0: Kreuz Duisburg und Kreuz Kaiserberg wegen Bauarbeiten in beiden Richtungen gesperrt. Die A42 Emscher Schnellweg Kamp-Lindfort Richtung Dortmund ist zwischen Herne-Krange und Baukau in beiden Richtungen bis Dienstag früh gesperrt. Die A61 Mönchengladbach Richtung Venlo ist zwischen Kaldenkirchen und Grenzwald wegen Bauarbeiten gesperrt. Die A66 Frankfurt Richtung Wiesbaden ist zwischen Wiesbaden-Nordenstadt und Wiesbaden-Erbenheim nach einem Unfall gesperrt. Und die A352 ist zwischen der Flughafenstraße und Dreieck Hannover West vorübergehend gesperrt. Das war's aktuell vom Verkehr. Ihnen eine gute und freie Fahrt.
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0: Aktuelles und Hintergründe vom Norddeutschen Rundfunk. Im Studio ist heute Detlef Karg, hier noch bis 6 Uhr. Bundeskanzler Friedrich Merz war zu einem Regierungsbesuch in der Ukraine. Dieser war lange geplant, aber aufgrund der Sicherheitslage natürlich erst gestern Morgen kurzfristig bekannt geworden. Begleitet wurde er von Wirtschaftsministerin Katherina Reiche und einer Wirtschaftsdelegation. Im Gepäck hatte der Kanzler wie immer neue Hilfsgelder, aber es ging auch um verstärkte Rüstungskooperation von Unternehmen. Die Entwicklung im Drohnensektor ist auch auf deutscher Seite dynamisch und beide Länder kooperieren da schon länger eng. Bei dem Besuch wurden unter anderem Abkommen in Höhe von 6,5 Milliarden Euro unterzeichnet. Eines ist klar, Drohnen sind ein Zukunftsmarkt, auf dem sich auch künftig sehr viel Geld wird verdienen lassen. Aus Kiew berichtet Rebecca Barth.
2: Ankunft am frühen Morgen in Kiew. Außenminister Andriy Sibiha empfängt Bundeskanzler Friedrich Merz. Dem stehe ein umfangreiches Programm bevor, schreibt Sibiha auf dem Kurznachrichtendienst X und bedankt sich dafür, dass Merz zu einem so wichtigen Zeitpunkt in die Ukraine gereist ist. Gedenken der Getöteten in angespannter Sicherheitslage. Seit Wochen greift Russland vor allem die Hauptstadt Kiew an, setzt dabei immer wieder sogenannte Jet-Drohnen ein. Ihre Abwehr liegt im Fokus des neuen Hilfspaketes der Bundesregierung.
3: Wir stellen Mittel für die gemeinsame Herstellung von Anti-Jet-Drohnen zur Verfügung. Hier sind in den letzten Wochen bereits erhebliche technische Durchbrüche möglich gewesen. Sie bringen nun auch Tempo in die Produktion. Das stärkt die ukrainische Luftverteidigung schnell und spürbar. Und diese Stärkung ist dringend notwendig.
2: Wie notwendig? Das erfährt Friedrich Merz an diesem Sonntag am eigenen Leib. Wenige Minuten nach seiner Ankunft am Morgen wird Luftalarm ausgelöst. Kurz darauf gefolgt von lauten Explosionen. Russlands sogenannte Jet-Drohnen fliegen mit Strahltriebwerk und erreichen so Geschwindigkeiten von bis zu 600 Kilometern pro Stunde, treffen an diesem Sonntagvormittag erneut eine wichtige Verkehrsbrücke in Kiew. Das führt unweigerlich zu einem Kollaps. Russland will die Menschen in den Städten, vor allem Kiew, zur Flucht zwingen und auch in der Region Odessa Chaos verursachen. Volodymyr Zelensky wirkt müde. Der ukrainische Präsident sieht sich mit immer neuen Herausforderungen konfrontiert. Bezüglich der massiven Angriffe, die wir derzeit erleben. Russland setzt zunehmend auf Qualität, nicht auf Quantität. Sie erhöhen den Anteil der Jet-Drohnen. Genau das beobachten wir. Gezielt greift Russland die Infrastruktur der Ukraine an. Energieanlagen, Tankstellen, Brücken, die Bahn. Das betont auch Bundeskanzler Friedrich Merz, kündigt auch in diesem Bereich Hilfen in Millionenhöhe an und hofft auf ernsthafte Friedensverhandlungen.
3: Ich will deswegen mit meinem Besuch heute noch einmal ein Zeichen setzen in einer Zeit, die entscheidend ist für die Zukunft nicht nur der Ukraine, sondern entscheidend ist für die Zukunft Europas. Die Ukraine will Frieden, Deutschland will Frieden, ganz Europa will Frieden. Und dieser Friede muss verhandelt werden. Er darf nicht diktiert werden.
2: Auch die Menschen in der Ukraine wünschen sich nichts sehnlicher als ein Ende des Krieges. Hoffnungsvoll jedoch sind sie nicht, denn Russland schickt weiter Drohnen anstatt Zeichen der Entspannung.
0: Rebecca Barth informierte und ein Interview mit dem Bundeskanzler während seines Besuchs haben wir später hier in der ARD-Infonacht in ungefähr einer Stunde im Programm. Die AfD ist in bundesweiten Umfragen ja mit Abstand stärkste Kraft. Ihr Ziel, irgendwann auch im Bund zu regieren. Die erste Etappe auf dem Weg dorthin könnte das Bundesland Sachsen-Anhalt sein. Dort könnte es Ende des Jahres zu einer AfD-geführten Minderheitsregierung kommen. Das BSW will zwar nicht mitregieren, aber sich Spitzenkandidat Ulrich Siegmund auch nicht in den Weg stellen. Soweit ist das klar. Auch die CDU in Sachsen-Anhalt, die stark verloren hat, spricht nun von konstruktiver Opposition. Im ARD-Bericht aus Berlin hat mein Kollege Markus Preis den CDU-Fraktionsvorsitzenden in Magdeburg, Sven Schulze, gefragt, warum er eine konstruktive Opposition ankündigt.
4: Ja, es geht ja jetzt am Ende darum, wie wir uns als CDU in einer Oppositionsrolle sehen und definieren. Und da geht es am Ende darum, dass man vor jeder Sitzung, wenn es dann die Themen gibt, auch diskutiert innerhalb der Fraktion, wie man sich zu diesen Themen verhält. Das, was wir in den letzten Jahren ja hatten, war die Situation, dass wir gesagt haben, wir wollen als Regierung keinerlei Unterstützung in irgendeiner Form von ganz links oder ganz rechts benötigen, um unsere Themen durchzusetzen. Wir sind jetzt in der Oppositionsrolle, aber wir haben noch nicht diesen Zeitpunkt. Jetzt geht es erstmal darum, dass die AfD überhaupt selbst sagen muss, wie sie in die Regierung kommen will. Und das werden wir in den nächsten Monaten sehr genau beobachten hier in Sachsen-Anhalt.
5: Aber bedeutet konstruktive Opposition, wir haben verstanden, Sie gucken sich das von Fall zu Fall an, aber dass im Laufe der Legislaturperiode dann die CDU auch mal konstruktiv mit der AfD stimmt?
4: Also uns geht es nicht darum, dass wir uns mit der AfD oder mit BSW, das sind ja die beiden, die hier in Sachsen-Anhalt eine Regierung bilden wollen, auch wenn sie das aktuell noch nicht so offen zugeben, das werden wir nicht anstreben, mit diesen beiden Parteien direkt zusammenzuarbeiten und zu sagen, wir wollen uns da irgendwo beteiligen. Das ist überhaupt nicht unser Ziel. Wir sehen unsere Rolle in der Opposition und das heißt, wir werden von Fall zu Fall auch schauen, wie wir uns zu einzelnen Themen hier verhalten als CDU im Landtag von Sachsen-Anhalt.
5: Sie haben das jetzt trotzdem nicht richtig beantwortet, aber ich frage Sie noch mal andersrum. Machen Sie das vor allen Dingen deswegen, um Ihre eigene Partei zusammenzuhalten, um zu verhindern, dass Leute, wenn Sie jetzt knallhart sagen, wir machen gar nichts, wir machen fundamental Opposition, dass dann Leute jetzt schon zur AfD gehen?
4: Das kann ich klar sagen. Es haben alle Abgeordneten der CDU mehrfach bestätigt, sowohl mündlich als auch schriftlich, dass sie diese ganzen Gerüchte, die da jetzt gestreut werden, ablehnen. Es wird keiner von der CDU zur AfD in irgendeiner Form wechseln. Da braucht auch die AfD nicht drauf hoffen. Wir sehen uns als Oppositionspartei. Es ist für uns eine Zäsur. Wir haben ein Wahlergebnis, was wir nicht nur nicht erwartet haben, sondern was am Ende wahrscheinlich auch in dem gesamten Strudel, den jetzt andere Landesverbände auch erleben, mit unter anderem zu begründen ist. Da müssen wir uns jetzt erstmal ordnen. Wir haben 24 Jahre Verantwortung getragen als Regierungspartei. Jetzt sind wir zum ersten Mal Opposition. Es schmerzt uns insgesamt, aber wir werden diese Rolle annehmen.
5: Können wir noch mal auf die Mehrheiten gucken, die es da gibt? Können Sie denn überhaupt wirklich für die CDU sprechen? Sie haben nur die Hälfte Ihrer Fraktionsmitglieder überhaupt bei der Wahl hinter sich vereinigt.
4: Ich bin ja aktuell nicht nur in der Funktion des Fraktionsvorsitzenden, sondern bis zum Parteitag, den wir in einigen Wochen haben, spreche ich ja auch für die Landespartei noch. Natürlich haben wir bei einer Wahl in der Fraktion, wenn man zwei Kandidaten hat, unterschiedliche Lager. Aber jetzt geht es uns darum, und das gilt für die gesamte Fraktion, ordentliche Arbeit in der Opposition zu machen. Und deswegen, das kann ich auch noch mal klar sagen, weil es alle Abgeordneten auch bestätigt haben, diese Avancen, die da von Teilen der AfD so unter der Hand nach dem Motto, wir sprechen da mit Leuten, die dann zu uns wechseln, das ist ganz klar nicht der Fall. Die AfD weiß selber, dass sie ein Problem hat, nämlich das, dass sie keine Mehrheit hat, dass sie vor der Wahl gesagt hat, ohne eigene Mehrheit will sie gar nicht regieren. Jetzt macht sie es trotzdem, das ist so hinzunehmen. Sie weiß aber, dass sie jetzt von Frau Wagenknecht abhängig ist. Das heißt, Sarah Wagenknecht und das BSW, diese fünf Abgeordneten, das ist das Zündern an der Waage. Und wenn die AfD diese Verantwortung jetzt auf sich nehmen will, dann wird sie zukünftig 5 Jahre lang vollumfänglich abhängig davon sein, was Frau Wagenknecht aus dem Saarland oder Berlin hier vorgibt.
5: Ich möchte noch einmal kurz auf die konstruktive Opposition zu sprechen kommen, die Sie angekündigt haben. Ihre Partei hat einen Beschluss Unvereinbarkeiten mit der AfD und auch mit der Linken. Im Koalitionsvertrag steht, dass beide Koalitionspartner, also die Union und die SPD, auf allen Ebenen jede Zusammenarbeit mit verfassungsfeindlichen, demokratiefeindlichen und rechtsextremen Parteien ausschließen. Ist das für Sie keine Maßgabe, wenn Sie

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0: Um 2.14 Uhr und wir kommen jetzt zu einem Thema, das uns in dieser Nacht ganz aktuell beschäftigen wird. Die Wahlen in Brasilien, die am Sonntag stattgefunden haben. In Brasilien, da ist es noch Sonntag, etwa jetzt in der Hauptstadt Brasilia gleich 21.15 Uhr. Aber die Wahllokale haben geschlossen. Mittlerweile sind fast alle Stimmen ausgezählt. Und das vorläufige Ergebnis lautet, dass der Herausforderer des Amtsinhabers Lula, also Flavio Bolsonaro, führt mit über 47%. Lula liegt derzeit mit 44,5% dahinter. Das ist also ganz anders als in den Umfragen vorhergesagt. Dennoch hat keiner von beiden die nötige Mehrheit, natürlich klar, von 50% erreicht. Es wird also eine Stichwahl geben in 3 Wochen. Zu bedenken ist dabei noch, dass es 2 andere Kandidaten gab, die aber nur im kleinen einstelligen Prozentbereich liegen, aber dem rechtskonservativen Lager zugerechnet werden können. Vielleicht werden sie eine entsprechende Empfehlung für Bolsonaro aussprechen. Das werden wir sehen. Nun berichtet Anne Herberg erst einmal vom Verlauf des gestrigen Wahlsonntags.
2: Das Wetter hat es gut gemeint mit diesem Wahlsonntag in Rio. Nach Wochen mit viel Regen endlich etwas Sonne. Doch die Stimmung vor dem Wahllokal im Fußballclub Fluminense ist angespannt. Wir stehen erneut vor einer Richtungsentscheidung, sagt die Anwältin Marina Mendonça Ferraz. Wir müssen das ganze Land im Blick haben, nicht nur unsere eigene persönliche Lebensrealität. Lula macht auch Politik für Menschen, die sozial benachteiligt sind. Und außerdem haben wir unter der Regierung von Bolsonaro, dem Vater, dunkle Zeiten in Brasilien erlebt. Ich will diesen Rückschritt nicht. Edson Terra Cunha Jr., gekleidet in Brasilien-Trikot, sieht das ganz anders. Das Land ist in den letzten 4 Jahren in eine riesige Wirtschaftskrise und in eine moralische Krise gestürzt. Es gibt viel Korruption und dann ist da noch das Problem der zunehmenden Gewalt. Niemand hält es mehr aus, wie es im Land zurzeit zugeht. Erneut findet die Wahl in Brasilien in einem Klima der politischen Polarisierung statt. Erneut heißt es Lula oder Bolsonaro Junior. Neben der Bekämpfung von Kriminalität ging es im Wahlkampf auch um eine mögliche Einmischung der USA in die Wahl. Als einziges großes Land in Südamerika ist Brasilien dem Rechtsruck in der Region noch nicht gefolgt. Es geht um die Definition einer Vision für Brasilien, so der Linkspolitiker Lula da Silva bei der Stimmenabgabe. Mit 80 Jahren strebt er eine 4. Amtszeit an, wirbt für den Ausbau von Sozialprogrammen und pocht auf die Souveränität Brasiliens. Das Volk muss sich entscheiden zwischen der Stärkung der demokratischen Ordnung oder der Barbarei. Sein Herausforderer, Flavio Bolsonaro, Sohn des Ex-Präsidenten Jair Bolsonaro, der wegen des Versuches eines Putsches nach seiner Wahlniederlage 2022 zu 27 Jahren Haft verurteilt wurde und nun in Hausarrest sitzt. Der Sohn präsentiert sich als moderateren Erben. Den Vater will er im Fall eines Wahlsieges begnadigen. Brasilien braucht einen Wandel. Brasilien hält so viel Leid, so hohe Steuern, so viel politische Verfolgung nicht mehr aus. Brasilien muss wachsen. Ich möchte das brasilianische Volk befreien. Dabei lehnen je nach Statistik rund 40-50% der Wähler beide Kandidaten ab, hätten sich eine Alternative gewünscht. Die Wahl fällt vielen schwer. Wahrscheinlich wird also weder Lula noch Flavio Bolsonaro die für einen Sieg nötige absolute Mehrheit erreichen. Die Entscheidung fällt dann in einer Stichwahl Ende Oktober.
0: Soweit Anne Herberg und wir berichten natürlich über Brasilien weiter in dieser ARD-Infonacht und blicken nun in das Bürgerkriegsland Jemen. Die vom Iran unterstützten Husi-Milizen konnten dort zuletzt ja bekanntermaßen auftrumpfen mit Angriffen auf saudische Öl- und Hafenanlagen sowie mit einem weiteren Vorstoß auf das von der international anerkannten Regierung kontrollierte Küstengebiet an der Seefahrtsstraße von Bab al-Mandab. Das führte bekannt zu einer weiteren Preisverschärfung auf dem Ölmarkt und ist bis heute ein Druckfaktor. Saudi-Arabien hat bisher wenig dagegen unternommen. Die USA haben sich herausgehalten, da die Waffensysteme durch den Iran-Krieg knapp geworden sind. Die Regierung des Jemen, die offizielle, die derzeit in der Hafenstadt Aden ihren Sitz hat, hat nun eine Offensive gegen die Houthi angekündigt, wie Anna Osius berichtet.
3: Es ist eine offene Kriegserklärung. Die international anerkannte Regierung im Jemen beginnt eine umfassende Militäroffensive gegen die Husi-Miliz. Die Einsätze erstreckten sich auf alle Frontlinien des Landes, erklärte Rashad Al-Alimi, Mitglied des

0: des idealen Führungsrats. Wir übernehmen nationale Verantwortung, um der terroristischen Husi-Miliz entgegenzutreten. Dies geschieht, nachdem alle Möglichkeiten für einen Waffenstillstand ausgeschöpft sind, sich weiterhin Waffen außerhalb staatlicher Kontrolle befinden und eine anhaltende terroristische Bedrohung für die staatliche Souveränität, die Sicherheit der Bürger, die Region sowie die internationalen Schifffahrtswege besteht. Er habe die Armee und alle militärischen Verbände angewiesen, mit der Mission zu beginnen, erklärte Al-Alimi und rief die Bevölkerung in den Husi-Gebieten auf, mit der Armee zu kooperieren. Anhängern der Husi, die ihre Waffen niederlegen wollen, versprach er freies Geleit. Es ist offensichtlich, dass diese Rede einer Kriegserklärung gleichkommt, so Ahmed Al-Shalafi, Redakteur für den Jemen bei Al Jazeera. Dies war eine Kriegsrede, die sich an das Volk und an die jemenitischen Regierungstruppen richtet, an die gesamte jemenitische Bevölkerung, unabhängig davon, ob sie in Husi oder in staatlich kontrollierten Gebieten lebt. Das Ziel der Mission sei es, das Land aus dem Griff der Husi-Miliz zu befreien, sagt die international anerkannte Regierung. Doch das dürfte schwieriger werden als gesagt. Der anhaltende Konflikt der vergangenen Jahre im Jemen hat gezeigt, dass die Husi mit ihrer Guerilla-Taktik schwer zu besiegen sind, trotz internationaler Militärkoalition unter Führung Saudi-Arabiens. Jetzt ist der Konflikt erneut eskaliert. Die Husi kontrollieren weite Teile im Norden und Nordwesten des Jemen und konnten kürzlich auch die komplette Westküste des Jemen erobern. Damit gewann die mit dem Iran verbündete Miliz starken Einfluss über die strategisch wichtige Meerenge Bab el-Mandab und können damit den Schiffsverkehr stören. Saudische Schiffe bekommen eine Seeblockade zu spüren und können kein Öl mehr durch die Meerenge exportieren. Die Husi griffen auch an diesem Wochenende erneut Saudi-Arabien mit Drohnen an, diesmal die staatliche Ölfirma Saudi Aramco. Die Miliz erklärte ihre volle Kampfbereitschaft. Wir werden weiterhin die Stützpunkte des kriminellen saudischen Feindes sowie dessen Ölanlagen mit dem Jemen hergestellten Raketen und Drohnen angreifen, so ein Husi-Sprecher. Und unsere Waffen schaffen es, Ziele präzise zu treffen und westliche Abwehrsysteme erfolgreich zu durchdringen. Im Gegenzug gab es saudische Luftangriffe auf die jemenitische Hauptstadt Sana'a. Seit Wochen liefern sich die verfeindeten Lager im Jemen heftige Gefechte mit verheerenden Folgen für die Zivilbevölkerung. Laut UN sind mittlerweile rund 150.000 Menschen auf der Flucht vor der Gewalt. Den Geflüchteten mangelt es an allem. Die Versorgung gilt als katastrophal. Es droht eine Hungersnot. Und durch die neue Eskalation dürfte sich die humanitäre Lage im Jemen weiter verschärfen.
1: Anna Osius informierte. Wir kommen noch einmal zu uns nach Deutschland. Aggressionen im Straßenverkehr, die nehmen ja bekanntermaßen immer weiter zu. Egal ob bei Auto oder vermehrt auch bei Fahrradfahrern. Das sagt zumindest eine Langzeitstudie des Gesamtverbands der Versicherer zum Thema Unfallforschung. Warum ist das so? Wie kann man dem am besten begegnen? Jan Limpert hat in Würzburg dazu Stimmen eingefangen.
2: Auf Würzburgs Straßen ist was los.
3: Überholt mich einer zur roten Ampel hin, komplett unnötig mit 60 oder so, wo 30 erlaubt ist. Und der wollte direkt aussteigen und mir auf die Fresse hauen.
4: Und keiner passt mehr auf den anderen auf, jeder will nur vorankommen und fertig.
5: Da geht der Puls natürlich schon ganz schön hoch, das gebe ich zu. Gerade früh, wenn man keine Zeit hat, weil man eben durch die Kids auch noch gestresst ist, die man da vorhin in den Kindergarten gebracht hat.
2: Radfahrer pöbeln gegen Autofahrer und andersherum. Autofahrer hupen sich gegenseitig an. Würzburg steht hier stellvertretend für jede andere deutsche Stadt. Denn eine Langzeitstudie der Unfallforschung der Versicherer im Gesamtverband der Versicherer zeigt, es wird auf deutschen Straßen immer aggressiver. Erklärungsversuche gibt es viele. Ständige Erreichbarkeit etwa, mehr Stress im Alltag, Ablenkung durch das Smartphone oder unklare Verkehrsregeln, die zu Konfliktsituationen führen. Frust spielt eine große Rolle, erklärt der Psychologe Andreas Eder. Er forscht an der Uni Würzburg zum Thema Aggression.
6: Es gibt Situationen, zum Beispiel Staus oder gefährliche Verkehrsstellen, an denen Menschen eher frustriert werden, Frustration erleben. Und dann gibt es noch personale Faktoren. Das heißt, nicht alle Menschen reagieren auf dieselbe Situation identisch, sondern manche sind schneller frustriert als andere.
2: Was die Studie auch zeigt, schuld sind immer die anderen. Sagen zumindest die Befragten und auch Würzburgs Verkehrsteilnehmer sehen das ähnlich.
7: Wenn Autofahrer nicht so richtig Acht geben und irgendwie zu nah an einen ranfahren oder sowas, Da rege ich mich schon manchmal auf.
8: Ich bin sowohl Autofahrerin zu Hause als auch Radfahrerin und ich kann mich über beide aufregen.
2: Dabei können wir selbst steuern, wie sehr wir uns aufregen und wie schnell wir auf die Hupe drücken. Entspannter wird's nur für alle, wenn wir an uns selbst arbeiten.
6: Also da gibt's eine Reihe von Methoden, ja, dass man sich gedanklich vorbereitet, dass man in der Situation umbewertet, dass man sich ablenkt, dass man positive Reize schafft, die generell in solchen frustrierenden Situationen helfen können, nicht nur im Straßenverkehr.
2: Das rät der Experte. Lieblingsplaylist beim Autofahren hören kann schon helfen, bei der nächsten Situation ruhiger zu bleiben oder mal ganz nüchtern nachzudenken, ob der Stau gerade wirklich einen persönlichen Weltuntergang auslöst.
1: Jan Limpert war das über Aggressionen im Straßenverkehr. Und wir bleiben beim Thema Verkehr. Der Verkehrsminister Steffen Bilger, er hat den Druck auf die Deutsche Bahn erhöht. Das Baustellenmanagement müsse besser werden, forderte der CDU-Politiker im ARD-Interview der Woche. Derzeit laufen zwischen der Regierung und dem Bahnkonzern Verhandlungen, um große Strecken künftig effizienter zu sanieren. Aus Berlin, Jan Zimmermann.
9: Gesucht wird ein Konzept, mit dem große Sanierungsarbeiten besser durchgeführt werden können. Das bisherige Vorgehen, wichtige Bahnstrecken einmal komplett zu sperren, um diese rundum zu erneuern, habe sich nicht bewährt, sagte Verkehrsminister Bilger im ARD-Interview der Woche. Als Beispiel führt der CDU-Politiker die sogenannte Korridorsanierung zwischen Hamburg und Berlin an. Obwohl die Strecke über 10 Monate bis zu diesem Sommer komplett gesperrt war, gab es unmittelbar danach weiterhin Probleme und viele Zugverspätungen.
10: Da muss man erkennen, dass das Konzept so nicht funktioniert hat. Deswegen sind wir da intensiv im Gespräch mit der Bahn dazu, ein neues Konzept aufzustellen. Also auch weiterhin soll es Korridorsanierung geben. Aber wir müssen sicherstellen, dass es danach dann auch wirklich funktioniert.
9: Bilger will mit der Bahn eine Leistungsvereinbarung abschließen, um künftig genauer kontrollieren zu können, in welche Bauprojekte wie viel Geld fließt. Dies sei nötig, weil der Bund so viel in die Bahn investiere wie noch nie, mehr als 80 Milliarden Euro in den kommenden 5 Jahren. In spätestens 3 Jahren sollen die Bahnkunden aufatmen können. Bis dahin will der Minister eine spürbare Verbesserung erreichen. Mindestens 70% der Fernzüge sollen dann pünktlich sein. Aktuell sind es nur rund 50%.
1: Soweit Jan Zimmermann.
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12: Mit Moritz Kühn. 4 Spiele, 5 Punkte. Das ist die Ausbeute der deutschen Fußballnationalmannschaft unter dem neuen Bundestrainer Jürgen Klopp. Beim Nations League-Spiel in Griechenland kam die DFB-Elf nicht über ein torloses Unentschieden hinaus. André Siems.
13: Es hätte so viel mehr drin sein können eigentlich als ein 0:0 in Griechenland in Thessaloniki. Aber in den zweiten 45 Minuten sind den Deutschen ein bisschen die Körner ausgegangen. Das sah noch anders aus im ersten Durchgang. Deutschland mit 63% Ballbesitz ist 3 Kilometer mehr gelaufen als die Griechen und hatte 13:1 Torschüsse. Allein da hätte man eigentlich schon mit 1:0 in Führung gehen können. Scherhand, Wirtz und auch Burkhardt mit guten Gelegenheiten, aber der Ball wollte nicht reingehen. Zweite Halbzeit mit der Hereinnahme von Karezas von Borussia Dortmund wurde das Spiel der Griechen ein bisschen variabler. Trotzdem die Deutschen noch mit 2 Chancen von Scherhand und Treu. Aber wieder war es nichts, nur ein 0:0 zwischen Griechenland und Deutschland in einem Spiel, in dem viel mehr drin gewesen wäre.
12: Weiter geht's für die deutsche Mannschaft am 13. November, das vorletzte Nations League-Gruppenspiel, und zwar in Serbien. Die Serben sind weiterhin ohne Punkt Tabellenletzte nach der 1:2 Niederlage in den Niederlanden. Die Niederländer führen die Gruppe an, vor den punktgleichen Griechen und 3 Zähler dahinter auf Platz 3 Deutschland. Nur die besten 2 Teams schaffen am Ende der Vorrunde den Sprung ins Viertelfinale. Im Viertelfinale beim Tennisturnier in Peking ausgeschieden Alexander Zverev. Der Weltranglistenzweite aus Hamburg musste sich in 3 Sätzen dem Rekord-Grand-Slam-Sieger Novak Djokovic geschlagen geben. Franziska Schork mit den Einzelheiten.
14: Alexander Zverev muss den Traum von der Übernahme der Weltranglistenspitze erstmal vertagen. Zverev startete zwar stark und sicherte sich den ersten Satz, doch Djokovic war im Anschluss stärker. Der 39-Jährige zeigte trotz zuletzt gesundheitlichen Problemen eine beeindruckende Leistung. Für Djokovic ist erste Erfolg in zwei Hinsichten besonders. Er hat sein 32. Match in Serie beim Turnier in Peking gewonnen und damit einen historischen Rekord aufgestellt. Für Zverev war es im 15. Duell mit Djokovic dagegen bereits die 10. Niederlage.
12: Durch die verletzungsbedingte Absage von Jannik Sinner für das Masters in Shanghai hat Zverev trotzdem noch Chancen, in diesem Jahr die Nummer 1 der Welt zu werden. Dafür braucht er aber in den kommenden Wochen gute Ergebnisse. Ein sehr gutes Ergebnis hat Formel-1-Pilot Max Verstappen eingefahren. Beim Rennen in Malaysia schnappte er sich seinen ersten Saisonsieg. Klingt erstmal unspektakulär, aber dieses Rennen hatte es in sich, wie unser Kollege Achim Scheu beobachtet hat.
7: Ja, das war schon ziemlich chaotisch da in Malaysia. Zuerst heftige Regenfälle, dann Setup-Probleme mit den Turboladern bei mehreren Autos. Mit über 100 Minuten Verzögerung ging es dann endlich los auf der anfangs noch nassen Strecke in Malaysia. Und der Rennverlauf war vor allem zu Beginn insgesamt recht chaotisch. Dadurch war es aber auch sehr spannend. Zwei Safety-Car-Phasen, viele Boxenstops. Max Verstappen kam am besten mit den Bedingungen klar. Der erste Saisonsieg für den Niederländer im Red Bull vor dem WM-führenden Kimi Antonelli im Mercedes. Dessen Teamkollege George Russell schied kurz vor Rennende auf Rang 3 liegend aus. Die beiden Ferrari von Lewis Hamilton und Charles Leclerc, die Nutznießer, am Ende auf den Rängen 3 und 4. Der Deutsche Nico Hülkenberg wurde im Audi 11. Er verpasste die Punkte wieder einmal.
12: Nächste Chance auf WM-Punkte gibt es schon am kommenden Wochenende, und zwar beim Rennen in Singapur. Viele Punkte auf dem Konto hat Handball-Bundesligist Magdeburg. Der deutsche Meister ist vorerst wieder Tabellenführer nach dem 35:28 Sieg gegen Erlangen. Außerdem hat Lemgo beim TVB Stuttgart gewonnen und ist auf Rang 7 vorgerückt. Und in der noch frischen Basketball-Bundesliga-Saison hat sich Bayern München den dritten Sieg im dritten Hauptrundenspiel geschnappt. 113:60 gegen Oldenburg. 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
1: Soweit Moritz Kühn mit dem Sport.
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15: Um 2.31 Uhr mit Wolfgang Berger. Kanzler Merz hat an seine Kolleginnen und Kollegen in der schwarz-roten Koalition appelliert, die Regierung zusammenzuhalten. In der ARD-Sendung Bericht aus Berlin sagte er, alle müssten ein Interesse daran haben, dass Deutschland weiter stabil regiert werde. Ganz Europa hänge von der Stabilität in Deutschland ab. Merz drängte darauf, nun bei den Reformen der Sozialsysteme voranzukommen und bis zum Jahresende die notwendigen Entscheidungen zu treffen, vor allem für die Rentenversicherung. Die Vorschläge dazu lägen gut ausgearbeitet auf dem Tisch. Der Kanzler sagte weiter, er hoffe sehr, dass es gelinge, sie so durchzusetzen. Jemens international anerkannte Regierung hat eine militärische Großoffensive gegen die Houthi angekündigt. Die Miliz hatte in den vergangenen Wochen die Angriffe gegen Ölanlagen Saudi-Arabiens verstärkt. Außerdem besetzten die Kämpfer Inseln in einer Meerenge im Roten Meer, die für den Welthandel wichtig ist. Das Mitglied des präsidialen Führungsrats der Regierung Al-Alimi sagte im staatlichen Fernsehen, dass er die von den Houthis kontrollierten Gebiete zurückerobern will. Aus Kairo Iris Vollnagel.
16: Die Armee, Sicherheitsbehörden und militärische Verbände seien angewiesen, mit der Ausführung der Mission zu beginnen, bis das Land aus dem Griff der Houthi-Miliz befreit sei, so Al-Alimi. Die Menschen, die in den von den Houthi-besetzten Gebieten leben, forderte er auf, mit den jemenitischen Streitkräften zu kooperieren. Eigenen Angaben zufolge haben Regierungstruppen Angriffe auf die von den Houthi kontrollierte Hauptstadt Sana'a sowie auf die Stadt Taiz im Südwesten des Landes ausgeführt.
15: Das US-Verteidigungsministerium hat seine 12 Langstreckenbomber von einem Luftwaffenstützpunkt in Großbritannien zurückgeholt. Hintergrund ist möglicherweise ein Vorfall auf dem Stützpunkt Fairford im Südwesten Englands. Offiziell bestätigt hat das das Pentagon aber nicht. Ende September waren mehrere Männer in der Nähe des Militärstützpunktes aufgegriffen worden. Sie werden verdächtigt, einen Terroranschlag vorbereitet zu haben. Inzwischen sind sie unter strengen Auflagen wieder freigelassen worden. In Stockholm und Oslo werden in dieser Woche die diesjährigen Nobelpreisträger bekannt gegeben. Zum Start geht es heute um die Kategorie Medizin. Es folgen in den nächsten Tagen die Nobelpreise für Physik, Chemie, Literatur, Frieden und am kommenden Montag der Preis der schwedischen Reichsbank für Wirtschaftswissenschaften. Die Auszeichnungen sind mit umgerechnet rund 1 Million Euro pro Kategorie dotiert. Überreicht werden sie am 10. Dezember. Das Wetter in Deutschland: wechselnd bewölkt und von der Schwäbischen Alb bis zu den Alpen gebietsweise schauerartiger, vereinzelt gewittriger Regen bei 14 bis 4 Grad. Am Tage überwiegend freundlich, ganz im Norden und Süden jedoch wechselhaft 17 bis 25 Grad. Das waren die Nachrichten.
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1: Auf der A1 Lübeck-Hamburg ist die Norderelbbrücke in beiden Richtungen wegen Schwertransporten bis 5 Uhr immer wieder mehrfach kurzfristig gesperrt. Dann haben wir die A66 Frankfurt Richtung Wiesbaden. Da ist die Strecke zwischen Wiesbaden-Nordenstadt und Wiesbaden-Erbenheim nach einem Unfall weiterhin gesperrt. Und die A352 ist zwischen Flughafenstraße, also der B552, und dem Dreieck Hannover West vorübergehend gesperrt. Das war's aktuell vom Verkehr. Ihnen eine gute Fahrt.
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1: Im Studio ist Detlef Karg. Willkommen. Der Wasserstand im Rhein ist weiterhin sehr niedrig. Auch andere Flüsse sind betroffen. Wir wissen, der Sommer, der war sehr heiß. Es gab zahlreiche Jahres-, Monats- oder Tagesrekordwerte, je nach Region. Hitzetage werden häufiger, sagen Experten. Was ist mit den Waldbränden, Starkregen oder Stürmen? Wird alles extremer oder muss man differenzieren? Thema jetzt im Podcast ARD Klima Update mit Arne Schulz. Und er war auf dem Extremwetterkongress vor einigen Wochen in Hamburg und hat dort mit dem Organisator Frank Böttcher zunächst über Extremwetter und die Definition gesprochen.
17: Es gibt zwei verschiedene Betrachtungen von Extremwetter. Das erste hat etwas zu tun mit uns als Mensch. Wir bezeichnen Extremwetter natürlich auch dann als ein solches Ereignis, wenn es uns betrifft und für uns extrem gefährlich ist. Riesige Hagelkörner, die uns erschlagen können, sind Extremwetter. Ein Blitz, der uns treffen kann, ist ein Extremwetterereignis. Ein Starkregenereignis, das alles unter Wasser setzen kann, Haus und Hof zerstört, ist ein Extremwetterereignis. Aber es gibt auch Extremwetterereignisse, die für uns gar nicht gefährlich sind. Wir können Temperaturen von 20 Grad bekommen in der Nähe des Polarkreises, wo diese nie aufgetreten sind. Die 20 Grad sind für die Menschen dort vielleicht alle, die sagen, oh ja, schön, ist eigentlich ganz angenehm, habe ich nie erlebt. Aber es ist ein Extremwetterereignis. Also wir haben diese beiden Betrachtungen von Extremwetterereignissen. Das eine, was für uns als Mensch wirklich gefährlich ist, und das andere, was eben extrem ist hinsichtlich des Auftretens und der Häufigkeit und Wahrscheinlichkeit.
18: Jetzt heißt das ja Extremwetter und eine der Basics ist ja, Wetter ist nicht Klima. Was ist der Unterschied?
17: Ja, Klima ist die mathematische Betrachtung, statistische Betrachtung des Wetters. Also um erstmal zu wissen, wie das Klima ist, muss man sich erstmal über 30 Jahre lang das Wetter anschauen. Alle Wetterereignisse zusammen in einer großen Suppe, also Erbsen hinein und die Gurken und alles Mögliche. Dann hat man den großen Klimatopf, da sind die ganzen Zutaten der letzten 30 Jahre drin. Und wenn man jetzt sagt, okay, es gibt einen Klimawandel, dann ist es so, dass man diese Suppe, die man da so vor sich hat, verändert. Man packt noch ein paar Erbsen mehr rein, es kommen vielleicht ein paar Gurken raus und plötzlich stellt man fest, es schmeckt irgendwie anders. Man hat dann eben auch ein anderes Klima, weil das Wetter sich verändert. Also Klimawandel bedeutet immer auch, man braucht eine Veränderung im Wetter.
18: Okay, lass uns mal hier auf unser Leben hier konzentrieren. Also wie uns das hier in Deutschland beschäftigen wird, der Klimawandel und wie sich dadurch Wetterextreme verändern. Da finde ich ja erstmal schon mal einen Punkt ganz wichtig. Wenn man so nachliest, dann gibt es immer so Statistiken, da steht dann, je nachdem wie man es misst, auch ein bisschen unterschiedlich, aber da steht dann zum Beispiel, die Welt hat sich schon, seit wir angefangen haben, große Fabriken zu bauen, hat die sich schon um 1,4 Grad Celsius erwärmt. Das ist aber ja der globale Durchschnitt. Wie sieht es denn bei uns hier aus in Deutschland?
17: Ja, das ist gut, dass du auf diesen Punkt zu sprechen kommst, denn da gibt es wirklich ganz große Unterschiede. Die großen Ozeanflächen beispielsweise erwärmen sich viel langsamer, weil sie unglaublich träge sind. Wir kennen das von einem Badesee im Sommer. Wenn man im Juni hineingeht, dann hat die Luft vielleicht schon 30 Grad und alle sagen, oh, ist eigentlich ein schöner Sommertag. Und wenn man dann an den See kommt und will seinen Fuß drin halten, sagt man, oh, das war noch ziemlich kalt. Wasser ist träge und deshalb ist es über den Ozean, weil der eben noch ziemlich kühlt, ein bisschen weniger warm geworden in den letzten 100 Jahren, während es über den Landflächen, und die erwärmen sich eben sehr viel schneller, sehr viel wärmer geworden ist. Wir sind in Deutschland bereits über der 2-Grad-Marke angekommen. Wir sind jetzt etwa bei 2,4 Grad gegenüber der vorindustriellen Zeit, während wir global eben bei knapp 1,5 Grad liegen.
18: Warum? Also du hast es gerade erklärt, es hat mit den Landflächen zu tun. Gibt es aber auch noch so einen Faktor, wo man sagt, okay, hier bei uns in Deutschland, das liegt noch irgendwie dran, dass wir besonders betroffen sind in dieser Gegend?
17: Ja, es liegt eben einmal an der Tatsache, dass wir auf einer Landfläche sind, die sich grundsätzlich schneller erwärmt als die Ozeane drumherum. Aber Klimawandel verändert auch die Wetterlagen. Wir haben sehr viel häufiger Südwestlagen. Südwestlage bedeutet, der Wind kommt viel häufiger über Spanien und Frankreich zu uns nach Deutschland hereingeweht. Und das bedeutet eben auch, wir haben häufiger Wetterlagen, die uns wärmere Luftmassen bringen. Und dann sind wir im Klimawandel und stellen fest, dass genau diese Wetterlagen, die jetzt häufiger werden, auch noch 2 bis 3 Grad wärmere Luft bringen als vor 50 Jahren. Und dann ist es logisch, dass am Ende natürlich übrig bleibt. Im Mittel wird es eben auch bei uns deutlich schneller wärmer als in anderen Regionen.
18: Jetzt sind sich ja eigentlich alle ziemlich einig. Wir haben das Ende der Fahnenstange bei der Erwärmung noch überhaupt nicht erreicht. So, wir sind im Moment in so einer Phase. Wir sehen in ganz vielen Stellen, dass Klimaschutz gemacht wird. Aber der wird eben noch nicht so schnell gemacht. Und wenn wir jetzt weltweit so weitermachen, wie wir es im Moment haben, dann kommen wir von den jetzigen vielleicht 1,4 Grad, kommen wir noch hoch auf irgendwas, auf jeden Fall zwischen 2 und 3 Grad Erwärmung. Wenn wir, selbst wenn wir über 2,5 Grad Erwärmung global sprechen, dann haben wir hier in Deutschland ja vermutlich dann auch noch mal viel mehr.
17: Ja, wir bewegen uns in eine andere Klimaregion hinein. Und das bedeutet, wir können schon mal Richtung Spanien schauen, Richtung Italien schauen, wie das Klima denn dort ist. Denn ein Teil dieser Klimazone ist auf dem Weg zu uns zu wandern. Und das bedeutet eben auch, wir werden in einer Region wohnen, die auch vielleicht andere Vegetation hat, in der es andere Pflanzen gibt, in der auch Landwirtschaft anders funktioniert, in der wir auch Gebäude haben, die anders aufgestellt sind. Weil man eben auch in Spanien sehen kann, dass die alle, wenn sie Autos fahren, eher weiße Autos fahren und keine schwarzen Limousinen, was einen guten Grund hat, weil diese Hitze dazu führt, dass man sonst im Auto einfach nicht mehr so gut durch die Gegend fahren kann. Das ist dazu heiß. Und diese Veränderung kann man sich eben Richtung Südwesteuropa angeschaut schon mal betrachten.
18: Okay, es gibt ja manchmal so einen Vergleich. Hamburg ist vielleicht irgendwann wie Bordeaux. Ist das was Treffendes? Kann man sich das so vorstellen?
17: Ja, auf jeden Fall. Es gibt für ganz viele Orte in Deutschland bereits so korrespondierende Orte, die so in den Klimazonen sind, die man bis zum Ende des Jahrhunderts erwarten kann. Aber das reicht eigentlich fast gar nicht aus, um zu beschreiben, was da passiert. Denn es kommt ja ein Faktor dazu. Das ist ja nicht etwas, was man wie eine Urlaubsreise bucht und dann fährt man dahin und dann stellt man fest, ja, hier sieht es irgendwie anders aus, hier wachsen irgendwie Palmen. Sondern das heißt ja auch, das, was hier ist, kommt plötzlich unter Druck. Wir haben ja immer das Gefühl von heimischen Pflanzen. Jeder kennt dieses Wort vielleicht auch, wenn man mal mit einem Naturschutzverband oder so Kontakt hat. Man geht durch die Wälder und dann sprechen viele davon, das sind unsere heimischen Bäume. Die Birke, die Eiche, was da eben so in unseren Wäldern steht. Aber wir haben eben keine heimischen Pflanzen in Bezug auf die Region, wo sie wachsen, sondern immer nur in Bezug auf das Klimasystem, in dem sie sich besonders wohlfühlen.
18: Das heißt, ganz viele Bäume, die wir aktuell haben, kommen dann nicht mehr klar.
17: Exakt, und das sieht man auch. Also wer in der Mitte Deutschlands unterwegs ist, in den Mittelgebirgslagen, im Harz beispielsweise, im Hunsrück, überall dort, im Harz beispielsweise zwischen Braunlage und Torfhaus fährt man entlang. Und vor 30 Jahren war es so, dass man so einzelne tote, abgestorbene Bäume sieht. Jetzt sieht man, wenn man da durchfährt, einzelne zwischendurch stehende lebende Bäume. Es ist genau umgekehrt. So, das heißt, diese Vegetation dort, die Fichten, die da stehen, ist es zu warm geworden. Wir haben eine Verdreißigfachung der Tage über 30 Grad in Braunlage. Boah. Das ist in dieser Ebene wirklich ein dramatischer Klimawechsel. Da stehen die Bäume plötzlich in einer anderen Klimazone und die sagen sich natürlich, aber wo bin ich denn hier gelandet? Das ist ja gar nicht mehr das, wo ich mich eigentlich heimisch fühle. Ja, da würde ich jetzt am liebsten meine Wurzeln unter die Äste nehmen und nach Norden wandern. Das Problem ist, das können Fichten nicht. Die sind üblicherweise ziemlich verwurzelt, deshalb sind es ja auch Wurzelbäume. Wir bekommen einen kompletten Wechsel in Flora und Fauna mit völlig neuen Sorten und Arten. Und deshalb ist es auch ganz wichtig, nicht in die Wälder zu gehen und zu sagen, okay, hier kommt eine neue Pflanzenart dazu, die kennen wir nicht, die versuchen wir jetzt alle wegzusägen. Wir können froh sein über jedes Habitat, das irgendwie stabil durch diese Zeit kommt.
18: Jetzt ist es aber, also jetzt hast du die beschrieben, wie krass das für Bäume eigentlich ist, dieser Wandel. Das ist aber ja auch für uns krass, ne? Und Hamburg-Bordeaux, als ich das vor ein paar Jahren das erste Mal so gehört habe, habe ich gedacht, das ist ja eigentlich nicht schlecht, dann haben wir hier ein bisschen Bordeaux und so, das ist ja da eigentlich schön in Südfrankreich. Jetzt hatten wir aber ja diesen Sommer Waldbrände in Südeuropa, das habt ihr ja bestimmt auch mitbekommen. Vielleicht gibt's jemand von euch, der jetzt im Sommer vielleicht sogar da war, irgendwie in der Gegend, der da was mitgekriegt hat von den Waldbränden? Okay, es gibt niemand von euch, aber hier zeigt Frank gerade auf. Du hast das mitgekriegt, du warst da vor Ort?
17: Ja, wir haben das ganz aktiv mitbekommen. Wir waren im Urlaub im Westen Frankreichs am Cap Ferret. Das ist eine Halbinsel westlich von Bordeaux. Die geht da so ein bisschen an der Küste runter. Und ich habe am Abend gesehen, dass diese Waldbrände ausgebrochen sind, nördlich sozusagen von uns. Und als Meteorologe guckt man natürlich genau drauf, wo kommt denn jetzt der Wind her? Und dann stellte ich fest, ja, das ist ja keine gute Richtung. Da oben brennt das Feuer, hier unten bin ich. Und der Wind kommt von Norden her und drückt das Feuer langsam zu uns herunter. Und da war klar, diese Halbinsel wird irgendwann evakuiert werden. Wir müssen da raus. Und wir sind dann eben auch Richtung Bordeaux gefahren, bevor dieser Waldbrand kam. Am nächsten Morgen war klar, dass da ganz viele Menschen dann diese Halbinsel auch schon verlassen haben, weil absehbar war, dass das eine schwierige Situation wird. Und am Abend wurde die Insel geschlossen, die Halbinsel geschlossen. In der Nacht um 3 wurde dann ortsweise evakuiert. Und dann ist es tatsächlich so, dass wenn dieser Wald so richtig trocken ist, und das war der Boden war trocken, die Äste, die Zweige, es war alles ausgedörrt, und dann kommt da der Wind rein, dann bewegt sich so ein Waldbrand auch mal mit 10, 20, 30 Kilometern in einigen Stunden. Da kann man gar nicht hinterher, um es zu löschen. Man kann auch gar nicht mit den Flugzeugen so schnell davor Gebiete schaffen, die bewässert sind, damit das Feuer da nicht hinkommt. Man kann auch gar nicht so schnell mit Rodungen dazwischen gehen, um Feuerschneisen einzuziehen. Die Geschwindigkeit war wirklich gigantisch. Und wir sind danach dann durch diese Landschaft gefahren, wieder zurück. Und man sieht dann 20, 30 Kilometer lang, da steht kein Baum mehr. Es sind nur noch die Äste, die strunken, zwischendurch Häuser, die alle abgebrannt sind. Aber 3 Wochen später sind wir da wieder lang gefahren, die gleiche Strecke an die Küste, und der ganze Waldboden war grün. Überall kam das Gras raus. Die Farne kam alle schon wieder raus. Sie hatten zwischendurch ein bisschen Wasser bekommen. Es hatte geregnet. Gewitter sind drüber gezogen. Das Feuer war weg. Und aus dem Dünger, der da war, kam überall schon wieder. Also es fing sofort wieder an, dass die Natur gesagt hat, das hole ich mir zurück. Für uns Menschen ist das schwieriger, weil wir eben dort keinen Mischwald haben, diesen Regionen, sondern es ist eben eine riesige Holzplantage. Diese Wälder im Südwesten Frankreichs sind nicht wie bei uns wilde Wälder in den Mittelgebirgen, sondern es ist eine wirklich 100 mal 100 oder 100 mal 300 Kilometer große riesige Waldplantage, um Holz zu produzieren, das dann eben für Kartonage genutzt wird. Und die sind besonders anfällig. Die haben eben auch ganz wenig Struktur, dass der Waldbrand wieder von alleine aufhört.
18: Das heißt, es macht für uns große wirtschaftliche Schäden, aber man kann eigentlich auch erstaunlich schnell sehen, wie sich dann so ein Wald wieder erholt oder wie sich die Vegetation wieder erholt nach solchen Bränden. Und dann ist es ja auch so, man könnte ja auch sagen, Brände hat es schon immer gegeben. Also was hat das denn jetzt mit dem Klimawandel zu tun?
17: Ja, das ist ein guter Punkt, denn es gibt 2 Sachen, die beim Waldbrand ein Thema sind, und wir gucken das immer zusammen. Wir sagen immer, die Waldbrandgefahr nimmt zu. Und das kann man so gar nicht sagen. Es sind nämlich 2 Phänomene. Das erste ist nämlich, der Waldbrand muss ja erstmal entstehen. Das ist die Gefahr einer Waldbrandentstehung. Und dann muss der Waldbrand sich auch verbreiten. Das ist die Waldbrandausbreitungsgefahr. Und das sind 2 völlig voneinander getrennte Dinge. Beim einen spielt der Klimawandel überhaupt gar keine Rolle. Das ist die Entstehung der Waldbrände. 90%, wahrscheinlich sogar eher 98% aller Waldbrände auf diesem Planeten entstehen durch den Menschen. Nicht durch den Klimawandel, nicht durch die Natur. Es sind in der Regel immer Menschen, die durch Dämlichkeit, Vorsatz oder einfach, weil irgendwie was Blödes passiert ist, ein Unfall beispielsweise, Waldbrände auslösen.
18: Und der zweite Ding, der mit Klimawandel dann zu tun hat.
17: So, und der zweite Teil, der hat mit dem Klimawandel zu tun. Mit der Frage, wie schnell breitet sich dann, wenn so ein Brand ausgebrochen ist, der Waldbrand aus. Und das war früher anders. Wir hatten früher viel mehr Feuchtigkeit in den Böden. Wir hatten auch nicht so lange Trockenphasen, nicht so intensive Trockenphasen, nicht so hohe Temperaturen wie jetzt. Und deshalb hat sich die Waldbrandausbreitungsgefahr deutlich verändert. Und die hat mit dem Klimawandel zu tun. Das heißt, die Geschwindigkeit, mit der wir jetzt gesehen haben, wie sich die Waldbrände ausgebreitet haben, und die war gigantisch, diese Geschwindigkeit, das ist neu. Und da haben wir dann die Komponente Klimawandel.
18: Dann hatten wir diese Hitze diesen Sommer. So, und die haben wir hier auch gespürt, die haben wir in den Städten gespürt. Es gab Rekorde, das wurde hier auch nochmal auf der Konferenz vorgestellt. Bis zu 41,8 Grad Celsius, glaube ich, gab es. Insgesamt fast in jeder Stadt, wo gemessen wird, gab es irgendwann mal einen neuen Rekord jetzt in diesem Sommer. Und da ist ja auch aber die Frage, irgendwie früher gab es auch heiße Tage, die habe ich im Freibad verbrannt. Hätte jetzt sowas, was wir diesen Sommer hatten, hätte das nicht auch in einer Welt ohne Klimawandel passieren können?
17: Nein.
18: Und warum nein?
17: Weil wir von der Physik her nicht in der Lage gewesen wären, in einer Atmosphäre vor 50 Jahren so hohe Temperaturen zu generieren. Der Grund dafür ist, dass die Gesamttemperatur auf dem Planeten höher ist und dass die gesamten Luftmassen, die jetzt zu uns kommen, von sich aus schon über die gesamte atmosphärische Schicht, die wir haben, sehr viel höher temperiert sind und plötzlich können durch die gleichen Wetterlagen andere Temperaturen entstehen. Es gibt dazu eine interessante Studie, die gemacht worden ist vom Alfred-Wegener-Institut zusammen mit dem Deutschen Klimarechenzentrum. Die haben Folgendes gemacht und dieser Ansatz ist, fand ich wirklich genial. Die haben einen Tag genommen, ich glaube 2019, ich glaube 27. Juli, da gab es, das war einer der damals heißesten Tage im Westen Deutschlands, wurden an dem Tag 40 Grad gemessen. Und die haben genau diesen Tag genommen, von dem man alles weiß auf der Welt. Man kennt alle Satellitendaten. Wir wissen, wo das arktische Eis lag. Wir wissen, wie viele Temperaturen überall gemessen worden sind, wie hoch die Temperaturen waren. Und man hat genau diese Wetterlage genommen und hat sie in die vorindustrielle Zeit gepackt. Und dann hat man noch mal etwas gemacht. Man hat sie in das Jahr 2095 gepackt mit einer globalen Erwärmung von 4 Grad.
18: Ja.
17: Was macht dann genau die gleiche Wetterlage? Andere Eisverteilung? Vorindustrielle Zeit war die Polarregion mit viel mehr Eis, 2095 4 Grad globale Erwärmung, viel weniger Eis in der Arktis. Und dann lässt man das Modell genauso wieder aus sich herauslaufen, fängt ein paar Tage vorher an und dann schwingt es sich ein. Und dann kann man genau die Wettervorhersage wieder aus dem Modell herausziehen, so wie wir sonst auch jeden Tag Wettervorhersagen machen als Meteorologen. Und dann stellt man plötzlich fest, die gleiche Wetterlage, die jetzt, 2019 war diese Wetterlage, 40 Grad gebracht hat, hätte in der vorindustriellen Zeit 37 Grad gebracht.
18: Ja.
17: Einer globalen Erwärmung von 4 Grad, 47. Und dann merkt man schon, dass eben eine globale Erwärmung von 4 Grad nicht dazu führt, dass an starken Hitzetagen die Tagestemperaturen um 4 Grad höher sind, sondern um 10. Und dann versteht man, dass wir eine enorme Aufgabenstellung haben bei der Klimaanpassung.
18: Jetzt hast du gerade gesagt, da hat man alle möglichen Satellitendaten, da wird irgendwie gerechnet und so. Also wenn ich mich mit Kollegen unterhalte, wenn ich mich mit Leuten in meinem Umfeld unterhalte, dann gibt's aber trotzdem immer mal wieder bei dem einen oder anderen so einen gewissen Zweifel. So dieses, naja gut, irgendwie das ist halt Wissenschaft, vielleicht irgendwie wissen die das so mit einer gewissen Wahrscheinlichkeit, aber können die sich nicht auch irren? Also wie sicher bist du dir denn da überhaupt?
17: Ja, es gibt einen großen Teil, in dem sind wir völlig sicher. Und es wird immer so getan, als würde die Wissenschaft irgendwie alles so ein bisschen unsicher sein und man weiß an vielen Stellen gar nicht genau Bescheid. Das stimmt nicht. Es gibt einen ganz großen Teil der Wissenschaft, der ist abgesichert. Das ist das, was man im Studium lernt. Wir wissen, wie physikalische Prozesse funktionieren. Wir wissen, wie man mit nichtlinearen Gleichungen Wettervorhersagemodelle macht. Wir können die Atmosphäre beschreiben. So, es gibt einen riesigen Bereich, der wirklich wissenschaftlich völlig abgesichert ist, weil es einfach reine Physik ist. Physik wirkt ja, gilt ja auch für all diejenigen, die es in der Schule irgendwann mal abgewählt haben. Und dieses ist ein gesicherter Bereich. Dazu kommt der Bereich, an dem man weiter forscht. Der steht sozusagen oberhalb dieses riesigen Blocks, in kleinen Blasen. Man überlegt, es könnte ein bisschen mehr so, ein bisschen mehr so sein. Ist zum Beispiel jetzt gerade die Frage bei der nordatlantischen Strömung, ob die sozusagen durch den Klimawandel vollständig abreißen kann und wie stark dann die Auswirkungen aufs Klimasystem sind. Das ist gerade Gegenstand der Forschung. Aber man kann eben sagen, das, was wir da draußen wissen, über den Klimawandel ist gesichert. Wir haben keinen Zweifel daran, dass der Mensch die Ursache ist. Wir haben keinen Zweifel daran, dass die globale Erwärmung so schnell voranschreitet, dass wir bereits 2050 bei 3 Grad globaler Erwärmung sein können. Und wir haben auch keinen Zweifel daran, dass Kohlenstoffdioxid in der Wirkung auf das Klimasystem genau das tut, was es da draußen an Messungen gibt.
18: Und dass wir immer neue Hitzerekorde kriegen werden, das wissen wir im Grunde auch sicher. Jetzt eine Idee, die sehr naheliegend ist, sind Klimaanlagen. Wir haben so ein paar Fragen vorab bekommen und Tim hat dazu eine Frage gestellt. Ist Tim eigentlich hier jetzt heute? Du hast Tims Frage?
19: Also die Frage war, je heißer die Sommer werden, desto mehr Klimaanlagen werden verbaut, die wiederum enorm viel Strom verbrauchen und die Außenluft weiter aufheizen. Welche klimafreundlichen Alternativen wie Fassadenbegrünung oder Kühlung durchs Flusswasser erprobt Hamburg bei öffentlichen Gebäuden?
18: Und Frank, ich würde sagen, das ist doch eine super wichtige Frage, oder? Ich meine, Klar, Klimaanlagen helfen. Vielleicht können wir auch nicht ganz ohne die auskommen. Aber die lassen ja dann die warme Luft nach draußen ab. Und dann haben wir plötzlich die Stadt doch noch mal wärmer. Also wie kann man das cleverer, smarter machen?
17: Ja, vielen Dank, Tim, für diese Frage. Es ist tatsächlich so, dass Klimaanlagen natürlich nur die zweitbeste Lösung ist. Viel besser ist es, die Gebäude erwärmen sich gar nicht erst so stark, dass man diese Anlagen im besten Fall eben gar nicht braucht. Grüne Fassaden haben eine starke kühlende Wirkung. In Gebäuden, die eine grüne Fassade haben, im Sommer mit großen Blättern, kann man einfach angenehmer leben. Dächer mit grüner Begrünung sind auch gut. Gebäude, die sich gar nicht erst erhitzen, sind natürlich viel besser als eine zusätzliche Kühlung.
18: Es gibt ja auch Leute in Städten, die sagen, da können wir als Bürger auch was machen. Ich habe hier einen Menschen getroffen auf dem Kongress, der hat angefangen, so Baumentscheide ins Leben zu rufen. Der hat gesagt, erstmal glaube ich in Berlin, wenn ich es richtig verstanden habe, wir fordern jetzt einfach von der Politik, dass die überall in jede Straße neue zusätzliche Bäume bauen, weil wir halt wissen, dass eine viel grünere Stadt einfach was bringt. Und jetzt versuchen die, diese Baumentscheide noch in ganz andere Städte zu bringen. Also ist das wirklich so, dass wir sagen müssen, ey, wir müssen irgendwie weg von diesem Beton? Also dazu haben wir auch eine Frage gekriegt, so, da hat jemand geschrieben, wenn ich rausgucke auf meinen Schulhof, alles voller Beton, nicht so clever. Und also brauchen wir wirklich einfach viel grünere Städte?
17: Ja, diese Frage könnte ich jetzt einfach mit einem einfachen Ja beantworten. Ich mache es ein bisschen differenzierter, weil wir da nochmal auf einzelne Details gucken müssen bei diesem Thema. Also tatsächlich, Städte mit Bäumen, die kühlen, haben einen wirklich intensiven Effekt, vor allen Dingen in den Bereichen, wo wir unterwegs sind und der Schatten uns eben die Möglichkeit gibt, da unterwegs zu sein in den Städten. Also Bäume, die Schatten werfen, haben einen starken Effekt. Und dann kommt aber gleich der nächste Punkt. Es kommt auf die Pflanze an. Wir sehen zum Beispiel bei den Platanen, dass die in der Lage sind, Substanzen abzugeben, die ein Baustein sind zur Entstehung von Ozon. Man möchte aber kein Ozon in der Luft haben im Sommer in der Stadt, also ist es wieder wichtig, die richtige Pflanze auszusuchen. Wir müssen Pflanzen aussuchen, die auch hohen Temperaturen standhalten. Denn Pflanzen, die wir jetzt in die Städte bringen, sollen ja in den nächsten 50 Jahren in den Städten bleiben. Das heißt, die müssen ja in eine Klimazone hineinwachsen, die erst noch richtig kommt. Und deshalb ist die Auswahl der Pflanzen enorm wichtig. Ansonsten pflanzen wir die Bäume jetzt und dann schauen wir ihnen einfach noch mal 10 Jahre beim Sterben zu.
18: Du hattest vorhin gesagt über Extremwetter und über den Klimawandel, dass wir wahnsinnig viele Dinge eigentlich mit ganz großer Sicherheit wissen. Und dann hast du gesagt, da gibt es aber schon noch so ein paar offene Fragen. So, wenn wir jetzt über Extremwetter reden, wir haben Starkregen, wir haben Überschwemmungen, wir haben Stürme, wir haben alles Mögliche, was man sich da vorstellen kann. Was sind denn Punkte, wo man nicht so klar sagen kann, das hat jetzt was mit dem Klimawandel zu tun hier in Deutschland, das wird sich durch den Klimawandel massiv verschlimmern? Gibt es da Punkte?
17: Es gibt auf jeden Fall Punkte, weil wir manchmal das Gefühl haben, durch den Klimawandel wird alles schlimmer.
18: Genau.
17: Also wir packen alles in die gleiche Kategorie. Ja, das wird dann auch schlimmer. Und ich erlebe das zum Beispiel bei Stürmen in Norddeutschland. Wir sehen in Deutschland keine Zunahme der Sturmtage. Im Gegenteil. Die Zahl der Sturmtage mit Windstärke 8 und drüber, also 62 Kilometer pro Stunde und mehr, das ist so der klassische Versicherungsfall. Ast fällt aufs Auto, ist versichert. Diese Tage nehmen ab. In List auf Sylt 15%. In Hamburg ist der Rückgang groß. In Hannover sind sogar 33%. Also überall, fast überall in Deutschland sehen wir einen Rückgang der Sturmtage, Windstärke 8 und mehr. Und das hat einen Grund. Wir sehen auf dem Nordatlantik mehr Stürme, die ziehen aber plötzlich auf anderen Bahnen. Große Orkane folgen den großen Temperaturgegensätzen zwischen den Eisflächen und dem Ozean. Zieht sich das Eis nach Norden zurück, weil es ja schmilzt, ziehen plötzlich die Orkane auf anderen Zugbahnen, eher Richtung Spitzbergen als nach Südskandinavien, nach Südnorwegen oder nach Dänemark und kommen sehr viel seltener bei uns in Deutschland an. Sodass wir also sozusagen bei diesen Orkantiefs eher eine Abnahme sehen. Wenn sie eintreten, sind sie allerdings heftiger und wir haben im Sommer häufiger schwere Gewitterstürme. Aber es wird eben nicht automatisch alles durch den Klimawandel schlimmer.
18: Und was ist mit Starkregen? Also müssen wir damit rechnen, dass da hier unsere Straßen demnächst immer unter Wasser stehen, weil es so heftig regnet?
17: Ja, das ist tatsächlich so. Es gibt einen ganz einfachen physikalischen Zusammenhang. Mit jedem Grad mehr in der Atmosphäre ist diese in der Lage, 7% mehr Feuchtigkeit aufzunehmen. So, das heißt also, eine Gewitterzelle, die im Sommer auftritt bei höheren Temperaturen, kann mehr Feuchtigkeit aufnehmen, wird plötzlich 200 Meter höher, die Wolke. Wenn sie 200 Meter höher wird, dann ist der Aufwind kräftiger, dann entsteht erstens mehr Wind, zweitens kann die Tornadogefahr zunehmen und drittens kann aus dieser Wolke auch mehr Niederschlag rausfallen. Das ist genau das, was wir auch sehen. Wir sehen Wetterereignisse, wo wir plötzlich in Valencia vor einiger Zeit 178 Liter Regen in einer Stunde hatten. Das ist eben eine unvorstellbare Wassermasse. Man muss sich vorstellen, man hat 17 Eimer Wasser auf einen Quadratmeter und das in jeder Stunde auf seiner ganzen Terrasse, im ganzen Garten und der ganzen Nachbarschaft. Dann ahnt man, dass der Keller dabei meistens nicht trocken bleibt.
1: Das war das ARD-Klima-Update mit Arne Schulz. 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
1: Soweit diese Hörempfehlung. Was bringt Kanzler Merz von seinem Ukraine-Besuch mit? Dazu fragen gleich an ihn nach den Nachrichten um 3 Uhr hier in der ARD-Infonacht.

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1: Um 3 Uhr mit Wolfgang Berger. Nach seinem Überraschungsbesuch in Kiew hat Kanzler Merz betont, wie wichtig eine verlässliche Unterstützung für die Ukraine ist. Das liege auch im deutschen Interesse, sagte Merz im Bericht aus Berlin in der ARD. Außerdem sei eine stabile deutsche Regierung für die gesamte Stabilität Europas gerade in diesen turbulenten Zeiten wichtig. Aus Berlin Tim Aßmann.
2: Viele Menschen in Deutschland würden das im Augenblick vielleicht unterschätzen, sagte Merz. Wenn in Sachsen-Anhalt eine Regierung unter Führung der AfD und in Berlin unter Führung der Linken entstehe, sei das kein Beitrag zur Stabilität Deutschlands. Es sei jetzt an uns allen, das Richtige für Deutschland zu tun, um eine Chance zu haben, ein stabiles Land in der Mitte Europas zu bleiben, appellierte der Bundeskanzler. Mit Blick auf die schwarz-rote Bundesregierung erklärte Friedrich Merz, man müsse zusammenbleiben und das Land nach vorne bringen. Er sei fest entschlossen, das zu tun, bekräftigte der Kanzler.
1: Wer neuer Präsident in Brasilien wird, entscheidet eine Stichwahl. Nach Angaben des obersten Wahlgerichts haben sowohl der linke Amtsinhaber Lula da Silva als auch der rechte Senator Flávio Bolsonaro eine Mehrheit von mehr als 50% der Stimmen verfehlt, die für den Sieg notwendig ist. Die Stichwahl findet in 2 Wochen statt. Lula will seine Politik mit Sozialprogrammen und öffentlichen Investitionen fortsetzen. Flávio Bolsonaro versprach im Wahlkampf unter anderem einen schlankeren Staat. Er ist der Sohn des brasilianischen Ex-Präsidenten Jair Bolsonaro, der derzeit unter Hausarrest steht. Bei schweren Unwettern in Ostspanien sind am Wochenende mindestens 3 Menschen ums Leben gekommen. Eine Person wird noch vermisst. Für die Region Katalonien gilt weiter eine Unwetterwarnung des spanischen Wetterdienstes. Am Samstag waren in der Innenstadt von Barcelona innerhalb von 24 Stunden 190 Liter Niederschlag pro Quadratmeter gefallen. In der Fußball Nations League hat die DFB-Elf gegen Griechenland einen Sieg verpasst. Das Rückspiel in Thessaloniki endete 0:0 unentschieden. Aus der Sportredaktion André Siems.
3: Das Team von Jürgen Klopp hat vor allen Dingen in der ersten Halbzeit überzeugt, kam immer wieder zu guten Abschlüssen. Jonas Urbich parierte einmal fantastisch gegen Masuras Kopfball, der zu unbedrängt vor ihm und dem deutschen Tor auftauchte. Ein Treffer für die Deutschen von Burkhardt wurde wegen Handspiels von Bischof zurückgepfiffen. In der zweiten Halbzeit war die Partie ausgeglichener, die Deutschen immer noch die dominantere Mannschaft, ohne allerdings zu glänzen. Treu vergab gegen Ende noch eine gute Chance für Deutschland, so blieb es beim 0:0 in Thessaloniki.
1: Das waren die Nachrichten. Das Wetter in Deutschland, am Tage überwiegend freundlich, ganz im Norden und Süden jedoch wechselhaft 17 bis 25 Grad. Am Dienstag dann im Norden bewölkt mit Schauern, sonst bleibt es überwiegend heiter bei 18 bis 25 Grad. Es ist gleich 3:03 Uhr.
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5: Auf der A1 Lübeck-Hamburg ist die Norderelbbrücke in beiden Richtungen wegen Schwertransporten bis 5 Uhr mehrfach kurzfristig gesperrt. Die A1 Münster Richtung Dortmund ist zwischen Kamen-Zentrum und Kreuz Dortmund-Unna wegen einer Fahrbahnerneuerung bis 5 Uhr früh gesperrt. Die A40 Duisburg-Essen ist zwischen Kreuz Duisburg und Kreuz Kaiserberg wegen Bauarbeiten in beiden Richtungen gesperrt. Die A42 Emscher Schnellweg Kamp-Lindfort-Dortmund ist zwischen Herne-Krange und Baukau in beiden Richtungen bis Dienstag früh gesperrt. Die A61 Mönchengladbach Richtung Venlo ist zwischen Kaldenkirchen und Grenzwald wegen Bauarbeiten gesperrt. Und die A66 Frankfurt Richtung Wiesbaden ist zwischen Wiesbaden-Nordenstadt und Wiesbaden-Erbenheim nach einem Unfall weiterhin gesperrt. Soweit der Verkehr, Ihnen eine gute und freie Fahrt.
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5: Aus dem Studio von NDR Info in Hamburg. Heute mit Detlef Karg. Wir begleiten Sie informiert durch diese Nacht hier noch bis 6 Uhr. Begleitet von einigen russischen Angriffen hat Bundeskanzler Friedrich Merz gestern die ukrainische Hauptstadt Kiew besucht. Die lange geplante Reise sollte zum einen das politische Signal der Unterstützung durch den deutschen Regierungschef senden, aber es ging im Hintergrund vor allem um Rüstungskooperation. Der Kanzler wurde von einer Delegation verschiedener Unternehmer begleitet und ließ sich unter anderem eine Abfangdrohne zeigen, die in der Ukraine vom deutschen Hersteller Quantum Systems produziert. diskutiert wird. Und es war für Merz auch eine Gelegenheit, nach Monaten des innenpolitischen Streits und der Wahlniederlagen in den Ländern wieder einmal außenpolitisch und europapolitisch Profil zu zeigen. Im ARD-Bericht aus Berlin hat mein Kollege Markus Preis gestern Abend mit dem Bundeskanzler gesprochen und ihn zunächst gefragt, was ihm durch den Kopf ging, als in Kiew bei seinem Besuch plötzlich die Sirenen heulten.
6: Ich lasse mich von solchen Drohungen nicht beeindrucken, Herr Preis. Die Reise war lange geplant und ich habe sie heute mit einer großen Delegation durchgeführt. Die Bundeswirtschaftsministerin Katharina Reich ist dabei gewesen und eine große Wirtschaftsdelegation zum ersten Mal mit dem deutschen Bundeskanzler. Wir sind hier und das ist das Zeichen.
7: Aber haben Sie das auch als eine persönliche Drohung gegen Sie oder gegen Deutschland als einen der größten Unterstützer der Ukraine verstanden?
6: Ich fange nicht an, diese Drohungen zu interpretieren. Ich sehe, was hier tatsächlich passiert. An einem friedlichen Sonntag wird hier mitten während meines Besuches eine Brücke bombardiert in Kiew. Und eine Woche vorher ist die Akademie der Wissenschaften Ziel eines Drohnenangriffs oder eines Bombenangriffs gewesen. Das zeigt, wie sinnlos und wie völlig kopflos dieser Krieg von Russland weitergeführt wird. Der muss beendet werden. Und das ist mein Aufruf auch heute Abend noch einmal. Herr Putin, beenden Sie diesen sinnlosen Krieg. Dann können wir über alles reden. Aber die Waffen müssen schweigen.
7: Die Ukraine hat in den vergangenen Wochen und Monaten besonders Probleme damit, dass es jetzt sogenannte Jet-Drohnen gibt, also die mit Düsenantrieb viel schneller sich bewegen. Deutschland hat heute Hilfe in diesem Bereich zugesagt. Wo haben wir plötzlich die technische Lösung dafür her?
6: Naja, es gibt eine ganze Reihe von Unternehmen, die in den letzten Wochen und Monaten wirklich bahnbrechende Erfindungen gemacht haben. Und das ist auch ein Schutz für uns, denn wir wollen uns ja auch gegen solche Angriffe und müssen uns gegen solche Angriffe schützen. Wir unterstützen die Ukraine jetzt noch einmal auch finanziell für die Beschaffung. Und umgekehrt habe ich heute mit der großen Wirtschaftsdelegation eine ganze Reihe von Unternehmen aus der Ukraine gesehen. Und wir haben Vereinbarungen getroffen über mehr als 6 Milliarden Euro, jetzt für Aufträge, die an gemeinsame Unternehmen gehen. Also es ist auch ökonomisch richtig, mit der Ukraine weiter zu arbeiten. Und genau das ist das Ergebnis meines heutigen Besuches. Ich bin damit, was diesen Teil betrifft, sehr zufrieden.
7: Sie haben eben die Milliardenbeträge angesprochen. Die Europäer haben Ende vergangenen Jahres der Ukraine 90 Milliarden Euro zugesagt, wo auch das Signal sein sollte, die Ukraine ist jetzt sehr langfristig finanziert. Jetzt hören wir, dass große weitere Milliardenbeträge nötig sind nochmal. Können Sie die beziffern? Was haben Sie da heute bei den Gesprächen erfahren?
6: Das können wir bis jetzt noch nicht genau beziffern. Richtig ist, dass natürlich die Ukraine weiter Hilfe braucht, wenn dieser Krieg auch im nächsten Jahr weitergeht. Wir schauen jetzt zunächst einmal auf den kommenden Winter. Die Ukraine muss wirklich auch vorbereitet sein auf einen möglicherweise sehr harten Winter. Und umgekehrt sind wir dabei, auch mit deutschen Unternehmen hier Aufträge auch anzunehmen bei diesen Hilfen, die für die Ukraine notwendig und richtig sind. Deswegen sind auch Unternehmen aus der Energiewirtschaft dabei gewesen. Also dies ist ein gegenseitiges Geben und Nehmen. Aber für die nächsten Monate braucht die Ukraine noch unsere Hilfe. Und ich werde nicht müde zu betonen, das ist nicht nur für die Ukraine gut, das ist richtig und notwendig für die gesamte politische Stabilität Europas. Und daran müssten wir Deutsche eigentlich das größte Interesse haben.
7: Aber ich würde gern trotzdem noch mal an der Stelle bleiben. Es geht ja auch um Haushaltslöcher, nicht nur um die direkte militärische sozusagen Unterstützung. Haben Sie Verständnis, dass obwohl solche Beträge auch noch mal zusätzlich zu der bilateralen Hilfe, die ja aus Deutschland auch kommt, auf EU-Seite zugesagt wurden, dass jetzt trotzdem das Geld so schnell in der Ukraine weg ist?
6: Naja, es ist ja nicht weg, Herr Preis, sondern es wird investiert in die Sicherheit der Ukraine, es wird investiert auch in die Energieversorgungssicherheit der Ukraine. Und wir machen das meiste ja, mit großem Abstand das meiste, gemeinsam in Europa. Das haben wir im letzten Jahr so beschlossen, im Dezember kurz vor Weihnachten. Und das ist jetzt für die 2 Jahre 2026 und 2027 gedacht und das genau wird eingehalten.
7: Sie haben heute dem ukrainischen Präsidenten Selenskyj gesagt, ihr könnt euch auf Deutschland verlassen. Kann die Ukraine das wirklich angesichts der innenpolitischen Debatten, die wir haben, und auch der finanziellen Probleme, in die wir auch langsam geraten?
6: Ja, ich habe ihm das aus tiefer innerer Überzeugung gesagt, weil es in unserem eigenen Interesse liegt. Und ich habe umgekehrt, Herr Preis, nicht nur heute in der Ukraine, sondern in den letzten Tagen von verschiedenen Kollegen, Kolleginnen aus der Europäischen Union gehört, bleibt um Gottes Willen in Deutschland stabil mit eurer Regierung. Wir brauchen euch. Die gesamte Europäische Union, ganz Europa, hängt an der Stabilität in Deutschland. Und das ist etwas, was vielleicht viele Menschen in Deutschland im Augenblick unterschätzen, wie wichtig es ist, dass wir in diesen turbulenten Zeiten gerade in Deutschland eine stabile Regierung haben. Und ich werde in der nächsten Woche alles dafür tun, um das auch aufrechtzuerhalten, wissend, dass wir natürlich ein paar Debatten haben, insbesondere nach den beiden letzten Landtagswahlen. Aber diese Debatte, die muss geführt werden. Wir müssen in der Regierung zusammenbleiben. Wir müssen das Land nach vorne bringen. Wir müssen die großen Chancen, die wir haben, auch gemeinsam nutzen. Und ich bin fest entschlossen, das zu tun. Noch einmal, weil es nicht nur für Deutschland wichtig ist, sondern weil es für die gesamte Europäische Union wichtig ist, dass wir eine stabile Bundesregierung in Berlin haben.
7: Können Sie das noch mal ausführen? Sie haben heute von unermesslichen Folgen für Europa gesprochen, wenn die deutsche Regierung den Aufgaben nicht gewachsen ist. Was sind unermessliche Folgen? Was passiert dann?
6: Herr Preis, es ist doch völlig klar, was wir im Augenblick erleben. Wir erleben einen Zollstreit mit den USA. Wir erleben eine Wettbewerbssituation aus Asien. Wir erleben Russland, das Krieg führt gegen Europa und zwar nicht nur gegen die Ukraine, sondern auch gegen uns. Wir haben doch ganz konkrete Ereignisse. Der 4. August war ein bewaffneter Angriff auf den Flughafen von Leipzig. Ausschließlich von Russland kommend. So, und das sind Dinge, die wir jetzt auch in unsere Erwägungen mit einbeziehen müssen, wenn es um die Stabilität geht, wenn Europa diese Herausforderungen nicht besteht. Und ich sage bewusst Europa und nicht nur allein Deutschland. Dann hat dieser Kontinent in der Zeit, in der wir leben, keine Chance, seinen Frieden, seine Freiheit und seinen Wohlstand aufrechtzuerhalten. Und darum geht es. Wir werden wahrscheinlich erst in der Rückschau in einigen Jahren das ganze Ausmaß dieser Herausforderungen wirklich verstehen und begreifen. Ich bin jedenfalls entschlossen, alles zu tun, dass Europa stabil bleibt in dieser schwierigen Zeit. Und das gilt dann eben auch für Deutschland als dem wichtigsten und größten Mitgliedsland.
7: Die Stabilität der deutschen Regierung wird hinterfragt. Das haben Sie heute selber gesagt. Wir haben es auch beobachtet, dass nach den Landtagswahlen natürlich auch in der Ukraine sehr stark geguckt wurde, dass da russlandfreundliche Parteien in Deutschland Landtagswahlen gewinnen. Macht sich die Ukraine zu Recht Sorgen um die Stabilität der Regierung in Deutschland?
6: Ja und nein. Wenn Regierungen gebildet werden in Sachsen-Anhalt unter der Führung der AfD, wenn eine Regierung in Berlin gebildet wird unter der Führung der Linkspartei mit ihren ganzen Verbindungen in die Clankriminalität, in den Antisemitismus, dann ist das kein Beitrag zur Stabilität der Bundesrepublik Deutschland. Und deswegen müssen wir alle ein gemeinsames Interesse daran haben, dass Deutschland weiter stabil regiert wird. Und noch einmal, ich werde alles tun, um das zu erreichen, was in meiner Kraft steht, werde ich leisten.
7: Richtet sich diese Mahnung an die Bevölkerung? Richtet sie sich an Ihre Ministerkollegen, an das Kabinett oder an Ihre Bundestagsabgeordneten? An wen richtet sich die Mahnung, dass Sie jetzt zusammenbleiben müssen?
5: Da müssen wir ganz kurz das Interview unterbrechen. Wir haben einen Falschfahrer auf der A59 Köln-Düsseldorf. Zwischen Leverkusen-Rheindorf und Kreuz-Monheim-Süd kommt Ihnen ein Falschfahrer entgegen. Ich wiederhole, auf der A59 Köln-Düsseldorf zwischen Leverkusen-Rheindorf und Kreuz-Monheim-Süd ist ein Falschfahrer unterwegs. Vorsicht in beiden Richtungen. Und weiter mit Friedrich Merz.
6: Das ist eine Ermahnung an uns alle. Und ich habe mit großem Interesse gestern dem Bundespräsidenten zugehört, als er in Bremen die große Rede, und es war wirklich eine große Rede zur deutschen Einheit, gehalten hat. Diese Rede, die klingt lange nach bei mir und ich vermute, ich bin nicht der Einzige, dem das so geht. Auch diese Ermahnung und diese Hinweise von gestern nehme ich außerordentlich ernst, denn wir sind in einer geradezu historischen Situation und in dieser historischen Situation müssen wir dem Anspruch an uns selbst gerecht werden und insofern ist es ja eine Aufforderung an uns alle, jetzt das Richtige für Deutschland zu tun, damit wir eine Chance haben, ein stabiles Land, eine stabile Demokratie in der Mitte Europas zu bleiben.
5: Bundeskanzler Merz war das im ARD-Bericht aus Berlin während seines Besuches in Kiew.
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5: Ab heute ist es wieder soweit. In Stockholm und Oslo wird verkündet, wer die diesjährigen Nobelpreise

0: oder Medizin, Physik, Chemie, Literatur und Frieden. Der Wirtschaftsnobelpreis kam erst 1969 dazu, gestiftet von der schwedischen Reichsbank. Heute gelten die Nobelpreise als eine der höchsten Auszeichnungen, die ein Mensch kriegen kann. Das hat verschiedene Gründe. Ralf Burmeester, Ausstellungskurator und Wissenschaftshistoriker in der Bonner Zweigstelle des Deutschen Museums.
1: Zu diesem Renommee gehört sicherlich auch dazu, dass es von Anfang an ein internationaler Preis war. Die meisten Wissenschaftspreise am Anfang des 20. Jahrhunderts waren national geprägt. Und eben auch der Verleihungsort Schweden, Norwegen waren auch damals nicht in Großmächtebündnisse verstrickt. Sie waren neutrale Orte. Und diese Neutralität, die man damit auch unterstellte und die die Komitees ja bei der Auswahl der Preisträgerinnen und Preisträger auch in der Regel erfüllt haben, hat sicherlich dazu beigetragen, dass dieses Renommee gewachsen ist.
0: Dazu kommt, gerade unter den naturwissenschaftlichen Preisträgern waren viele geniale Köpfe, deren Namen wir heute noch kennen. Etwa Albert Einstein, Marie Curie oder Paul Ehrlich. Auch das machte den Nobelpreis bekannt. Ralf Burmeester?
1: Weil es wenige gibt, wo man sagt, mein Gott, wieso hat der denn jetzt den Preis bekommen? Sondern in der Regel war es so, ja, das ist verdient. Mit der Einschränkung, andere hätten es auch verdient. Das muss man dazu sagen. Aber dadurch, dass eben da die Trefferquote der Auswahlkomitees recht hoch war, hat das sicherlich auch dazu beigetragen, dass man dem Preis mehr vertraute und dass sein Renommee damit gewachsen ist.
0: Bei den Preisen für Literatur und Frieden gelinge es den Nobelpreiskomitees dagegen häufig,
1: den Fokus auf Dinge zu richten, auf Ereignisse auf der Welt, auf Menschen zu richten, die vielleicht von der Weltöffentlichkeit nicht so wahrgenommen werden, wie es vielleicht schön wäre oder wie es wünschenswert wäre, um Leistungen herauszuarbeiten, die bisher eher unbekannt sind. Und da hat das Komitee natürlich auch einige Sachen aus dem Hut gezaubert und den Finger in die Wunde gelegt. Und das hat sicherlich auch zum Renommee beigetragen.
0: Aber wie entscheiden die verschiedenen Nobelpreiskomitees, welche Leistungen nobelpreiswürdig sind? Der in Stockholm lebende Professor für Nanophysik, Heiner Linke, ist Mitglied der Königlich Schwedischen Akademie der Wissenschaften und seit 2016 Teil des Komitees, das die Kandidatinnen und Kandidaten für den Chemie-Nobelpreis bewertet. Schon kurz nach der Verkündung, wer die diesjährigen Nobelpreise gewinnt, fange die Suche nach den nächsten Kandidaten an, so Linke.
2: Wir bitten jeden Herbst, also die Einladungen gehen jetzt bald raus, werden sehr viele Wissenschaftler in der ganzen Welt eingeladen zu nominieren. Also das geht per Einladung, aber es ist eine große Zahl. Und die Nominierungen werden im Januar, oder die Deadline ist im Januar. Und man muss tatsächlich in dem Jahr, wo man den Preis kriegt, muss man nominiert worden sein.
0: Neben einzelnen Expertinnen und Experten reichen auch Universitäten auf Einladung ihre Vorschläge ein. Aus der Liste der Nominierten wählen die verschiedenen Komitees diejenigen aus, die sie für besonders preiswürdig halten. Dabei greifen sie laut Heiner Linke auch auf Beurteilungen externer Fachleute zurück. Die endgültige Entscheidung, wer die Preise gewinnt, fällt jedoch traditionell erst am Morgen der jeweiligen Preisverkündung. Die gespannte Erwartung, welche Personen eine der begehrten Medaillen erhalten werden, verstärkt die Aufmerksamkeit für die Nobelpreise zusätzlich. Und so liegt die Bedeutung des Nobelpreises zuletzt auch darin, der Wissenschaft, Literatur und dem Einsatz für den Frieden eine Bühne zu geben.
2: Und ist ja auch toll, weil wir das ja wirklich als eine Gelegenheit auch sehen, Wissenschaft zu feiern einfach. Was sich ja geändert hat, ist vielleicht, wie Wissenschaft in der Gesellschaft aufgefasst wird. Aber gerade in dem Zusammenhang, den Preis zu haben als was, wo wirklich, zumindest in den Tagen, wirklich die ganze Welt drauf schaut und man dann auch erklären kann, warum das wichtig ist. Die Bedeutung ist vielleicht nur noch am Wachsen.
0: Sagt Heiner Linke. Auch heute, 125 Jahre nach der ersten Nobelpreisvergabe, werden die Preise also immer relevanter.
3: Nina Kunze über die Nobelpreise und wie sie vergeben werden. Lehrer haben es angeblich gut, viel frei, wenig Arbeit, schließlich gibt es jede Menge Ferien, so zumindest die weit verbreiteten Vorurteile. Viele Lehrer halten dagegen, nicht nur der Unterricht sei stressig, auch darüber hinaus gäbe es viel zu tun, sodass Überstunden anfallen würden. Nun hat kürzlich eine Entscheidung des Bundesverwaltungsgerichts für viel Aufsehen in der Lehrergemeinschaft gesorgt. Ein Schulleiter hatte geklagt, weil er jahrelange Überstunden bezahlt haben wollte und er hat verloren. Er sei von seinem Arbeitgeber ja nicht zu Extraarbeit aufgefordert worden, so die Begründung des Gerichts. Eine Entscheidung, die nun der Forderung vieler Lehrer nach einer Arbeitszeit

0: Zeiterfassung neuen Auftrieb geben könnte. André Seifert berichtet.
1: Elterngespräche, Förderangebote, Tagungen, Exkursionen. Die Liste der Aufgaben von Lehrern ist lang, sagt Katrin Fitztum von der Gewerkschaft Erziehung und Wissenschaft in Thüringen. Die Arbeit von Lehrkräften gehe weit über den Unterricht und Arbeitskontrollen hinaus. Deshalb fordert Katrin Fitztum, dass die Arbeitszeit von Lehrkräften vollständig erfasst wird.
2: Dass diese Zeit nicht erfasst wird, führt genau dazu, dass Menschen deutlich mehr arbeiten, als sie eigentlich müssten. Wenn man sich vorstellen würde, Lehrkräfte lassen nach 40 oder 42 Stunden den Stift fallen und machen nichts mehr, bleiben unglaublich viele Aufgaben in Schule unbearbeitet. Das ist weder im Interesse des Dienstherrn noch im Interesse des Beschäftigten noch im Interesse der Schülerinnen und Schüler.
1: Seit Jahren setzen sich Lehrer für eine Erfassung ihrer Arbeitszeit ein. Und seit Jahren bremsen bei dem Thema die Arbeitgeber, also die Länder. Sie verweisen unter anderem auf den Bund und darauf, dass die rechtlichen Rahmenbedingungen noch nicht geklärt seien. Felix Vogt vom Thüringer Bildungsministerium verweist zusätzlich auf den Bürokratieaufwand, den eine Arbeitszeiterfassung mit sich bringen würde.
3: Grundsätzlich ist zu beachten, dass sich der Lehrkräfteberuf deutlich von anderen Berufsgruppen unterscheidet. Also ein großer Teil der Arbeit, wie die Unterrichtsvorbereitung, wie Korrekturen, wie Elterngespräche, die werden zeitlich sehr flexibel eingeteilt. Und diese Freiräume tragen auch wesentlich zur Attraktivität des Berufs bei. Wie sich jetzt eine Erfassung damit verbinden lässt, ohne Lehrkräften und zusätzlichen Dokumentationsaufwand aufzuerlegen, das ist eine der Fragen, die tatsächlich sorgfältig geklärt werden müssen.
1: Thüringen will auf eine bundesweite Lösung warten. Einen eigenen Weg werde es nicht geben, teilt das Ministerium mit. So argumentieren viele Bildungsministerien. Und das ist einerseits mit Blick auf die schwierige rechtliche Lage nachvollziehbar. Denn seit einem EU-Urteil ist zwar klar, dass die Arbeitszeit erfasst werden muss, wie genau das in Deutschland aber bei Lehrern aussehen könnte, ist nicht geregelt. Die Rechtslage ist also gewissermaßen in einem Schwebezustand. Andererseits wirft die ablehnende Haltung der Länder aber auch Fragen auf. Schließlich liegt die Bildungshoheit ja bei ihnen. Gewerkschaft und Lehrerverbände auch in Sachsen und Sachsen-Anhalt fordern die Länder zum Handeln auf. Auch Thorsten Wahl vom Lehrerverband Sachsen-Anhalt, denn viele Lehrer seien mittlerweile überlastet.
4: Es gibt Überlastungsanzeigen, die die Kollegen stellen können, wenn sie also merken, sie können nicht mehr, das ist alles zu viel. Leider wird darauf überhaupt nicht reagiert. Das heißt für die Kolleginnen und Kollegen in Sachsen-Anhalt auch eigentlich Dienst nach Vorschrift.
1: Die sächsische GEW erneuerte erst vor wenigen Tagen ihre Forderung, über eine Arbeitszeiterfassung zu verhandeln. Zwar können in Sachsen in diesem Schuljahr Lehrer freiwillig Arbeitszeitkonten nutzen, eine vollständige Erfassung sei das aber nicht, kritisiert die GEW. Nur Bremen geht einen anderen Weg. Der Stadtstaat hat in diesem Schuljahr ein Pilotprojekt gestartet. Erfasst werden sollen dort neben dem Unterricht zum Beispiel auch Korrekturen, Nachbereitungen, Konferenzen und Büroarbeit.
0: Lehrer und die Arbeitszeiterfassung, das war ein Bericht von André Seifert.
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0: Heute vor 25 Jahren starb Emilie Schindler. Gemeinsam mit ihrem bekannt gewordenen Ehemann hatte sie viele Juden vor der Ermordung bewahrt. Doch während Oskar Schindler weltberühmt wurde, geriet der Mut seiner Frau in Vergessenheit. Der Stichtag von Kirsten Rautenberg.
6: Der Film Schindlers Liste macht sie 1993 berühmt. In der Schlussszene sitzt Emilie Schindler im Rollstuhl am Grab ihres Mannes. Das war der Moment, in dem sie mit ihm Frieden schließt, schreibt Emilie Schindler in ihrer Biografie.
7: Ich redete in Gedanken mit ihm. Ich weiß nicht, warum du mich verlassen hast. Aber weder mein Alter noch dein Tod können etwas daran ändern, dass wir immer noch verheiratet sind. Ich habe dir verziehen. Alles verziehen.
6: Zu verzeihen gibt es einiges. Oskar Schindler betrügt seine Frau mehrfach. Nach dem Krieg leben sie in Argentinien. 1957 kehrt er ohne sie nach Deutschland zurück und hinterlässt ihr einen Berg Schulden. Emilie Schindler steht lange im Schatten ihres Mannes. 1965 bekommt er das Bundesverdienstkreuz, über sie kein Wort. Dabei hatte das Ehepaar Schindler die Emaille-Fabrik in Krakau gemeinsam betrieben. In dieser Fabrik hatten sie jüdische Zwangsarbeiter beschäftigt. Dann sahen sie, wie gewalttätig gegen Juden vorgegangen wurde. Oskar Schindler wollte seine Arbeit da davor bewahren.
8: Wenn man im Herzen hier drin glaubt, das ist richtig, soll man es tun.
6: Im Januar 1945, der Krieg ist fast zu Ende, ist es dann Emilie Schindler, die nochmals 300 Juden rettet, erzählt ihre Biografin Erika Rosenberg.
9: Da kam um 5 Uhr morgens so ein Transport und der Fahrer sagte, Frau Schindler, wenn Sie also diese Juden nicht übernehmen, das also muss ich Sie auf der Stelle erschießen. Und Oskar Schindler befand sich in Krakau zur Zeit und sie hat gehandelt und hat sie alle gerettet. Wo steht das? Nirgendwo.
6: Erst nach dem Welterfolg des Kinofilms mit insgesamt 7 Oscars wird Emilie Schindler in Argentinien zur Ehrenbürgerin. Auf einer Reise nach Deutschland erleidet Emilie Schindler einen Schlaganfall. Sie verstirbt am 5. Oktober 2001 in einer Klinik in Strausberg bei Berlin. Das war heute vor 25 Jahren.
0: Kirsten Rautenberg war das mit ihrem Stichtag.
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10: Mit Moritz Kühn und einer Nullnummer in der Fußball-Nations League. Die 4. Partie unter Neubundestrainer Jürgen Klopp endete torlos in Griechenland. Aus Thessaloniki Thomas Kunze.
11: In der ersten Halbzeit die deutsche Fußballnationalmannschaft, die deutlich bessere Mannschaft mit vielen, vielen Chancen, insgesamt 15 Abschlüssen und mit einem Tor in der 32. Minute. Jonathan Burkhardt nach Vorarbeit von Derry Sherhand, aber das Tor wurde nach VAR-Einsatz zurückgenommen. Bei der Balleroberung ist Tom Bischoff der Ball im Anschlusskreis anscheinend auf die Hand gefallen. In der zweiten Halbzeit ein anderes Fußballspiel. Hart verteidigende Griechen, die nur noch auf Konter aus waren, hatten 1-2 ordentliche Möglichkeiten. Die Deutschen trotzdem die bessere Mannschaft mit Chancen durch Wirtz, durch Philipp Treu oder auch wieder durch Derry Sherhand, der ein starkes Spiel gemacht hat. Der Treffer aber, er blieb am Ende aus. Und so trennen sich Griechenland und Deutschland in Thessaloniki 0-0.
10: In der Tabelle bleibt das DFB-Team Dritter mit 3 Punkten Rückstand auf die Griechen und die Niederlande. Die Niederländer haben mit 2-1 gegen das noch punktlose Schlusslicht Serbien gewonnen. Nur die besten beiden Mannschaften lösen am Ende der Gruppenphase das Viertelfinalticket. Auch die deutschen Fußballerinnen sind demnächst wieder im Einsatz, stehen die Testspiele gegen Australien und Japan am 9. und 13. Oktober auf dem Programm. Heißt, in der Frauenbundesliga ruht erstmal der Ball. In der Tabelle ist Bayern München Spitzenreiter vor Wolfsburg. Die VfL-Frauen gewannen die letzte Partie vor der Länderspielwoche mit 2-1 gegen den Hamburger SV. Es war das 350. Bundesligaspiel von Wolfsburgs Kapitänin Svenja Huth.
12: Das Wichtigste steht über allem, das ist natürlich der Sieg, dass wir die 3 Punkte hier behalten haben. Ich glaube, ein bisschen wieder schwerer gemacht als notwendig, aber über allem steht der Sieg und dann natürlich bei so einem besonderen Spiel, glaube ich, ein rundum gelungener Tag. Ja.
10: Die VfL-Frauen um Svenja Huth sind bis auf 3 Punkte an Bayern München herangerückt. Weiter auf den ersten Saisonsieg warten muss Nürnberg. Der Tabellenvorletzte verlor mit 1-2 gegen Hoffenheim und Union Berlin gewann mit 4-0 in Stuttgart und hat jetzt ein 4-Punkte-Polster auf die Abstiegszone. Richtig viel los war beim Formel-1-Rennen in Malaysia. Achim Scheu hat alle Infos.
13: Vor dem Start prasselnd der Regen. Als es losgehen sollte, hatten einige Autos dann technische Probleme. Der Rennbeginn verspätete sich insgesamt um 100 Minuten. Am Ende die Erlösung für Max Verstappen, der erste Sieg des Jahres für den Vierfach-Weltmeister im Red Bull. Kimi Antonelli im Mercedes baute als Zweiter seine WM-Führung aus. Lewis Hamilton als Dritter fuhr ebenfalls ein starkes Rennen. Größter Verlierer war George Russell, der kurz vor Schluss auf Rang 3 liegend mit Antriebsproblemen ausschied. Sein Rückstand auf Antonelli in der WM-Wertung wuchs somit auf 84 Zähler. Der deutsche Nico Hülkenberg verpasste als 11. knapp die Punkte wieder einmal.
10: Ja, und weiter geht's am kommenden Sonntag in Singapur. Das ist das 7. Saisonrennen. Gerade erst begonnen haben die Radsport-Europameisterschaften in Slowenien. Und beim Straßenrennen der Männer stand Remco Evenepoel ganz oben auf dem Treppchen. Die Einzelheiten von Holger Gerska.
14: Im vergangenen Jahr musste sich Remco Evenepoel noch mit dem Europameisterschaft Silber anfreunden. Tadej Pogacar gewann auch diesen Titel. Nun fehlte der Slowene verletzungsbedingt ausgerechnet in seiner Heimat. Der Weg war frei für den Zeitfahrweltmeister aus Belgien, der damit in der kommenden Saison in Straßenrennen das Trikot des Europameisters tragen darf. Evenepoel lieferte aber auch Drama. Er attackierte in der vorletzten Runde gemeinsam mit dem Italiener Giulio Ciccone, stürzte in einer Rechtskurve, fiel ins Verfolgerfeld zurück, attackierte wieder und schloss auch wieder zu Ciccone auf. Der Zweiersprint war dann äußerst knapp. Eine Millimeterentscheidung zugunsten von Remco Evenepoel, die Jury brauchte dafür minutenlang. Die deutsche Mannschaft zeigte sich stärker als bei der WM vor einer Woche in Kanada und schaffte es, Emil Herzog in der ersten größeren Gruppe zu platzieren. Aus der heraus sprintete der frühere Juniorenweltmeister auf einen starken 7. Platz.
10: Und weiter geht's am Dienstag mit dem Zeitfahren in der Mixed-Staffel. Zum Schluss der Blick in die deutsche Eishockey-Liga. Da hat der deutsche Meister Eisbären Berlin den Tabellenführer Nürnberg mit 4:1 geschlagen und ist jetzt ganz nah dran am Spitzenreiter. Alle Ergebnisse inklusive Tabelle gibt's auf sportschau.de.
0: Das war Moritz Kühn mit dem Sport.
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15: Um 3.30 Uhr mit Wolfgang Berger. Kanzler Merz hat an seine Kolleginnen und Kollegen in der schwarz-roten Koalition appelliert, die Regierung zusammenzuhalten. In der ARD-Sendung Bericht aus Berlin sagte er, alle müssten ein Interesse daran haben, dass Deutschland weiter stabil regiert werde. Ganz Europa hänge von der Stabilität in Deutschland ab. Merz drängte darauf, nun bei den Reformen der Sozialsysteme voranzukommen und bis zum Jahresende die notwendigen Entscheidungen zu treffen, vor allem für die Rentenversicherung. Die Vorschläge dazu lägen gut ausgearbeitet auf dem Tisch. Der Kanzler sagte weiter, er hoffe sehr, dass es gelinge, sie so durchzusetzen. Im Juni hat Verteidigungsminister Pistorius ein Fregattenprogramm gestoppt. Jetzt prüft die Bundestagsfraktion der Grünen einen Untersuchungsausschuss. Ihr Haushaltspolitiker Schäfer verwies in der Süddeutschen Zeitung auf Milliardenansprüche des betroffenen Schiffbauunternehmens. Der Anwalt des Unternehmens fordert wegen Vertragsbruch 4,7 Milliarden Euro von der Bundesrepublik. Außerdem sind schon 2,3 Milliarden Euro in den Bau der ersten Fregatte geflossen. Unklar ist auch, wer für die Verschrottung des Schiffsrumpfs zahlt. Die F-126 sollte mit 166 Metern das größte Kriegsschiff der Marine werden. Der österreichische Vizekanzler Andreas Babler hat seinen Rückzug angekündigt. Er will auch den Vorsitz der SPÖ aufgeben. Aus Wien, Silke Hane.
16: Bablers Entscheidung folgt auf eine Personaldebatte aufgrund schwacher Umfragewerte. Daher wird er rund um den Jahreswechsel den Posten als Vizekanzler an SPÖ-Finanzminister Markus Materbauer abgeben. Auch die Parteispitze will Babler Anfang des Jahres an zwei geschäftsführende Vorsitzende abgeben. Babler will jedoch Minister für Wohnen, Kultur, Medien und Sport bleiben. Damit will er auch die Stabilität der Regierung gewährleisten. Die SPÖ regiert mit der konservativen ÖVP sowie den liberalen Neos.
15: Der Mordprozess im Fall Fabian steht kurz vor dem Abschluss. Im Landgericht Rostock sollen heute noch einmal abgehörte Telefongespräche vorgespielt werden. Es geht um Gespräche der Angeklagten. Sie war in den Fokus der Polizei gerückt, nachdem sie den Fund des toten Fabians gemeldet hatte. Der 8-Jährige war der Sohn ihres Ex-Partners. Die Staatsanwaltschaft geht davon aus, dass die Angeklagte den Jungen ermordet hat, weil sie glaubte, er würde zwischen ihr und Fabians Vater stehen. Sie bestreitet die Tat. Das Wetter in Deutschland. Am Tage überwiegend freundlich, ganz im Norden und Süden jedoch wechselhaft, 17 bis 25 Grad. Dienstag im Norden bewölkt, mit Schauern, sonst überwiegend heiter, 18 bis 25 Grad. Mittwoch nach Nordwesten hin gebietsweise Regen, vereinzelt Gewitter, sonst freundlicher bei 16 bis 25 Grad. Das waren die Nachrichten.
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0: Zunächst ganz kurz noch die Entwarnung für die A59 Köln-Düsseldorf. Kein Falschfahrer mehr zwischen Leverkusen-Rheindorf und Kreuz-Monheim-Süd. Auf der A1 Lübeck-Hamburg ist die Norderelbbrücke in beiden Richtungen wegen Schwertransporten bis 5 Uhr immer wieder mehrfach kurzfristig gesperrt. Und dann schauen wir noch auf die A67 Mönchhof-Dreieck Richtung Darmstadt. Da ist die Fahrbahn zwischen Mönchhof-Dreieck und Rüsselsheimer-Dreieck nach einem Unfall gesperrt. Das war's aktuell vom Verkehr. Ihnen eine gute und sichere Fahrt.
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0: Im Studio ist Detlef Karg. Willkommen. Der Tag der deutschen Einheit, den wir jedes Jahr am 3. Oktober feiern, der erinnert an die deutsche Wiedervereinigung. Möglich wurde das aber auch durch andere Ereignisse, etwa durch Glasnost in der Sowjetunion, durch die politische Wende in Osteuropa, etwa in Polen, in Tschechien oder damals Tschechoslowakei und auch in Ungarn. In der Tschechoslowakei ist der einstige Schriftsteller, Dissident und spätere Präsident Václav Havel bis heute das Gesicht der samtenen Revolution, wie das damals hieß. Er wäre heute am 5. Oktober 90 Jahre alt geworden. Lukas Meyer-Blankenburg erinnert ausführlich an Václav Havel und sein Wirken.
17: Blicken wir zuerst auf den Anfang seiner politischen Karriere, die auch etwas Komisches hat. Als der 53-Jährige bei seiner Amtseinführung im Dezember 1989 die Militärparade zu seinen Ehren abnimmt, schmunzeln die Zuschauer weltweit. Václav Havels Hosen sind viel zu kurz. Sie reichen ihm nicht mal bis zu den Knöcheln. Martin Krafel war 7 Jahre lang Chef von Václav Havels Presseabteilung. An die Bilder der kurzen Hose kann er sich noch gut erinnern.
18: Also man sah die Schuhe, man sah die Socken und die Hose waren extrem kurz. Und das war das Volksthema in den nächsten Wochen. Wir müssen Václav Havel helfen.
19: Milí spoluobčané, 40 let jste v tento den slyšeli z úst mých předchůdců v různých obměnách totéž.
17: Es sind nicht nur die Hosen und die äußere Erscheinung. Mit Václav Havel ändert sich der politische Ton in der Tschechoslowakei grundlegend. In seiner Neujahrsansprache 1990, 3 Tage nach seinem Amtsantritt, sitzt Václav Havel fürs Staatsfernsehen an einem klobigen Schreibtisch. Er sagt, von seinen Vorgängern seien die Menschen 40 Jahre lang belogen worden. Sie hätten behauptet, die Tschechoslowakei blühe und prosperiere. Dann sagt Václav Havel, ich nehme an, Sie haben mich nicht gewählt, damit ich Sie weiter anlüge. Unser Land blüht nicht.
19: Naše země nevzkvétá.
18: Václav Havel wollte eigentlich nie ein Politiker sein,
17: weiß sein ehemaliger Pressechef Martin Krafel.
18: Und stellen Sie sich vor, ein Dissident, dann im Gefängnis und dann steht er auf der Prager Burg. Eigentlich absurd. Und er war sehr zurückhaltend.
17: Die erste Zeit auf der Prager Burg ist eine Phase des Improvisierens. Václav Havels Team besteht aus seinen Weggefährten aus der tschechischen Bürgerrechtsbewegung, in der Havel fast 30 Jahre lang aktiv gewesen war. Es sind Schriftsteller, Übersetzer, Schauspieler. Praktisch keiner hat politische Erfahrung oder tiefere Kenntnisse über Recht und Verwaltung. Havel selbst geht davon aus, nur für ein paar Wochen Präsident zu sein, bis zu den Neuwahlen im nächsten Jahr. Bereits nach seiner Nominierung als Präsidentschaftskandidat hatte er gesagt:
20: Ich bin ein Schriftsteller, der immer auch als Bürger aktiv sein musste. Ich wollte nie eine politische Position.
17: Es bleibt nicht bei der Übergangszeit. 1990 wird Václav Havel wiedergewählt und ist dann 2 weitere Jahre im Amt. Er will die Tschechoslowakei als Staat zusammenhalten. Doch die Kontroversen zwischen Tschechen und Slowaken sind groß. Zum 1. Januar 1993 beschließen sie die friedliche Aufteilung in 2 Staaten. Václav Havel wird der erste Präsident der neu gegründeten Tschechischen Republik und bleibt es für die von der Verfassung erlaubten 2 Legislaturperioden, also 10 Jahre lang bis 2003.
21: Also er war Antipolitiker in dem Sinne, es ging nicht um Macht, sondern es ging um Konsens. Es ging um eine verständigungsorientierte Debatte und nicht darum, den anderen mit dem Argument zu zerquetschen.
17: Volker Weichsel ist Politikwissenschaftler und Redakteur der Zeitschrift Osteuropa in Berlin. Er beschäftigt sich seit vielen Jahren intensiv mit der politischen und gesellschaftlichen Entwicklung Tschechiens. Václav Havel habe ihn schon als junger Mann beeindruckt. Sein Politikverständnis sei visionär gewesen. Havel wollte die Fixierung auf den Staat und seine Institutionen überwinden. Er setzte auf eine aktive Zivilgesellschaft.
21: Deswegen hatte er sogar in den 70er Jahren schon nicht nur von der posttotalitären Gesellschaft, sondern von der postdemokratischen Gesellschaft gesprochen. Er hat also darüber hinaus gedacht, wie kann eine zukünftige Gesellschaft organisiert sein, jenseits der Institutionen, die zwingen, die zu einer Parteidisziplin oder Koalitionsdisziplin einen zwingen.
17: Mit seinem Politikansatz ist Václav Havel in den 1990er Jahren sehr erfolgreich. Und das, obwohl er vor riesigen Herausforderungen steht. Eines seiner wichtigsten Anliegen? Er will die Tschechische Republik zum Mitglied der Europäischen Union machen. Der Weg in die EU führt für ihn über die Aussöhnung mit dem großen Nachbarn Deutschland. Deutsche und Tschechen verbindet eine lange, oft konfliktreiche und schmerzhafte Geschichte. Besonders präsent ist in Tschechien bis heute die Zeit des Nationalsozialismus. Die Nazis okkupierten das ganze Land und unterdrückten die Bevölkerung brutal. Nach dem Ende des Zweiten Weltkriegs und der Niederlage der Nazis vertrieben die Tschechen massenhaft Sudetendeutsche aus ihrem neuen Staat, zum Teil gewaltsam. Die Wunden dieser Zeit wirken noch Jahrzehnte nach. Václav Havel gelingt es, trotz großer Vorbehalte in seinem Land, einen Versöhnungsprozess einzuleiten, erzählt Politikwissenschaftler Volker Weichsel.
21: Also er vertritt hier sehr früh eine Position, wir müssen das Leid, das wir anderen zugefügt haben, anerkennen. Und das bedeutet keineswegs, dass wir die historischen Ursachen damit bestreiten würden, sondern die Ursache für die Vertreibung war die nationalsozialistische, der Überfall und die Vernichtungspolitik, dem zum Teil ja auch die Tschechen ausgesetzt waren. Und trotzdem können wir heute sagen, die Vertreibung ist etwas, womit wir Leid zugefügt haben. Und diese Form der Entschuldigung bezieht sich nicht auf die Ursachen, sondern nur auf die Form. Und das ist ungefährlich, sagt er.
17: In den 1990er Jahren sei dieses Vertrauen Václav Havels in ein demokratisches Deutschland nicht selbstverständlich gewesen, sagt Volker Weichsel. Der Präsident muss heftige Kritik einstecken, unter anderem von NS-Opfern, weil er die Aussöhnung mit den Deutschen sucht, ohne gleichzeitig Rückgaben oder Entschädigungen zu fordern. Im Januar 1997 unterzeichnen Bundeskanzler Helmut Kohl und der tschechische Ministerpräsident Václav Klaus in Prag die deutsch-tschechische Aussöhnungserklärung.
2: Es ist nach meiner Überzeugung ein guter Text, der den festen Willen auf beiden Seiten zum Ausdruck bringt, gemeinsam in eine bessere, in eine europäische Zukunft zu gehen.
17: Die Erklärung ist ein Meilenstein für die Pflege friedlicher Beziehungen beider Nachbarländer zueinander. Und sie ist ein großer politischer Erfolg für Staatspräsident Václav Havel.
21: Diese deutsch-tschechische Erklärung von 1997 war der politische Höhepunkt, hat auch den politischen Prozess abgeschlossen und dann ging es immer tiefer in die gesellschaftliche Verständigung hinein. Also das Havelsche Erbe der Versöhnung auch durch Anerkennung des eigenen Tuns ist voll und ganz aufgegangen.
17: Parallel zum Aufnahmeverfahren in die EU, das 2004 abgeschlossen wurde, strebt Václav Havel sicherheitspolitische Bündnisse an. Die NATO, deren mögliche Auflösung Anfang der 1990er Jahre diskutiert wird, weil der Kalte Krieg beendet ist, will er unbedingt erhalten. Er hat Hoffnungen, dass gemeinsame Sicherheitsstrukturen, in die Russland und die USA eingebettet sind, ein friedliches Europa gewährleisten können. Aber er ist auch Realist und aufgrund seiner Erfahrungen skeptisch, was die Friedfertigkeit des russischen Nachbarn anbelangt. 1999 wird Tschechien Mitglied der NATO. Innerhalb des eigenen Stabs sei er dafür manchmal etwas belächelt worden, erinnert sich sein ehemaliger Mitarbeiter Martin Krafel.
18: Bei dem NATO-Beitritt war ich, glaube ich, zu jung, um das zu verstehen, obwohl ich dabei war in Washington. Und ich dachte mir, wozu? Wir leben in Frieden. Ja, dann einige Jahre später, als ich die Bilder von Ukraine gesehen habe, habe ich gerade an diese Momente gedacht, wie ich dankbar bin, dass er darüber überzeugt war, wie wichtig das ist.
17: Was war das für eine Zeit, in der sich Václav Havel als Literat und Autor ausprobierte und profilierte? Es waren die 60er Jahre. Havel war Mitte 20 und fand Zugang zu einem Kreis liberaler Künstler in Prag, erinnert sich Iva Procházková.
3: Mein Vater arbeitete als Dramaturg im tschechoslowakischen Film. Das hieß, bei uns waren Schriftsteller, Dramaturgen, Drehbuchautoren, Regisseure.
17: Iva Procházková ist heute eine der bekanntesten Schriftstellerinnen Tschechiens. Viele ihrer Bücher, vor allem Romane für Kinder und Jugendliche, wurden ins Deutsche übersetzt.
3: Und dann auch später, weil er sich stark für Politik interessierte, auch Politiker, aber Politiker, die Reformen wollten, also sogenannten Männer des Prager Frühlings hat man sie genannt.
17: Die 1960er Jahre sind eine Phase relativer künstlerischer und gesellschaftlicher Freiheiten. Der sogenannte Prager Frühling. Parteisekretär Alexander Dubček, der mächtigste Politiker im Land, spricht von einem Sozialismus mit menschlichem Antlitz und kündigt demokratische Reformen an. In der Wohnung der Procházkovas treffen sich Künstler und Kulturschaffende. Auch Václav Havel ist dabei. Er stammte aus einer wohlhabenden großbürgerlichen Prager Familie und war früh politisiert worden. Sein Vater war Bauunternehmer, seine Mutter Kunsthistorikerin. Nach der Machtergreifung der Kommunisten 1948 wurde der Besitz der Familie Havel enteignet. Seine Eltern mussten ihre Berufe aufgeben. Die Kommunisten verbaten Václav Havel den Besuch der weiterführenden Schule und ein geisteswissenschaftliches Studium. Er schlug sich durch, war Assistent im Chemielabor, brach ein Wirtschaftsstudium ab, leistete Militärdienst. 1959 findet er als Bühnentechniker zum Theater seine Rettung. Er beginnt mit dem Schreiben. In absurden Theaterstücken wie Die Benachrichtigung nimmt er die sozialistische Bürokratie aufs Korn und feiert auch im Ausland erste Erfolge. Iva Procházková meint allerdings,
3: ich glaube, seine essayistische Arbeit war viel, viel bekannter und wichtiger als die dramatische, weil er fähig war, die Gedanken zu formulieren, die sich jeder von uns machte, aber nicht jeder konnte die Zusammenhänge so gut verbinden und finden und erklären.
17: Die Demokratiebewegung in der Tschechoslowakei war der Führung der Sowjetunion ein Dorn im Auge. Vor allem die DDR, Polen, Bulgarien und Ungarn drängen Moskau zum militärischen Eingreifen. Sie fürchten, der liberale Geist könnte auf ihre Länder überschwappen. In der Nacht vom 20. auf den 21. August 1968 marschieren die Truppen des Warschauer Paktes in die Tschechoslowakei ein, um, wie es offiziell aus Moskau heißt, dem Bruderland Beistand zu leisten.
1: Die Menschenmenge drängte sich um die Panzer und beschimpfte die Soldaten als Faschisten und ließen gleichzeitig Dubček und die Republik hochleben.
17: Hunderte Panzer besetzen Prag. Fast eine halbe Million Soldaten sind beteiligt. Mehr als 100 tschechoslowakische Zivilisten werden im Zuge der Niederschlagung der Proteste erschossen. Der Prager Frühling ist zu Ende. Die Künstler und Autoren der Bewegung gehen ins Exil oder in den Untergrund. Václav Havel bleibt und schreibt trotz Publikationsverbots weiter. Ein Ereignis prägt ihn. 1969 zündet sich der Student Jan Palach aus Protest gegen das Regime auf dem Prager Wenzelsplatz selbst an. Jan Palach stirbt kurz darauf an seinen Verbrennungen. Er wird zur Symbolfigur für die Verzweiflung und den Widerstand. Sein Schicksal erschüttert Václav Havel zutiefst und es motiviert ihn zum Schreiben. Seine Texte erscheinen als sogenannte Samizdat, verbotene Literatur, die in winzigen, selbst kopierten Auflagen unter der Hand an Vertraute weitergereicht wird und extrem populär ist. So findet auch sein berühmter Essay von 1978, Versuch in der Wahrheit zu leben, sein Publikum. Der erste Satz lautet:
20: Ein Gespenst geht um in Osteuropa. Ein Gespenst, das man im Westen Dissidententum nennt.
17: Der Text ist vielleicht sein wichtigster. Eine Auseinandersetzung über das Leben im Totalitarismus und das Wesen der Macht.
20: Die Macht muss fälschen, weil sie in eigenen Lügen gefangen ist. Sie fälscht die Vergangenheit, die Gegenwart und die Zukunft. Der Mensch muss nicht alle Mystifikationen glauben. Er muss sich aber so benehmen, als ob er an sie glaubt, muss sie zumindest schweigend tolerieren oder sich wenigstens gut mit denen stellen, die mit den Mystifikationen operieren. Schon deshalb muss er aber in Lüge leben.
17: Wegen seiner Literatur und als einer der führenden Köpfe der Charta 77, einer Bürgerrechtsbewegung, die mit Petitionen Menschenrechtsverletzungen des Staates anklagt, wird Václav Havel 1977 das erste Mal verhaftet. In den folgenden 12 Jahren landet er mehrmals in Untersuchungshaft, bekommt Hausarrest, muss insgesamt 3 Haftstrafen verbüßen. Václav Havel hatte nach seiner ersten Verhaftung ein längeres Skript verfasst über seine Zeit in Untersuchungshaft und seine Erfahrungen im ersten Katerjahr 1977. Das Skript galt als verschollen. Havel selbst wusste nicht mehr, wo es war. Bis es 2021 zufällig im Nachlass eines Freundes auftauchte, ein literarischer Sensationsfund. Im September 2026 sind die Notizen unter dem Titel »Ich habe es irgendwo versteckt« erstmals auch auf Deutsch erschienen. Sie sind auch deshalb so interessant, weil Václav Havel sie nicht korrigierte und überarbeitete, wie er es sonst mehrfach und pedantisch mit seinen Texten tat. Über die Zeit im Gefängnis, hier im Zitat »Die Welt dort«, schrieb er:
20: »Diese Welt dort, wo manche Menschen Jahre verbringen und ich nur kurz war, wird wohl nun für immer einer meiner Maßstäbe bleiben, die ich in mir trage. Ich werde zwar so verschwenderisch, gleichgültig und oberflächlich leben, wie ich eben lebe, aber mir wird bewusst sein, wie unverzeihlich ich mit der Zeit, den Dingen und dem Leben umgehe.«
17: »1989 sahen die Menschen in der Tschechoslowakei, wie in den sogenannten kommunistischen Bruderländern um sie herum die Regime fielen. Ungarn, die DDR, Polen, Bulgarien. Auch in Bratislava und Prag gingen über Monate Abertausende auf die Straße, wie beeindruckende Aufnahmen des tschechoslowakischen Fernsehens zeigen, die auf YouTube zu sehen sind. Die Demonstrierenden zwangen die Machthaber schließlich zum Rücktritt.« Ein Prozess, der heute Samtene Revolution heißt, weil er fast gewaltfrei ablief. Zu dem Zeitpunkt gilt Václav Havel als die Stimme der Protestierenden, erinnert sich Schriftstellerin Iva Procházková.
3: Der Grund war, dass ihn jeder kannte, jeder respektierte. Er war einfach ein anständiger Mensch, das wusste jeder. Er konnte auch handeln. Er war auch fähig oder bereit, auch mit den alten Kommunisten, die noch damals in der Regierung waren, sich zu einem Tisch zu setzen und wirklich diskutieren und die Lösung finden. Und diese Leute waren dann auch bereit, in der Nationalen Versammlung, also in dem damaligen Parlament, für ihn zu stimmen, dass er ein neuer Präsident wird. Also er war eigentlich ein perfekter Mensch für die Zeit damals.
17: Die Bewunderung der Aufbruchsphase nutzte sich in den folgenden Jahren etwas ab. Václav Havel galt zwar als Dichterpräsident, ein Politiker, der seine Reden selbst schrieb, jedes Wort sorgfältig abwägte und umgekehrt auch jemand war, der verschiedensten politischen Lagern gut zuhören konnte. Aber seine politischen Gegner verurteilten ihn als abgehobenen Moralapostel, der zwar schön redete, von Realpolitik aber wenig verstand. Tatsächlich hat Václav Havel gerade Fragen der wirtschaftlichen Transformation gerne wegdelegiert. Das entspricht wohl dem Klischee des Geistesmenschen, es interessierte ihn einfach nicht. So hat es auch Schriftstellerin Iva Procházková wahrgenommen.
3: Es hat sich verändert. Er war ideal für die erste Zeit, weil er ein Moralmensch war. Und er hat auch in die Politik immer die Moral auf den ersten Platz gesetzt. Er verstand nicht viel von Ökonomik. Und deshalb hat er sie einfach zur Seite geschoben und andere Leute haben sich damit beschäftigt. Und das war damals Václav Klaus, der Chef in der Regierung war und ein Ökonome.
17: Die Privatisierung unter dem neoliberalen Ökonom Václav Klaus läuft nicht gut. Wie in vielen anderen einstigen Sowjetländern ist Korruption ein großes Problem. Martin Krafel, der 2026 Programmdirektor beim Gastauftritt Tschechiens auf der Frankfurter Buchmesse ist, meint, Václav Havel sei in der Wirtschaftspolitik etwas verloren gewesen. Und sein Hang, abzuwägen, zu vermitteln, aber keine unbeliebten Entscheidungen zu treffen, habe sich mit der Zeit verstärkt.
18: Er hatte immer mehr Angst. Mit jedem weiteren Jahr im Amt war diese Angst stärker und jede Entscheidung brauchte mehr Zeit bei ihm. Er brauchte mehr Gedanken dazu, mehr Gespräche mit den Kolleginnen oder mit Expertinnen. Er war sich sehr bewusst, dass seine Entscheidung sehr viel beeinflussen kann. Und jedes weiteres Jahr hat ihm gezeigt, dass es schwieriger ist.
17: Die tschechische Regierung heute, im Jahr 2026, entspricht sicher nicht dem Havelschen Ideal. Mit Ministerpräsident Andrej Babiš ist ein Oligarch an der Spitze des Landes, der Donald Trump verehrt und schon wegen Betrugs angeklagt war. Babiš' Koalitionspartner sind rechtsradikale Parteien, deren Vertreter den Klimawandel leugnen. Gleichzeitig hat Tschechien eine vergleichsweise stabile Zivilgesellschaft. Das Land hat bislang keinen so dramatischen Rechtsruck oder einen Angriff auf den Rechtsstaat erlebt wie etwa Ungarn oder Polen. Im Havel-Jubiläumsjahr gibt es rund um seinen 90. Geburtstag im Oktober viele Gedenkveranstaltungen. Eine kleine Straßenumfrage in der tschechischen Hauptstadt. Was bedeutet Václav Havel den Menschen in Prag heute?
4: Václav Havel, to je furt můj prezident. Mám ho na tričku.
17: Sie habe T-Shirts mit Václav Havel, sagt diese Frau, auch Plakate. Für sie sei Havel der Präsident gewesen. Er habe dafür gesorgt, dass Tschechien heute in der EU und in der NATO sei. Das findet sie wunderbar.
4: Bylo to hezký.
17: Längst nicht alle sehen Václav Havel so positiv. Ein älterer Mann meint, als Präsident habe Václav Havel nichts Besonderes geleistet. Und was er geschrieben habe, sei nur Blödsinn gewesen, den er nie verstanden habe. Übrigens, die kurzen Havel-Hosen von seiner Amtseinführung sind Teil des Václav Havel-Gedenkens geblieben. Am 18. Dezember, seinem Todestag, zeigen die Menschen in Tschechien viel Socken und Knöchel. Dann ist der Den krátkých kalhot, der Tag der kurzen Hose. Das Gedenken an ihren besonderen Präsidenten gestalten die Tschechen eben auch besonders absurd.
0: Eine Erinnerung an Václav Havel war das von Peter Meyer Blankenburg.
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0: Bundeskanzler Merz war gestern in der Ukraine. Neben der Zusage für weitere Militärhilfe wollte der Kanzler auch ein Zeichen setzen. Es gehe um die freiheitliche Ordnung für ganz Europa, sagte Merz. Die Welt aus Berlin findet, trotz katastrophaler Zustimmungswerte in Deutschland, Merz müsse Kanzler bleiben.
7: Deutschland und Europa befinden sich in einer unmittelbaren Bedrohung durch Putins Russland. Dass Friedrich Merz sich keinen Millimeter von seiner Überzeugung wegbewegt, kann man nicht hoch genug bewerten. Das Sture, das fast Ignorante am Charakter von Merz findet in der Ukraine-Politik seine besten Ergebnisse. Die Gefahren sind hoch wie seit Jahrzehnten nicht mehr. Dass Friedrich Merz das verstanden hat, ist eine große politische Leistung, die wir womöglich erst würdigen, sollte er tatsächlich bald nicht mehr Kanzler sein.
0: Auch die FAZ lobt den Kanzler für seine Standfestigkeit beim Thema Ukraine.
7: Der Kanzler tat gut daran, Putin nun auch mit dem Besuch in Kiew zu zeigen, dass er mit seinen Einschüchterungsversuchen bei ihm auf Granit beißt. Vieles deutet darauf hin, dass der Kreml die Ukraine im kommenden Winter endlich in die Knie zwingen will. Das darf ihm auch im fünften Kriegsjahr nicht gelingen. In der Ukraine wird die Sicherheit und Freiheit Europas und damit Deutschlands verteidigt, weswegen der ukrainische Abwehrkampf maximal unterstützt werden muss.
0: Für die Süddeutsche Zeitung aus München ist klar, Merz sendet mit der Reise nach Kiew auch ein innenpolitisches Signal.
7: Für Merz ist die Reise so kurz nach seiner außenpolitischen Rede in der vergangenen Woche natürlich auch ein Versuch, persönlich aus der politischen Defensive zu kommen. Das Misstrauen zwischen Union und SPD lässt eine erfolgreiche Reformpolitik in den kommenden Wochen mehr als fraglich erscheinen. Innerhalb der Union ist der Blick auf den eigenen Kanzler mit kritisch eher milde beschrieben. Der Außenkanzler soll den strauchelnden Innenkanzler also ein wenig überstrahlen.
0: Und das waren die Standpunkte zusammengestellt heute von Peter Behrendt. 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

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Wir blicken gleich nach den Nachrichten um 4 Uhr. Noch einmal kurz auf den Kanzlerbesuch in Kiew und außerdem auf die politische Lage in Sachsen-Anhalt. Dazu ein kurzes Interview mit dem CDU-Fraktionsvorsitzenden in Magdeburg, Sven Schulze. Außerdem das Wetter in aller Ausführlichkeit mit den Temperaturen deutscher Städte.

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1: Um 4 Uhr mit Wolfgang Berger. Bundeskanzler Merz hat an seine Kolleginnen und Kollegen in der schwarz-roten Koalition appelliert, die Regierung zusammenzuhalten. In der ARD-Sendung Bericht aus Berlin sagte er, alle müssten ein Interesse daran haben, dass Deutschland weiter stabil regiert werde. Aus der Nachrichtenredaktion Janine Artist.
2: Wir müssen in der Regierung zusammenbleiben. Wir müssen das Land nach vorne bringen, sagte Merz. Ganz Europa hänge von der Stabilität in Deutschland ab. Der Kanzler drängte darauf, nun bei den Reformen der Sozialsysteme voranzukommen und bis zum Jahresende die notwendigen Entscheidungen zu treffen, vor allem für die Rentenversicherung. Die Vorschläge dazu liegen gut ausgearbeitet auf dem Tisch. Merz sagte weiter, er hoffe sehr, dass es gelinge, sie so durchzusetzen.
1: Wer neuer Präsident in Brasilien wird, entscheidet eine Stichwahl. Nach Angaben des obersten Wahlgerichts haben sowohl der linke Amtsinhaber Lula da Silva als auch der rechte Senator Flavio Bolsonaro eine Mehrheit von mehr als 50% der Stimmen verfehlt, die für den Sieg notwendig ist. Die Stichwahl findet in 3 Wochen statt. Lula will seine Politik mit Sozialprogrammen und öffentlichen Investitionen fortsetzen. Flavio Bolsonaro versprach im Wahlkampf unter anderem einen schlankeren Staat. Er ist der Sohn des brasilianischen Ex-Präsidenten Jair Bolsonaro, der derzeit unter Hausarrest steht. In Stockholm und Oslo werden in dieser Woche die diesjährigen Nobelpreisträger bekannt gegeben. Zum Start geht es heute um die Kategorie Medizin. Es folgen in den nächsten Tagen die Nobelpreise für Physik, Chemie, Literatur, Frieden und am kommenden Montag der Preis der Schwedischen Reichsbank für Wirtschaftswissenschaften. Die Auszeichnungen sind mit umgerechnet rund 1 Million Euro pro Kategorie dotiert. Überreicht werden sie am 10. Dezember. In der Fußball-Nations League hat die DFB-Elf gegen Griechenland einen Sieg verpasst. Das Rückspiel in Thessaloniki endete 0:0 unentschieden. Aus der Sportredaktion André Siems.
3: Das Team von Jürgen Klopp hat vor allen Dingen in der ersten Halbzeit überzeugt, kam immer wieder zu guten Abschlüssen. Jonas Urbich parierte einmal fantastisch gegen Masuras Kopfball, der zu unbedrängt vor ihm und dem deutschen Tor auftauchte. Ein Treffer für die Deutschen von Burkhardt wurde wegen Handspiels von Bischof zurückgepfiffen. In der zweiten Halbzeit war die Partie ausgeglichener, die Deutschen immer noch die dominantere Mannschaft, ohne allerdings zu glänzen. Treu vergab gegen Ende noch eine gute Chance für Deutschland, so blieb es beim 0:0 in Thessaloniki.
1: Das waren die Nachrichten. Das Wetter in Deutschland, am Tage überwiegend freundlich, ganz im Norden und Süden jedoch wechselhaft 17 bis 25 Grad. Dienstag im Norden bewölkt mit Schauern, sonst überwiegend heiter bei 18 bis 25 Grad. Mittwoch nach Nordwesten hin gebietsweise Regen, vereinzelt Gewitter, sonst freundlicher bei 16 bis 25 Grad. Es ist 4:03 Uhr.
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5: Auf der A1 Lübeck-Hamburg ist die Norderelbbrücke in beiden Richtungen wegen Schwertransporten bis 5 Uhr immer wieder mehrfach kurzfristig gesperrt. Die A1 Münster Richtung Dortmund ist zwischen Kamen Zentrum und Kreuz Dortmund-Unna wegen einer Fahrbahnerneuerung bis 5 Uhr früh gesperrt. Die A9 Nürnberg Richtung Halle-Leipzig ist zwischen Münchberg Nord und Hof West wegen Nebels gesperrt worden. Die A40 Duisburg-Essen ist zwischen Kreuz Duisburg und Kreuz Kaiserberg wegen Bauarbeiten in beiden Richtungen gesperrt. Die A42 Emscher Schnellweg Kamp-Lindfort Richtung Dortmund ist zwischen Herne-Krange und Baukau in beiden Richtungen bis Dienstag früh gesperrt. Die A61 Mönchengladbach Richtung Venlo ist zwischen Kaldenkirchen und Grenzwald wegen Bauarbeiten gesperrt. Und zum Schluss die A67 Mönchhof-Dreieck Richtung Darmstadt ist zwischen Mönchhof-Dreieck und Rüsselsheimer Dreieck nach einem Unfall weiterhin gesperrt. Das war's aktuell vom Verkehr. Ihnen eine gute und freie Fahrt.
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5: Aktuelles und Hintergründe vom Norddeutschen Rundfunk. Im Studio ist heute Detlef Karg. Hier noch bis 6 Uhr. Bundeskanzler Merz war zu einem Regierungsbesuch gestern in der Ukraine. Dieser war lange geplant, aber natürlich aufgrund der Sicherheitslage erst gestern Morgen dann bekannt geworden. Begleitet wurde er von Wirtschaftsministerin Katherina Reiche und einer Wirtschaftsdelegation. Im Gepäck hatte der Kanzler wie immer neue Hilfsgelder, aber es ging auch um verstärkte Rüstungskooperationen von Unternehmen beider Seiten. Die Die Entwicklung im Drohnensektor ist auch auf deutscher Seite mittlerweile sehr dynamisch und beide Staaten kooperieren da eng. Bei dem Besuch wurden Unternehmensabkommen in Höhe von 6,5 Milliarden Euro unterzeichnet. Eines ist nämlich klar, Drohnen sind ein Zukunftsmarkt, auf dem sich künftig sehr viel Geld verdienen lassen wird. Aus Kiew berichtet Rebecca Barth.
6: Ankunft am frühen Morgen in Kiew. Außenminister Andriy Sibiha empfängt Bundeskanzler Friedrich Merz. Dem stehe ein umfangreiches Programm bevor, schreibt Sibiha auf dem Kurznachrichtendienst X und bedankt sich dafür, dass Merz zu einem so wichtigen Zeitpunkt in die Ukraine gereist ist. Gedenken der Getöteten in angespannter Sicherheitslage. Seit Wochen greift Russland vor allem die Hauptstadt Kiew an, setzt dabei immer wieder sogenannte Jet-Drohnen ein. Ihre Abwehr liegt im Fokus des neuen Hilfspaketes der Bundesregierung.
7: Wir stellen Mittel für die gemeinsame Herstellung von Anti-Jet-Drohnen zur Verfügung. Hier sind in den letzten Wochen bereits erhebliche technische Durchbrüche möglich gewesen. Sie bringen nun auch Tempo in die Produktion. Das stärkt die ukrainische Luftverteidigung schnell und spürbar. Und diese Stärkung ist dringend notwendig.
6: Wie notwendig? Das erfährt Friedrich Merz an diesem Sonntag am eigenen Leib. Wenige Minuten nach seiner Ankunft am Morgen wird Luftalarm ausgelöst. Kurz darauf gefolgt von lauten Explosionen. Russlands sogenannte Jet-Drohnen fliegen mit Strahltriebwerk und erreichen so Geschwindigkeiten von bis zu 600 Kilometern pro Stunde, treffen an diesem Sonntagvormittag erneut eine wichtige Verkehrsbrücke in Kiew. Das führt unweigerlich zu einem Kollaps. Russland will die Menschen in den Städten, vor allem Kiew, zur Flucht zwingen und auch in der Region Odessa Chaos verursachen. Volodymyr Zelensky wirkt müde. Der ukrainische Präsident sieht sich mit immer neuen Herausforderungen konfrontiert. Bezüglich der massiven Angriffe, die wir derzeit erleben. Russland setzt zunehmend auf Qualität, nicht auf Quantität. Sie erhöhen den Anteil der Jet-Drohnen. Genau das beobachten wir. Gezielt greift Russland die Infrastruktur der Ukraine an. Energieanlagen, Tankstellen, Brücken, die Bahn. Das betont auch Bundeskanzler Friedrich Merz, kündigt auch in diesem Bereich Hilfen in Millionenhöhe an und hofft auf ernsthafte Friedensverhandlungen.
7: Ich will deswegen mit meinem Besuch heute noch einmal ein Zeichen setzen in einer Zeit, die entscheidend ist für die Zukunft nicht nur der Ukraine, sondern entscheidend ist für die Zukunft Europas. Die Ukraine will Frieden, Deutschland will Frieden, ganz Europa will Frieden. Und dieser Friede muss verhandelt werden. Er darf nicht diktiert werden.
6: Auch die Menschen in der Ukraine wünschen sich nichts sehnlicher als ein Ende des Krieges. Hoffnungsvoll jedoch sind sie nicht, denn Russland schickt weiter Drohnen anstatt Zeichen der Entspannung.
5: Das war unsere Korrespondentin Rebecca Barth aus Kiew. Die AfD ist in bundesweiten Umfragen mit Abstand stärkste Kraft. Ihr Ziel, irgendwann auch im Bund mit zu regieren. Die erste Etappe auf dem Weg dorthin könnte Sachsen-Anhalt sein. Dort könnte es Ende des Jahres zu einer AfD-geführten Minderheitsregierung kommen. Die CDU in dem Bundesland spricht jetzt von konstruktiver Opposition, die man leisten wolle. Im ARD-Bericht aus Berlin hat mein Kollege Markus Preis den Magdeburger Fraktionsvorsitzenden Sven Schulze gefragt, warum er eine konstruktive Opposition jetzt ankündigt.
8: Ja, es geht ja jetzt am Ende darum, wie wir uns als CDU in einer Oppositionsrolle sehen und definieren. Und da geht es am Ende darum, dass man vor jeder Sitzung, wenn es dann die Themen gibt, auch diskutiert innerhalb der Fraktion, wie man sich zu diesen Themen verhält. Das, was wir in den letzten Jahren ja hatten, war die Situation, dass wir gesagt haben, wir wollen als Regierung keinerlei Unterstützung in irgendeiner Form von ganz links oder ganz rechts benötigen, um unsere Themen durchzusetzen. Wir sind jetzt in der Oppositionsrolle, aber wir haben noch nicht diesen Zeitpunkt. Jetzt geht es erstmal darum, dass die AfD überhaupt selbst sagen muss, wie sie in die Regierung kommen will. Und das werden wir in den nächsten Monaten sehr genau beobachten hier in Sachsen-Anhalt.
9: Aber bedeutet konstruktive Opposition, wir haben verstanden, Sie gucken sich das von Fall zu Fall an, aber dass im Laufe der Legislaturperiode dann die CDU auch mal konstruktiv mit der AfD stimmt?
8: Also uns geht es nicht darum, dass wir uns mit der AfD oder mit BSW, das sind ja die beiden, die hier in Sachsen-Anhalt eine Regierung bilden wollen, auch wenn sie das aktuell noch nicht so offen zugeben, das werden wir nicht anstreben, mit diesen beiden Parteien direkt zusammenzuarbeiten und zu sagen, wir wollen uns da irgendwo beteiligen. Das ist überhaupt nicht unser Ziel. Wir sehen unsere Rolle in der Opposition und das heißt, wir werden von Fall zu Fall auch schauen, wie wir uns zu einzelnen Themen hier verhalten als CDU im Landtag von Sachsen-Anhalt.
9: Sie haben das jetzt trotzdem nicht richtig beantwortet, aber ich frage Sie nochmal andersrum. Machen Sie das vor allen Dingen deswegen, um Ihre eigene Partei zusammenzuhalten, um zu verhindern, dass Leute, wenn Sie jetzt knallhart sagen, wir machen gar nichts, wir machen fundamental Opposition, dass dann Leute jetzt schon zur AfD gehen?
8: Das kann ich klar sagen. Es haben alle Abgeordneten der CDU mehrfach bestätigt, sowohl mündlich als auch schriftlich, dass sie diese ganzen Gerüchte, die da jetzt gestreut werden, ablehnen. Es wird keiner von der CDU zur AfD in irgendeiner Form wechseln. Da braucht auch die AfD nicht drauf hoffen. Wir sehen uns als Oppositionspartei. Es ist für uns eine Zäsur. Wir haben ein Wahlergebnis, was wir nicht nur nicht erwartet haben, sondern was am Ende wahrscheinlich auch in dem gesamten Strudel, den jetzt andere Landesverbände auch erleben, mit unter anderem zu begründen ist. Da müssen wir uns jetzt erstmal ordnen. Wir haben 24 Jahre Verantwortung getragen als Regierungspartei. Jetzt sind wir zum ersten Mal Opposition. Das schmerzt uns insgesamt, aber wir werden diese Rolle annehmen.
9: Können wir noch mal auf die Mehrheiten gucken, die es da gibt? Können Sie denn überhaupt wirklich für die CDU sprechen? Sie haben nur die Hälfte Ihrer Fraktionsmitglieder überhaupt bei der Wahl hinter sich vereinigt.
8: Ich bin ja aktuell nicht nur in der Funktion des Fraktionsvorsitzenden, sondern bis zum Parteitag, den wir in einigen Wochen haben, spreche ich ja auch für die Landespartei noch. Natürlich haben wir bei einer Wahl in der Fraktion, wenn man zwei Kandidaten hat, unterschiedliche Lager. Aber jetzt geht es uns darum, und das gilt für die gesamte Fraktion, ordentliche Arbeit in der Opposition zu machen. Und deswegen, das kann ich auch noch mal klar sagen, weil es alle Abgeordneten auch bestätigt haben, diese Avancen, die da von Teilen der AfD so unter der Hand nach dem Motto, wir sprechen da mit Leuten, die dann zu uns wechseln, das ist ganz klar nicht der Fall. Die AfD weiß selber, dass sie ein Problem hat, nämlich das, dass sie keine Mehrheit hat, dass sie vor der Wahl gesagt hat, ohne eigene Mehrheit will sie gar nicht regieren. Jetzt macht sie es trotzdem, das ist so hinzunehmen. Sie weiß aber, dass sie jetzt von Frau Wagenknecht abhängig ist. Das heißt, Sarah Wagenknecht und das BSW, diese fünf Abgeordneten, das ist das Zündern an der Waage. Und wenn die AfD diese Verantwortung jetzt auf sich nehmen will, dann wird sie zukünftig 5 Jahre lang vollumfänglich abhängig davon sein, was Frau Wagenknecht aus dem Saarland oder Berlin hier vorgibt.
9: Ich möchte noch einmal kurz auf die konstruktive Opposition zu sprechen kommen, die Sie angekündigt haben. Ihre Partei hat einen Beschluss, Unvereinbarkeit mit der AfD und auch mit der Linken. Im Koalitionsvertrag steht, dass beide Koalitionspartner, also die Union und die SPD, auf allen Ebenen jede Zusammenarbeit mit verfassungsfeindlichen, demokratiefeindlichen und rechtsextremen Parteien ausschließen. Ist das für Sie keine Maßgabe, wenn Sie in Sachsen-Anhalt demnächst Oppositionspolitik machen?
8: Ja, dem widerspreche ich ja auch gar nicht. Es geht ja nicht darum, dass wir eine Zusammenarbeit in irgendeiner Form anstreben. Zusammenarbeit hieße beispielsweise, dass man sich abspricht bei Gesetzen oder bei anderen Dingen. Das haben wir nicht vor, sondern wir werden die Themen, die dann jeweils im Landtag diskutiert werden, als CDU bewerten und werden uns ausschließlich unsere Meinung dazu bilden und werden dann auch schauen, wie wir diese Meinung entsprechend in den Ausschüssen und natürlich auch im Plenum des Landtages von Sachsen-Anhalt vertreten. Also es ist hier überhaupt nicht angestrebt, das will ich auch ganz klar sagen, dass man sich in irgendeiner Form abspricht, sondern es geht ausschließlich darum, dass wir uns eine Meinung der CDU Sachsen-Anhalt im Landtag von Sachsen-Anhalt bilden.
5: Sagt der CDU-Landesvorsitzende in Sachsen-Anhalt Sven Schulze im ARD-Bericht aus Berlin.
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0: das Wetter muss ich Ihnen jetzt gerade schuldig bleiben. Das habe ich nämlich gerade nicht vorlegen, aber das macht nichts. Wir fahren einfach fort und das Wetter kommt natürlich auf jeden Fall gleich. Bei den Präsidentschaftswahlen in Brasilien hat Herausforderer Flavio Bolsonaro die Nase vorne mit 47% vor Amtsinhaber Lula mit 45%. Damit konnte Bolsonaro im Vergleich zu den Prognosen das Ergebnis zu seinen Gunsten umkehren. Nun geht es also am 25. Oktober in die Stichwahl. Anne Herberg berichtet vom Verlauf des gestrigen Wahltages.
1: Das Wetter hat es gut gemeint mit diesem Wahlsonntag in Rio. Nach Wochen mit viel Regen endlich etwas Sonne. Doch die Stimmung vor dem Wahllokal im Fußballclub

0: Questão da violência, que ninguém aguenta mais o país.
1: Erneut findet die Wahl in Brasilien in einem Klima der politischen Polarisierung statt. Erneut heißt es Lula oder Bolsonaro Junior. Neben der Bekämpfung von Kriminalität ging es im Wahlkampf auch um eine mögliche Einmischung der USA in die Wahl. Als einziges großes Land in Südamerika ist Brasilien dem Rechtsruck in der Region noch nicht gefolgt. Es geht um die Definition einer Vision für Brasilien, so der Linkspolitiker Lula da Silva bei der Stimmenabgabe. Mit 80 Jahren strebt er eine vierte Amtszeit an, wirbt für den Ausbau von Sozialprogrammen und pocht auf die Souveränität Brasiliens. Das Volk muss sich entscheiden zwischen der Stärkung der demokratischen Ordnung oder der Barbarei. Sein Herausforderer Flávio Bolsonaro, Sohn des Ex-Präsidenten Jair Bolsonaro, der wegen des Versuches eines Putsches nach seiner Wahlniederlage 2022 zu 27 Jahren Haft verurteilt wurde und nun in Hausarrest sitzt. Der Sohn präsentiert sich als moderateren Erben. Den Vater will er im Fall eines Wahlsieges begnadigen. Brasilien braucht einen Wandel. Brasilien hält so viel Leid, so hohe Steuern, so viel politische Verfolgung nicht mehr aus. Brasilien muss wachsen. Ich möchte das brasilianische Volk befreien. Dabei lehnen je nach Statistik rund 40-50% der Wähler beide Kandidaten ab, hätten sich eine Alternative gewünscht. Die Entscheidung fällt in einer Stichwahl Ende Oktober.
2: Anne Herberg berichtete über die Wahl in Brasilien.
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2: Und jetzt kommen wir, wie versprochen, zum Wetter für heute Montag, den 5. Oktober. Tagsüber in den Alpen und im Vorland anfangs schauerartiger Regen. Einzelne Gewitter sind nicht ausgeschlossen. Die lassen dann bis zum Nachmittag nach. Sonst nachteils zäher Nebelauflösung, überwiegend sonnig oder nur locker bewölkt. Im Norden zeitweise stark bewölkt, aber auch weitgehend trocken. Die Höchstwerte 17 bis 23 Grad. Und die Temperaturen deutscher Städte zur Stunde. In Kiel 10 Grad, Hamburg 9 Grad, Rostock 8 Grad, in Hannover auch 8 Grad, Magdeburg 7 Grad, Berlin 9 Grad, Kassel 7 Grad, Köln 10 Grad, Frankfurt am Main 9 Grad, Erfurt 7 Grad, Saarbrücken 11 Grad, Nürnberg 9 Grad, Dresden 9 Grad, Stuttgart 13 Grad, Freiburg 15 Grad und München meldet 14 Grad.

0: Es wird gleich 4.19 Uhr. Guten Morgen.
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0: Und wir blicken nun in das Bürgerkriegsland Jemen. Die vom Iran unterstützten Houthi-Milizen konnten dort zuletzt ja auftrumpfen mit Angriffen auf saudische Öl- und Hafenanlagen sowie mit einem Vorstoß auf das bis dahin von der international anerkannten Regierung kontrollierte Küstengebiet an der Seefahrtsstraße von Bab al-Mandab. Mit den bekannten Konsequenzen: Preisverschärfung auf dem Ölmarkt, die stieg weiter. Saudi-Arabien als ein Gegner der Milizen hat bisher noch wenig unternommen. Die USA haben sich herausgehalten, da die Waffensysteme nach dem oder im Irankrieg, kann man ja eher sagen, knapp geworden sind. Die Regierung des Jemen, die derzeit in Aden ihren Sitz hat, hat nun eine Offensive gegen die Houthi-Miliz gestartet, wie Anna Osius berichtet.
2: Es ist eine offene Kriegserklärung. Die international anerkannte Regierung im Jemen beginnt eine umfassende Militäroffensive gegen die Houthi-Miliz. Die Einsätze erstreckten sich auf alle Frontlinien des Landes, erklärte Rashad Al-Alimi, Mitglied des präsidialen Führungsrats.
3: Wir übernehmen nationale Verantwortung, um der terroristischen Houthi-Miliz entgegenzutreten. Dies geschieht, nachdem alle Möglichkeiten für einen Waffenstillstand ausgeschöpft sind, sich weiterhin Waffen außerhalb staatlicher Kontrolle befinden und eine anhaltende terroristische Bedrohung für die staatliche Souveränität, die Sicherheit der Bürger, die Region sowie die internationalen Schifffahrtswege besteht. Er habe die Armee und alle militärischen Verbände angewiesen, mit der Mission zu beginnen, erklärte Al-Alimi und rief die Bevölkerung in den Houthi-Gebieten auf, mit der Armee zu kooperieren. Anhängern der Houthi, die ihre Waffen niederlegen wollen, versprach er freies Geleit. Es ist offensichtlich, dass diese Rede einer Kriegserklärung gleichkommt, so Ahmed Al-Shalafi, Redakteur für den Jemen bei Al Jazeera. Dies war eine Kriegsrede, die sich an das Volk und an die jemenitischen Regierungstruppen richtet, an die gesamte jemenitische Bevölkerung, unabhängig davon, ob sie in Houthi oder

0: der in staatlich kontrollierten Gebieten lebt. Das Ziel der Mission sei es, das Land aus dem Griff der Husi-Miliz zu befreien, sagt die international anerkannte Regierung. Doch das dürfte schwieriger werden als gesagt. Der anhaltende Konflikt der vergangenen Jahre im Jemen hat gezeigt, dass die Husi mit ihrer Guerilla-Taktik schwer zu besiegen sind, trotz internationaler Militärkoalition unter Führung Saudi-Arabiens. Jetzt ist der Konflikt erneut eskaliert. Die Husi kontrollieren weite Teile im Norden und Nordwesten des Jemen und konnten kürzlich auch die komplette Westküste des Jemen erobern. Damit gewann die mit dem Iran verbündete Miliz starken Einfluss über die strategisch wichtige Meerenge Bab el-Mandab und können damit den Schiffsverkehr stören. Saudische Schiffe bekommen eine Seeblockade zu spüren und können kein Öl mehr durch die Meerenge exportieren. Die Husi griffen auch an diesem Wochenende erneut Saudi-Arabien mit Drohnen an, diesmal die staatliche Ölfirma Saudi Aramco. Die Miliz erklärte ihre volle Kampfbereitschaft. Wir werden weiterhin die Stützpunkte des kriminellen saudischen Feindes sowie dessen Ölanlagen mit dem Jemen hergestellten Raketen und Drohnen angreifen, so ein Husi-Sprecher. Und unsere Waffen schaffen es, Ziele präzise zu treffen und westliche Abwehrsysteme erfolgreich zu durchdringen. Im Gegenzug gab es saudische Luftangriffe auf die jemenitische Hauptstadt Sana'a. Seit Wochen liefern sich die verfeindeten Lager im Jemen heftige Gefechte mit verheerenden Folgen für die Zivilbevölkerung. Laut UN sind mittlerweile rund 150.000 Menschen auf der Flucht vor der Gewalt. Den Geflüchteten mangelt es an allem. Die Versorgung gilt als katastrophal, es droht eine Hungersnot. Und durch die neue Eskalation dürfte sich die humanitäre Lage im Jemen weiter verschärfen.
1: Anna Osius informierte und wir kommen zu einem ganz anderen Thema. Im Unterricht, da plagen sich viele Schüler mit Fächern wie Mathe, mit Deutsch oder Englisch oder auch anderen. Die meisten kommen vielleicht damit klar, aber für manche Kinder ist der Gang in den Unterricht der blanke Horror, weil sie von ihren Mitschülern gemobbt werden. Sandra Limoncini hat in deutschen Klassenzimmern recherchiert und schildert, wie man auch damit umgehen kann, wenn die Klassenkameraden einen das Leben zur Hölle machen.
2: Also viele werden dadurch unsicher, traurig, fühlen sich unwohl.
3: Also dass die Menschen sich vor allem ein bisschen hilflos fühlen, weil sie halt, selbst wenn manchmal gesagt wird, hey, mir reicht es, ich möchte nicht mehr, dass es passiert, teilweise wird es ja trotzdem noch gemacht.
4: Zum Beispiel könnte ich mir vorstellen, dass Leute sich auch selber schämen dann.
5: Das ist ein sehr, sehr trauriges Gefühl, ein sehr, sehr einsames Gefühl, weil man das Gefühl hat, dass man niemand anderen mehr hat.
6: Das sind Nora, Sophie, Marlene und Elia. Schüler und Schülerinnen des Gymnasiums Holzkirchen bei München. Sie erzählen, wie es Jugendlichen gehen kann, die gemobbt werden. Treffen kann es tatsächlich jeden. Daniela Frei von der Brücke in München macht Konfliktbearbeitung an Schulen und sagt,
7: es kommt gar nicht so sehr auf die Persönlichkeit an, sondern auf den Stand in der Gruppe. Das heißt, wenn ich in der Gruppe Freunde habe, vernetzt bin, dann wird mir tendenziell kein Mobbing passieren. Wenn ich aber alleine dastehe, dann hat es tendenziell Auswirkungen darauf. Heißt auch nicht, dass Mobbing passieren muss, aber es hat nichts mit der Persönlichkeit an sich zu tun.
6: Die Anzeichen dafür können vielfältig sein und auch sehr unterschiedlich, weil jeder Mensch anders darauf reagiert. Wenn Eltern glauben, dass ihr Kind von Mobbing betroffen ist, sollte man zuallererst mit der Schule sprechen und seinen Verdacht äußern. Die meisten Schulen sind mit dem Problem vertraut. Und zuallererst, sagt Axel Kisters, Schulleiter am Gymnasium Holzkirchen, muss man eins.
8: Ernst nehmen, ja. Wir hören uns das an. Wir haben natürlich die Klassenleiter, wir haben Verbindungslehrer, wir haben eine Schulsozialarbeiterin, die ein ganz offenes Ohr hat, wie alle Lehrer, das darf ich so sagen, oder auch eine Schulpsychologin. Und dann kommt es drauf an. Und dann kann man natürlich noch einen Schritt weitergehen. Dann kommen die disziplinären Geschichten. Und das ist eben da wichtig, das ernst zu nehmen, der Sache nachzugehen. Und ja, die Eltern kommen, weil zu Hause eine Not ist.
6: Konflikte in Schulen oder Klassen sind grundsätzlich normal und ein Streit, auch ein heftiger, zwischen zwei Schülern ist nicht gleich systematisches Mobbing. Als Eltern kann man etwas tun, um sein Kind stark zu machen, ihm einen sicheren Raum bieten, das Gefühl geben, es wird geliebt, so wie es ist und Konflikte auszuhalten und auszuräumen. Aber auch Klassenlehrer können ihren Teil beitragen.
7: Die Lehrkraft hält den Werterahmen für eine Klasse. Und der Werterahmen ist genau das, wie gehen wir miteinander um und wie gehen wir auch nicht miteinander um. Und es ist präventiv total wichtig zu sagen, wenn ich etwas sehe, was meinem Werterahmen hier widerspricht, das auch anzusprechen und zu sagen, so möchte ich nicht, dass wir miteinander umgehen. Das ist die beste Prävention überhaupt für Mobbing.
1: Mobbing in der Schule, das war eine Reportage von Sandra Limoncini.
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10: Mit Moritz Kühn.
9: 4 Spiele, 5 Punkte. Das ist die Ausbeute der deutschen Fußballnationalmannschaft unter dem neuen Bundestrainer Jürgen Klopp. Beim Nations League Spiel in Griechenland kam die DFB-Elf nicht über ein torloses Unentschieden hinaus. André Siems.
10: Es hätte so viel mehr drin sein können eigentlich als ein 0:0 in Griechenland in Thessaloniki. Aber in den zweiten 45 Minuten sind den Deutschen ein bisschen die Körner ausgegangen. Das sah noch anders aus im ersten Durchgang. Deutschland mit 63% Ballbesitz ist 3 Kilometer mehr gelaufen als die Griechen und hatte 13:1 Torschüsse. Allein da hätte man eigentlich schon mit 1:0 in Führung gehen können. Scherhand, Wirtz und auch Burkhardt mit guten Gelegenheiten, aber der Ball wollte nicht reingehen. Zweite Halbzeit mit der Hereinnahme von Karezas von Borussia Dortmund wurde das Spiel der Griechen ein bisschen variabler. Trotzdem die Deutschen noch mit 2 Chancen von Scherhand und Treu. Aber wieder war es nichts, nur ein 0:0. Zwischen Griechenland und Deutschland in einem Spiel, in dem viel mehr drin gewesen wäre.
9: Weiter geht's für die deutsche Mannschaft am 13. November. Das vorletzte Nations League Gruppenspiel und zwar in Serbien. Die Serben sind weiterhin ohne Punkt Tabellenletzte nach der 1:2 Niederlage in den Niederlanden. Die Niederländer führen die Gruppe an vor den punktgleichen Griechen und 3 Zähler dahinter auf Platz 3 Deutschland. Nur die besten 2 Teams schaffen am Ende der Vorrunde den Sprung ins Viertelfinale. Im Viertelfinale beim Tennisturnier in Peking ausgeschieden Alexander Zverev. Der Weltranglistenzweite aus Hamburg musste sich in 3 Sätzen dem Rekord-Grand-Slam-Sieger Novak Djokovic geschlagen geben. Franziska Schork mit den Einzelheiten.
11: Alexander Zverev muss den Traum von der Übernahme der Weltranglistenspitze erstmal vertagen. Zverev startete zwar stark und sicherte sich den ersten Satz, doch Djokovic war im Anschluss stärker. Der 39-Jährige zeigte trotz zuletzt gesundheitlichen Problemen eine beeindruckende Leistung. Für Djokovic ist der Erfolg in 2 Hinsichten besonders. Er hat sein 32. Match in Serie beim Turnier in Peking gewonnen und damit einen historischen Rekord aufgestellt. Für Zverev war es im 15. Duell mit Djokovic dagegen bereits die 10. Niederlage.
9: Durch die verletzungsbedingte Absage von Jannik Sinner für das Masters in Shanghai hat Zverev trotzdem noch Chancen, in diesem Jahr die Nummer 1 der Welt zu werden. Dafür braucht er aber in den kommenden Wochen gute Ergebnisse. Ein sehr gutes Ergebnis hat Formel-1-Pilot Max Verstappen eingefahren. Beim Rennen in Malaysia schnappte er sich seinen ersten Saisonsieg. Klingt erstmal unspektakulär, aber dieses Rennen hatte es in sich, wie unser Kollege Achim Scheu beobachtet hat.
12: Ja, das war schon ziemlich chaotisch da in Malaysia. Zuerst heftige Regenfälle, dann Setup-Probleme mit den Turboladern bei mehreren Autos. Mit über 100 Minuten Verzögerung ging es dann endlich los auf der anfangs noch nassen Strecke in Malaysia. Und der Rennverlauf war vor allem zu Beginn insgesamt recht chaotisch. Dadurch war es aber auch sehr spannend. 2 Safety-Car-Phasen, viele Boxenstops. Max Verstappen kam am besten mit den Bedingungen klar. Der erste Saisonsieg für den Niederländer im Red Bull vor dem WM-führenden Kimi Antonelli im Mercedes. Dessen Teamkollege George Russell schied kurz vor Rennende auf Rang 3 liegend aus. Die beiden Ferrari von Lewis Hamilton und Charles Leclerc die Nutznießer am Ende auf den Rängen 3 und 4. Der deutsche Nico Hülkenberg wurde im Audi 11. Er verpasste die Punkte wieder einmal.
9: Nächste Chance auf WM-Punkte gibt es schon am kommenden Wochenende und zwar beim Rennen in Singapur. Viele Punkte auf dem Konto hat Handball-Bundesligist Magdeburg. Der deutsche Meister ist vorerst wieder Tabellenführer nach dem 35:28 Sieg gegen Erlangen. Außerdem hat Lemgo beim TVB Stuttgart gewonnen und ist auf Rang 7 vorgerückt. Und in der noch frischen Basketball-Bundesliga-Saison hat sich Bayern München den 3. Sieg im 3. Hauptrundenspiel geschnappt. 113:60 gegen Oldenburg. 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
1: Das war Moritz Kühn mit dem Sport und wir bleiben noch ganz kurz sportlich. Der portugiesische Nationaltrainer Jorge Jesus hat gesagt, dass Cristiano Ronaldo doch gerne in die Nationalmannschaft zurückkehren könnte. Der war ja bekanntlich neulich vom Nations League Turnier abgereist, weil er nicht eingesetzt war gegen Dänemark und dann ziemlich schnell die Konsequenzen gezogen hat. Bisher hat sich Ronaldo noch nicht geäußert, aber da kann man ja sehen, was Prominenz bewirkt. Mitte November wird dann Portugal das Rückspiel gegen Dänemark bestreiten. Mal schauen, ob sich der Starfußballer bis dahin meldet.
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14: Um 4:30 Uhr mit Wolfgang Berger. Kanzler Merz hat an seine Kolleginnen und Kollegen in der schwarz-roten Koalition appelliert, die Regierung zusammenzuhalten. In der ARD-Sendung Bericht aus Berlin sagte er, alle müssten ein Interesse daran haben, dass Deutschland weiter stabil regiert werde. Ganz Europa hänge von der Stabilität in Deutschland ab. Merz drängte darauf, nun bei den Reformen der Sozialsysteme voranzukommen und bis zum Jahresende die notwendigen Entscheidungen zu treffen, vor allem für die Rentenversicherung. Die Vorschläge dazu lägen gut ausgearbeitet auf dem Tisch. Der Kanzler sagte weiter, er hoffe sehr, dass es gelinge, sie so durchzusetzen. Jemens international anerkannte Regierung hat eine militärische Großoffensive gegen die Houthi angekündigt. Die Miliz hatte in den vergangenen Wochen die Angriffe gegen Ölanlagen Saudi-Arabiens verstärkt. Außerdem besetzten die Kämpfer Inseln in einer Meerenge im Roten Meer, die für den Welthandel wichtig ist. Das Mitglied des präsidialen Führungsrats der Regierung Al-Alimi sagte im staatlichen Fernsehen, dass er die von den Houthis kontrollierten Gebiete zurückerobern will. Aus Kairo Iris Völlnagel.
15: Die Armee, Sicherheitsbehörden und militärische Verbände seien angewiesen, mit der Ausführung der Mission zu beginnen, bis das Land aus dem Griff der Houthi-Miliz befreit sei, so Al-Alimi. Die Menschen, die in den von den Houthi besetzten Gebieten leben, forderte er auf, mit den jemenitischen Streitkräften zu kooperieren. Eigenen Angaben zufolge haben Regierungstruppen Angriffe auf die von den Houthi kontrollierte Hauptstadt Sana'a sowie auf die Stadt Taiz im Südwesten des Landes ausgeführt.
14: Im Bundestag geben heute die Präsidenten der drei deutschen Nachrichtendienste Auskunft zur Arbeit ihrer Behörden. Dabei dürfte es schwerpunktmäßig um Spionage, Sabotage und Staatsterrorismus durch Russland gehen. Weiteres Thema wird voraussichtlich eine Gesetzesnovelle sein, die das Kabinett beschlossen hat. Sie sieht vor, dass das Bundesamt für Verfassungsschutz und der für die Auslandsaufklärung zuständige Bundesnachrichtendienst zusätzliche Befugnisse erhalten. Die neue E-Auto-Prämie ist bisher an 100.000 Antragsteller ausgezahlt worden. Umweltminister Schneider sagte der Bild-Zeitung, das Förderprogramm habe die Erwartungen weit übertroffen. Jedes zusätzliche Elektroauto mache Deutschland unabhängiger von teuren Ölimporten und internationalen Konflikten. Seit Mai kann die Prämie von maximal 6.000 Euro beantragt werden. Die Summe hängt von Fahrzeug, Einkommen und Familiengröße ab. Die Regierung will mit dem Programm bis 2029 den Kauf von bis zu 800.000 E-Autos fördern. Das Wetter in Deutschland. Am Tage überwiegend freundlich, ganz im Norden und Süden jedoch wechselhaft 17 bis 25 Grad. Dienstag im Norden bewölkt mit Schauern, sonst überwiegend heiter bei 18 bis 25 Grad. Das waren die Nachrichten.
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1: Und da schauen wir ganz kurz aktuell auf die Straßen. Die A9 Nürnberg Richtung Halle Leipzig ist zwischen Münchberg Nord und Hof West nach einem Unfall gesperrt. Die Umleitung führt über die U93 und über die U95. Und die A67 Mönchhof Dreieck Richtung Darmstadt ist zwischen Mönchhof Dreieck und Rüsselsheimer Dreieck nach einem Unfall weiterhin gesperrt. Und dann haben wir noch die die B3 Marburg. Die Schnellstraße ist zwischen Marburg Süd und Marburg Mitte wegen Personen auf der Fahrbahn gesperrt. Soweit also aktuelles vom Verkehr. Ihnen eine gute und sichere Fahrt.
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1: Vom Norddeutschen Rundfunk. Mein Name ist Detlef Karg. Guten Morgen. In Thüringen wird erst im Jahr 2029 wieder ein neuer Landtag gewählt, wenn alles nach Plan läuft und die Koalition aus CDU, der Ex-BSW-Fraktion mit dem jetzigen Namen Thüringen gerecht und der SPD bis dahin hält. Aber was, wenn sie platzt? Das ist ja auch jederzeit möglich. Derzeit gibt es in dem Bundesland nämlich keinen Landeswahlleiter. An die Stelle ist schon seit einem Jahr vakant, was bei vielen nicht mehr gut ankommt in der Politik. Jan Breuer berichtet.
16: Die Nachricht kam überraschend an diesem 14. Oktober vergangenen Jahres.
17: Der frühere Thüringer Innen- und Justizminister Holger Poppenhäger ist tot. Das teilte das Innenministerium mit. Poppenheger wurde 68 Jahre alt.
16: Holger Poppenheger war von 2009 bis 2017 Minister in der Thüringer Landesregierung. Danach war er Präsident des Landesamtes für Statistik und Landeswahlleiter. Seit seinem Tod ist die Stelle unbesetzt und wird es zumindest noch eine Weile bleiben. Das erfuhr der linken Landtagsabgeordnete Sascha Bielay in der vergangenen Regierungsbefragung von Ministerpräsident Mario Vogt, der sehr lobend über den Vizepräsidenten Knut Demmler sprach.
18: Wir haben jemanden, der mit der Aufgabe betraut ist. Die macht er auch auf eine exzellente Art und Weise, ist auch mit der kommissarischen Führung betraut. Und da, glaube ich, muss man nicht insinuieren, dass was nicht funktioniert. Im Gegenteil, gehen Sie auf die Webseite des Landesamtes für Statistik. Da werden Sie sehen, da wird jede Woche im mehrfachen Takt Buch geführt über das, wie toll unser Bundesland ist.
16: Dem Oppositionspolitiker Sascha Bielay reicht die Antwort nicht. Ganz im Gegenteil, für ihn ist sie belegt dafür, dass
19: die Landesregierung offensichtlich kein Interesse daran hat, die Funktionsfähigkeit des Staates sicherzustellen, weil die nur mit sich selbst beschäftigt sind. Ein guter Ministerpräsident hätte schon zeitnah dafür gesorgt, dass die Stelle auch wieder nachbesetzt wird.
16: Das Landesamt für Statistik ist im Kommunalministerium angesiedelt. Geführt wird das von Georg Mayer von der SPD. Dort will man von Versäumnissen oder Selbstbeschäftigung nichts wissen. Die Suche nach einem Nachfolger von Holger Poppenheger laufe seit Juli, sagt Staatssekretär Norman Müller. Die Stelle sei ausgeschrieben worden, es habe mehrere Bewerbungen gegeben. Derzeit werde geprüft.
20: Es ist natürlich, um im Rahmen der besten Auslese auch eine Entscheidung treffen zu können, dann erforderlich entsprechende Beurteilungen auch einzuholen. Und das ist das Verfahren, in dem wir uns gerade befinden, die Beurteilungslage herzustellen, sodass dann auch eine Auswahlentscheidung getroffen werden kann.
16: Wann die Prüfungen abgeschlossen sein werden und ein neuer Präsident oder eine neue Präsidentin des Landesamtes für Statistik gefunden ist, dazu kann und will Norman Müller keine Vorhersage treffen, zumal eine Verlängerung des Verfahrens nicht ausgeschlossen ist.
20: Da ist eine Prognose halt schwierig, weil ich ja auch nie ausschließen kann oder wir nie ausschließen können, dass nach der Auswahlentscheidung dann auch noch mal eine gerichtliche Überprüfung dieser Auswahlentscheidung stattfindet, sodass das ja zum jetzigen Zeitpunkt ein Blick in die Glaskugel wäre und das unseriös wäre, jetzt mit irgendeinem Zeitpunkt zu agieren.
16: Die Vorsicht des Staatssekretärs ist begründet. Mit juristischen Verzögerungen bei der Neubesetzung herausgehobener Ämter hat Thüringen bereits Erfahrungen gemacht, erst jüngst. Durch Klagen eines abgelehnten Bewerbers war die Stelle des Polizeipräsidenten fast 4 Jahre vakant.
1: Aus Erfurt war das Jan Breuer.
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1: Die bekannten Tech-Milliardäre wie etwa Elon Musk, Bill Gates oder Jeff Bezos haben eines gemeinsam. Sie investieren in Raumfahrt, digitale Plattformen und jetzt auch vor allem in künstliche Intelligenz. Es gibt natürlich auch weniger prominente Milliardäre oder Multimillionäre, die ebenfalls ihr Kapital in große Projekte stecken. Fußballclubs liegen da seit einiger Zeit im Trend. Unser Autor Noel Schmidt aus der ARD-Finanzredaktion schildert, wie das Finanzspiel mit dem runden Ball läuft.
21: Stellen Sie sich vor, Sie sind so reich, dass Sie beim Blick aufs Konto kurz überlegen müssen, ob die ganzen Nullen wirklich Ihnen gehören. Sie sind Wirtschaftsboss, haben eine Yacht, ein Haus, vielleicht sogar ein Haus für die Yacht, aber irgendwas fehlt noch. Ein Hobby. Warum also nur im Fußballstadion sitzen, wenn man auch gleich den ganzen Verein besitzen kann? US-Fußballinvestoren wie Ben Harburg, der unter anderem am spanischen FC Cadiz beteiligt ist, sehen im Fußball vor allem eins.
22: Ein extrem hohes Maß an Ineffizienz und veraltetes Denken, wie man ein Unternehmen führt und Technologie integriert. Wir können das besser machen,
21: sagt Ben Harburg in einer ARD-Sportschau-Doku. Amazon-Gründer Jeff Bezos macht es gerade mit einer Investorengruppe vor. Umgerechnet investieren sie rund 2,4 Milliarden Euro für 38% des FC Liverpool. Der Club wird damit schätzungsweise auf gut 6,4 Milliarden Euro bewertet. Damit das neue Spielzeug nicht nur Geld verschlingt, sondern auch an Wert gewinnt, braucht es einen Plan. Schritt 1. Den richtigen Verein finden. Oliver Roth, Ex-Fußballprofi und heute Kapitalmarktexperte bei der Oddo BHF Bank, schaut zuerst auf die Grundlagen.
23: Als allererstes würde ich mir natürlich mal das Management des Vereins anschauen und auch natürlich darauf achten, ob die Verträge langfristig sind. Scouting-Abteilung würde ich mir als erstes mal anschauen, auch die finanzielle Grundstruktur des Vereins.
21: Denn Investoren analysieren Fußballclubs wie DAX-Konzerne. Management, Vermarktung, Controlling und Personalentwicklung. Schritt 2. Das Geschäftsmodell des Clubs optimieren. Ein wichtiger Hebel: Talente finden, entwickeln und teuer verkaufen, so Roth. Dazu kommen weitere Einnahmequellen. Kapitalmarktexperte und Ex-Fußballer Jürgen Molnar von RoboMarkets sagt:
0: Es geht los mit TV- und Medienrechte. Wir liegen in Deutschland ca. bei 1,2 Milliarden und die machen fast 20% aus. Das ist das Nonplusultra.
21: Und auch das Stadion soll möglichst jeden Tag Geld einbringen. Real Madrid zeigt laut Molnar, wie es funktioniert.
0: Die haben das umgebaut und die haben zum Beispiel vor dem Umbau 160 Millionen mit dem Stadion verdient und haben dann 360 Millionen verdient, also 200 Millionen mehr. Warum? Sie haben eine Mall reingebaut, sie haben Konzerte, das Stadion vermietet für Events.
21: Schritt 3. Den Wert des Clubs steigern. Die große Investmentwette. Wie weit das gehen kann, zeigt Como 1907. Die indonesische Unternehmerfamilie Hartono kaufte den Verein 2019 für rund 800.000 Euro in Italiens vierter Liga. Heute spielt Como Champions League. Dafür sollen weitere 300 Millionen Euro investiert worden sein. Vor allem in den Aufbau einer Lifestyle-Marke rund um Mode und das Lebensgefühl am Comasee. Trotzdem bleibt Fußball schwer kalkulierbar, auch für Kapitalmarktexperte Oliver Roth.
2: Man kann natürlich Strukturen schaffen, die eine hohe Wahrscheinlichkeit generieren, dass man Erfolg hat. Aber alles, was auf dem Fußballplatz stattfindet, ist schwer kalkulierbar.
21: Genau darin liegt Risiko und Reiz zugleich. Die Tech-Milliardäre versuchen, Vereine mit Geld, Management-Know-how und Wirtschaftswissen weiterzuentwickeln. Das wirft nicht sofort Rendite ab, ist aber genauso, wie wenn man an der Börse handelt. Jetzt besitzen sie einen Fußballverein, für den vielleicht irgendwann irgendjemand mehr Geld bezahlt als sie selbst.
1: Fußball und das große Geld, das war ein Bericht von Noel Schmidt.
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1: Die Zahl Ostdeutscher in Spitzenpositionen in Deutschland ist weiter gering. Sie ist zwar gestiegen, bleibt aber hinter dem proportionalen Bevölkerungsanteil zurück. Das gilt auch für die Wissenschaft. Bislang gab es an den 81 Universitäten in Deutschland keinen Rektor und keine Rektorin mit ostdeutscher Biografie. Seit dem 1. September hat sich das ausgerechnet an der Hochschule Magdeburg-Stendal geändert, die ja in den neuen Bundesländern liegt, in Sachsen-Anhalt. Dort ist die Professorin Susanne Borkowski als Rektorin nominiert worden. Meine MDR-Kollegin Susanne Böttcher hat Borkowski gefragt, was ihr durch den Kopf ging, als sie ernannt wurde.
3: Das war schon ein großer Moment, aber das war weniger Euphorie, sondern mehr mit dem Bewusstsein, dass damit natürlich viel Verantwortung verbunden ist. Der Senat hat mich mit großer Mehrheit gewählt. Das ist ein Vertrauensbeweis der Hochschule. Und Vertrauen ist natürlich auch leichter zu verlieren, als wirklich zu gewinnen. Und das weiß ich und das trage ich natürlich mit mir auch in Bezug auf das Amt.
4: Sie haben die Bedeutung der freiheitlich-demokratischen Grundordnung betont bei Ihrem Antritt. Taten Sie das auch mit Blick auf die Landtagswahl in Sachsen-Anhalt?
3: Die freiheitlich-demokratische Grundordnung habe ich nicht mit Blick auf die Wahl betont, sondern mit dem Wissen, dass wir sie brauchen. Und ich erlebe Hochschule seit vielen Jahren und Hochschule funktioniert nur mit dieser Freiheit in der Wissenschaft. Deswegen ist das kein neuer Gedanke wegen der Wahl, sondern es ist eine fundamentale Bedingung für Hochschule und für Wissenschaft. Und mir ist es wichtig, da auch zu sagen, es ist für die Hochschule, die ich leiten will. Das ist der Boden, auf dem wir agieren. Und das werde ich auch verteidigen, wenn es sein muss.
4: Nun haben Sie das schöne Bild des Bodens genommen, auf dem ja möglichst was wachsen soll. Glauben Sie, dass das gehindert wird durch so eine starke AfD in Sachsen-Anhalt?
3: Politische Veränderungen bringen immer Veränderungen auch in den einzelnen Strukturen mit sich. Und das wird auch so sein mit der Veränderung, die uns jetzt bevorsteht. Und deshalb ja, politische Veränderungen beeinflussen und sie werden auch uns jetzt beeinflussen. Aber es gibt, glaube ich, einen Unterschied zwischen beeinflussen und bestimmen. Und da muss man ganz klar sagen, es gibt bestimmte Dinge, die können wir nicht kontrollieren. Also wir können das Wahlergebnis nicht kontrollieren, was es im Land gibt. Wir können die ministeriale Zusammensetzung nicht bestimmen. Wir können auch nicht kontrollieren, wie die Gesetze aussehen werden. Wir können vielleicht auch nicht kontrollieren, wie die politische Stimmung ist, aber das können wir schon auch als Hochschulen, denke ich, ein Stück weit beeinflussen, indem wir eben schauen, für welche Werte setzen wir uns ein, welche Werte vermitteln wir auch an die Studierenden, wie gehen wir miteinander um. Und deswegen ist so die Aufgabe auch, was kann ich tatsächlich kontrollieren, um was kann ich mich kümmern, auch als Rektorin einer Hochschule. Und dann ist es vor allen Dingen etwas, ich kann bestimmen, wie die Hochschule geleitet wird, also wie wir miteinander umgehen, wie Entscheidungen getroffen werden. Ich kann bestimmen mit dem Team, mit dem Senat der Hochschule, welche Werte wir auch verankern. Das ist also eine Hochschulautonomie, die wir auch haben. Wir können schauen, eben, wie wir mit unseren Mitarbeitenden, mit den Studierenden umgehen, welche Gruppen von Studierenden wir auch an der Hochschule haben, wie wir Studierendenleben auch gestalten. Und wir können eben auch kontrollieren oder wir können auch schauen, wie wir umgehen mit den Unsicherheiten, die auch natürlich solche Wahl mit sich bringt und was wir als Hochschule dort auch tun können, um ein Stück weit Sicherheit zu geben.
5: Was haben Sie sich für die kommenden 4 Jahre vorgenommen?
3: Für die kommenden 4 Jahre gibt es so 3 große Punkte, mit denen ich auch angetreten bin in der Wahl. Das erste ist diese Frage nach Studierendenbedingungen. Also Studium lebt natürlich von den Studierenden und wie wollen wir uns aufstellen, also auch für die Studierenden. Ein großes Thema ist für uns die Frage der Bildungswege, also die Durchlässigkeit zu stärken, nicht nur auf die zu schauen, die so ganz klassisch nach dem Abitur kommen, sondern eben mit unterschiedlichen Bildungskarrieren sich weiterentwickeln wollen. Das ist für uns ein ganz wichtiges Thema. Ein wichtiges Thema im Bereich Studium ist auch das Thema interdisziplinäre Lehre. Also dort viel mehr verzahnen als versäultes Studium. Wir versuchen das gerade schon so an bestimmten Punkten, dass Kollegen, Kolleginnen aus den unterschiedlichsten Fachbereichen, aus dem zum Thema Bau, zum Thema Gesundheit, zum Thema psychische Gesundheit gemeinsam eben auch so eine Ringvorlesung gestalten, sodass die Studierenden auch sehen, dass die Probleme gar nicht so unterschiedlich sind, egal ob ich also nur mit einer anderen Perspektive drauf schaue als Ingenieur oder eben als Gesundheitswissenschaftlerin. Und das, was ich vorhin gerade am Anfang genannt habe, natürlich so als Fundament aufzubauen, diese Hochschulgemeinschaft gemeinsam zu stärken, Studierendenbeteiligung stark zu machen und eben die Rahmenbedingungen, die, wenn sie von außen unsicher werden, für uns als Hochschule doch dann ganz starke Punkte zu setzen.
5: Ein Punkt, der spricht Ihnen wahrscheinlich so richtig aus der Seele, den Sie auch sicherlich durch Ihre Biografie mit reingetragen haben, ist die Bildungsdurchlässigkeit, haben Sie es, glaube ich, genannt. Also eben nicht der klassische Weg, 12 oder 13 Jahre bis zum Abitur, dann vielleicht noch ein Jahr Work and Travel, dann studieren, dann ins Berufsleben. Das haben Sie ja nun auch komplett anders gemacht. Wie hilfreich ist es denn als Soziologin und ehemalige Leiterin eines Kindergartens, 600 Beschäftigte zu führen?
3: Also insgesamt würde ich sagen, ich wäre heute nicht da, wo ich bin, wenn ich den Weg nicht so gegangen wäre, wie ich ihn gehe. Also ich werde oft gefragt, ob ich da irgendwie Nachteile davon hatte, dass ich zu DDR-Zeiten nicht studieren konnte. Ich würde sagen, für mich war es ein Vorteil, weil ich immer dann mich entscheiden konnte, nochmal was anderes zu tun und weiterzumachen, wenn ich auch die Möglichkeit dazu hatte. Deswegen finde ich das schon ein wichtiger Punkt. Und ich finde es vor allen Dingen auch wichtig, gerade in Bezug auf die Veränderungen der Hochschule, die jetzt anstehen. Wir sehen, dass wir da vor unterschiedlichen Transformationen stehen werden. Und ich habe Transformationserfahrung. Ich habe die mehrfach gemacht in meiner eigenen Berufsbiografie. Ich habe die gemacht in Bezug auf 2 unterschiedliche Systeme, die DDR und die BRD. Und ich bringe diese Transformationserfahrungen auch mit und weiß, was damit zusammenhängt, eben etwas zu verändern, was das auch mit Menschen macht und wie Menschen unterschiedlich auch auf solche Transformationen reagieren, mit Ängsten, aber auch mit ganz viel Motivation, was anzupacken. Und das kann ich, glaube ich, gut übertragen, auch auf das, was uns als Hochschule in den kommenden Jahren bevorsteht. Oder ich hoffe, das zumindest wirklich gut übertragen zu können.
5: Inwieweit kann denn die Hochschule Magdeburg-Stendal auch zur Erwachsenenbildung beitragen zukünftig?
3: Das kann die Hochschule auf jeden Fall und wir sind da gerade dabei, verschiedene Dinge auch auszuprobieren, auch eher wirklich auf so kleinere Lehreinheiten zu setzen, gar nicht immer ein ganzer Studiengang, sondern dass Menschen eben die Möglichkeit haben, auch währenddem sie selber eine Qualifikation, also wo sie selber schon im Berufsleben stehen, nochmal eine Qualifikation zu erwerben. Das sind die sogenannten Micro-Credentials, das sind dann so kleinere Einheiten, Zertifikate. Also da sind wir gerade dabei, ganz intensiv dran zu arbeiten, auch auf Landesebene Ebene insgesamt mit den Hochschulen, um hier auch neue Wege für Bildungsbiografien zu eröffnen. Das ist uns ein ganz wesentliches Anliegen.
4: Auf Ihrem Weg zur Rektorin, Sie waren Kindererzieherin, Sie haben eine Kita geleitet, Sie haben dann nochmal studiert, haben nebenbei Kinder großgezogen. Ich wette, ich bin nicht die Erste, die Frage stellt, wie haben Sie denn das alles unter einen Hut bekommen?
3: Ich habe glücklicherweise einen Mann, der das alles mitgetragen hat, der ja immer dann, wenn ich gesagt habe, ich bin noch nicht fertig, auch wirklich mitgemacht hat. Und es hat sehr viel mit Selbstorganisation zu tun. Das ist wenn Sie morgens um 4 sich den Wecker stellen, um Ihre Dissertation zu schreiben, um, wenn die Kinder und der Mann zum Frühstück aufstehen, wenigstens schon was geschafft zu haben, dann ist das halt Selbstorganisation. Und das ist an vielen Stellen so, aber es hatte auch mit ganz viel eigener Motivation zu tun. Also ich habe das nie gemacht, weil ich es musste, sondern einfach, weil ich wirklich Lust drauf hatte selber Lust hatte, mich selber zu qualifizieren, mich selber weiterzuentwickeln.
4: Als ehemalige Leiterin eines Kindergartens gibt es Parallelen dazu, eine Hochschule zu leiten?
3: Sagen wir mal so, es wurde immer größer. Es wurde immer größer. Also die Kita, das waren dann 15 Mitarbeitende. Es waren dann schon 20 bei Kinderstärken, wo ich die Geschäftsführung hatte zwischendurch. Da waren es dann schon wesentlich mehr. Und jetzt sind es halt 600. Ja, also es gibt Parallelen und es gibt auf jeden Fall vieles, was ich gelernt habe, was ich auch schmerzhaft lernen musste in so Leitungsprozessen, was ich jetzt aber natürlich mitbringe und wovon ich jetzt auch nochmal profitieren kann.
1: Sagt Susanne Borkowski. Sie übernimmt als erste Ostdeutsche die Verantwortung als Rektorin an der Hochschule Magdeburg-Stendal.
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1: Da blicken wir jetzt in die Türkei, wo es ja durchaus einen Kulturkampf gibt. Make-up-Schmuck und ein eher femininer Look, die für Fans der neuen türkischen Boyband Crush ist das völlig normal, aber für konservative Stimmen in der Türkei natürlich nicht. Aus Istanbul, Verzeihung, dazu nun Antonia Rüller.
6: Die Fans können jedes Wort mitsingen. Dabei gibt es die türkische Boyband Crush erst seit diesem Sommer. Viele haben Stunden vor dem Konzert in Izmir am Eingang gewartet. Zurechtgemacht mit Schleifen im Haar, Glitzersteinen im Gesicht. Auf selbstgebastelten Pappschildern steht Crush Fans Forever.
7: Uns gefällt die Gruppe einfach. Wir mögen sie sehr. Ja, sie sind unterhaltsam und geben, finde ich, ein gutes Beispiel ab. Und ihr Stil ist schön, ihre Stimmen sind sehr gut, einfach anders.
6: Auf der Bühne stehen die 7 jungen Männer. Die Haare akkurat gegelt, Schmuck und Make-up gehören dazu, genauso wie einstudierte Choreografien. Gegründet haben sie sich durch eine Castingshow nach dem Vorbild internationaler Boybands. 2 Lieder haben sie erst veröffentlicht, aber die haben über 39 Millionen Views bei YouTube.
7: Als wir die Sendung gesehen haben, hat uns besonders gefallen, dass junge Menschen aus der Türkei so etwas machen. Und dass gerade junge Männer in einem Land wie der Türkei so mutig auftreten. Deshalb wollten wir sie unterstützen.
6: Mit mutig auftreten meint sie genau diesen Look. Silberne Ketten, Ohrringe, mit Kajal geschminkte Augen. Blondierte, gegelte Haare, weite Hemden und Hosen mit großen Schnallen. Genau dieser Look wird hier in der Türkei kritisiert. Schmuck und Make-up bei Männern, für manche zu feminin. Regierungsnahe Medien sehen sie als Teil der LGBTQ-Plus-Szene. Und die wird in der Türkei immer wieder kriminalisiert. Auch aktuell wieder. Konservative Medien bezeichnen Crush als Verderben für Kinder. Auch die Outfits der Fans geraten immer wieder in Kritik. Sie werden mit Fetisch in Verbindung gebracht. Solche Einflüsse könnten die traditionelle türkische Familie gefährden. Cenk Özbay ist Soziologe an der Sabancı-Universität in Istanbul und forscht zu Männlichkeit, Gender und Sexualität. Für ihn ist genau das der Punkt. Crush spielt mit klassischen Vorstellungen davon, wie Männer aussehen oder auftreten sollen.
8: Einige dieser jungen Männer können LGBT sein, schwul, bisexuell oder queer. Sie müssen es aber nicht sein. Wir wissen das nicht. Der entscheidende Punkt ist vielmehr, dass die Botschaft, die sie vermitteln, die Möglichkeit offen lässt, dass es so sein könnte.
6: Wie aufgeladen die Debatte ist, zeigt auch die Girlgroup Manifest. 6 junge Frauen ebenfalls aus einer Castingshow. Bei ihnen richtet sich die Kritik in die andere Richtung. Zu freizügig, zu sexualisiert. Auf der Bühne tragen sie kurze Röcke, Tops, tanzen körperbetonte Choreografien. Danach ermittelt die Staatsanwaltschaft wegen unsittlichen Verhaltens. Später werden die Musikerinnen zu jeweils 3 Monaten und 22 Tagen Haft auf Bewährung verurteilt. Bei Crush also zu feminin, bei Manifest zu sexualisiert.
8: Es gibt Erscheinungsbilder, die die Kritiker verwirren, die sie nicht genau einordnen können, gegen die sie deshalb schnell reagieren möchten. Aber wir sehen, genau wie im Alltag und auf der Straße, wird Geschlecht in einer großen Vielfalt gelebt.
6: Die Fans von Crush können mit der Kritik wenig anfangen. Und die Konzerte der Boyband sind in der Türkei fast alle ausverkauft.
1: Das war eine Reportage von Antonia Rüller.
13: Standpunkte.
1: Bundeskanzler Merz hat gestern die Ukraine besucht. Neben der Zusage für weitere Militärhilfe wollte der Kanzler ein Zeichen setzen. Es gehe um die freiheitliche Ordnung für ganz Europa, um die Zukunft Europas, sagte Merz. Die Welt aus Berlin findet, trotz katastrophaler Zustimmungswerte in Deutschland, Merz müsse Kanzler bleiben.
9: Deutschland und Europa befinden sich in einer unmittelbaren Bedrohung durch Putins Russland. Dass Friedrich Merz sich keinen Millimeter von seiner Überzeugung wegbewegt, kann man nicht hoch genug bewerten. Das Sture, das fast Ignorante am Charakter von Merz findet in der Ukraine-Politik seine besten Ergebnisse. Die Gefahren sind hoch wie seit Jahrzehnten nicht mehr. Dass Friedrich Merz das verstanden hat, ist eine große politische Leistung, die wir womöglich erst würdigen, sollte er tatsächlich bald nicht mehr Kanzler sein.
1: Für die Süddeutsche Zeitung ist klar, Merz sendet mit der Reise nach Kiew auch ein innenpolitisches Signal.
9: Für Merz ist die Reise so kurz nach seiner außenpolitischen Rede in der vergangenen Woche natürlich auch ein Versuch, persönlich aus der politischen Defensive zu kommen. Das Misstrauen zwischen Union und SPD lässt eine erfolgreiche Reformpolitik in den kommenden Wochen mehr als fraglich erscheinen. Innerhalb der Union ist der Blick auf den eigenen Kanzler mit kritisch eher milde beschrieben. Der Außenkanzler soll den strauchelnden Innenkanzler also ein wenig überstrahlen.
1: Ein weiteres Thema: nach dem Wahlsieg der Linken in Berlin gehen die Vorgespräche zwischen der Partei, den Grünen und SPD über mögliche Grundlagen für ein Regierungsbündnis weiter. Auch am Wochenende haben diese Treffen kein klares Ergebnis gebracht. Aus der SPD und auch von den Grünen kommt weiter Kritik an der Linken. Unsere Gastautorin heute ist Simone Schmollack, Politikredakteurin der TAZ. Sie fragt sich, warum ist es so schwierig, eine Koalition zu formen, obwohl alle drei Parteien eigentlich dasselbe wollen.
10: So ganz schlau wird man aus den Gesprächen für eine Regierungsbildung, die Linkspartei Grün und SPD in Berlin gerade führen, nämlich nicht. Dabei sollte es für die drei Parteien nicht so schwer sein, sich gegen Antisemitismus, organisierte Kriminalität, Rassismus auszusprechen. Denn alle drei Parteien stehen für Humanismus und soziale Gerechtigkeit. Aber offenbar ist es aufgrund der Vorwürfe gegen die Linkspartei, zu Teilen antisemitisch zu sein, schwerer, sich auf eine Minimalkonsens zu einigen. Das sollte den VerhandlungsführerInnen jedoch rasch gelingen. Denn wenn das Dreierbündnis regieren will, muss es fortan ständig mit Kompromissen arbeiten. Möglicherweise muss sich die Linkspartei von einigen ihrer Mitglieder trennen. Gleichwohl sollten SPD und Grüne die Latte für die Sondierungen nicht zu hoch hängen. Denn den drei Parteien bleibt nichts anderes übrig, als sich zu einigen. Die Alternative hieße, erneut die CDU mit dem Spiel zu haben. Die wurde aber zu Recht abgewählt, weil sie katastrophal regiert hat.
1: Die Meinung von Simone Schmollack, Politikredakteurin bei der TAZ. Anke Mirre, stellvertretende Chefredakteurin beim Berliner Tagesspiegel, hat eine ganz deutliche Meinung, was das Thema Antisemitismus bei der Berliner Linken angeht. Im ARD-Presseclub hielt sie der Partei allerdings zugute, dass sie sich damit auseinandersetze.
11: Die haben dieses Thema, was die etablierten Parteien liegen lassen haben, haben sie adressiert mit einer hohen Glaubwürdigkeit. Und umso wichtiger wäre es, dass sie jetzt die ganz klare Linie ziehen und sagen, in unserer Partei, ja, nicht die Mehrheit der Linken ist nicht antisemitisch. Aber es geht darum, dass in einer demokratischen Partei, die regieren will, antisemitische Positionen folgenlos vertreten werden können. Und das geht nicht.
1: Soweit Anke Mirre, Chefredakteurin beim Berliner Tagesspiegel. Und das waren die Standpunkte, heute zusammengestellt von Peter Behrendt. 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Hier ist die ARD Infonacht. Gleich folgen hier die 5 Uhr Nachrichten. Und dann blicken wir aktuell nach Brasilien. Brasilien hat gewählt. Flavio Bolsonaro hat die Nase vorne. Aber eben auch nicht über 50%, genau wie sein Rivale Lula, der hinter ihm liegt. Und darum gibt's in 3 Wochen eine Stichwahl. Unsere Korrespondentin hat uns gerade einen aktuellen Bericht übermittelt. Bis gleich.

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1: Um 5 Uhr mit Wolfgang Berger. Nach seinem Überraschungsbesuch in Kiew hat Kanzler Merz betont, wie wichtig eine verlässliche Unterstützung für die Ukraine ist. Das liege auch im deutschen Interesse, sagte Merz im Bericht aus Berlin in der ARD. Außerdem sei eine stabile deutsche Regierung für die gesamte Stabilität Europas gerade in diesen turbulenten Zeiten wichtig. Aus Berlin Tim Aßmann.
2: Viele Menschen in Deutschland würden das im Augenblick vielleicht unterschätzen, sagte Merz. Wenn in Sachsen-Anhalt eine Regierung unter Führung der AfD und in Berlin unter Führung der Linken entstehe, sei das kein Beitrag zur Stabilität Deutschlands. Es sei jetzt an uns allen, das Richtige für Deutschland zu tun, um eine Chance zu haben, ein stabiles Land in der Mitte Europas zu bleiben, appellierte der Bundeskanzler. Mit Blick auf die schwarz-rote Bundesregierung erklärte Friedrich Merz, man müsse zusammenbleiben und das Land nach vorne bringen. Er sei fest entschlossen, das zu tun, bekräftigte der Kanzler.
1: Für die Marine soll ein neuer Hafen an der Nordseeküste entstehen. Verteidigungsminister Pistorius will sich heute zusammen mit Niedersachsens Ministerpräsident Lies zu den Plänen äußern. Medienberichten zufolge soll Emden der Standort für den neuen Marinestützpunkt werden. Offiziell entschieden ist das aber noch nicht. An der Nordseeküste hat die Marine bisher nur in Wilhelmshaven einen eigenen Hafen. Nach eigenen Angaben benötigt sie weitere Liegeplätze für Fregatten, Minensuchboote und Schlepper. Ab heute werden in Stockholm und Oslo die diesjährigen Nobelpreisträger bekannt gegeben. Im 125. Jahr der Vergabe der Auszeichnungen hat die Nobelstiftung das Preisgeld erhöht. Aus Stockholm Christian Stichler.
3: Statt bisher 11 Millionen schwedische Kronen bekommen der oder die Preisträger nun 12, also 1 Million mehr. Das sind umgerechnet etwas mehr als 1 Million Euro. Zum Auftakt wird heute um 11.30 Uhr der Medizin-Nobelpreis bekannt gegeben. Am morgigen Dienstag folgt dann der Preis für Physik, am Mittwoch der für Chemie. Der Donnerstag steht im Zeichen des Literatur-Nobelpreises. Am Freitag schließlich ist das norwegische Nobelkomitee dran, das den Friedensnobelpreis in Oslo bekannt gibt.
1: Und übergeben werden die Auszeichnungen dann am 10. Dezember. In der Fußball-Nations League hat die DFB-Elf gegen Griechenland einen Sieg verpasst. Das Rückspiel in Thessaloniki endete gestern Abend 0:0 unentschieden. Beim Hinspiel vor einer Woche hatte das Team von Bundestrainer Jürgen Klopp 0:1 verloren. Damit muss die DFB-Auswahl um den Einzug ins Viertelfinale der Nations League bangen. Zum Abschluss der Vorrunde gastiert die deutsche Fußballnationalmannschaft im November in Serbien und spielt außerdem noch gegen die Niederlande. Das waren die Nachrichten.
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3: Mit Andrea Hille. Guten Morgen. Bundeskanzler Merz will die geplanten Sozialreformen noch in diesem Jahr auf den Weg bringen. Dafür müsse die Regierungskoalition zusammenhalten und stabil bleiben, appellierte Merz in der ARD an die beteiligten Parteien. Er betonte, ganz Europa hänge an der Stabilität in Deutschland. Das würden viele Menschen im Augenblick mutmaßlich unterschätzen. Der Kanzler erklärte, vor allem bei der Rentenversicherung müssten bis zum Jahresende die notwendigen Entscheidungen getroffen werden. Dazu liegen sehr gut ausgearbeitete Vorschläge auf dem Tisch. Der parteilose Thomas Schubert bleibt Oberbürgermeister von Coswig im Landkreis Meißen. Wie die Stadt auf ihrer Internetseite mitteilte, erhielt Schubert rund 99% der abgegebenen Stimmen. Allerdings lag die Wahlbeteiligung unter 20%. Zudem hatte Schubert keinen Gegenkandidaten. Für den 54-Jährigen ist es die zweite Amtszeit als Coswiger Oberbürgermeister. In Tannenberg im Erzgebirgskreis ist am späten Abend ein Feuer in einem Einfamilienhaus ausgebrochen. Der Bewohner flüchtete nach Angaben der Polizei vor den Flammen aufs Dach und wurde von der Feuerwehr über eine Drehleiter gerettet. Er wurde in ein Krankenhaus gebracht. Der Einsatz dauerte am frühen Morgen noch an. Dabei trugen Kräfte des technischen Hilfswerks das Dach des Hauses ab, um weitere Löscharbeiten im Inneren des Gebäudes zu ermöglichen. Brandursache und Schadenshöhe sind bislang unklar. Die deutsche Fußballnationalmannschaft hat in der Nations League gegen Griechenland erneut nicht gewonnen. Das Rückspiel in Thessaloniki endete torlos, wie André Siems berichtet.
4: Das Team von Jürgen Klopp hat vor allen Dingen in der ersten Halbzeit überzeugt, kam immer wieder zu guten Abschlüssen, auch weil Darry Sherhand am linken Flügel das Spiel an sich riss. Jonas Urbich parierte einmal fantastisch gegen Masuras Kopfball, der zu unbedrängt vor ihm und dem deutschen Tor auftauchte. Ein Treffer für die Deutschen von Burkhardt wurde wegen Handspiels von Bischof zurückgepfiffen. In der zweiten Halbzeit war die Partie ausgeglichener, die Deutschen immer noch die dominantere Mannschaft, ohne allerdings zu glänzen. Treu vergab gegen Ende noch eine gute Chance für Deutschland, so blieb es beim 0:0 in Thessaloniki.
3: Die DFB-Elf steht damit nach 4 Nations League-Spieltagen in ihrer Gruppe auf Platz 3 hinter den Niederlanden und Griechenland. Nur die beiden besten Teams ziehen ins Viertelfinale ein. Im deutschen Handballpokal der Frauen ist Sachsen-Zwickau ausgeschieden. Der Bundesligist unterlag im Achtelfinale bei Ligakonkurrent Bensheim-Auerbach mit 22:31. Das waren Nachrichten von MDR Sachsen. 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
2: Guten Morgen. Bundeskanzler Merz will die geplanten Sozialreformen noch in diesem Jahr auf den Weg bringen. Dafür müsse die Regierungskoalition zusammenhalten und stabil bleiben, appellierte Merz in der ARD an die beteiligten Parteien. Er betonte, ganz Europa hänge an der Stabilität in Deutschland. Das würden viele Menschen im Augenblick mutmaßlich unterschätzen. Der Kanzler erklärte, vor allem bei der Rentenversicherung müssten bis zum Jahresende die notwendigen Entscheidungen getroffen werden. Dazu legen sehr gut ausgearbeitete Vorschläge auf dem Tisch. In Sachsen endet in diesen Tagen die Weinlese. Das ist deutlich früher als normalerweise. Wie der Sächsische Weinbauverband mitteilte, liegt der Gesamtertrag mit 23.000 bis 24.000 Hektoliter unter dem Vorjahresergebnis. Dafür rechnet der Verbandsvorsitzende Felix Höselbart jedoch mit besonders guten Weinqualitäten. Er sagte MDR Sachsen,
3: weil jetzt gerade die Witterung zur Ernte, zur Reifephase, die war sozusagen sehr günstig. Also es war nicht mehr so heiß, es war dann doch wieder Wasser da. Das heißt also, die Aroma- und Geschmacksstoffe konnten gut ausgebildet werden. Und wir hatten zwar immer mal wieder Regen, aber der ist dann schnell wieder abgetrocknet, dass sozusagen wirklich auch von der Witterung her sehr günstige Bedingungen waren und auch keine Bedingungen waren, die jetzt irgendwie Traubenfäule oder irgendwas gefördert hätten.
2: In Leipzig haben mehr als 72.000 Menschen die diesjährige Hobbymesse besucht. Das teilten die Organisatoren zum Abschluss der dreitägigen Veranstaltung mit. Bei der 30. Auflage der Hobbymesse hatten seit Freitag über 500 Aussteller aus 19 Ländern ihre Neuheiten aus Modellbau, Spiel und Sport präsentiert. Höhepunkte des Rahmenprogramms waren die Europacups im Speedklettern und ein letztlich gescheiterter Weltrekordversuch im Quiz mit mehr als 2.000 Teilnehmern. Bei der zeitgleich stattfindenden Messe Jagd und Angeln im Leipziger Agrapark wurden mehr als 19.000 Besucher gezählt. Die deutsche Fußballnationalmannschaft hat in der Nations League gegen Griechenland erneut nicht gewonnen. Das Rückspiel in Thessaloniki endete 0:0. Die DFB-Elf steht damit nach 4 Spieltagen in ihrer Gruppe auf Platz 3 hinter den Niederlanden und Griechenland. Nur die beiden besten Teams ziehen ins Viertelfinale ein. Die Lausitzer Füchse haben das Sachsen-Derby in der zweiten deutschen Eishockey-Liga gewonnen. Sie siegten bei den Eispiraten Krimmitschau 3:2. Die Dresdner Eislöwen setzten sich in Landshut mit 5:2 durch. Das waren Nachrichten von MDR Sachsen. 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
2: Mit Andrea Hille. Guten Morgen. Kulturschaffende aus ganz Sachsen wollen am Vormittag in Dresden gegen Kürzungen im Kulturetat des Freistaates protestieren. Sie folgen einem Aufruf des Landesverbandes des Deutschen Bühnenvereins. Er will auf die angespannte finanzielle Situation vieler Theater und Orchester in Sachsen aufmerksam machen. Anlass sind die laufenden Haushaltsberatungen des Freistaates, bei denen über massive Einschnitte diskutiert wird. Der Bühnenverein fordert, die Kulturförderung mindestens auf aktuellem Niveau beizubehalten und dabei gestiegene Kosten für Personal, Energie und Dienstleistungen zu berücksichtigen. An der Demonstration beteiligen sich unter anderem Mitglieder der Theater Chemnitz, Plauen-Zwickau und Annaberg-Buchholz sowie der Vogtland-Philharmonie. Bundeskanzler Merz will die geplanten Sozialreformen noch in diesem Jahr auf den Weg bringen. Dafür müsse die Regierungskoalition zusammenhalten und stabil bleiben, appellierte Merz in der ARD an die beteiligten Parteien. Er betonte, ganz Europa hänge an der Stabilität in Deutschland. Das würden viele Menschen im Augenblick mutmaßlich unterschätzen. Der Kanzler erklärte, vor allem bei der Rentenversicherung müssten bis zum Jahresende die notwendigen Entscheidungen getroffen werden. Dazu legen sehr gut ausgearbeitete Vorschläge auf dem Tisch. Dresden präsentiert sich ab heute auf der Immobilienmesse Expo Real in München. Dort werden bis zum Mittwoch Besucher aus 70 Ländern erwartet. Was sich die Stadt von ihrem Auftritt in München erhofft, fasst MDR Sachsen-Redakteurin Margit Zuckut zusammen.
3: Dresden will die Show nutzen, um Partner für 4 Stadtentwicklungsprojekte zu gewinnen. Das Opernquartier, den Sachsenplatz, das Operettenareal Leuben und die Windmühlenstraße. Diese Vorhaben sollen vorangebracht werden, denn Dresden wächst. Wie Baubürgermeister Stefan Kühn sagte, werden bis 2035 rund 21.000 neue Wohnungen in Dresden benötigt. Mit den 4 Projekten solle nicht nur dringend benötigter Wohnraum entstehen, sondern es gehe auch um neue Gewerbeflächen, soziale und kulturelle Angebote und um Gastronomie.
2: Die deutsche Fußballnationalmannschaft hat in der Nations League gegen Griechenland erneut nicht gewonnen. Das Rückspiel in Thessaloniki endete 0:0. Die DFB-Elf steht damit nach 4 Spieltagen in ihrer Gruppe auf Platz 3 hinter den Niederlanden und Griechenland. Nur die beiden besten Teams ziehen ins Viertelfinale ein. Die Niners Chemnitz haben das Ostduell in der ersten Basketball-Bundesliga verloren. Die Mannschaft unterlag bei Science City Jena mit 76:82. Das waren Nachrichten von MDR Sachsen. 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
3: Bundeskanzler Merz hat vor wackeligen politischen Verhältnissen in Deutschland gewarnt. Die Stabilität Europas hänge maßgeblich von einem stabil regierten Deutschland ab, sagte er am Rande seines Besuchs in Kiew in der ARD. Viele Menschen würden das vielleicht im Moment unterschätzen. Mit Blick auf die Innenpolitik warnte der Kanzler vor Landesregierungen unter Führung der AfD oder der Linken. Zugleich appellierte er an die Partner der schwarz-roten Koalition, die Bundesregierung zusammenzuhalten. Merz drängte auch auf mehr Tempo bei den Reformen der Sozialsysteme. Die notwendigen Entscheidungen müssten noch in diesem Jahr getroffen werden, vor allem bei der Rentenversicherung. Die Bundestagsfraktionen von Union und SPD lehnen den Vorstoß von Hessens Ministerpräsident Rhein ab, der AfD wichtige Ausschussposten zuzugestehen. Die parlamentarische Geschäftsführerin der Unionsfraktion Dos Santos Vins erklärte, es gebe keinen Anspruch auf einen Ausschussvorsitz. Und der innenpolitische Sprecher der SPD-Fraktion Fiedler nannte es bedenklich, dass Rhein auf die, so wörtlich, Opfererzählung der AfD hereinfalle. Rhein hatte sich im Stern dafür ausgesprochen, der AfD im Bundestag nicht weiter die Posten als Vorsitzende in den Fachausschüssen zu verwehren. Die Partei sei gewählt und so müsse man auch mit ihr umgehen. Die AfD nannte Rheins Vorstoß überfällig. Bundesjustizministerin Hubig will die Rechte von Opfern häuslicher Gewalt stärken. Vor allem Betroffene, die mit den Tätern noch gemeinsam in einer Wohnung leben, sollen unterstützt werden. Aus dem Hauptstadtstudio Maximilian Ulrich.
4: Opfer von häuslicher Gewalt sollen es in Zukunft leichter haben, aus der gemeinsamen Wohnung auszuziehen, um in Sicherheit zu leben. Das sieht ein Gesetzentwurf des Bundesjustizministeriums vor, über den die Zeitung der Funke Mediengruppe berichten. Opfer von häuslicher Gewalt sollen einerseits gemeinsame Mietverträge leichter kündigen können. Sind sie dann ausgezogen, sollen die Täter für die Mietkosten aufkommen, die durch den Auszug entstehen. Außerdem sollen Kinder und Angehörige der Opfer besser geschützt werden. Schutzmaßnahmen für Angehörige wie Annäherungsverbote sollen künftig auch ohne gesonderten Antrag durch Familiengerichte angeordnet werden können. Die meisten Opfer von häuslicher Gewalt sind Frauen und Mädchen. Das eigene Zuhause ist für sie immer noch der unsicherste Ort in Deutschland. 2/3 aller Gewaltdelikte passieren dort.
3: Bei der Präsidentenwahl in Brasilien hat der ultrarechte Senator Bolsonaro die erste Runde gewonnen. Nach Angaben des Wahlgerichts hat er rund 47% der Stimmen errungen. Der linksgerichtete Amtsinhaber Lula da Silva erreicht demnach knapp 45%. Beide müssen am 25. Oktober in die Stichwahl. Brasilien-Korrespondentin Anne Herberg.
5: Dazu holte Bolsonaros Partei Mehrheiten im Senat und der Abgeordnetenkammer und stellt eine große Anzahl an Gouverneuren. Die Wahl in Brasilien gilt als Richtungswahl. Flávio Bolsonaro ist der Sohn des Ex-Präsidenten Jair Bolsonaro, der wegen eines Putschversuches nach seiner Wahlniederlage 2022 zu 27 Jahren Haft verurteilt wurde und unter Hausarrest steht. Im Fall eines Wahlsieges will Flávio Bolsonaro seinen Vater begnadigen.
3: Bei den Wahlen in Bosnien-Herzegowina haben sich vielfach Vertreter nationalistischer Parteien durchgesetzt. Gewählt wurde neben dem zentralen Parlament und Regionalvertretungen auch das dreiköpfige Staatspräsidium. Es wird laut Verfassung mit je einem Vertreter der drei Bevölkerungsgruppen besetzt, einem Serben, einem Kroaten sowie einem muslimischen Bosniaken. Den serbischen Sitz gewann eine enge Vertraute des serbischen Nationalistenführers Dodik, der wegen eines Gerichtsurteils nicht selbst antreten durfte. Vertreterin der Kroaten wird ebenfalls eine Nationalistin. Nur der bosniakische Sitz geht an einen Sozialdemokraten. Nach einer Serie von Bauschaumattacken auf Fahrzeuge in Berlin, Brandenburg und weiteren Bundesländern beginnt heute der Prozess gegen die mutmaßlichen Täter. Die Verhandlung findet in Ulm statt. Angeklagt sind 3 Männer und eine Frau im Alter zwischen 18 und 21 Jahren. Sie sollen vor der letzten Bundestagswahl bei mehr als 270 Fahrzeugen Bauschaum in den Auspuff gesprüht haben. Außerdem hinterließen sie Aufkleber mit einem Foto des damaligen Bundeswirtschaftsministers Habeck von den Grünen. Die Ermittler gehen davon aus, dass mit der Sabotageaktion die Wahl beeinflusst werden sollte. Soweit die Nachrichten. 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Das Wetter: erst noch teils neblig, dann kommt viel Sonne, maximal 20 bis 22 Grad heute. Dazu ein schwacher bis mäßiger Wind aus Südwesten. Aktuell in Berlin-Adlershof 8 und in Steglitz 9 Grad, in Perleberg 4 und in Klettwitz 10 Grad. Auch morgen gibt's wieder Sonne, dazu aber örtlich ein paar mehr Wolken, bis 21 Grad. Die Zeit 9.05 Uhr.
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6: Mein Name ist Clemens Schulze. Ich grüße Sie. Und jetzt geht der Blick in eines der größten Länder der Erde, nach Brasilien nämlich. Dort fanden gestern Präsidentenwahlen statt. Und da Brasilien eine Art Taktgeber in Südamerika ist, ist der Ausgang dieser Wahl ziemlich wichtig. Brasilien steht jetzt vor einer Richtungsentscheidung, denn gestern hat kein Kandidat die absolute Mehrheit erhalten. Jetzt heißt es für die Stichwahl Bolsonaro gegen Lula. Und wir reden bei Bolsonaro nicht vom früheren Präsidenten Jair Bolsonaro, der ja wegen Umsturzversuchen verurteilt wurde und im Hausarrest sitzt. Sein Sohn Flavio ist gegen Amtsinhaber Lula da Silva angetreten. Trotzdem ist der Kampf um das Präsidentenamt eine Wiederkehr alter Machtkämpfe. Dr. Claudia Ziller ist Politologin und Expertin für Brasilien bei der Stiftung Wissenschaft und Politik. Jetzt ist sie am Telefon. Frau Dr. Ziller, ich grüße Sie. Guten Morgen.
7: Guten Morgen, Herr Schulze.
6: Frau Ziller, Flavio Bolsonaro führt zurzeit hauchdünn vor Lula. Was bedeutet das?
7: Das bedeutet, dass Brasilien sich dem regionalen Trend anschließt, dass eher die Opposition die Wahlen gewinnt und dass diese Opposition meistens entweder konservativ oder rechtsradikal ist. Die Wahl ist noch offen, aber in der Geschichte Brasiliens hat noch kein Kandidat die Ergebnisse eines ersten Wahlganges umdrehen können.
6: Gegen Flavio Bolsonaro wird wegen Korruption und Geldwäsche ermittelt. Warum ist der Sohn eines rechtsextremen Umstürzlers bei vielen trotzdem so beliebt?
7: Es ist eine Frage, wie viel für Flavio Bolsonaro gewählt haben und welcher Anteil dieser Stimmen eher eine Stimme gegen Lula da Silva ist. Ein Kandidat, der schon dreimal an der Macht war, der lange regiert. Und wenn Wählerinnen und Wähler sich einen Wandel wünschen, eine Verbesserung, das führt dazu, dass man sich eher für die Opposition entscheidet.
6: Für die Opposition gut und schön, aber die beiden waren ja nicht die einzigen Kandidaten. Man hätte sich ja auch für einen anderen Kandidaten entscheiden können, die aber jetzt nicht in die Stichwahl gehen. Jetzt kommt es wieder zu einem Machtkampf zwischen rechts und links. Warum?
7: Das sind deutliche Unterschiede. Also das sind zwei verschiedene Projekte für das Land und die anderen Kandidaten sind nicht so bekannt, haben nicht ein klares Profil und es wäre die Aufgabe des Bolsonarismo oder die Aufgabe der PT, der Partei von Lula, wäre es gewesen, einen alternativen Kandidaten aufzubauen. Die anderen Kandidaten sind eher dem rechten Lager zuzurechnen und deswegen es ist wahrscheinlich, dass deren Stimmen eher zu Bolsonaro gehen in der Stichwahl.
6: Frau Ziller, ich traf kürzlich im Urlaub eine brasilianische Reisegruppe und ich habe da erlebt, wie tief die Gräben gehen, selbst in dieser kleinen Gruppe. Es gab regelrechten Hass zwischen den Lagern. Ist das typisch für Brasilien?
7: Es ist typisch für die Politik, die heute in vielen Ländern gemacht wird. Also die sozialen Medien, die Technologien haben auch diese Polarisierung gefördert. Es ist nichts Eigentümliches Brasiliens. Und das bei einer Präsidentschaftswahl sich die Konkurrenz der Wettbewerber sich auf zwei Figuren konzentriert, das ist nicht untypisch. Was eine besondere Entwicklung ist, aber wie gesagt, nicht nur in Brasilien ist, dass diese Kandidaten nicht nur hohe Zustimmungswerte haben, sondern auch große Ablehnung genießen und dass die ideologische Distanz zwischen ihnen groß ist.
6: Sie haben nach der letzten Wahl in Brasilien 2022, die ja Lula da Silva gewonnen hat, von einer Demokratie auf Bewährung gesprochen. Würden Sie diese Diagnose heute, 4 Jahre später, immer noch teilen?
7: Es ist tatsächlich die Frage, wie Bolsonaro mit dem Erbe seines Vaters geht. Und das heißt einerseits mit der Verurteilung und wie er zu den Institutionen der Demokratie steht. Wenn er sagt, eine Person, die wegen Staatsstreich oder wegen eines Versuchs verurteilt wurde, wenn diese Person begnadigt werden soll, sind die demokratischen Karten dieses Kandidaten nicht so deutlich. Also es ist wirklich eine Frage, ob Bolsonaro Flavio moderater sein wird als sein Vater und weniger radikal. Im Diskurs ist das so, ob es inhaltlich so sein wird, es ist zu sehen, vor allem mit einem Kongress, der eher in Ideologien unterstützen wird.
6: Zum Schluss, Frau Ziller, aus Ihren Antworten schließe ich, die Stichwahl ist aus Ihrer Sicht entschieden, Bolsonaro wird gewinnen?
7: Ich halte das für wahrscheinlich aus zweierlei Gründen, weil das dem Trend in der Region entspricht, weil das die Opposition ist und weil es in der Geschichte Brasiliens, seitdem es eine Stichwahl gibt, kein Kandidat, der genau, zweite war im ersten Wahlgang, die Stichwahl gewonnen hat.
6: Wir werden es Ende Oktober sehen. Ganz herzlichen Dank, Claudia Ziller war das, Expertin für Brasilien bei der Stiftung Wissenschaft und Politik. Frau Ziller, danke für Zeit und Gespräch.
7: Sehr gerne.
6: 9:11 ist es jetzt. Und der Blick geht jetzt nach Spanien. Teure Mieten, kaum bezahlbares Eigentum, das treibt viele Menschen dort, nicht nur in Spanien, sondern eben auch hier bei uns in Berlin und Brandenburg um und eben auch in Spanien. Und da scheint es möglicherweise richtig rund zu gehen. Da wird seit 2 Wochen über fast nichts anderes mehr diskutiert. Ausgelöst wurde das alles in Spanien durch die Zwangsräumung der Wohnung einer 87-jährigen Rentnerin in Madrid. Und der Protest wächst immer mehr, berichtet Korrespondent Hans-Günther Kellner.
8: Die Empörung war groß. Dass das spanische Parlament vor dem Wochenende 2 Wohnungsdekrete zur Stärkung des Mieterschutzes abgelehnt hatte, schien die Leute erst recht auf die Straße zu treiben. Valeria Racu, Sprecherin der Vereinigung Mieterinnengewerkschaft, sagte in Madrid: Unser Parlament ist von den Immobilienspekulanten gekapert. Ein Parlament, das sich völlig von der Wirklichkeit auf der Straße entfernt hat, von einem gesellschaftlichen Konsens. Diese Spekulation ist eine Plage für unsere Gesellschaft und wir müssen das beenden. Diese Leute leben auf unsere Kosten, unser Leben ist ihr Geschäft und wir werden damit Schluss machen, mit einem Generalstreik. Dazu müssten allerdings die großen Gewerkschaften Spaniens aufrufen und die haben sich bereits aufgeschlossen dafür gezeigt. Traurig wirkten die Teilnehmer bei den rund 50 Kundgebungen am Wochenende in ganz Spanien angesichts der Ablehnung ihrer Forderungen im Parlament keineswegs. Alleine an der Demonstration in Madrid nahmen 70.000 Menschen teil. Die 18-jährige Studentin Canela sagt: Es ist überhaupt keine Verbesserung in Sicht. Wenn wir nicht auf die Straße gehen, wird es immer schlimmer. Und ich bin nicht bereit, mit 40 noch bei meinen Eltern zu leben. Insofern, wir müssen auf die Straße. Das fanden nicht nur Mieter. In Madrid demonstrierten auch Vermieter, so wie die 67-jährige Trinidad. Ich habe 2 Wohnungen vermietet und ich bin hier, um mich solidarisch zu zeigen mit denen, die eine würdige Wohnung brauchen. Die rechten Parteien wollen uns Angst machen mit ihren Ankündigungen, dass die Mieter uns die Wohnungen zerstören. Ich bin zufrieden, die Miete ist eher niedrig und ich habe sie lange nicht erhöht. 1.200 Euro bekommt sie für eine der 2 Dreizimmerwohnungen im Madrider Zentrum, Strom, Wasser und Heizkosten inbegriffen. Das liegt deutlich unter dem Marktpreis. Nachdem Spaniens Regierung ihre Dekrete zum Mieterschutz nun nicht durchbringen konnte, erwägt Ministerpräsident Pedro Sánchez, die für Sommer vorgesehene Parlamentswahl für Ende November vorzuziehen. Schließlich hat er keine Mehrheit im Parlament und mit der Wohnungsdebatte ist nach langer Zeit wieder mal ein Thema in der Debatte, mit dem das linke Lager im Wahlkampf punkten könnte. Aber Umfragen zufolge machen die Spanier auch Sánchez für die Situation auf dem Wohnungsmarkt verantwortlich. Valeria Racu von der Vereinigung Mieterinnengewerkschaft will keine Parteien unterstützen. Wer auch immer regiert, wir werden keine weiteren 4 Jahre hinnehmen, in denen das größte Problem dieses Landes ignoriert wird. Das Problem zu ignorieren bedeutet, dem Faschismus die Türen zu öffnen, wie es jetzt schon geschieht. Diese Bewegung wird weitermachen, bis sich alles ändert. Jetzt beginnt die Legislaturperiode der Wohnungen. und sie beginnt auf den Straßen.
6: Also eine kämpferische Situation in Madrid. Wir haben es gerade gehört im Beitrag von Hans-Günther Kellner von dort, dass in Spanien über Neuwahlen nachgedacht und diskutiert wird. Und soeben kommen die Eilmeldungen tatsächlich. Regierungschef Sanchez hat vorgezogene Neuwahlen im November vor wenigen Minuten angekündigt. Die Mieterproteste haben also politische Wirkung. Es wird Neuwahlen in Spanien geben.
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6: Ein Sieg, zwei Unentschieden, eine Niederlage. Das ist die Bilanz des neuen Bundestrainers Jürgen Klopp nach seinem ersten Länderspielauftritten der Fußballnationalmannschaft. Gestern Abend gab es in der Nations League zum Abschluss ein 0:0 in Griechenland. Unser ARD-Bundesliga-Reporter Jakob Rüger hat die Auftritte der DFB-Elf unter Klopp verfolgt, ist jetzt bei mir im Studio. Guten Morgen, Jakob.
9: Schönen guten Morgen.
6: Jakob, ein torloses Unentschieden gestern gegen Griechenland. Wie bewertest du das, die ersten Länderspiele unter Klopp? Vier hat's ja gegeben.
9: Ja, ich würde mal sagen, da war einiges an Schatten, zuletzt aber auch viel Licht zu sehen. Ich finde, man merkt die Aufbruchstimmung unter Klopp. Die Spieler wollen sich zeigen und der klassische Klopp-Stil mit Intensität, Tempo und Pressing war auch schon zu sehen. Da sind gute Ansätze da, aber auch Jürgen Klopp wird natürlich an Ergebnissen gemessen und die fehlen noch. In der Nations League droht das Verpassen des Viertelfinals und das schmerzt vor allem diese Niederlage gegen Griechenland.
6: 44 Spieler hat der Bundestrainer getestet, so viele wie keiner vor ihm. Ist denn der Plan aufgegangen?
9: Ich finde schon, weil seine Vorgänger schon immer gesagt haben, jeder Spieler hat eine Chance in der Nationalmannschaft verdient. Mit diesem XXL-Casting hat Klopp als einziger aber auch genau das vorgelebt. Er wollte Spieler kennenlernen, im Training, in den Spielen, wollte schauen, passen sie auch zu seinem Fußball. Und ich finde, man hat den Spielern auch angemerkt, alle wollten sich präsentieren, wollten ihre Chance nutzen. Machen wir uns nichts vor, für einige wird es der einzige Auftritt beim Nationalteam gewesen sein und doch ist so eine Aufbruchsstimmung da, die Klopp erzeugt hat.
6: Ein Berliner Junge hat ja in der Länderspielpause für Aufsehen gesorgt. Ich hoffe, ich spreche ihn jetzt richtig aus. Der Ex-Hertaner Derry Sherhand. Ja. Wunderbar, gehörst zu den Gewinnern unter Jürgen Klopp. Wie siehst denn du die Perspektive von Derry Sherhand?
9: Also ich finde, er verkörpert das, was Klopp sehen will. Technik gepaart mit Tempo, Unbekümmertheit, einer, der seine Chance nutzt und der es als Ehre empfindet, unter Klopp zu spielen.
10: Den habe ich als jemanden sehr offenen, sehr sympathischen Menschen erlebt, der die Mannschaft sehr, sehr gut pushen kann. Ich denke, jeder von uns Spielern schaut auch zu ihm hoch. Ist eine Legende im deutschen Fußball und ja, ich persönlich für meinen Teil bin einfach sehr dankbar, dass ich hier dabei sein durfte und dass ich mich zeigen durfte. Ja, alles immer noch ein wenig surreal.
9: Der 23-Jährige spielt seit letzten Sommer in Freiburg, hat eine tolle Entwicklung genommen und wenn er so konstant weitermacht, dann könnte Sherhand einer der Hoffnungsträger dieser neuen Klopp-Ära werden.
6: Schauen wir mal. Im November steht ja die nächste Länderspielpause an. Wird Jürgen Klopp dort erneut mit einem großen Kader experimentieren?
9: Nein, er hat schon angekündigt, dass die Zeit des Experimentierens dann jetzt vorbei ist. Gegen Serbien und die Niederlande hier in Berlin geht es um das Viertelfinale der Nations League. Also da sind Siege dann Pflicht und alle schauen natürlich auch gespannt auf den November, wo Klopp dann aus diesen 44 Spielern sein Team aussucht. Ich könnte mir vorstellen, dass er vielleicht sogar den ein oder anderen arrivierten Leistungsträger, der die letzten Jahre da war, eventuell vielleicht sogar aussortiert.
6: Es bleibt also spannend bei der Nationalmannschaft. ARD-Bundesliga-Reporter Jakob Rüger war das. Ganz herzlichen Dank. Die deutsche Nationalmannschaft hat also das erste Länderspielfenster unter Jürgen Klopp mit einem 0:0 gegen Griechenland abgeschlossen. Jetzt wird Bilanz gezogen.
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6: Mit Katharina Haupt.
3: A115 Dreieck Nutetal Richtung Dreieckfunkturm. Zwischen Rastplatz Parforsheide und Spanische Allee staut es sich. 10 Minuten dauert es länger. B5 Berlin Richtung Küritz. Zwischen Wustermark und Nauen steht ein brennender PKW. Stadtverkehr Berlin. A100 Stadtring Richtung Wedding. Zwischen Britzerdamm und Kreuz Schöneberg Stau. 10 Minuten mehr. Und in Richtung Treptow staut es sich vor der Abfahrt Treptow. Friedrichshain, die Modersohn Straße ist ab Rudolfplatz Richtung Rebellion.

0: Alle Regierung unter Druck. Ministerpräsident Sanchez zieht jetzt die Reißleine. Mehr in den Meldungen mit Katharina Hopp.
1: In Spanien wird ein neues Parlament gewählt. Ministerpräsident Sanchez hat gerade Neuwahlen für Ende November ausgerufen. Sanchez zog damit die Konsequenzen aus einer Abstimmungsniederlage seiner Minderheitsregierung. Diese hatte zwei Dekrete zur Bekämpfung der Krise auf dem Wohnungsmarkt vorgelegt. Auslöser war ein Vorfall, der landesweit Aufsehen erregte. Eine 87-Jährige musste ihre Wohnung zwischenzeitlich verlassen, nachdem ihre Miete massiv erhöht wurde. In mehreren Städten gab es massive Proteste. Sanchez hatte daraufhin versprochen, die Mietgesetze zu ändern. Der Berliner CDU-Vorsitzende Evers äußert Zweifel daran, ob Bundeskanzler Merz im Amt bleiben sollte. Evers sagte dem Tagesspiegel, Merz fehlten Empathie und Nahbarkeit. Der CDU-Bundesvorsitzende habe Erwartungen enttäuscht und Vertrauen verspielt. Weiter sagte Evers, jeder Spitzenpolitiker müsse bewerten, wann der Punkt erreicht ist, an dem man eigenen Überzeugungen mehr im Weg steht, als dass man ihnen nutzt. Auch der Brandenburger CDU-Chef und Landesinnenminister Redmann hat am Wochenende Kritik an Merz geäußert. An der Unionsbasis gebe es großen Unmut darüber, dass Reformen zu lange brauchten. Die Bundesregierung müsse jetzt bei Rente, Arbeitsmarkt und Pflege vorankommen. Merz selbst hat vor wackeligen politischen Verhältnissen in Deutschland gewarnt. Die Stabilität Europas hänge maßgeblich von einem stabil regierten Deutschland ab, sagte er gestern in der ARD. Dabei warnte er vor Regierungen unter Führung der AfD oder der Linken.
2: Wenn Regierungen gebildet werden in Sachsen-Anhalt unter der Führung der AfD, wenn eine Regierung in Berlin gebildet wird unter der Führung der Linkspartei mit ihren ganzen Verbindungen in die Clankriminalität, in den Antisemitismus, dann ist das kein Beitrag zur Stabilität der Bundesrepublik Deutschland.
1: Bundeskanzler Friedrich Merz, CDU. Wer nächster Präsident in Brasilien wird, entscheidet sich in einer Stichwahl zwischen dem linken Amtsinhaber Lula da Silva und dem rechten Senator Bolsonaro. Nach vorläufigen Angaben der Wahlbehörde kam Lula im ersten Wahlgang auf knapp 45% der Stimmen, sein Rivale Bolsonaro auf rund 47. Beide verfehlten damit die erforderliche absolute Mehrheit. Damit entscheidet sich erst in 3 Wochen, ob der 80-jährige Lula eine 4. Amtszeit antritt oder der 45-jährige Sohn des früheren Präsidenten Bolsonaro die Regierung übernimmt. In Stockholm wird heute bekannt gegeben, wer den diesjährigen Medizin-Nobelpreis erhält. Die Auszeichnung bekamen im vergangenen Jahr 3 Forschende aus den USA und Japan für ihre Erkenntnisse zum Immunsystem. In den kommenden Tagen werden dann die Preisträger in den Kategorien Physik, Chemie und Literatur verkündet. Am Freitag ist der Friedensnobelpreis dran. Den Abschluss bildet in einer Woche der Wirtschaftspreis. Überreicht werden die Auszeichnungen am 10. Dezember in Stockholm und Oslo. Nach einer Serie von Bauschaumattacken auf Fahrzeuge in Berlin, Brandenburg und weiteren Bundesländern beginnt heute der Prozess gegen die mutmaßlichen Täter. Die Verhandlung findet in Ulm statt. Angeklagt sind 3 Männer und eine Frau im Alter zwischen 18 und 21 Jahren. Sie sollen vor der letzten Bundestagswahl bei mehr als 270 Fahrzeugen Bauschaum in den Auspuff gesprüht haben. Außerdem hinterließen sie Aufkleber mit einem Foto des damaligen Bundeswirtschaftsministers Habeck von den Grünen. Die Ermittler gehen davon aus, dass mit der Sabotageaktion die Wahl beeinflusst werden sollte. Am Berliner Autobahndreieck-Funkturm gibt es seit heute eine neue Verkehrsführung. Sie gilt für Autofahrer, die von der A115 AWUS kommen und auf die A100 in Richtung Wedding wollen. Mario Bartsch, RBB 24.
3: Wegen des Neubaus der Ringbahnbrücke wird die alte Rampe in Richtung Halenseestraße gesperrt, wie die Projektmanagementgesellschaft Deges mitgeteilt hat. Eine neue einspurige Rampe führe die Autos demnach künftig südlich an der AWUS-Raststätte vorbei auf die alte Jaffee-Straße. Dort müssten Autofahrer eine Schleife fahren, um dann auf den Messedamm abbiegen zu können. Die Umleitung führt den Angaben zufolge weiter über die Königin-Elisabeth-Straße bis zum Spandauer Damm. Dort wird der Verkehr wieder auf die A100 in Richtung Wedding geleitet. Die Einschränkungen rund um das Autobahndreieck sollen noch bis zum kommenden Sommer andauern. Dann plant die Deges die Fertigstellung der neuen Ringbahnbrücke. Die alte Brücke war im Frühjahr vergangenen Jahres wegen eines Risses im Tragwerk abgerissen worden.
1: Soweit die Nachrichten. 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Das Wetter. Erst noch ein bisschen neblig, später kommt Sonne. Oft ist sie auch schon da. Maximal 20 bis 22.

0: 21 Grad. Aktuell in Berlin-Adlershof noch 8 und in Steglitz 9 Grad, in Perleberg 4 und in Klettwitz 10 Grad. Morgen wieder Sonne, dazu aber örtlich ein paar mehr Wolken bis 21 Grad. Die Zeit 9.25 Uhr.
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2: Im Studio Clemens Schulze, ich grüße Sie. Ab heute werden in Stockholm wieder die diesjährigen Preisträgerinnen und Preisträger der Nobelpreise bekannt gegeben. Traditionell macht die Auszeichnung für Medizin oder Physiologie den Auftakt. Zum Ende der Woche gehen die Blicke dann nach Oslo zum Friedensnobelpreis. Und wie immer folgt alles einer fest vorgegebenen Prozedur. Und die erklärt Skandinavien-Korrespondent Mats Nicholson.
3: Der Ablauf ist genau geplant. Zuerst werden die Namen der Preisträger verkündet, wie hier beim Physiknobelpreis vor 2 Jahren.
4: John Hopfield, Princeton University, USA, and Jeffrey Hinton, University of Toronto, Canada.
3: Danach folgen die Begründung und der öffentliche Anruf.
4: Good morning, Professor Hinton.
5: Good morning.
4: How do you feel right now?
5: I'm flabbergasted. I had no idea this would happen. I'm very surprised.
3: Überrascht sind die meisten Preisträger. Es gibt zwar viele Spekulationen, aber keine offizielle Liste der Nominierten. Die Entscheidung fällt erst kurz vor der Pressekonferenz. Die Medizinerin Mary Branco hielt den Anruf von einer schwedischen Telefonnummer aus, mitten in der US-amerikanischen Nacht, für Spam und schlief weiter, als sie im vergangenen Jahr den Nobelpreis bekam. In diesem Jahr wird sich zum ersten Mal Ellen Mons bei den Ausgezeichneten in den Kategorien Physik, Chemie und Wirtschaftswissenschaften melden. Die Belgierin ist seit Januar die erste Generalsekretärin der Königlich Schwedischen Akademie der Wissenschaft.
6: Ich habe in den vergangenen Jahren schon Preisträger angerufen, aber noch nie die des Nobelpreises. Ich hoffe, dass wir sie erreichen. Das ist immer schön. Aber wenn wir niemanden ans Telefon bekommen, dann läuft die Pressekonferenz eben ohne das Gespräch ab.
7: If we can't reach them, then we do that without the telephone call.
3: Die Belgierin Mons lebt seit mehr als 25 Jahren in Schweden. Sie ist Professorin an der Uni Karlstad und forscht unter anderem zum Thema Solarzellen. Alle Generalsekretäre der Schwedischen Akademie der Wissenschaft vor ihr waren Männer, seit 1739.
7: As a woman in physics and professor of physics, I'm used to being in a minority.
6: Als Physikprofessorin bin ich es gewohnt, in der Minderheit zu sein. Vielleicht werde ich als eine Art Vorbild gesehen, damit muss ich wohl umgehen, auch wenn ich einfach nur Physikprofessorin bin.
7: Of the professors of physics.
3: Aber warum forschen vor allem in der Physik nur wenige Frauen?
7: It's a difficult question. I don't know really the answer, but of course.
6: Schwierige Frage. Ich kenne die Antwort nicht. Manche Themen sind offensichtlich interessanter für Männer, andere für Frauen. Wir sehen zwar heute mehr Physikerinnen und Ingenieurinnen als früher, aber es ist ein sehr langsamer Prozess.
3: Viel lieber beschäftigt sich Mons damit, die hochkomplexen Themen der naturwissenschaftlichen Nobelpreise zu erklären, die bis Mittwoch vergeben werden.
7: We have these posters, Nobel posters, that are spread also to schools and everywhere.
6: Wir verteilen zum Beispiel Poster an Schulen. Das Komitee überlegt sich mit den Designern, wie diese Poster aussehen können. Auch die Nobelstiftung spielt eine wichtige Rolle und kann mit dem Museum eine breite Öffentlichkeit erreichen.
7: They also have a big role in reaching the public.
3: Erstmal aber möchte Ellen Mons die Preisträger erreichen. Am Telefon. Bei ihrem ersten weltweit beachteten Auftritt als Generalsekretärin der Königlich Schwedischen Akademie der Wissenschaft. Am Donnerstag wird der Nobelpreis für Literatur verkündet. Am Freitag in Oslo der Friedensnobelpreis. Und am Montag der Wirtschaftspreis in Gedenken an Alfred Nobel. Überreicht werden alle Auszeichnungen am 10. Dezember.
2: Aus Stockholm die Informationen von Korrespondent Mats Nicholson. Es geht also heute los, die Nobelpreiswoche. Und auf die Nobelpreise blicken wir auch mit unserer Wissenschaftsredakteurin um kurz nach 10, also in einer luftigen halben Stunde. Jetzt ist es 1:01. Was ist vor 2 Jahren in einem Verbindungshaus der Cornell University im Bundesstaat New York passiert? Und warum gab es danach keine Anklage? Genau diese Fragen beschäftigen gerade die ganze USA. Eine ehemalige Studentin wirft 7 damaligen Studenten vor, sie gemeinsam vergewaltigt zu haben. Jetzt wird der Fall neu untersucht. Ist die Uni vor 2 Jahren den Vorwürfen der Studentin nachgegangen? Unser USA-Korrespondent Martin Ganselmeier weiß mehr.
8: Ja, und zwar über die Universitätspolizei. Das kennt man so in Deutschland nicht, eine Campuspolizei. die hat damals die Studentin angehört. Die Studentin sagt auch, und Medienberichte bestätigen dies, dass sie damals auch schon gesagt hat, ich kann mit 100%iger Sicherheit sagen, dass ich vergewaltigt worden bin. Das Problem damals war, diese Aussage, die stand nicht in dem Bericht, der dann an die Bezirksstaatsanwaltschaft ging. Und der Bezirksstaatsanwalt sagt, das, was im Bericht stand, das war nicht wert, in einer Strafanzeige sozusagen weiter verfolgt zu sein. Allerdings wirft ihm die Gouverneurin von New York heute vor, er habe sich nicht einmal selbst mit der Studentin getroffen. Also insgesamt hat man den Eindruck, weder die Campuspolizei noch die Bezirksstaatsanwaltschaft sind der Sache wirklich auf den Grund gegangen. Möglicherweise wollten sie vertuschen.
2: Weiter erklärt der Korrespondent, warum die Aufmerksamkeit für den Fall jetzt so groß ist.
8: Die Studentin hat im September Zivilklage gegen 7 Verbindungsstudenten erhoben. Von denen glaubt sie zu wissen, dass sie damals bei der Gruppenvergewaltigung beteiligt waren. Anschließend hat die Uni-Zeitung dann darüber berichtet und über die sozialen Medien hat sich das dann wirklich weltweit verbreitet. Vor allem ein Gruppenchat, der auch besonders schockierend ist, denn die mutmaßlichen Täter, die haben damals während der Tat weitere Verbindungsstudenten aufgerufen, sich zu beteiligen, sich an der wehrlosen Studentin zu vergreifen. Und das war so schockierend, dann haben sich Politikerinnen, Prominente gemeldet. Und jetzt mittlerweile hat auch die Gouverneurin von New York entschieden, das Ganze wird der Bezirksstaatsanwaltschaft entzogen und die Generalstaatsanwältin, also die höchste, oberste Anklägerin vom Bundesstaat New York, die wird eingesetzt, um das Ganze zu untersuchen.
2: Die Cornell-Universität im Bundesstaat New York steht also ganz schön unter Druck. Wie geht die Uni jetzt mit den Vorwürfen um?
8: Ja, die Elite-Uni Cornell, für die ist das natürlich ein PR-Desaster. Der Präsident der Universität, wobei man dazu sagen muss, der ist ein halbes Jahr nach dieser Tat erst ins Amt gekommen, der sagt, wir machen jetzt auch eine eigene unabhängige Untersuchung. Das Ganze sei schrecklich. Also er versucht sozusagen jetzt nach vorne zu verteidigen. Und insgesamt hier in den USA muss man schon sagen, das erinnert fast ein bisschen an die MeToo-Bewegung. Denn jetzt kommen auch ganz viele andere Studentinnen kommen mit Aussagen, dass ihnen früher auch sowas passiert ist.
2: Also Vergewaltigungsvorwürfe an der Cornell University im Bundesstaat New York, die werden jetzt neu untersucht. Und aus New York waren das die Informationen von Martin Ganselmeier. Erst weniger Parteichef, später dann auch nicht mehr Vizekanzler. Andreas Babler hat in Österreich seinen schrittweisen Rückzug angekündigt. Ganz weg ist er also jetzt noch nicht. Ein Rückzug in mehreren Etappen. Warum eigentlich? Mehr dazu aus Wien von Silke Hane.
9: Österreichs Sozialdemokraten haben es wieder getan. Sie haben ihren Vorsitzenden abgesägt. Nach knapp 2 Wochen der Personaldiskussionen kündigte Vizekanzler Andreas Babler am späten Sonntagabend seinen schrittweisen Rückzug an.
10: Personaldebatten, die öffentlich geführt werden, sind keine guten Begleiterscheinungen von Parteien. Streit von der Bühne sind keine guten Begleiterscheinungen für Parteien. Und der Situation, in der unsere Inhalte und die wichtige Arbeit in der Bundesregierung damit in den Hintergrund rücken, ist auch keine gute Situation für eine Partei. Und ich bin überzeugt davon, das muss enden.
9: Babler will noch bis Jahresende Vizekanzler und Parteichef bleiben. Ein Teil seiner Nachfolge ist aber schon geklärt. Vizekanzler soll SPÖ-Finanzminister Markus Marterbauer werden. Er genießt in der Bevölkerung hohes Vertrauen. Weil er aktuell aber eine Krebsbehandlung durchläuft, muss die Übergabe warten. An der Parteispitze ist die Sache weniger klar. Zunächst sollen 2 geschäftsführende Parteichefs die Führung übernehmen. Sie sollen dann die Wahl einer neuen Parteispitze organisieren. Einen Posten will Babler aber behalten. Den als Minister für Wohnen, Kultur, Medien und Sport.
10: Ich mag weiter fortführen, dass wir jetzt in einen geordneten Prozess gehen, dass wir das auch als Garant sehen, dass diese Regierungsarbeit kontinuierlich und konstant weitergehen kann. Es ist uns wichtig, dass wir hier auch Verlässlichkeit in der Koalition damit zum Ausdruck bringen.
9: Doch genau diese Stabilität sehen manche nun in Gefahr. Die SPÖ regiert mit der konservativen ÖVP und den liberalen Neos. Der ÖVP-Landeshauptmann aus Vorarlberg, Markus Wallner, sagte dazu im ORF:
11: Die Handlungsfähigkeit der Regierung steht absolut auf dem Prüfstand. Die setzt das eher auf den Bundeskanzler, der sorgt für eine gewisse Stabilität.
9: Bundeskanzler Christian Stocker äußerte sich zunächst nur knapp in einem schriftlichen Statement. Parteiinterne Diskussionen dürften die Regierungsarbeit nicht beeinträchtigen, so Stocker. Die SPÖ ist mittlerweile genau für solche Diskussionen bekannt. Seit gut 10 Jahren gilt der Chefposten in der Partei als Schleudersitz. Etliche Politikerinnen und Politiker, die für Bablers Nachfolge in Frage kommen, haben schon jetzt abgewunken. Bei einer Neuwahl käme die Partei laut aktuellen Umfragen auf gerade einmal gut 15% der Stimmen. Und auch die ÖVP wünscht sich keine Neuwahl, so Landeschef Markus Wallner.
11: Man kann das nie völlig ausschließen bei solchen Vorgängen. Ein bisschen im Blick in die Kristallkugel sozusagen. Ich hoffe nicht.
9: Denn dann würde laut aktuellen Umfragen wohl die rechte FPÖ haushoch die Wahl gewinnen. Wenig überraschend sind es daher nun auch die Rechten, die am lautesten eine Neuwahl fordern.
2: Österreichs Vizekanzler Babler kündigt also seinen schrittweisen Rücktritt an. Wird das eine Regierungskrise in Österreich? Schauen wir mal. Aus Wien der Bericht von Silke Hane.
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2: Und da schauen wir jetzt auf die größte Immobilienmesse in Europa. Heute startet die Expo Real in München. Die Branche hat eine lange, sehr goldene Zeit hinter sich. Johannes Frevel aus unserer Wirtschaftsredaktion kennt die Realitäten. Guten Morgen.
12: Guten Morgen.
2: Sind die fetten Jahre wohl vorbei jetzt?
12: Ja, ja, klar. Also es gibt Katzenjammer in der Branche, aber man muss eben auch daran erinnern, dass die Branche seit dem Abflauen der Finanzkrise bis zur Zinswende der EZB, das war 2022, 12 Jahre hatte, in denen die Bäume immer höher in den Himmel gewachsen waren. Der Treibstoff für den beispiellosen Immobilienboom, das war die Niedrigzinspolitik der Europäischen Zentralbank EZB, um eben nach der Finanzkrise die Wirtschaft anzukurbeln. Aber als dann die Inflationsraten teils über 10% kletterten, da drehte die EZB wieder deutlich an der Zinsschraube. Und das ist der Immobilienwirtschaft dann nicht gut bekommen.
2: Weshalb aber, Johannes, ist denn der Zinshebel so wichtig für die Immobilienwirtschaft?
12: Naja, höhere Zinsen bedeuten, dass sich viele Geschäftsmodelle einfach nicht mehr rechnen. Banken geben dann in diesen Fällen keine Kredite. Also das Ergebnis, es wird überall zu wenig gebaut. In der Niedrigzinsphase, da gab es Baukredite für teils weniger als 1% Zinsen. Inzwischen sind wir aber bei um die 4%. Wenn man das an einem Beispiel illustrieren will, wer also zu Nullzinszeiten für seinen Immobilienkredit im Monat 500 Euro Zinsen zahlte, der muss heute für den gleichen Kreditbetrag 2000 Euro im Monat schultern. Und klar, da muss man nicht lange drum rumreden, da sind selbst Gutverdiener der Oberschicht einfach draußen. Also das können sich nur noch wenige leisten.
2: Was ist denn davon jetzt auf der Expo Real in München zu spüren?
12: Ja, erwartet werden 1700 Aussteller aus 70 Ländern mit ihren Immobilienprojekten. Das hört sich erstmal ganz normal an. Das Interesse der Aussteller ist also da, sich zu zeigen. Aber was sich deutlich verschlechtert, das ist einfach die Stimmung. Nur noch 23% der Aussteller, die schauen optimistisch in die Zukunft. Halb so viele wie vor einem Jahr. Und als Stimmungsdämpfer werden die wirtschaftliche, aber auch die politische Situation genannt. Und bei 93%, da sorgen die gestiegenen Kreditzinsen für Pessimismus. Es fehlt also Wachstumsimpulse. Es fehlt günstigem Geld und die Krise am Persischen Golf, die treibt die Inflation und damit auch die Zinsen.
2: Heißt Flaute am Immobilienmarkt?
12: Ja, ja, also Flaute am Immobilienmarkt, klar, es wird viel zu wenig gebaut, gerade bei Wohnungen. Das heißt natürlich, die Mieten steigen an. Am Büromarkt, da klappt's noch, wo die Wirtschaft stabil ist, also etwa in Frankfurt am Main oder in Hamburg. Aber außerhalb dieser Boomzentren, da werden Leerstandsquoten von bis zu 30% kolportiert. Und da kann man sich ausrechnen, da decken die laufenden Mieteinnahmen oft nicht mal mehr die Kosten dieser Immobilien. Und Investoren machen dann lieber Wohnen, wenn sie denn die Finanzierung irgendwie hinbekommen. Aber das klappt eben oft auch nicht mehr.
2: Also richtig was los am Immobilienmarkt oder eben auch nicht. Das ist das Problem. Johannes Frevel war das.
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2: Mit Katharina Hopp.
0: 115 Dreieck-Nutetal Richtung Dreieckfunkturm. Zwischen Rastplatz Parforsheide und Spanische Allee Stau. 10 Minuten dauert's länger. B5 Berlin Richtung Küritz. Zwischen Wustermark und Nauen steht ein brennender PKW. Stadtverkehr Berlin. A100 Stadtring Richtung Wedding. Zwischen Oberlandstraße und Kreuz Schöneberg Stau. Plus 10 Minuten. Und in Richtung Treptow staut es sich vor der Abfahrt Treptow. Friedrichshain, die Motorsohnstraße ist ab Rudolfplatz Richtung Revaler Straße wegen Bauarbeiten bis Ende Oktober gesperrt. Mitte Torstraße zwischen Gormannstraße und Brunnenstraße ist bis Freitag nur eine Spur frei. Und Siemensstadt, der Werner Werkdamm, ist zwischen Reichsstraße und Ohmstraße nach einem Wasserrohrbruch gesperrt. Auch die anliegenden Querstraßen sind gesperrt.
2: 9:40 Uhr.
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2: Im Studio Clemens Schulze, ich grüße Sie. Eine Wohnungsräumung in Madrid hat Großproteste ausgelöst, auch wieder über das Wochenende. Die hohen Mieten treiben die Menschen in Spanien auf die Straße und setzen die Politik unter Druck. Regierungschef Sanchez ist in die Defensive geraten und das hat jetzt Folgen. Meldungen mit Katharina Hopp.
0: In Spanien wird ein neues Parlament gewählt. Ministerpräsident Sanchez hat am Vormittag Neuwahlen für Ende November ausgerufen. Sanchez zog damit die Konsequenzen aus einer Abstimmungsniederlage seiner Minderheitsregierung. Diese hatte 2 Dekrete zur Bekämpfung der Krise auf dem Wohnungsmarkt vorgelegt. Auslöser war ein Vorfall, der landesweit Aufsehen erregte. Eine 87-Jährige musste ihre Wohnung zwischenzeitlich verlassen, nachdem ihre Miete massiv erhöht wurde. In mehreren Städten gab es Proteste. Sanchez hatte daraufhin versprochen, die Mietgesetze zu ändern. Der Berliner CDU-Vorsitzende Evers äußert Zweifel daran, ob Bundeskanzler Merz im Amt bleiben sollte. Evers sagte dem Tagesspiegel, Merz fehlten Empathie und Nahbarkeit. Der CDU-Bundesvorsitzende habe Erwartungen enttäuscht und Vertrauen verspielt. Weiter sagte Evers, jeder Spitzenpolitiker müsse bewerten, wann der Punkt erreicht ist, an dem man eigenen Überzeugungen mehr im Weg steht, als dass man ihn nutzt. Auch der Brandenburger CDU-Chef und Landesinnenminister Redmann hat am Wochenende Kritik an Merz geäußert. An der Unionsbasis gebe es großen Unmut darüber, dass Reformen zu lange brauchten. Die Bundesregierung müsse jetzt bei Rente, Arbeitsmarkt und Pflege vorankommen. Bundesjustizministerin Hubig will die Rechte von Opfern häuslicher Gewalt stärken. Vor allem Betroffene, die mit den Tätern noch gemeinsam in einer Wohnung leben, sollen unterstützt werden. Aus dem Hauptstadtstudio Maximilian Ulrich.
13: Opfer von häuslicher Gewalt sollen es in Zukunft leichter haben, aus der gemeinsamen Wohnung auszuziehen, um in Sicherheit zu leben. Das sieht ein Gesetzentwurf des Bundesjustizministeriums vor, über den die Zeitung der Funke Mediengruppe berichten. Opfer von häuslicher Gewalt sollen einerseits gemeinsame Mietverträge leichter kündigen können. Sind sie dann ausgezogen, sollen die Täter für die Mietkosten aufkommen, die durch den Auszug entstehen. Außerdem sollen Kinder und Angehörige der Opfer besser geschützt werden. Schutzmaßnahmen für Angehörige wie Annäherungsverbote sollen künftig auch ohne gesonderten Antrag durch Familiengerichte angeordnet werden können. Die meisten Opfer von häuslicher Gewalt sind Frauen und Mädchen. Das eigene Zuhause ist für sie immer noch der unsicherste Ort in Deutschland. 2/3 aller Gewaltdelikte passieren dort.
0: Bei der Präsidentenwahl in Brasilien hat der ultrarechte Senator Bolsonaro die erste Runde gewonnen. Nach Angaben des Wahlgerichts hat er rund 47% der Stimmen errungen. Der linksgerichtete Amtsinhaber Lula da Silva erreicht demnach knapp 45%. Beide müssen am 25. Oktober in die Stichwahl. Brasilien-Korrespondentin Anne Herberg.
14: Dazu holte Bolsonaros Partei Mehrheiten im Senat und der Abgeordnetenkammer und stellt eine große Anzahl an Gouverneuren. Die Wahl in Brasilien gilt als Richtungswahl. Flávio Bolsonaro ist der Sohn des Ex-Präsidenten Jair Bolsonaro, der wegen eines Putschversuches nach seiner Wahlniederlage 2022 zu 27 Jahren Haft verurteilt wurde und unter Hausarrest steht. Im Fall eines Wahlsieges will Flávio Bolsonaro seinen Vater begnadigen.
0: Am Berliner Autobahndreieck Funkturm gibt es seit heute eine neue Verkehrsführung. Sie gilt für Autofahrer, die von der AWUS kommen und auf die A100 in Richtung Wedding wollen. Wegen des Neubaus der Ringbahnbrücke ist die alte Rampe in Richtung Halenseestraße gesperrt, wie die Projektmanagementgesellschaft Deges mitgeteilt hat. Stattdessen geht es jetzt über eine neue einspurige Rampe auf die alte Jaffe-Straße, auf der es in einer Schleife auf den Messedamm geht. Von dort weiter bis zum Spandauer Damm, wo der Verkehr wieder auf die A100 geleitet wird. Die Einschränkungen rund um das Autobahndreieck sollen noch bis Sommer nächsten Jahres dauern. Berlin und Brandenburg präsentieren sich ab heute auf der wichtigsten deutschen Standortmesse, der Expo Real in München. Ziel ist es, neue Investoren für die Hauptstadtregion zu finden. Mario Köhne, RBB 24.
15: Die Wirtschaftsförderung Brandenburg will auf der Messe vor allem mit einem aktuellen Ranking werben. Demnach ist Cottbus die dynamischste Region in Deutschland und im Niveau-Ranking der Bundesländer landet Brandenburg auf Rang 3. Infrastrukturminister Krumbach hat vor dem Start der Expo Real zudem auf die gute Anbindung der Mark verwiesen. Entlang der zentralen Verkehrswege würden neue Gewerbe- und Industriegebiete entstehen. Das seien exzellente Bedingungen für Ansiedlungen. Brandenburg tritt auf der Messe gemeinsam mit Berlin als Hauptstadtregion auf.
0: Soweit die Nachrichten. 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Das Wetter. Wenn der Nebel weg ist, gibt es überall viel Sonne, maximal 20 bis 22 Grad. Dazu ein schwacher bis mäßiger Wind aus Südwesten. Aktuell in Berlin-Marzahn 9 und in Tempelhof 10 Grad, in Neuruppin 7 und in Rathenow 11 Grad. Auch morgen wieder Sonne, dazu aber örtlich ein paar mehr Wolken bis 21 Grad. Die Zeit 9.45 Uhr.
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2: Deutschland will weiter an der Seite der Ukraine stehen. Das hat Bundeskanzler Merz bei seinem überraschenden Besuch in Kiew gestern gesagt. Unser Thema des Morgens. Ich bin Clemens Schulze. Willkommen. Merz betont vor allem die Rolle Deutschlands in Europa. Seine Botschaft, Deutschland muss stabil und handlungsfähig sein, denn davon hänge nicht nur bei uns einiges ab.
16: Die gesamte Europäische Union, ganz Europa, hängt an der Stabilität in Deutschland. Und das ist etwas, was vielleicht viele Menschen in Deutschland im Augenblick unterschätzen, wie wichtig es ist, dass wir in diesen turbulenten Zeiten gerade in Deutschland eine stabile Regierung haben.
2: So Bundeskanzler Friedrich Merz gestern in der ARD. Deutschland also als wichtiger Stabilitätsfaktor in Europa. Und dazu gehört für Merz auch eine klare Haltung gegenüber Russland und an der Seite der Ukraine. Aber wie viel davon ist eigentlich Solidarität mit dem angegriffenen Land? Und wie viel ist auch Selbstschutz? Genau darüber hat meine Kollegin Angela Ulrich heute früh mit unserem Korrespondenten Tim Aßmann gesprochen.
17: Ja, da wurde so ein Bogen gespannt in der Wahrnehmung. Also der Kanzler war in Kiew an einem Tag, an dem es dort ja auch Luftalarm gab, an einem Tag, der geprägt war vom Bewusstsein, in welcher Lage man da ist, in welcher Situation. Und Friedrich Merz hat natürlich die deutsche Unterstützung für die Ukraine nochmal hervorgehoben, hat konkrete Dinge angesprochen und hat dann aber eben auch Zusammenhänge gezogen. Hat gesagt, warum der Ukraine-Konflikt wichtig ist für die Stabilität Europas. Und fuhr dann fort, indem er sagte, ja, und für die Stabilität Europas entscheidend ist eben auch Stabilität in Deutschland und konkreter Stabilität seiner Bundesregierung. Also das war schon ungewöhnlich in meiner Wahrnehmung, dass da also so direkt quasi der Zusammenhang gezogen wurde zwischen der Stabilität Europas und der der schwarz-roten Regierung hier in Berlin.
18: Und deswegen hat eben der Kanzler seine eigene Koalition aufgefordert, bei den Reformen der Sozialsysteme voranzukommen. Vor allem die Rentenreform ist ja da so eins der großen Klopper. Wie sehr bröckelt eigentlich das, was man eben mal als Gesamtkunstwerk bezeichnet hat?
17: Ja, der Kanzler hat ja der Regierung da sozusagen eine Deadline gesetzt und hat gesagt, bis Ende des Jahres soll die Reform der sozialen Sicherungssysteme und der Rente im Besonderen auf den Weg gebracht werden, Entscheidungen also weiterkommen. Und ja, die Rente ist sicherlich eine der Großbaustellen, vielleicht sogar die größte, die die Koalition aus Union und SPD da jetzt zu lösen hat. Im Sommer war es ja so, dass sowohl der Kanzler als auch die Bundesarbeitsministerin Bärbel Baas von der SPD gesagt haben, Gesamtkunstwerk, das war der Begriff, und das geht genauso weiter durch. Und nun sind natürlich die Stimmen aus der SPD überdeutlich, die sagen, über das Ende der Rente mit 63 müssen wir nochmal nachdenken. Auch aus der Union gibt es ja entsprechende Forderungen. Und deswegen wird es sicherlich so sein, dass man sich genau diesen Punkt nochmal anguckt. Aber der Eindruck, den man zuletzt eher hatte, ist schon der, dass da beide Koalitionspartner versuchen, über Kompromisse weiterzukommen. Also dass es bei einer Abschaffung der Rente mit 63 zwar bleiben könnte, aber eben Härtefallregelungen, Übergangslösungen eine größere Bedeutung bekommen, als es von der Rentenkommission vielleicht einmal vorgesehen war.
18: Dieses ganze Zerren wieder an dem Reformpaket liegt ja auch daran, dass bei den letzten Wahlen entweder die AfD, wie zum Beispiel in Sachsen-Anhalt, groß gewonnen hat oder eben auch die Linke in Berlin. Also auch eine Unzufriedenheit, eine große mit der Regierung Merz. Jetzt kommt auch noch die Warnung von Merz aus Kiew, zum Beispiel explizit an der Linken für Berlin. Wie schätzt du das ein?
17: Ja, das war auch so ein Moment in dem Interview, wo ich es ungewöhnlich fand, dass Außenpolitik, die ja durch den Schauplatz vorgegeben war, Merz in Kiew, dann so stark genutzt wird für innenpolitische Botschaften. Also er hat gesagt, die Stabilität Deutschlands sei wichtig für Europa und das würden vielleicht manche unterschätzen in Deutschland. Also das war der Hinweis an die Bevölkerung und Gesellschaft. Und dann eben auch gesagt, wenn die AfD in Sachsen-Anhalt regieren würde oder eben die Linke in Berlin, dann sei das kein Beitrag zur Stabilität. Und er hat später an anderer Stelle eben auch nochmal gemahnt, wir müssten jetzt alle überlegen, was denn gerade das Richtige sei und ob wir das Richtige tun für Stabilität im Land. Also doch ein sehr ungewöhnlicher und sehr deutlicher Appell, nicht nur ans eigene Regierungslager, dass man weiter zusammenarbeiten und nach vorne kommen will, sondern eben auch an die Bevölkerung. mit dem Hinweis darauf, wie wichtig und zentral Stabilität jetzt ist und dass es eben die politischen Ränder sind, die aus Sicht von Merz diese Stabilität gefährden.
2: Hauptstadtkorrespondent Tim Aßmann war das mit Blick auf die Reise des Bundeskanzlers in die Ukraine. Wir wechseln jetzt mal die Perspektive weg von der Frage, was der Besuch für Deutschland bedeutet, hin zu den Menschen, die Merz in Kiew ja eigentlich besucht hat. Der Kanzler hat weitere Unterstützung von Deutschland und Europa versprochen. Geld, Drohnen, Hilfe beim Wiederaufbau der Energieinfrastruktur. Haltung und Führungsstärke habe er da gezeigt. Mut auch, das sagen Parteifreunde. Wie seine Versprechen aber in der Ukraine wahrgenommen werden und wie der Überraschungsbesuch des deutschen Bundeskanzlers in der Ukraine angekommen ist, das hat Kiew-Korrespondentin Rebecca Barth beobachtet.
19: Präsident Selenskyj sprach gestern Abend von einem historischen Besuch mit guten und starken Vereinbarungen. So drückt es der ukrainische Präsident aus. Und schon im Vorfeld hat man hier in Kiew aus Regierungskreisen gehört, dass das doch ein sehr, sehr wichtiger Besuch zu einem wirklich kritischen Zeitpunkt ist.
18: Moskau hatte ja ausländische Diplomaten und Politiker vorab schon gewarnt, sie sollten zum Wochenende hin lieber Kiew verlassen. Wie war denn da gestern die Sicherheitslage? Es hat ja mehrfach Drohnenalarm gegeben.
19: Ja, ich glaube, die Sicherheitslage ist unverändert und auch solche Drohungen aus Moskau kommen immer mal wieder. Das würde ich jetzt nicht überbewerten. Ich glaube, der Bundeskanzler hat gestern einen in Anführungsstrichen ganz normalen Tag in Kiew erlebt, so traurig das klingt. Die ukrainische Hauptstadt steht zum aktuellen Zeitpunkt wieder vermehrt im Fokus russischer Luftangriffe und dabei werden vor allem neue Drohnen eingesetzt, sogenannte Jet-Drohnen, die mit sehr hoher Geschwindigkeit angreifen und dementsprechend schwierig abzufangen sind. Damit greift Russland gezielt Lagerhallen an, die Energieinfrastruktur, Tankstellen oder auch Brücken, so wie gestern, und versucht, ja, die Hauptstadt zu lähmen. Das ist sehr, sehr anstrengend. Und Merz hat da einen sehr guten Eindruck gestern bekommen, wie das zum aktuellen Zeitpunkt ist hier in Kiew.
18: Realistischen Eindruck, denn er kann wegfahren. Die Leute in der Ukraine leben immer unter dieser Bedrohung. Friedrich Merz hat der Ukraine ja erneut all unsere Unterstützung, wie er gesagt hat, zugesichert, also von Deutschland und Europa. Bekommt die Ukraine jetzt, was sie braucht?
19: Das kann man so pauschal tatsächlich nicht beantworten, weil sich dieser Krieg ja immer weiter entwickelt. Das heißt, es wird immer neue Bedürfnisse auch geben. Aber was doch, ich denke, bemerkenswert ist an diesem Hilfspaket, ist, dass eine ganze Reihe an Abkommenserklärungen gestern und weiteren Vereinbarungen geschlossen wurden, die zum Ziel haben, zumindest teilweise Industriekapazitäten aufzubauen, aber eben die gemeinsame Verteidigungsproduktion zwischen Deutschland und der Ukraine zu stärken, sodass man im besten Fall schneller auch reagieren kann auf technologische Weiterentwicklungen. Denn damit muss man rechnen. Und es wird jetzt schon geforscht, immer wieder, auch von deutschen Unternehmen. Und dementsprechend hat der Bundeskanzler gestern hier auch noch einmal betont, dass das keine Einbahnstraße sei, diese Hilfe, sondern dass auch Deutschland davon profitiere. Ja, deutsche Rüstungsunternehmen haben hier eben den Fall, dass sie in einem aktiven Krieg nicht nur ihr Gerät testen, sondern vor allem entwickeln und da ganz nah dran sind an aktuellen Entwicklungen, die hier eben sehr, sehr schnell häufig kommen.
18: Also profitiert die Rüstungswirtschaft in Deutschland auch stark davon. Wie schaut eigentlich Kiew auf das, was ja der Kanzler auch gesagt hat? Er hat ja auch Richtung Innenpolitik nochmal aus Kiew gewarnt und hat gesagt, wir müssen stabil bleiben mit Blick auch auf AfD, mögliche Regierungen oder eben auch auf linke Regierungen in Deutschland, in Bundesländern, in einzelnen. Guckt Kiew da und hat Angst vor instabilen Verhältnissen in Deutschland?
19: Nun, offiziell möchte man sich dazu nicht äußern, denn man respektiert die Wahlentscheidungen der Bevölkerungen in den Partnerländern. Hinter verschlossenen Türen wertet man das durchaus als Risiko für die Ukraine. Und dementsprechend war dieser Besuch jetzt noch einmal wichtig, weil man da versucht, die Verteidigungsfähigkeit der Ukraine mittel- und langfristig zu stärken, mit eben Vereinbarungen, Absichtserklärungen, Abkommen und Verträgen, die da geschlossen werden, unabhängig von vielleicht politischen Veränderungen in den Partnerländern.
2: Das sagt die ARD-Korrespondentin in Kiew, Rebecca Barth. Deutschlands Rolle in Europa, die Unterstützung der Ukraine und der Blick aus Kiew. Unser Thema des Morgens nach dem Besuch von Bundeskanzler Merz in der Ukraine.
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2: Um 6:06. Zum ersten Mal war gestern Abend Katsuki Yamada als neuer Chefdirigent des Deutschen Symphonieorchesters Berlin zu erleben. Seine Amtszeit eröffnete der Japaner in der Philharmonie mit romantischen Klängen aus dem Klavierkonzert von Edvard Grieg. und mit einer unbeantworteten Frage. Barbara Wiegand hat zugehört für uns.
20: Fast ein wenig zögernd und doch unüberhörbar erhebt sich der Klang der Solotrompete über den der Streicher, fragend offen. Siebenmal hört man diese Frage, die unbeantwortet bleibt, bloß hektisch unterbrochen wird von einer Gruppe Holzbläser. Charles Ives Stück »The Unanswered Question« eröffnet diesen Abend. Eindringlich in der Mischung aus sphärisch und ganz direktem Klang. Ein guter Start für ein Konzert mit auch weiterhin viel Atmosphäre und Klarheit. Etwa bei Edvard Kriegs Klavierkonzert. Gemeinsam vom Deutschen Symphonieorchester und der Pianistin Alice Sarah Ott wird das beliebte Stück an diesem Abend vom sonst gerne mal allzu dick aufgetragenen romantischen Pathos befreit. Barfuß und im glitzernden Abendkleid am Flügel sitzend, greift Alice Sarah Ott mit purer Energie in die Tasten, lässt es in den ungemein vertrackten Läufen perlen, zaubert, bezaubert. Immer wieder wendet sie sich zwischendurch dabei dem Orchester zu, lädt es ein mit sanfter Geste zu einem dichten Ineinander, Miteinander, das Virtuose wie Volksmusikhafte der Komposition, das Hymnische, Sangliche verbindend. Auch wenn die Orchestermusiker anfangs mal zu harte Akzente setzen, dem Klang zu wenig Raum geben, um sich zu verlieren. Zum Ende hin, da ballt sich da was zusammen mit Pauken, Trompeten und insistierenden Streichern. Wow! Spätestens hier merkt man, dass das DSO und der neue Chef Kazuki Yamada so richtig Lust haben aufs gemeinsame Musikmachen. Ja, manchmal ist das so energiegeladen, dass es fast eilig wirkt. Etwa bei Anna Kleins »Woman of the Mountain«. Diese von sagenhaften irischen Erzählungen geprägte Komposition führt schließlich zum Meer. La Mer von Claude Debussy schließt dieses Antrittskonzert des neuen DSO-Chefs ab. Leise, fast ein wenig rau, dann lieblich erhebt sich hier der Klang. Dann das quirlige Spiel der Wellen, flirrend die Streicher, manchmal etwas dominant die Bläser, alles ist hier immer in Bewegung. Und Kazuki Yamada pusht und pusht, je mehr Wind aufkommt, auf La Mer. Ja, manchmal wähnt man sich bei all der Klanggewalt fast auf dem Schiff von Wagners Fliegendem Holländer. Es tost, tobt, mal düster, mal strahlend, bis zum fulminanten Schlussakkord. Am Ende eines Abends, der insgesamt ein guter erster Abend war. Für Kazuki Yamada als neuer Chefdirigent des Deutschen Symphonieorchesters.
2: Unsere Konzertkritikerin Barbara Wiegand erlebte ganz offensichtlich ein ganz gutes Antrittskonzert von Kazuki Yamada als neuen Chefdirigenten des Deutschen Symphonieorchesters Berlin. Den werden wir jetzt wahrscheinlich noch öfter hören. Und zum Wetter in Berlin und Brandenburg, noch ein paar wärmere Herbsttage stehen an, nicht mehr viele. Also, wer kann, sollte es nutzen. 9 bis 10 Grad aktuell in Berlin, 11 in Brandenburg an der Havel, nur 7 aktuell in Perleberg. Höchstwerte heute bis 22 Grad, dazu ein trockener Mix aus Sonne und Wolken. Die kommende Nacht dann kaum Wolken, wenig Nebel, Tiefstwerte 12 bis 5 Grad. Morgen dann nochmal ganz ähnliches Wetter wie heute, Sonne, ein paar Wolken bis 22 Grad. Und der Blick auf den Donnerstag, da geht's dann deutlich runter mit den Temperaturen und es wird nasser.
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0: 115 Dreieck Nutetal Richtung Dreieckfunkturm zwischen Rastplatz Parforsheide und Spanischer Allee Stau plus 10 Minuten. B5 Berlin Richtung Küritz zwischen Wustermark und Nauen steht ein brennender PKW. Stadtverkehr Berlin A100 Stadtring Richtung Wedding zwischen Oberlandstraße und Kreuz Schöneberg Stau plus 10 Minuten. Und in Richtung Treptow staut es sich vor der Abfahrt Treptow. Friedrichshain, die Modersohnstraße ist ab Rudolfplatz Richtung Revaler Straße wegen Bauarbeiten bis Ende Oktober gesperrt. Mitte Torstraße zwischen Gormannstraße und Brunnenstraße ist bis Freitag nur eine Spur frei. Siemensstadt, der Werner Werkdamm, ist zwischen Reichsstraße und Ohmstraße nach einem Wasserrohrbruch in beiden Richtungen gesperrt. Auch die anliegenden Querstraßen sind gesperrt. Weißensee-Buschallee zwischen Hansastraße und Sulzfelder Straße ist in Richtung Berliner Allee nur eine Spur frei. Und bei der S-Bahn fährt wegen einer kaputten Weiche die S5 nur zwischen Strausberg Nord und Charlottenburg.
2: 10 Uhr damit.
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2: Ich bin Clemens Schulze. Schönen guten Tag. Man hat ihm den Druck durchaus angesehen, unter dem er steht. Spaniens Ministerpräsident Sanchez wirkt in den letzten Tagen extrem angespannt. Kein Wunder, er führt ja eine Minderheitsregierung. Nun haben die Massenproteste gegen hohe Wohnkosten zum Kollaps geführt. Sanchez hat Neuwahlen angesetzt. Meldung mit Katharina Hopp.
0: In Spanien wird ein neues Parlament gewählt. Ministerpräsident Sanchez hat am Vormittag Neuwahlen für Ende November ausgerufen. Sanchez zog damit die Konsequenzen aus einer Abstimmungsniederlage seiner Minderheitsregierung. Diese hatte 2 Dekrete zur Bekämpfung der Krise auf dem Wohnungsmarkt vorgelegt. Auslöser war ein Vorfall, der landesweit Aufsehen erregte. Eine 87-Jährige musste ihre Wohnung zwischenzeitlich verlassen, nachdem ihre Miete massiv erhöht wurde. In mehreren Städten gab es Proteste. Sanchez hatte daraufhin versprochen, die Mietgesetze zu ändern. Der Berliner CDU-Vorsitzende Evers äußert Zweifel daran, ob Bundeskanzler Merz im Amt bleiben sollte. Evers sagte dem Tagesspiegel, Merz fehlten Empathie und Nahbarkeit. Der CDU-Bundesvorsitzende habe Erwartungen enttäuscht und Vertrauen verspielt. Weiter sagte Evers, jeder Spitzenpolitiker müsse bewerten, wann der Punkt erreicht ist, an dem man eigenen Überzeugungen mehr im Weg steht, als dass man ihnen nutzt. Auch der Brandenburger CDU-Chef und Landesinnenminister Redmann hat am Wochenende Kritik an Merz geäußert. An der Unionsbasis gebe es großen Unmut darüber, dass Reformen zu lange brauchten. Die Bundesregierung müsse jetzt bei Rente, Arbeitsmarkt und Pflege vorankommen. In Stockholm wird heute bekannt gegeben, wer den diesjährigen Medizin-Nobelpreis erhält. In den kommenden Tagen folgen dann die Preisträger in den übrigen Kategorien. Schweden-Korrespondent Christian Stichler.
4: Am morgigen Dienstag folgt dann der Preis für Physik, am Mittwoch der für Chemie. Der Donnerstag steht im Zeichen des Literaturnobelpreises. Am Freitag schließlich ist das norwegische Nobelkomitee dran, das den Friedensnobelpreis in Oslo bekannt gibt. Die wichtigste Neuerung im 125. Jahr der Nobelpreise: Die Nobelstiftung hat zum Jubiläum das Preisgeld erhöht. Statt bisher 11 Millionen schwedische Kronen bekommen der oder die Preisträger nun 12. Das sind umgerechnet etwas mehr als 1 Million Euro. Sollte der Preis an mehrere Personen gehen, wird der Betrag aufgeteilt.
0: Bei der Präsidentenwahl in Brasilien hat der ultrarechte Senator Bolsonaro die erste Runde gewonnen. Nach Angaben des Wahlgerichts hat er rund 47% der Stimmen bekommen. Der linksgerichtete Amtsinhaber Lula da Silva erreicht demnach knapp 45%. Beide müssen am 25. Oktober in die Stichwahl. Brasilien-Korrespondentin Anne Herberg.
14: Dazu holte Bolsonaros Partei Mehrheiten im Senat und der Abgeordnetenkammer und stellt eine große Anzahl an Gouverneuren. Die Wahl in Brasilien gilt als Richtungswahl. Flávio Bolsonaro ist der Sohn des Ex-Präsidenten Jair Bolsonaro, der wegen eines Putschversuches nach seiner Wahlniederlage 2022 zu 27 Jahren Haft verurteilt wurde und unter Hausarrest steht. Im Fall eines Wahlsieges will Flávio Bolsonaro seinen Vater begnadigen.
0: An der deutschen Nordseeküste soll ein neuer Hafen für die Marine entstehen. Verteidigungsminister Pistorius will sich heute zusammen mit Niedersachsens Ministerpräsident Lies zu den Plänen äußern. Medienberichten zufolge soll Emden der Standort für den neuen Marinestützpunkt werden. Offiziell entschieden ist das aber noch nicht. An der Nordseeküste hat die Marine bisher nur in Wilhelmshaven einen eigenen Hafen. Nach eigenen Angaben benötigt sie weitere Plätze für Fregatten, Minensuchboote und Schlepper. Nach einer Serie von Bauschaumattacken auf Fahrzeuge in Berlin, Brandenburg und weiteren Bundesländern beginnt heute der Prozess gegen die mutmaßlichen Täter. Die Verhandlung findet in Ulm statt. Angeklagt sind 3 Männer und eine Frau im Alter zwischen 18 und 21 Jahren. Sie sollen vor der letzten Bundestagswahl bei mehr als 270 Fahrzeugen Bauschaum in den Auspuff gesprüht haben. Außerdem hinterließen sie Aufkleber mit einem Foto des damaligen Bundeswirtschaftsministers Habeck von den Grünen. Die Ermittler gehen davon aus, dass mit der Sabotageaktion die Wahl beeinflusst werden sollte. Im Vorfeld der Frankfurter Buchmesse wird am Abend der Deutsche Buchpreis verliehen. Auf der Shortlist der renommierten Auszeichnung stehen 6 Romane von 5 Schriftstellerinnen und einem Schriftsteller. Der Preisträger oder die Preisträgerin bekommt 25.000 Euro, die weiteren 5 Finalisten jeweils 2.500 Euro. Die Frankfurter Buchmesse beginnt am Mittwoch. Soweit die Nachrichten. 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Das Wetter. Wenn der Nebel weg ist, gibt es überall viel Sonne, maximal 20 bis 22 Grad. Dazu schwacher bis mäßiger Wind aus Südwesten. Aktuell haben wir in Berlin-Marzahn noch 9 und in Tempelhof 10 Grad. In Neuruppin sind es 7 und in Rathenow 11 Grad. Auch morgen gibt's wieder ordentlich Sonne, dazu dann aber örtlich ein paar mehr Wolken. Höchstwerte bis 21 Grad. Die Zeit 10.05 Uhr.
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2: Ich bin Clemens Schulze. Schönen guten Tag zusammen. Tja, und heute beginnt wieder eine der spannendsten Wochen überhaupt im Wissenschaftskalender. In Stockholm werden nämlich die diesjährigen Preisträger der Nobelpreise bekannt gegeben. In den harten Wissenschaften, Medizin oder Physiologie, in Physik und in Chemie, dann folgen noch der Literaturnobelpreis und der Friedensnobelpreis. An jedem Tag gibt's eine Kategorie. Heute geht's los mit Medizin bzw. Physiologie. In etwa 1,5 Stunden ist es soweit. Die Nobelpreise gelten ja bis heute als die wichtigste Auszeichnung der Wissenschaft. Verliehen werden die Preise ja dann traditionell festlich am 10. Dezember. Was nun den heutigen Tag so besonders macht, darüber möchte ich jetzt sprechen mit unserer Wissenschaftsredakteurin Jessica Wiener. Grüß dich, guten Morgen.
5: Hallo Clemens.
2: Wie läuft denn so eine Bekanntgabe eigentlich ab?
5: Tatsächlich viel nüchterner, als man vielleicht denkt. Da gibt es jetzt keinen roten Teppich und keine große Gala. Das steht ja dann im Dezember an. Stattdessen sitzen heute Journalistinnen und Journalisten aus aller Welt im Pressekonferenzsaal. Kameras laufen, die Livestreams sind eingeschaltet. Dann treten die Mitglieder des Nobelkomitees vor die Mikrofone, sagen so ein paar einleitende Worte und dann nennen sie schließlich die Namen der Preisträger. Oft dauert dieser eigentliche Moment wirklich nur wenige Minuten. Trotzdem schaut die Wissenschaft natürlich heute nach Stockholm. Für viele Forschende ist das sowas wie der Auftakt zur Oscar-Woche der Wissenschaft. Die Nobelpreise gelten, wie du schon sagtest, nach wie vor als die höchste Auszeichnung, die man ja in der Forschung bekommen kann.
2: Nun gibt es wirklich viele Wissenschaftspreise. Was macht den Nobelpreis so prestigeträchtig?
5: Also erstmal, den Nobelpreis gibt es schon sehr lange. Er wird seit 1901 verliehen und er verbindet Geschichte, internationale Anerkennung und wissenschaftliche Strenge. Zurück geht er auf den schwedischen Erfinder Alfred Nobel. Der hat in seinem Testament verfügt, dass sein Vermögen Menschen zugutekommen soll, die der Menschheit den größten Nutzen bringen. Und die Nobelkomitees gelten als sehr zurückhaltend, da die Strenge. Oft warten sie viele Jahre, manchmal sogar Jahrzehnte, bevor sie eine Entdeckung auszeichnen. Wir wollen nämlich so sicher gehen, dass diese Entdeckungen und deren Bedeutung wirklich Bestand haben. Und genau deshalb gilt ein Nobelpreis bis heute als eine Art wissenschaftliches Gütesiegel auf Lebenszeit.
2: Viele Menschen kennen ja die Namen der Preisträger erst einmal überhaupt gar nicht. Die Auswirkungen ihrer Forschung dagegen oft schon. Welche Beispiele gibt es dazu? Zum Beispiel.
5: Ein besonders eindrucksvolles und sehr aktuelles Beispiel ist der Chemie-Nobelpreis 2020. Den haben Emmanuel Charpentier und Jennifer Doudna für die Entwicklung der Genschere CRISPR bekommen. Und wer jetzt vergangene Woche aufgepasst hat, der wird sich erinnern, was da passiert ist. Mit der CRISPR-Genschere lässt sich die DNA gezielt verändern und fehlerhafte Gene können korrigiert werden. Lange war das vor allem Grundlagenforschung. Inzwischen kommt die Methode aber tatsächlich bei Patienten an. Eben vergangene Woche gab die Charité Berlin bekannt, dass sie zum ersten Mal einem Patienten in Deutschland regulär, also nicht im Rahmen einer Studie, mit einer neuen Gentherapie behandelt hat, die eben auf dieser Genschere CRISPR beruht. Das war schon im Mai dieses Jahres. Und jetzt konnte sie sagen, es hat funktioniert. Der 19-Jährige ist auf dem Weg der Heilung. Er war mit einer erblichen Blutkrankheit auf die Welt gekommen, brauchte deswegen regelmäßige Bluttransfusionen. Jetzt eben nicht mehr. Er kann jetzt laut Charité ein ganz normales Leben führen. Das ist ein enormer Erfolg, der zeigt, wie eben aus einer wissenschaftlichen Entdeckung, die vor wenigen Jahren noch nach Zukunftsmusik klang, eine konkrete Behandlung geworden ist. Ein anderes Beispiel vielleicht noch, die Auswirkungen dieser Forschung kennen wirklich alle. Der Medizinnobelpreis 2023 ging an Kotalin Korikó und Drew Weissman für ihre Arbeiten zur mRNA-Technologie. Die bildete die Grundlage für die Corona-Impfstoffe. Nobelpreise zeichnen also oft Forschung aus, deren Nutzung viele Menschen erst Jahre später im Alltag oder eben in der Medizin ganz unmittelbar erleben.
2: Spannende Sache das. Und was macht diesen Tag heute ganz konkret so spannend?
5: Na, Nobelpreise zeigen immer auch, welche Forschung die Wissenschaft derzeit für besonders prägend hält. Und dann gibt es natürlich noch diese besonderen Momente rund um die Bekanntgabe. Die Preisträger werden ja oft erst kurz vorher telefonisch informiert. Sie wissen also wahrscheinlich jetzt auch selbst noch nicht, wer es ist. Manche sitzen da gerade im Büro, andere im Labor und manche werden wegen der Zeitverschiebung so mitten in der Nacht aus dem Schlaf geklingelt, hat man alle schon gehört. Aus Forschenden, die dann halt außerhalb ihres Fachgebiets eigentlich oft kaum jemand kennt, werden dann innerhalb weniger Minuten Menschen, über die weltweit gesprochen wird. Und genau das ist es eigentlich, was diese Nobelpreisträger jedes Jahr so spannend und besonders macht.
2: Super Sache. Jessica Wieder war das aus unserer Wissenschaftsredaktion. Ganz herzlichen Dank. Ab 11.30 Uhr also heute die Nobelpreise im Bereich Medizin und Physiologie oder Physiologie vielmehr werden dann bekannt gegeben. Morgen dann Physik, Mittwoch Chemie, Donnerstag und Freitag noch der Literatur- und Friedensnobelpreis. Und kommenden Montag kommt dann noch außer der Reihe der Wirtschaftsnobelpreis. Also jeden Tag werden wir ein Highlight erleben und vielleicht auch uns mit Themen beschäftigen, von denen wir gar nicht wissen, dass es überhaupt Themen sind. 10:10 ist es jetzt. Jetzt kommen wir wieder auf den Boden der Tatsachen zurück und auf den Boden der normalen Politik. Die AfD ist in bundesweiten Umfragen mit Abstand zurzeit stärkste Kraft. Ihr Ziel, sie will natürlich irgendwann im Bund regieren. Die erste Etappe auf dem Weg dorthin ist Sachsen-Anhalt. Dort könnte es Ende des Jahres zu einer AfD-geführten Minderheitsregierung kommen. Das BSW will zwar nicht mitregieren, sich AfD-Spitzenkandidat Siegmund aber auch nicht komplett in den Weg stellen. Und auch die CDU spricht mittlerweile von so wörtlich konstruktiver Opposition, was immer das auch heißt. Unsere Hauptstadtkorrespondentin Lissi Kaufmann zum Stand der Dinge.
6: Das Ziel der AfD ist klar und Co-Parteichef Tino Chrupalla formuliert es beim Parteitag im Sommer so.
21: Wir wollen regieren, wir wollen dieses Land wieder vom Kopf auf die Füße stellen, liebe Freunde.
6: Den ersten Schritt hin zur Regierungsverantwortung will die AfD in Sachsen-Anhalt gehen. Dort ist sie bei der Landtagswahl Anfang September mit knapp 44% stärkste Kraft geworden.
22: Es geht nicht nur um Sachsen-Anhalt, es geht um Deutschland.
6: Wahlsieger und Spitzenkandidat Ulrich Siegmund weiß um seine Rolle, auch für die Bundespartei. Eigentlich hatte er im Wahlkampf angekündigt, nur dann regieren zu wollen, wenn die AfD die absolute Mehrheit bekommt. Davon will Siegmund jetzt nichts mehr wissen. Er kündigte jüngst an, sich im Dezember im Landtag zum Ministerpräsidenten wählen zu lassen.
22: Wir sind weiterhin in konstruktiven Gesprächen mit einer anderen Landtagsfraktion und mit weiteren einzelnen Abgeordneten dieses Landtages anderer Fraktionen. Und hier läuft alles, wie gesagt, sehr gut.
6: 3 Stimmen anderer Parteien braucht Siegmund oder 6 Enthaltungen im dritten Wahlgang. 5 Enthaltungen hat bereits das BSW angekündigt. Die einzige Partei, die derzeit mit der AfD Gespräche führt. BSW-Spitzenkandidatin Claudia Wittig sagt, es läuft.
23: Ja, produktiv soweit. Wir haben so ein bisschen rote Linien abgesteckt. Wir haben Schnittpunkte gefunden und wir haben auch Themen identifiziert, wo wir nicht zusammenkommen. Ich würde sagen, es ist eine produktive Gesprächsatmosphäre.
6: Eine formale Koalition schließt das BSW zwar bislang aus, würde einer AfD-geführten Minderheitsregierung in einzelnen Punkten aber seine Stimme geben. Zu einer konstruktiven Opposition zeigt sich auch die CDU in Sachsen-Anhalt bereit. Im ARD-Bericht aus Berlin betont der noch amtierende Ministerpräsident Sven Schulze, dass man aber nicht mit der AfD zusammenarbeiten werde.
24: Zusammenarbeit hieße beispielsweise, dass man sich abspricht bei Gesetzen oder bei anderen Dingen. Das haben wir nicht vor, sondern wir werden die Themen, die dann jeweils im Landtag diskutiert werden, als CDU bewerten und werden uns ausschließlich unsere Meinung dazu bilden.
6: Sollte es die AfD schaffen, eine Minderheitsregierung zu bilden, könnte sie einige Dinge auch allein durchsetzen. Welche, erklärt die Verfassungsrechterin Sophie Schönberger von der Freien Universität Berlin.
25: Im Schulbereich zum Beispiel, was die Lehrpläne angeht, da gibt es relativ viele Gestaltungsmöglichkeiten. Im Bereich des Beamtenwesens bei der Frage, wer wird befördert, wer wird nicht befördert, wer wird wohin versetzt, auch da kann man in einem bestimmten Rahmen relativ viel gestalten. Im Bereich von Kulturförderung zum Beispiel, Demokratieförderung.
6: Zunächst aber kommt am Dienstag der Landtag zur konstituierenden Sitzung zusammen. Dann will die AfD ihren Abgeordneten Tobias Rausch zum Landtagspräsidenten wählen lassen. Das BSW hat seine Zustimmung bereits zugesagt.
2: Soweit Hauptstadtkorrespondentin Lissi Kaufmann zur Frage, wie geht's weiter in Sachsen-Anhalt. Die morgige konstituierende Sitzung, die wird also durchaus schon mal ein Fingerzeig sein oder vielleicht sein, wie es denn wirklich weitergeht. Im Dezember ist geplant die Ministerpräsidentenwahl durchzuführen. Wie die ausgeht, völlig offen.
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2: Um 14 Minuten nach 10. Schaut man nur auf die Ergebnisse, dann ist die erste Länderspielpause unter dem neuen Bundestrainer Jürgen Klopp ziemlich enttäuschend ausgefallen. In 4 Partien gab es lediglich einen Sieg der deutschen Fußballnationalmannschaft gegen Serbien. Und schaut man aber auf das große Ganze, dann herrscht jedoch eine neue Stimmung im DFB-Team. Die Nationalmannschaftsreporter Philipp Weißkirch hat beobachtet, ja, der Spaß ist zurück.
3: Die Partie noch nicht mal angepfiffen, da gab es das erste atmosphärische Amuse-Gueule für das deutsche Team. Ein gellendes Pfeifkonzert bei der deutschen Hymne. Kurz später inbrünstig singende, feiernde Griechen. Das Tumba-Stadion in Thessaloniki machte seinem Ruf als Hexenkessel alle Ehre.
7: Das war für uns, sage ich mal, eine Herausforderung.
3: Und nach nicht mal 90 Sekunden, Philipp Treu, wäre aus der Herausforderung Tumba-Stadion fast ein griechisches Tumba-Tumba-Täterä geworden. Jonas Urbich im deutschen Tor mit einem Monsterreflex bewahrte sein Team vor dem Rückstand und wohl auch vor einem Hörsturz.
8: Da war ich wach in der Sekunde, obwohl das Spiel heute sehr spät war, habe ich mich gefreut, der Mannschaft zu helfen.
3: Diese Megaparade schien aber ein echtes Hallo-Wach für das DFB-Team, die Klopp-Elf ab diesem Moment wie losgelassen.
9: Wirtz Kopfball gehalten!
3: Wirtz in der 8. später nochmal in der 20. dann und kurz später Raum. Nochmal Scherhand.
9: Drehschuss vorbei.
3: Rund 15 Torabschlüsse. Pressing gegen Pressing. Intensität. Oberstes Regal. Scherhand über links. Unglaublich. In der Zentrale zockten Pavlovic, Wirtz und Bischoff so sehr, dass man fast Tränen vor Freude in den Augen hatte.
10: Wenn man mir vor einer Woche gedacht hätte, dass wir nach einer Woche so spielen können. Ich hätte nicht gedacht, dass so eine erste Halbzeit möglich ist.
3: Jürgen Klopp sah in der ersten Halbzeit durch Johnny Burkhardt sogar ein Tor, aber aberkannt wegen Handspiels im Vorfeld. Eine erste Halbzeit, in der ganz viel von dem zu sehen war, was Klopp Fußball ist und was Klopp an Fußball von seinen im Team sehen will.
10: War außergewöhnlich gut. Es war alles da, was allen Leuten zeigt. Diese Mannschaft ist nur aus einem Grunde hergekommen, um das Spiel zu gewinnen.
3: Es war vor allem alles da, das Tumba zu löschen. Nichts mehr Hexenkessel. Die griechischen Fans durch die DFB-Elf-Dominanz ruhig gestellt. So ruhig gestellt, dass plötzlich sogar die 1500 deutschen Anhänger zu hören waren. Was nicht da war, und das änderte sich in einer nicht mehr ganz so starken und unruhigen zweiten Hälfte auch nicht mehr, war Jürgen Klopp.
10: Wir sollen die Bälle ab und zu mal reinschießen, das würde helfen.
3: Ein Tor für Deutschland.
11: Einfach das Ding in die Kiste hauen.
3: Dafür fehlte am Ende Tom Bischoff der letzte Pass, die letzte Konsequenz, vielleicht auch ein bisschen Glück. Und so wurde es am Ende ein 0:0, über das die griechischen Fans nach dem Abpfiff so glücklich waren, dass sie plötzlich dann auch wieder zu hören waren. Bleibt unterm Strich nach dieser XXL-Länderspielpause ein Sieg, 2 Unentschieden, eine Niederlage unter dem neuen Bundestrainer. Kein Traumstart, kein Problem, sagt Jürgen Klopp.
10: Wir werden unseren Weg gehen und irgendwann werden Leute sagen, wir sollten vielleicht mal so spielen wie die Deutschen.
3: Nächste Chance dazu, nächste Länderspielpause Mitte November.
2: Schauen wir mal, wie das ausgeht. Philipp Weißkirch war das, der Nationalmannschaftsreporter, über den Zustand der Fußballnationalmannschaft. Im November kämpft dann die DFB-Elf um das Viertelfinale der Nations League und da will Bundestrainer Klopp seine sportliche Länderspielbilanz aufbessern. Wir sind dann natürlich dabei.
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2: Noch 2-3 warme Herbsttage stehen an, dann stellt sich das Wetter um. Aktuell die Temperaturen 9-10 Grad in Berlin, 10 Grad in Cottbus und 11 in Brandenburg an der Havel. Höchstwerte heute bei 22 Grad, dazu ein trockener Mix aus Sonne und Wolken. Die kommende Nacht kaum noch Wolken, wenig Nebel, 12-5 Grad.
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27: A115 Dreieck Nutetal Richtung Dreieck Funkturm zwischen Rastplatz Parforsheide und Spanische Allee gibt es einen Stau. Rechnen Sie mit 10 Minuten mehr. Stadtverkehr Berlin A100 Stadtring Richtung Wedding. Zwischen Oberlandstraße und Kreuz Schöneberg gibt es einen Stau. Ebenfalls 10 Minuten mehr. Und in Richtung Treptow staut es sich vor der Abfahrt Treptow. Friedrichshain, die Modersohnstraße ist ab Rudolfplatz Richtung Revaler Straße wegen Bauer Bauarbeiten bis Ende Oktober gesperrt. In Mitte ist die Torstraße zwischen Gormannstraße und Brunnenstraße bis Freitag nur auf einer Spur befahrbar. In der Siemensstadt ist der Werner-Welk-Damm zwischen Reichsstraße und Ohmstraße nach einem Wasserrohrbruch in beiden Richtungen gesperrt. Auch die anliegenden Querstraßen sind gesperrt. In Weißensee ist die Buschallee zwischen Hansastraße und Sulzfelder Straße in Richtung Berliner Allee nur auf einer Spur frei. Und zur S-Bahn. Wegen der Reparatur an einer Weiche in Westkreuz verkehrt die Linie S5 nur zwischen Strausberg Nord und Charlottenburg. Zwischen Charlottenburg und Westkreuz nutzen Sie bitte die Züge der Linien S7 und S9. 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
2: 19 Minuten nach 10 jetzt.
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2: Ich bin Clemens Schulze. Schönen guten Tag. Wohnungsnot, hohe Mieten, finanziell überforderte Menschen. Das hat wohl hier in Berlin die Abgeordnetenhauswahl wohl mitentschieden. Und sorgt jetzt auch in Spanien für Wirbel. Nach großen Massenprotesten steht die linksliberale Regierung unter Druck. Ministerpräsident Sanchez zieht jetzt die Reißleine. Meldung mit Freier Reiß.
27: In Spanien wird ein neues Parlament gewählt. Ministerpräsident Sanchez hat am Vormittag Neuwahlen für Ende November ausgerufen. Aus unserer Nachrichtenredaktion Dorothea Echte.
12: Die Regierung des

0: Der CDU-Bundesvorsitzende habe Erwartungen enttäuscht und Vertrauen verspielt. Weiter sagte Evers, jeder Spitzenpolitiker müsse bewerten, wann der Punkt erreicht ist, an dem man eigenen Überzeugungen mehr im Weg steht, als dass man ihnen nutzt. Auch der Brandenburger CDU-Chef und Landesinnenminister Rethmann hat am Wochenende Kritik an Merz geäußert. An der Unionsbasis gebe es großen Unmut darüber, dass Reformen zu lange brauchten. Die Bundesregierung müsse jetzt bei Rente, Arbeitsmarkt und Pflege vorankommen. Zwischen Union und SPD droht neuer Streit über die Reform des Arbeitszeitgesetzes. Verschiedene SPD-Gruppierungen haben ein Positionspapier vorgelegt, das unserem Hauptstadtstudio vorliegt. Darin formulieren sie hohe Hürden für die Einführung einer Wochenarbeitszeit statt des 8-Stunden-Tages. So soll die Einführung nur in Betrieben mit Tarifverträgen und mit einer vollständigen elektronischen Arbeitszeiterfassung möglich sein. Man fürchte sonst eine uferlose Ausweitung der Arbeitszeiten, so die CDU-Basis. Arbeitgeber und Unionsparteien wollen die neuen Regelungen schnell umsetzen. Sie dürften übermorgen Thema im Koalitionsausschuss werden. Nach den schweren Unwettern auf der griechischen Urlaubsinsel Kreta beginnen jetzt die Aufräumarbeiten. Heute soll eine Regierungskommission das Ausmaß der Schäden begutachten. Griechenland-Korrespondent Jasper Riemann.
1: Wassermassen hatten Straßen, Brücken und Häuser beschädigt. Im Hafen von Chania trafen riesige Wellen die Restaurants der Strandpromenade. Teils verwandelten sich landwirtschaftliche Flächen in Schlammfelder. Der Zeitung Kathimerini zufolge wurden Autos und Tiere weggespült. Nun wird demnach erwartet, dass einige Landwirte Hilfen und Entschädigungszahlen beantragen. Seit Donnerstag waren Rettungskräfte immer wieder ausgerückt, auch um Menschen aus Gebäuden und Fahrzeugen in Sicherheit zu bringen. Im Südosten Kretas riss ein Sturzbach drei Touristen und ihren Taxifahrer im Auto mit, wie der Fernsehsender ERT berichtete. Sie konnten demnach aussteigen, als das Taxi an einer Böschung hängen blieb. In einigen Gemeinden bleiben zum Wochenstart nun die Schulen geschlossen, wie die Zeitung Tuvima online schreibt.
0: In Stockholm wird heute bekannt gegeben, wer den diesjährigen Medizin-Nobelpreis erhält. Die Auszeichnung bekamen im vergangenen Jahr drei Forschende aus den USA und Japan für ihre Erkenntnisse zum Immunsystem. In den kommenden Tagen werden dann die Preisträger in den Kategorien Physik, Chemie und Literatur verkündet. Am Freitag ist der Friedensnobelpreis dran. Den Abschluss bildet in einer Woche der Wirtschaftspreis. Überreicht werden die Auszeichnungen am 10. Dezember in Stockholm und Oslo. Nach einer Serie von Bauschaumattacken auf Fahrzeuge in Berlin-Brandenburg und weiteren Bundesländern beginnt heute der Prozess gegen die mutmaßlichen Täter. Die Verhandlung findet in Ulm statt. Angeklagt sind drei Männer und eine Frau im Alter von 18 und 21 Jahren. Sie sollen vor der letzten Bundestagswahl bei mehr als 270 Fahrzeugen Bauschaum in den Auspuff gesprüht haben. Außerdem hinterließen sie Aufkleber mit einem Foto des damaligen Bundeswirtschaftsministers Habeck von den Grünen. Die Ermittler gehen davon aus, dass mit der Sabotageaktion die Wahl beeinflusst werden sollte. Berlin und Brandenburg präsentieren sich ab heute gemeinsam auf der wichtigsten deutschen Standortmesse, der Expo Real in München. Ziel ist es, neue Investoren für die Hauptstadtregion zu finden. Die Wirtschaftsförderung Brandenburg reist mit aktuellen Studiendaten des Instituts der deutschen Wirtschaft an. Dieses listet Brandenburg im Niveauvergleich der Bundesländer auf Platz 3. Soweit die Nachrichten. 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Das Wetter. Wenn der Nebel weg ist, gibt es überall viel Sonne, maximal 20 bis 22 Grad, dazu ein schwacher bis mäßiger Wind aus Südwesten. Aktuell in Berlin-Marzahn 9 und in Tempelhof 10 Grad, in Templin 7 und in Brandenburg an der Havel 11 Grad. Auch morgen wieder Sonne, dazu aber örtlich ein paar mehr Wolken, bis 21 Grad. Die Zeit, es wird 10.25 Uhr.
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3: Ich bin Clemens Schulze, willkommen. Der Blick geht jetzt in eines der größten Länder der Erde, nach Brasilien. Dort fanden ja gestern Präsidentenwahlen statt und da Brasilien eine Art Taktgeber in Südamerika ist, ist der Ausgang dieser Wahl ziemlich wichtig. Brasilien steht vor einer Richtungsentscheidung. Gestern hat kein Kandidat die absolute Mehrheit erhalten. Und jetzt heißt es für die Stichwahl Bolsonaro gegen Lula. Und wir reden bei Bolsonaro nicht etwa vom früheren Präsidenten Jair Bolsonaro, der ja wegen Umsturzversuchen verurteilt wurde und im Hausarrest sitzt. Sein Sohn Flavio ist gegen Amtsinhaber Lula da Silva angetreten. Trotzdem ist der Kampf um das Präsidentenamt eine Wiederkehr alter Machtkämpfe. Dr. Claudia Ziller ist Politologin und Expertin für Brasilien bei der Stiftung Wissenschaft und Politik, und sie konnte mir vorhin erklären,

0: erklären, was es denn bedeutet, dass Flavio Bolsonaro hauchdünn vor Lula führt.
1: Das bedeutet, dass Brasilien sich dem regionalen Trend anschließt, dass eher die Opposition die Wahlen gewinnt und dass diese Opposition meistens entweder konservativ oder rechtsradikal ist. Die Wahl ist noch offen, aber in der Geschichte Brasiliens hat noch kein Kandidat die Ergebnisse eines ersten Wahlganges umdrehen können.
0: Gegen Flavio Bolsonaro wird wegen Korruption und Geldwäsche ermittelt. Warum ist der Sohn eines rechtsextremen Umstürzlers bei vielen trotzdem so beliebt?
1: Es ist eine Frage, wie viel für Flavio Bolsonaro gewählt haben und welcher Anteil dieser Stimmen eher eine Stimme gegen Lula da Silva ist. Ein Kandidat, der schon dreimal an der Macht war, der lange regiert. Und wenn Wählerinnen und Wähler sich einen Wandel wünschen, eine Verbesserung, das führt dazu, dass man sich eher für die Opposition entscheidet.
0: Für die Opposition gut und schön, aber die beiden waren ja nicht die einzigen Kandidaten. Man hätte sich ja auch für einen anderen Kandidaten entscheiden können, die aber jetzt nicht in die Stichwahl gehen. Jetzt kommt es wieder zu einem Machtkampf zwischen rechts und links. Warum?
1: Das sind deutliche Unterschiede. Also das sind zwei verschiedene Projekte für das Land und die anderen Kandidaten sind nicht so bekannt, haben nicht ein klares Profil. Und es wäre die Aufgabe des Bolsonarismo oder die Aufgabe der PT, der Partei von Lula, wäre es gewesen, einen alternativen Kandidaten aufzubauen. Die anderen Kandidaten sind eher dem rechten Lager zuzurechnen und deswegen es ist wahrscheinlich, dass deren Stimmen eher zu Bolsonaro gehen in der Stichwahl.
0: Frau Ziller, ich traf kürzlich im Urlaub eine brasilianische Reisegruppe und ich habe da erlebt, wie tief die Gräben gehen, selbst in dieser kleinen Gruppe. Es gab regelrechten Hass zwischen den Lagern. Ist das typisch für Brasilien?
1: Es ist typisch für die Politik, die heute in vielen Ländern gemacht wird. Also die sozialen Medien, die Technologien haben auch diese Polarisierung gefördert. Es ist nichts Eigentümliches Brasiliens. Und das bei einer Präsidentschaftswahl sich die Konkurrenz der Wettbewerber sich auf zwei Figuren konzentriert, das ist nicht untypisch. Was eine besondere Entwicklung ist, aber wie gesagt, nicht nur in Brasilien ist, dass diese Kandidaten nicht nur hohe Zustimmungswerte haben, sondern auch große Ablehnung genießen und dass die ideologische Distanz zwischen ihnen groß ist.
0: Sie haben nach der letzten Wahl in Brasilien 2022, die ja Lula da Silva gewonnen hat, von einer Demokratie auf Bewährung gesprochen. Würden Sie diese Diagnose heute, 4 Jahre später, immer noch teilen?
1: Es ist tatsächlich die Frage, wie Bolsonaro mit dem Erbe seines Vaters geht. Und das heißt einerseits mit der Verurteilung und wie er zu den Institutionen der Demokratie steht. Wenn er sagt, eine Person, die wegen Staatsstreich oder wegen eines Versuchs verurteilt wurde, wenn diese Person begnadigt werden soll, sind die demokratischen Karten dieses Kandidaten nicht so deutlich. Also es ist wirklich eine Frage, ob Bolsonaro Flavio moderater sein wird als sein Vater und weniger radikal. Im Diskurs ist das so, ob es inhaltlich so sein wird, es ist zu sehen, vor allem mit einem Kongress, der eher in Ideologien unterstützen wird.
0: Zum Schluss, Frau Ziller, aus Ihren Antworten schließe ich, die Stichwahl ist aus Ihrer Sicht entschieden, Bolsonaro wird gewinnen?
1: Ich halte das für wahrscheinlich aus zweierlei Gründen, weil das dem Trend in der Region entspricht, weil das die Opposition ist und weil es in der Geschichte Brasiliens, seitdem es eine Stichwahl gibt, kein Kandidat, der genau Zweiter war, im ersten Wahlgang die Stichwahl gewonnen hat.
0: Die Prognose von Dr. Claudia Ziller war das zu den bevorstehenden Stichwahlen in Brasilien. Frau Dr. Ziller ist Politologin und Expertin für Lateinamerika und Brasilien bei der Stiftung Wissenschaft und Politik. Wie gesagt, Stichwahl in Brasilien zwischen dem eher rechten Flavio Bolsonaro und dem eher linken Lula da Silva. 11:01 jetzt. Und jetzt blicken wir auf den afrikanischen Kontinent. Dort herrscht im Sudan seit Jahren ein brutaler Bürgerkrieg. Darunter leidet vor allem die Zivilbevölkerung. Immer wieder kommt es zu Übergriffen und Gräueltaten. Unsere Korrespondentin Iris Völlnagel gibt mal einen Einblick über die Lage der Menschen im Sudan.
2: Der Busbahnhof in der südsudanesischen Hauptstadt Khartoum. Seit kurzem fahren von hier wieder Busse. Bilder der Nachrichtenagentur AFP zeigen, wie Menschen in die Hauptstadt zurückkommen. So auch Naji Hamdanallah Mustafa Ali.
3: Wir leiden in der Hauptstadt, genau wie alle anderen Regionen, unter Stromausfällen. Wir haben hier täglich etwa 18 Stunden Stromunterbrechungen und Strom nur zwischen 6 und 8 Stunden.
2: Hinzu kommen gestiegene Preise für Lebensmittel und andere Waren, ergänzt er. Khartoum sei zerstört, Krankenhäuser und Schulen kaputt, erzählt UNICEF-Koordinator Christian Schneider von seinem jüngsten Besuch in Sudans Hauptstadt.
4: Was mir besonders hängen geblieben ist, sind aber die Schilderungen meiner UNICEF-Kolleginnen und Kollegen, dass in den Stadtvierteln, in denen jetzt auch viele Menschen zurückkehren, es eine extrem große Gefahr durch die Hinterlassenschaften des Krieges gibt, also durch nicht explodierte Sprengkörper, teils auch durch Minen.
2: Inzwischen haben viele Hilfsorganisationen ihre Zentren in der Hauptstadt wieder eröffnet. Doch rund um Khartoum leben noch viele Flüchtlinge in Lagern. Vor allem Kinder machten die Erfahrung, dass es für sie nirgends einen sicheren Ort gäbe.
4: Und sie haben vor allem durch die so häufig gewordenen Drohnenangriffe in den Staaten, die umkämpft sind, überhaupt keinen sicheren Ort mehr. Das heißt, weder zu Hause, auf Märkten, aber auch nicht in Gesundheitseinrichtungen oder Schulen.
2: 17 Millionen Kinder brauchen im Sudan nach Schätzungen der Vereinten Nationen Hilfe. Dazu zählen neben Nahrung auch Hilfe und Unterstützung, um die erlebten Traumata zu verarbeiten. Zusammen mit einheimischen Organisationen will UNICEF Räume für Kinder schaffen, in denen sie zumindest für wenige Stunden am Tag spielen können.
4: In diesen Zelten gab es zum Beispiel eine Fläche mit Bildern nach der Ankunft der Kinder, wo sie wirklich unglaubliche Szenen der Gewalt sehen, blutüberströmte Menschen und vieles mehr. Und dann auf der anderen Seite aber Zeichnungen, in denen Kinder plötzlich wieder wunderbar blühende Gärten malen, Schulsituationen, ein Zuhause, das intakt ist.
2: Mehr als 400 Kilometer südwestlich von Khartoum entfernt liegt die Stadt El Obeid mit 500.000 Einwohnern. Um die Stadt finden derzeit die stärksten Kämpfe zwischen der sudanesischen Armee und den Rapid Support Forces statt. Seit Monaten werden Menschen der Umgebung aus den Städten und Dörfern vertrieben. In einem großen Zeltlager am Rande der Stadt finden sie Zuflucht. Unter den Frauen, die ankommen, seien viele schwanger, erzählt Mohammed Kamal, Leiter des Hilfswerks Plan International, in einem Video.
3: Jeden Tag kommen hier Frauen, Mädchen und Kinder an, die gezwungen wurden, ihre Häuser zu verlassen. Unglücklicherweise haben Hunderte von ihnen, während sie versuchten zu fliehen, Schreckliches erlebt. Sexuelle Gewalt und Belästigung. Dies ist auch ein Krieg gegen Frauen und Mädchen.
2: Nach Angaben der Hilfsorganisationen hängt die Stadt vollständig von humanitärer Hilfe ab.
4: In die wirklich belagerten Städte kommen wir dann teilweise auch nicht rein. Und die Konvois auf dem Weg dorthin sind immer wieder Situationen ausgesetzt, dass eben auf der Straße vor ihnen gekämpft wird, dass es auch bürokratische Hemmnisse gibt.
2: Jede Hilfe, daran sind sie sich die Helfer einig, gebe den Menschen im Sudan das Gefühl, nicht allein zu sein. Deshalb sei sie so wichtig.
0: Die schlimme Lage der Zivilbevölkerung im Bürgerkriegsland Sudan. Die Informationen von Korrespondentin Iris Völlnagel.
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0: Im WC-Ranking des Reiseportals kurzmalweg.de liegt Berlin auf Platz 2. Knapp 500 öffentliche Klos gibt's in der Stadt, trotzdem sind sie in vielen Gegenden rar. Deshalb arbeitet Berlin seit dem Sommer mit Cafés, Restaurants, Geschäften und Organisationen zusammen. Deren Toiletten dürfen kostenlos genutzt werden. Zum Oktober kamen weitere Partner dazu, inzwischen sind es 30. Mehr von Wirtschaftsreporterin Anja Dobrodinsky.
6: Ein kleiner blauer Aufkleber an der Tür des Café Paula in Pankow weist darauf hin, hier darf jeder kostenlos die Toilette benutzen, auch ohne etwas zu bestellen. Caroline Borges führt das Café seit 14 Jahren zusammen mit ihrem Vater. Es gibt selbstgebackenen Kuchen, Kaffee und Eis. Kunden sind Schüler vom nahen Gymnasium, Familien, Nachbarn. Seit dem Sommer macht das Café mit beim WC-Pilotprojekt der Senatsverwaltung für Klimaschutz, Mobilität, Verkehr und Umwelt.
7: Mein Gefühl ist, dass man mit einem anderen Selbstbewusstsein einfach die Toilette benutzt, was eine Selbstverständlichkeit ist, als sozusagen zu betteln, dürfte ich mal, ich habe hier auch einen Euro, kann ich auf Toilette?
6: Mehr Leute kommen nicht, denn ins Café Paula durfte schon immer jeder aufs Klo. Jetzt sieht man das auch von außen und in der App Berliner Toilette. Hier sind alle knapp 500 öffentlichen Klos der Stadt verzeichnet. Graue Häuschen, WC-Center, historische grüne Pissoirs, genannt Café Achteck, und die aus dem Pilotprojekt. Wenn nötig, kann man auch per App bezahlen. Von dem Projekt erfahren hat Caroline Borges von Corinna Endres aus der Senatsverwaltung. Sie schrieb Betriebe in solchen Kiezen an, wo es noch nicht so viele öffentliche Toiletten gibt. Corinna Endres erklärt, wie es zu dem Pilotprojekt kam.
8: Das Kontingent an öffentlichen Toiletten im Berliner Toilettenvertrag ist inzwischen ausgeschöpft. Also wir können keine weiteren Modultoiletten aufstellen.
6: Knapp 280 solche grauen Häuschen gibt es in Berlin. Betrieben werden sie von der Firma Wall. Die hat alle bestellten Klos gebaut. Deshalb geht die Verwaltung nun andere Wege. Inzwischen haben sich 30 Betriebe dem Projekt angeschlossen. Sie müssen ihre Toiletten mindestens 30 Stunden pro Woche öffnen.
8: Jeder Betrieb bekommt einen Grundbeitrag von 140 Euro. Dann gibt es noch zusätzlich Geld, wenn die Toilette barrierefrei ist, auch für kostenlose Menstruationsprodukte und wenn Wickeltisch vorhanden ist.
6: Am blauen Aufkleber an der Tür oder in der App sieht man, welche Toilette wie ausgestattet ist. Maximal 365 Euro pro Monat kann ein Kooperationspartner bekommen. Kaffeebetreiberin Caroline Borges.
7: Klar, jeder Euro zählt in der Zeit sowieso. Aber für mich war das überhaupt gar kein Grund, diese Kooperation zu machen. Ich bin ein totaler Befürworter, weil warum sollte man so viele Klos in Berlin bauen, wenn es Menschen gibt, die Toiletten zur Verfügung haben?
6: Das Kooperationsprojekt kostet die Senatsverwaltung deutlich weniger Geld, als neue Klos zu bauen und vor allem zu betreiben, sagt Corinna Endres. Eine aktuelle Umfrage des Beratungsunternehmens Zima kommt zu dem Schluss, dass deutschlandweit öffentliche Klos fehlen. Autor Roland Wölfel.
9: Seit 10 Jahren, wo wir die Studie machen, ist das Thema öffentliche WCs immer ganz vorne im Ranking, was fehlt. Also alle 2 Kilometer eine öffentliche Toilette reicht sicherlich nicht aus.
6: Das WC-Pilotprojekt in Berlin läuft noch bis Ende 2027 und sucht weitere Betriebe, die mitmachen.
0: Also mitmachen für mehr öffentliche Toiletten in Berlin. Anja Dobrodinsky informierte. Unser Wetter in Berlin und Brandenburg, ein paar warme Herbsttage haben wir noch. 12, 13 Grad aktuell in Berlin, 11 sind es in Cottbus und auch in Perleberg. 22 Grad werden es heute maximal. Dazu gibt es einen trockenen Mix aus Sonne und Wolken. Kommende Nacht dann kaum noch Wolken, wenig Nebel bei 12 bis 5 Grad. Morgen dann ganz ähnliches Wetter wie heute, Sonne, ein paar Wolken bis 22 Grad vielleicht wieder. Tja, und dann kommt so langsam der Wetterwechsel ran. Der Mittwoch wird noch mal recht warm, aber dann gehen die Temperaturen in den Keller und es wird feuchter. Der Herbst klopft an.
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10: A115 Dreieck Mutetal Richtung Dreieck Funkturm zwischen Rastplatz Parforsheide und Spanische Allee gibt es einen Stau. Rechnen Sie mit 10 Minuten mehr. Stadtverkehr Berlin. A100 Stadtring Richtung Wedding zwischen Oberlandstraße und Kreuz Schöneberg gibt es einen Stau plus 10 Minuten. Und in Richtung Treptow staut es sich vor der Abfahrt Treptow. In Friedrichshain die Modersohnstraße ist ab Rudolfplatz Richtung Revaler Straße wegen Bauarbeiten bis Ende Oktober gesperrt. In Mitte ist die Torstraße zwischen Gormannstraße und Brunnenstraße bis Freitag nur auf einer Spur befahrbar. Und in Siemensstadt der Werner-Werkdamm ist zwischen Reichsstraße und Ohmstraße nach einem Wasserrohrbruch in beiden Richtungen gesperrt. Auch die anliegenden Querstraßen sind gesperrt. In Weißensee ist die Buschallee zwischen Hansastraße und Sulzfelder Straße in Richtung Berliner Allee auch nur auf einer Spur befahrbar. Und zur S-Bahn. Wegen der Reparatur an einer Weiche in Westkreuz verkehrt die Linie S5 nur zwischen Strausberg Nord und Charlottenburg. Zwischen Charlottenburg und Westkreuz nutzen Sie bitte die Züge der Linien S7 und S9. 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
0: 10.40 Uhr damit.
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0: Im Studio Clemens Schulze, ich grüße Sie. Eine Wohnungsräumung in Madrid hat Großproteste ausgelöst, auch wieder über das Wochenende. Die hohen Mieten treiben die Menschen in Spanien auf die Straße und setzen die Politik unter Druck. Regierungschef Sanchez ist in die Defensive geraten und das hat jetzt Folgen. Mehr dazu in den Meldungen mit Freier Reis.
10: In Spanien wird ein neues Parlament gewählt. Ministerpräsident Sanchez hat am Vormittag Neuwahlen für Ende November ausgerufen. Sanchez zog damit die Konsequenzen aus einer Abstimmungsniederlage seiner Minderheitsregierung. Diese hatte zwei Dekrete zur Bekämpfung der Krise auf dem Wohnungsmarkt vorgelegt. Auslöser war ein Vorfall, der landesweit Aufsehen erregte. Eine 87-Jährige musste ihre Wohnung zwischenzeitlich verlassen, nachdem ihre Miete massiv erhöht wurde. In mehreren Städten gab es Proteste. Sanchez hatte daraufhin versprochen, die Mietgesetze zu ändern. Der Berliner CDU-Vorsitzende Evers äußert Zweifel daran, ob Bundeskanzler Merz im Amt bleiben sollte. Evers sagte dem Tagesspiegel, Merz fehlten Empathie und Nahbarkeit. Katharina Hopp, RBB 24.
11: Der CDU-Bundesvorsitzende habe Erwartungen enttäuscht und Vertrauen verspielt. Weiter sagte Evers, jeder Spitzenpolitiker müsse bewerten, wann der Punkt erreicht ist, an dem man eigenen Überzeugungen mehr im Weg steht, als dass man ihnen nutzt. Als Ausgangspunkt für das verlorene Vertrauen benennt Evers die Lockerung der Schuldenbremse, obwohl Merz im Wahlkampf das Gegenteil versprochen hatte. Auch in der Brandenburger CDU wächst der Unmut. Landeschef und Innenminister Redmann hat am Wochenende gesagt, dass er, so wörtlich, das Grummeln in der Basis verstehen könne. Die Bundesregierung müsse jetzt bei den Reformen von Rente, Arbeitsmarkt und Pflege vorankommen.
10: In der schwarz-roten Koalition droht neuer Streit um die gesetzliche Arbeitszeit. Die CDU will die bisherige tägliche Höchstarbeitszeit durch eine wöchentliche ersetzen. Die SPD-Basis fürchtet Einschränkungen beim Arbeitsschutz und fordert jetzt Nachbesserungen. Aus dem Hauptstadtstudio Tim Assmann.
12: Ein Arbeitszeitrecht auf Augenhöhe verlangen verschiedene SPD-Gruppierungen wie die Jusos und die SPD-Frauen in dem Positionspapier, das dem ARD-Hauptstadtstudio vorliegt. So soll die Einführung nur in Betrieben mit Tarifverträgen und mit einer vollständigen elektronischen Arbeitszeiterfassung möglich sein. Eine, Zitat, uferlose Ausweitung der Arbeitszeiten durch eine Abschaffung des 8-Stunden-Tages wäre für sie untragbar, schreiben die SPD-Arbeitsgruppen. Sie formulieren damit auch ihre Erwartungshaltung an die Partei-Co-Vorsitzende und Bundesarbeitsministerin Bärbel Baas. Sie kündigt seit Monaten einen Gesetzentwurf zur Wochenarbeitszeit an, auf die sich Union und SPD im Koalitionsvertrag verständigt hatten. CDU und CSU werfen Baas vor, bei dem Thema auf Zeit zu spielen.
10: In Dänemark haben sich Unbefugte Zugriff auf das zentrale Melderegister verschafft. Sie haben dabei Zugang zu den Daten von etwa 8,8 Millionen Menschen gehabt. Nach Angaben des zuständigen Digitalministeriums handelt es sich um Namen, Adressen und Sozialversicherungsnummern, sowohl von lebenden als auch von verstorbenen Menschen. Die Behörde sei am Freitag über den Zugriff informiert worden, der bereits im Laufe des September stattgefunden haben soll, heißt es weiter. Man habe daraufhin den Zugang blockiert und Maßnahmen ergriffen, um einen weiteren Angriff zu unterbinden. Die Regierung spricht von einem schwerwiegenden Vorfall. An der deutschen Nordseeküste soll ein neuer Hafen für die Marine entstehen. Verteidigungsminister Pistorius will sich heute zusammen mit Niedersachsens Ministerpräsident Lies zu den Plänen äußern. Medienberichten zufolge soll Emden der Standort für den neuen Marineschützpunkt werden. Offiziell entschieden ist das aber noch nicht. An der Nordseeküste hat die Marine bisher nur in Wilhelmshaven einen eigenen Stützpunkt. Nach eigenen Angaben benötigt sie weitere Plätze für Fregatten, Minensuchboote und Schlepper. In Stockholm wird heute bekannt gegeben, wer den diesjährigen Medizin-Nobelpreis erhält. Die Auszeichnung bekamen im vergangenen Jahr drei Forschende aus den USA und Japan für ihre Erkenntnisse zum Immunsystem. In den kommenden Tagen werden dann die Preisträger in den Kategorien Physik, Chemie und Literatur verkündet. Am Freitag ist der Friedensnobelpreis dran. Den Abschluss bildet in einer Woche der Wirtschaftspreis. Überreicht werden die Auszeichnungen am 10. Dezember in Stockholm und Oslo. Berlin und Brandenburg präsentieren sich ab heute gemeinsam auf der wichtigsten deutschen Standortmesse, der Expo Real in München. Ziel ist es, neue Investoren für die Hauptstadtregion zu finden. Die Wirtschaftsförderung Brandenburg reist mit aktuellen Studiendaten des Instituts der deutschen Wirtschaft an. Dieses listet Brandenburg im Niveauvergleich der Bundesländer auf Platz 3. Und hier ist der RBB 24 Inforadio Verkehrsservice mit einer Gefahrenmeldung. Vorsicht auf der B101 Mariendorf Richtung Trebin. Zwischen Großbeeren Süd und der A10 Auffahrt Ludwigsfelde Ost liegen Gegenstände auf der Fahrbahn. Bitte fahren Sie vorsichtig. Soweit die Nachrichten. 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Das Wetter. Wenn der Nebel weg ist, gibt es überall viel Sonne, maximal 20 bis 22 Grad, dazu ein schwacher bis mäßiger Wind aus Südwesten. Aktuell in Berlin-Buch 9 und in Tempelhof 13 Grad, in Pritzwalk 8 und in Angermünde 13 Grad. Auch morgen wieder viel Sonne, dazu aber örtlich ein paar mehr Wolken bei bis zu 21 Grad. Die Zeit, es ist 10.45 Uhr.
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13: KI ist immer nur Hilfe bei der Arbeit, aber KI führt kein eigenständiges Leben in der Nachrichtengewinnung, Produktion, sondern da sind immer Menschen dabei.
14: Sagt Martin Romanzig, einer der Nachrichtenchefs bei Deutschlands größter Nachrichtenagentur, der dpa. Aber wie genau arbeitet eine Nachrichtenagentur denn nun in Zeiten von KI, in der Informationen immer und überall verfügbar sind? Dazu hören Sie gleich mehr und damit herzlich willkommen beim Medienmagazin auf RBB 24 Inforadio. Ich bin Theresa Sickert, schön, dass Sie dabei sind. Ich bin heute bei der dpa zu Besuch und treffe hier Astrid Meyer, Stellvertreterin des Chefredakteurs bei der dpa und zuständig für die Strategie.
15: Wir sind hier in dem fabelhaften Podcast-Studio der Deutschen Presseagentur. Wir haben hier drei Mikros zum Aufnehmen der Podcasts. Wir haben aber auch vier flexible Kameras, die es erlauben, zugleich auch ein Video aufzunehmen. Ja, es ist alles sehr dunkel und natürlich auch gedämpft, damit die Aufnahmequalität so gut wie möglich ist.
14: Genau deshalb haben Astrid Meyer und ich uns auch hierhin zurückgezogen. In der dpa werden Nachrichten in Text, Ton und Bild für diverse Medien produziert. Und man kann sich auch als Partner der dpa in eins dieser Studios einmieten. Wir wollen heute also hier in Ruhe darüber sprechen, wie sich eine Nachrichtenagentur aufstellen muss in einer Zeit, in der sich die Nachrichtenwelt so unglaublich rasant verändert durch Technologie. Von Astrid Meyer wollte ich daher wissen, was macht heute KI bei der dpa, was vielleicht vor 3 Jahren noch ein Mensch, ein Journalist, eine Journalistin gemacht hätte? Und wo, würde sie sagen, ist so eine Grenze? Das wird auf jeden Fall eben journalistisches Kerngeschäft auch bleiben.
15: Also wir haben auch sehr viele tatsächliche No-Gos bei der dpa. Wenn Sie sich den ganzen Bild- und Videobereich anschauen, da haben wir ganz strikte Dienstanweisungen, wonach der Einsatz von KI zur Generierung oder zur Manipulation von Bildern oder Videos komplett untersagt ist. Das ist für uns deswegen so wichtig, weil wir sagen, wer Video hat, beispielsweise hat alles. Aus einem Video hat man zum einen natürlich das Video, man kann daraus ein Foto ziehen, man kann das Audio draus ziehen, man kann daraus auch einen Text machen, aber man hat auch die Wirklichkeit, also dieses Ereignis hat tatsächlich stattgefunden und wir als dpa können das bezeugen und unsere Kunden und die Gesellschaft kann sich darauf verlassen, dass das, was da gesehen und gesendet wird, auch wirklich echt ist und nicht von KI manipuliert wurde. Auf der anderen Seite setzen wir natürlich aber auch KI ein, überall da, wo sie unserer Redaktion hilft, ich sag mal so, Flügel zu verleihen. Also denken Sie mal an Datenrecherchen. Wir hatten gerade so ein Beispiel, wo wir untersuchen wollten, wie viele Hotels und Restaurants in Deutschland schalten beispielsweise Google-Rezensionen ab. Das wäre früher eine Sisyphus-Recherchearbeit gewesen und ein Team von unserem KI-Experten und aus der Wirtschaft haben sich dann mit Vibe-Coding, mit dem sogenannten Claude, ein System, also einen Agenten gebaut, der automatisch diese Google-Rezensionen abgeforstet hat, das automatisch in Excel-Tabellen eingetragen hat, automatisch Screenshots gemacht hat mit den E-Mail-Adressen dieser betroffenen Unternehmen, automatisch dann E-Mails an diese Unternehmen geschickt hat. Diese Antworten wurden dann analysiert. Dann haben wir angefangen, die einzelnen interessanten Fälle anzurufen, Interviews zu führen. Die KI hat nochmal in den ganzen Antworten geschaut, wo sind Trends absehbar, gibt es da irgendwelche Muster? Und so konnten wir eine super interessante Recherchearbeit in kurzer Zeit publizieren, die zu einer der best performenden Geschichten im Wirtschaftsressort dieses Jahr gehört.
14: Das heißt, ich verstehe Sie richtig, es ist vor allen Dingen ein journalistisches Werkzeug, das die Kolleginnen und Kollegen benutzen. Es hat aber nicht dazu geführt, dass zumindest bei der dpa Journalistinnen und Journalisten bislang ersetzt wurden, weil bestimmte Tätigkeiten nicht mehr notwendig waren oder notwendig sind.
15: Ja, also wir setzen KI derzeit, wie gesagt, ein als Hilfsmittel für die Redaktion und hoffen eben, dass sie uns hilft, zum Teil besser, schneller und vielleicht auch viel tiefgründiger zu werden. Wir setzen aber jetzt per se nicht KI ein, um KI einzusetzen und um Menschen damit zu ersetzen. Ich glaube eher, dass wirklich KI uns Journalistinnen und Journalisten dazu verhelfen kann, wie so ein Exoskelett noch viel mehr zu machen, als wir das in der Vergangenheit tatsächlich konnten und strikt verboten.
14: Wer bestimmt eigentlich aus Ihrer Perspektive, was wichtig ist? Ist das vor allen Dingen eine Redaktion? Ist das eine Plattform, weil sie auswählt? Sind das die Algorithmen, die also auch bestimmte Nachrichtenmeldungen nach oben spülen oder eben verschwinden lassen? Wer hat eigentlich die Macht darüber, aus Ihrer Perspektive, oder die größte Macht darüber, oder vielleicht das Publikum sogar, die wählen aus, was sie lesen wollen? Wer hat da die größte Macht über das, was an Nachrichten tatsächlich konsumiert wird?
15: Ich glaube, es fängt damit an, dass wir neu definieren sollten oder müssen vielleicht sogar, was eine Nachricht überhaupt ist. Also für Sie und für mich ist eine Nachricht wahrscheinlich, keine Ahnung, Trump hat etwas gesagt oder getan, oder hier ist ein Waldbrand ausgebrochen mit großem Gefahrenpotenzial. Aber wenn Sie Menschen auf der Straße fragen, ist für die vielleicht eine Nachricht etwas, was irgendjemand gerade bei TikTok publiziert hat, wovon Sie und ich im Moment vielleicht noch gar nichts wissen. Und ich glaube, das ist so die Herausforderung, dass diese Gatekeeper-Funktion, die Medien ja über Jahrzehnte hatten, dass wir bestimmt haben, was es wert ist, als Nachricht verbreitet zu werden, dass das komplett zusammengebrochen ist, oder da ist was anderes dafür eingetreten. Und das ist meiner Meinung nach oder aus meiner Beobachtung heraus ein Zusammenspiel aus natürlich Algorithmen, die so programmiert sind, dass sie die Menschen tatsächlich abhängig machen und so lange wie möglich in diesen Apps oder Plattformen halten. Dazu gehört dann meistens auch eher das sogenannte Ragebait, also Nachrichten oder Meldung, was auch immer, Content, der die Menschen eher agitiert und wütend macht. Und das scheint aber auf der anderen Seite eine menschliche Komponente anzusprechen, die offensichtlich in uns allen drin ist, dass dann auch dementsprechend viele Menschen darauf reagieren. Das ist so ein Zwischenspiel zwischen Plattformen und den Konsumenten, und wir als Medienschaffende sind oftmals einfach, stehen daneben und müssen dann bewerten, ist das jetzt wirklich eine Nachricht, die da viral geht, die wir ebenso bewerten und bei der es sich dann lohnt, auch einzusteigen, oder sind das auch Dinge, die wir vorbeiziehen lassen müssen?
14: Hat sich da was verändert? Also innerhalb der Redaktion, was Sie heute als Nachricht begreifen, was man vielleicht eben vor 5 Jahren noch anders bewertet hätte? Also ist das heute anders, oder setzen Sie schon noch eben, ich sag mal in Anführungszeichen, die traditionelleren Maßstäbe an? Weil man muss ja sagen, auf der einen Seite ist es ja auch schwierig, so einer sehr fragmentierten Öffentlichkeit hinterherzulaufen und aus allem, was Menschen interessiert, eine Nachricht vielleicht auch machen zu wollen. Vielleicht muss man sich ja auch auf eine bestimmte Art von Nachrichten einigen, damit wir überhaupt noch eine gemeinsame Öffentlichkeit, einen gemeinsamen Nenner haben, was eigentlich relevant und wichtig ist.
15: Also die klassischen Nachrichten wird es bei uns immer geben und gibt es auch. Zugleich haben wir auch eine neue Komponente eingeführt. Wir nennen das eben nicht Nachrichtenwert, sondern Gesprächswert. Wenn das wirklich ein Thema ist, über das Millionen oder vielleicht sogar Milliarden Menschen im Internet gerade sich austauschen, dann können wir da nicht einfach so tun, als ob das Thema nicht existiert. Und natürlich steigen wir dann auch ein, wenn wir den entsprechenden Dreh auch finden, der für uns dann lohnenswert ist, einzusteigen. Wir merken das auch, dass wir das zunehmend auch von unseren Kunden gespiegelt bekommen, dass die das gerne auch von uns haben, und unsere Kunden haben bei uns natürlich immer recht.
14: Je mehr KI-generierte Inhalte ja auch im Netz kursieren, desto schwieriger wird es ja zu wissen, was ist denn eigentlich echt und worauf kann ich mich verlassen. Sehen Sie darin auch Chancen wiederum für journalistische Geschäftsmodelle, weil ja eben die verifizierte Information eigentlich an Wert gewinnt?
15: Absolut. Also deswegen glauben wir, wie gesagt, dass wer Video hat, hat alles inklusive der Wirklichkeit. Also ich glaube, dass es einen enormen Wert auch heute schon hat und dass der noch steigt, weil eigentlich sich die liberale, demokratische Gesellschaft darauf verlassen kann, dass diese Ereignisse tatsächlich so stattgefunden haben und damit nicht versucht wird, eine Öffentlichkeit wie auch immer zu manipulieren. Wir sehen es ja auch in Teilen bei jungen Menschen, die inzwischen ja immer skeptischer auch KI gegenüber werden. In den USA geht es ja sogar so weit, dass die großen Tech-Bosse, wenn sie an die Elite-Universitäten kommen, um da Reden zu halten vor Absolventen, dass sie da ausgebuht werden. Immer mehr junge Leute verwehren sich regelrecht KI-Tools und wollen selber denken. Und deswegen glaube ich schon, dass das Menschengemachte in dieser Welt der AI-Slops einen hohen Wert hat, der für uns Journalisten von sehr, sehr großer Relevanz sein wird.
14: Der Mensch bleibt also wichtig bei der dpa und wird sogar noch wichtiger, denn wenn immer mehr Falschnachrichten durchs Internet geistern, dann wird die geprüfte Information durch Menschen vor Ort immer wichtiger. Und das war's für heute vom Medienmagazin bei rbb24 Inforadio. Ich bin Theresa Sickert. Wir hören uns im Radio und sehen uns im Netz. Machen Sie's gut.
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0: Um 5 Minuten vor 11. Weiße Rosen aus Athen oder Guten Morgen Sonnenschein. Das sind Schlager, die viele sofort im Ohr haben. Nana Mouskouri hat sie gesungen. Die internationale Karriere der Griechin mit der markanten Hornbrille startete in den 60er Jahren in Deutschland. Und am heutigen Montag, also jetzt, verleiht ihr Deutschland den Verdienstorden, weil sie als Sängerin nach Kriegsende einen Prozess der Aussöhnung eingeleitet habe, so Bundespräsident Steinmeier in der Begründung. Das präge bis heute das Griechenlandbild der Deutschen. Athen-Korrespondent Jasper Riemann hat sich das Leben von Nana Mouskouri noch mal genauer angeschaut, das sie auch nach Berlin führte.
16: Anfang der 60er Jahre hat sich Nana Mouskouri am Potsdamer Platz in Berlin ein Hotelzimmer genommen. In der Nähe war ein Studio. Was sie dort aufnahm, verschaffte ihr den internationalen Durchbruch. Weiße Rosen aus Athen. Weiße Rosen aus Athen. Nana Mouskouris erster großer Hit. Die Karriere der griechischen Sängerin begann ausgerechnet in dem Land, das ihre Heimat nur wenige Jahre zuvor ins Unglück gestürzt hatte. So hat sie es später rückblickend formuliert und hinzugefügt, die Welle der Sympathie aus Deutschland habe ihr Bild verändert. Sie habe die Meinung verworfen, dass die Deutschen ihre Feinde wären.
17: Ich bin geworden Stimme der Sehnsucht. Die Deutsche hat mir diese Name gegeben. Das war ein Traum schon für mich.
16: Nana Mouskouri wird 1934 auf Kreta geboren, wächst dann in Athen auf. Als Kind erlebt sie die Besatzung Griechenlands durch die deutsche Wehrmacht während des Zweiten Weltkriegs. In einem Zeitungsinterview sagt sie später, ich bin ein Kind des Kriegs und der Besatzung. Daraus entwickelt sich ein Mut. Es hat mich etwas Wichtiges gelehrt. Heute existierst du, morgen vielleicht nicht mehr. Die Familie hat nicht viel Geld, wie sie in ihrer Autobiografie schreibt. Die Musik gibt ihr damals Halt. Mit Klassik fing alles an. Am Konservatorium in Athen studiert sie Gesang. Doch in den Athener Nachtclubs entdeckt sie Nat King Cole, Ella Fitzgerald, Billie Holiday, Frank Sinatra, den amerikanischen Jazz. Ende der 50er Jahre wird sie in Griechenland bekannt. Anfang der 60er dann der Riesenerfolg in Deutschland als Schlagerstar. Kurze Zeit später startet sie auch in den USA durch. Dort mit Jazz. Als 1967 das Militär in Griechenland mit einem Putsch die Macht übernimmt, geht sie ins Exil nach Paris. Insgesamt veröffentlicht sie mehr als 1600 Songs und 134 Alben in 21 Sprachen. Eine davon Deutsch. Die Sprache hatte sie im Kino in ihrer Heimat kennengelernt, wo deutsche Filme liefen. Ihre Mutter sei ein Fan von Zara Leander gewesen. Ich schau den weißen Wolken nach und fange an zu träumen. Nicht nur in ihren Liedern will sie Grenzen überwinden, auch politisch. In einem Interview zu ihrem 90. Geburtstag sagte Mouskouri, der Fall der Berliner Mauer sei eine der schönsten Erfahrungen ihres Lebens gewesen. In den 90ern war sie für 5 Jahre Mitglied im Europaparlament. Sie hoffte, so hat sie es formuliert, Brücken der Freundschaft zwischen den Ländern zu bauen. Die Musik von Nana Mouskouri hat Bundespräsident Frank-Walter Steinmeier fast sein ganzes Leben lang begleitet, wie er einmal betont hat. Jetzt verleiht Steinmeier ihr den Bundesverdienstorden. In der Begründung heißt es, dass sie trotz ihrer Kindheitserinnerungen an die deutsche Besatzung eine Aussöhnung mit einleitete, präge bis heute das Griechenlandbild der Deutschen.
0: Jetzt also der Verdienstorden der Bundesrepublik Deutschland für die Schlagersängerin Nana Mouskouri, das Porträt von Griechenland-Korrespondent Jasper Riemann.
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0: Mit freier Reise.
10: A115 Dreieck Nutetal Richtung Dreieck Funkturm. Zwischen Rastplatz Parforsheide und Spanische Allee gibt es einen Stau. Rechnen Sie mit 10 Minuten mehr. Stadtverkehr Berlin. Die A100 Stadtring Richtung Wedding. Zwischen Oberlandstraße und Kreuz Schöneberg gibt es einen Stau plus 10 Minuten. Und in Richtung Treptow staut es sich zwischen Schmargendorf und Albuinstraße. Auch 10 Minuten mehr. Friedrichshain, die Modersohnstraße ist ab Rudolfplatz Richtung Revaler Straße wegen Bauarbeiten bis Ende Oktober gesperrt. In Mitte ist die Torstraße zwischen Gormannstraße und Brunnenstraße bis Freitag nur auf einer Spur befahrbar. Siemensstadt, der Werner-Werkdamm, ist zwischen Reichsstraße und Ohmstraße nach einem Wasserrohrbruch in beiden Richtungen gesperrt. Auch die anliegenden Querstraßen sind gesperrt. Und in Weißensee ist die Buschallee zwischen Hansastraße und Sulzfelder Straße in Richtung Berliner Allee nur auf einer Spur befahrbar. 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
0: 11 Uhr damit.
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0: Ich bin Clemens Schulze, ich grüße Sie. Man hat ihm den Druck angesehen, unter dem er steht. Spaniens Ministerpräsident Sanchez wirkte in den letzten Tagen extrem angespannt. Kein Wunder, er führt eine Minderheitsregierung. Nun haben die Massenproteste gegen hohe Wohnkosten zum Kollaps geführt. Sanchez hat Neuwahlen angesetzt. Mehr dazu in den Meldungen mit Freier Reis.
11: Spaniens Ministerpräsident Sanchez hat vorgezogene Neuwahlen für Ende November angekündigt. Der Sozialist hat damit die Konsequenz aus einer Abstimmungsniederlage seiner Minderheitsregierung im Parlament gezogen. Dort waren seine Pläne zur Bekämpfung der Wohnungskrise zuvor erneut abgelehnt worden. Aus Madrid, Anne Bayer.
18: Sanchez kündigte an, um die Reformen voranbringen zu können, müsse es eine deutlich breitere und progressivere Mehrheit im Parlament geben. Deswegen habe er beschlossen, noch heute Morgen eine außerordentliche Kabinettssitzung einzuberufen, um die Kammern aufzulösen und Parlamentswahlen auszurufen. Neuwahlen waren eigentlich erst im kommenden Jahr vorgesehen. Am Freitag hatte die Minderheitenregierung des Sozialisten Sanchez eine Schlappe im Parlament erlitten. In zwei Abstimmungen verweigerte die Mehrheit der Abgeordneten ihre Zustimmung für die Pläne zur Bekämpfung der Wohnungskrise. Diese beinhalteten unter anderem ein Moratorium für Zwangsräumungen bis 2030 und die automatische Entfristung von zeitlich befristeten Mietverträgen.
11: Der Berliner CDU-Vorsitzende Evers äußert Zweifel daran, ob Bundeskanzler Merz im Amt bleiben sollte. Evers sagte dem Tagesspiegel, Merz fehlten Empathie und Nahbarkeit. Der CDU-Bundesvorsitzende habe Erwartungen enttäuscht und Vertrauen verspielt. Weiter sagte Evers, jedem Spitzenpolitiker müsse bewerten, wann der Punkt erreicht ist, an dem man eigenen Überzeugungen mehr im Weg steht, als dass man ihnen nutzt. Auch der Brandenburger CDU-Chef und Landesinnenminister Rethmann hat Kritik an Merz geäußert. An der Unionsbasis gäbe es großen Unmut, die Bundesregierung müsse jetzt bei Rente, Arbeitsmarkt und Pflege vorankommen. Zwischen Union und SPD droht neuer Streit über die Reform des Arbeitszeitgesetzes. Verschiedene SPD-Gruppierungen haben ein Positionspapier vorgelegt, das unserem Hauptstadtstudio vorliegt. Darin formulieren sie hohe Hürden für die Einführung einer Wochenarbeitszeit statt des 8-Stunden-Tages. So soll die Einführung nur in Betrieben mit Tarifverträgen und mit einer vollständigen elektronischen Arbeitszeiterfassung möglich sein. Arbeitgeber und Unionsparteien wollen die neuen Regelungen schnell umsetzen. An der deutschen Nordseeküste soll ein neuer Hafen für die Marine entstehen. Verteidigungsminister Pistorius will sich heute zusammen mit Niedersachsens Ministerpräsident Lies zu den Plänen äußern. Hauptstadtkorrespondentin Katharina Seiler.
19: Am Vormittag werden Pistorius, der neue Inspekteur der Marine Vizeadmiral Abri und der niedersächsische Ministerpräsident Lies in Emden erwartet. Nach Information des NDR soll dann bekannt gegeben werden, dass in Emden ein neuer Marinestützpunkt aufgebaut werden soll. Es wäre neben Wilhelmshaven der zweite in der Nordsee. Nach eigenen Angaben benötigt die Marine zusätzliche Liegeplätze für Fregatten, Minensuchboote und Schlepper. Denn spätestens nach dem russischen Angriff auf die Ukraine muss auch die Marine aufrüsten. Ihre neue Hauptaufgabe ist die Landes- und Bündnisverteidigung in der Ostsee, aber auch in der Nordsee. In der Nordsee geht es darum, den Nordatlantik zwischen Norwegen, Island und Großbritannien vor Störungen durch russische U-Boote zu sichern.
11: In Dänemark haben sich Unbefugte Zugriff auf das zentrale Melderegister verschafft. Sie haben dabei Zugang zu den Daten von etwa 8,8 Millionen Menschen gehabt. Nach Angaben des zuständigen Digitalministeriums handelt es sich um Namen, Adressen und Sozialversicherungsnummern sowohl von lebenden als auch von verstorbenen Menschen. Die Behörde sei am Freitag über den Zugriff informiert worden, der bereits im Lauf des Septembers stattgefunden haben soll, heißt es weiter. Die Regierung spricht von einem schwerwiegenden Vorfall. Berlin und Brandenburg präsentieren sich ab heute auf der wichtigsten deutschen Standortmesse der Expo Real in München. Ziel ist es, neue Investoren für die Hauptstadtregion zu finden. Mario Köhne, RBB 24.
20: Die Wirtschaftsförderung Brandenburg will auf der Messe vor allem mit einem aktuellen Ranking werben. Demnach ist Cottbus die dynamischste Region in Deutschland und im Niveau-Ranking der Bundesländer landet Brandenburg auf Rang 3. Infrastrukturminister Krumbach hat vor dem Start der Expo Real zudem auf die gute Anbindung der Mark verwiesen. Entlang der zentralen Verkehrswege würden neue Gewerbe- und Industriegebiete entstehen. Das seien exzellente Bedingungen für Ansiedlungen. Brandenburg tritt auf der Messe gemeinsam mit Berlin als Hauptstadtregion auf.
11: Soweit die Nachrichten. 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Das Wetter. Wenn der Nebel weg ist, gibt es überall viel Sonne, maximal 20 bis 22 Grad. Dazu ein schwacher bis mäßiger Wind aus Südwesten.
1: Aktuell in Berlin Müggelsee 11 und am Insulaner 14 Grad, in Guben 10 und in Angermünde 14 Grad. Auch morgen wieder Sonne, dazu aber örtlich ein paar mehr Wolken bis 21 Grad. Die Zeit, es ist 11.05 Uhr.
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0: Im Studio Clemens Schulze, willkommen. Berlin-Hannover mit dem Zug in 3 statt 1,5 Stunden. Für über ein Jahr gilt die Streckensperrung dank neuer Großbaustelle der Deutschen Bahn. Ein dauerndes Ärgernis für Bahnkunden. Der Bundesverkehrsminister Steffen Bilger verspricht aber, in 3 Jahren sollen Bahnkunden aufatmen können. Bis 2029 will der CDU-Politiker eine spürbare Verbesserung erreichen. Er kündigte auch ein neues Baustellenkonzept an, um große Streckensanierungen künftig besser zu managen. Verkehrsminister Bilger im ausführlichen Vis-à-vis-Gespräch mit Hauptstadtkorrespondent Jan Zimmermann.
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21: Herzlich willkommen, Bundesverkehrsminister Steffen Bilger.
22: Hallo, Herr Zimmermann.
21: Herr Bilger, Sie haben im Juli das Amt von Ihrem Vorgänger Patrick Schnieder übernommen. Sie waren davor parlamentarischer Geschäftsführer der CDU. In diesem Amt ist man quasi Manager, Organisator einer Fraktion. Wie froh sind Sie in diesen Tagen, diesen Job nicht mehr machen zu müssen?
22: Also ich war auch sehr gerne erster parlamentarischer Geschäftsführer, aber in der Tat, es ist auch eine sehr herausfordernde Aufgabe bei knappen Mehrheitsverhältnissen, die wir als Koalition haben und natürlich auch in diesen immer spannenden Zeiten. Also ich freue mich, dass ich jetzt als Verkehrsminister Verantwortung tragen darf. Auch nicht nur einfache Themen, aber es war ja am Anfang in meiner Bundestagszeit, als ich 2009 gewählt wurde, auch schon mein Schwerpunktthema. Also deswegen ist so ein bisschen nach Hause kommen ins alte Themengebiet. Ich habe ja auch mal als Staatssekretär im Verkehrsministerium gearbeitet und deswegen freue ich mich unterm Strich über die neue Aufgabe.
21: Wie blicken Sie auf Ihre Partei, auf die Lage nach den Wahlniederlagen im Osten, der Unruhe in der Fraktion, der Kritik am Kanzler?
22: Ganz klar, es ist eine schwierige Situation. Die Wahlergebnisse sind sehr unerfreulich, nicht nur für die CDU, sondern ich finde auch für unser Land. Also, dass ein AfD-Kandidat mit einer gewissen Wahrscheinlichkeit zum Ministerpräsidenten gewählt wird, ist nicht gut. Auch das Ergebnis der Linken in Berlin ist kein gutes Zeichen. Für uns als CDU natürlich auch ein harter Einschnitt, in Mecklenburg-Vorpommern nicht mehr im Landtag vertreten zu sein. Also es sind besondere Zeiten und die sorgen auch für viel Anspannung in der CDU. Aber unterm Strich bleibt für mich immer ganz klar, wir müssen unsere Arbeit machen. Dafür sind wir auch gewählt. Wir haben Verantwortung übernommen in der Bundesregierung mit der SPD zusammen und wir alle wissen, dass es einen Reformbedarf gibt, dass wir viel tun müssen. Darauf sollten wir uns konzentrieren.
21: Herr Bilger, Sie haben kürzlich in einem Interview gesagt, dass Sie mit dem Sanierungstempo der Deutschen Bahn unzufrieden sind. Was stört Sie?
22: Es geht zum einen um die Korridorsanierung, die aus meiner Sicht eine gute Idee waren oder sind. Nämlich
21: also das sind die
22: der Gedanke,
21: Totalsperrungen von wichtigen Strecken, um die dann komplett zu erneuern. Das ist damit gemeint?
22: Genau, mit großen Belastungen für Pendler, die monatelang weil die Umwege in Kauf nehmen müssen, Belastung für den Güterverkehr, aber auch mit dem Versprechen, dass es danach richtig gut wird. Und dieses Versprechen wurde zu oft nicht eingehalten. Also beispielsweise auf der Strecke Hamburg-Berlin gab es danach eine Pünktlichkeit von 25%. Und da muss man erkennen, dass das Konzept so nicht funktioniert hat. Deswegen sind wir da intensiv im Gespräch mit der Bahn dazu, ein neues Konzept aufzustellen. Also auch weiterhin soll es Korridorsanierung geben. Aber wir müssen sicherstellen, dass es danach dann auch wirklich funktioniert.
21: Aber was heißt neues Konzept? Also was wollen Sie ändern?
22: Wir analysieren zurzeit mit der Bahn sehr genau, was bisher nicht funktioniert hat. Also es geht auch um die Leistungsfähigkeit unserer Bauindustrie. Denn das sind große Vorhaben. Wenn so eine Korridorsanierung, die auch sehr viel Geld kostet, umgesetzt wird, dann braucht es die beste Leistung von sehr vielen Beteiligten. Und bisher hat es eben nicht ausreichend funktioniert. Wir verhandeln zurzeit mit der Infrastruktursparte der Bahn über eine Leistungsvereinbarung. Und da geht es darum, wie viel Mittel wir für was in den kommenden 5 Jahren zur Verfügung stellen. Also es geht um einen hohen Milliardenbetrag, mehr als 80 Milliarden Euro für die kommenden 5 Jahre. Doppelt so viel wie in den vergangenen 5 Jahren. Und damit verbinden wir die Erwartung, dass es spürbar besser wird in unserer Infrastruktur. Es wurde schon von meinem Vorgänger mit der Bahn vereinbart, dass wir bei der Pünktlichkeit bis 2029 auf 70% kommen. Das klingt jetzt nicht besonders ambitioniert, aber wenn man sieht, dass wir in den letzten Monaten bei etwas mehr als 50% Pünktlichkeit im Fernverkehr waren, dann sieht man, dass dieses Ziel schon vielleicht durchaus ambitioniert ist. Darauf dürfen wir uns dann auch nicht ausruhen. Das muss jetzt geschafft werden, dass wir bei der Pünktlichkeit besser werden. Zu einem positiven Bahnerlebnis trägt nicht nur das Thema Pünktlichkeit bei, wo wir definitiv besser werden müssen, sondern es geht eben auch um Sicherheit, es geht um Sauberkeit, es geht um Kundenkommunikation. Und da sind wir uns in der Analyse einig und arbeiten jetzt gemeinsam daran, dass es dann auch konkret besser wird.
2: Die Opposition und Experten machen Ihnen und der Bundesregierung Vorwürfe. Zwar stecken sie Geld in die Sanierung von Bahnstrecken, aber der Neu- und Ausbau, vor allem auf dem Land, komme kaum voran. Der Chef des Verkehrsausschusses des Bundestags, Tarek Al-Wazir von den Grünen, sagt Folgendes.
3: Wenn die Bahn wieder wirklich funktionieren soll, dann muss nicht nur viel saniert werden, dafür gibt es ja jetzt genügend Geld aus dem Sondervermögen, es müsste auch neu und ausgebaut werden. Und genau dafür ist wegen der Haushaltstricksereien der schwarz-roten Koalition nicht genug Geld da. Es wird eben nicht zusätzlich investiert aus dem Sondervermögen, sondern das Geld wurde aus dem Haushalt ins Sondervermögen verschoben und es kommt am Ende nicht insgesamt zusätzlich an. Es wird Zeit, dass sich das ändert.
2: Herr Bilger, ändern Sie das?
22: Erhalt ist die klare Priorität. Wir müssen die bestehende Infrastruktur instand setzen, sodass wir sie bestmöglich nutzen können. Aber natürlich geht es auch weiter um Neu- und Ausbau. Und da gibt es viele Projekte, die zurzeit laufen. Aber wir bringen auch neue Projekte auf den Weg. Ich bin im Bundestag auch dankbar, dass erst kürzlich nochmal Mittel zur Verfügung gestellt wurden, dass wir bei wichtigen Schienen Neu- und Ausbaustrecken nochmal vorankommen. Aber natürlich, der Bedarf ist groß.
2: Und das Geld fehlt. Das hatte Ihr Vorgänger Patrick Schnieder schon gesagt und ja auch kritisiert, dass gerade für den Neu- und Ausbau zu wenig Geld vorhanden ist.
22: Ich will mich nicht über zu wenig finanzielle Mittel beklagen, denn es stehen jetzt in einem Zeitraum von 4 Jahren 170 Milliarden Euro für die Verkehrsinfrastruktur zur Verfügung.
2: Aber vor allem für die Sanierung.
22: Ja, aber auch aus guten Gründen, denn wenn wir unser bestehendes Netz jetzt nicht auf Vordermann bringen, dann werden wir immer wieder die Probleme haben mit dem Zustand des Netzes. Also auch für Neubau-, Ausbaumaßnahmen, die kommen sollen, ist es eine wichtige Voraussetzung, dass das bestehende Netz gut funktioniert.
2: Ich höre heraus, also wenn das Geld nach wie vor nicht ausreichend vorhanden ist dafür, das heißt, die Menschen auf dem Land bleiben dann vermutlich noch viele Jahre von einem guten Bahnnetz abgeschnitten.
22: Es geht im ländlichen Raum ja nicht nur um die Schiene, sondern es gibt auch viele Angebote im öffentlichen Personennahverkehr über Busse. Wir haben auch Chancen durch die Mobilität der Zukunft bis hin zu Modellprojekten, wo autonomes Fahren mit kleinen Bussen ausprobiert wird als Ergänzung zum öffentlichen Personennahverkehr. Also da können, glaube ich, auch vor Ort die Kommunen und die Länder besser die Entscheidung treffen, was für die jeweilige Region ein gutes Angebot darstellt. Wir können auf jeden Fall feststellen, dass der Regionalverkehr auf der Schiene ein attraktives Angebot ist. Und da ist mir auch bewusst, dass es sehr große Unterschiede gibt, regional große Unterschiede gibt. Aber da, auch da gibt es eine gemeinsame Verantwortung mit den Ländern und Kommunen. Und wir können als Bund viel unterstützen mit Regionalisierungsmitteln, aber eben auch, wenn es um Ausbau der Schiene geht, mit dem Gemeindeverkehrsfinanzierungsgesetz und hohen Zuschüssen, die der Bund bereitstellt für Streckenreaktivierung oder auch für einen kompletten Neubau von Schienenstrecken.
2: Das Deutschlandticket spielt eine wichtige Rolle, wenn es um Verkehr in Deutschland geht. Wie klug ist es, weil das Ticket soll teurer werden, wie klug ist es, in dieser Zeit, in der viele unter steigenden Kosten leiden, vor allem Energiekosten, auch noch den Preis für den öffentlichen Nahverkehr zu erhöhen, ausgerechnet jetzt?
22: Aus meiner Sicht gibt es eine gute Vereinbarung zwischen Bund und Ländern beim Deutschlandticket, nämlich dass der Bund genauso wie die Länder aus Haushaltsmitteln einen Teil der Kosten tragen. Aber wir brauchen eben auch den Beitrag der Kunden. Und es wurde vereinbart, dass immer nach den Preisentwicklungen, Energiekosten, Arbeitskosten, alles, was eben einfließt beim ÖPNV, dann auch die Preisentwicklung des Deutschlandtickets definiert wird. Nicht politisch entschieden, sondern nach fachlichen Kriterien. Und dieses Modell halte ich auch wirklich für sinnvoll. Also ich glaube, eine moderate Erhöhung des Deutschlandticketspreises ist in Ordnung, auch weil ansonsten ja alle Steuerzahler auch einen höheren Beitrag leisten müssen. Und das Deutschlandticket ist auch trotz der zuletzt umgesetzten Erhöhung immer noch ein sehr attraktives Angebot geblieben, gerade auch bei diesen Spritpreisen. Also auch in Zukunft werden viele Millionen Menschen in Deutschland das Deutschlandticket nutzen, auch wenn es jetzt nochmal etwas teurer wird. Aber ich denke, dass so eine moderate Erhöhung auch wirklich Akzeptanz finden wird.
2: Der Verkehrsbereich ist seit Jahren das Sorgenkind, wenn es um das Erreichen der Klimaziele geht. Der CO2-Ausstoß ist zu hoch. Wie wollen Sie das ändern?
22: Vor allem will ich erreichen, dass der Verkehrssektor eben nicht mehr das Sorgenkind der Klimapolitik ist in Zukunft. Und ich bin sehr froh, dass wir einen Hochlauf sehen bei der Elektromobilität im Bereich Pkw, aber auch jetzt bei den Lkw. Da sind wir jetzt bei mehr als 7% Anteil elektrisch angetriebener Lkw. Bei den aktuellen Zulassungszahlen beim PKW sind wir schon bei mehr als einem Drittel. Also der Hochlauf hat begonnen und der hilft uns natürlich auch, die Klimaziele zu erreichen. Und es ist auch wichtig, dass wir die Wasserstraße als umweltfreundlichen Verkehrsträger stützen und erhalten.
2: Blicken wir nochmal genauer auf die Elektromobilität. In Deutschland gibt es rund 50 Millionen Autos, so viele wie nie zuvor. Der Anteil an E-Autos und Hybridfahrzeugen wächst, ist aber weiterhin gering. Rund 2 Millionen Elektroautos auf den deutschen Straßen, also weit hinter den Zielen, die sich Politiker gesetzt haben. Wie wollen Sie da Tempo reinbringen?
22: Ich glaube, dass es in Zukunft nicht mehr so entscheidend sein wird, den Kauf eines Elektroautos zu fördern. Also das bestehende Kaufprämienprogramm sollten wir weiter umsetzen, damit die Leute sich auch darauf verlassen können. Aber mittlerweile ist es in vielen Fällen die günstigere Variante, ein elektrisch angetriebenes Auto zu kaufen, als eins, das mit herkömmlichen Verbrenner unterwegs ist. Und deswegen braucht es aus meiner Sicht in Zukunft keine Förderung des Kaufs von Elektroautos mehr. Wir brauchen aber weiterhin Unterstützung für den Aufbau und Ausbau unserer Ladeinfrastruktur. Wir konnten am Montag den 100. Ladepark bei unserem Schnellladenetz entlang der Autobahn einweihen. 200 sollen insgesamt umgesetzt werden. Das werden wir bis Sommer nächsten Jahres erreichen. Und das trägt dann auch zur Verlässlichkeit für die Elektroautofahrer bei.
2: Aber hat die Förderung, haben diese staatlichen Prämien nicht gerade dazu geführt, dass der Verkauf von E-Autos angestiegen ist?
22: Ja, die waren auch auf jeden Fall sinnvoll. Gerade in der Zeit, als die Elektroautos noch nicht so konkurrenzfähig waren, als auch die Reichweiten noch nicht so gut waren und es vor allem sich finanziell noch nicht so sehr gerechnet hat. Aber wenn man jetzt die Vergleiche sieht zwischen einem Mittelklassewagen mit elektrischem Antrieb und mit einem Verbrenner, dann ist es eben in ganz vielen Fällen so, dass jetzt schon das elektrisch angetriebene Auto auch ohne Kaufprämie das finanziell attraktivere ist. Und deswegen brauchen wir auch keine Dauersubventionierung.
2: Vielen Dank, Bundesverkehrsminister Steffen Bilger.
22: Danke Ihnen.
0: 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Hauptstadtkorrespondent Jan Zimmermann führte dieses ausführliche Gespräch.
4: 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Mit Jakob Rüger einen schönen Montag. Die Männer haben es schon hinter sich, die Frauen starten gerade erst. Die Rede ist von der Länderspielpause. Bundestrainer Christian Wück nimmt heute die Arbeit mit dem Nationalteam auf und bereitet sich auf die Länderspiele am Freitag gegen Australien und nächste Woche gegen Japan vor. Am Wochenende gab es jedoch noch eine Hiobsbotschaft. Christopher Klein berichtet.
7: Ohne ihre Kapitänin starten die deutschen Fußballerinnen in die WM-Saison. Julia Quinn war im Bundesligaspiel des FC Bayern am Samstagabend bei Eintracht Frankfurt umgeknickt und hatte sich dabei am linken Fuß verletzt. Eine genaue Diagnose steht noch aus. Auch die Frage, wie lange die 27-Jährige pausieren muss, ist noch unbeantwortet. Klar ist nur, dass Quinn bei den beiden Länderspielen am Freitag in Karlsruhe gegen Australien und am darauffolgenden Dienstag in Bremen gegen Japan nicht dabei sein kann. Quinn wurde in ihrer Karriere immer wieder von schweren Verletzungen zurückgeworfen, unter anderem von 2 Kreuzbandrissen. Zuletzt musste sie nach einer Schulterverletzung länger aussetzen. Ebenfalls nicht dabei sein kann Offensivspielerin Vivien Endemann vom FC Liverpool, die wegen einer leichten Wadenblessur absagen musste. Bundestrainer Christian Wück hat bislang eine Spielerin nachnominiert, und zwar Verteidigerin Sarai Linder vom VfL Wolfsburg.
4: Eine Spielerin vom 1. FC Union steht hingegen nicht im Aufgebot für die Länderspiele. Die Eisernen haben den letzten Spieltag vor der Länderspielpause in der Frauenfußball-Bundesliga erfolgreich gestaltet und am Wochenende in Stuttgart mit 4:0 gewonnen. Und soweit das Sportupdate mit Jakob Rüger.
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10: A115 Dreieck Nutetal Richtung Dreieck Funkturm. Zwischen Rastplatz Parforsheide und Spanische Allee gibt es einen Stau plus 10 Minuten. Stadtverkehr Berlin. A100 Stadtring Richtung Wedding. Zwischen Oberlandstraße und Kreuz Schöneberg Stau plus 10 Minuten Fahrzeit. Und in Richtung Treptow staut es sich zwischen Schmargendorf und der Albuinstraße plus 10 Minuten. Friedrichshain, die Modersohnstraße, ist ab Rudolfplatz Richtung Revaler Straße wegen Bauarbeiten bis Ende Oktober gesperrt. Kreuzberg, der Mehringdamm, am Platz der Luftbrücke ist wegen Bauarbeiten statt auswärts das Linksabbiegen nicht möglich. In Mitte ist die Torstraße zwischen Gormannstraße und Brunnenstraße bis Freitag nur auf einer Spur befahrbar. Aktuelles zur S-Bahn. Wegen der Reparatur an einer Weiche in Westkreuz verkehrt die Linie S5 nur zwischen Strausberg Nord und Charlottenburg. Zwischen Charlottenburg und Westkreuz nutzen Sie bitte die Züge der Linien S7 und S9.
1: Und wegen der Reparatur an einer Weiche im Baumschulenweg ist der Zugverkehr auf den Linien S46, S47, S8, S85 und S9 zwischen Schöneweide und Neukölln bzw. Treptower Park unterbrochen. 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
1: Um 11.20 Uhr mit Freier Reis. In Spanien wird ein neues Parlament gewählt. Ministerpräsident Sanchez hat am Vormittag Neuwahlen für Ende November ausgerufen. Sanchez zog damit die Konsequenzen aus einer Abstimmungsniederlage seiner Minderheitsregierung. Diese hatte zwei Dekrete zur Bekämpfung der Krise auf dem Wohnungsmarkt vorgelegt. Auslöser war ein Vorfall, der landesweit Aufsehen erregte. Eine 87-Jährige musste ihre Wohnung zwischenzeitlich verlassen, nachdem ihre Miete massiv erhöht wurde. In mehreren Städten gab es Proteste. Sanchez hatte daraufhin versprochen, die Mietgesetze zu ändern. Der Berliner CDU-Vorsitzende Evers äußert Zweifel daran, ob Bundeskanzler Merz im Amt bleiben sollte. Evers sagte dem Tagesspiegel, Merz fehlten Empathie und Nahbarkeit. Der CDU-Bundesvorsitzende habe Erwartungen enttäuscht und Vertrauen verspielt. Weiter sagte Evers, jeder Spitzenpolitiker müsse bewerten,

0: Zeiterfassung möglich sein. Man fürchte sonst eine, Zitat, uferlose Ausweitung der Arbeitszeiten, so die SPD-Basis. Arbeitgeber und Unionsparteien wollen die neuen Regelungen schnell umsetzen. Sie dürften übermorgen Thema im Koalitionsausschuss werden. In Stockholm wird in wenigen Minuten bekannt gegeben, wer den diesjährigen Medizin-Nobelpreis erhält. In den kommenden Tagen folgen die Preisträger in den übrigen Kategorien. Schweden-Korrespondent Christian Stichler.
1: Am morgigen Dienstag folgt dann der Preis für Physik, am Mittwoch der für Chemie. Der Donnerstag steht im Zeichen des Literaturnobelpreises. Am Freitag schließlich ist das norwegische Nobelkomitee dran, das den Friedensnobelpreis in Oslo bekannt gibt. Die wichtigste Neuerung im 125. Jahr der Nobelpreise: Die Nobelstiftung hat zum Jubiläum das Preisgeld erhöht. Statt bisher 11 Millionen schwedische Kronen bekommen der oder die Preisträger nun 12. Das sind umgerechnet etwas mehr als 1 Million Euro. Sollte der Preis an mehrere Personen gehen, wird der Betrag aufgeteilt.
0: An der deutschen Nordseeküste soll ein neuer Hafen für die Marine entstehen. Verteidigungsminister Pistorius will sich heute zusammen mit Niedersachsens Ministerpräsident Lies zu den Plänen äußern. Medienberichten zufolge soll Emden der Standort für den neuen Marinestützpunkt werden. Offiziell entschieden ist das aber noch nicht. An der Nordseeküste hat die Marine bisher nur in Wilhelmshaven einen eigenen Stützpunkt. Nach eigenen Angaben benötigt sie weitere Plätze für Fregatten, Minensuchboote und Schlepper. Nach einer Serie von Bauschaumattacken auf Fahrzeuge in Berlin, Brandenburg und weiteren Bundesländern beginnt heute der Prozess gegen die mutmaßlichen Täter. Die Verhandlung findet in Ulm statt. Angeklagt sind 3 Männer und eine Frau im Alter zwischen 18 und 21 Jahren. Sie sollen vor der letzten Bundestagswahl bei mehr als 270 Fahrzeugen Bauschaum in den Auspuff gesprüht haben. Außerdem hinterließen sie Aufkleber mit einem Foto des damaligen Bundeswirtschaftsministers Habeck von den Grünen. Die Ermittler gehen davon aus, dass mit der Sabotageaktion die Wahl beeinflusst werden sollte. In Berlin beginnt heute die Anmeldephase für Schulanfängerinnen und Schulanfänger. Eltern haben jetzt 2 Wochen Zeit, ihre Kinder an der zuständigen Grundschule anzumelden. Timo Maschewski, RBB 24.
2: Zum kommenden Schuljahr werden die Kinder schulpflichtig, die zwischen dem 1. Oktober 2020 und dem 30. September 2021 geboren wurden. Zur Anmeldung sollten eine Geburtsurkunde des Kindes und die eigenen Personalpapiere mitgebracht werden. Außerdem empfiehlt die Bildungsverwaltung auch, das Kind zur Anmeldung mitzunehmen. Zusätzlich können bei der Anmeldung auch die Formulare für die Hortbetreuung eingereicht werden. Für Schulanfänger ist die Betreuung kostenfrei. Die meisten Einschulungen in Berlin sind dann am 21. August, also am Samstag nach dem Beginn des neuen Schuljahres.
0: Soweit die Nachrichten. 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Das Wetter. Wenn der Nebel weg ist, gibt es überall viel Sonne, maximal 20 bis 22 Grad. Dazu ein schwacher bis mäßiger Wind aus Südwesten. Aktuell in Berlin Müggelsee 11 und Steglitz 14 Grad, in Neuruppin 11 und in Angermünde 14 Grad. Auch morgen wieder Sonne, dazu aber örtlich ein paar mehr Wolken bis 21 Grad. Die Zeit, es ist 11.25 Uhr.
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4: Drei Jahre nach dem 7. Oktober kann die Trauer enden. Am 7. Oktober ist es 3 Jahre her, seit Terroristen in Israel einfielen. Sie wollten ihre Opfer entmenschlichen, ein ganzes Land traumatisieren. So ist es gekommen. Die Hamas und andere islamistische Gruppen töteten mehr als 1200 Menschen und verschleppten fast 250 in den Gazastreifen. 3 Jahre also seit jenem Tag, der die Zeit für die Menschen in Israel, für Jüdinnen und Juden in aller Welt in ein Davor und ein Danach teilt. Auch für die Münchnerin Daphna Gerstner. Sie war damals zusammen mit ihrem Mann zu Besuch bei ihrer Familie im Kibbutz Be'eri, als die Hamas den Ort überfiel. Ihr Bruder starb, sie überlebte und sie hat jetzt ein Buch über den 7. Oktober 2023 und seine Folgen geschrieben. Guten Tag, Frau Gerstner.
5: Guten Tag.
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4: Frau Gerstner, wo waren Sie genau, als der Angriff auf Be'eri begann?
5: Wir waren bei meinem Bruder zu Hause im Schutzraum. Wir waren aus dem Schlaf gerissen. Ich hatte so Geräusche gehört, die mir unbekannt waren.

0: Oder es klang, als ob das jemand draußen irgendwas tut. Und dann relativ schnell hab ich gemerkt, dass etwas stimmt nicht. Das ist nicht von draußen. Dann bin ich sofort zu meinem Bruder. Ich habe ihn geweckt und gefragt, was ist los? Was ist das für ein Geräusch? Und er hat das überhaupt nicht gehört. Und innerhalb von fünf Minuten waren wir alle im Schutzraum und
1: Aber Ihr Bruder, glaube ich, nicht, nicht wahr? Der gehörte zu der Gruppe, die Beeri sichern sollte. Er ist dann ja damals wohl auch sofort los. Haben Sie sich noch verabschieden können von ihm?
0: genau, es war ungefähr 15 Minuten, nachdem wir im Schutzraum saßen. Dann hat er eine Nachricht bekommen, dass angeblich Terroristen eingedrungen sind. Und dann war er innerhalb, ich glaube, dann ist er sofort aufgestanden. Und ich habe ihn noch gefragt, ja, wo ist deine Waffe? Wo gehst du hin? Also es ging alles so schnell, dass ich hatte überhaupt nicht die Möglichkeit, mich zu verabschieden, und er war einfach weg.
1: Und Sie hatten vermutlich auch gar keine Ahnung erstmal, dass das ein Abschied für immer sein würde, oder?
0: Gar keine Ahnung, gar keine Ahnung. Niemand hat es in dieser Zeit, in diesem Moment geahnt. Und sowieso, wenn Terroristen eindringen, da haben wir gedacht, vielleicht so zwei oder drei. Die Masse war aber überhaupt nicht klar zu diesem Zeitpunkt.
1: Und wie lange waren Sie dann in dem Schutzraum?
0: Wir waren insgesamt 19 Stunden im Schutzraum, bis wir gerettet wurden. Es war ungefähr 1 Uhr nachts, kamen die Soldaten zu uns und haben uns da rausgeholt. Und dann sind wir direkt draußen, mitten im Schlachtfeld gewesen.
1: Sie waren bei Ihrem Bruder, auch Ihr Vater lebte ja im Kibbuz Be'eri. Wie ging es ihm denn?
0: Vater lebte damals direkt, also das war das erste Haus vor dem Zaun, das Kibbuz-Zaun. Und schon um 8 Uhr oder halb 8 waren die meisten Terroristen vor Ort, haben das Haus angezündet, schon um 9. Und er und seine Pflegerin die haben einfach unglaublich Glück gehabt. Ich weiß bis heute nicht, wie sie das überlebt hatten, denn wir wissen heute, dass Hunderte von Terroristen, bewaffnete Terroristen vor Ort waren, rund um das Haus bis zum Abendstunden. Er wurde zwar um 17 Uhr gerettet, also 16 Uhr, 17 Uhr, aber ich kann das bis heute nicht erklären, wie sie das geschafft haben, unverletzt zu überleben. Das Haus ist komplett niedergebrannt, also es ist im Grunde genommen nichts übrig geblieben.
1: Ihr Vater also konnte überleben, seine Pflegerin auch, aber Ihr Bruder nicht. Wie haben Sie das erfahren?
0: Wow, das hat einige Tage gedauert. Es hat auch ein bisschen gedauert, bis wir verstanden haben, was passiert ist. Es kamen immer wieder Informationen. Es war am Anfang chaotisch. Ich wusste überhaupt nicht, dass die Armee gar nicht da war. Ich dachte, der ist zusammen mit der Armee gekämpft, und deshalb habe ich mir überhaupt keine Sorgen gemacht oder keine Gedanken gemacht. Aber ich habe nicht gedacht, dass er gestorben ist. Das kam mir überhaupt nicht in den Sinn. Und die Bestätigung kam 3, 4 Tage danach vom Kibbuz. Sie haben uns informiert, dass er gestorben ist. Und dann hat das auch ein bisschen gedauert, bis die Armee DNA-Proben genommen hat und noch eine zweite Prüfung gemacht hatte. Also bis dahin, das hat bestimmt 2, 3 Wochen gedauert, bis wir final wussten, okay, das ist jetzt endgültig.
1: Frau Gerstner, wie leben Sie denn heute, 3 Jahre später, mit diesem Verlust Ihres Bruders?
0: Ich verarbeite das immer noch. Ein Teil davon, also ein Teil des Verarbeitungsprozesses war das Buch. Deshalb habe ich das auch geschrieben und gemerkt, das hat mir auch sehr geholfen, seinen Tod zu verarbeiten. Ich glaube, es ist eine lebenslange Aufgabe. Dadurch, dass es nicht nur, also ich habe auch sehr viele andere Freunde verloren. Also das dauert sehr, sehr viel Zeit. Ich bin immer noch dabei, das zu verarbeiten, das und alles, was uns passiert ist.
1: Wie gedenkt man denn in Beeri des 7. Oktober? Gibt es da sowas wie ein Denkmal oder lässt man einfach die Ruinen stehen? Wie muss man sich das vorstellen?
0: Die Gemeinde hat lange überlegt und diskutiert, was ist der richtige Weg. sollen wir die Häuser lassen, sollen wir die abreißen. Am Ende hat das Kibbutz entschieden, diese Häuser abzureißen tatsächlich. Und es gibt in dem Sinne nur einem Haus, das sie überlassen haben. Und sonst wird alles renoviert, komplett.
1: Was halten Sie denn für den besten Weg?
0: Ich hatte auf jeden Fall gehofft, dass die Häuser bleiben. Also nur, wenn man da ist vor Ort und sieht diese Ausmaß an Zerstörung, kann man auch verstehen, was die Leute dort durchgemacht haben. Und Bilder, finde ich, können das nicht übertragen. Erzählungen teilweise, aber leider ist es so, dass es gerade nichts mehr übrig geblieben und ein Andenken, eine Ausstellung ist in Bearbeitung, aber ich weiß es nicht, wie es in 20, 30 Jahren oder vielleicht 10 Jahren dann in Erinnerung bleibt. Das ist ein Thema, die viele sich heute fragen, was bleibt dann? Wer erinnert das und wie?
1: Frau Gerstner, Sie sind in Israel aufgewachsen, aber Ihr Lebensmittelpunkt ist seit langem Deutschland. Mittlerweile sprechen hierzulande viele ja auch von Israel als Schurkenstaat, vor allem infolge der Militärkampagne im Gazastreifen. Wird das denn auch auf Sie übertragen? Oder mal anders gefragt, überlegen Sie manchmal, ob Sie offen zeigen sollen, dass Sie Israelin und Jüdin sind?
0: Ja, also ich habe auch überlegt, liegt das daran, dass dadurch, dass Israel Gaza angegriffen hat, vielleicht distanzieren sich die Menschen? Wahrscheinlich schon, ich gehe davon aus. Ich merke auch, in jedem Gespräch wird erwartet von mir, irgendwas dagegen zu sagen. Es gibt keine Möglichkeit, einfach zu treffen, mit niemandem zu treffen, ohne dass ich der Hauptperson ist, also selten, wo man einfach mich fragt, wie geht es dir? Wie geht es deiner Familie? Wie kommst du klar mit dem Trauma? Es wird immer ständig gefragt, ja, und wie sieht's aus, was ihr da macht und so weiter, als wäre ich, als ob ich in die Kriegskabinett gesessen habe oder sitze. Ich bin auch gegen diese Regierung und was er tut. In Israel, also nach dem Massaker, gab es überhaupt keine Möglichkeit, irgendeinen Einfluss zu nehmen, überhaupt nicht.
1: Frau Gerstner, der Kibbutz Be'eri, der gilt ja oder galt als besonders friedensorientiert. Die Palästinenser, also es haben im Kibbutz Palästinenser gearbeitet. Man fuhr dann in der Vergangenheit auch zum Einkaufen nach Gaza, als das noch möglich war. Es gab also offenbar mal Vertrauen. Ist davon noch irgendwas vorhanden?
0: Ich würde sagen, nein. Nein, und vor allem dadurch, dass viele im Kibbutz aktiv für die Palästinenser gekämpft haben und auch viele, die ermordet wurden, waren genau Menschen, die dafür gekämpft haben.
1: Für eine Annäherung an die Palästinenser, eine Aussöhnung.
0: Genau, genau. Die haben daran geglaubt und das ist ein großes Umbruch gerade im Kibbutz. Es gibt ganz viel Enttäuschung und ganz viel Zorn gegenüber die Palästinenser im Moment.
1: Es gibt ja auch manche, die sagen, dass so eine Erschütterung wie der 7. Oktober auch wieder Neubewegung in Friedensbemühungen bringen kann. Was meinen Sie, ist es möglich?
0: Es ist notwendig, aber möglich. Ich finde persönlich, gerade sind wir nicht so weit. Ich sehe im Moment keine Fähigkeit in der israelischen Bevölkerung. Ich sehe auch in der Führungsebene. Es sei Netanyahu natürlich, diese Regierung natürlich nicht, aber auch wenn die neue Regierung oder eine andere Regierung nach dem 27. Oktober gewählt wird. Und ich finde auch in der Führungsebene der Palästinenser gibt es gerade auch niemand, der das übernehmen kann, beziehungsweise der Hamas ist immer noch, regiert immer noch in Gaza. Ich sehe gerade keine mögliche Zukunft für beide Völker da, eine neue Richtung zu schlagen, obwohl es ist vorbei, es ist ein Muss. Also der 7. Oktober hat eine Wende oder ist eine Art Wende in der Art und Weise, wie wir diesen Konflikt betrachten sollen, denn so wie es ist, das ist unerträglich und wir können so nicht weitermachen.
1: Vielen Dank, Frau Gerstner.
0: Vielen Dank.
1: Drei Jahre nach dem Überfall der Hamas und anderer islamistischer Terrororganisationen auf Israel habe ich mit Daphna Gerstner über ihr Erleben jenes Tages gesprochen. Daphna Gerstner hat darüber auch ein Buch geschrieben. Es heißt, sie kamen, um uns zu töten. Mein Leben als Jüdin vor und nach dem 7. Oktober. Am Mikrofon verabschiedet sich Sabina Mattei.
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4: Mit Johannes Frevel. Alle europäischen Autobauer schaffen einer Studie zufolge die CO2-Grenzwerte der Europäischen Union für 2027. Schon jetzt hätten die Hersteller die Vorgaben zu 75% erfüllt, hieß es in der Studie. In den vergangenen Monaten war der Verkauf von Elektroautos in vielen europäischen Ländern nach oben geschnellt. Heute startet die größte Immobilienmesse in Europa, die Expo Real in München. Die Branche hat eine lange goldene Zeit hinter sich, aber die fetten Jahre scheinen vorbei zu sein. Nur noch 23% der 1700 Aussteller aus 70 Ländern schauen optimistisch in die Zukunft, halb so viele wie vor einem Jahr. Als Stimmungsdämpfer werden die wirtschaftliche und die politische Situation genannt. Bei 93% sorgen die gestiegenen Kreditzinsen für Pessimismus. Neuwagen für alle, so wirbt die BVG für ihre neuen U-Bahn-Züge. Heute starten sie auf der U9. Die tragende Struktur ist aus leichterem Aluminium. Es gibt komfortable, luftgefederte Fahrwerke. Viele Berliner U-Bahnen sind bereits mehr als 60 Jahre alt und zunehmend unzuverlässig. Was die neuen Züge bringen, hat die BVG gemessen. Die Pünktlichkeit ist dort, wo sie fahren, auf 99% gestiegen. Gebaut werden die Bahnen bei Stadler in Pankow. Sie sichern dort gut bezahlte Jobs über viele Jahre. Und soweit das Wirtschaftsupdate mit Johannes Frevel.
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9: Von den Brandenburger Fernstraßen liegen keine aktuellen Meldungen über größere Störungen vor. Stadtverkehr Berlin A100 Stadtring Richtung Wedding zwischen Oberlandstraße und Kreuz Schöneberg gibt es einen Stau plus 10 Minuten. Und beim S-Bahn-Verkehr wegen der Reparatur an einer Weiche in Westkreuz verkehrt die Linie S5 nur zwischen Strausberg Nord und Charlottenburg. Zwischen Charlottenburg und Westkreuz nutzen Sie bitte die Züge der Linien S7 und S9.
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9: Mit Freier Reis um 11.40 Uhr. Der Nobelpreis für Medizin geht in diesem Jahr an 2 deutsche und einen US-amerikanischen Forscher. Peter Hegemann von der Berliner Humboldt-Universität, sein Würzburger Kollege Georg Nagel und Karl Deisseroth von der Universität Stanford werden für ihre Arbeit auf dem Gebiet der Optogenetik ausgezeichnet. Bei dieser Technologie werden Nervenzellen genetisch so verändert, dass sie sich mit Hilfe von Licht präzise steuern lassen. Für ihre Forschung haben die 3 Wissenschaftler in den vergangenen Jahren schon diverse Preise bekommen. In Spanien wird ein neues Parlament gewählt. Ministerpräsident Sanchez hat am Vormittag Neuwahlen für Ende November ausgerufen. Sanchez zog damit die Konsequenzen aus einer Abstimmungsniederlage seiner Minderheitsregierung. Diese hatte 2 Dekrete zur Bekämpfung der Krise auf dem Wohnungsmarkt vorgelegt. Auslöser war ein Vorfall, der landesweit Aufsehen erregte. Eine 87-Jährige musste ihre Wohnung zwischenzeitlich verlassen, nachdem ihre Miete massiv erhöht wurde. In mehreren Städten gab es Proteste. Sanchez hatte daraufhin versprochen, die Mietgesetze zu ändern. Der Berliner CDU-Vorsitzende Evers äußert Zweifel daran, ob Bundeskanzler Merz im Amt bleiben sollte. Evers sagte dem Tagesspiegel, Merz fehlten Empathie und Nahbarkeit. Katharina Hopp, RBB 24.
10: Der CDU-Bundesvorsitzende habe Erwartungen enttäuscht und Vertrauen verspielt. Weiter sagte Evers, jeder Spitzenpolitiker müsse bewerten, wann der Punkt erreicht ist, an dem man eigenen Überzeugungen mehr im Weg steht, als dass man ihnen nutzt. Als Ausgangspunkt für das verlorene Vertrauen benennt Evers die Lockerung der Schuldenbremse, obwohl Merz im Wahlkampf das Gegenteil versprochen hatte. Auch in der Brandenburger CDU wächst der Unmut. Landeschef und Innenminister Rethmann hat am Wochenende gesagt, dass er, so wörtlich, das Grummeln in der Basis verstehen könne. Die Bundesregierung müsse jetzt bei den Reformen von Rente, Arbeitsmarkt und Pflege vorankommen.
9: Die Chefs der deutschen Geheimdienste haben vor zunehmenden Gefahren durch Russland gewarnt. Moskau führe einen Schattenkrieg gegen Deutschland, sagte der Präsident des Bundesnachrichtendienstes Jäger bei einer öffentlichen Anhörung des Parlamentarischen Kontrollgremiums des Bundestages. Dabei gehe es etwa um Einschüchterungsversuche. Auch niedrigschwellige Aktionen gegen einzelne Mitgliedstaaten der NATO seien keine Ausnahme mehr. Russland zeige seine Bereitschaft zu Sabotage und sogar zu Tötungsdelikten, erklärte der Präsident des Bundesamtes für Verfassungsschutz Seelen. Das Spektrum umfasse auch Desinformation und Anschlagsversuche wie auf dem Flughafen Halle-Leipzig. In Dänemark haben Kriminelle das zentrale Melderegister gehackt. Sie haben dabei Zugang zu den Daten von etwa 8,8 Millionen Menschen gehabt. Laut Digitalministerium handelt es sich um Namen, Adressen und Sozialversicherungsnummern sowohl von lebenden als auch von verstorbenen Menschen. Dänemark-Korrespondentin Jana Sinram.
11: Laut dem Ministerium wurde für den Angriff der legale Zugang eines dänischen Unternehmens missbraucht. Dieser sei mittlerweile gesperrt worden. Wer hinter dem Angriff steht, ist noch nicht bekannt. Dänemarks Digitalisierungsministerin Christina Egelund sprach von einem äußerst schwerwiegenden Vorfall. Sie kündigte eine umfassende Sicherheitsüberprüfung des Systems an und rief die Menschen in Dänemark dazu auf, wachsam zu sein. Ihr Ministerium warnte dringend davor, Passwörter oder andere vertrauliche Informationen am Telefon oder per E-Mail weiterzugeben, auch wenn der Empfänger die Adresse oder Sozialversicherungsnummer kenne.
9: Nach den schweren Unwettern auf der griechischen Urlaubsinsel Kreta beginnen jetzt die Aufräumarbeiten. Heute soll eine Regierungskommission das Ausmaß der Schäden begutachten. Griechenland-Korrespondent Jasper Riemann.
12: Wassermassen hatten Straßen, Brücken und Häuser beschädigt. Im Hafen von Chania trafen riesige Wellen die Restaurants der Strandpromenade. Teils verwandelten sich landwirtschaftliche Flächen in Schlammfelder. Der Zeitung Kathimerini zufolge wurden Autos und Tiere weggespült. Nun wird demnach erwartet, dass einige Landwirte Hilfen und Entschädigungszahlen beantragen. Seit Donnerstag waren Rettungskräfte immer wieder ausgerückt, auch um Menschen aus Gebäuden und Fahrzeugen in Sicherheit zu bringen. Im Südosten Kretas riss ein Sturzbach drei Touristen und ihren Taxifahrer im Auto mit, wie der Fernsehsender ERT berichtete. Sie konnten demnach aussteigen, als das Taxi an einer Böschung hängen blieb. In einigen Gemeinden bleiben zum Wochenstart nun die Schulen geschlossen, wie die Zeitung Tuvima online schreibt.
9: Soweit die Nachrichten. 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Das Wetter. Wenn der Nebel weg ist, gibt es überall viel Sonne, maximal 20 bis 22 Grad. Aktuell in Berlin-Kreuzberg 15 und in Gatow 17 Grad, in Jüterbock 12 und in Wittstock-Dosse 16 Grad. Auch morgen wieder Sonne, dazu aber örtlich ein paar mehr Wolken bei bis zu 21 Grad. Die Zeit, es ist 11.45 Uhr.
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13: Deutschland will weiter an der Seite der Ukraine stehen. Das hat Bundeskanzler Merz bei seinem überraschenden Besuch in Kiew gestern gesagt. Unser Thema des Morgens. Ich bin Clemens Schulze. Willkommen. Merz betont vor allem die Rolle Deutschlands in Europa. Seine Botschaft, Deutschland muss stabil und handlungsfähig sein, denn davon hänge nicht nur bei uns einiges ab.
14: Die gesamte Europäische Union, ganz Europa, hängt an der Stabilität in Deutschland. Und das ist etwas, was vielleicht viele Menschen in Deutschland im Augenblick unterschätzen, wie wichtig es ist, dass wir in diesen turbulenten Zeiten gerade in Deutschland eine stabile Regierung haben.
13: So Bundeskanzler Friedrich Merz gestern in der ARD. Deutschland also als wichtiger Stabilitätsfaktor in Europa. Und dazu gehört für Merz auch eine klare Haltung gegenüber Russland und an der Seite der Ukraine. Aber wie viel davon ist eigentlich Solidarität mit dem angegriffenen Land? Und wie viel ist auch Selbstschutz? Genau darüber hat meine Kollegin Angela Ulrich heute früh mit unserem Korrespondenten Tim Aßmann gesprochen.
15: Ja, da wurde so ein Bogen gespannt in der Wahrnehmung. Also der Kanzler war in Kiew an einem Tag, an dem es dort ja auch Luftalarm gab, an einem Tag, der geprägt war vom Bewusstsein, in welcher Lage man da ist, in welcher Situation. Und Friedrich Merz hat natürlich die deutsche Unterstützung für die Ukraine nochmal hervorgehoben, hat konkrete Dinge angesprochen und hat dann aber eben auch Zusammenhänge gezogen. Hat gesagt, warum der Ukraine-Konflikt wichtig ist für die Stabilität Europas. Und fuhr dann fort, indem er sagte, ja, und für die Stabilität Europas entscheidend ist eben auch Stabilität in Deutschland und konkreter Stabilität seiner Bundesregierung. Also das war schon ungewöhnlich in meiner Wahrnehmung, dass da also so direkt quasi der Zusammenhang gezogen wurde zwischen der Stabilität Europas und der schwarz-roten Regierung hier in Berlin.
16: Und deswegen hat eben der Kanzler seine eigene Koalition aufgefordert, bei den Reformen der Sozialsysteme voranzukommen. Vor allem die Rentenreform ist ja da so eins der großen Klopper. Wie sehr bröckelt eigentlich das, was man eben mal als Gesamtkunstwerk bezeichnet hat?
15: Ja, der Kanzler hat ja der Regierung da sozusagen eine Deadline gesetzt und hat gesagt, bis Ende des Jahres soll die Reform der sozialen Sicherungssysteme und der Rente im Besonderen auf den Weg gebracht werden, Entscheidungen also weiterkommen. Und ja, die Rente ist sicherlich eine der Großbaustellen, vielleicht sogar die größte, die die Koalition aus Union und SPD da jetzt zu lösen hat. Im Sommer war es ja so, dass sowohl der Kanzler als auch die Bundesarbeitsministerin Bärbel Baas von der SPD gesagt haben, Gesamtkunstwerk, das war der Begriff, und das geht genauso weiter durch. Und nun sind natürlich die Stimmen aus der SPD überdeutlich, die sagen, über das Ende der Rente mit 63 müssen wir nochmal nachdenken. Auch aus der Union gibt es ja entsprechende Forderungen. Und deswegen wird es sicherlich so sein, dass man sich genau diesen Punkt nochmal anguckt. Aber der Eindruck, den man zuletzt eher hatte, ist schon der, dass da beide Koalitionspartner versuchen, über Kompromisse weiterzukommen. Also dass es bei einer Abschaffung der Rente mit 63 zwar bleiben könnte, aber eben Härtefallregelungen, Übergangslösungen eine größere Bedeutung bekommen, als es von der Rentenkommission vielleicht einmal vorgesehen war.
16: Dieses ganze Zerren wieder an dem Reformpaket liegt ja auch daran, dass bei den letzten Wahlen entweder die AfD, wie zum Beispiel in Sachsen-Anhalt, groß gewonnen hat oder eben auch die Linke in Berlin. Also auch eine Unzufriedenheit, eine große mit der Regierung Merz. Jetzt kommt auch noch die Warnung von Merz aus Kiew, zum Beispiel explizit an der Linken für Berlin. Wie schätzt du das ein?
15: Ja, das war auch so ein Moment in dem Interview, wo ich es ungewöhnlich fand, dass Außenpolitik, die ja durch den Schauplatz vorgegeben war, Merz in Kiew, dann so stark genutzt wird für innenpolitische Botschaften. Also er hat gesagt, die Stabilität Deutschlands sei wichtig für Europa und das würden vielleicht manche unterschätzen in Deutschland. Also das war der Hinweis an die Bevölkerung und Gesellschaft. Und dann eben auch gesagt, wenn die AfD in Sachsen-Anhalt regieren würde oder eben die Linke in Berlin, dann sei das kein Beitrag zur Stabilität. Und er hat später an anderer Stelle eben auch nochmal gemahnt, wir müssten jetzt alle überlegen, was denn gerade das Richtige sei und ob wir das Richtige tun für Stabilität im Land. Also doch ein sehr ungewöhnlicher und sehr deutlicher Appell, nicht nur ans eigene Regierungslager, dass man weiter zusammenarbeiten und nach vorne kommen will, sondern eben auch an die Bevölkerung mit dem Hinweis darauf, wie wichtig und zentral Stabilität jetzt ist und dass es eben die politischen Ränder sind, die aus Sicht von Merz diese Stabilität gefährden.
13: Hauptstadtkorrespondent Tim Aßmann war das mit Blick auf die Reise des Bundeskanzlers in die Ukraine. Wir wechseln jetzt mal die Perspektive weg von der Frage, was der Besuch für Deutschland bedeutet, hin zu den Menschen, die Merz in Kiew ja eigentlich besucht hat. Der Kanzler hat weitere Unterstützung von Deutschland und Europa versprochen. Geld, Drohnen, Hilfe beim Wiederaufbau der Energieinfrastruktur. Haltung und Führungsstärke habe er da gezeigt, Mut auch, das sagen Parteifreunde. Wie seine Versprechen aber in der Ukraine wahrgenommen werden und wie der Überraschungsbesuch des deutschen Bundeskanzlers in der Ukraine angekommen ist, das hat Kiew-Korrespondentin Rebecca Barth beobachtet.
17: Präsident Selenskyj sprach gestern Abend von einem historischen Besuch mit guten und starken Vereinbarungen. So drückt es der ukrainische Präsident aus. Und schon im Vorfeld hat man hier in Kiew aus Regierungskreisen gehört, dass es doch ein sehr, sehr wichtiger Besuch zu einem wirklich kritischen Zeitpunkt ist.
16: Moskau hatte ja ausländische Diplomaten und Politiker vorab schon gewarnt, sie sollten zum Wochenende hin lieber Kiew verlassen. Wie war denn da gestern die Sicherheitslage? Es hat ja mehrfach Drohnenalarm gegeben.
17: Ja, ich glaube, die Sicherheitslage ist unverändert und auch solche Drohungen aus Moskau kommen immer mal wieder. Das würde ich jetzt nicht überbewerten. Ich glaube, der Bundeskanzler hat gestern einen in Anführungsstrichen ganz normalen Tag in Kiew erlebt, so traurig das klingt. Die ukrainische Hauptstadt steht zum aktuellen Zeitpunkt wieder vermehrt im Fokus russischer Luftangriffe und dabei werden vor allem neue Drohnen eingesetzt, sogenannte Jet-Drohnen, die mit sehr hoher Geschwindigkeit angreifen und dementsprechend schwierig abzufangen sind. Damit greift Russland gezielt Lagerhallen an, die Energieinfrastruktur, Tankstellen oder auch Brücken, so wie gestern, und versucht, ja, die Hauptstadt zu lähmen. Das ist sehr, sehr anstrengend. Und Merz hat da einen sehr guten Eindruck gestern bekommen, wie das zum aktuellen Zeitpunkt ist hier in Kiew.
16: Realistischen Eindruck, denn er kann wegfahren. Die Leute in der Ukraine leben immer unter dieser Bedrohung. Friedrich Merz hat der Ukraine ja erneut all unsere Unterstützung, wie er gesagt hat, zugesichert, also von Deutschland und Europa. Bekommt die Ukraine jetzt, was sie braucht?
17: Das kann man so pauschal tatsächlich nicht beantworten, weil sich dieser Krieg ja immer weiter entwickelt. Das heißt, es wird immer neue Bedürfnisse auch geben. Aber was doch, ich denke, bemerkenswert ist an diesem Hilfspaket, ist, dass eine ganze Reihe an Abkommenserklärungen gestern und weiteren Vereinbarungen geschlossen wurden, die zum Ziel haben, zumindest teilweise Industriekapazitäten aufzubauen, aber eben die gemeinsame Verteidigungsproduktion zwischen Deutschland und der Ukraine zu stärken, sodass man im besten Fall schneller auch reagieren kann auf technologische Weiterentwicklungen, denn damit muss man rechnen und es wird jetzt schon geforscht, immer wieder, auch von deutschen Unternehmen, und dementsprechend hat der Bundeskanzler gestern hier auch noch einmal betont, dass das keine Einbahnstraße sei, diese Hilfe, sondern dass auch Deutschland davon profitiere. Ja, deutsche Rüstungsunternehmen haben hier eben den Fall, dass sie in einem aktiven Krieg nicht nur ihr Gerät testen, sondern vor allem entwickeln und da ganz nah dran sind an aktuellen Entwicklungen, die hier eben sehr, sehr schnell häufig kommen.
16: Also profitiert die Rüstungswirtschaft in Deutschland auch stark davon. Wie schaut eigentlich Kiew auf das, was ja der Kanzler auch gesagt hat? Er hat ja auch Richtung Innenpolitik nochmal aus Kiew gewarnt und hat gesagt, wir müssen stabil bleiben mit Blick auch auf AfD, mögliche Regierungen oder eben auch auf linke Regierungen in Deutschland, in Bundesländern, in Einzelnen. Guckt Kiew da und hat Angst vor instabilen Verhältnissen in Deutschland?
17: Nun, offiziell möchte man sich dazu nicht äußern, denn man respektiert die Wahlentscheidungen der Bevölkerungen in den Partnerländern. Hinter verschlossenen Türen wertet man das durchaus als Risiko für die Ukraine. Und dementsprechend war dieser Besuch jetzt noch einmal wichtig, weil man da versucht, die Verteidigungsfähigkeit der Ukraine mittel- und langfristig zu stärken, mit eben Vereinbarungen, Absichtserklärungen, Abkommen und Verträgen, die da geschlossen werden, unabhängig von vielleicht politischen Veränderungen in den Partnerländern.
13: Das sagt die ARD-Korrespondentin in Kiew, Rebecca Barth. Deutschlands Rolle in Europa, die Unterstützung der Ukraine und der Blick aus Kiew. Unser Thema des Morgens nach dem Besuch von Bundeskanzler Merz in der Ukraine.
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13: Um 11:06 zunächst der RBB 24 Inforadio Verkehrsservice mit einer frischen Warnmeldung von der B5. Vorsicht bitte, Berlin Richtung Nauen zwischen Mühlenstraße und Berliner Chaussee liegen mehrere Gegenstände auf der Fahrbahn. Also Vorsicht auf der B5, Berlin Richtung Nauen zwischen Mühlenstraße und Berliner Chaussee. Tja, wer mag schon Montage? Bob Geldof jedenfalls nicht. I don't like Mondays, hat er schon 1979 mit den Boomtown Rats gesungen. Ausgerechnet an einem Montag, nämlich heute, feiert der Musiker aus Irland nun seinen 75. Geburtstag. Berühmt wurde Bob Geldof auch mit Charity-Projekten wie Band Aid und Live Aid. Dazu jetzt mehr von unserer Großbritannien-Korrespondentin Lisa Maria Röhling.
18: Es ist der 25. November 1984. Bob Geldof steht in einem Aufnahmestudio in London und weiß noch nicht, dass die folgenden 24 Stunden sein Leben nachhaltig beeinflussen werden. Er und der Produzent Mitch Ure haben innerhalb weniger Wochen ein Projekt auf die Beine gestellt, um Geld zur Bekämpfung einer Hungersnot in Afrika zu sammeln. Und dafür haben sie sich prominente Hilfe geholt. Sting, Bono, Phil Collins, Duran Duran, George Michael und zahlreiche weitere Weltstars sind gekommen, um bei Band Aid mitzumachen. Wenige Tage später kommt Do They Know It's Christmas raus und erreicht in 13 Ländern, auch in Deutschland, Platz 1 der Charts. Band Aid, so erklärt Bob Geldof in späteren Interviews, war für ihn eine Art logischer Schluss aus seiner Familiengeschichte und der bisherigen Karriere. 1951 im irischen Dublin in einfachen Verhältnissen geboren, verlor Geldof früh seine Mutter. Der Vater musste viel arbeiten. Er und seine Geschwister waren oft auf sich gestellt. Was er erlebt hatte und seine Wut darüber, all das verarbeitete er in der Musik seiner 1975 gegründeten Punkband Boomtown Rats, wie er in einem Interview zu deren 50-jährigen Bestehen erzählt.
19: Music by itself can't change anything, but can focus attention.
18: Musik an sich kann nichts ändern, aber es kann die Aufmerksamkeit auf etwas lenken. Und das ist doch der Sinn. Genau wie unsere Zeitgenossen, die Sex Pistols, The Clash, The Ramones, kamen die Boomtown Rats aus Umständen, die sozial und auch wirtschaftlich absolut untragbar waren. Bob Geldof ist wütend und das treibt ihn sein Leben lang an. Entsprechend kontrovers kommt der erste Hit der Band aus dem Jahr 1979 an. In I Don't Like Mondays geht es nicht um irgendeinen schlechten Wochenstart. Es geht um einen Amoklauf an einer amerikanischen Show. Tell me why I don't like Mondays. Tell me why I don't like Mondays. Der Erfolg der Boomtown Rats ebbt in den 80er Jahren ab. Für Bob Geldof eine schwere Zeit. Er habe mit Depressionen gekämpft, berichtet er in späteren Interviews. Im Herbst 1984 ist er 33 Jahre alt, gerade Vater geworden und schaut eine Dokumentation über eine Hungersnot in Äthiopien. Die Bilder brennen sich ein. Geldof kann den Horror, wie er es nennt, kaum fassen. Die Geburtsstunde von Band Aid. Ein Jahr später setzt Geldof mit Live Aid noch einen drauf. Ein 16-stündiges Musikspektakel, live im Fernsehen übertragen, aus dem amerikanischen Philadelphia und aus London, das bis dahin größte Live-Konzert der Welt. Für Bob Geldof steht aber im Mittelpunkt, die knapp 1,5 Milliarden Menschen am Fernseher sollen nicht nur schauen, sondern die Telefonhörer abheben und Geld spenden.
19: There are people dying now, so give me the money.
18: 2019 bröckelt Geldofs Image als Wohltäter. Mit den sogenannten Mauritius-Leaks wird bekannt, dass er über viele Jahre mithilfe einer Investmentfirma Steuerzahlungen in afrikanischen Staaten vermieden hat. Trotz allem, sein Engagement gegen Armut bestimmt Geldofs Leben bis heute. Seit 2025 ist er außerdem wieder mit den Boomtown Rats unterwegs.
13: Und heute wird er 75 Jahre alt. Bob Geldof feiert Geburtstag. Und aus London waren die Gratulationen von Lisa Maria Röhling. Zum Wetter in Berlin und Brandenburg 15, 16 Grad aktuell. In der Hauptstadt 12 sind es in Cottbus, 16 in Brandenburg an der Havel. 22 Grad heute maximal. Dazu ein trockener Mix aus Sonne und Wolken. Und Achtung, genießen Sie die Tage. Ab Donnerstag kommt der Herbst.
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9: A10 westlicher Berliner Ring Richtung Dreieck Havelland. Zwischen Großkreuz und Havelbrücke gibt es einen Stau plus 10 Minuten. Stadtverkehr Berlin A100 Stadtring Richtung Wedding. Zwischen Oberlandstraße und Kreuz Schöneberg gibt es einen Stau ebenfalls plus 10 Minuten. Friedrichshain, die Mudersohnstraße ist ab Rudolfplatz Richtung Revaler Straße wegen Bauarbeiten bis Ende Oktober gesperrt. Und beim Aktuelles zur S-Bahn, wegen der Reparatur an einer Weiche in Westkreuz verkehrt die Linie S5 nur zwischen Strausberg Nord und Charlottenburg. Zwischen Charlottenburg und Westkreuz nutzen Sie bitte die Züge der Linien S7 und S9. Und wegen der Reparatur an einer Weiche in Baumschulenweg ist der Zugverkehr auf den Linien S46, 47, S8, S85 und S9 zwischen Schöneweide und Neukölln bzw. Treptower Park unterbrochen. 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
13: 12 Uhr ist es jetzt.
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13: Ich bin Clemens Schulze, ich grüße Sie. Wenige andere Auszeichnungen auf der Welt sind mit so viel Prestige verbunden. Die Nobelpreise sind die Krönung für Forscher aller Fachrichtungen. Heute um kurz nach 11:30 ging die diesjährige Nobelpreiswoche los, und zwar mit der Medizin. Diesmal geht ein Teil des Preises auch nach Berlin. Um was es da geht, Meldung mit Freier Reis.
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1: Der Nobelpreis für Medizin geht in diesem Jahr an zwei Deutsche und einen US-amerikanischen Forscher. Peter Hegemann von der Berliner Humboldt-Universität, sein Würzburger Kollege Georg Nagel und Karl Deisseroth von der Universität Stanford werden für ihre Arbeit auf dem Gebiet der Optogenetik ausgezeichnet. Bei dieser Technologie werden Nervenzellen genetisch so verändert, dass sie sich mit Hilfe von Licht präzise steuern lassen. Für ihre Forschung haben die drei Wissenschaftler in den vergangenen Jahren schon diverse Preise bekommen. Der Nobelpreis ist mit umgerechnet rund 1 Million Euro dotiert. In Spanien wird ein neues Parlament gewählt. Ministerpräsident Sanchez hat am Vormittag Neuwahlen für Ende November ausgerufen. Sanchez zog damit die Konsequenzen aus einer Abstimmungsniederlage seiner Minderheitsregierung. Diese hatte zwei Dekrete zur Bekämpfung der Krise auf dem Wohnungsmarkt vorgelegt. Auslöser war ein Vorfall, der landesweit Aufsehen erregte. Eine 87-Jährige musste ihre Wohnung zwischenzeitlich verlassen, nachdem ihre Miete massiv erhöht wurde. In mehreren Städten gab es Proteste. Sanchez hatte daraufhin versprochen, die Mietgesetze zu ändern. Der Berliner CDU-Vorsitzende Evers äußert Zweifel daran, ob Bundeskanzler Merz im Amt bleiben sollte. Evers sagte dem Tagesspiegel, Merz fehlten Empathie und Nahbarkeit. Katharina Hopp, RBB 24.
2: Der CDU-Bundesvorsitzende habe Erwartungen enttäuscht und Vertrauen verspielt. Weiter sagte Evers, jeder Spitzenpolitiker müsse bewerten, wann der Punkt erreicht ist, an dem man eigenen Überzeugungen mehr im Weg steht, als dass man ihnen nutzt. Als Ausgangspunkt für das verlorene Vertrauen benennt Evers die Lockerung der Schuldenbremse, obwohl Merz im Wahlkampf das Gegenteil versprochen hatte. Auch in der Brandenburger CDU wächst der Unmut. Landeschef und Innenminister Redmann hat am Wochenende gesagt, dass er, so wörtlich, das Grummeln in der Basis verstehen könne. Die Bundesregierung müsse jetzt bei den Reformen von Rente, Arbeitsmarkt und Pflege vorankommen.
1: Bundesumweltminister Schneider will Hersteller von Chemie- oder Pharmaprodukten stärker an den Kosten für die Reinigung von Wasser beteiligen. Das hat der SPD-Politiker in Berlin bei einer Fachkonferenz zur Wasserwirtschaft angekündigt. Eine EU-Richtlinie sieht vor, dass mehr Kläranlagen mit besserer Filtertechnologie ausgestattet werden. Der Minister plant, dass sich Pharma- und Chemieunternehmen an den Kosten dafür beteiligen. In Zeiten, in denen die Menschen unter hohen Preisen leiden würden, müsse Wasserqualität fair finanziert werden, und zwar vom Verursacher, nicht vom Konsumenten, betonte Schneider. In der schwarz-roten Koalition droht neuer Streit um die gesetzliche Arbeitszeit. Die CDU will die bisherige tägliche Höchstarbeitszeit durch eine wöchentliche ersetzen. Die SPD-Basis fürchtet Einschränkungen beim Arbeitsschutz und fordert jetzt Nachbesserungen. Aus dem Hauptstadtstudio Tim Aßmann.
3: Ein Arbeitszeitrecht auf Augenhöhe verlangen verschiedene SPD-Gruppierungen wie die Jusos und die SPD-Frauen in dem Positionspapier, das dem ARD-Hauptstadtstudio vorliegt. So soll die Einführung nur in Betrieben mit Tarifverträgen und mit einer vollständigen elektronischen Arbeitszeiterfassung möglich sein. Eine, Zitat, uferlose Ausweitung der Arbeitszeiten durch eine Abschaffung des 8-Stunden-Tages wäre für sie untragbar, schreiben die SPD-Arbeitsgruppen. Sie formulieren damit auch ihre Erwartungshaltung an die Partei-Co-Vorsitzende und Bundesarbeitsministerin Bärbel Baas. Sie kündigt seit Monaten einen Gesetzentwurf zur Wochenarbeitszeit an, auf die sich Union und SPD im Koalitionsvertrag verständigt hatten. CDU und CSU werfen Baas vor, bei dem Thema auf Zeit zu spielen.
1: Die Berliner Verkehrsbetriebe haben eine Kampagne gegen zugeparkte Busspuren gestartet. Wie das Unternehmen mitgeteilt hat, soll auf allen 1700 Bussen demnächst ein entsprechender Schriftzug zu lesen sein. Allein in den ersten 6 Monaten des Jahres hat die BVG nach eigenen Angaben 6500 Autos von Busspuren abgeschleppt. Am häufigsten sei der Mariendorfer Damm betroffen. In einer Schule in Berlin-Kreuzberg hat ein früherer Schüler Reizgas versprüht und dabei mehrere Personen verletzt. Wie die Polizei mitteilte, wurde der Mann an einer Schule in der Skalitzer Straße festgenommen. Demnach haben mehrere Kinder und Jugendliche durch das Pfefferspray Reizungen an den Augen und Atemwegen erlitten. Sie seien von Sanitätern der Feuerwehr behandelt worden. Zu den Hintergründen der Tat ist bisher nichts bekannt. Soweit die Nachrichten. 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Das Wetter: am Nachmittag meist sonnig mit wenigen lockeren Wolken und dazu teils mäßiger Wind aus Südwest, maximal 22 Grad. Aktuell in Berlin-Eiskeller 14 und Buch 18 Grad, in Doberlo-Kirchhain 15 und in Lenzen an der Elbe 19 Grad. Auch morgen wieder Sonne, dazu aber örtlich ein paar mehr Wolken bei bis zu 21 Grad. Die Zeit, es wird 13.05 Uhr.
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5: Ich bin Anna Korwes, herzlich willkommen. Da dürften heute in Berlin einige Sektkorken geknallt haben, denn als die altehrwürdige Königlich-Schwedische Akademie der Wissenschaften in Stockholm vorhin die Preisträger des Medizinnobelpreises verkündet hat, da fiel auch dieser Name, Peter Hegemann. Und der forscht an der Humboldt-Universität Berlin. Das gucken wir uns jetzt genauer an mit Ulrike Till aus der ARD-Wissenschaftsredaktion. Hallo.
6: Hallo.
5: Wie gesagt, drei Wissenschaftler, Sie haben es in Nachrichten gehört, dürfen sich freuen, darunter zwei Deutsche und eben Peter Hegemann hier in Berlin. Können Sie uns genaueres zu den Preisträgern sagen? Wofür werden die ausgezeichnet?
6: Ja, die drei, ich nenne vielleicht einfach doch nochmal die Namen, also einmal der Amerikaner Karl Dieseroth, Peter Hegemann haben Sie gerade schon genannt, der Berliner, und Georg Nagel, 73, von der Uni Würzburg. Und die beiden Deutschen, das ist noch ganz interessant, die haben ihre bahnbrechenden Entdeckungen nicht in Berlin und Würzburg gemacht, wo sie heute sitzen, sondern in früheren Jahren jeweils an Max-Planck-Instituten. Einmal, also Hegemann war da am MPI für Biochemie in Martinsried bei München und Nagel war am MPI für Biophysik in Frankfurt. Das heißt, bei der Max-Planck-Gesellschaft dürfte man heute auch ganz glücklich sein und auch die eine oder andere Sektflasche köpfen. Aber wofür haben sie es gekriegt? Sie haben es dafür gekriegt, dass sie wirklich die Optogenetik entdeckt und vorangetrieben haben. Ist leider ein bisschen sperrige Kost. Also es geht darum, dass bestimmte Ionenkanäle in unserem Körper bzw. in unserem Gehirn direkt auf Licht reagieren.
5: Vielleicht nochmal ganz kurz, Ionen, das sind sowas wie Poren in den Zellmembranen, ne?
6: Ja, genau. Das vielen Dank nochmal für die Klarstellung. Die Hirnforschung hat diese Erkenntnis schon jetzt entscheidend vorangebracht, denn man wusste einfach lange nicht, wie funktioniert das, dass die Neuronen in unserem Gehirn Sinnesreize verarbeiten, darauf reagieren. Wie entsteht Erinnerung? Was passiert eigentlich genau, wenn wir uns zum Beispiel für eine bestimmte Bewegung entscheiden? Und bei all diesen Dingen spielen einfach neuronale Schaltkreise eine Rolle, also so Verbünde von ganz vielen Nervenzellen. Inzwischen kann man die eben identifizieren und auch gezielt beeinflussen. Und die Leitfrage dabei ist einfach immer, wie sprechen durch unser ganzes Gehirn die Nervenzellen miteinander? Und letztlich geht es um die ganz große Frage, wie steuert unser Gehirn Gefühle, Verhalten und Körperfunktionen?
5: Okay, und dazu hat die Optogenetik einen großen Beitrag und die drei Herren Preisträger, die haben diesen Forschungsbereich quasi begründet. Kann man das so sagen?
6: Genau, kann man so sagen. Die haben auch tatsächlich schon vor 5 Jahren, 2021, haben die genau in dieser Konstellation zu dritt den sehr renommierten Lasker Award for Basic Medical Research bekommen. Das ist eigentlich sowas wie der amerikanische Nobelpreis. Gibt nicht ganz so viel Geld, nur 250.000 pro Kategorie, aber immerhin. Und das Prestige ist enorm. Und sehr viele von diesen Lasker-Preisträgern kriegen dann irgendwann, so wie jetzt dieses Trio auch, den richtigen Nobelpreis.
5: Aha, also die Fachwelt hatte die sowieso schon länger auf dem Kandidatenzettel für den Nobelpreis, kann man sagen.
6: So ein Stück weit schon, ja, weil die Optogenetik ganz wichtig ist und dann weiß man aber eben immer nicht, und weil sie auch vorher diesen ganz anderen renommierten Preis gekriegt haben. Dieses Jahr, komischerweise, wurde irgendwie sehr gehypt, dass es vielleicht einen Nobelpreis gibt für das Hormon, was hinter den Abnehmenspritzen steckt, aber kann ja noch kommen.
5: Genau, bei den Abnehmenspritzen weiß man ja, was die uns allen auch bringen können. Aber nochmal zu dieser Optogenetik. Sie haben ja schon ein paar Beispiele genannt, die gucken sich ja genauer die Nervennetzwerke im Gehirn an. Warum ist das für uns Menschen außerhalb von Forschung und Labor wichtig? Also inwiefern können daraus auch Therapien zum Beispiel abgeleitet werden?
6: Also es könnte wirklich die Forschung bei Diabetes, bei Alzheimer, bei Schizophrenie und Parkinson vorantreiben. Auch so elementare Sachen, Aggression, Durst, Fürsorge, all das lässt sich mit Optogenetik erforschen. Und richtig nah am Menschen ist es schon in der Augenheilkunde. Bei Retinitis pigmentosa gibt es schon einen Ansatz, da den Menschen zu helfen. Die FDA prüft sogar schon einen Zulassungsantrag. Und auch bei Schwerhörigkeit könnten solche Cochlea-Implantate fürs Innenohr sich auf lange Sicht mit Lichtsteuerung noch weiter verbessern lassen.
5: Aha, okay. Also das sind schon zwei konkrete Anwendungsbereiche.
6: Genau. Und bei den anderen Feldern, Diabetes, Alzheimer und Co., da wird es einfach noch deutlich weitere Grundlagenforschung brauchen. Aber die läuft im Moment auch schon und das ist wirklich ein ganz heißes Gebiet, wo es viele Gruppen gibt, die dran arbeiten.
5: Okay, Informationen von ARD-Wissenschaftsreporterin Ulrike Till zu den neuen Medizin-Nobelpreisträgern. Vielen Dank. Und damit ist der Startschuss auch gefallen für die Nobelpreis-Festspielwoche. Morgen werden noch die Preisträger im Bereich der Physik bekannt gegeben. Danach sind noch Chemie, Literatur, der Friedensnobelpreis und die Wirtschaftswissenschaften dran. Das hören Sie dann auch alles bei uns im Programm. Es ist offenbar der größte Hackerangriff in der dänischen Geschichte. Unbekannte haben sich Zugang zum dänischen Melderegister verschafft. Damit hatten sie zeitweise Zugriff auf fast 9 Millionen Datensätze von Bürgerinnen und Bürgern des Landes. Christian Stichler im ARD-Studio Stockholm ist unser Korrespondent für Dänemark. Er erklärt, um welche Daten es genau geht.
7: Dazu muss man wissen, in Dänemark hat jeder Bürger und jede Bürgerin eine sogenannte CPR-Nummer. CPR steht für das zentrale Personenregister des Landes. Und mit dieser Nummer hat man, vorausgesetzt, man kommt in das zentrale Register hinein, eigentlich Zugang zu fast allem, was einen Dänen und eine Dänin ausmacht. Mit der CPR-Nummer ist zunächst einmal die Wohnadresse und das Geburtsdatum verknüpft, aber auch die Steuererklärung. Auch alle Arztbesuche und Rezepte werden über diese Nummer abgewickelt. Und sie ist also gleichzeitig etwas wie eine Art Patientenakte. Bankgeschäfte, mobiles Bezahlen, auch das läuft über die Nummer. Sozialleistungen kann man darüber beantragen und, und. Also wer diese Nummer hat, der weiß eigentlich fast alles über einen dänischen Bürger. Übrigens auch Ausländer, die sich länger in Dänemark aufhalten, müssen diese Nummer beantragen. Und sie wird auch nicht direkt nach dem Tod gelöscht. Das erklärt auch, warum es bei nur etwas mehr als 6 Millionen Dänen etwa 11 Millionen von diesen Nummern gibt. Und von diesen 11 Millionen wurden nun also fast 9 Millionen Datensätze gehackt.
5: Und wie hat man das Datenleck entdeckt?
7: Nach Angaben des zuständigen Ministeriums für Forschung, Bildung und Digitalisierung war die Verwaltung am Freitag über eine Anomalie im System informiert worden. So heißt es da in einer Pressemitteilung und diese soll sich schon im Laufe des Septembers ereignet haben. Die Unbekannten kamen danach über einen legalen Zugang eines dänischen Unternehmens in das Register. Dieser Zugang wurde mittlerweile blockiert und gerade weil eben so viele Behörden, Banken und Unternehmen Zugriff auf dieses Register haben, sind natürlich auch die Einfalltore sehr groß. Die Behörden haben nun Maßnahmen ergriffen, um einen weiteren Angriff zu unterbinden. Die Ermittlungen hat eine Sondereinheit der dänischen Polizei für Cyberangriffe übernommen, aber noch gibt es keine Hinweise, wer hinter dem Angriff stecken könnte.
5: Die zuständige Ministerin spricht von einem äußerst schwerwiegenden Vorfall, aber was folgt nun daraus?
7: Ja, das fragen sich viele Dänen heute auch. Es wird bereits darüber spekuliert, ob sämtliche Nummern neu vergeben werden müssten. Das wäre ein enormer Aufwand. Man müsste sie ja in allen Systemen umstellen. Das zuständige Ministerium für Digitales sagte aber, dafür sei es noch zu früh. Bisher seien die Datensätze auch noch nicht an die Öffentlichkeit gelangt. Übrigens, im Gegensatz zu uns gibt es eigentlich in allen skandinavischen Ländern ziemlich wenig Kritik an dieser Form der Identifikationsnummern. Im Gegenteil, sie werden im Alltag eher als praktisch angesehen, weil sie Behördengänge, Onlinehandel und digitales Bezahlen auch so einfach machen. Aber die Sache wird in Dänemark sehr ernst genommen. Heute sollen zwei Ausschüsse im Parlament über den Vorfall informiert werden. Nicht nur der Ausschuss für Wirtschaft und Digitales, sondern auch der Ausschuss für Außenpolitik und Verteidigung. Und das zeigt, Dänemark geht durchaus davon aus, dass der Angriff aus dem Ausland kam. Und da ist natürlich auch immer die Vermutung, dass Russland möglicherweise dahinter stecken könnte. Denn die dänischen Geheimdienste, die hatten erst vor wenigen Tagen ganz konkret vor hybriden Attacken aus Russland gewarnt. Und dazu eben auch Cyberangriffe gezählt.
5: Hacker haben Dänemarks Melderegister angegriffen. Aus dem ARD-Studio Stockholm war das Christian Stichler.
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5: Im Sommer, da gab es bei den Basketballerinnen von Alba Berlin einen großen Umbruch. 5 Spielerinnen sind gegangen, 6 teilweise namhafte internationale Neuzugänge verpflichtet worden. In dieser Saison spielen die Alba-Frauen zum 2. Mal in ihrer Geschichte im Eurocup. Sie sind also in 3 Wettbewerben gefordert. Lars Becker über den gestrigen Bundesliga-Auftakt gegen Marburg und über Perspektiven und Ziele für die kommende Saison.
8: Die neue Bundesliga-Saison hat für Nationalspielerin Alina Hartmann und ihr Team mit einer deutlichen Niederlage begonnen. 50-62 im Topspiel gegen starke Marburgerinnen.
9: Wir waren am Anfang sehr euphorisch, haben uns gefreut, endlich wieder vor heimischer Kulisse zu spielen. Es war jetzt auch eine lange Sommerpause, aber Marburg ist einfach sehr eingespielt. Die sind ja im Prinzip so zusammengeblieben wie letztes Jahr. waren Vizemeister und das hat man einfach gemerkt über die lange Strecke.
8: Bei Alba waren dagegen Abstimmungsprobleme und der noch fehlende Rhythmus offensichtlich. Zumal im Zuge der Neuausrichtung mit der Französin Océane Montpierre, zuletzt in Osnabrück die beste Vorlagengeberin der Liga, auch eine neue Aufbauspielerin geholt wurde. Kapitänin Lena Golisch.
9: Dieses Jahr haben wir, glaube ich, wirklich diesen Umbruch. Letztes Jahr hatten wir so einen Mini-Umbruch. Dieses Jahr ist viel frischer Wind. Wir versuchen, ein paar Sachen anders zu machen, Sachen mitzunehmen, die gut funktioniert haben. Und ich glaube, wir finden uns gerade, aber es macht Spaß, weil wir auch ein paar neue Sachen machen.
8: Die Qualität ist da. Die Kanadierin Tara Wallock hat Euroleague-Erfahrung. US-Centerin Lauren Ware ist fast 2 Meter lang. Dazu die spannende Spanierin Fanta Gassama.
9: Ich glaube, wir sind tiefer und breiter. Also wir können Leute einwechseln, die das gleiche Level halten. Das braucht einfach noch Zeit und da bin ich sehr optimistisch.
8: Nach dem Verzicht im letzten Jahr spielt Pokalsieger Alba zum zweiten Mal in der Vereinsgeschichte im internationalen Eurocup. Beim Debüt hatten die Berlinerinnen einige herbe Niederlagen kassiert. Mit den Verstärkungen will Alba jetzt konkurrenzfähig sein. Ärztin Lena Golisch lässt sich extra 2 Monate freistellen.
9: Wir haben viel mehr professionelle Spielerinnen als in dem Jahr, wo wir Eurocup das erste Mal gespielt haben. Ich habe den Schritt gemacht, also ich glaube, wir wollen ein bisschen mehr angreifen. Mal schauen, wir haben eine sehr starke Gruppe. Es wäre schon toll, eine Runde weiterzukommen, aber einfach mal gucken, wie wir uns da einspielen.
8: Deutlich ambitionierter sind natürlich die Ziele in den beiden nationalen Wettbewerben. Einmal sind sich Golisch und Alina Hartmann völlig einig.
9: Pokalsieg möchte man natürlich gern verteidigen. Ich glaube, das war eine tolle Erfahrung letztes Jahr. Es war ein ganz tolles Erlebnis letztes Jahr, den hier vor heimischer Kulisse zu holen.
8: Und in Sachen Meisterschaft fast.
9: Auf jeden Fall erstmal den Heimvorteil in den Playoffs. Ich glaube, das ist super wichtig für uns. Und dann gucken, wie wir uns entwickeln. In den Playoffs weiterkommen als letztes Jahr. Da sind wir im Halbfinale ausgeschieden. Also Finale sollte da schon das Ziel sein.
8: Ein übergeordnetes Thema wird den Frauenbasketball in Deutschland in dieser Saison begleiten. Hat die WM-Begeisterung im Sommer in Berlin positive Auswirkungen auf den Bundesliga-Alltag? Vielleicht sogar einen nachhaltigen Effekt auf Zuschauerzahlen, Professionalisierung und sportliche Entwicklung?
9: Ich hoffe es natürlich. Es ist natürlich schwer, in den kleinen Standorten eine gleiche Atmosphäre zu kreieren wie hier. Aber ich hoffe, dass wir hier in Berlin den Schwung mitnehmen können von dieser tollen WM und dass das ein nachhaltiger Hype ist.
5: Sagt Alba-Spielerin Alina Hartmann im Beitrag von Lars Becker. Und noch eine Meldung vom Fußball. Die deutsche Nationalmannschaftskapitänin Julia Gwin fällt mehrere Wochen aus. Sie hat sich einen Außenbandriss im linken Knöchel zugezogen. Das hat ihr Verein, der FC Bayern München, mitgeteilt.
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5: Und wir werfen einen Blick auf das Wetter in Berlin und Brandenburg. Ja, Sonnenbrillenwetter würde ich sagen. Also es ist sehr sonnig, es gibt nur ein paar lockere oder auch dünne Wolken. Maximaltemperaturen heute liegen bei 19 bis 22 Grad. Es weht ein schwacher bis mäßiger Südwestwind. In Berlin reichen die Temperaturen gerade von 17 bis 20 Grad. In Cottbus sind es noch frische 15 Grad. Und in Brandenburg an der Havel haben wir 18 Grad. Kommende Nacht gibt es auch kaum Wolken und wenig Nebel. Die Tiefstwerte reichen von 12 bis 5 Grad, wobei dicht bebautes Gebiet ein wenig wärmer bleibt.
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1: A24 Berlin Richtung Hamburg. Zwischen Neuruppin und Herzsprung gibt es einen Stau. Rechnen Sie mit 30 Minuten mehr Fahrzeit. B96 Elsterwerda Richtung Cottbus. Zwischen Senftenberg und Seglitz-Almosen Behinderungen nach einem Unfall. Stadtverkehr Berlin, die A100. Der Stadtring Richtung Treptow. Zwischen Dreieck Charlottenburg und Dreieck Funkturm Stau plus 10 Minuten. A100 Stadtring Richtung Wedding. Zwischen Oberlandstraße und Kreuz Schöneberg gibt es einen Stau. Friedrichshain, die Modersohnstraße. Straße ist ab Rudolfplatz Richtung Revader Straße wegen Bauarbeiten bis Ende Oktober gesperrt. Aktuell ist zur S-Bahn wegen der Reparatur an einer Weiche in Westkreuz verkehrt die Linie S5 nur zwischen Strausberg Nord und Charlottenburg. Zwischen Charlottenburg und Westkreuz nutzen Sie bitte die Züge der Linien S7 und S9. 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
5: Es ist gleich 20 nach 1.
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5: Hier ist Anna Korwes. Hallo. Wie formen Nervenzellen im Gehirn unsere Erinnerungen, Gefühle, unser Verhalten? Das ist ein großes Rätsel. Die sogenannte Optogenetik hilft bei der Lösung. Drei Pioniere dieses Forschungsfelds erhalten jetzt den Nobelpreis für Medizin. Und eine der begehrten Medaillen geht nach Berlin. Freie Reis mit den Nachrichten.
1: Der Nobelpreis für Medizin geht in diesem Jahr an zwei deutsche und einen US-amerikanischen Forscher. Peter Hegemann von der Berliner Humboldt-Universität, sein Würzburger Kollege Georg Nagel und Karl Deiseroth von der Universität Stanford werden für ihre Arbeit auf dem Gebiet der Optogenetik ausgezeichnet. Bei dieser Technologie werden Nervenzellen genetisch so verändert, dass sie sich mit Hilfe von Licht präzise steuern lassen. Für ihre Forschung haben die drei Wissenschaftler in den vergangenen Jahren schon diverse Preise bekommen. Der Nobelpreis ist mit umgerechnet rund 1 Million Euro dotiert. In Spanien wird ein neues Parlament gewählt. Ministerpräsident Sanchez hat am Vormittag Neuwahlen für Ende November ausgerufen. Aus unserer Nachrichtenredaktion Dorothea Echte.
11: Die Regierung des Sozialisten Sanchez hatte am Freitag eine Schlappe im Parlament erlitten. Die Mehrheit der Abgeordneten verweigerte dabei zwei Dekreten der Minderheitsregierung die Zustimmung. Zur Bekämpfung der Wohnungsnot im Land war unter anderem ein Moratorium für Zwangsräumungen bis 2030 geplant, sowie eine automatische Entfristung von zeitlich befristeten Mietverträgen. Auslöser war ein Vorfall, der landesweit Aufsehen erregte. Eine 87-Jährige musste ihre Wohnung zwischenzeitlich verlassen, nachdem ihre Miete massiv erhöht wurde. In mehreren Städten gab es Proteste. Sanchez hatte daraufhin versprochen, die Mietgesetze zu ändern.
1: Die Chefs der deutschen Geheimdienste haben vor zunehmenden Gefahren durch Russland gewarnt. Moskau führe einen Schattenkrieg gegen Deutschland, sagte der Präsident des Bundesnachrichtendienstes Jäger bei einer öffentlichen Anhörung des Parlamentarischen Kontrollgremiums des Bundestages. Dabei gehe es etwa um Einschüchterungsversuche. Auch niedrigschwellige Aktionen gegen einzelne Mitgliedstaaten der NATO seien keine Ausnahme mehr. Russland zeige seine Bereitschaft zur Sabotage und sogar zu Tötungsdelikten, erklärte der Präsident des Bundesamtes für Verfassungsschutz Seelen. Das Spektrum umfasse auch Desinformationen und Anschlagsversuche wie auf dem Flughafen Halle-Leipzig. Zur heutigen Anhörung hören Sie gleich eine ausführliche Einschätzung unseres Hauptstadtkorrespondenten in ungefähr 5 Minuten. Der Berliner CDU-Vorsitzende Evers äußert Zweifel daran, ob Bundeskanzler Merz im Amt bleiben sollte. Evers sagte dem Tagesspiegel, Merz fehlten Empathie und Nahbarkeit. Der CDU-Bundesvorsitzende habe Erwartungen enttäuscht und Vertrauen verspielt. Weiter sagte Evers, jeder Spitzenpolitiker müsse bewerten,

0: verlieren die Fahrgäste allein im Berufsverkehr morgens zusammen etwa 50 Stunden pro Tag. Diese Straße ist nämlich am häufigsten betroffen. Aber stadtweit wurden allein in den ersten 6 Monaten des Jahres 6.500 Autos abgeschleppt, weil sie auf Busspuren standen. Das darf die BVG seit 6 Jahren selbst und beschäftigt dafür 40 Mitarbeiter.
1: Bundespräsident Steinmeier hat 21 Persönlichkeiten mit dem Verdienstorden der Bundesrepublik Deutschland ausgezeichnet. Er wird anlässlich des Tages der Deutschen Einheit für Verdienste um das Gemeinwohl vergeben. Unter den Ausgezeichneten sind die Sängerin Nana Mouskouri, der Jazzmusiker Till Brönner, der Politikwissenschaftler Herfried Münkler, der Schriftsteller Navid Kermani und die Politikerin Marina Weißband. Sie trügen dazu bei, dass die Demokratie in unserem Land lebendig werden konnte, lebendig ist und lebendig bleibt, sagte der Bundespräsident bei der Zeremonie in seinem vorübergehenden Amtssitz am Spreebogen in Berlin-Mitte. Soweit die Nachrichten. 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Das Wetter. Am Nachmittag meist sonnig mit wenigen lockeren Wolken und dazu teils mäßiger Wind aus Südwest. Maximal 22 Grad. Aktuell in Berlin Eiskeller 17 und Steglitz 20 Grad, in Jüterbock 15 und in Eberswalde 19 Grad. Auch morgen wieder Sonne, dazu aber örtlich ein paar mehr Wolken, bis 21 Grad. Die Zeit, es wird 13.25 Uhr.
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3: Mit Anna Korwes. Hallo. A las urnas, an die Urnen. Dazu sind die Spanierinnen und Spanier früher aufgerufen als gedacht, nämlich schon am 29. November statt erst im nächsten Jahr. Ministerpräsident Pedro Sanchez, Sie haben es gehört, hat heute vorgezogene Neuwahlen angekündigt. Seine linke Minderheitsregierung hat bei einer Abstimmung im Parlament eine bittere Niederlage kassiert. Sie hatte einen besseren Mieterschutz auf den Weg bringen wollen. Und das ist ein Thema, das seit fast 2 Wochen die Bevölkerung mobilisiert und zu Großdemonstrationen auf die Straße bringt. Die spanische Regierung steckt also in einer Krise. Darüber spreche ich jetzt mit unserem Korrespondenten in Madrid, mit Hans-Günther Kellner. Guten Tag.
4: Hallo.
3: Dass das Thema Mieterschutz gerade in den Städten politischen Sprengstoff birgt, das kennen wir hier in Berlin ziemlich gut. Hat aber das alleine gereicht, um diese Neuwahlen eben ins Spiel zu bringen, oder stand die Regierung ohnehin schon auf wackeligen Beinen?
4: Also auf deiner Seite ja, die Regierung steht schon auf wackeligen Beinen, seit sie 2023 gewählt worden ist. Es ist eine Minderheitsregierung, die im Parlament keine eigene Mehrheit hat. Die linken Parteien, die Koalition hat keine eigene Mehrheit. Sanchez ist damals von den konservativen katalanischen Separatisten mitgewählt worden zum Regierungschef. Diese konservativen katalanischen Separatisten, die sind haben jetzt das Lager gewechselt bei der Wahl, als es um diese Dekrete ging, um den Mieterschutz. Sie sind ins rechte Lager übergelaufen, gewechselt, wie sie wollen. Sie haben mit ihnen zusammen gestimmt gegen die Dekrete, zusammen mit der konservativen Volkspartei und der ultrarechten Vox. Sanchez hat damit gesehen, dass es keinen Sinn hat, weiterzumachen. Aber auf der anderen Seite muss man auch sehen, dass das nach langer Zeit ein Thema ist, das den linken Parteien eher liegt. Das ist ein soziales Thema, das Thema des Wohnungsbaus. Und insofern entwickelt sich aus diesem Protest leichter ein Narrativ, mit dem man dann auch in den Wahlkampf gehen kann.
3: Also er versucht mit diesen vorgezogenen Neuwahlen ja eine Art Befreiungsschlag. Und wie Sie sagen, das Thema Mieterschutz bringt der traditionell eher linken Parteien Stimmen ein. Sieht er da also eine Gunst der Stunde gekommen?
4: Ja, auf jeden Fall. Sanchez sieht auf der einen Seite, dass das ein Thema ist, mit dem er auch in den Wahlkampf gehen kann, wo er sagen kann, seht her, und das hat er heute schon gesagt, wir hatten keine Mehrheit, um das zu machen, was wir wollen und das, was ihr wollt, die da auf der Straße demonstriert. Es liegt nicht an uns, sondern es liegt an der Zusammensetzung des Parlaments. Darum bitten wir jetzt um eine größere Mehrheit. Er sagt größere Mehrheit, das heißt, würde ja bedeuten, er hätte eine, aber er hatte ja gar keine. Aber gut, wir bitten jetzt darum, um mehr Zustimmung und damit wir diese Politik machen können, die ihr von uns wollt. Auf der anderen Seite muss man auch sagen, wenn er jetzt nicht zur Wahl schreiten würde, würde das bedeuten, dass es würde ja weiterhin diese Zwangsräumungen geben, die diese Dekrete verhindern sollten, und das dann würde auch er nicht nur die rechten Parteien, sondern eben auch Pedro Sanchez oder die spanische Regierung dafür verantwortlich gemacht werden. Ihr würde dann vorgeworfen werden, dass sie nichts macht und so weiter. Das 7 Monate lang, insofern ist das jetzt der richtige Zeitpunkt für Sanchez, das sagen auch viele Politologen.
3: Also er ist einerseits vom Volk getrieben, aber er hofft auch, dass er nach den Neuwahlen

0: vielleicht sogar nicht nur weitermachen kann, sondern besser dasteht als jetzt, nämlich eine Mehrheit dann hat. Ist das aber vielleicht auch ein riskantes Manöver? Also kann das auch nach hinten losgehen für ihn?
1: Ja, natürlich kann das nach hinten losgehen. Die Umfragewerte sind schlecht. Es sind heute Umfragen veröffentlicht worden, nach denen das rechte Lager immer noch mehr als die Hälfte der Stimmen bekommt. Und die also 50%. Und ja, man wird sehen, wie sich das entwickelt. Diese Umfragen, die heute veröffentlicht worden sind, muss man sagen, die sind vor der Parlamentswahl veröffentlicht worden.
0: Also vor dieser Abstimmung.
1: Und ja, genau, Verzeihung, Parlamentswahl, ja, vor der Abstimmung über diese Dekrete zum Mieterschutz. Und diese Abstimmung im Parlament, die ist mit großem Interesse verfolgt worden, von vielen Menschen. Das war keine irgendeine Parlamentsdebatte, sondern von vielen, sondern es war wirklich für viele Menschen eine sehr wichtige Debatte. Insofern, man wird sehen, wie die Bevölkerung darauf reagieren wird.
0: Aber es könnte auch so sein, dass weiterhin im Parlament die Konservativen die Mehrheit haben, natürlich nach der Neuwahl. Ist nicht ausgeschlossen,
1: ja, natürlich,
0: trotz dieses populären Themas für die Linken.
1: Ja, auf jeden Fall. Es ist im Augenblick, sieht es eher danach aus, dass Spanien jetzt eine rechtskonservative Regierung bekommt nach dem 29. November als eine linke Regierung. Aber Wahlkämpfe haben eben ihre eigene Dynamik. Ich wage da keine Prognose, muss ich sagen.
0: Mhm. Und nochmal kurz zur Beliebtheit von Pedro Sanchez. Sie sagen, er ist nicht sonderlich beliebt. Hier im Ausland hat er ja vor allem mit seiner klaren, harten Haltung gegenüber US-Präsident Trump oder Israels Premier Netanyahu Schlagzeilen gemacht. Was sind denn die Themen, die ihn im Land unbeliebt machen?
1: Ja, also ich würde eher sagen, statt er ist nicht beliebt, würde ich eher sagen, Pedro Sanchez beliebt. Also ist polarisiert. Mhm. Auf der einen Seite hat er viele Anhänger, die ihn wirklich, ja, ich würde jetzt nicht sagen anbeten, aber hat wirklich Verfechter und auf der anderen Seite große Feinde. Und da wird ihm ja mehr oder weniger alles vorgeworfen, was so nicht so gut läuft im Land. Das ist vor allen Dingen die Preissteigerung, die Inflation ist hoch in Spanien. Das hat natürlich viel mit den Rohölpreisen zu tun, mit den Spritpreisen. Strom wird jetzt wieder teurer, Strom und Gas vor dem Winter. Das lasten die Menschen Pedro Sanchez an, aber eben auch, dass er dass er sich nicht gesprächsbereit zeigt, auch mit konservativen Menschen, mit der konservativen Volkspartei. Sanchez ist ich würde sagen, als Politiker ist er das Ergebnis einer sehr stark polarisierten politischen Landschaft in Spanien. Und damit hat man natürlich auch viele Feinde.
0: Vielen Dank nach Madrid. Das war unser Korrespondent Hans-Günther Kellner mit Einschätzungen zur vorgezogenen Neuwahl in Spanien. Es ist 13.31 Uhr und hier ist der RBB 24 Inforadio Verkehrsservice mit einer Gefahrenmeldung. Vorsicht in beiden Richtungen auf der B107 Gentin-Pritzweig. Zwischen dem Abzweig nach Neuermark-Lübars und Charlebe sind mehrere Ziegen auf der Fahrbahn. Das parlamentarische Kontrollgremium ist dazu da, die Arbeit der Geheimdienste zu kontrollieren. Es tagt grundsätzlich geheim. Nur einmal im Jahr, da gibt's eine öffentliche Anhörung und die war heute im Bundestag. Und da hat der Präsident des Bundesnachrichtendienstes, Martin Jäger, gewarnt. Wovor genau? Hauptstadtkorrespondent Oliver Neuroth fasst zusammen, was der BND befürchtet.
2: Der Bundesnachrichtendienst sieht die Gefahr, dass Deutschland und Russland immer stärker aneinander geraten. Martin Jäger, der BND-Präsident, spricht von einer neuen gefährlichen Qualität der Konfrontation. Und er sagt, das kann in einen gewaltsamen Konflikt führen. Hochrangige Bundeswehrvertreter haben ja schon mehrmals gesagt, 2029 könnte das Jahr sein, in dem Russland in der Lage wäre, die NATO-Staaten anzugreifen. Dieses Datum hält auch der BND-Chef für realistisch, auch wenn er klarstellt, wir haben keine Informationen darüber, dass Russland dann tatsächlich angreift, konkret etwas vorbereitet. Aber er stellt klar, wir dürfen uns jetzt nicht ausruhen, die Lage sei gefährlich.
0: Was auf uns zukommen könnte, genau, auch dazu gab es Informationen, berichtet Oliver Neuroth.
2: Der BND-Chef verweist auf den Drohnenvorfall am Flughafen Leipzig-Halle Anfang August, bei dem ja Sprengstoff im Spiel war und wo die Bundesregierung klar sagt, das ging von Russland aus. Jäger meint, dass wir uns darauf einstellen müssen, dass weitere russische Attacken kommen, sogar härtere und brutalere, zum Beispiel auf unsere Energieversorgung, wobei der BND-Chef da nicht konkreter geworden ist. Er sagt, Russland führe aktuell einen Schattenkrieg gegen uns, im Sinne von im Verteidigungsfall sind wir nicht. Aber wir werden angegriffen, ein Stück weit getestet von Russland, wie wir reagieren. Für den BND ist daher klar, Russland ist weiterhin die größte und konkreteste Bedrohung für Deutschland.
0: Ob das eine neue Dimension der Warnung ist, schätzt unser Hauptstadtkorrespondent so ein.
2: Normalerweise spricht der BND-Präsident nicht öffentlich über konkrete Bedrohungsszenarien. Seine Aufgabe ist es ja, die Bundesregierung zu informieren über Geheimdiensterkenntnisse, über neue Einschätzungen von Lagen. Aber der BND-Chef macht nicht selbst Politik nach außen. Allerdings hat er auch schon bei der letzten öffentlichen Anhörung der Geheimdienste vor einem Jahr recht deutlich vor Russland gewarnt und den möglichen Gefahren. Von daher ist das jetzt keine komplett neue Linie von Martin Jäger. Allerdings hat er bisher nicht so deutlich gewarnt wie heute mit so drastischen Worten.
0: Oliver Neuroth aus dem Hauptstadtstudio war das zur öffentlichen Anhörung der deutschen Geheimdienste.
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0: Das politische System, die Währung und oft auch der eigene Job. In den Wendejahren standen die Zeichen auf Abschied. In vielen Fällen freiwillig und erhofft, aber nicht immer. Vor allem der zusammenbrechende Arbeitsmarkt hat für Phasen erheblicher Unsicherheit in der einstigen DDR gesorgt. Wie stark Menschen davon getroffen wurden, das hat eine Ökonomin der Berliner Humboldt-Uni untersucht. Wirtschaftsreporter Johannes Frevel berichtet.
4: Aufbruch hier und zugleich Untergangsstimmung dort. Die Wendejahre nach dem Zusammenbruch der DDR brachten vor allem für Ostdeutsche massive Umbrüche. Die meisten planwirtschaftlich gelenkten Staatsbetriebe wurden im Wettbewerb vom Markt gefegt und mit ihnen die Jobs von Millionen Beschäftigten. Was den Arbeitsmarkt in Ost und West damals vor allem unterschied, war nicht nur die im Osten deutlich höhere Arbeitslosenrate. Es war vor allem der Abschied vom bisherigen Beruf, resümiert Alexandra Spitzöhner, Volkswirtin an der Humboldt-Uni in Berlin. Sie verknüpfte erstmals DDR-Daten mit späteren Erwerbsbiografien von Ostdeutschen.
5: Und da hat sich eben gezeigt, dass zwischen 1989 und 1992 insbesondere der Berufswechsel sehr hervorsticht, insbesondere dass nur 17% der Ostdeutschen noch im gleichen Beruf gearbeitet haben, 1992 wie 1989.
4: Im Westen Deutschlands konnten hingegen 70% in ihrem Beruf bleiben. Die Ökonomin forscht unter anderem für die wirtschaftlich ausgerichtete Rockwool Foundation Berlin und das Institut für Arbeitsmarkt- und Berufsforschung der Bundesagentur für Arbeit. Zu Wendezeiten stand die Babyboomer-Generation mitten im Job, ihre Elterngeneration noch Jahre vor der Rente. Gerade die Älteren mussten sich dabei oft einen neuen Beruf suchen.
5: Hier war wirklich der größte Unterschied, ob die Personen in demselben Beruf geblieben sind oder ob sie im Kontext der Transformation den Beruf gewechselt haben.
4: Chancen und Risiken der beruflichen Umwälzung lagen in den Wendejahren dicht beieinander. Wem es gelang, am Arbeitsmarkt zu bleiben, konnte entweder Karriere machen oder er kämpfte mit dem beruflichen Abstieg. Der betraf vor allem Männer. Frauen waren in der DDR häufig unter ihrer Qualifikation beschäftigt. Ihnen gelang nach der Wende eher der Aufstieg, folgert die Berliner Ökonomin Spitzöhner.
5: Hier scheint es nun so zu sein, dass die soziale Marktwirtschaft, die ja viel stärker Humankapital und Bildung auch mit berücksichtigt, scheint es nun hier so zu sein, dass das dann den ostdeutschen Frauen im Kontext der Wiedervereinigung geholfen hat.
4: Frauen waren von Arbeitslosigkeit in den Wendejahren zwar deutlich stärker betroffen als Männer, aber für beide Geschlechter galt, sie waren in der Wendezeit im Osten doppelt so oft ohne Job wie Beschäftigte im Westen.
0: Ein Beitrag von Johannes Frevel war das mit Forschungsergebnissen zur Unsicherheit vieler Menschen in der Wendezeit.
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0: Wir schauen aufs Wetter in Berlin und Brandenburg. Bis zum Abend scheint die Sonne bei allenfalls ein paar Wolken und es ist recht warm mit Höchsttemperaturen von 20 bis 22 Grad. Es weht nur ein schwacher bis mäßiger Wind aus Südwest. In Berlin liegen die Temperaturen derzeit zwischen 21 Grad sogar inzwischen. Cottbus meldet 18 Grad und in Brandenburg an der Havel haben wir derzeit 19 Grad.
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0: Mit Freier Reis.
7: Vorsicht auf der A10 nördlicher Berliner Ring Richtung Dreieck Havelland. Zwischen Dreieck Pankow und Mühlenberg liegen Gegenstände auf der linken und der mittleren Spur. A24 Berlin Richtung Hamburg. Zwischen Neuruppin und Herzsprung gibt es einen Stau. Rechnen Sie mit 30 Minuten mehr. Vorsicht in beiden Richtungen auf der B107 Gentin Richtung Pritzweig. Zwischen Abzweig nach Neumark-Lübars und Schaar-Lippe sind mehrere Ziegen auf der Fahrbahn. Stadtverkehr Berlin, die A100 Stadtring Richtung Treptow zwischen Dreieck Charlottenburg und Dreieck Funkturm Stau plus 10 Minuten. A100 Stadtring Richtung Wedding zwischen Oberlandstraße und Kreuz Schöneberg Stau. Und der Tiergartentunnel ist bis morgen früh 5.30 Uhr in beiden Richtungen gesperrt. 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
0: Es ist 20 vor 2.
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0: Hallo, ich bin Anna Korwis. Ob Depressionen, Angsterkrankungen oder Demenz, an solchen Erkrankungen sind Netzwerke von Nervenzellen im Gehirn beteiligt. Wer heilen will, muss die verstehen. Und dabei hilft die Arbeit der drei Forscher, die jetzt mit dem Nobelpreis für Medizin ausgezeichnet wurden. Einer von ihnen hier in Berlin. Freier Reis mit den Nachrichten.
7: Der Nobelpreis für Medizin geht in diesem Jahr an zwei deutsche und einen US-amerikanischen Forscher. Peter Hegemann von der Berliner Humboldt-Universität, sein Würzburger Kollege Georg Nagel und Karl Deisseroff von der Universität Stanford werden für ihre Arbeit auf dem Gebiet der Optogenetik ausgezeichnet. Aus Stockholm Christian Stichler.
10: Peter Hegemann begann dazu seine Forschungen an Algen. Anfang der 2000er Jahre entdeckten er und Georg Nagel ein Protein mit einzigartigen Eigenschaften. Wenn es beleuchtet wird, strömen Ionen in die Zellen und erzeugen einen elektrischen Impuls. Diese Entdeckung eröffnet neue Wege zum grundlegenden Verständnis der Kommunikation von Nervenzellen und zur Steuerung von Nervennetzwerken im Gehirn. Dabei geht es auch um die Frage, welche Neuronen im Gehirn für bestimmte Krankheitsbilder verantwortlich sind. Auf der Grundlage dieser Forschung wurde auch die Entwicklung neuer Therapieansätze möglich, unter anderem für die Behandlung der Parkinson-Krankheit.
7: In Spanien wird ein neues Parlament gewählt. Ministerpräsident Sanchez hat am Vormittag Neuwahlen für Ende November ausgerufen. Sanchez zog damit die Konsequenzen aus einer Abstimmungsniederlage seiner Minderheitsregierung. Diese hatte zwei Dekrete zur Bekämpfung der Krise auf dem Wohnungsmarkt vorgelegt. Auslöser war ein Vorfall, der landesweit Aufsehen erregte. Eine 87-Jährige musste ihre Wohnung zwischenzeitlich verlassen, nachdem ihre Miete massiv erhöht wurde. In mehreren Städten gab es Proteste. Sanchez hatte daraufhin versprochen, die Mietgesetze zu ändern. Die Chefs der deutschen Geheimdienste haben vor zunehmenden Gefahren durch Russland gewarnt. Moskau führe einen Schattenkrieg gegen Deutschland, sagte der Präsident des Bundesnachrichtendienstes Jäger bei einer öffentlichen Anhörung des Parlamentarischen Kontrollgremiums des Bundestages. Dabei gehe es etwa um Einschüchterungsversuche. Auch niedrigschwellige Aktionen gegen einzelne Mitgliedstaaten der NATO seien keine Ausnahme mehr. Russland zeige seine Bereitschaft zu Sabotage und sogar zu Tötungsdelikten, erklärte der Präsident des Bundesamtes für Verfassungsschutz Seelen. Das Spektrum umfasse auch Desinformation und Anschlagsversuche wie auf dem Flughafen Leipzig-Halle. In Emden soll ein neuer Marinehafen gebaut werden. Bundesverteidigungsminister Pistorius, Niedersachsens Ministerpräsident Lies und Vertreter der Stadt Emden unterzeichneten heute eine entsprechende Absichtserklärung. Aus dem Hauptstadtstudio Katharina Seiler.
11: Für Bundesverteidigungsminister Pistorius ist klar, die Marine müsse wie die gesamte Bundeswehr angesichts der aktuellen Bedrohungslage zügig wachsen. Das heißt, zusätzliche Schiffe und Boote bräuchten Liegeplätze, die zusätzlichen Soldatinnen und Soldaten benötigten Unterkünfte und Ausbildungsgebäude. Darum, so Verteidigungsminister Pistorius, brauche die Marine einen neuen Hafen in der Nordsee, zusätzlich zum Stützpunkt in Wilhelmshaven. Und dafür bietet Emden die idealen Voraussetzungen, wie etwa genügend Fläche und der schnelle Zugang zum Atlantik und dem hohen Norden. Bundesverteidigungsminister Pistorius wünscht sich, dass der Hafen Anfang der 2030er Jahre in Betrieb gehen kann.
7: Der Berliner CDU-Vorsitzende Evers äußert Zweifel daran, ob Bundeskanzler Merz im Amt bleiben sollte. Evers sagte dem Tagesspiegel, Merz fehlten Empathie und Nahbarkeit. Der CDU-Bundesvorsitzende habe Erwartungen enttäuscht und Vertrauen verspielt. Weiter sagte Evers, jeder Spitzenpolitiker müsse bewerten, wann der Punkt erreicht ist, an dem man eigenen Überzeugungen mehr im Weg steht, als dass man ihnen nutzt. Auch der Brandenburger CDU-Chef und Landesinnenminister Redmann hat am Wochenende Kritik an Merz geäußert. An der Unionsbasis gebe es großen Unmut darüber, dass Reformen zu lange brauchten. Die Bundesregierung müsse jetzt bei Rente, Arbeitsmarkt und Pflege vorankommen. Die Berliner Verkehrsbetriebe haben eine Kampagne gegen zugeparkte Busspuren gestartet. Wie das Unternehmen mitgeteilt hat, soll auf allen 1700 Bussen demnächst ein entsprechender Schriftzug zu lesen sein. Allein in den ersten 6 Monaten des Jahres hat die BVG nach eigenen Angaben 6500 Autos von Busspuren abgeschleppt. Am häufigsten sei der Mariendorfer Damm im Bezirk Tempelhof-Schöneberg betroffen. Seit 6 Jahren darf die BVG auch selbst Autos abschleppen. Soweit die Nachrichten. 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Das Wetter. Am Nachmittag meist sonnig mit wenigen lockeren Wolken und dazu teils mäßiger Wind aus Südwest, maximal 22 Grad. Aktuell in Berlin-Pankow 19 und Steglitz 21 Grad, in Cottbus 18 und in Potsdam 20 Grad. Auch morgen wieder Sonne, dazu aber örtlich ein paar mehr Wolken bei bis zu 21 Grad. Die Zeit, es ist 13.45 Uhr.
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0: Weiter geht's mit Anna Korwes. Guten Tag. Die Pendlerinnen und Pendler im Havelland müssen mal wieder stark sein. Kaum haben sie die Sperrung der Bahnstrecke Berlin-Hamburg verkraftet, wird schon wieder gebaut. Diesmal ist es die Strecke Berlin-Hannover. Die Strecke der Lehrterbahn, also das RE4, ist seit Freitag gesperrt und zwar für ganze 14 Monate. Das heißt Schienenersatzverkehr statt Zug. Mit drin saß heute früh rbb24-Reporter Ivo Ziemann.
12: Ich habe ja heute das kleine Abenteuer gewagt und bin von Wustermark aus nach Rathenow gefahren mit dem Schienenersatzverkehr, mit dem Bus erst nach Nauen und dann in einen anderen Bus umsteigen nach Rathenow. Und es dauert natürlich deutlich länger und gleich heute Morgen habe ich am Bahnhof, der sehr leer war, den Daniel getroffen. Der musste nach Berlin und der hat einen anderen Weg gewählt, nämlich mit dem Bus bis nach Brieselang.
13: Und dann fahre ich sozusagen dann mit der Regionalbahn nach Potsdamer Platz hin.
12: Ist schon blöd, oder?
13: Tatsächlich ja, aber gut, irgendwann musste ja mal die marode Strecke auch umgebaut werden, aber man hätte das System vielleicht ein bisschen besser aufbauen können.
12: Mein Weg hat mich dann auf jeden Fall nach Nauen geführt und da war es im Gegensatz zu Wustermark total voll. Der komplette Parkplatz war voll. Massen an Menschen an den Bushaltestellen. Da habe ich die Melanie getroffen und die hat mir auch bestätigt, dass es wirklich extrem voll ist.
14: Wustermark haben sie damals für die Hamburg-Strecke ja einen extra Parkplatz gebaut. Das können sie hier natürlich nicht machen. Ja. Sonst würde ich auch mit dem Auto anreisen und nicht mit dem Bus, weil auf dem Bus ist nicht so wirklich Verlass offensichtlich.
12: Wie ist es so? Wie genervt ist man davon oder ist es okay?
15: Also wenn das jetzt wirklich 14 Monate dauert, dann bin ich richtig genervt. Weil eigentlich sollte es ja nur 2 Monate dauern und dann ab Dezember sollte er erstmal wieder fahren und dann nächstes Jahr noch 2 Monate.
12: So grundsätzlich ist der Schienenersatzverkehr aber eigentlich ganz gut organisiert, vor allen Dingen von der Sichtbarkeit. Also man erkennt die Busse, dann sind zumindest in Nauen so überall Fußspuren aufgeklebt, dass man weiß, wohin man zum Schienenersatzverkehr kommt. Wenn man es mal zusammenfassen will, muss man sagen, die Busse fahren, die Verbindungen sind eng, aber passen. Schöner ist es deswegen jetzt nicht unbedingt. Und wenn es jetzt für viele 14 Monate dauern soll, dann wird es ein heißer Winter.
0: Schienenersatzverkehr auf der Strecke des RE4. RBB24-Reporter Ivo Ziemann hat's ausprobiert. Wie geht es in Sachsen-Anhalt politisch weiter? Dort könnte es Ende des Jahres zu einer AfD-geführten Minderheitsregierung kommen. Das BSW will zwar nicht mitregieren, sich AfD-Spitzenkandidat Ulrich Siegmund aber auch nicht komplett in den Weg stellen. Und auch die CDU spricht mittlerweile von konstruktiver Opposition. Unsere Hauptstadtkorrespondentin Lissy Kaufmann berichtet.
16: Das Ziel der AfD ist klar und Co-Parteichef Tino Chrupalla formuliert es beim Parteitag im Sommer so.
17: Wir wollen regieren, wir wollen dieses Land wieder vom Kopf auf die Füße stellen, liebe Freunde.
16: Den ersten Schritt hin zur Regierungsverantwortung will die AfD in Sachsen-Anhalt gehen. Dort ist sie bei der Landtagswahl Anfang September mit knapp 44% stärkste Kraft geworden.
18: Es geht nicht nur um Sachsen-Anhalt, es geht um Deutschland.
16: Wahlsieger und Spitzenkandidat Ulrich Siegmund weiß um seine Rolle, auch für die Bundespartei. Eigentlich hatte er im Wahlkampf angekündigt, nur dann regieren zu wollen, wenn die AfD die absolute Mehrheit bekommt. Davon will Siegmund jetzt nichts mehr wissen. Er kündigte jüngst an, sich im Dezember im Landtag zum Ministerpräsidenten wählen zu lassen.
18: Wir sind weiterhin in konstruktiven Gesprächen mit einer anderen Landtagsfraktion und mit weiteren einzelnen Abgeordneten dieses Landtages anderer Fraktionen. Und hier läuft alles, wie gesagt, sehr gut.
16: 3 Stimmen anderer Parteien braucht Siegmund oder 6 Enthaltungen im 3. Wahlgang. 5 Enthaltungen hat bereits das BSW angekündigt. Die einzige Partei, die derzeit mit der AfD Gespräche führt. BSW-Spitzenkandidatin Claudia Wittig sagt, es läuft.
19: Ja, produktiv soweit. Wir haben so ein bisschen rote Linie abgesteckt. Wir haben Schnittpunkte gefunden und wir haben auch Themen identifiziert, wo wir nicht zusammenkommen. Ich würde sagen, es ist eine produktive Gesprächsatmosphäre.
16: Eine formale Koalition schließt das BSW zwar bislang aus, würde einer AfD-geführten Minderheitsregierung in einzelnen Punkten aber seine Stimme geben. Zu einer konstruktiven Opposition zeigt sich auch die CDU in Sachsen-Anhalt bereit. Im ARD-Bericht aus Berlin betont der noch amtierende Ministerpräsident Sven Schulze, dass man aber nicht mit der AfD zusammenarbeiten werde.
20: Zusammenarbeit hieße beispielsweise, dass man sich abspricht bei Gesetzen oder bei anderen Dingen. Das haben wir nicht vor, sondern wir werden die Themen, die dann jeweils im Landtag diskutiert werden, als CDU bewerten und werden uns ausschließlich unsere Meinung dazu bilden.
16: Sollte es die AfD schaffen, eine Minderheitsregierung zu bilden, könnte sie einige Dinge auch allein durchsetzen. Welche, erklärt die Verfassungsrechterin Sophie Schönberger von der Freien Universität Berlin.
21: Im Schulbereich zum Beispiel, was die Lehrpläne angeht, da gibt's relativ viele Gestaltungsmöglichkeiten. Im Bereich des Beamtenwesens bei der Frage, wer wird befördert, wer wird nicht befördert, wer wird wohin versetzt, auch da kann man in einem bestimmten Rahmen relativ viel gestalten. Im Bereich von Kulturförderung zum Beispiel, Demokratieförderung.
16: Zunächst aber kommt am Dienstag der Landtag zur konstituierenden Sitzung zusammen. Dann will die AfD ihren Abgeordneten Tobias Rausch zum Landtagspräsidenten wählen lassen. Das BSW hat seine Zustimmung bereits zugesagt.
0: Aus dem Hauptstadtstudio war das Lissi Kaufmann.
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0: Im Sudan herrscht seit Jahren Bürgerkrieg. Darunter leidet vor allem die Zivilbevölkerung. Immer wieder kommt es zu Übergriffen und Gräueltaten. Unsere Korrespondentin Iris Völlnagel gibt einen Einblick in die Lage der Menschen im Sudan.
22: Der Busbahnhof in der südsudanesischen Hauptstadt Khartoum. Seit kurzem fahren von hier wieder Busse. Bilder der Nachrichtenagentur AFP zeigen, wie Menschen in die Hauptstadt zurückkommen. So auch Naji Hamdanallah Mustafa Ali.
23: Wir leiden in der Hauptstadt, genau wie alle anderen Regionen, unter Stromausfällen. Wir haben hier täglich etwa 18 Stunden Stromunterbrechungen und Strom nur zwischen 6 und 8 Stunden.
22: Hinzu kommen gestiegene Preise für Lebensmittel und andere Waren, ergänzt er. Khartoum sei zerstört, Krankenhäuser und Schulen kaputt, erzählt UNICEF-Koordinator Christian Schneider von seinem jüngsten Besuch in Sudans Hauptstadt.
24: Was mir besonders hängen geblieben ist, sind aber die Schilderungen meiner UNICEF-Kolleginnen und Kollegen, dass in den Stadtvierteln, in denen jetzt auch viele Menschen zurückkehren, es eine extrem große Gefahr durch die Hinterlassenschaften des Krieges gibt, also durch nicht explodierte Sprengkörper, teils auch durch Minen.
22: Inzwischen haben viele Hilfsorganisationen ihre Zentren in der Hauptstadt wieder eröffnet. Doch rund um Khartoum leben noch viele Flüchtlinge in Lagern. Vor allem Kinder machten die Erfahrung, dass es für sie nirgends einen sicheren Ort gäbe.
24: Und sie haben vor allem durch die so häufig gewordenen Drohnenangriffe in den Staaten, die umkämpft sind, überhaupt keinen sicheren Ort mehr. Das heißt, weder zu Hause, auf Märkten, aber auch nicht in Gesundheitseinrichtungen oder Schulen.
22: 17 Millionen Kinder brauchen im Sudan nach Schätzungen der Vereinten Nationen Hilfe. Dazu zählen neben Nahrung auch Hilfe und Unterstützung, um die erlebten Traumata zu verarbeiten. Zusammen mit einheimischen Organisationen will UNICEF Räume für Kinder schaffen, in denen sie zumindest für wenige Stunden am Tag spielen können.
24: In diesen Zelten gab es zum Beispiel eine Fläche mit Bildern nach der Ankunft der Kinder, wo sie wirklich unglaubliche Szenen der Gewalt sehen, blutüberströmte Menschen und vieles mehr. Und dann auf der anderen Seite aber Zeichnungen, in denen Kinder plötzlich wieder wunderbar blühende Gärten malen, Schulsituationen, ein Zuhause, das intakt ist.
22: Mehr als 400 Kilometer südwestlich von Khartoum entfernt liegt die Stadt El Obeid mit einer 500.000 Einwohnern. Um die Stadt finden derzeit die stärksten Kämpfe zwischen der sudanesischen Armee und den Rapid Support Forces statt. Seit Monaten werden Menschen der Umgebung aus den Städten und Dörfern vertrieben. In einem großen Zeltlager am Rande der Stadt finden sie Zuflucht. Unter den Frauen, die ankommen, seien viele schwanger, erzählt Mohammed Kamal, Leiter des Hilfswerks Plan International, in einem Video.
23: Jeden Tag kommen hier Frauen, Mädchen und Kinder an, die gezwungen wurden, ihre Häuser zu verlassen. Unglücklicherweise haben Hunderte von ihnen, während sie versuchten zu fliehen, Schreckliches erlebt. Sexuelle Gewalt und Belästigung. Dies ist auch ein Krieg gegen Frauen und Mädchen.
22: Nach Angaben der Hilfsorganisationen hängt die Stadt vollständig von humanitärer Hilfe ab.
24: In die wirklich belagerten Städte kommen wir dann teilweise auch nicht rein. Und die Konvois auf dem Weg dorthin sind immer wieder Situationen ausgesetzt, dass eben auf der Straße vor ihnen gekämpft wird, dass es auch bürokratische Hemmnisse gibt.
22: Jede Hilfe, daran sind sich die Helfer einig, gebe den Menschen im Sudan das Gefühl, nicht allein zu sein. Deshalb sei sie so wichtig.
0: Korrespondentin Iris Völlnagel war das über die hoffnungslose Lage der Zivilbevölkerung im Sudan.
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0: Vielleicht haben Sie sich das heute früh, als der Wecker klingelte, auch mal wieder gefragt. Wer mag schon Montage? Bob Geldof jedenfalls nicht. I Don't Like Mondays hat er schon 1979 mit seiner Band Boomtown Rats gesungen. Tja, ausgerechnet an einem Montag, nämlich heute, feiert der Musiker aus Irland seinen 75. Geburtstag. Berühmt wurde Bob Geldof auch mit Charity-Projekten wie Band Aid und Live Aid. Dazu jetzt unsere Großbritannien-Korrespondentin Lisa Maria Röhling.
1: Es ist der 25. November 1984. Bob Geldof steht in einem Aufnahmestudio in London und weiß noch nicht, dass die folgenden 24 Stunden sein Leben nachhaltig beeinflussen werden. Er und der Produzent Mitch Ure haben innerhalb weniger Wochen ein Projekt auf die Beine gestellt, um Geld zur Bekämpfung einer Hungersnot in Afrika zu sammeln. Und dafür haben sie sich prominente Hilfe geholt. Sting, Bono, Phil Collins, Duran Duran, George Michael und zahlreiche weitere Weltstars sind gekommen, um bei Band Aid mitzumachen. Wenige Tage später kommt Do They Know It's Christmas raus und erreicht in 13 Ländern, auch in Deutschland, Platz 1 der Charts. Band Aid, so erklärt Bob Geldof in späteren Interviews, war für ihn eine Art logischer Schluss aus seiner Familiengeschichte und der bisherigen Karriere. 1951 im irischen Dublin in einfachen Verhältnissen geboren, verlor Geldof früh seine Mutter. Der Vater musste viel arbeiten, er und seine Geschwister waren oft auf sich gestellt. Was er erlebt hatte und seine Wut darüber, all das verarbeitete er in der Musik seiner 1975 gegründeten Punkband Boomtown Rats, wie er in einem Interview zu deren 50-jährigen Bestehen erzählt.
2: Music by itself can't change anything, but can focus attention.
1: Musik an sich kann nichts ändern, aber es kann die Aufmerksamkeit auf etwas lenken. Und das ist doch der Sinn. Genau wie unsere Zeitgenossen, die Sex Pistols, The Clash, The Ramones, kamen die Boomtown Rats aus Umständen, die sozial und auch wirtschaftlich absolut untragbar waren. Bob Geldof ist wütend und das treibt ihn sein Leben lang an. Entsprechend kontrovers kommt der erste Hit der Band aus dem Jahr 1979 an. In I Don't Like Mondays geht es nicht um irgendeinen schlechten Wochenstart. Es geht um einen Amoklauf an einer amerikanischen Show. Oh, tell me why I don't like Mondays. Tell me why I don't like Mondays. Der Erfolg der Boomtown Rats ebbt in den 80er Jahren ab. Für Bob Geldof eine schwere Zeit. Er habe mit Depressionen gekämpft, berichtet er in späteren Interviews. Im Herbst 1984 ist er 33 Jahre alt, gerade Vater geworden und schaut eine Dokumentation über eine Hungersnot in Äthiopien. Die Bilder brennen sich ein. Geldof kann den Horror, wie er es nennt, kaum fassen. Die Geburtsstunde von Band Aid. Ein Jahr später setzt Geldof mit Live Aid noch einen drauf. Ein 16-stündiges Musikspektakel, live im Fernsehen übertragen, aus dem amerikanischen Philadelphia und aus London, das bis dahin größte Live-Konzert der Welt. Für Bob Geldof steht aber im Mittelpunkt, die knapp 1,5 Milliarden Menschen am Fernseher sollen nicht nur schauen, sondern die Telefonhörer abheben und Geld spenden.
4: There are people dying now, so give me the money.
16: 2019 bröckelt Geldofs Image als Wohltäter. Mit den sogenannten Mauritius-Leaks wird bekannt, dass er über viele Jahre mithilfe einer Investmentfirma Steuerzahlungen in afrikanischen Staaten vermieden hat. Trotz allem, sein Engagement gegen Armut bestimmt Geldofs Leben bis heute. Seit 2025 ist er außerdem wieder mit den Boomtown Rats unterwegs.
0: Lisa Maria Röhling war das zum 75. Geburtstag von Bob Geldof. Wir gucken kurz aufs Wetter in der Region, in Berlin und Brandenburg. Wir nähern uns langsam den Höchsttemperaturen von 20 bis 22 Grad. In Berlin liegen die Temperaturen gerade schon bei 19 bis 20 Grad. In Grünow, bei Prenzlau, sind es noch 18 Grad. In Potsdam haben wir bereits 20 Grad. Bis zum Abend scheint die Sonne bei allenfalls ein paar wenigen Wolken. Und es weht ein schwacher bis mäßiger Südwestwind.
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7: A24 Berlin Richtung Hamburg. Zwischen Neuruppin und Herzsprung gibt es einen Stau. Rechnen Sie mit 20 Minuten mehr Fahrzeit. Stadtverkehr Berlin, die A100 Stadtring Richtung Treptow. Zwischen Dreieck Charlottenburg und Dreieck Funkturm Stau plus 20 Minuten. Der Tiergartentunnel ist bis morgen früh 5.30 Uhr in beiden Richtungen gesperrt. Friedrichshain, die Modersohnstraße ist ab Rudolfplatz Richtung Revaler Straße wegen Bauarbeiten bis Ende Oktober gesperrt. Kreuzberg, die Gneisenaustraße zwischen Zossener und Mittenwalder Straße ist wegen Bauarbeiten in beiden Richtungen jeweils nur eine Spur frei. Aktuell ist zur S-Bahn wegen der Reparatur an einer Weiche in Westkreuz verkehrt Linie S5 nur zwischen Strausberg Nord und Charlottenburg. Zwischen Charlottenburg und Westkreuz nutzen Sie bitte die Züge der Linien S7 und S9. 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
0: Es ist 14 Uhr.
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0: Hier ist Anna Korwis. Schönen guten Tag. Channelrhodopsin. Dieses Wort dürfte heute so oft gegoogelt werden wie noch nie. Auch ich habe schon getan. Denn an die Entdecker von Channelrhodopsin geht dieses Jahr der Nobelpreis für Medizin und Physiologie. Und einer von ihnen forscht hier in Berlin. Die erste Meldung auch von Freier Reis.
7: Der Nobelpreis für Medizin geht in diesem Jahr an zwei deutsche und einen US-amerikanischen Forscher. Peter Hegemann von der Berliner Humboldt-Universität, sein Würzburger Kollege Georg Nagel und Karl Deiseroth von der Universität Stanford werden für ihre Arbeit auf dem Gebiet der Optogenetik ausgezeichnet. Bei dieser Technologie werden Nervenzellen genetisch so verändert, dass sie sich mit Hilfe von Licht präzise steuern lassen. Für ihre Forschung haben die drei Wissenschaftler in den vergangenen Jahren schon diverse Preise bekommen. Der Nobelpreis ist mit umgerechnet rund 1 Million Euro dotiert. Spaniens Ministerpräsident Sanchez hat vorgezogene Neuwahlen für Ende November angekündigt. Der Sozialist hat damit die Konsequenz aus einer Abstimmungsniederlage seiner Minderheitsregierung im Parlament gezogen. Dort waren seine Pläne zur Bekämpfung der Wohnungskrise zuvor erneut abgelehnt worden. Aus Madrid, Anne Bayer.
5: Sanchez kündigte an, um die Reformen voranbringen zu können, müsse es eine deutlich breitere und progressivere Mehrheit im Parlament geben. Deswegen habe er beschlossen, noch heute Morgen eine außerordentliche Kabinettssitzung einzuberufen, um die Kammern aufzulösen und Parlamentswahlen auszurufen. Neuwahlen waren eigentlich erst im kommenden Jahr vorgesehen. Am Freitag hatte die Regierung des Sozialisten Sanchez eine Schlappe im Parlament erlitten. In zwei Abstimmungen verweigerte die Mehrheit der Abgeordneten ihre Zustimmung für die Pläne zur Bekämpfung der Wohnungskrise. Diese beinhalteten unter anderem ein Moratorium für Zwangsräumungen bis 2030 und die automatische Entfristung von zeitlich befristeten Mietverträgen.
7: Die Chefs der deutschen Geheimdienste haben vor zunehmenden Gefahren durch Russland gewarnt. Das sagten sie bei einer öffentlichen Anhörung des Parlamentarischen Kontrollgremiums des Bundestages. Aus dem Hauptstadtstudio Oliver Neuroth.
6: Es sind ungewöhnlich deutliche Worte von BND-Präsident Jäger. Der Chef des deutschen Auslandsgeheimdienstes spricht von einer neuen, gefährlichen Qualität der Konfrontation mit Russland. Deutschland ist nach seinen Worten in Gefahr, in einen gewaltsamen Konflikt mit Russland zu geraten. Kein anderes Land sei aktuell eine derart direkte und konkrete Bedrohung für Deutschland, sagt Jäger. Der BND-Chef nennt Deutschland ein Hauptziel von Russland, weil wir der größte europäische Unterstützer der Ukraine mit Waffen sind. Russland führe einen Schattenkrieg gegen Deutschland. Er verweist auf den Drohnenvorfall mit Sprengstoff am Flughafen Leipzig-Halle Anfang August, den die Regierung klar Russland zuschreibt. Als Konsequenz aus der verschärften Bedrohungslage halten alle deutschen Geheimdienste die geplante Reform ihrer Behörden für nötig. Neben des BND ist das der Verfassungsschutz für das Inland und der militärische Abschirmdienst für die Bundeswehr.
7: In Emden soll ein neuer Marinehafen gebaut werden. Bundesverteidigungsminister Pistorius, Niedersachsens Ministerpräsident Lies und Vertreter der Stadt Emden unterzeichneten heute eine entsprechende Absichtserklärung. Pistorius betonte, die gesamte Bundeswehr müsse angesichts der aktuellen Bedrohungslage zügig wachsen. Darum brauche die Marine einen neuen Hafen in der Nordsee mit einem schnellen Zugang zum Atlantik und dem hohen Norden, zusätzlich zum bisherigen Stützpunkt in Wilhelmshaven. Nach Plänen des Verteidigungsministeriums könnte der Hafen Anfang der 2030er in Betrieb gehen. Unbekannte haben unter einer Kabelbrücke in Berlin-Marzahn Feuer gelegt und dadurch Starkstromkabel beschädigt. Laut Polizei zündeten die Täter am frühen Morgen unter der Brücke in der Boxberger Straße Altreifen und Gerümpel an. Zwei Hochspannungskabel sowie mehrere Mittelspannungsleitungen wurden beschädigt, wie Stromnetz Berlin mitteilte. Daraufhin kam es zu einem kurzen Stromausfall, von dem 19 Gewerbebetriebe betroffen waren. Ein Fachkommissariat des Landeskriminalamtes ermittelt jetzt. Auf das Berliner Stromnetz hat es mehrfach Anschläge gegeben. Dahinter werden linksextremistische Gruppen vermutet. In einer Schule in Berlin-Kreuzberg hat ein früherer Schüler Reizgas versprüht und dabei mehrere Personen verletzt. Wie die Polizei mitteilte, wurde der Mann an einer Schule in der Skalitzer Straße festgenommen. Demnach haben mehrere Kinder und Jugendliche durch das Pfefferspray Reizungen an den Augen und Atemwegen erlitten. Sie seien von Sanitätern der Feuerwehr behandelt worden. Zu den Hintergründen der Tat ist bisher nichts bekannt. Soweit die Nachrichten. 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Das Wetter. Am Nachmittag meist sonnig mit wenigen lockeren Wolken und dazu teils mäßiger Wind aus Südwest, maximal 22 Grad. Aktuell in Berlin-Buch 19 und Steglitz 21 Grad, in Grünow bei Prenzlau 18 und in Ruhland 21 Grad. Auch morgen wieder Sonne, dazu aber örtlich ein paar mehr Wolken, bis 21 Grad. Die Zeit, es wird 14.05 Uhr.
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0: Anna Korwes ist für Sie im Studio. Guten Tag. Da dürften heute in Berlin einige Sektkorken geknallt haben. Denn als die altehrwürdige Königlich-Schwedische Akademie der Wissenschaften in Stockholm vorhin die Preisträger des Medizinnobelpreises verkündet hat, da fiel auch der Name Peter Hegemann. Und der forscht an der Humboldt-Universität in Berlin. Über das Ganze habe ich gesprochen mit Ulrike Till aus der ARD-Wissenschaftsredaktion. Drei Wissenschaftler dürfen sich insgesamt freuen, darunter zwei Deutsche und eben Peter Hegemann hier in Berlin. Wer die Preisträger genau sind und wofür sie ausgezeichnet werden, wollte ich zuerst von ihr wissen.
8: Ja, die drei, ich nenne vielleicht einfach doch nochmal die Namen, also einmal der Amerikaner Karl Dieseroth, Peter Hegemann haben Sie gerade schon genannt, der Berliner und Georg Nagel, 73, von der Uni Würzburg. Und die beiden Deutschen, das ist noch ganz interessant, die haben ihre bahnbrechenden Entdeckungen nicht in Berlin und Würzburg gemacht, wo sie heute sitzen, sondern in früheren Jahren jeweils an Max-Planck-Instituten. Also Hegemann war da am MPI für Biochemie in Martinsried bei München und Nagel war am MPI für Biophysik in Frankfurt. Das heißt, bei der Max-Planck-Gesellschaft dürfte man heute auch ganz glücklich sein und auch die eine oder andere Sektflasche köpfen. Aber wofür haben sie es gekriegt? Sie haben es dafür gekriegt, dass sie wirklich die Optogenetik entdeckt und vorangetrieben haben. Ist leider ein bisschen sperrige Kost. Also es geht darum, dass bestimmte Ionenkanäle in unserem Körper bzw. in unserem Gehirn direkt auf Licht reagieren.
0: Vielleicht nochmal ganz kurz, Ionen, das sind sowas wie Poren in den Zellmembranen, ne?
8: Ja, genau. Die Hirnforschung hat diese Erkenntnis schon jetzt entscheidend vorangebracht, denn man wusste einfach lange nicht, wie funktioniert das, dass die Neuronen in unserem Gehirn Sinnesreize verarbeiten, darauf reagieren, wie entsteht Erinnerung, was passiert eigentlich genau, wenn wir uns zum Beispiel für eine bestimmte Bewegung entscheiden. Und bei all diesen Dingen spielen einfach neuronale Schaltkreise eine Rolle, also so Verbünde von ganz vielen Nervenzellen. Inzwischen kann man die eben identifizieren und auch gezielt beeinflussen. Und die Leitfrage dabei ist einfach immer, wie sprechen durch unser ganzes Gehirn die Nervenzellen miteinander? Und letztlich geht es um die ganz große Frage, wie steuert unser Gehirn Gefühle, Verhalten und Körperfunktionen?
0: Okay, und dazu hat die Optogenetik einen großen Beitrag. Und die drei Herren, Preisträger, die haben diesen Forschungsbereich quasi begründet. Kann man das so sagen?
8: Genau, kann man so sagen. Die haben auch tatsächlich schon vor 5 Jahren, 2021, haben die genau in dieser Konstellation zu dritt den sehr renommierten Lasker Award for Basic Medical Research bekommen. Das ist eigentlich sowas wie der amerikanische Nobelpreis. Gibt nicht ganz so viel Geld, nur 250.000 pro Kategorie, aber immerhin. Und das Prestige ist enorm und sehr viele von diesen Lasker-Preisträgern kriegen dann irgendwann, so wie jetzt dieses Trio auch, den richtigen Nobelpreis.
0: Aha, also die Fachwelt hatte die sowieso schon länger auf dem Kandidatenzettel für den Nobelpreis, kann man sagen.
8: So ein Stück weit schon, ja, weil die Optogenetik ganz wichtig ist und dann weiß man aber eben immer nicht und weil sie auch vorher diesen ganz anderen renommierten Preis gekriegt haben. Dieses Jahr, komischerweise, wurde irgendwie sehr gehypt, dass es vielleicht einen Nobelpreis gibt für das Hormon, was hinter den Abnehmenspritzen steckt, aber kann ja noch kommen.
0: Genau, bei den Abnehmenspritzen weiß man ja, was die uns allen auch bringen können. Aber nochmal zu dieser Optogenetik. Sie haben ja schon ein paar Beispiele genannt, die gucken sich ja genauer die Nervennetzwerke im Gehirn an. Warum ist das für uns Menschen außerhalb von Forschung und Labor wichtig? Also inwiefern können daraus auch Therapien zum Beispiel abgeleitet werden?
8: Also es könnte wirklich die Forschung bei Diabetes, bei Alzheimer, bei Schizophrenie und Parkinson vorantreiben. Auch so elementare Sachen, Aggression, Durst, Fürsorge, all das lässt sich mit Optogenetik erforschen. Und richtig nah am Menschen ist es schon in der Augenheilkunde. Bei Retinitis pigmentosa gibt es schon einen Ansatz, da den Menschen zu helfen. Die FDA prüft sogar schon einen Zulassungsantrag. Und auch bei Schwerhörigkeit könnten solche Cochlea-Implantate fürs Innenohr sich auf lange Sicht mit Lichtsteuerung noch weiter verbessern lassen.
0: Aha, okay, also das sind schon zwei konkrete Anwendungsbereiche.
8: Genau, und bei den anderen Feldern, Diabetes, Alzheimer und Co., da wird es einfach noch deutlich weitere Grundlagenforschung brauchen, aber die läuft im Moment auch schon und das ist wirklich ein ganz heißes Gebiet, wo es viele Gruppen gibt, die dran arbeiten.
0: Ulrike Till war das aus der ARD-Wissenschaftsredaktion über die frisch gebackenen Nobelpreisträger für Medizin. Vor gut einer Woche, da gab es einen verdächtigen Vorfall am Luftwaffenstützpunkt Fairford in Großbritannien. Der wird von den USA genutzt oder vielmehr er wurde genutzt. Denn jetzt hat das US-Militär seine Langstreckenbomber von dort zurückbeordert, wie das Verteidigungsministerium mitgeteilt hat. Die Bomber waren bei Angriffen auf den Iran eingesetzt worden. Großbritannien-Korrespondentin Franziska Hoppen mit den Einzelheiten.
9: Aus Gründen der operativen Sicherheit habe das US-Verteidigungsministerium die, Zitat, Bewegungen der Ressourcen und Streitkräfte nicht in Echtzeit kommentieren können, so ein Beamter des Pentagons. Nun seien alle US-Bomber wieder an ihre Heimatstützpunkte in den Vereinigten Staaten zurückgekehrt. Nach US-Medienberichten sollen neue Drohungen gegen den Militärstützpunkt der Grund für den Abzug gewesen sein. Vor etwa einer Woche waren 5 Männer mit britischer Staatsangehörigkeit nahe dem Stützpunkt aufgegriffen worden. Sie werden der Vorbereitung einer terroristischen Tat verdächtigt, ermittelt wird auch wegen des Verdachts auf Verstöße gegen das Sprengstoffgesetz. Vor wenigen Tagen nahm die Polizei außerdem einen 27-Jährigen mit britischer und iranischer Staatsangehörigkeit in London fest, ebenfalls wegen des Verdachts der Vorbereitung einer terroristischen Tat. Inzwischen sind die Männer unter Auflagen auf freien Fuß gesetzt. Labour-Premierminister Andy Burnham hatte von starken Hinweisen auf eine Rolle des Irans bei dem Vorfall gesprochen. Es gebe komplexe Ermittlungen, weitere Angaben machte er nicht. Die Polizei teilte mit, sie habe in den Fahrzeugen der Männer eine Menge Benzin gefunden, allerdings keinen Sprengstoff. Im März hatte die britische Regierung den USA die Nutzung der Militärbasis für defensive Operationen gegen iranische Raketenstellungen genehmigt.
0: Großbritannien-Korrespondentin Franziska Hoppen war das über die zurückbeorderten US-Langstreckenbomber aus Großbritannien. Statt Schlange stehen im Amt, einfach ein paar Klicks auf dem Smartphone. So soll der Kontakt mit Behörden in den USA in Zukunft aussehen. Der Staat setzt stärker auf digitale Angebote. Das kann vieles einfacher machen, sorgt aber gleichzeitig für Kritik. Denn wie viel sollte der Staat eigentlich über seine Bürger wissen? Samuel Jakisch mit den Einzelheiten aus Washington.
10: Kritik an Behörden und Bürokratie ist ein beliebtes Motiv in den Reden des US-Präsidenten Donald Trump.
11: Washington bureaucracies have grown ever larger and more intrusive.
10: Immer größer, übergriffiger und jahrzehntelang kaputt gewesen sei die Regierungsbürokratie, sagt der Regierungschef.
11: Government has been broken for
10: Als Präsident hat Donald Trump den öffentlichen Dienst in den Vereinigten Staaten erst durch Massenentlassungen drastisch verkleinert. Nun kritisiert er, der Staat sei für die Menschen nicht mehr ansprechbar. Doch das sei nun vorbei, verspricht Trump, dank einer neuen staatlichen KI-Plattform.
12: Mit America.gov passt die gesamte US-Regierung in ihre Handfläche. Statt die Bürger zu zwingen, sich durch ein Labyrinth von miserablen Regierungswebseiten, Vorschriften und Formularen zu kämpfen, haben sie nun eine Anlaufstelle. Alle Fragen werden einfach und schnell beantwortet.
10: Der Auftrag des Präsidenten an das neue Online-Portal ist technisch nicht ganz eindeutig. America.gov soll nicht nur eine Website sein, kein bloßes Verzeichnis, aber auch kein eigenständiges zentrales Datensystem, sondern ein KI-Agent, eine Art Auskunftsstelle, die im Namen des Bürgers mit den Behörden interagiert. Doch was darf dieser Agent tun? Entscheidet er gleich selbst, wer Sozialhilfe bekommt oder wer einen Zuschuss für Medikamente? KI-Experte Alok Mehta hat für Google gearbeitet, für OpenAI und für die US-Regierung. Heute forscht er am Center for Strategic and International Studies. Amerikas neue Staats-KI hat gleich ein doppeltes Vertrauensproblem, sagt KI-Experte Mehta.
13: Even if the website says, we don't keep any of your private information.
14: Selbst wenn dort steht, persönliche Daten würden nicht gespeichert, glauben die Menschen das möglicherweise nicht. Und sie haben gute Gründe. Denn die US-Regierung ist sehr aggressiv dabei, persönliche Daten zu sammeln. Und zweitens, die Amerikaner stehen KI insgesamt skeptisch gegenüber. Sie glauben nicht, dass sie ihr Leben verbessern wird. Und sie haben das Gefühl, dass ihnen KI aufgezwungen wird, auch wenn sie das gar nicht wollen.
10: Eine neue Möglichkeit soll America.gov laut Anordnung des US-Präsidenten sein. Die alten Systeme ohne KI sollen trotzdem parallel weiterlaufen. Jedenfalls, solange sie von der Regierung in Washington noch parallel finanziert werden.
0: Informationen waren das von Samuel Jakisch, unserem Korrespondenten in Washington.
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0: Die deutsche Fußballnationalmannschaft hat ihre ersten Spiele unter dem neuen Bundestrainer Jürgen Klopp bestritten. Wo steht der viermalige Weltmeister nach diesen ersten vier Auftritten in der neuen Nations League-Saison? Mit dieser Frage beschäftigt sich unser Kolumnist Thomas Kroh heute in seiner Rubrik Draufgehalten.
15: Wir sind nur noch Mittelmaß. So lautete das Urteil von Weltmeister Bastian Schweinsteiger nach der Heimniederlage gegen Griechenland. Ich saß wie ungezählte andere der 83 Millionen Bundestrainer vor dem Fernseher und dachte mir, ja Basti, so sieht's aus, aber das wissen wir doch schon seit der Weltmeisterschaft. Drei WM-Debakel in Folge und vergangene Woche nun also auch noch unsere erste Niederlage gegen Griechenland überhaupt. Zu schwach für die Nummer 41 der Weltrangliste und das auch noch daheim. Nein, sagte ich mir, was zu viel ist, ist zu viel. Auf den Schied habe ich keinen Bock mehr. Ich wechsle zum Extrembügeln oder Frauentragen oder zum Käserollen. Da riskiere ich beim Zuschauen keinen Herzkasper. Da gilt das Motto der Punkband 8 Eimer Hühnerherzen. Ich stehe auf Mittelmaß, das macht Spaß, Mittelmaß, das macht Spaß mit dir im Gras. Und natürlich habe ich bei den folgenden Spielen meiner Nationalelf gegen Serbien und gestern Abend wieder gegen Hellas doch erneut vor der Glotze gehockt. Wo auch sonst. Denn eines hat mich die Tristesse des deutschen Fußballs gelehrt. Der Spruch, die Hoffnung stirbt zuletzt, den können sie sich in der Tat an die Querlatte nageln. Und nach den ersten Spielen unter Klopp bin ich geneigt, das Aufblitzen, das ich glaube wahrgenommen zu haben, unter Umständen als einen winzigen Funken der Hoffnung in Betracht ziehen zu können. Möglicherweise. So hat der neue Bundestrainer eine Reihe von jungen Spielern ausfindig gemacht, deren Fähigkeiten im Umgang mit dem Ball den verblüffenden Schluss zulassen, dass sie a. über ein Maß an Talent verfügen, welches hierzulande als nicht mehr vorhanden galt, und b. eine Ausbildung genossen haben, die deutlich über das Niveau einer Trainingsgruppe für Andersbefähigte hinausgeht. Zudem hat Klopp es verstanden, erfahrene Akteure wie Wirtz aus dem tiefen Tal sportlicher Tristesse und Trostlosigkeit herauszuführen, und er hat bei seinen Zöglingen eine heitere, unverkrampfte Vaterlandsliebe entfacht, verbunden mit dem spürbaren Stolz auf das Tragen des Bundesadlers, ein Gefühl, das die Trauerredner am Tag der deutschen Einheit mit ihren schwermütigen Vorträgen voller feierlicher Pflichtübungsrhetorik einmal mehr vergeblich zu erzeugen suchten. Dennoch bleibt vorerst zu konstatieren, Deutschland droht, das Viertelfinale der Nations League zu verpassen, obwohl es in der leichtesten der vier Gruppen spielt. Wir sind nur noch Mittelmaß, aber es macht Spaß, dies Mittelmaß, zumindest phasenweise.
0: Draufgehalten hat Thomas Kroh.
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0: Wir werfen einen flotten Blick aufs Wetter in Berlin und Brandenburg. Wir nähern uns langsam den Höchsttemperaturen von maximal 22 Grad. In Berlin reicht die Spanne der Temperaturen gerade von 19 bis 21 Grad. In Frankfurt-Oder haben wir 19 Grad zur Stunde und in Perleberg sind es ebenfalls 19 Grad. Bis zum Abend scheint die Sonne weitgehend ungetrübt. Es gibt allenfalls ein paar wenige Wolken und es weht ein schwacher bis mäßiger Südwestwind.
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0: Auf die Straßen guckt Freya Reiß.
7: Die A24 Berlin Richtung Hamburg zwischen Neuruppin und Herzsprung gibt es einen Stau plus 10 Minuten. Stadtverkehr Berlin, die A100 Stadtring Richtung Treptow. Zwischen Dreieck Charlottenburg und Dreieck Funkturm gibt es einen Stau plus 10 Minuten. Der Tiergartentunnel ist bis morgen früh in beiden Richtungen gesperrt. Staus gibt es auf den Ausweichstrecken. Und kommen wir zum S-Bahn-Verkehr. Nein, der fährt wieder alles planmäßig. Wir wünschen gute Fahrt. 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
0: Es ist 20 nach 2.
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0: Weiter geht's mit Anna Korwes. Hallo. Wie formen Nervenzellen im Gehirn unsere Erinnerungen, unsere Gefühle, unser Verhalten? Das ist ein großes Rätsel. Die sogenannte Optogenetik hilft bei der Lösung. Und drei Pioniere dieses Forschungsfelds erhalten jetzt den Nobelpreis für Medizin. Eine der Medaillen geht nach Berlin. Freya Reiß mit den Nachrichten.
7: Den Medizin-Nobelpreis erhält in diesem Jahr unter anderem ein Forscher aus Berlin. Wie das Karolinska-Institut in Stockholm bekannt gab, ist Peter Hegemann von der Humboldt-Universität einer der Geehrten. Mit ihm werden Georg Nagel aus Würzburg sowie der US-Amerikaner Carl Deisseroth ausgezeichnet. Alle drei forschen zur Optogenetik. Dabei geht es um die Aktivität von Nervenzellen im Gehirn. Glückwünsche kamen unter anderem von der Berliner Wissenschaftssenatorin Ciborra. Sie erklärte, die Auszeichnung für Hegemann mache die internationale Strahlkraft der Forschung an der HU sichtbar. In Spanien wird ein neues Parlament gewählt. Ministerpräsident Sanchez hat am Vormittag Neuwahlen für Ende November ausgerufen. Sanchez zog damit die Konsequenzen aus einer Abstimmungsniederlage seiner Minderheitsregierung. Diese hatte zwei Dekrete zur Bekämpfung der Krise auf dem Wohnungsmarkt vorgelegt. Auslöser war ein Vorfall, der landesweit Aufsehen erregte. Eine 87-Jährige musste ihre Wohnung zwischenzeitlich verlassen, nachdem ihre Miete massiv erhöht wurde. In mehreren Städten gab es Proteste. Sanchez hatte daraufhin versprochen, die Mietgesetze zu ändern. Die Chefs der deutschen Geheimdienste haben vor zunehmenden Gefahren durch Russland gewarnt. Moskau führe einen Schattenkrieg gegen Deutschland, sagte der Präsident des Bundesnachrichtendienstes Jäger bei einer öffentlichen Anhörung des Parlamentarischen Kontrollgremiums des Bundestages. Dabei gehe es etwa um Einschüchterungsversuche. Auch niedrigschwellige Aktionen gegen einzelne Mitgliedstaaten der NATO seien keine Ausnahme mehr. Russland zeige seine Bereitschaft zur Sabotage und sogar zu Tötungsdelikten, erklärte der Präsident des Bundesamtes für Verfassungsschutz Seelen. Das Spektrum umfasse auch Desinformationen und Anschlagsversuche wie auf den Flughafen Halle-Leipzig. Bundesumweltminister Schneider will Hersteller von Chemie- oder Pharmaprodukten stärker an den Kosten für die Reinigung von Wasser beteiligen. Das hat der SPD-Politiker bei einer Konferenz in Berlin angekündigt. Aus dem Hauptstadtstudio Katrin Aue.
18: Rückstände von Medikamenten oder Kosmetik im Wasser. Künftig sollen dafür die Hersteller stärker zur Verantwortung gezogen werden. Das plant Umweltminister Carsten Schneider. Eine EU-Richtlinie sieht vor, dass mehr Kläranlagen mit besserer Filtertechnologie ausgestattet werden. Der SPD-Politiker will, dass auch in Deutschland Pharma- und Chemieunternehmen an den Kosten dafür beteiligt werden. Am Rande einer Fachkonferenz zur Wasserwirtschaft in Berlin sagte er, in Zeiten, in denen die Menschen unter hohen Preisen leiden, müsse Wasserqualität fair finanziert werden. Nicht vom Konsumenten, sondern vom Verursacher. Gemeinsam mit der EU-Umweltkommissarin Jessica Roswall unterzeichnete er bei der Konferenz eine Erklärung zur besseren Wassernutzung und Aufbereitung.
7: Unbekannte haben unter einer Kabelbrücke in Berlin-Marzahn Feuer gelegt und dadurch Starkstromkabel beschädigt. Laut Polizei zündeten die Täter am frühen Morgen unter der Brücke in der Boxberger Straße Altreifen und Gerümpel an. Zwei Hochspannungskabel sowie mehrere Mittelspannungsleitungen wurden beschädigt. Daraufhin kam es zu einem kurzen Stromausfall von

0: links, um Antisemitismus zu bekämpfen. Mit Blick auf die Ausstellung sagte er, Sport könne nicht jede Wunde heilen, aber gebe Gemeinschaft und etwas, wofür und nicht wogegen man kämpfe. Die Ausstellung kann bis zum 16. Oktober kostenfrei im Roten Rathaus besichtigt werden.
1: Soweit die Nachrichten. 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Das Wetter. Am Nachmittag meist sonnig mit wenigen lockeren Wolken und dazu teils mäßiger Wind aus Südwest, maximal 22 Grad. Aktuell in Berlin-Müggelsee 19 und Steglitz 21 Grad, in Cottbus 18 und in Guteborn 21 Grad. Auch morgen wieder Sonne, dazu aber örtlich ein paar mehr Wolken bei bis zu 21 Grad. Die Zeit, es ist 14.25 Uhr. Und hier ist der RBB 24 Inforadio Verkehrsservice mit einer Gefahrenmeldung. Vorsicht auf der A10 westlicher Berliner Ring Richtung Dreieck Havelland. Zwischen Falkensee und Dreieck Havelland liegen Gegenstände auf der Fahrbahn. Achtung also zwischen Falkensee und Dreieck Havelland auf der A10. Dort liegen Gegenstände auf der Fahrbahn.
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3: Am Mikrofon ist Anna Korwes. Hallo. Berlin-Hannover mit dem Zug in 3 Stunden statt 1,5. Für mehr als ein Jahr gilt die Streckensperrung dank neuer Großbaustelle der Deutschen Bahn. Ein Dauerärgernis für Bahnkunden. Bundesverkehrsminister Steffen Bilger verspricht aber, in 3 Jahren sollen Bahnkunden aufatmen können. Bis 2029 will der CDU-Politiker eine spürbare Verbesserung erreichen. Er kündigt auch ein neues Baustellenkonzept an, um große Streckensanierungen künftig besser zu managen. Verkehrsminister Bilger im Vis-à-vis-Gespräch mit Hauptstadtkorrespondent Jan Zimmermann.
4: Vis-à-vis. Herzlich willkommen, Bundesverkehrsminister Steffen Bilger.
5: Hallo, Herr Zimmermann.
4: Herr Bilger, Sie haben im Juli das Amt von Ihrem Vorgänger Patrick Schnieder übernommen. Sie waren davor parlamentarischer Geschäftsführer der CDU. In diesem Amt ist man quasi Manager, Organisator einer Fraktion. Wie froh sind Sie in diesen Tagen, diesen Job nicht mehr machen zu müssen?
5: Also ich war auch sehr gerne erster parlamentarischer Geschäftsführer, aber in der Tat, es ist auch eine sehr herausfordernde Aufgabe bei knappen Mehrheitsverhältnissen, die wir als Koalition haben und natürlich auch in diesen immer spannenden Zeiten. Also ich freue mich, dass ich jetzt als Verkehrsminister Verantwortung tragen darf. Auch nicht nur einfache Themen, aber es war ja am Anfang in meiner Bundestagszeit, als ich 2009 gewählt wurde, auch schon mein Schwerpunktthema. Also deswegen ist so ein bisschen nach Hause kommen ins alte Themengebiet. Ich habe ja auch mal als Staatssekretär im Verkehrsministerium gearbeitet und deswegen freue ich mich unterm Strich über die neue Aufgabe.
4: Wie blicken Sie auf Ihre Partei, auf die Lage nach den Wahlniederlagen im Osten, der Unruhe in der Fraktion, der Kritik am Kanzler?
5: Ganz klar, es ist eine schwierige Situation. Die Wahlergebnisse sind sehr unerfreulich, nicht nur für die CDU, sondern ich finde auch für unser Land. Also, dass ein AfD-Kandidat mit einer gewissen Wahrscheinlichkeit zum Ministerpräsidenten gewählt wird, ist nicht gut. Auch das Ergebnis der Linken in Berlin ist kein gutes Zeichen. Für uns als CDU natürlich auch ein harter Einschnitt, in Mecklenburg-Vorpommern nicht mehr im Landtag vertreten zu sein. Also es sind besondere Zeiten und die sorgen auch für viel Anspannung in der CDU. Aber unterm Strich bleibt für mich immer ganz klar, wir müssen unsere Arbeit machen. Dafür sind wir auch gewählt. Wir haben Verantwortung übernommen in der Bundesregierung mit der SPD zusammen und wir alle wissen, dass es einen Reformbedarf gibt, dass wir viel tun müssen. Darauf sollten wir uns konzentrieren.
4: Herr Bilger, Sie haben kürzlich in einem Interview gesagt, dass Sie mit dem Sanierungstempo der Deutschen Bahn unzufrieden sind. Was stört Sie?
5: Es geht zum einen um die Korridorsanierung, die aus meiner Sicht eine gute Idee waren oder sind. Nämlich
4: also das sind
5: der Gedanke,
4: Totalsperrungen von wichtigen Strecken, um die dann komplett zu erneuern. Das ist damit gemeint?
5: Genau, mit großen Belastungen für Pendler, die monatelang weil die Umwege in Kauf nehmen müssen, Belastung für den Güterverkehr, aber auch mit dem Versprechen, dass es danach richtig gut wird. Und dieses Versprechen wurde zu oft nicht eingehalten. Also beispielsweise auf der Strecke Hamburg-Berlin gab es danach eine Pünktlichkeit von 25%. Und da muss man erkennen, dass das Konzept so nicht funktioniert hat. Deswegen sind wir da intensiv im Gespräch mit der Bahn dazu, ein neues Konzept aufzustellen. Also auch weiterhin soll es Korridorsanierung geben. Aber wir müssen sicherstellen, dass es danach dann auch wirklich funktioniert.
4: Aber was heißt neues Konzept? Also was wollen Sie ändern?
5: Wir analysieren zurzeit mit der Bahn sehr genau, was bisher nicht funktioniert hat. Also es geht auch um die Leistungsfähigkeit unserer Bauindustrie. Denn das sind große Vorhaben. Wenn so eine Korridorsanierung, die auch sehr viel Geld kostet, umgesetzt wird, dann braucht es die beste Leistung von sehr vielen Beteiligten. Und bisher hat es eben nicht ausreichend funktioniert. Wir verhandeln zurzeit mit

0: der Infrastruktursparte der Bahn über eine Leistungsvereinbarung. Und da geht es darum, wie viel Mittel wir für was in den kommenden 5 Jahren zur Verfügung stellen. Also es geht um einen hohen Milliardenbetrag, mehr als 80 Milliarden Euro für die kommenden 5 Jahre. Doppelt so viel wie in den vergangenen 5 Jahren. Und damit verbinden wir die Erwartung, dass es spürbar besser wird in unserer Infrastruktur. Es wurde schon von meinem Vorgänger mit der Bahn vereinbart, dass wir bei der Pünktlichkeit bis 2029 auf 70% kommen. Das klingt jetzt nicht besonders ambitioniert, aber wenn man sieht, dass wir in den letzten Monaten bei etwas mehr als 50% Pünktlichkeit im Fernverkehr waren, dann sieht man, dass dieses Ziel schon vielleicht durchaus ambitioniert ist. Darauf dürfen wir uns dann auch nicht ausruhen. Das muss jetzt geschafft werden, dass wir bei der Pünktlichkeit besser werden. Zu einem positiven Bahnerlebnis trägt nicht nur das Thema Pünktlichkeit bei, wo wir definitiv besser werden müssen, sondern es geht eben auch um Sicherheit, es geht um Sauberkeit, es geht um Kundenkommunikation. Und da sind wir uns in der Analyse einig und arbeiten jetzt gemeinsam daran, dass es dann auch konkret besser wird.
1: Die Opposition und Experten machen Ihnen und der Bundesregierung Vorwürfe. Zwar stecken Sie Geld in die Sanierung von Bahnstrecken, aber der Neu- und Ausbau, vor allem auf dem Land, komme kaum voran. Der Chef des Verkehrsausschusses des Bundestags, Tarek Al-Wazir von den Grünen, sagt Folgendes.
2: Wenn die Bahn wieder wirklich funktionieren soll, dann muss nicht nur viel saniert werden, dafür gibt es ja jetzt genügend Geld aus dem Sondervermögen, es müsste auch neu und ausgebaut werden. Und genau dafür ist wegen der Haushaltstricksereien der schwarz-roten Koalition nicht genug Geld da. Es wird eben nicht zusätzlich investiert aus dem Sondervermögen, sondern das Geld wurde aus dem Haushalt ins Sondervermögen verschoben und es kommt am Ende nicht insgesamt zusätzlich an. Es wird Zeit, dass sich das ändert.
1: Herr Bilger, ändern Sie das?
0: Erhalt ist die klare Priorität. Wir müssen die bestehende Infrastruktur instand setzen, sodass wir sie bestmöglich nutzen können. Aber natürlich geht es auch weiter um Neu- und Ausbau. Und da gibt es viele Projekte, die zurzeit laufen. Aber wir bringen auch neue Projekte auf den Weg. Ich bin im Bundestag auch dankbar, dass erst kürzlich nochmal Mittel zur Verfügung gestellt wurden, dass wir bei wichtigen Schienen Neu- und Ausbaustrecken nochmal vorankommen. Aber natürlich, der Bedarf ist groß.
1: Und das Geld fehlt. Das hatte Ihr Vorgänger Patrick Schnieder schon gesagt und ja auch kritisiert, dass gerade für den Neu- und Ausbau zu wenig Geld vorhanden ist.
0: Ich will mich nicht über zu wenig finanzielle Mittel beklagen, denn es stehen jetzt in einem Zeitraum von 4 Jahren 170 Milliarden Euro für die Verkehrsinfrastruktur zur Verfügung.
1: Aber vor allem für die Sanierung.
0: Ja, aber auch aus guten Gründen, denn wenn wir unser bestehendes Netz jetzt nicht auf Vordermann bringen, dann werden wir immer wieder die Probleme haben mit dem Zustand des Netzes. Also auch für Neubau, Ausbaumaßnahmen, die kommen sollen, ist es eine wichtige Voraussetzung, dass das bestehende Netz gut funktioniert.
1: Ich höre heraus, also wenn das Geld nach wie vor nicht ausreichend vorhanden ist dafür, das heißt, die Menschen auf dem Land bleiben dann vermutlich noch viele Jahre von einem guten Bahnnetz abgeschnitten.
0: Es geht im ländlichen Raum ja nicht nur um die Schiene, sondern es gibt auch viele Angebote im öffentlichen Personennahverkehr über Busse. Wir haben auch Chancen durch die Mobilität der Zukunft bis hin zu Modellprojekten, wo autonomes Fahren mit kleinen Bussen ausprobiert wird als Ergänzung zum öffentlichen Personennahverkehr. Also da können, glaube ich, auch vor Ort die Kommunen und die Länder besser die Entscheidung treffen, was für die jeweilige Region ein gutes Angebot darstellt. Wir können auf jeden Fall feststellen, dass der Regionalverkehr auf der Schiene ein attraktives Angebot ist. Und da ist mir auch bewusst, dass es sehr große Unterschiede gibt, regional große Unterschiede gibt. Aber auch da gibt es eine gemeinsame Verantwortung mit den Ländern und Kommunen. Und wir können als Bund viel unterstützen mit Regionalisierungsmitteln, aber eben auch, wenn es um Ausbau der Schiene geht, mit dem Gemeindeverkehrsfinanzierungsgesetz und hohen Zuschüssen, die der Bund bereitstellt für Streckenreaktivierung oder auch für einen kompletten Neubau von Schienenstrecken.
1: Das Deutschlandticket spielt eine wichtige Rolle, wenn es um Verkehr in Deutschland geht. Wie klug ist es, weil das Ticket soll teurer werden, wie klug ist es, in dieser Zeit, in der viele unter steigenden Kosten leiden, vor allem Energiekosten, auch noch den Preis für den öffentlichen Nahverkehr zu erhöhen, ausgerechnet jetzt?
0: Aus meiner Sicht gibt es eine gute Vereinbarung zwischen Bund und Ländern beim Deutschlandticket, nämlich dass der Bund genauso wie die Länder aus Haushaltsmitteln einen Teil der Kosten tragen. Aber wir brauchen eben auch den Beitrag der Kunden. Und es wurde vereinbart, dass immer nach den Preisentwicklungen, Energiekosten, Arbeitskosten, alles was eben einfließt beim ÖPNV, dann auch die Preisentwicklung des Deutschlandtickets definiert wird. Nicht politisch entschieden, sondern nach fachlichen Kriterien. Und dieses Modell halte ich auch wirklich für sinnvoll. Also ich glaube, eine moderate Erhöhung des Deutschlandticketspreises ist in Ordnung, auch weil ansonsten ja alle Steuerzahler auch einen höheren Beitrag leisten müssen. Und das Deutschlandticket ist auch trotz der zuletzt umgesetzten Erhöhung immer noch ein sehr attraktives Angebot geblieben, gerade auch bei diesen Spritpreisen. Also auch in Zukunft werden viele Millionen Menschen in Deutschland das Deutschlandticket nutzen, auch wenn es jetzt nochmal etwas teurer wird. Aber ich denke, dass so eine moderate Erhöhung auch wirklich Akzeptanz finden wird.
1: Der Verkehrsbereich ist seit Jahren das Sorgenkind, wenn es um das Erreichen der Klimaziele geht. Der CO2-Ausstoß ist zu hoch. Wie wollen Sie das ändern?
0: Vor allem will ich erreichen, dass der Verkehrssektor eben nicht mehr das Sorgenkind der Klimapolitik ist in Zukunft. Und ich bin sehr froh, dass wir einen Hochlauf sehen bei der Elektromobilität im Bereich Pkw, aber auch jetzt bei den Lkw. Da sind wir jetzt bei mehr als 7% Anteil elektrisch angetriebener Lkw. Bei den aktuellen Zulassungszahlen beim Pkw sind wir schon bei mehr als einem Drittel. Also der Hochlauf hat begonnen und der hilft uns natürlich auch, die Klimaziele zu erreichen. Und es ist auch wichtig, dass wir die Wasserstraße als umweltfreundlichen Verkehrsträger stützen und erhalten.
1: Blicken wir nochmal genauer auf die Elektromobilität. In Deutschland gibt es rund 50 Millionen Autos, so viele wie nie zuvor. Der Anteil an E-Autos und Hybridfahrzeugen wächst, ist aber weiterhin gering. Rund 2 Millionen Elektroautos auf den deutschen Straßen, also weit hinter den Zielen, die sich Politiker gesetzt haben. Wie wollen Sie da Tempo reinbringen?
0: Ich glaube, dass es in Zukunft nicht mehr so entscheidend sein wird, den Kauf eines Elektroautos zu fördern. Also das bestehende Kaufprämienprogramm sollten wir weiter umsetzen, damit die Leute sich auch darauf verlassen können. Aber mittlerweile ist es in vielen Fällen die günstigere Variante, ein elektrisch angetriebenes Auto zu kaufen, als eins, das mit herkömmlichen Verbrenner unterwegs ist. Und deswegen braucht es aus meiner Sicht in Zukunft keine Förderung des Kaufs von Elektroautos mehr. Wir brauchen aber weiterhin Unterstützung für den Aufbau und Ausbau unserer Ladeinfrastruktur. Wir konnten am Montag den 100. Ladepark bei unserem Schnellladenetz entlang der Autobahn einweihen. 200 sollen insgesamt umgesetzt werden. Das werden wir bis Sommer nächsten Jahres erreichen. Und das trägt dann auch zur Verlässlichkeit für die Elektroautofahrer bei.
1: Aber hat die Förderung, haben diese staatlichen Prämien nicht gerade dazu geführt, dass der Verkauf von E-Autos angestiegen ist?
0: Ja, die waren auch auf jeden Fall sinnvoll. Gerade in der Zeit, als die Elektroautos noch nicht so konkurrenzfähig waren, als auch die Reichweiten noch nicht so gut waren und es vor allem sich finanziell noch nicht so sehr gerechnet hat. Aber wenn man jetzt die Vergleiche sieht zwischen einem Mittelklassewagen mit elektrischem Antrieb und mit einem Verbrenner, dann ist es eben in ganz vielen Fällen so, dass jetzt schon das elektrisch angetriebene Auto auch ohne Kaufprämie das finanziell attraktivere ist. Und deswegen brauchen wir auch keine Dauersubventionierung.
1: Vielen Dank, Bundesverkehrsminister Steffen Bilger.
0: Danke Ihnen.
3: 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Hauptstadtkorrespondent Jan Zimmermann hat das Gespräch geführt. Wie ist denn das Wetter in Berlin und Brandenburg derzeit? Weiterhin warm und sonnig, Höchsttemperaturen bis 20 oder sogar 22 Grad. Es weht ein schwacher bis mäßiger Südwestwind. Ja, und in Berlin, da ist es auch, haben wir die maximalen Temperaturen für heute wahrscheinlich erreicht. Die liegen nämlich zwischen 20 und 22 Grad sogar schon hier in der Stadt. In Brandenburg haben wir in Potsdam aktuell 20 Grad und in Grünow bei Prenzlau sind es mittlerweile 19 Grad geworden.
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3: Den hat Freier Reis.
5: A10 westlicher Berliner Ring Richtung Dreieck Havelland. Zwischen Falkensee und Dreieck Havelland liegen Gegenstände auf der Fahrbahn. Und in Richtung Dreieck Werder ist die Ausfahrt Potsdam Nord gesperrt. In Frankfurt-Oder ist die B112 Müllrosa Chaussee zwischen Ortseingang und Kindallee nach einem Unfall vollgesperrt. Stadtverkehr Berlin. Der Tiergartentunnel ist bis morgen früh in beiden Richtungen gesperrt, Staus auf den Ausweichstrecken. Friedrichshain, die Modersohnstraße, ist ab Rudolfplatz Richtung Revaler Straße wegen Bauarbeiten bis Ende Oktober gesperrt. In Kreuzberg ist die Gneisenaustraße zwischen Zossener und Mittenwalder Straße wegen Bauarbeiten in beiden Richtungen jeweils nur auf einer Spur befahrbar. Mitte, die Torstraße zwischen Gormannstraße und Brunnenstraße, ist bis Freitag nur eine Spur frei. Siemensstadt, der Werner-Werkdamm, ist zwischen Reichsstraße und Ohmstraße nach einem Wasserrohrbruch in beiden Richtungen gesperrt. Auch die anliegenden Querstraßen sind gesperrt. 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
3: 14.39 Uhr haben wir es.
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3: Hier ist Anna Korwes. Willkommen. Ob Depressionen, Angst oder Suchterkrankungen, immer sind Netzwerke von Nervenzellen im Gehirn daran beteiligt. Wer heilen will, muss die verstehen. Und dabei hilft die Arbeit der drei Forscher, die jetzt den Nobelpreis für Medizin erhalten werden. Einer von ihnen lehrt hier bei uns an der HU Berlin. Die Nachrichten.
5: Mit Freier Reis um 14.40 Uhr. Der Nobelpreis für Medizin geht in diesem Jahr an zwei deutsche und einen US-amerikanischen Forscher. Peter Hegemann von der Berliner Humboldt-Universität, sein Würzburger Kollege Georg Nagel und Karl Deiseroth von der Universität Stanford werden für ihre Arbeit auf dem Gebiet der Optogenetik ausgezeichnet. Aus Stockholm Christian Stichler.
6: Peter Hegemann begann dazu seine Forschungen an Algen. Anfang der 2000er Jahre entdeckten er und Georg Nagel ein Protein mit einzigartigen Eigenschaften. Wenn es beleuchtet wird, strömen Ionen in die Zellen und erzeugen einen elektrischen Impuls. Diese Entdeckung eröffnet neue Wege zum grundlegenden Verständnis der Kommunikation von Nervenzellen und zur Steuerung von Nervennetzwerken im Gehirn. Dabei geht es auch um die Frage, welche Neuronen im Gehirn für bestimmte Krankheitsbilder verantwortlich sind. Auf der Grundlage dieser Forschung wurde auch die Entwicklung neuer Therapieansätze möglich, unter anderem für die Behandlung der Parkinson-Krankheit.
5: Die Chefs der deutschen Geheimdienste haben vor zunehmenden Gefahren durch Russland gewarnt. Moskau führe einen Schattenkrieg gegen Deutschland, sagte der Präsident des Bundesnachrichtendienstes Jäger bei einer öffentlichen Anhörung des Parlamentarischen Kontrollgremiums des Bundestages. Dabei gehe es auch um Einschüchterung. Der Präsident des Bundesamtes für Verfassungsschutz, Seelen, erklärte, Russland zeige seine Bereitschaft zu Sabotage und sogar zu Tötungsdelikten. Das Spektrum umfasse auch Desinformation und Anschlagsversuche wie auf dem Flughafen Leipzig-Halle. In Spanien wird ein neues Parlament gewählt. Ministerpräsident Sanchez hat am Vormittag Neuwahlen für Ende November ausgerufen. Sanchez zog damit die Konsequenzen aus einer Abstimmungsniederlage seiner Minderheitsregierung. Diese hatte zwei Dekrete zur Bekämpfung der Krise auf dem Wohnungsmarkt vorgelegt. Auslöser war ein Vorfall, der landesweit Aufsehen erregte. Eine 87-Jährige musste ihre Wohnung zwischenzeitlich verlassen, nachdem ihre Miete massiv erhöht wurde. In mehreren Städten gab es Proteste. Sanchez hatte daraufhin versprochen, die Mietgesetze zu ändern. In Emden soll ein neuer Marinehafen gebaut werden. Bundesverteidigungsminister Pistorius, Niedersachsens Ministerpräsident Lies und Vertreter der Stadt Emden unterzeichneten heute eine entsprechende Absichtserklärung. Aus dem Hauptstadtstudio Katharina Seiler.
7: Für Bundesverteidigungsminister Pistorius ist klar, die Marine müsse wie die gesamte Bundeswehr angesichts der aktuellen Bedrohungslage zügig wachsen. Das heißt, zusätzliche Schiffe und Boote bräuchten Liegeplätze, die zusätzlichen Soldatinnen und Soldaten benötigten Unterkünfte und Ausbildungsgebäude. Darum, so Verteidigungsminister Pistorius, brauche die Marine einen neuen Hafen in der Nordsee, zusätzlich zum Stützpunkt in Wilhelmshaven. Und dafür bietet Emden die idealen Voraussetzungen, wie etwa genügend Fläche und der schnelle Zugang zum Atlantik und dem hohen Norden. Bundesverteidigungsminister Pistorius wünscht sich, dass der Hafen Anfang der 2030er Jahre in Betrieb gehen kann.
5: Unbekannte haben unter einer Kabelbrücke in Berlin-Marzahn Feuer gelegt und dadurch Starkstromkabel beschädigt. Laut Polizei zündeten die Täter am frühen Morgen unter der Brücke in der Boxberger Straße Altreifen und Gerümpel an. Zwei Hochspannungskabel sowie mehrere Mittelspannungsleitungen wurden beschädigt. Daraufhin kam es zu einem kurzen Stromausfall, von dem 19 Gewerbebetriebe betroffen waren. Nach Einschätzung der Ermittler handelte es sich nicht um eine politisch motivierte Tat. Die Berliner Verkehrsbetriebe haben mit einer Kampagne gegen zugeparkte Busspuren begonnen. Wie die BVG mitgeteilt hat, sollen dafür alle 1.700 Busse mit einem entsprechenden Schriftzug versehen werden. Patrick Buchmüller, RBB 24.
8: Die Verkehrsbetriebe rechnen vor, wenn am Mariendorfer Damm im Bezirk Tempelhof-Schöneberg jede Fahrt durch eine zugeparkte Busspur nur eine Minute länger dauert, dann verlieren die Fahrgäste allein im Berufsverkehr morgens zusammen etwa 50 Stunden pro Tag. Diese Straße ist nämlich am häufigsten betroffen. Aber stadtweit wurden allein in den ersten 6 Monaten des Jahres 6.500 Autos abgeschleppt, weil sie auf Busspuren standen. Das darf die BVG seit 6 Jahren selbst und beschäftigt dafür 40 Mitarbeiter.
5: Soweit die Nachrichten. 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Am Nachmittag meist sonnig mit wenigen lockeren Wolken und dazu teils mäßiger Wind aus Südwest, maximal 22 Grad. Aktuell in Berlin Eiskeller 19 und in Tempelhof 21 Grad, in Welzow 18 und in Schönefeld 21 Grad. Auch morgen wieder Sonne, dazu aber örtlich ein paar mehr Wolken bis 21 Grad. Die Zeit, es wird 14.44 Uhr.
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9: Mit Anna Korwes am Mikrofon. Schönen guten Tag. A las urnas, an die Urnen. Dazu sind die Spanierinnen und Spanier nun früher aufgerufen als ursprünglich geplant. Nämlich schon am 29. November, nicht erst nächstes Jahr. Ministerpräsident Pedro Sanchez hat heute vorgezogene Neuwahlen angekündigt, denn seine linke Minderheitsregierung, die hatte bei einer Abstimmung im Parlament eine bittere Niederlage kassiert. Es ging um einen besseren Mieterschutz. Und das ist ein Thema, das seit fast zwei Wochen die Bevölkerung zu Großdemonstrationen auf die Straße bringt. Die spanische Regierung steckt also in einer Krise. War es das Mietenthema alleine, das die Neuwahlen dann ins Spiel gebracht hat, oder stand die Regierung ohnehin schon auf wackeligen Beinen? Fragen, die uns unser Korrespondent in Madrid, Hans-Günther Kellner, so beantwortet hat.
10: Also auf deiner Seite ja, die Regierung steht schon auf wackeligen Beinen, seit sie 2023 gewählt worden ist. Es ist eine Minderheitsregierung, die im Parlament keine eigene Mehrheit hat. Die linken Parteien, die Koalition hat keine eigene Mehrheit. Sanchez ist damals unter anderem von den konservativen katalanischen Separatisten mitgewählt worden zum Regierungschef. Und diese konservativen katalanischen Separatisten, die haben jetzt das Lager gewechselt bei der Wahl, als es um diese Dekrete ging, um den Mieterschutz. Sie sind ins rechte Lager gewechselt. Sie haben mit ihnen zusammengestimmt gegen die Dekrete, zusammen mit der konservativen Volkspartei und der ultrarechten Vox. Und Sanchez hat damit gesehen, dass es keinen Sinn hat, weiterzumachen. Aber auf der anderen Seite muss man auch sehen, dass das nach langer Zeit ein Thema ist, das den linken Parteien eher liegt. Das ist ein soziales Thema, das Thema des Wohnungsbaus. Und insofern entwickelt sich aus diesen Protesten leichter ein Narrativ, mit dem man dann auch in den Wahlkampf gehen kann.
9: Also er versucht mit diesen vorgezogene Neuwahlen ja eine Art Befreiungsschlag. Und wie Sie sagen, das Thema Mieterschutz bringt der traditionell eher linken Parteien Stimmen ein. Sieht er da also eine Gunst der Stunde gekommen?
10: Ja, auf jeden Fall. Sanchez sieht auf der einen Seite, dass das ein Thema ist, mit dem er auch in den Wahlkampf gehen kann, wo er sagen kann, seht her, und das hat er heute schon gesagt, uns, wir hatten keine Mehrheit, um das zu machen, was wir wollen und das, was ihr wollt, die da auf der Straße demonstriert. Es liegt nicht an uns, sondern es liegt an der Zusammensetzung des Parlaments. Darum bitten wir jetzt um eine größere Mehrheit. Er sagt größere Mehrheit, das würde ja bedeuten, er hätte eine, aber er hatte ja gar keine. Aber gut, also wir bitten jetzt um mehr Zustimmung und damit wir diese Politik machen können, die ihr von uns wollt. Auf der anderen Seite muss man auch sagen, wenn er jetzt nicht zur Wahl schreiten würde, würde das bedeuten, es würde ja weiterhin diese Zwangsräumungen geben, die diese Dekrete verhindern sollten. Und dann würde auch er nicht nur die rechten Parteien, sondern eben auch Pedro Sanchez oder die spanische Regierung dafür verantwortlich gemacht werden. Ihr würde dann vorgeworfen werden, dass ihr nichts macht und so weiter. Insofern ist das jetzt der richtige Zeitpunkt für Sanchez. Das sagen auch viele Politologen.
9: Also er ist einerseits vom Volk getrieben, aber er hofft auch, dass er nach den Neuwahlen vielleicht sogar nicht nur weitermachen kann, sondern besser dasteht als jetzt, nämlich eine Mehrheit dann hat. Ist das aber vielleicht auch ein riskantes Manöver? Also kann das auch nach hinten losgehen für ihn?
10: Ja, natürlich kann das nach hinten losgehen. Die Umfragewerte sind schlecht. Es sind heute Umfragen veröffentlicht worden, nach denen das rechte Lager immer noch mehr als die Hälfte der Stimmen bekommt. Und man wird sehen, wie sich das entwickelt. Diese Umfragen, die heute veröffentlicht worden sind, muss man sagen, die sind vor der Parlamentswahl veröffentlicht worden.
9: Also vor dieser Abstimmung.
10: Und, ja, genau, vor der Abstimmung über diese Dekrete zum Mieterschutz. Und diese Abstimmung im Parlament, die ist mit großem Interesse verfolgt worden, von vielen Menschen. Das war keine irgendeine Parlamentsdebatte. Es war wirklich für viele Menschen eine sehr wichtige Debatte. Insofern, man wird sehen, wie die Bevölkerung darauf reagieren wird.
9: Aber es könnte auch so sein, dass weiterhin im Parlament die Konservativen die Mehrheit haben, natürlich nach der Neuwahl. Ist nicht ausgeschlossen,
10: ja, natürlich,
9: trotz dieses populären Themas für die Linken.
10: Auf jeden Fall. Im Augenblick sieht es eher danach aus, dass Spanien jetzt eine rechtskonservative Regierung bekommt nach dem 29. November als eine linke Regierung. Aber Wahlkämpfe haben eben ihre eigene Dynamik. Ich wage da keine Prognose, muss ich sagen.
9: Mhm. Und nochmal kurz zur Beliebtheit von Pedro Sanchez. Sie sagen, er ist nicht sonderlich beliebt. Hier im Ausland hat er ja vor allem mit seiner klaren, harten Haltung gegenüber US-Präsident Trump oder Israels Premier Netanyahu Schlagzeilen gemacht. Was sind denn die Themen, die ihn im Land unbeliebt machen?
10: Ja, also ich würde eher sagen, statt er ist nicht beliebt, würde ich eher sagen, Pedro Sanchez beliebt, also ist polarisiert. Mhm. Auf der einen Seite hat er viele Anhänger, die ihn wirklich, ja, ich würde jetzt nicht sagen anbeten, aber hat wirklich Verfechter und auf der anderen Seite große Feinde. Und da wird ihm ja mehr oder weniger alles vorgeworfen, was so nicht so gut läuft im Land. Das ist vor allen Dingen die Preissteigerung, die Inflation ist hoch in Spanien. Das hat natürlich viel mit den Rohölpreisen zu tun, mit den Spritpreisen. Strom wird jetzt wieder teurer. Strom und Gas vor dem Winter. Das lasten die Menschen Pedro Sanchez an, aber eben auch, dass er sich nicht gesprächsbereit zeigt, auch mit konservativen Menschen, mit der konservativen Volkspartei. Sanchez ist ein, ich würde sagen, als Politiker ist er das Ergebnis einer sehr stark polarisierten politischen Landschaft in Spanien. Und damit hat man natürlich auch viele Feinde.
9: Unser Korrespondent in Madrid, Hans-Günther Kellner, hat die politische Lage in Spanien für uns eingeschätzt. Lange, dunkle Wimpern sind ein Schönheitsideal, gerade auch auf Social Media. Da geraten gerade junge Frauen manchmal in Versuchung, ein bisschen nachzuhelfen, mit Produkten, die die Wimpern stärker wachsen lassen. Doch einige dieser Mittel enthalten einen Wirkstoff, der eigentlich aus der Augenmedizin kommt, Prostaglandin. Er kann das Wimpernwachstum ankurbeln, steht aber auch im Verdacht, unerwünschte Nebenwirkungen zu haben. Jetzt steht ein EU-weites Verbot solcher Prostaglandine im Raum. Mehr dazu von ARD-Gesundreporterin Wiebke Drescher.
11: Anfang der 2000er wurde bekannt, dass ein Medikament gegen den grünen Star, also einer Augenkrankheit, eine Nebenwirkung hat, die für die Kosmetikindustrie schnell interessant wurde. Es lässt Wimpern länger und dichter wachsen. Entscheidend ist dabei der Inhaltsstoff Prostaglandin.
12: Das passiert darüber, dass dieser Wirkstoff, das Prostaglandin, dafür sorgt, dass die Wimpern in ihrem Follikel, also da, wo sie wachsen, dass da die Zellen mehr wachsen sozusagen. Also die Zellen teilen sich besser und dann bekommt man mehr und längere Wimpern. Zusätzlich wird mehr Melanin produziert, also der Farbstoff, und deswegen werden die auch ja schön dunkel und länger.
11: Sagt Jan Tode, er ist Professor für Augenheilkunde an der Medizinischen Hochschule in Hannover. Synthetisch hergestellte Prostaglandine werden zur Behandlung des Glaukoms, also dem sogenannten grünen Star, eingesetzt. Sie senken den Augeninnendruck und schützen so den Sehnerv vor Schäden und im schlimmsten Fall auch vor Erblindung. Bei gesunden Augen kann das wiederum eine paradoxe Wirkung haben.
12: Der Augeninnendruck ist ja gut reguliert. Wenn man jetzt dauerhaft den Augeninnendruck senkt, ohne dass man ihn senken müsste, dann werden auch die Gegenspieler sozusagen verändert, weil der Körper ja bestrebt ist, ein gewisses Drucklevel zu halten. Das kann natürlich auf Dauer dazu führen, dass man dann, insbesondere wenn man die dann mal irgendwann absetzt und vielleicht nicht mehr anwendet, dass man dann zu hohen Augeninnendruck hat, was dann wiederum auch zu einem Glaukom führen kann.
11: Sprich, wer ein prostaglandinhaltiges Wimpernserum für längere Wimpern benutzt, könnte als Nebeneffekt einen grünen Star bekommen. Hinzu kommen weitere mögliche Nebenwirkungen, die bei dem Arzneimittel mit diesem Wirkstoff bekannt sind. Gerötete oder einfallende Augen oder eine veränderte Irisfarbe. Verbraucherschützer warnen deshalb vor Wimpernserien mit Prostaglandinen. Birgit Gutsche leitet den Bereich Arznei und kosmetische Mittel im Amt für gesundheitlichen Verbraucherschutz in Karlsruhe und erklärt:
13: Prostaglandine sind nun mal eine Gruppe, die natürlich vorkommen. Das sind Gewebshormone, die haben ganz viele physiologische Wirkungen. Und die Wirkstoffe, die da in diesen Wimpernserien zum Einsatz kommen, die gehören zu einer speziellen Untergruppe dieser Prostaglandine. Und von denen weiß man, dass die eine zentrale Rolle bei der Menstruation und der Venenauslösung spielen. Und wenn man dann solche Wirkstoffe in einem kosmetischen Mittel deklariert findet, dann wird man natürlich erstmal aufmerksam.
11: Bisher gibt es zu wenig Daten, die belegen, dass prostaglandinhaltige Kosmetik Fehlgeburten auslösen können. In Tierstudien kam das aber vor, weshalb Verbraucherschützer davor warnen. Da vor allem junge Frauen die Wimpernserien nutzen, wäre das eine besonders krasse Nebenwirkung. Verboten sind die Serien noch nicht. Das könnte sich aber bald ändern. Der wissenschaftliche Ausschuss der EU prüfte die Datenlage und kam zu dem Ergebnis, dass keines der Serien als sicher eingestuft werden könne. Daraufhin stimmte Mitte September der zuständige EU-Ausschuss dafür, Prostaglandine auf die Verbotsliste für Kosmetik zu setzen. Damit könnte ein EU-weites Verbot auf den Weg gebracht werden. Bis es aber in Kraft tritt, wird es noch etwas dauern.
9: Informationen von ARD-Gesundreporterin Wiebke Drescher.
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9: Heute Abend wird in Frankfurt am Main der Deutsche Buchpreis verliehen. Auf der Shortlist stehen 6 Titel. Eins davon, Anton und Alma, geschrieben von der Berlinerin, von der Berliner Autorin Dana Vohwinkel und als ein Favorit für den Preis gehandelt. Literaturkritikerin Christine Hartauer hat den Roman gelesen.
14: Alma und Anton. Anton und Alma. Auf den ersten Blick erzählt Dana Vohwinkel die bittersüße Geschichte von zwei jungen Menschen, die sich verlieben, zusammenziehen, das Studium beenden, die nächsten Schritte planen. Also eine Liebesgeschichte, eine Romanze vielleicht? Es könnte eine sein, wäre da nicht die sogenannte Gegenwart. Unsere überfordernde Gegenwart ist die Antagonistin in diesem Roman, weil sie in die Biografien dieser beiden Liebenden wirkt. Anton kommt aus einer großbürgerlichen jüdischen Akademikerfamilie. Am Fußknöchel trägt er einen Davidstern, das Relikt eines betrunkenen nächtlichen Abstechers in ein Tattoo-Studio in Tel Aviv. Ein ironischer Gag unter zwei Freunden. Doch was sagt dieser Davidstern über Anton, über seine Identität als Jude zwischen Deutschland, Amerika oder Israel?
15: Es gab keinen normalen Juden, weil es keine normale Geschichte gab, weil jeder Jude auf der Welt eine eigene spezifische Beziehung zur Shoah hatte. Man konnte der Tatsache der Vernichtung nicht entkommen, auch er nicht.
14: Durch Anton bekommt Alma zum ersten Mal Einblick in eine jüdische Lebenswelt, wobei seine Familie nicht besonders religiös ist. So wird an Chanukka auch mal eine Platte nicht koschere Austern verspeist. Eine Premiere für Alma, die zögert.
15: Alma ist die koscherste von uns allen, sagte Orna. Du musst sie nicht essen, Alma. Alma nickte, kippte sich die Auster in den Mund, rannte zum Waschbecken, spuckte den Glibber aus. Sie sah Anton entgeistert an, sagte, das esst ihr doch nur, weil es verboten ist. Anton liebte sie wie nie zuvor in diesem Moment.
14: Liebe und Witz stecken hier drin, ebenso wie ein kleiner dramaturgischer Vorausgriff. Alma wird tatsächlich wenige Jahre später koscherer als Anton leben. Sie, die in schwierigen Familienverhältnissen groß geworden ist, findet in der jüdischen Gemeinde Berlins einen Ort, der ihr Halt gibt. Alma ist keine der Philosemiten, über die Anton so gern spottet. Deutsche, die aus einem Schuldgefühl heraus konvertieren, um am Ende die besseren Juden zu sein. Alma Bormann ist eine Ururnichte Martin Bormanns, Hitlers Trauzeuge und Privatsekretär, der Jude und die Nazi-Nachkommen. Der Grat ist schmal, hier nicht in Klischees abzurutschen. Dana Vohwinkel balanciert gekonnt auf diesem Grat, indem sie ihre Figuren hadern lässt, ihnen Zeit gibt, die Dinge auszuloten, keine schnellen und vor allem keine einfachen Antworten gibt. Sie zeigt, dass eine solche Liebesgeschichte wie die von Anton und Alma niemals unberührt bleiben wird von den fatalen Verhältnissen unserer Zeit. Der Corona-Pandemie, Russlands Invasion der Ukraine und dem Terror am 7. Oktober in Israel.
15: Er sah Bilder, die er nie wieder vergessen würde. Er öffnete Twitter und hörte nicht mehr auf, die Bilder zu sehen. Sah sie nicht an, konsumierte sie nicht. Sah sie einfach wie Albträume, gefangen in ihnen.
14: In diesem Strudel versucht Anton, sich zu behaupten. Und wie bei den großen tragischen Liebesgeschichten wird das nicht gelingen.
9: Christine Hartauer hat Anton und Alma vorgestellt. Der Roman ist für den Deutschen Buchpreis nominiert, der heute Abend in Frankfurt am Main verliehen wird.
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9: Im Bundestag. Da gab es heute eine interessante Anhörung und die ist Thema gleich bei Bernhard Kempf, der mich hier vom Mikrofon vertreibt. Hallo Bernhard.
20: Ja, grüß dich, Anna. Ja, das parlamentarische Kontrollgremium der Geheimdienste hat heute die Chefs der drei Nachrichtendienste befragt. Es ist, muss man sagen, was ganz Besonderes, denn normalerweise tagt dieses Gremium unter höchster Geheimhaltung. Das war heute ganz anders. Ja, und was dabei herauskam, darüber spreche ich nach den Nachrichten mit einem Kollegen aus dem ARD-Hauptstadtstudio.
9: Und mein Name ist Anna Korbes. Ich sage jetzt hier erstmal Tschüss, nicht ohne aber vorher noch rüberzugeben zu meiner Kollegin Freya Reis mit dem Verkehrsservice.
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17: A2 Magdeburg Richtung Berlin zwischen Wollin und Brandenburg ist die rechte Spur gesperrt. B158 Berlin Richtung Bad Freienwalde zwischen Ahrensfelde und der A10 Hohenschönhausen gibt es einen Stau plus 10 Minuten mehr Fahrzeit. In Frankfurt-Oder ist die B112 Mühlroser Chaussee zwischen Ortseingange und Kindallee nach einem Unfall voll gesperrt. Stadtverkehr Berlin, der Tiergartentunnel, ist bis morgen früh in beiden Richtungen gesperrt. Grund ist Personalmangel bei der Tunnelüberwachung. Staus auf den Ausweichstrecken. In Kreuzberg ist die Gneisenauer Straße zwischen Zossener und Mittenwalder Straße wegen Bauarbeiten in beiden Richtungen jeweils nur auf einer Spur befahrbar. Und in Siemensstadt ist der Werner-Werkdamm zwischen Reichsstraße und Obenstraße nach einem Wasserrohrbruch in beiden Richtungen gesperrt. Auch die anliegenden Querstraßen sind gesperrt. 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
20: Die Zeit 15 Uhr.
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20: Mit Bernhard Kempf, guten Tag. Ja, in der Humboldt-Uni in Berlin dürften heute Vormittag wohl die Sektkorken geknallt haben. Der Nobelpreis für Medizin geht in diesem Jahr an einen ihrer Forscher. Der teilt sich die Auszeichnung mit einem weiteren deutschen Wissenschaftler und einem US-Forscher. Die Meldungen dazu, die hat Freya Reis.
17: Den Medizin-Nobelpreis erhält in diesem Jahr unter anderem ein Forscher aus Berlin. Wie das Karolinska-Institut in Stockholm bekannt gab, ist Peter Hegemann von der Humboldt-Universität einer der Geehrten. Mit ihm werden Georg Nagel aus Würzburg sowie der US-Amerikaner Carl Deisenroth ausgezeichnet. Alle drei forschen zur Optogenetik. Dabei geht es um die Steuerung von Nervenzellen im Gehirn durch Licht. Glückwünsche kamen unter anderem von der Berliner Wissenschaftssenatorin Ciborra. Sie erklärte, die Auszeichnung für Hegemann mache die internationale Strahlkraft der Forschung an der HU sichtbar. Die Chefs der deutschen Geheimdienste haben vor zunehmenden Gefahren durch Russland gewarnt. Das sagten sie bei einer öffentlichen Anhörung des parlamentarischen Kontrollgremiums des Bundestages. Aus dem Hauptstadtstudio Oliver Neuroth.
21: Es sind ungewöhnlich deutliche Worte von BND-Präsident Jäger. Der Chef des deutschen Auslandsgeheimdienstes spricht von einer neuen, gefährlichen Qualität der Konfrontation mit Russland. Deutschland ist nach seinen Worten in Gefahr, in einen gewaltsamen Konflikt mit Russland zu geraten. Kein anderes Land sei aktuell eine derart direkte und konkrete Bedrohung für Deutschland, sagt Jäger. Der BND-Chef nennt Deutschland ein Hauptziel von Russland, weil wir der größte europäische Unterstützer der Ukraine mit Waffen sind. Russland führe einen Schattenkrieg gegen Deutschland. Er verweist auf den Drohnenvorfall mit Sprengstoff am Flughafen Leipzig-Halle Anfang August, den die Regierung klar Russland zuschreibt. Als Konsequenz aus der verschärften Bedrohungslage halten alle deutschen Geheimdienste die geplante Reform ihrer Behörden für nötig. Neben des BND ist das der Verfassungsschutz für das Inland und der militärische Abschirmdienst für die Bundeswehr.
17: In Emden soll ein neuer Marinehafen gebaut werden. Bundesverteidigungsminister Pistorius, Niedersachsens Ministerpräsident Lies und Vertreter der Stadt Emden unterzeichneten heute eine entsprechende Absichtserklärung. Pistorius betonte, die gesamte Bundeswehr müsse angesichts der aktuellen Bedrohungslage zügig wachsen. Darum brauche die Marine einen neuen Hafen in der Nordsee mit einem schnellen Zugang zum Atlantik und dem hohen Norden, zusätzlich zum bisherigen Stützpunkt in Wilhelmshaven. Nach Plänen des Verteidigungsministeriums könnte der Hafen Anfang der 2030er in Betrieb gehen. Bundesumweltminister Schneider will Hersteller von Chemie- oder Pharmaprodukten stärker an den Kosten für die Reinigung von Wasser beteiligen. Das hat der SPD-Politiker bei einer Konferenz in Berlin angekündigt. Aus dem Hauptstadtstudio Katrin Aue.
22: Rückstände von Medikamenten oder Kosmetik im Wasser.
1: Künftig sollen dafür die Hersteller stärker zur Verantwortung gezogen werden. Das plant Umweltminister Carsten Schneider. Eine EU-Richtlinie sieht vor, dass mehr Kläranlagen mit besserer Filtertechnologie ausgestattet werden. Der SPD-Politiker will, dass auch in Deutschland Pharma- und Chemieunternehmen an den Kosten dafür beteiligt werden. Am Rande einer Fachkonferenz zur Wasserwirtschaft in Berlin sagte er, in Zeiten, in denen die Menschen unter hohen Preisen leiden, müsse Wasserqualität fair finanziert werden. Nicht vom Konsumenten, sondern vom Verursacher. Gemeinsam mit der EU-Umweltkommissarin Jessica Roswall unterzeichnete er bei der Konferenz eine Erklärung zur besseren Wassernutzung und Aufbereitung.
2: In Dänemark haben sich Unbefugte Zugriff auf das zentrale Melderegister verschafft. Sie haben dabei Zugang zu den Daten von etwa 8,8 Millionen Menschen gehabt. Nach Angaben des zuständigen Digitalministeriums handelt es sich um Namen, Adressen und Sozialversicherungsnummern sowohl von lebenden als auch von verstorbenen Menschen. Die Behörde sei am Freitag über den Zugriff informiert worden, der bereits im Lauf des September stattgefunden haben soll, heißt es weiter. Man habe daraufhin den Zugang blockiert und Maßnahmen ergriffen, um einen weiteren Angriff zu unterbinden. Die Regierung spricht von einem schwerwiegenden Vorfall. Unbekannte haben unter einer Kabelbrücke in Berlin-Marzahn Feuer gelegt und dadurch Starkstromkabel beschädigt. Laut Polizei zündeten die Täter am frühen Morgen unter der Brücke in der Boxberger Straße Altreifen und Gerümpel an. Zwei Hochspannungskabel sowie mehrere Mittelspannungsleitungen wurden beschädigt. Daraufhin kam es zu einem kurzen Stromausfall, von dem 19 Gewerbebetriebe betroffen waren. Nach Einschätzung der Ermittler handelt es sich nicht um eine politisch motivierte Tat. Soweit die Nachrichten. 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Das Wetter. Am Nachmittag meist sonnig mit wenigen lockeren Wolken und dazu teils mäßiger Wind aus Südwest, maximal 22 Grad. Aktuell in Berlin-Kreuzberg 20 und Adlershof 21 Grad, in Stechlin 19 und in Bad Liebenwerder 21 Grad. Auch morgen wieder Sonne, dazu aber örtlich ein paar mehr Wolken bis 21 Grad. Die Zeit, es ist 15.05 Uhr.
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20: Jetzt im Studio Bernhard Kemp. Schön, dass Sie wieder eingeschaltet haben. Drohnen, Spionage und auch Sabotage. Die Sicherheitslage hier in Deutschland hat sich mit dem Ukraine-Krieg deutlich verändert. Die Bundesregierung will die deutschen Nachrichtendienste deshalb reformieren und ihnen mehr Rechte geben. Heute Vormittag, da waren die Chefs der drei Dienste zu Gast im Deutschen Bundestag. Im parlamentarischen Kontrollgremium haben sie sich öffentlich den Fragen der Abgeordneten gestellt. Zugeschaltet ist mir jetzt Jasper Ruppert aus dem ARD-Hauptstadtstudio. Jasper, bevor wir gleich mal über diese Sitzung sprechen wollen, diese Reform soll ja den aus den Nachrichtendiensten echte Geheimdienste machen. Was genau sollen denn BND, Verfassungsschutz und MAD künftig dürfen, was sie bisher noch nicht durften?
22: Ja, das bedeutet, dass sie nicht wie bisher nur Daten sammeln dürfen, sondern auch operativ tätig werden dürfen und Gegenmaßnahmen starten, also aktiv Angreifer bekämpfen. Sie sollen viel mehr Befugnisse im digitalen Raum bekommen, Online-Durchsuchungen, Datenspeicherung, auch das Sammeln von Daten soll weiter ausgeweitet werden. Um das mal konkret zu machen, angenommen der BND, der Bundesnachrichtendienst, hat Informationen, dass russische Hacker eine Desinformationskampagne planen, dann dürfte mit dem Gesetz, dürften die dann einen sogenannten Hackback starten, also sich in die Computer der Angreifer reinhacken, Schadsoftware installieren, Daten verändern, diese Dinge. Oder wenn wir ins Inland blinken, wenn das Bundesamt für Verfassungsschutz beispielsweise mitbekommt, dass jemand eine Drohne mit Sprengstoff bestücken will, dann dürften sie mit diesem Gesetz in die Wohnung eindringen und den Sprengstoff unschädlich machen.
20: Also viele neue Sachen, die vorher noch nicht da waren. Nicht nur Daten sammeln, sondern sie sollen ja auch Gegenangriffe durchführen. Hast du gerade schon angesprochen, Hacken zum Beispiel. Das stößt ja auch auf Kritik bei der Linken zum Beispiel, aber auch bei Grünen und AfD. Worum geht's da genau bei dieser Kritik?
22: Ja, ein großes Thema ist ein ganz grundsätzliches, und das ist das Trennungsgebot von geheimdienstlichen und polizeilichen Befugnissen. Das ist eine Lehre aus dem Nationalsozialismus. Da gab es ja die geheime Staatspolizei, die Gestapo, und die hatte umfassende Machtbefugnisse und ist brutals gegen politische Gegner der Nazis sowie gegen jüdische Menschen und andere Minderheiten vorgegangen. Und das ist so ein Hauptgrund gerade für die Linke, warum sie sagen, man soll die Nachrichtendienste nicht mit mehr Befugnissen ausstatten und es drohe willkürlich Überwachung Überwachung und politische Verfolgung. Sinan Seelen, der Verfassungsschutzpräsident, hat heute genau diesen Punkt adressiert und sprach davon, dass man da keine künstlichen Trennlinien ziehen müsse. Und er begründete das damit, dass es mehr Befugnisse brauche, dass die Informationsweitergabe von den Nachrichtendiensten zu den polizeilichen Behörden teilweise viel zu lange dauert. Oder wenn man beispielsweise von Partnerdiensten Informationen bekommt, dass man die nicht ohne weiteres so weitergeben könne.
0: Dann lass uns mal, wie versprochen, auf diese heutige Anhörung schauen bei diesem Gremium. Auch BND-Präsident Jäger saß da heute mit am Tisch. Was hat er gesagt?
22: Mit Blick auf Russland hat er sehr, sehr deutliche Worte gewählt. Er meinte, dass Russland der gefährlichste Gegner sei, den Deutschland aktuell habe, und dass Deutschland auch in Gefahr sei, in einen gewaltsamen Konflikt mit Russland zu geraten. Er erklärte zwar auch, dass es keine Hinweise auf einen groß angelegten russischen Angriff auf NATO-Gebiet gebe, aber er sprach von einem Schattenkrieg, den Russland gegen Deutschland führe.
0: Schattenkrieg, das sind ja sehr klare Worte. Wie konkret sind denn diese Warnungen einzuschätzen?
22: Also zum einen verwiesen Jäger und seine beiden Kollegen da auf den Anschlagsversuch vom Leipziger Flughafen. Es ging auch um die Sabotage an Schiffen der Bundesmarine und weitere Beispiele, Spionage, Cyberangriffe und dergleichen. Und er meinte, dass die Möglichkeit bestehe, dass Waffenlieferketten für die Ukraine auch angegriffen werden könnten von Moskau, oder dass die nukleare Drohung als Einschüchterungsinstrument gewählt werden könnte, oder auch sogenannte False Flag Operations wurden als Beispiel genannt. Das heißt, dass in Deutschland oder auch in anderen NATO-Staaten Angriffe gestartet werden könnten, bei denen man den Urheber nicht sofort erkennt.
0: Erstmal ganz kurz noch mit Blick auf die Zeit. Die Reform der Nachrichtendienste, die ist jetzt erstmal ein Gesetzentwurf. Im Bundestag gab es schon die erste Lesung. Wie geht's jetzt weiter?
22: Genau, der Bundesrat hat schon eine Stellungnahme abgegeben. Das Gesetz ist gerade in den zuständigen Ausschüssen. Und wenn es da rauskommt, gibt es die zweite und die dritte Lesung. Und dann würde der Bundestag das verabschieden. Und der Bundesrat kann im Anschluss noch den Vermittlungsausschuss einschalten. Es ist aber kein zustimmungsbedürftiges Gesetz. Also es kann sein, dass das Ganze noch im Laufe des Herbstes durch das Parlament kommt.
0: Ganz vielen Dank. Informationen waren das von Jesper Ruppert aus unserem Hauptstadtstudio. Und wir haben es gehört, heute gab es im parlamentarischen Kontrollgremium im Deutschen Bundestag eine öffentliche Anhörung. Da waren die Chefs der drei Geheimdienste zu Gast und es ging um die Reform der Nachrichtendienste. 3:10, die Zeit jetzt. Ein Berliner, ein Würzburger und ein US-Amerikaner erhalten in diesem Jahr den Medizin-Nobelpreis. Diese drei Forscher haben sich mit der sogenannten Optogenetik auseinandergesetzt. Ihre Arbeit zeigt, wie Nervenzellen im Gehirn Erinnerungen, Gefühle und auch Verhaltensweisen formen. Die drei Wissenschaftler machen quasi das Gehirn verstehbar, wenn man so möchte. Unsere Reporterin in Stockholm, Jana Sinram, über die Ausgezeichneten und ihre Arbeit.
3: Karl Deisseroth, Peter Hegemann und Georg Nagel. Ein Preisträger aus den USA und zwei aus Deutschland teilen sich in diesem Jahr den Nobelpreis für Physiologie oder Medizin. Die drei Forscher haben ein einzigartiges Werkzeug zur Erforschung der Kommunikation von Nervenzellen im Gehirn entwickelt. Damit können Wissenschaftler bestimmte Nervenzellen im Gehirn an- oder ausschalten und beobachten, ob dadurch zum Beispiel eine Erinnerung oder ein Gefühl entsteht. Die Methode heißt Optogenetik. Abdel El Manira vom Karolinska-Institut bei der Verkündung in Stockholm.
6: The impact of optogenetics extends far beyond understanding the healthy brain.
3: Die Bedeutung der Optogenetik reicht weit über das Verständnis des gesunden Gehirns hinaus. Sie kann aufdecken, wenn bestimmte Gehirnschaltkreise gestört sind, was zu Erkrankungen wie Blindheit, Depression, Sucht oder Demenz führen kann. Das Gehirn birgt nach wie vor unzählige Geheimnisse, die es zu entdecken gilt. Die Optogenetik hat uns ein wirkungsvolles Mittel an die Hand gegeben, um diese Herausforderungen anzugehen. Peter Hegemann ist Biophysiker und lehrt an der Humboldt-Universität in Berlin. Georg Nagel ist Biologe von der Universität Würzburg. Die beiden haben an einer winzigen Alge namens Chlamydomonas gearbeitet. In deren Hülle haben sie ein Eiweiß mit einzigartigen Eigenschaften gefunden. Abdel El Manira vom Karolinska-Institut.
6: They discovered that the protein itself.
3: Sie haben festgestellt, dass das Eiweiß ein lichtgesteuerter Ionenkanal war. Wenn es Licht ausgesetzt wird, öffnet sich der Kanal, sodass Ionen hineinströmen und ein elektrisches Signal erzeugen können. Nagel und Hegemann war sofort klar, was sie entdeckt hatten. Sie hatten den Schalter gefunden, von dem Neurowissenschaftler schon lange geträumt haben. Der US-amerikanische Psychiater und Neurobiologe Karl Deisseroth von der Stanford University nutzte diesen Lichtschalter weiter. Ihm gelang es mit Hilfe der Gentechnik, ihn in das Gehirn lebender Mäuse einzusetzen. So konnten er und sein Team bestimmte Nervenzellen gezielt aktivieren. Ihre Entdeckung steht für das, was den Nobelpreis ausmacht, sagt Patrick Ehrenforsch vom Stockholmer Karolinska-Institut. Es geht um Forschung, die durch Neugier getrieben ist. Man hat eine Grünalge erforscht und dabei einen Ionenkanal entdeckt. Und auf dieser Grundlage können wir jetzt die Aktivität im Gehirn mit Licht steuern. Und auf lange Sicht neue Erkenntnisse für Krankheitsbilder wie Alzheimer, Schizophrenie oder Parkinson gewinnen oder Emotionen wie Angst und Aggression besser untersuchen. Dazu haben die drei Preisträger entscheidend beigetragen. Deisseroth, Hegemann und Nagel wissen laut dem Vorsitzenden des Nobelkomitees Thomas Perlemann schon von ihrem Glück. Ich konnte tatsächlich alle drei erreichen. Es war toll, mit ihnen zu sprechen. Zuerst Karl Deisseroth. Er war sehr müde und hatte noch geschlafen. Alle drei waren sehr überrascht. Und alle drei haben das Gleiche gesagt. Sie finden es absolut wunderbar, dass sie den Preis zusammen mit den beiden anderen bekommen. Die drei Forscher werden ihre Auszeichnung am 10. Dezember in Stockholm entgegennehmen, am Todestag des Preisstifters Alfred Nobel. Alle Nobelpreise sind hoch dotiert, in diesem Jahr mit 12 Millionen schwedischen Kronen, umgerechnet gut 1 Million Euro. Die Bekanntgabe des Medizinpreises hat in Stockholm die Nobelwoche eingeläutet. In den kommenden Tagen folgen die Kategorien Physik, Chemie und Literatur. Am Freitag wird in Oslo der Friedensnobelpreis verkündet, am Montag wieder in Stockholm der Wirtschaftspreis in Gedenken an Alfred Nobel.
0: So, aus Stockholm war das ein Beitrag von Jana Sindram. Jetzt haben wir es 15.14 Uhr und es gibt eine Gefahrenmeldung im RBB 24 Inforadio. Vorsicht auf der A10 südlicher Berliner Ring Richtung Dreieck Werder zwischen Dreieck Spreeau und Niederlehme. Dort liegen Greifenthaler auf der mittleren Spur.
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0: Ja, die gerade eben erst beendete Fußball-Länderspielpause brachte nicht nur das Debüt von Bundestrainer Jürgen Klopp mit sich, sondern auch das Nationalmannschaftsende von Portugals Cristiano Ronaldo. Weil der fünffache Weltfußballer des Jahres nur noch auf der Bank sitzen sollte, da schmollte er und verließ das Mannschaftsquartier dann per Privatjet. Dabei ist es schon eigentlich erstaunlich, dass CR7 mit seinen 41 Jahren überhaupt noch spielt, dass das aber kein Einzelfall mehr ist und woran das liegt, dass immer mehr Fußballer immer längere Profikarrieren haben. Darüber spreche ich jetzt mit Ilja Benisch aus der RBB Sportredaktion. Grüß dich.
7: Hallo.
0: Ilja, Cristiano Ronaldo spielt noch, ebenso wie der 39-jährige Lionel Messi und Kroatiens 41-jähriger Luka Modric. In der Bundesliga haben Schalkes Edin Dzeko und Bayern Münchens Manuel Neuer die 40 erreicht. Ja, und Berlins Kapitän Christopher Trimmel, der ist schon 39. Ist das mit dem Älterwerden im Profifußball gar nicht so schlimm?
7: Ja, am erstaunlichsten in dieser Auflistung ist tatsächlich sogar Christopher Trimmel, denn der bekommt als Außenverteidiger mit den Flügelstürmern der Gegner zu tun und das sind in der Regel immer die schnellsten Spieler in der Mannschaft. Was ein Problem ist für Trimmel und alle anderen, denn die Geschwindigkeit nimmt ab dem 35. Lebensjahr, dann ganz bestimmt, bei manchen schon ein bisschen früher, ebenso wie die reine Muskelkraft, die Ausdauer und auch die Reaktionszeit. Am schlimmsten aber ist es um die Fähigkeit zur Regeneration bestellt bei Fußballern und Sportlern. Studien für den Fußball gibt es dazu zwar keine, aber aus dem Ausdauersport zum Beispiel weiß man, dass die Unterschiede in der Regenerationszeit bei 60-Jährigen im Vergleich zu 30-Jährigen gleich mehrere Tage dauern können.
0: Oh je. Also trainieren Fußballer heute nicht härter als früher, wenn ich das richtig verstehe, um länger zu spielen, sondern sie erholen sich besser?
7: Genau, sowas wie das Auslaufen nach dem Spiel, was man immer sieht, oder die Eistonne, die berühmte, in die die Spieler steigen und die für eine bessere Durchblutung sorgt, die Immun- und Entzündungsreaktion in den Muskeln reduziert. Das gibt's im deutschen Profifußball erst so seit 20 Jahren, seit Jürgen Klinsmann, um ehrlich zu sein, mit dem Sommermärchen 2006. Und es geht wohl noch weiter und mehr. Ein Sportwissenschaftler von der Deutschen Sporthochschule in Köln, mit dem ich dazu gesprochen habe, der sagte mir, die Stimulationsseite, also das reine Training, das ist ziemlich ausgereizt, aber im Bereich der Regeneration, da geht wahrscheinlich noch mehr.
20: Wie kann man denn diese Reserven noch besser nutzen?
7: Angenehmerweise zum Beispiel mit Schlafen. Man weiß, dass weniger als 8 Stunden Schlaf die Verletzungsgefahr erhöhen können, fast um den Faktor 2. Auch die Reaktionszeit lassen dann sofort nach, wenn man zu wenig geschlafen hat. Weshalb zum Beispiel Tennislegende Roger Federer gerne mal bis zu 12 Stunden pro Tag Schlummi gehalten hat. Und weil das gar nicht so leicht ist mit dem Schlafen immer, setzt man genau da an. Zum Beispiel durch die Gabe von Melatonin. Das ist das körpereigene Hormon für den Tag-Nacht-Rhythmus, das den Menschen steuert. Oder mit Probiotika, die den Darm durch beruhigen sollen, durch Botenstoffe und den Schlaf verbessern sollen. Außerdem werden Training und Regeneration auch immer individueller mit genetischen Analysen, mit biochemischen Markern, wie den berühmten Laktatwerten, also diesem Knipser im Ohr, mit Kraftwerten und mit Herzfrequenzparametern lässt sich dann immer genauer bestimmen, was jeder Einzelne braucht, um den Körper ideal zu unterstützen. Und dann gibt es Mineralstoffe oder Vitamine oder auch ein bisschen Physio. Ganz einfach. Am Ende muss man nur noch was finden, was Cristiano Ronaldos Ego repariert.
20: Sehr spannende Information. Ilja Benesch war das aus der RBB Sportredaktion über die Frage, warum mit 40 im Profifußball noch lange nicht Schluss ist. Vielen Dank, Ilja.
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20: Den hat Freier Reis.
12: Vorsicht auf der A10 südlicher Berliner Ring Richtung Dreieck Werder. Zwischen Dreieck Spreeau und Niederlehme liegen Reifenteile auf der mittleren Spur. B158 Berlin Richtung Bad Freienwalde zwischen Ahrensfelde und der A10 Hohenschönhausen gibt es einen Stau plus 10 Minuten. In Frankfurt-Oder ist die B112 Müllroser Chaussee zwischen Ortseingang und Kindallee nach einem Unfall voll gesperrt. Stadtverkehr Berlin, der Stadtring A100 in beiden Richtungen dauert deswegen der Baustellen etwa 15 bis 20 Minuten länger. Und der Tiergartentunnel ist bis morgen früh in beiden Richtungen gesperrt. Grund ist Personalmangel bei der Tunnelüberwachung. Staus auf den Ausweichstrecken. 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
20: 15.20 Uhr.
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20: Mit Bernhard Kempf, guten Tag. Ja, wenige andere Auszeichnungen weltweit sind so viel mit Prestige verbunden. Die Nobelpreise gelten als Ritterschlag. Diese Woche ist es wieder soweit. Da werden die Namen der Preisträger und Preisträgerinnen bekannt gegeben. Und der Anfang dafür wurde heute gemacht. Die Meldung hat jetzt Freier Reis.
12: Der Nobelpreis für Medizin geht in diesem Jahr an 2 Deutsche und einen US-amerikanischen Forscher. Peter Hegemann von der Berliner Humboldt-Universität, sein Würzburger Kollege Georg Nagel und Karl Deisseroth von der Universität Stanford werden für ihre Arbeit auf dem Gebiet der Optogenetik ausgezeichnet. Bei dieser Technologie werden Nervenzellen genetisch so verändert, dass sie sich mit Hilfe von Licht präzise steuern lassen. Für ihre Forschung haben die 3 Wissenschaftler in den vergangenen Jahren schon diverse Preise bekommen. Der Nobelpreis ist mit umgerechnet rund 1 Million Euro dotiert. Die Chefs der deutschen Geheimdienste haben vor zunehmenden Gefahren durch Russland gewarnt. Moskau führe einen Schattenkrieg gegen Deutschland, sagte der Präsident des Bundesnachrichtendienstes Jäger bei einer öffentlichen Anhörung des Parlamentarischen Kontrollgremiums des Bundestages. Dabei gehe es etwa um Einschüchterungsversuche. Auch niedrigschwellige Aktionen gegen einzelne Mitgliedstaaten der NATO seien keine Ausnahme mehr. Russland zeige seine Bereitschaft zu Sabotage und sogar zu Tötungsdelikten, erklärte der Präsident des Bundesamtes für Verfassungsschutz Seelen. Das Spektrum umfasse auch Desinformation und Anschlagsversuche wie auf dem Flughafen Leipzig-Halle. Spaniens Ministerpräsident Sanchez hat vorgezogene Neuwahlen für Ende November angekündigt. Der Sozialist hat damit die Konsequenz aus einer Abstimmungsniederlage seiner Minderheitsregierung im Parlament gezogen. Dort waren seine Pläne zur Bekämpfung der Wohnungskrise zuvor erneut abgelehnt worden. Aus Madrid, Anne Bayer.
23: Sanchez kündigte an, um die Reformen voranbringen zu können, müsse es eine deutlich breitere und progressivere Mehrheit im Parlament geben. Deswegen habe er beschlossen, noch heute Morgen eine außerordentliche Kabinettssitzung einzuberufen, um die Kammern aufzulösen und Parlamentswahlen auszurufen. Neuwahlen waren eigentlich erst im kommenden Jahr vorgesehen. Am Freitag hatte die Regierung des Sozialisten Sanchez eine Schlappe im Parlament erlitten. In zwei Abstimmungen verweigerte die Mehrheit der Abgeordneten ihre Zustimmung für die Pläne zur Bekämpfung der Wohnungskrise. Diese beinhalteten unter anderem ein Moratorium für Zwangsräumungen bis 2030 und die automatische Entfristung von zeitlich befristeten Mietverträgen.
11: In Emden soll ein neuer Marinehafen gebaut werden. Bundesverteidigungsminister Pistorius, Niedersachsens Ministerpräsident Lies und Vertreter der Stadt Emden unterzeichneten heute eine entsprechende Absichtserklärung. Pistorius betonte, die gesamte Bundeswehr müsse angesichts der aktuellen Bedrohungslage zügig wachsen. Darum brauche die Marine einen neuen Hafen in der Nordsee mit einem schnellen Zugang zum Atlantik und dem hohen Norden, zusätzlich zum bisherigen Stützpunkt in Wilhelmshaven. Nach Plänen des Verteidigungsministeriums könnte der Hafen Anfang der 2030er in Betrieb gehen. Unbekannte haben unter einer Kabelbrücke in Berlin-Marzahn Feuer gelegt und dadurch Starkstromkabel beschädigt. Laut Polizei zündeten die Täter am frühen Morgen unter der Brücke in der Boxberger Straße Altreifen und Gerümpel an. Zwei Hochspannungskabel sowie mehrere Mittelspannungsleitungen wurden beschädigt. Daraufhin kam es zu einem kurzen Stromausfall, von dem 19 Gewerbebetriebe betroffen waren. Nach Einschätzung der Ermittler handelt es sich nicht um eine politisch motivierte Tat. Im Roten Rathaus in Berlin-Mitte ist seit heute eine Ausstellung zum Überfall der Terrororganisation Hamas auf Israel vor 3 Jahren zu sehen. Die Ausstellung Unbroken erzählt von israelischen Sportlerinnen und Sportlern, ihren Familien und Fans, die von dem Terrorangriff betroffen waren. Thorsten Gabriel, RBB 24.
13: Eröffnet wurde die Ausstellung des World Jewish Congress und der Maccabi World Union am Vormittag von Berlins regierendem Bürgermeister Kai Wegner im Beisein von Betroffenen und Angehörigen. Der CDU

0: Usterwitz 21 Grad. Auch morgen wieder Sonne, dazu aber örtlich ein paar mehr Wolken bis 21 Grad. Die Zeit, es ist 15.25 Uhr.
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2: Heute geht's mit Bernhard Kempf für Sie im Studio. Diese Woche ist es wieder soweit. Die Nobelpreisträger und Trägerinnen werden bekannt gegeben. Seit 125 Jahren schon ist das Tradition und gewürdigt werden herausragende Arbeiten in unterschiedlichen Kategorien. Den Anfang machte heute der Nobelpreis für Medizin. Den teilen sich in diesem Jahr drei Forscher aus den USA und aus Deutschland. Und einer der beiden deutschen Preisträger, der kommt aus Berlin. Er heißt Peter Hegemann und er forscht an der Humboldt-Universität. Unsere Reporterin Juliane Kowolik hat Peter Hegemann zu Hause in Falkensee unmittelbar nach der Bekanntgabe getroffen. Juliane, war der Preisträger da überhaupt zu sehen oder ging der in der Menschenmenge völlig unter?
3: Nein, hier gab es gar keine große Menschenmenge. Ich habe ihn auf seiner Gartenterrasse in seinem Haus in Falkensee im Garten besucht. Da waren wir nur vom RBB und er zusammen dort. Klar, sein Telefon, das klingelte ununterbrochen. Er hatte es gnädigerweise auf lautlos gestellt, aber da waren bestimmt 50 Anrufe in Abwesenheit danach. Sein E-Mail-Fach, das quoll natürlich über, also 200 E-Mails sind da aufgelaufen in wenigen Stunden seit der Verkündung. Also da bricht jetzt natürlich einiges an medialem Echo auf ihn ein.
2: Das ist ja kein gewöhnlicher Preis, es ist der Preis, muss man sagen, der Nobelpreis. Wie hat er denn darauf reagiert?
3: Er hatte tatsächlich nicht damit gerechnet, das hat er mir erzählt.
4: Ja, es war natürlich schon eine Überraschung. Man ist immer überwältigt, will ich mal so sagen. Ja, also der Vorsitzende der Kommission, er hat mir erst eine E-Mail geschrieben. Er hätte eine Nachricht für mich. Ich soll ihn bitte mal anrufen. Und dann haben wir telefoniert und dann hat er mir das mitgeteilt.
3: Ja, und dann hat er mit dem Nobelpreis-Kommissionspräsidenten also telefoniert und er hat es immer noch nicht glauben können. Also er hat so ein paar Kontrollfragen gestellt, hat er mir gesagt. Also ganz typisch Forscher. Und es ist natürlich eine Riesenehre. Er sagte auch, die Humboldt-Universität, die hat natürlich schon viele Nobelpreise bekommen. Aber den letzten Medizin-Nobelpreis, den gab es vor 70 Jahren für den Herzkatheter. Und auch für sein Forschungsteam ist das ein riesen Prestigeprojekt natürlich. Weltweite Aufmerksamkeit bedeutet das. 1 Million Euro Preis. Teilen sich die drei Forscher natürlich auch. Jeder Einzelne bekommt also knapp 330.000 Euro. Er muss das Geld im Vergleich zu seinem amerikanischen Kollegen nicht versteuern, hat er mir noch gesagt. Und er erzählte mir auch, dass er sehr, sehr froh ist, dass seine sehr schwer kranke Frau das noch mitbekommen kann jetzt, dass er den Nobelpreis in Medizin bekommen hat. Sie hat ihn über 40 Jahre lang bei seiner Forschung unterstützt, ist jetzt sehr krank geworden. Er kümmert sich zu Hause um sie und er ist sehr, sehr froh gewesen, dass sie das jetzt noch mitbekommen konnte. Die Preisverleihung in Stockholm ist dann übrigens an seinem Geburtstag am 11. Dezember. Dort wird er dann mit einer kleinen Delegation anreisen.
2: Na, das passt ja ganz hervorragend. Juliane, natürlich will man wissen, wofür bekommt er überhaupt den Preis?
3: Er ist Algenforscher, hat Peter Hegemann mir so ganz grob zusammengefasst. Er forscht also an Grünalgen, die gibt's ja auch gleich um die Ecke in den Brandenburger Seen. Und er forscht daran, wie die Algen sich im Licht orientieren. Und ich habe ihn mal gebeten, das alles in einem Satz zusammenzufassen, wofür er denn jetzt den Nobelpreis mit seinen beiden Kollegen bekommen hat.
4: Für die Entdeckung des Kanarrhodopsins aus der Grünalge Chlamydomonas und deren Umsetzung als optogenetisches Tool für die Neurowissenschaften.
3: Ja, das hast du bestimmt sofort alles verstanden.
2: Naja, nicht so ganz, wenn ich ganz ehrlich bin.
3: Ich fasse es kurz zusammen. Also, die Forscher haben festgestellt, dass Algen auf Licht reagieren und sie haben dann Proteine aus diesen Algen in menschliche Zellen eingepflanzt, über Viren. Und danach konnten dann diese menschlichen Zellen auch auf Licht empfindlich reagieren.
2: Wo kann man denn das konkret anwenden?
3: Ja, das, was jetzt auf der Hand liegt natürlich und auch was eine Riesenentwicklung ist, ist natürlich für blinde Menschen, ist das eine Riesenhoffnung. Also Peter Hegemann hat mir erzählt, dass es durchaus schon gelungen ist, über Viren diese Algenproteine in die Augen zu verpflanzen und damit die Lichtempfindlichkeit bei kaputten Zellen wiederherzustellen. Was blinde Menschen dann wieder sehen können, das hat er so beschrieben.
4: Dann können sie wieder sehen, aber nicht mit der Auflösung, die wir jetzt haben. Also Sie können da also mittlerweile oder momentan nicht die Zeitung mitlesen. Sie können aber Gegenstände identifizieren, die auf ihrem Tisch stehen, oder sie können Zebrastreifen auf der Straße sehen und sowas.
3: Also bei Blindheit ist das ein Anwendungsgebiet, und er sagte auch, bei Taubheit oder Schwerhörigkeit könnte

0: durchaus dieses Algenprotein dort weiter eingesetzt werden. Er sagte, es sei möglich, diese Lichtsignale dann in akustische Signale zu übersetzen und dann auch wieder Hören möglich zu machen.
1: Ganz vielen Dank. Unsere Reporterin Juliane Kowolik war das über Peter Hegelmann. Ja, und über den Berliner Nobelpreisträger spreche ich in einer guten halben Stunde, und zwar mit Professor Dr. Einhäupel, ehemaliger Chef der Berliner Charité. Um kurz nach vier sind wir hier zum Interview verabredet. Jetzt haben wir es 15.30 Uhr. Es ist wohl der größte Hackerangriff in der dänischen Geschichte. Unbekannte haben sich Zugang zum Mailregister verschafft und hatten damit zeitweise Zugriff auf fast 9 Millionen Datensätze von Bürgerinnen und Bürgern des Landes. Unser Korrespondent Christian Stichler erklärt, um welche Daten es dabei genau geht.
2: Dazu muss man wissen, in Dänemark hat jeder Bürger und jede Bürgerin eine sogenannte CPR-Nummer. CPR steht für das zentrale Personenregister des Landes. Und mit dieser Nummer hat man, vorausgesetzt, man kommt in das zentrale Register hinein, eigentlich Zugang zu fast allem, was einen Dänen und eine Dänin ausmacht. Mit der CPR-Nummer ist zunächst einmal die Wohnadresse und das Geburtsdatum verknüpft, aber auch die Steuererklärung. Auch alle Arztbesuche und Rezepte werden über diese Nummer abgewickelt. Und sie ist also gleichzeitig etwas wie eine Art Patientenakte. Bankgeschäfte, mobiles Bezahlen, auch das läuft über die Nummer. Sozialleistungen kann man darüber beantragen und, und. Also wer diese Nummer hat, der weiß eigentlich fast alles über einen dänischen Bürger. Übrigens auch Ausländer, die sich länger in Dänemark aufhalten, müssen diese Nummer beantragen. Und sie wird auch nicht direkt nach dem Tod gelöscht. Das erklärt auch, warum es bei nur etwas mehr als 6 Millionen Dänen etwa 11 Millionen von diesen Nummern gibt. Und von diesen 11 Millionen wurden nun also fast 9 Millionen Datensätze gehackt.
1: Ja, und so hat man dieses Datenleck überhaupt entdeckt.
2: Nach Angaben des zuständigen Ministeriums für Forschung, Bildung und Digitalisierung war die Verwaltung am Freitag über eine Anomalie im System informiert worden. So heißt es da in einer Pressemitteilung, und diese soll sich schon im Laufe des Septembers ereignet haben. Die Unbekannten kamen danach über einen legalen Zugang eines dänischen Unternehmens in das Register. Dieser Zugang wurde mittlerweile blockiert, und gerade weil eben so viele Behörden, Banken und Unternehmen Zugriff auf dieses Register haben, sind natürlich auch die Einfalltore sehr groß. Die Behörden haben nun Maßnahmen ergriffen, um einen weiteren Angriff zu unterbinden. Die Ermittlungen hat eine Sondereinheit der dänischen Polizei für Cyberangriffe übernommen, aber noch gibt es keine Hinweise, wer hinter dem Angriff stecken könnte.
1: Die zuständige Ministerin spricht von einem schwerwiegenden Vorfall, aber was folgt jetzt daraus?
2: Ja, das fragen sich viele Dänen heute auch. Es wird bereits darüber spekuliert, ob sämtliche Nummern neu vergeben werden müssten. Das wäre ein enormer Aufwand. Man müsste sie ja in allen Systemen umstellen. Das zuständige Ministerium für Digitales sagte aber, dafür sei es noch zu früh. Bisher seien die Datensätze auch noch nicht an die Öffentlichkeit gelangt. Übrigens, im Gegensatz zu uns gibt es eigentlich in allen skandinavischen Ländern ziemlich wenig Kritik an dieser Form der Identifikationsnummern. Im Gegenteil, sie werden im Alltag eher als praktisch angesehen, weil sie Behördengänge, Onlinehandel und digitales Bezahlen auch so einfach machen. Aber die Sache wird in Dänemark sehr ernst genommen. Heute sollen zwei Ausschüsse im Parlament über den Vorfall informiert werden. Nicht nur der Ausschuss für Wirtschaft und Digitales, sondern auch der Ausschuss für Außenpolitik und Verteidigung. Und das zeigt, Dänemark geht durchaus davon aus, dass der Angriff aus dem Ausland kam. Und da ist natürlich auch immer die Vermutung, dass Russland möglicherweise dahinter stecken könnte. Denn die dänischen Geheimdienste, die hatten erst vor wenigen Tagen ganz konkret vor hybriden Attacken aus Russland gewarnt. Und dazu eben auch Cyberangriffe gezählt.
1: Hacker haben Dänemarks Melderegister angegriffen und sich so Zugang zu Millionen Datensätzen verschafft. Aus dem ARD-Studio Stockholm war das Christian Stichler.
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1: Das politische System, die Währung und oft auch der eigene Job. In den Wendejahren standen die Zeichen auf Abschied. In vielen Fällen freiwillig und erhofft, aber eben nicht immer. Vor allem der zusammenbrechende Arbeitsmarkt sorgte für Phasen erheblicher Unsicherheit in der einstigen DDR. Wie stark Menschen davon getroffen wurden, hat eine Ökonomin der Berliner Humboldt-Uni untersucht. Mehr dazu von Wirtschaftsreporter Johannes Frevel.
4: Aufbruch hier und zugleich Untergangsstimmung dort. Die Wendejahre nach dem Zusammenbruch der DDR brachten vor allem für Ostdeutsche massive Umbrüche. Die meisten planwirtschaftlich gelenkten Staatsbetriebe wurden im Wettbewerb vom Markt gefegt und mit ihnen die Jobs von Millionen Beschäftigten. Was den Arbeitsmarkt in Ost und West damals vor allem unterschied, war nicht nur die im Osten deutlich höhere Arbeitslosenrate. Es war vor allem der Abschied vom bisherigen Beruf, resümiert Alexandra Spitzöhner, Volkswirtin an der Humboldt-Uni in Berlin. Sie verknüpfte erstmals DDR-Daten mit späteren Erwerbsbiografien von Ostdeutschen.
5: Und da hat sich eben gezeigt, dass zwischen 1989 und 1992 insbesondere der Berufswechsel sehr hervorsticht, insbesondere, dass nur 17% der Ostdeutschen noch im gleichen Beruf gearbeitet haben, 1992 wie 1989.
4: Im Westen Deutschlands konnten hingegen 70% in ihrem Beruf bleiben. Die Ökonomin forscht unter anderem für die wirtschaftlich ausgerichtete Rockwool Foundation Berlin und das Institut für Arbeitsmarkt- und Berufsforschung der Bundesagentur für Arbeit. Zu Wendezeiten stand die Babyboomer-Generation mit einem Job ihrer Elterngeneration noch Jahre vor der Rente. Gerade die Älteren mussten sich dabei oft einen neuen Beruf suchen.
5: Hier war wirklich der größte Unterschied, ob die Personen in demselben Beruf geblieben sind oder ob sie im Kontext der Transformation den Beruf gewechselt haben.
4: Chancen und Risiken der beruflichen Umwälzung lagen in den Wendejahren dicht beieinander. Wem es gelang, am Arbeitsmarkt zu bleiben, konnte entweder Karriere machen oder er kämpfte mit dem beruflichen Abstieg. Der betraf vor allem Männer. Frauen waren in der DDR häufig unter ihrer Qualifikation beschäftigt. Ihnen gelang nach der Wende eher der Aufstieg, folgert die Berliner Ökonomin Spitzöhner.
5: Hier scheint es nun so zu sein, dass die soziale Marktwirtschaft, die ja viel stärker Humankapital und Bildung auch mit berücksichtigt, scheint es nun hier so zu sein, dass das dann den ostdeutschen Frauen im Kontext der Wiedervereinigung geholfen hat.
4: Frauen waren von Arbeitslosigkeit in den Wendejahren zwar deutlich stärker betroffen als Männer, aber für beide Geschlechter galt, sie waren in der Wendezeit im Osten doppelt so oft ohne Job wie Beschäftigte im Westen.
1: Der Beitrag von Wirtschaftsreporter Johannes Frevel. Das Wetter für Berlin und Brandenburg: bis zum Abend sonnig und trocken, nur ein paar lockere Wolken am Himmel, und das bei 21 Grad in Berlin-Adlershof und 21 Grad in Cottbus. In der Nacht dann gering bewölkt, ebenfalls trocken, und dann kühlt es sich ab auf 12 bis 4 in Berlin, auf 11 bis 8 Grad.
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1: Den hat Freier Reis.
6: B158 Berlin Richtung Bad Freienwalde. Zwischen Ahrensfelde und der A10 Hohenschönhausen gibt es einen Stau plus 20 Minuten Fahrzeit. In Frankfurt-Oder ist die B112, die Möhl-Rosa-Chaussee, zwischen Ortseingang und Kindallee nach einem Unfall voll gesperrt. Stadtverkehr Berlin. Stadtring A100 in beiden Richtungen dauert es wegen der Baustellen etwa 15 bis 20 Minuten länger. Der Tiergartentunnel ist bis morgen früh in beiden Richtungen gesperrt. Grund ist Personalmangel bei der Tunnelüberwachung. Staus auf den Ausweichstrecken. Vollere Straßen gibt es auch in Westend im Bereich Messedamm, Königin-Elisabeth-Straße, in Malchow die B2, Malchower Chaussee stadtauswärts, in Marzahn, Landsberger Allee stadtauswärts, sowie B158, Märkische Allee, Dorfstraße stadtauswärts. Und in Köpenick die Rudolf-Rühl-Allee Richtung Biesdorf. In Kreuzberg ist der Mehringdamm am Platz der Luftbrücke wegen Bauarbeiten stadtauswärts, ist dort das Linksabbiegen nicht möglich. Wir wünschen gute Fahrt. 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
1: 9:09.
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1: Mit Bernhard Kempf, guten Tag. Alfred Nobel war Forscher und Erfinder. 1833 wurde er in Schweden geboren. Kurz vor seinem Tod bestimmte er, dass mit seinem Geld Menschen, die etwas ganz Besonderes für die Menschheit geleistet haben, dafür belohnt werden sollen. Die Meldung dazu hat jetzt Freier Reis.
6: Der Nobelpreis für Medizin geht in diesem Jahr an zwei deutsche und einen US-amerikanischen Forscher. Peter Hegemann von der Berliner Humboldt-Universität, sein Würzburger Kollege Georg Nagel und Karl Deisseroth von der Universität Stanford werden für ihre Arbeit auf dem Gebiet der Optogenetik ausgezeichnet. Aus Stockholm Christian Stichler.
2: Peter Hegemann begann dazu seine Forschungen an Algen. Anfang der 2000er Jahre entdeckten er und Georg Nagel ein Protein mit einzigartigen Eigenschaften. Wenn es beleuchtet wird, strömen Ionen in die Zellen und erzeugen einen elektrischen Impuls. Diese Entdeckung eröffnet neue Wege zum grundlegenden Verständnis der Kommunikation von Nervenzellen und zur Steuerung von Nervennetzwerken im Gehirn. Dabei geht es auch um die Frage, welche Neuronen im Gehirn für bestimmte Krankheitsbilder verantwortlich sind. Auf der Grundlage dieser Forschung wurde auch die Entwicklung neuer Therapieansätze möglich, unter anderem für die Behandlung der Parkinson-Krankheit.
6: Die Chefs der deutschen Geheimdienste haben vor zunehmenden Gefahren durch Russland gewarnt. Moskau führe einen Schattenkrieg gegen Deutschland, sagte der Präsident des Bundesnachrichtendienstes Jäger bei einer öffentlichen Anhörung des Parlamentarischen Kontrollgremiums des Bundestages. Dabei gehe es etwa um Einschüchterungsversuche. Auch niedrigschwellige Aktionen gegen einzelne Mitgliedstaaten der NATO seien keine Ausnahme mehr. Russland zeige seine Bereitschaft zu Sabotage und sogar zu Tötungsdelikten, erklärte der Präsident des Bundesamtes für Verfassungsschutz Seelen. Das Spektrum umfasse auch Desinformation und Anschlagsversuche wie auf dem Flughafen Leipzig-Halle. In Emden soll ein neuer Marinehafen gebaut werden. Bundesverteidigungsminister Pistorius, Niedersachsens Ministerpräsident Lies und Vertreter der Stadt Emden unterzeichneten heute eine entsprechende Absichtserklärung. Aus dem Hauptstadtstudio Katharina Seiler.
7: Für Bundesverteidigungsminister Pistorius ist klar, die Marine müsse wie die gesamte Bundeswehr angesichts der aktuellen Bedrohungslage zügig wachsen. Das heißt, zusätzliche Schiffe und Boote bräuchten Liegeplätze, die zusätzlichen Soldatinnen und Soldaten benötigten Unterkünfte und Ausbildungsgebäude. Darum, so Verteidigungsminister Pistorius, brauche die Marine einen neuen Hafen in der Nordsee, zusätzlich zum Stützpunkt in Wilhelmshaven. Und dafür bietet Emden die idealen Voraussetzungen, wie etwa genügend Fläche und der schnelle Zugang zum Atlantik und dem hohen Norden. Bundesverteidigungsminister Pistorius wünscht sich, dass der Hafen Anfang der 2030er Jahre in Betrieb gehen kann.
6: Im Prozess um Bauschaumattacken auf Fahrzeuge in Berlin, Brandenburg und zwei weiteren Bundesländern hat das Amtsgericht Ulm drei junge Erwachsene verurteilt. Die beiden Männer im Alter von 18 und 22 Jahren müssen jeweils 3.000 Euro an die Staatskasse zahlen, eine 21-jährige Mitangeklagte 50 Stunden gemeinnützige Arbeit leisten. Sie hatten Bauschaum in Auspuffrohre gefüllt und an die Autos Aufkleber mit einem Bild des damaligen grünen Wirtschaftsministers Habeck geklebt. Laut Aussage eines Angeklagten hatte ein Mann aus Russland sie dazu angestiftet und 100 Euro pro beschädigtes Fahrzeug versprochen. Unbekannte haben unter einer Kabelbrücke in Berlin-Marzahn Feuer gelegt und dadurch Starkstromkabel beschädigt. Laut Polizei zündeten die Täter am frühen Morgen unter der Brücke in der Boxberger Straße Altreifen und Gerümpel an. Zwei Hochspannungskabel sowie mehrere Mittelspannungsleitungen wurden beschädigt. Daraufhin kam es zu einem kurzen Stromausfall, von dem 19 Gewerbebetriebe betroffen waren. Nach Einschätzung der Ermittler handelt es sich nicht um eine politisch motivierte Tat. Bundespräsident Steinmeier hat 21 Persönlichkeiten mit dem Verdienstorden der Bundesrepublik Deutschland ausgezeichnet. Er wird anlässlich des Tages der Deutschen Einheit für Verdienste um das Gemeinwohl vergeben. Unter den Ausgezeichneten sind die Sängerin Nana Mouskouri, der Jazzsänger Till Brönner, der Politikwissenschaftler Herfried Münkler, der Schriftsteller Navid Kermani und die Politikerin Marina Weißband. Sie trügen dazu bei, dass die Demokratie in unserem Land lebendig werden konnte, lebendig ist und lebendig bleibt, sagte der Bundespräsident bei der Zeremonie in seinem vorübergehenden Amtssitz am Spreebogen in Berlin-Mitte. Soweit die Nachrichten. 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Das Wetter: am Nachmittag meist sonnig mit wenigen lockeren Wolken und dazu teils mäßigem Wind aus Südwest bei 22 Grad. Aktuell in Berlin-Bahnsee 20 und am Insulaner 22 Grad, in Grünow bei Prenzlau 19 und in Potsdam 21 Grad. Auch morgen wieder Sonne bis 21 Grad. Die Zeit: es ist 15.44 Uhr. Und hier ist der RBB 24 Inforadio Verkehrsservice mit zwei Gefahrenmeldungen. Vorsicht auf der A10, südlicher Berliner Ring Richtung Dreieck Spreeau. Zwischen Rangsdorf und Schönefelder Kreuz liegen Gegenstände auf der Fahrbahn. Vorsicht also auf der A10, südlicher Berliner Ring Richtung Dreieck Spreeau. Zwischen Rangsdorf und Schönefelder Kreuz liegen Gegenstände auf der Fahrbahn. Und außerdem Vorsicht auch auf der A10, nördlicher Berliner Ring Richtung Dreieck Barnim. Im Autobahndreieck Pankow befinden sich Fußgänger auf der Fahrbahn. Auf der A10 nördlicher Berliner Ring Richtung Dreieck Barnim im Autobahndreieck Pankow befinden sich Fußgänger auf der Fahrbahn. Bitte fahren Sie vorsichtig.
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8: Drei Jahre nach dem 7. Oktober kann die Trauer enden. Am 7. Oktober ist es drei Jahre her, seit Terroristen in Israel einfielen. Sie wollten ihre Opfer entmenschlichen, ein ganzes Land traumatisieren. So ist es gekommen. Die Hamas und andere islamistische Gruppen töteten mehr als 1200 Menschen und verschleppten fast 250 in den Gazastreifen. Drei Jahre also seit jenem Tag, der die Zeit für die Menschen in Israel, für Jüdinnen und Juden in aller Welt in ein Davor und ein Danach teilt. Auch für die Münchnerin Daphna Gerstner. Sie war damals zusammen mit ihrem Mann zu Besuch bei ihrer Familie im Kibbutz Be'eri, als die Hamas den Ort überfiel. Ihr Bruder starb, sie überlebte und sie hat jetzt ein Buch über den 7. Oktober 2023 und seine Folgen geschrieben. Guten Tag, Frau Gerstner.
9: Guten Tag.
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8: Frau Gerstner, wo waren Sie genau, als der Angriff auf Be'eri begann?
9: Wir waren bei meinem Bruder zu Hause im Schutzraum. Wir waren aus dem Schlaf gerissen. Ich hatte so Geräusche gehört, die mir unbekannt waren. Oder es klang, als ob das jemand draußen irgendwas tut. Und dann relativ schnell habe ich gemerkt, dass etwas stimmt nicht. Das ist nicht von draußen. Dann bin ich sofort zu meinem Bruder. Ich habe ihn geweckt und gefragt, was ist los? Was ist das für ein Geräusch? Und er hat das überhaupt nicht gehört. Und innerhalb von fünf Minuten waren wir alle im Schutzraum und
8: aber Ihr Bruder, glaube ich, nicht wahr? Der gehörte zu der Gruppe, die Be'eri sichern sollte. Er ist dann ja damals wohl auch sofort los. Haben Sie sich noch verabschieden können von ihm?
9: Genau, es war ungefähr 15 Minuten, nachdem wir im Schutzraum saßen. Dann hat er eine Nachricht bekommen, dass angeblich Terroristen eingedrungen sind. Und dann war er innerhalb, ich glaube, dann ist er sofort aufgestanden und ich habe ihm noch gefragt, ja, wo ist deine Waffe, wo gehst du her? Also es ging alles so schnell, dass ich hatte überhaupt nicht die Möglichkeit, mich zu verabschieden und er war einfach weg.
8: Und Sie hatten vermutlich auch gar keine Ahnung erstmal, dass das ein Abschied für immer sein würde, oder?
9: Gar keine Ahnung. Niemand hat es in dieser Zeit, in diesem Moment geahnt. Und sowieso, wenn Terroristen eindringen, da haben wir gedacht, vielleicht so zwei oder drei. Die Masse war überhaupt nicht klar zu diesem Zeitpunkt.
8: Und wie lange waren Sie dann in dem Schutzraum?
9: Wir waren insgesamt 19 Stunden im Schutzraum, bis wir gerettet wurden. Es war ungefähr 1 Uhr nachts, kamen die Soldaten zu uns und haben uns da rausgeholt. Und dann sind wir direkt draußen mitten im Schlachtfeld gewesen.
8: Sie waren bei Ihrem Bruder, auch Ihr Vater lebte ja im Kibbutz Be'eri. Wie ging es ihm denn?
9: Vater lebte damals direkt, also das war das erste Haus vor dem Zaun, das Kibbutz-Zaun. Und schon um 8 Uhr oder 7:30 waren die meisten Terroristen vor Ort, haben das Haus angezündet, schon um 9. Und er und seine Pflegerin haben einfach unglaublich Glück gehabt. Ich weiß bis heute nicht, wie sie das überlebt hatten, denn wir wissen heute, dass Hunderte von Terroristen, bewaffnete Terroristen vor Ort waren, rund um das Haus bis zum Abendstunden. Er wurde zwar um 17 Uhr gerettet, also 16 Uhr, 17 Uhr, aber ich kann das bis heute nicht erklären, wie sie das geschafft haben, unverletzt zu überleben. Das Haus ist komplett niedergebrannt. Also es ist im Grunde genommen nichts übrig geblieben.
8: Ihr Vater also konnte überleben, seine Pflegerin auch, aber Ihr Bruder nicht. Wie haben Sie das erfahren?
9: Wow, das hat einige Tage gedauert. Es hat auch ein bisschen gedauert, bis wir verstanden haben, was passiert ist. Es kamen immer wieder Informationen. Es war am Anfang chaotisch. Ich wusste überhaupt nicht, dass die Armee gar nicht da war. Ich dachte, der ist zusammen mit der Armee gekämpft und deshalb habe ich mir überhaupt keine Sorgen gemacht oder keine Gedanken gemacht. Aber ich habe nicht gedacht, dass er gestorben ist. Das kam mir überhaupt nicht in den Sinn. Und die Bestätigung kam 3-4 Tage danach vom Kibbutz. Sie haben uns informiert, dass er gestorben ist. Und dann hat das auch ein bisschen gedauert, bis die Armee DNA-Proben genommen hat und noch eine zweite Prüfung gemacht hatte. Also bis dahin, das hat bestimmt 2-3 Wochen gedauert, bis wir final wussten, okay, das ist jetzt endgültig.
8: Frau Gerstner, wie leben Sie denn heute, 3 Jahre später, mit diesem Verlust Ihres Bruders?
9: Ich verarbeite das immer noch. Ein Teil davon, also ein Teil des Verarbeitungsprozesses war das Buch. Deshalb habe ich das auch geschrieben und gemerkt, das hat mir auch sehr geholfen, seinen Tod zu verarbeiten. Ich glaube, es ist eine lebenslange Aufgabe. Dadurch, dass es nicht nur, also ich habe auch sehr viele andere Freunde, verloren. Also das dauert sehr, sehr viel Zeit. Ich bin immer noch dabei, das zu verarbeiten, das und alles, was uns passiert ist.
8: Wie gedenkt man denn in Beeri des 7. Oktober? Gibt es da sowas wie ein Denkmal oder lässt man einfach die Ruinen stehen? Wie muss man sich das vorstellen?
9: Die Gemeinde hat lange überlegt und diskutiert, was ist der richtige Weg? Sollen wir die Häuser lassen? Sollen wir die abreißen? Am Ende hat das Kibbutz entschieden, diese Häuser abzureißen tatsächlich. Und es gibt in dem Sinne nur einem Haus, das sie überlassen haben. Und sonst wird alles renoviert, komplett.
8: Was halten Sie denn für den besten Weg?
9: Ich hatte auf jeden Fall gehofft, dass die Häuser bleiben. Also nur, wenn man da ist vor Ort und sieht diese Ausmaß an Zerstörung, kann man auch verstehen, was die Leute dort durchgemacht haben. Und Bilder, finde ich, können das nicht übertragen. Erzählungen teilweise, aber leider ist es so, dass es gerade nichts mehr übrig geblieben und ein Andenken, eine Ausstellung ist in Bearbeitung. Aber ich weiß es nicht, wie es in 20, 30 Jahren oder vielleicht 10 Jahren dann in Erinnerung bleibt. Das ist ein Thema, die viele sich heute fragen, was bleibt dann? Wer erinnert das und wie?
8: Frau Gerstner, Sie sind in Israel aufgewachsen, aber Ihr Lebensmittelpunkt ist seit langem Deutschland. Mittlerweile sprechen hierzulande viele ja auch von Israel als Schurkenstaat, vor allem infolge der Militärkampagne im Gazastreifen. Wird das denn auch auf Sie übertragen? Oder mal anders gefragt, überlegen Sie manchmal, ob Sie offen zeigen sollen, dass Sie Israelin und Jüdin sind?
9: Ja, also ich habe auch überlegt, liegt das daran, dass dadurch, dass Israel Gaza angegriffen hat, vielleicht distanzieren sich die Menschen? Wahrscheinlich schon, ich gehe davon aus. Ich merke ja auch, in jedem Gespräch wird erwartet von mir, irgendwas dagegen zu sagen. Es gibt keine Möglichkeit, einfach zu treffen, mit niemandem zu treffen, ohne dass ich der Hauptperson ist, also selten, wo man einfach mich fragt, wie geht es dir? Wie geht es deiner Familie? Wie kommst du klar mit dem Trauma? Es wird immer ständig gefragt, ja, und wie sieht's aus, was ihr da macht und so weiter, als wäre ich, als ob ich in die Kriegskabinett gesessen habe oder sitze. Ich bin auch gegen diese Regierung und was er tut. In Israel, also nach dem Massaker, gab es überhaupt keine Möglichkeit, irgendeinen Einfluss zu nehmen, überhaupt nicht.
8: Frau Gerstner, der Kibbutz Be'eri, der gilt ja oder galt als besonders friedensorientiert. Die Palästinenser, also es haben im Kibbutz Palästinenser gearbeitet. Man fuhr dann in der Vergangenheit auch zum Einkaufen nach Gaza, als das noch möglich war. Es gab also offenbar mal Vertrauen. Ist davon noch irgendwas vorhanden?
9: Ich würde sagen, nein. Nein, und vor allem dadurch, dass viele im Kibbutz aktiv für die Palästinenser gekämpft haben und auch viele, die ermordet wurden, waren genau Menschen, die dafür gekämpft haben.
8: Für eine Annäherung an die Palästinenser, eine Aussöhnung.
9: Genau, genau. Die haben daran geglaubt und das ist ein großes Umbruch gerade im Kibbutz. Es gibt ganz viel Enttäuschung und ganz viel Zorn gegenüber die Palästinenser im Moment.
8: Es gibt ja auch manche, die sagen, dass so eine Erschütterung wie der 7. Oktober auch eine, also wieder Neubewegung in Friedensbemühungen bringen kann. Was meinen Sie, ist es möglich?
9: Es ist notwendig, aber möglich. Ich finde persönlich, gerade sind wir nicht so weit. Ich sehe im Moment keine Fähigkeit in der israelischen Bevölkerung. Ich sehe auch in der Führungsebene. Es sei Netanyahu natürlich, diese Regierung natürlich nicht, aber auch wenn die neue Regierung oder eine andere Regierung nach dem 27. Oktober gewählt wird. Und ich finde auch in der Führungsebene der Palästinenser gibt's gerade auch niemand, der das übernehmen kann, beziehungsweise der Hamas ist immer noch, regiert immer noch in Gaza. Ich sehe gerade keine mögliche Zukunft für beide Völker da, eine neue Richtung zu schlagen, obwohl es ist vorbei, es ist ein Muss. Also der 7. Oktober hat eine Wende oder ist eine Art Wende in der Art und Weise, wie wir diesen Konflikt betrachten sollen. Denn so wie es ist, das ist unerträglich und wir können so nicht weitermachen.
8: Vielen Dank, Frau Gerstner.
9: Vielen Dank.
8: 3 Jahre nach dem Überfall der Hamas und anderer islamistischer Terrororganisationen auf Israel habe ich mit Daphna Gerstner über ihr Erleben jenes Tages gesprochen. Daphna Gerstner hat darüber auch ein Buch geschrieben. Es heißt, Sie kamen, um uns zu töten. Mein Leben als Jüdin vor und nach dem 7. Oktober. Am Mikrofon verabschiedet sich Sabina Mattei.
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0: Das Wetter für Berlin und Brandenburg sieht folgendermaßen aus. Berlin-Kreuzberg meldet 21 Grad. 21 Grad sind es auch in Bad Liebenwerder. Bis zum Abend viel Sonne, nur wenige Wolken und es bleibt trocken. In der Nacht dann meist klar und ebenfalls trocken. Dann geht's runter auf 12 bis 4 Grad. Und dann schauen wir noch auf morgen, auf den Dienstag. Wieder viel Sonne, nur ein paar Wolken und es wird 22 Grad warm.
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0: Den hat freier Reis.
2: Vorsicht auf der A10, nördlicher Berliner Ring zwischen Mühlenbeck und Dreieck-Pankow sind in beiden Richtungen Fußgänger unterwegs. A10 südlicher Berliner Ring Richtung Dreieck Spreeau. Zwischen Rangsdorf und Schönefelder Kreuz liegen Gegenstände auf der Fahrbahn. Stadtverkehr Berlin, der Stadtring A100. In beiden Richtungen dauert es wegen der Baustellen etwa eine Viertelstunde länger. Der Tiergartentunnel ist bis morgen früh in beiden Richtungen gesperrt. Grund ist Personalmangel bei der Tunnelüberwachung. Staus auf den Ausweichstrecken. Vollere Straßen gibt es auch in Westend im Bereich Messedamm-Königin-Elisabeth-Straße, in Malchow, B2 Malchower Chaussee stadtauswärts, in Marzahn, Landsberger Allee stadtauswärts sowie B158 Märkische Allee Dorfstraße stadtauswärts. 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
0: Jetzt haben wir 16 Uhr.
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0: Mit Bernhard Kempf, guten Tag. In der Humboldt-Uni, da dürften heute Vormittag wohl die Sektkorken geknallt haben. Der Nobelpreis für Medizin geht in diesem Jahr an einer ihrer Forscher und der teilt sich die Auszeichnung mit einem weiteren deutschen Wissenschaftler und einem US-Forscher. Erstes Thema in den Nachrichten und die hat freier Reis.
2: Der Nobelpreis für Medizin geht in diesem Jahr an zwei deutsche und einen US-amerikanischen Forscher. Peter Hegemann von der Berliner Humboldt-Universität, sein Würzburger Kollege Georg Nagel und Karl Deisseroth von der Universität Stanford werden für ihre Arbeit auf dem Gebiet der Optogenetik ausgezeichnet. Biophysiker Hegemann zeigte sich überrascht und überwältigt. Er appellierte im RBB an die Politik, Forschungen wie seine und die seiner Kollegen besser zu unterstützen.
3: Wir mussten leider in den letzten Jahren miterleben, wie viele Grundlagenprojekte, die ich persönlich für ausgezeichnet halte, nicht gefördert wurden. Und ich hoffe, dass die Politik auch mal begreift, wenn man keine Grundlagenforschung fördert, dann gibt es hinterher auch nichts anzuwenden. Und viele große Institute machen nur noch Optimierung. Ich bin froh, dass ich das nicht gemacht habe. Meine Forschung war immer billig. Die hat nicht viel gekostet.
2: Peter Hegemann, Medizin-Nobelpreisträger von der Berliner Humboldt-Universität. Die Chefs der deutschen Geheimdienste haben vor zunehmenden Gefahren durch Russland gewarnt. Moskau führe einen Schattenkrieg gegen Deutschland, sagte der Präsident des Bundesnachrichtendienstes Jäger bei einer öffentlichen Anhörung des Parlamentarischen Kontrollgremiums des Bundestages. Dabei gehe es etwa um Einschüchterungsversuche. Auch niedrigschwellige Aktionen gegen einzelne Mitgliedstaaten der NATO seien keine Ausnahme mehr. Russland zeige seine Bereitschaft zu Sabotage und sogar zu Tötungsdelikten, erklärte der Präsident des Bundesamtes für Verfassungsschutz Seelen. Das Spektrum umfasse auch Desinformation und Anschlagsversuche wie auf dem Flughafen Leipzig-Halle. Im Prozess um Bauschaumattacken auf Fahrzeuge in Berlin, Brandenburg und zwei weiteren Bundesländern hat das Amtsgericht Ulm drei junge Erwachsene verurteilt. Die beiden Männer im Alter von 18 und 22 Jahren müssen jeweils 3.000 Euro an die Staatskasse zahlen, eine 21-jährige Mitangeklagte 50 Stunden gemeinnützige Arbeit leisten. Sie hatten Bauschaum in Auspuffrohre gefüllt und an die Autos Aufkleber mit einem Bild des damaligen grünen Wirtschaftsministers Habeck geklebt. Laut Aussage eines Angeklagten hatte ein Mann aus Russland sie dazu angestiftet und 100 Euro pro beschädigtes Fahrzeug versprochen. In Dänemark haben Kriminelle das zentrale Melderegister gehackt. Sie haben dabei Zugang zu den Daten von etwa 8,8 Millionen Menschen gehabt. Laut Digitalministerium handelt es sich um Namen, Adressen und Sozialversicherungsnummern, sowohl von Lebenden als auch von verstorbenen Menschen. Dänemark-Korrespondentin Jana Sinram.
4: Laut dem Ministerium wurde für den Angriff der legale Zugang eines dänischen Unternehmens missbraucht. Dieser sei mittlerweile gesperrt worden. Wer hinter dem Angriff steht, ist noch nicht bekannt. Dänemarks Digitalisierungsministerin Christina Egelund sprach von einem äußerst schwerwiegenden Vorfall. Sie kündigte eine umfassende Sicherheitsüberprüfung des Systems an und rief die Menschen in Dänemark dazu auf, wachsam zu sein. Ihr Ministerium warnte dringend davor, Passwörter oder andere vertrauliche Informationen am Telefon oder per E-Mail weiterzugeben, auch wenn der Empfänger die Adresse oder Sozialversicherungsnummer kenne.
2: Am Don Juan Center in Berlin-Lichtenberg ist ein Mann durch eine Stichwaffe verletzt worden. Die Tat hat sich am Vormittag auf dem Gelände in der Herzbergstraße ereignet. Das Opfer wurde zur medizinischen Versorgung in ein Krankenhaus gebracht. Die Polizei hat das Areal weiträumig abgesperrt und ermittelt wegen schwerer Körperverletzung. Der Tatverdächtige ist weiterhin auf der Flucht. Die Berliner Verkehrsbetriebe haben mit einer Kampagne gegen zugeparkte Busspuren begonnen. Wie die BVG mitgeteilt hat, sollen dafür alle 1700 Busse mit einem entsprechenden Schriftzug versehen werden. Patrick Buchmüller, RBB 24.
5: Die Verkehrsbetriebe rechnen vor, wenn am Mariendorfer Damm im Bezirk Tempelhof-Schöneberg jede Fahrt durch eine zugeparkte Busspur nur eine Minute länger dauert, dann verlieren die Fahrgäste allein im Berufsverkehr morgens zusammen etwa 50 Stunden pro Tag. Diese Straße ist nämlich am häufigsten betroffen. Aber stadtweit wurden allein in den ersten 6 Monaten des Jahres 6500 Autos abgeschleppt, weil sie auf Busspuren standen. Das darf die BVG seit 6 Jahren selbst und beschäftigt dafür 40 Mitarbeiter.
2: Soweit die Nachrichten. 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Das Wetter. Am Abend noch lange Sonne bei nur ein paar Wolken. Nach Süden hin oft wolkenlos, Temperaturen von 13 bis 17 Grad. Aktuell in Berlin-Kreuzberg 21 Grad, in Grünow bei Prenzlau 19 und in Bad Liebenwerder 21 Grad. Nachts meist klar und trocken, Abkühlung auf 12 bis 4 Grad. Auch morgen wieder sonnig, örtlich ein paar mehr Wolken bei bis zu 22 Grad. Die Zeit, es ist 16.05 Uhr.
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0: Weiter geht's mit Bernhard Kemp. Schön, dass Sie wieder eingeschaltet haben. Ja, es ist wieder soweit. In dieser Woche werden die Nobelpreise bekannt gegeben und den Auftakt machte heute der Nobelpreis für Medizin. Die Auszeichnung geht an 3 Forschende. Einer kommt aus den USA, einer aus Würzburg, ja, und einer aus Berlin. Und das ist Peter Hegemann von der Humboldt-Universität. Einer, der den Berliner Preisträger kennt, ist Professor Dr. Karl-Max Einhäupel, Neurologe und früherer Vorstandsvorsitzender der Berliner Charité, und der ist jetzt bei mir am Telefon. Schönen guten Tag, Herr Einhäupel.
6: Guten Tag, Herr Kempf. Hallo.
0: Herr Einhäupel, der Medizin-Nobelpreis für Peter Hegemann. Als Sie die Nachricht heute gehört haben, was ging Ihnen da als erstes durch den Kopf?
6: Ich war begeistert davon, in erster Linie, weil ich glaube, dass Hegemann diesen Preis seit langem verdient hat. Und ich richtig froh war, dass es endlich dazu gekommen ist. Und zum Zweiten, weil es natürlich für Berlin eine Auszeichnung ist, die den Wissenschaftsstandort Berlin weiterhin nach vorne bringt. Ich habe mich riesig gefreut über dieses Ergebnis der Nobelpreiskommission.
0: Das wollte ich Sie gerade schon fragen. Wie wichtig ist das für den Wissenschaftsstandort Berlin?
6: Ja, nun, jeder Standort in Deutschland mit Universitätsmedizin, mit Wissenschaft, mit Grundlagenforschung ist natürlich in einem Wettbewerb eingespannt. Ich glaube, dass man von Berlin sagen kann, dass Berlin eine der Wissenschaftshauptstädte Deutschlands ist. Ich glaube, man kann sogar sagen, mit Europa Schritt halten kann. Ganz besonders in Berlin sind die Neurowissenschaften unterwegs. Und ich denke, dass diese Auszeichnung ganz doll auch dazu beitragen wird, dass Neurowissenschaften in Berlin konsolidierter werden, als sie jetzt bereits sind. Es gab ja auch vor kurzem eine Bewertung der internationalen Kliniken. Da ging es um klinische Reputation, also nicht um das, was wir heute beim Nobelpreis letztlich geehrt bekommen haben. Und bei dieser klinischen Reputation hat Berlin ganz an der Spitze abgeschnitten mit der Charité. Und da sind es wiederum die Neurowissenschaften gewesen, die dazu einen großen Beitrag geleistet haben.
0: Hm. Herr Einhäupel, Sie kennen Peter Hegemann persönlich, haben eine Laudatio auf ihn gehalten. Wie würden Sie ihn denn in Bezug auf seine Forschung und auf seine Arbeit beschreiben?
6: Ja, nun, also Peter Hegemann hat ja wirklich ein neues Feld entwickelt, die Optogenetik. Das ist eine Wissenschaft, wo man mit optischen Methoden Untersuchungen an Nervenzellen, auch an anderen Zellen, aber vor allem an Nervenzellen machen kann. Und hier hat Hegemann die Grundlagen dazu gelegt. Er war ja ursprünglich ein Forscher im Algenbereich, also er hat Algen untersucht und hat dabei festgestellt, dass diese Algen einen Kanal haben, der durch, also Kanäle, das sind in der Zellmembran eingelagerte Strukturen, durch die am Ende Ionen, also elektrisch geladene Teilchen fließen können und damit natürlich eine enorme Steuerungsfunktion wahrnehmen. Und er hat festgestellt, dass diese Kanäle bei den Algen durch Licht beeinflussbar sind. Sie können ein- und ausgeschaltet werden. Und das hat dann durch den weiteren Nobelpreisträger, nämlich Dijsselroed, dazu geführt, dass er es geschafft hat, Kanäle zu entwickeln, die man in Nervenzellen einbauen kann und die in diesen Nervenzellen damit in der Lage sind, die Zellen ein- oder auszuschalten. Und das ist eines der großen Verdienste auch von Hegemann.
7: Wie wichtig für die Medizin, meinen Sie, ist diese Forschung? Was kann man daraus ableiten?
6: Ich glaube, dass sie für die Medizin insgesamt von großer Bedeutung ist. Aber es ist ja eine völlig neue Methode, die man vor 20 Jahren noch nicht gekannt hat. Und diese Methode wird dazu führen, dass wir in der Neurowissenschaft erhebliche Fortschritte machen können. Wir können zum Beispiel in den Gehirnen, derzeit allerdings nur bei Tieren oder auch an nicht-tierischen Präparaten, aber noch nicht am Menschen, können wir das Gedächtnis untersuchen. Wir können Emotionen untersuchen. Wir können Angst untersuchen. Wir können Aggressivität untersuchen, indem wir Hirnregionen ein- oder ausschalten durch diese Methode, die Hegemann zusammen mit Nagel und Dijsselroed entwickelt hat.
7: Herr Einhoppel, vielleicht zum Schluss noch viele Fragen über das Gehirn bleiben trotzdem weiter offen. Sie sind Neurologe, ich habe schon gesagt. Was glauben Sie, wenn wir mal in die Zukunft schauen, wo geht die Reise dahin?
6: Nun, ich bin fest überzeugt davon, dass wir Jahr für Jahr das Gehirn besser verstehen lernen und dass wir dann auch besser Einfluss nehmen können auf die Strukturen des Gehirns. Also wir können zum Beispiel im Tier neue Therapien entwickeln, Therapien, die dann auch irgendwann für den Menschen verfügbar werden. Und das gelingt uns unter anderem durch den Einsatz dieser optogenetischen Methoden. Ich glaube, dass wir das Gehirn noch lange nicht entschlüsselt haben, aber es genügt nicht, sozusagen im Bereich der künstlichen Intelligenz Fortschritte zu machen, sondern wir müssen auch verstehen, was im Gehirn passiert und wie wir dieses Gehirn für die Behandlung von Krankheiten, aber auch vielleicht für die Verbesserung von Situationen besser funktionalisieren können.
7: Das sagt Professor Dr. Karl-Max Einhäupel. Herr Einhäupel, haben Sie ganz vielen Dank für Ihre Zeit heute Nachmittag.
6: Danke, Herr Kempf.
7: Damit haben wir es 4:11. 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Die Bundeswehr bekommt einen zweiten Marinehafen an der Nordsee, und zwar im niedersächsischen Emden. Das hat Verteidigungsminister Boris Pistorius heute offiziell in Emden mitgeteilt. Bekannt wurde das Ganze schon vergangene Woche. Pistorius hat auch gesagt, warum die Marine diesen zusätzlichen Marinehafen braucht, berichtet Korrespondentin Katharina Saller.
8: Für Bundesverteidigungsminister Pistorius ist klar, die Marine müsse wie die gesamte Bundeswehr angesichts der aktuellen Bedrohungslage zügig wachsen. Und das heißt, zusätzliche Schiffe und Boote bräuchten Liegeplätze. Die zusätzlichen Soldatinnen und Soldaten benötigten Unterkünfte und Ausbildungsgebäude. Und der Inspekteur der Marine, Vizeadmiral Abri, sagt, konkret sei der neue Stützpunkt für den Einsatz in der Nordsee und im Nordatlantik vorgesehen. Emden habe dabei die Aufgabe, den Stützpunkt in Wilhelmshaven zu ergänzen.
7: Ja, und erläutert wurde heute auch, warum ausgerechnet Emden als Standort ausgewählt wurde.
8: Für Emden sprechen aus Sicht des Inspekteurs der Marine eine ganze Reihe von Gründen. Zum Beispiel der schnelle Zugang in die Nordsee und damit zum Einsatzgebiet im Nordatlantik. Außerdem biete ein Hafen in Emden eine große Wassertiefe, sodass er auch von großen Schiffen angelaufen werden könne. Und er sei Tide-unabhängig, so der Vizeadmiral. und auch, dass genügend Fläche vorhanden ist, sei wichtig. Verteidigungsminister Pistorius hält einen Flächenbedarf von bis zu 450 Hektar für möglich. Immerhin sollen ja auch rund 2000 Dienstposten hier untergebracht werden.
7: Unsere Korrespondentin, die hat auch erfahren, wann denn dieser neue Marinehafen fertig werden soll.
8: Der Verteidigungsminister und der Vizeadmiral wollen den zusätzlichen Hafen so schnell wie möglich in Betrieb nehmen. Pistorius wünscht sich, dass er Anfang der 2030er Jahre einsatzbereit ist. Nachdem man heute den Letter of Intent mit dem Land Niedersachsen und der Stadt Emden unterschrieben habe, werde man sofort mit der Umsetzung beginnen. Der niedersächsische Ministerpräsident Lies versprach, dazu beizutragen. Schließlich habe Niedersachsen bereits gezeigt, dass man schnell entscheiden, zügig genehmigen und verlässlich bauen könne. Lies spielte damit auf die Errichtung des LNG-Terminals in Wilhelmshaven innerhalb eines Jahres an.
7: Informationen von Hauptstadtkorrespondentin Katharina Seiler waren das. Jetzt haben wir 16.13 Uhr. Es gibt einen dringenden Verkehrshinweis im RBB 24 Inforadio. Vorsicht auf der A111 Berlin Richtung Oranienburg zwischen Schulzendorfer Straße und Raststätte Stolpe-Heide. Dort befinden sich Fußgänger auf der Fahrbahn.
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7: Im Sommer gab es bei den Basketballerinnen von Alba Berlin einen großen Umbruch. 5 Spielerinnen sind gegangen, 6 teilweise namhafte Spielerinnen neu dazugekommen. Diese Saison dürfte herausfordernd werden. Die Alba-Frauen spielen zum 2. Mal in ihrer Geschichte im Eurocup. Sie sind damit also in 3 Wettbewerben am Start. Lars Becker berichtet über den gestrigen Bundesliga-Auftakt der Alba-Frauen gegen Marburg und über Perspektiven und die Ziele für die kommende Saison.
9: Die neue Bundesliga-Saison hat für Nationalspielerin Alina Hartmann und ihr Team mit einer deutlichen Niederlage begonnen. 50-62 im Topspiel gegen starke Marburgerinnen.
10: Wir waren am Anfang sehr euphorisch, haben uns gefreut, endlich wieder vor heimischer Kulisse zu spielen. Es war jetzt auch eine lange Sommerpause, aber Marburg ist einfach sehr eingespielt. Die sind ja im Prinzip so zusammengeblieben wie letztes Jahr, waren Vizemeister und das hat man einfach gemerkt über die lange Strecke.
9: Bei Alba waren dagegen Abstimmungsprobleme und der noch fehlende Rhythmus offensichtlich. Zumal im Zuge der Neuausrichtung mit der Französin Océane Montpierre zuletzt in Osnabrück die beste Vorlagengeberin der Liga auch eine neue Aufbauspielerin geholt wurde, Kapitänin Lena Golisch.
10: Dieses Jahr haben wir, glaube ich, wirklich diesen Umbruch. Letztes Jahr hatten wir so einen Mini-Umbruch, dieses Jahr ist viel frischer Wind. Wir versuchen, ein paar Sachen anders zu machen, Sachen mitzunehmen, die gut funktioniert haben. Und ich glaube, wir finden uns gerade, aber es macht Spaß, weil wir auch ein paar neue Sachen machen.
9: Die Qualität ist da. Die Kanadierin Tara Wallock hat Euroleague-Erfahrung, US-Centerin Lauren Ware ist fast 2 Meter lang, dazu die spannende Spanierin Fanta Gassama.
10: Ich glaube, wir sind tiefer und breiter, also wir können Leute einwechseln, die das gleiche Level halten. Das braucht einfach noch Zeit und da bin ich sehr optimistisch.
9: Nach dem Verzicht im letzten Jahr spielt Pokalsieger Alba zum 2. Mal in der Vereinsgeschichte im internationalen Eurocup. Beim Debüt hatten die Berlinerinnen einige herbe Niederlagen kassiert. Mit den Verstärkungen will Alba jetzt konkurrenzfähig sein. Ärztin Lena Golisch lässt sich extra 2 Monate freistellen.
10: Wir haben viel mehr professionelle Spielerinnen als in dem Jahr, wo wir Eurocup das erste Mal gespielt haben. Ich habe den Schritt gemacht, also ich glaube, wir wollen ein bisschen mehr angreifen. Mal schauen, wir haben eine sehr starke Gruppe. Es wäre schon toll, eine Runde weiterzukommen, aber einfach mal gucken, wie wir uns da einspielen.
9: Deutlich ambitionierter sind natürlich die Ziele in den beiden nationalen Wettbewerben. Einmal sind sich Golisch und Alina Hartmann völlig einig.
10: Pokalsieg möchte man natürlich gern verteidigen. Ich glaube, das war eine tolle Erfahrung letztes Jahr. Es war ein ganz tolles Erlebnis letztes Jahr, den hier vor heimischer Kulisse zu holen.
9: Und in Sachen Meisterschaft fast.
10: Auf jeden Fall erstmal den Heimvorteil in den Playoffs. Ich glaube, das ist super wichtig für uns und dann gucken, wie wir uns entwickeln. In den Playoffs weiterkommen als letztes Jahr, da sind wir im Halbfinale ausgeschieden. Also Finale sollte da schon das Ziel sein.
9: Ein übergeordnetes Thema wird den Frauenbasketball in Deutschland in dieser Saison begleiten. Hat die WM-Begeisterung im Sommer in Berlin positive Auswirkungen auf den Bundesliga-Alltag? Vielleicht sogar einen nachhaltigen Effekt auf Zuschauerzahlen, Professionalisierung und sportliche Entwicklung?
10: Ich hoffe es natürlich. Es ist natürlich schwer, in den kleinen Standorten eine gleiche Atmosphäre zu kreieren wie hier. Aber ich hoffe, dass wir hier in Berlin den Schwung mitnehmen können von dieser tollen WM und dass es ein nachhaltiger Hype ist.
7: Alba-Spielerin Alina Hartmann war das im Beitrag von Lars Becker.
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0: Das Wetter für Berlin und Brandenburg. Bis zum Abend scheint die Sonne, nur wenige Wolken am Himmel. 21 Grad meldet Berlin-Kreuzberg. 21 Grad sind es auch in Bad Liebenwerder. In der Nacht dann meist klar und trocken. Dann geht's runter auf 12 bis 4 Grad. Morgen, der Dienstag, präsentiert sich so wie heute. Viel Sonne, wenige Wolken und dann Temperaturen bis 22 Grad.
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0: Mit Steve Neuwirth.
2: Vorsicht auf der A111 Berlin Richtung Oranienburg. Zwischen Schulzendorfer Straße und Raststätte Stolperheide befinden sich Fußgänger auf der Autobahn. Auf der westlichen A10 Richtung Dreieck Werder ist die Ausfahrt Potsdam Nord gesperrt und in Richtung Dreieck Havelland plus 10 Minuten zwischen Großkreuz und der Baustelle Havelbrücke. Stadtverkehr Berlin, Stadtring A100. In beiden Richtungen dauert es etwa eine Viertelstunde länger. Der Tiergartentunnel ist bis morgen früh komplett gesperrt. Grund ist Personalmangel bei der Tunnelüberwachung. Lange Staus auch auf den Ausweichstrecken. Vollere Straßen gibt es zudem in Westend im Bereich Messedamm, Königin Elisabethstraße, Malchow B2, Malchower Chaussee stadtauswärts und in Marzahn, Landsberger Allee stadtauswärts. Friedrichshain, die Modersohnstraße ist ab Rudolfplatz Richtung Rivaler Straße wegen Bauarbeiten bis Ende Oktober gesperrt. Und in Mitte Torstraße zwischen Gormannstraße und Brunnenstraße ist bis Freitag nur eine Spur frei. Dann noch Kreuzberg-Mehringdamm am Platz der Luftbrücke ist wegen Bauarbeiten stadtauswärts das Linksabbiegen nicht möglich. Wir wünschen gute Fahrt.
0: In ein paar Sekunden ist es 16.20 Uhr.
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0: Mit Bernhard Kempf, guten Tag. Wenige andere Auszeichnungen weltweit sind mit so viel Prestige verbunden. Die Nobelpreise gelten als Ritterschlag. Diese Woche ist es wieder soweit. Da werden die Namen der Preisträger und Preisträgerinnen bekannt gegeben. Und der Anfang, der wurde heute gemacht. Die Meldungen hat Steve Neuwirth.
2: Den Medizinnobelpreis erhält in diesem Jahr unter anderem ein Forscher aus Berlin. Wie das Karolinska-Institut in Stockholm bekannt gab, ist Peter Hegemann von der Humboldt-Universität einer der Geehrten. Mit ihm werden Georg Nagel aus Würzburg sowie der US-Amerikaner Carl Dicerot ausgezeichnet. Alle drei forschen zur Optogenetik. Dabei geht es um die Steuerung von Nervenzellen im Gehirn durch Licht. Glückwünsche kamen unter anderem von der Berliner Wissenschaftssenatorin Schiborra. Sie erklärte, die Auszeichnung für Hegemann mache die internationale Strahlkraft der Forschung an der HU sichtbar. Die Chefs der deutschen Geheimdienste haben vor zunehmenden Gefahren durch Russland gewarnt. Das sagten sie bei einer öffentlichen Anhörung des parlamentarischen Kontrollgremiums des Bundestags. Aus dem Hauptstadtstudio Oliver Neuroth.
3: Es sind ungewöhnlich deutliche Worte von BND-Präsident Jäger. Der Chef des deutschen Auslandsgeheimdienstes spricht von einer neuen, gefährlichen Qualität der Konfrontation mit Russland. Deutschland ist nach seinen Worten in Gefahr, in einen gewaltsamen Konflikt mit Russland zu geraten. Kein anderes Land sei aktuell eine derart direkte und konkrete Bedrohung für Deutschland, sagt Jäger. Der BND-Chef nennt Deutschland ein Hauptziel von Russland, weil wir der größte europäische Unterstützer der Ukraine mit Waffen sind. Russland führe einen Schattenkrieg gegen Deutschland. Er verweist auf den Drohnenvorfall mit Sprengstoff am Flughafen Leipzig-Halle Anfang August, den die Regierung klar Russland zuschreibt. Als Konsequenz aus der verschärften Bedrohungslage halten alle deutschen Geheimdienste die geplante Reform ihrer Behörden für nötig. Neben des BND ist das der Verfassungsschutz für das Inland und der militärische Abschirmdienst für die Bundeswehr.
2: Kunststoffverpackungen könnten bald deutlich teurer werden. Die Bundesregierung plant eine Plastiksteuer und erhofft sich dadurch zusätzliche Milliardeneinnahmen. Laut einem Gesetzentwurf, der der dpa vorliegt, sollen Unternehmen künftig 550 Euro pro Tonne Verpackung zahlen. Damit sollen auch Anreize geschaffen werden, weniger Plastik zu verbrauchen. Das Gesetz soll im Juli 2027 in Kraft treten. Die Einnahmen könnten bei rund 1,5 Milliarden Euro pro Jahr liegen. Im Prozess um Bauschaumattacken auf Fahrzeuge in Berlin, Brandenburg und zwei weiteren Bundesländern hat das Amtsgericht Ulm drei junge Erwachsene verurteilt. Die beiden Männer im Alter von 18 und 22 Jahren müssen jeweils 3.000 Euro an die Staatskasse zahlen, eine 21-jährige Mitangeklagte 50 Stunden gemeinnützige Arbeit leisten. Sie hatten Bauschaum in Auspuffrohre gefüllt und an die Autos Aufkleber mit einem Bild des damaligen grünen Wirtschaftsministers Habeck geklebt. Laut Aussage eines Angeklagten hatte ein Mann aus Russland sie dazu angestiftet und 100 Euro pro beschädigtes Fahrzeug versprochen. Unbekannte haben unter einer Kabelbrücke in Berlin-Marzahn Feuer gelegt und dadurch Starkstromkabel beschädigt. Laut Polizei zündeten die Täter am frühen Morgen unter der Brücke in der Boxberger Straße Altreifen und Gerümpel an. Zwei Hochspannungskabel sowie mehrere Mittelspannungsleitungen wurden beschädigt. Daraufhin kam es zu einem kurzen Stromausfall, von dem 19 Gewerbebetriebe betroffen waren. Nach Einschätzung der Ermittler handelte es sich nicht um eine politisch motivierte Tat. Das Amtsgericht Düsseldorf hat ein vorläufiges Insolvenzverfahren für die Warenhauskette Galeria angeordnet. Das Unternehmen hatte in der vergangenen Woche erneut einen entsprechenden Antrag gestellt. Aus Düsseldorf, Markus Gröters.
4: Eine Gerichtssprecherin bestätigte dem WDR, dass der Düsseldorfer Rechtsanwalt Frank Kebekus, wie auch bei den vorherigen Verfahren, zum vorläufigen Insolvenzverwalter bestellt wurde. Er wird nun prüfen müssen, ob der Betrieb der 83 Filialen weiterlaufen kann. Bange Zeiten für die rund 12.000 Beschäftigten, denn nach wie vor ist nicht klar, ob Standorte schließen müssen oder in welchem Umfang Arbeitsplätze abgebaut werden müssen. Auch ist nicht klar, ob die Beschäftigten Insolvenzgeld erhalten werden, da das vorherige Insolvenzverfahren noch nicht abgeschlossen ist. Das aktuelle Verfahren ist das vierte innerhalb von 6 Jahren. Seit der letzten wirtschaftlichen Schieflage vor 2 Jahren hatte das Unternehmen Dutzende Standorte geschlossen. Trotz neuer Eigentümer gelang es dem Warenhauskonzern seitdem nicht, sich zu stabilisieren.
2: Soweit die Nachrichten. 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Das Wetter. Am Abend noch lange Sonne bei nur ein paar Wolken, nach Süden hin oft wolkenlos, die Temperaturen zwischen 13 und 17 Grad. Aktuell in Berlin-Kreuzberg 21, in Grünow bei Prenzlau 19 und in Bad Liebenwerda 21 Grad. In der Nacht dann meist klar und trocken, es kühlt sich ab auf 12 bis 4 Grad. Auch morgen wird es wieder sonnig, örtlich ein paar mehr Wolken und das bei Werten bis 22 Grad. Die Zeit 16:25 Uhr.
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0: betonte Jäger. Der Grund, Deutschland sei das Zentrum für die Unterstützung der Ukraine. Er warnte, würde Deutschland kippen, geriete ganz Europa ins Rutschen. Der BND-Chef erinnerte an den Fund der Sprengstoffdrohne vom Leipziger Flughafen, den die Bundesregierung Russland zuordnete, und erklärte:
1: Deutschland ist zu einem Haupthindernis russischer hegemonialer Machtprojektion in Europa und damit zur Zielfläche russischen Handelns geworden. Wer sich nicht fügt, wird zum Gegner. So lautet die Moskauer Lesart.
0: Um die Bundesregierung zu schwächen, setzte der Kreml darauf, Ängste und Befürchtungen zu schüren. Das Spektrum reiche von Sabotage zu Tötungsdelikten, Desinformationskampagnen und Anschlagsversuchen, erläuterte auch der Präsident des Bundesamtes für Verfassungsschutz, Sinan Selin. Manipulationskampagnen reichten bis auf die kommunale Ebene. Die Agenda laute:
2: Die demokratische Mitte zu diskreditieren und hier personenbezogen Zwietracht und Unsicherheit zu sehen.
0: Trotz allem dürfe auch die Gefahr durch Rechtsextremismus nicht aus dem Blick verloren werden, sagte Selin. Hier gäbe es eine extrem besorgniserregende Entwicklung.
2: Wir beobachten im Bereich des Rechtsextremismus zum einen eine Entwicklung hin zu aktionsorientierten, gewaltbereiten rechtsextremistischen Gruppierungen.
0: Selin nannte beispielsweise Angriffe auf CSD-Veranstaltungen. Auch finde eine Internationalisierung statt, möglich gemacht durch das Internet und soziale Medien. Zudem beobachtet der Verfassungsschutz Verbindungen der Gruppen ins Rockermilieu, in den Bereich Kampfsport und in die organisierte Kriminalität. Doch auch Linksextremismus spiele weiter eine große Rolle. Genannt wurden Angriffe auf Personen, Unternehmen und Infrastruktur. Verfassungsschutzpräsident Sinan Selin erklärte:
2: Um es mal etwas robuster zu sagen, die Situation in Gaza hat Antisemitismus ein Stück weit in Feldern, in Anführungsstrichen, hoffähig gemacht, die vorher in dieser Deutlichkeit nicht zutage traten.
0: In der Anhörung ging es aber auch um einen Gesetzentwurf. Er sieht vor, die Befugnisse von Verfassungsschutz und Nachrichtendienst auszuweiten. Die Chefs der Geheimdienste bewerteten die angestoßenen Reformen als gut, nötig und alternativlos. Kritik kommt von den Linken. Bundestagsabgeordnete Clara Bünger warnt vor einer möglichen Ausweitung der Befugnisse. Die Bundesregierung schaffe eine Architektur für willkürliche Überwachung und politische Verfolgung, so Bünger.
3: Informationen von Hauptstadtkorrespondentin Nicole Markwald. Und um kurz vor 16:30, da schauen wir ins Havelland und schauen auf die Pendler dort. Die müssen wieder stark sein. Kaum ist die Bahnstrecke Berlin-Hamburg wieder in Betrieb, da wird schon wieder gebaut. Diesmal ist es die Strecke Berlin-Hannover, die Strecke der sogenannten Leerterbahn, also des RE4, ist seit Freitag gesperrt, und zwar für ganze 14 Monate. Das heißt Schienenersatzverkehr statt Zug. Mit drin im Bus saß heute früh für uns RBB-Reporter Ivo Ziemann.
4: Ich habe ja heute das kleine Abenteuer gewagt und bin von Wustermark aus nach Rathenow gefahren mit dem Schienenersatzverkehr. Mit dem Bus erst nach Nauen und dann in einen anderen Bus umsteigen nach Rathenow. Und es dauert natürlich deutlich länger. Und gleich heute Morgen habe ich am Bahnhof, der sehr leer war, den Daniel getroffen. Der musste nach Berlin und der hat einen anderen Weg gewählt, nämlich mit dem Bus bis nach Brieselang.
5: Und dann fahre ich sozusagen dann mit der Regionalbahn nach Potsdamer Platz dann.
4: Ist schon blöd, oder?
5: Tatsächlich ja, aber gut, irgendwann musste ja mal die marode Strecke auch umgebaut werden, aber man hätte das System vielleicht ein bisschen besser aufbauen können.
4: Mein Weg hat mich dann auf jeden Fall nach Nauen geführt und da war es im Gegensatz zu Wustermark total voll. Der komplette Parkplatz war voll. Massen an Menschen an den Bushaltestellen. Da habe ich die Melanie getroffen und die hat mir auch bestätigt, dass es wirklich extrem voll ist.
6: Wustermark haben sie damals für die Hamburg-Strecke ja einen extra Parkplatz gebaut. Das können sie hier natürlich nicht machen. Ja. Sonst würde ich auch mit dem Auto anreisen und nicht mit dem Bus, weil auf dem Bus ist nicht so wirklich Verlass offensichtlich.
4: Wie ist es so? Wie genervt ist man davon oder ist es okay?
7: Also wenn das jetzt wirklich 14 Monate dauert, dann bin ich richtig genervt. Weil eigentlich sollte es ja nur 2 Monate dauern und dann ab Dezember sollte er erstmal wieder fahren und dann nächstes Jahr noch 2 Monate.
4: So grundsätzlich ist der Schienenersatzverkehr aber eigentlich ganz gut organisiert, vor allen Dingen von der Sichtbarkeit. Also man erkennt die Busse, dann sind zumindest in Nauen so überall Fußspuren aufgeklebt, dass man weiß, wohin man zum Schienenersatzverkehr kommt. Wenn man es mal zusammenfassen will, muss man sagen, die Busse fahren, die Verbindungen sind eng, aber passen. Schöner ist es deswegen jetzt nicht unbedingt. Und wenn es jetzt

0: für viele 14 Monate dauern soll, dann wird es ein heißer Winter.
1: Schienenersatzverkehr auf der RE4, RBB24-Reporter Ivo Ziemann war das jetzt ausprobiert und meint, da ist noch Luft nach oben. Ein anderes Thema und ein großes Ärgernis, Taschendiebstähle. 13.000 Mal wurden in Berlin im vergangenen Jahr solche Vorfälle bei der Polizei angezeigt. Ja, im Vergleich zu anderen Metropolen kann man in Berlin noch ganz zufrieden sein mit diesen Zahlen. Auch in Brandenburg, hier wurden gerade mal 368 Fälle zur Anzeige gebracht. Und trotzdem, heute startete eine deutschlandweite Präventionswoche gegen Taschendiebstahl. Und zum Auftakt gab es eine Aktion im Potsdamer Hauptbahnhof. Für uns war Oder Tischewski mit dabei.
2: Achten Sie einmal darauf, wie er bestohlen wird. Der Herr im karierten Hemd wird gerade von der Dame angesprochen. Und die Dame hat den Weg erklärt bekommen, weil der Herr im karierten Hemd natürlich hier ortsansässig ist. Aber ihm wird gleich was auffallen. Und der Herr wurde jetzt natürlich von der Dame im gestreiften Shirt bestohlen.
3: Unauffällig entwenden Polizeibeamte in Zivil ihren Kollegen Handys und Geldbörsen aus Rucksäcken und Handtaschen. Sie lenken sie ab, indem sie vortäuschen, etwas verloren zu haben oder spähen am Fahrkartenautomaten ihre PIN-Nummer aus. Das könnte ich sein. Das Gefühl kommt bei vielen Passantinnen und Passanten auf.
4: Es ist schon insofern neu, dass mir das, glaube ich, ohne weiteres auch passieren würde. Man reagiert halt im Affekt, man sieht, jemand hat was verloren, bringt es hinterher. Ich hätte mein Handy definitiv auch liegen lassen.
5: Viele Sachen weiß man ja auch schon, ob man es immer macht, das ist so die andere Frage. Ich habe auch mein Handy gerade in der Hosentasche hinten, was eigentlich nicht sein soll. Aber ja.
3: Taschendiebstahl ist bei weitem nicht das häufigste Delikt in der Kriminalstatistik, aber er ist leicht vermeidbar, erklärt Rodion Makowke, Dezernatsleiter im Landeskriminalamt Berlin.
6: Prävention fängt vor allem im Kopf an. Das mitzunehmen, was man auch braucht für das, was man sich vornimmt. Wertgegenstände, Smartphones am Körper tragen, nach innen tragen, Rucksäcke mindestens in Gedränge vor sich tragen, Bauchtaschen verwenden, wenn man möchte, zusätzlich sichern. Das sind also die Dinge, die vergleichsweise leicht auch umzusetzen sind.
3: Aber lohnt Taschendiebstahl heute überhaupt noch? Kaum jemand trägt doch noch größere Bargeldsummen mit sich herum. Smartphones sind aufwendig mit Biometrie gesperrt. Dennoch kommen Diebesbanden auf ihren Schnitt, indem sie zum Beispiel Handydaten löschen und die Geräte verkaufen. Für den Erfolg oder Misserfolg der Täter ebenfalls wichtig, die Zeitspanne, bis ein Diebstahl bemerkt wird. Vor allem, wenn es um Kredit- und EC-Karten geht, sagt Christian Assmann von der Abteilung Kriminalprävention im Brandenburger Polizeipräsidium.
7: Es reicht nicht aus, einfach nur die Bank anzurufen oder das Kreditinstitut, sondern grundsätzlich die Notfallsperrnummer für Geldkarten auch zu nutzen, die 116116, dann ist die Karte üblicherweise auch insgesamt für den Geldverkehr gesperrt.
3: Taschen schließen, Wertsachen und Koffer immer im Blick haben, Rucksäcke nach vorne drehen, wenn es eng wird im Zug oder auf der Straße und niemals den Einkaufswagen unbeaufsichtigt lassen. Das rät die Polizei als wichtigste Maßnahmen. Wer weiter aufrüsten will, dem empfiehlt sie Taschenalarme, Schlüsselanhänger mit Zusatzfunktion. Die vertreiben nicht nur Diebe, sondern können auch in anderen Notsituationen hilfreich sein.
1: Also aufgepasst, Augen auf vor Taschendieben, RBB24-Reporterin Oder Tischewski berichtete.
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1: Der deutsche Luftverkehr hat sich nie so wirklich von der Corona-Pandemie erholt. Zwar hat Frankfurt am Main annähernd das Vorkrisenniveau erreicht, dieser Flughafen ist aber eher eine Ausnahme. Die anderen deutschen Flughäfen werden weiterhin weniger angeflogen als noch 2019. Eine neue Branchenstudie analysiert die Lage der deutschen Flugbranche. Mehr dazu von Wirtschaftsreporter Sören Hinze.
9: In Deutschland wurden im Schnitt immer mehr Flugverbindungen bis 2019 angeboten.
10: Wir sehen aber auch, dass nach der Pandemie hier wieder ein stärkerer Rückgang zu verzeichnen war, sodass wir jetzt im Grunde in etwa wieder auf dem Niveau von 2014 sind.
9: Erklärt Florian Linke vom Deutschen Zentrum für Luft- und Raumfahrt, kurz DLR. Weniger Verbindungen bedeutet auch weniger Umsatz für die Branche. Zum ersten Mal hat das Forschungszentrum DLR einen gemeinsamen Wirtschaftsreport mit dem Bundesverband der deutschen Luftverkehrswirtschaft veröffentlicht. BDL-Geschäftsführer Joachim Lang rechnet vor, wie es aktuell um die Branche steht.
11: Nach der Prognose des DLR werden die Verbindungen zwischen Deutschland und Europa selbst im Jahr 2034 das Niveau von vor Corona voraussichtlich noch nicht wieder erreicht haben. Also wir sprechen jetzt schon von einer verlorenen Dekade.
9: Insgesamt leistet die Luftfahrt einen Beitrag von 1,3% zum deutschen Bruttoinlandsprodukt. Doch wenn es weiter schlecht läuft, könnte es gesamtwirtschaftliche Folgen haben, warnen die Lobbyisten. Ein Beispiel aus Berlin. Der Hauptstadtflughafen wächst kaum. Die Passagierzahlen liegen leicht unter dem Vorjahresniveau. Auch die Zahl der Fracht- und Posttransporte ist rückläufig. Das Sprachrohr der Luftverkehrswirtschaft führt die schwierige Lage auf gestiegene Standortkosten in Deutschland zurück. Allen voran die Luftverkehrssteuer sowie höhere Gebühren für Flugsicherung und Sicherheitskontrollen. Im europäischen Vergleich sei nur Amsterdam teurer, erläutert DLR-Wissenschaftler Linke.
10: Und das ist natürlich für Airlines ein relevanter Faktor bei der Standort- und Einsatzentscheidung. Und so kommt es dann eben, dass sich einige Airlines dazu entscheiden, ihre Flugzeuge andernorts zu stationieren.
9: Insbesondere Prag, Krakau und Budapest locken mit geringen Gebühren. Dank einem niedrigen Lohnniveau und subventionierten Flughafenentgelten. Außerdem erhebt Ungarn weniger, Polen und Tschechien gar keine Luftverkehrssteuer. BDL-Geschäftsführer Lang mit den Folgen für kurze und längere Verbindungen.
11: Berlin hat seit 2019 unterm Strich 27 Ziele verloren. Düsseldorf hat 24 Verbindungen komplett verloren, darunter Langstrecken nach Tokio, nach New York, nach Singapur oder nach Atlanta. Und wenn man weiß, dass Düsseldorf der Sitz der japanischen Unternehmen in Deutschland ist, dann kann man sich ungefähr vorstellen, was es bedeutet, wenn sogar eine Strecke nach Tokio nicht mehr aufgelegt wird.
9: Der Branchenverband BDL schlägt Alarm. Deutschland drohe abgehängt zu werden. Doch der Report blendet die Anbieterseite aus. Zwar profitieren einige Billigdrehkreuze im Ausland von den Ausweichbewegungen der Airlines, aber auch dort leiden viele kleinere Flughäfen unter dem harten Kostenkalkül der Airlines.
1: Wirtschaftsreporter Sören Hinze berichtete. So, wir schauen aufs Wetter für Berlin und Brandenburg. Berlin-Kreuzberg 21 Grad, 19 Grad sind es aktuell in Prenzlau. Bis zum Abend viel Sonne, nur ein paar Wolken und es bleibt trocken. Die Nacht wird dann klar und trocken, dann geht's runter auf 12 bis 4 Grad. Und morgen der Dienstag ebenfalls viel, viel Sonne, nur wenige Wolken. Und es werden nochmal 22 Grad maximal.
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1: Den hat Steve Neuwirth.
12: Auf der westlichen A10 Richtung Dreieck Werder ist die Ausfahrt Potsdam Nord gesperrt und in Richtung Dreieck Havelland dauert es aktuell 10 Minuten länger zwischen Großkreuz und der Baustelle Havelbrücke. B1, B5 Frankfurter Chaussee Berlin Richtung Müncheberg zwischen Dahlwitz und Abzweig Schöneiche gibt es Stau, hier dauert es 20 Minuten länger. Stadtverkehr Berlin, Stadtring A100 in beiden Richtungen eine Viertelstunde länger. Der Tiergarten Tunnel ist bis morgen früh komplett gesperrt. Grund ist Personalmangel bei der Tunnelüberwachung. Es gibt lange Staus auf den Ausweichstrecken. Vollere Straßen auch in Westend im Bereich Messedamm, Königin Elisabethstraße, Malchow B2, Malchower Chaussee stadtauswärts und in Marzahn, Landsberger Allee stadtauswärts. Friedrichshain, die Modersohnstraße, ist ab Rudolfplatz Richtung Revaler Straße wegen Bauarbeiten bis Ende Oktober gesperrt. Mitte Torstraße zwischen Gormannstraße und Brunnenstraße ist bis Freitag nur eine Spur frei. Und Weißensee-Buschallee zwischen Hansastraße und Sulzfelder Straße ist in Richtung Berliner Allee ebenfalls nur eine Spur frei.
1: In ein paar Sekunden, 16.40 Uhr.
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1: Mit Bernhard Kempf, guten Tag. Alfred Nobel war Forscher und Erfinder. 1833 wurde er in Schweden geboren. Ja, und kurz vor seinem Tod bestimmte er, dass mit seinem Geld Menschen, die was ganz Besonderes für die Menschheit geleistet haben, dafür auch belohnt werden sollen. Erstes Thema in den Nachrichten und die hat Steve Neuwirth.
12: Der Nobelpreis für Medizin geht in diesem Jahr an zwei deutsche und einen US-amerikanischen Forscher. Peter Hegemann von der Berliner Humboldt-Universität, sein Würzburger Kollege Georg Nagel und Karl Deisseroth von der Universität Stanford werden für ihre Arbeit auf dem Gebiet der Optogenetik ausgezeichnet. Aus Stockholm, Christian Stichler.
13: Peter Hegemann begann dazu seine Forschungen an Algen. Anfang der 2000er Jahre entdeckten er und Georg Nagel ein Protein mit einzigartigen Eigenschaften. Wenn es beleuchtet wird, strömen Ionen in die Zellen und erzeugen einen elektrischen Impuls. Diese Entdeckung eröffnet neue Wege zum grundlegenden Verständnis der Kommunikation von Nervenzellen und zur Steuerung von Nervennetzwerken im Gehirn. Dabei geht es auch um die Frage, welche Neuronen im Gehirn für bestimmte Krankheitsbilder verantwortlich sind. Auf der Grundlage dieser Forschung wurde auch die Entwicklung neuer Therapieansätze möglich, unter anderem für die Behandlung der Parkinson-Krankheit.
12: Die Chefs der deutschen Geheimdienste haben vor zunehmenden Gefahren durch Russland gewarnt. Moskau führe einen Schattenkrieg gegen Deutschland, sagte der Präsident des Bundesnachrichtendienstes Jäger bei einer öffentlichen Anhörung des Parlamentarischen Kontrollgremiums des Bundestags. Dabei geht es etwa um Einschüchterungsversuche. Auch niedrigschwellige Aktionen gegen einzelne Mitgliedstaaten der NATO seien keine Ausnahme mehr. Russland zeige seine Bereitschaft zu Sabotage und sogar zu Tötungsdelikten, erklärte der Präsident des Bundesamtes für Verfassungsschutz Seelen. Das Spektrum umfasse auch Desinformation und Anschlagsversuche wie auf dem Flughafen Leipzig-Halle. Kunststoffverpackungen könnten bald deutlich teurer werden. Die Bundesregierung plant eine Plastiksteuer und erhofft sich dadurch zusätzliche Milliardeneinnahmen. Laut einem Gesetzentwurf, der der dpa vorliegt, sollen Unternehmen künftig 550 Euro pro Tonne Verpackung zahlen. Damit sollen auch Anreize geschaffen werden, weniger Plastik zu verbrauchen. Das Gesetz soll im Juli 2027 in Kraft treten. Die Einnahmen könnten bei rund 1,5 Milliarden Euro pro Jahr liegen. In Emden soll ein neuer Marinehafen gebaut werden. Bundesverteidigungsminister Pistorius, Niedersachsens Ministerpräsident Lies und Vertreter der Stadt Emden unterzeichneten heute eine entsprechende Absichtserklärung. Aus dem Hauptstadtstudio Katharina Seiler.
14: Für Bundesverteidigungsminister Pistorius ist klar, die Marine müsse wie die gesamte Bundeswehr angesichts der aktuellen Bedrohungslage zügig wachsen. Das heißt, zusätzliche Schiffe und Boote bräuchten Liegeplätze, die zusätzlichen Soldatinnen und Soldaten benötigten Unterkünfte und Ausbildungsgebäude. Darum, so Verteidigungsminister Pistorius, brauche die Marine einen neuen Hafen in der Nordsee, zusätzlich zum Stützpunkt in Wilhelmshaven. Und dafür bietet Emden die idealen Voraussetzungen, wie etwa genügend Fläche und der schnelle Zugang zum Atlantik und dem hohen Norden. Bundesverteidigungsminister Pistorius wünscht sich, dass der Hafen Anfang der 2030er Jahre in Betrieb gehen kann.
12: Am Dongxian Center in Berlin-Lichtenberg ist ein Mann durch eine Stichwaffe verletzt worden. Die Tat hat sich am Vormittag auf dem Gelände in der Herzbergstraße ereignet. Das Opfer wurde zur medizinischen Versorgung in ein Krankenhaus gebracht. Die Polizei hat das Areal weiträumig abgesperrt und ermittelt wegen schwerer Körperverletzung. Der Tatverdächtige ist weiterhin auf der Flucht. Im Roten Rathaus in Berlin-Mitte ist seit heute eine Ausstellung zum Überfall der Terrororganisation auf Israel vor 3 Jahren zu sehen. Die Ausstellung Unbroken erzählt von israelischen Sportlerinnen und Sportlern, ihren Familien und Fans, die von dem Terrorangriff betroffen waren. Thorsten Gabriel, RBB 24.
15: Eröffnet wurde die Ausstellung des World Jewish Congress und der Maccabi World Union am Vormittag von Berlins regierendem Bürgermeister Kai Wegner im Beisein von Betroffenen und Angehörigen. Der CDU-Politiker betonte erneut, er tue alles in seiner Macht Stehende, um jüdisches Leben in Berlin zu schützen. Daniel Aschheim als Vertreter des israelischen Botschafters forderte in seiner Eröffnungsrede eine Brandmauer auch nach links, um Antisemitismus zu bekämpfen. Mit Blick auf die Ausstellung sagte er, Sport könne nicht jede Wunde heilen, aber gebe Gemeinschaft und etwas, wofür und nicht wogegen man kämpfe. Die Ausstellung kann bis zum 16. Oktober kostenfrei im Roten Rathaus besichtigt werden.
12: Soweit die Nachrichten. 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Das Wetter: am Abend noch lange Sonne und nur ein paar Wolken, nach Süden hin oft wolkenlos. Temperaturen zwischen 13 und 17 Grad. Aktuell in Berlin-Kreuzberg noch 21, in Grünow bei Prenzlau 19 und Bad Liebenwerda 21 Grad. In der Nacht dann meist klar und trocken, es kühlt sich ab auf 12 bis 4 Grad. Auch morgen wieder sonnig, örtlich ein paar mehr Wolken und das bei Werten bis 22 Grad. Die Zeit 16.45 Uhr.
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1: Weiter geht's mit Bernhard Kempf. Schön, dass Sie dabei sind. Ja, diese Woche ist es wieder soweit. Die Nobelpreisträger werden bekannt gegeben und den Anfang machte heute der Nobelpreis für Medizin. Den teilen sich in diesem Jahr gleich 3 Forscher aus den USA und aus Deutschland und einer der beiden deutschen Preisträger, der kommt aus Berlin. Er heißt Peter Hegemann und er forscht an der Humboldt-Universität in Mitte. Unsere Reporterin Juliane Kowolik hat ihn zu Hause in Falkensee und zwar unmittelbar nach der heutigen Bekanntgabe getroffen. Mit ihr konnte ich vor etwa einer Stunde sprechen und ich habe sie gefragt, ob denn der Preisträger überhaupt zu sehen war oder ob er doch eher in der Menschenmenge völlig unterging.
16: Nein, hier gab es gar keine große Menschenmenge. Ich habe ihn auf seiner Gartenterrasse in seinem Haus in Falkensee im Garten besucht. Da waren wir nur vom RBB und er zusammen dort. Klar, sein Telefon, das klingelte ununterbrochen. Er hatte es gnädigerweise auf lautlos gestellt, aber da waren bestimmt 50 Anrufe in Abwesenheit danach. Sein E-Mail-Fach, das quoll natürlich über, also 200 E-Mails sind da aufgelaufen in wenigen Stunden seit der Verkündung. Also da bricht jetzt natürlich einiges an medialem Echo auf ihn ein.
1: Das ist ja kein gewöhnlicher Preis, es ist der Preis, muss man sagen, der Nobelpreis. Wie hat er denn darauf reagiert?
16: Er hatte tatsächlich nicht damit gerechnet, das hat er mir erzählt.
17: Ja, es war natürlich schon eine Überraschung. Man ist immer überwältigt, will ich mal so sagen. Ja, also der Vorsitzende der Kommission, er hat mir erst eine E-Mail geschrieben. Er hätte eine Nachricht für mich. Ich soll ihn bitte mal anrufen. Und dann haben wir telefoniert und dann hat er mir das mitgeteilt.
16: Ja, und dann hat er mit dem Nobelpreis-Kommissionspräsidenten also telefoniert und er hat es immer noch nicht glauben können. Also er hat so ein paar Kontrollfragen gestellt, hat er mir gesagt. Also ganz typisch Forscher. Und es ist natürlich eine Riesenehre. Er sagte auch, die Humboldt-Universität, die hat natürlich schon viele Nobelpreise bekommen. Aber den letzten Medizin-Nobelpreis, den gab es vor 70 Jahren für den Herzkatheter. Und auch für sein Forschungsteam ist das ein riesen Prestigeprojekt natürlich. Weltweite Aufmerksamkeit bedeutet das 1 Million Euro Preis. Teilen sich die drei Forscher natürlich auch. Jeder Einzelne bekommt also knapp 330.000 Euro. Er muss das Geld im Vergleich zu seinem amerikanischen Kollegen nicht versteuern, hat er mir noch gesagt. Und er erzählte mir auch, dass er sehr, sehr froh ist, dass seine schwerkranke Frau das noch mitbekommen kann jetzt, dass er den Nobelpreis in Medizin bekommen hat. Sie hat ihn über 40 Jahre lang bei seiner Forschung unterstützt, ist jetzt sehr krank geworden. Er kümmert sich zu Hause um sie und er ist sehr, sehr froh gewesen, dass sie das jetzt noch mitbekommen konnte. Die Preisverleihung in Stockholm ist dann übrigens an seinem Geburtstag am 11. Dezember. Dort wird er dann mit einer kleinen Delegation anreisen.
1: Na, das passt ja ganz hervorragend. Juliane, natürlich will man wissen, wofür bekommt er überhaupt den Preis?
16: Er ist Algenforscher, hat Peter Hegemann mir so ganz grob zusammengefasst. Er forscht also an Grünalgen, die gibt's ja auch gleich um die Ecke in den Brandenburger Seen. Und er forscht daran, wie die Algen sich im Licht orientieren. Und ich habe ihn mal gebeten, das alles in einem Satz zusammenzufassen, wofür er denn jetzt den Nobelpreis mit seinen beiden Kollegen bekommen hat.
17: Für die Entdeckung des Kanarrhodopsins aus der Grünalge Chlamydomonas und deren Umsetzung als optogenetisches Tool für die Neurowissenschaften.
16: Ja, das hast du bestimmt sofort alles verstanden.
1: Naja, nicht so ganz, wenn ich ganz ehrlich bin.
16: Ja, ich fasse es kurz zusammen. Also, die Forscher haben festgestellt, dass Algen auf Licht reagieren und sie haben dann Proteine aus diesen Algen in menschliche Zellen eingepflanzt, über Viren. Und danach konnten dann diese menschlichen Zellen auch auf Licht empfindlich reagieren.
1: Wo kann man denn das konkret anwenden?
16: Ja, das, was jetzt auf der Hand liegt natürlich und auch was eine Riesenentwicklung ist, ist natürlich für blinde Menschen, ist das eine Riesenhoffnung. Also Peter Hegemann hat mir erzählt, dass es durchaus schon gelungen ist, über Viren diese Algenproteine in die Augen zu verpflanzen und damit die Lichtempfindlichkeit bei kaputten Zellen wiederherzustellen. Was blinde Menschen dann wieder sehen können, das hat er so beschrieben.
17: Dann können sie wieder sehen, aber nicht mit der Auflösung, die wir jetzt haben. Also Sie können da also mittlerweile oder momentan nicht die Zeitung mitlesen. Sie können aber Gegenstände identifizieren, die auf Ihrem Tisch stehen, oder Sie können Zebrastreifen auf der Straße sehen und sowas.
16: Also bei Blindheit ist das ein Anwendungsgebiet und er sagte auch, bei Taubheit oder Schwerhörigkeit könnte durchaus dieses Algenprotein dort weiter eingesetzt werden. Er sagte, es sei möglich, diese Lichtsignale dann in akustische Signale zu übersetzen und dann auch wieder hören möglich zu machen.
1: Unsere Reporterin Juliane Kowolik war das über den Berliner Medizin-Nobelpreisträger Peter Hegemann. 16.50 Uhr haben wir es jetzt, 5:10. Künstliche Intelligenz macht die Netze besser, das sagt der Konzernchef der Deutschen Telekom. Das Unternehmen will mit Hilfe von künstlicher Intelligenz und Automatisierung auch den Umsatz steigern und die Kosten senken. Diese Pläne hat der DAX-Konzern heute vor Investoren in Bonn vorgestellt, wie WDR-Reporter Sebastian Tiedelbach berichtet.
18: Die Deutsche Telekom werde jetzt kein KI-Unternehmen, stellt Vorstandschef Tim Höttges vor den Investoren klar. Aber die Telekom will mit künstlicher Intelligenz gleichzeitig wachsen und auch sparen. Die Einsparungen durch KI und Automatisierung beziffert der Bonner Konzern auf rund 2,5 Milliarden Euro bis 2030. Das gilt für das Geschäft außerhalb der USA und im Vergleich zum Jahr 2023. In diesen Zahlen sind aber noch nicht die Ausgaben für die KI-Nutzung eingepreist. Die tatsächlichen Einsparungen werden deshalb voraussichtlich niedriger ausfallen. Schon jetzt nutzt die Telekom KI im Kundenservice. Zusätzlichen Umsatz soll unter anderem die Live-Übersetzung von Telefonaten bringen. Das große Geschäft sieht die Telekom darin, dass Europa eine souveräne KI benötigt, der Unternehmen und öffentliche Einrichtungen auch sensible Daten anvertrauen. Der KI-bezogene Umsatz der Telekom soll sich außerhalb der USA bis 2030 auf 800 Millionen Euro verdreifachen. An der Börse haben die Ankündigungen nur einen geringen Effekt. Bis zum Mittag legte die Telekom-Aktie knapp 1% zu. Der Kurs bleibt aber weit von seinem Jahreshoch entfernt.
1: Aus Bonn berichtete Sebastian Titelbach. In Potsdam gibt's offenbar ein Problem mit gewaltbereiten Jugendlichen, die verprügeln oder bedrohen andere Jugendliche. Vor knapp einer Woche gab es in Berlin-Wannsee einen schweren Zwischenfall. RBB24-Reporter Johann Friedrich Paul über das Geschehen.
19: Ein Samstagabend im beschaulichen Kohlhaasenbrück. Nur wenige Schritte, dann ist man auch schon in Potsdam. Zwei 17-Jährige und ein 18-Jähriger wurden hier von knapp 20 anderen Jugendlichen mit Fäusten geschlagen. Der 18-Jährige kommt mit Verletzungen am Kopf ins Krankenhaus. Timo Reimann, Vorsitzender des Jugendhilfeausschusses in Potsdam, sagt:
20: Alles, was mein Kenntnisstand darüber ist, ist, dass es eine Jugendgruppe aus Potsdam gewesen sein muss und genauso wie der Schüler auch aus Potsdam kommt und es sich dabei wohl um eine Racheaktion gehandelt hat, die allerdings aufgrund von irgendeiner Bagatelle ausgelöst sein muss.
19: Und gewaltbereite Jugendliche in Potsdam sind für den Lokalpolitiker nichts Neues. Seit über einem Jahr beschäftigt sich der Jugendhilfeausschuss bereits damit.
20: Wir haben immer wieder dramatische Appelle aus den Jugendclubs bekommen, als auch von der Schulsozialarbeit etc. Überall war zu vernehmen, dass es eine Qualität angenommen hat, die es so noch nie gab. Und man muss da ganz klar sagen, dass da bislang nichts passiert ist. Es ist wirklich ein großes Problem und ich sehe da wirklich jetzt akuten Handlungsbedarf.
19: Ob es sich bei den zahlreichen Berichten der letzten Wochen aber immer um die gleiche Gruppe handelt, kann aktuell nicht gesagt werden. Zur Tat in Wannsee ermittelt die Berliner Polizei und Brandenburg unterstützt. Mario Tierbach von der Polizeidirektion West sagt:
21: Es ist allerdings so, dass im Rahmen der Ermittlungen aktuell noch keine hinreichenden Verdachtsmomente entstanden sind, dass wir sagen können, dass es ein und dieselbe Tätergruppierung, sondern wir reden hier in der Regel von wechselnden Gruppenstrukturen und Tätern. Stand jetzt ist es allerdings nicht möglich, da konkrete Aussagen zu treffen.
19: Hier laufen die Ermittlungen noch.
1: Aus Potsdam der Bericht von RBB24-Reporter Johann Friedrich Paul.
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1: Heute Abend werden hier in Berlin die sogenannten First Steps Awards verliehen. Das ist einer der wichtigsten Nachwuchsfilmpreise Europas für junge Talente vor und auch hinter der Kamera. Unser Filmredakteur Alexander Soyer hat mit einigen der Nominierten gesprochen, auch über die Bedeutung des Preises.
22: Support, das Vernetzen, die Angebote, die Workshops, die hier gemacht werden, sind so eine Bereicherung.
23: Was Lea Pech hier beschreibt, die mit ihrer Kameraarbeit in der RBB-Koproduktion Noah eine Chance auf den Michael-Ballhaus-Preis hat, ist vielleicht das eigentliche Fundament der First Steps Awards. Es geht nicht nur darum, junge Talente auszuzeichnen, sondern auch darum, ihre ersten Schritte zu begleiten. Es gibt Mentorenprogramme, Junior-Mitgliedschaften in der Filmakademie, Workshops und verschiedenste Angebote, Kontakte zu knüpfen. First Steps ist in dieser Hinsicht fast ein Förderprogramm, so Kilian Friedrich, dessen semidokumentarischer Film »Ich verstehe Ihren Unmut« nach seiner Weltpremiere Anfang des Jahres auf der Berlinale und nach vielen weiteren Festivaleinladungen und Ehrungen nun auch noch den First Steps Award als abendfüllender Spielfilm bekommen könnte.
24: Es gibt ja hier auch Seminare und so Lectures, um einfach so ein bisschen sich abzutasten. Ja, wen gibt's noch so? Das ist der Wert, das Besondere an dem ganzen First Step Award.
23: Kilian Friedrichs, ich verstehe Ihren Unmut über den Alltag und die Arbeitsbedingungen in der Reinigungsbranche sowie einige andere nominierte Filme sind ohne Senderbeteiligung entstanden. Aber bei vielen Filmen, wie zum Beispiel dem mittellangen Film Vom bösen Blick, sind Sender wie der RBB als Co-Produzenten mit an Bord. Und genau diese Unterstützung ist oft entscheidend für den Nachwuchs, so Justus Hagemann, der als Produzent für den No 4 Bernd Eichinger Award nominiert ist.
0: Und das ist, glaube ich, nach wie vor super wichtig, dass so eine Verbindungen auch bestehen bleiben und dass da auch Leute auf beiden Seiten sind, die dafür kämpfen und dafür einstehen, weil sonst müssen wir am Ende ein Kammerspiel mit drei Schauspielern machen und am besten mache ich noch Kamera und Sound selber und ich glaube, das wollen wir alle nicht.
23: Nach einem Kammerspiel sucht man auf jeden Fall vergeblich in diesem First Steps-Jahrgang, der mal wieder inhaltlich und stilistisch extrem vielfältig ist. Einer der eindrucksvollsten und auf jeden Fall persönlichsten Filme dieses Jahrgangs ist Daniela Magnani-Hüllers autobiografische Dokumentation »Was an Empfindsamkeit bleibt«. 14 Jahre nach dem Mordversuch eines Mitschülers an ihr blickt sie zurück und spricht unter anderem zum Beispiel mit einer Lehrerin, die die Tat damals hätte kommen sehen können, oder mit der Kommissarin, die damals mit dem Fall befasst war.
2: Ich glaube, dadurch, dass so viel Zeit vergangen ist, das hat mir eine große Sicherheit gegeben. Und dadurch, dass ich den Film wirklich nicht gemacht habe, um nochmal persönlich was aufzuarbeiten, sondern wirklich das Gefühl hatte, ich möchte hier was zeigen, auch für andere Frauen und Mädchen in einer ähnlichen Situation.
23: 36 junge Nachwuchstalente haben heute Abend die Chance, einen First Steps Award mit nach Hause zu nehmen. Und auch wenn sich fast alle einig sind, dass schon die Nominierung eine Riesensache ist, wirklich zu gewinnen wäre auch schön, so die DFFB-Studierenden Lilian Masbou und Jonathan Degis, die für ihren Kurzfilm Kosmopoliten nominiert sind, in der ein paar aus dem Urlaub mitgebrachte Bettwanzen für eine Beziehungskrise sorgen.
4: Also wir studieren beide noch, aber haben auch beide Lust, weiterzukommen.
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1: Die First Steps Award Preisverleihung heute Abend im Berliner Theater des Westens. 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Und zwar im ARD und im RBB Livestream.
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1: So, der Blick aufs Wetter für Berlin und Brandenburg. Berlin, Müggelsee, 21 Grad, 20 Grad sind es immer noch in Ruhland. Bis zum Abend sonnig, nur wenige Wolken. In der Nacht bleibt es klar und trocken. Dann kühlt es sich ab auf 12 bis 4 Grad. Und der Dienstagmorgen lacht wieder mit viel Sonne, nur wenigen Wolken. Und es ist nochmal relativ warm für die Jahreszeit. Morgen Höchsttemperatur 22 Grad.
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1: Steve Neuwirth.
25: A10 westlicher Berliner Ring Richtung Dreieckwerder. Die Ausfahrt Potsdam Nord ist gesperrt. B1 B5 Frankfurter Chaussee Berlin Richtung Müncheberg. Zwischen Dahlwitz und Abzweig Schöneiche gibt es Stau und es dauert 10 Minuten länger. Stadtverkehr Berlin Stadtring A100 Richtung Treptow. Es gibt Stau zwischen Hohenzollerndamm und Albuinstraße und hier dauert es länger als 30 Minuten. Der Tiergartentunnel ist bis morgen früh komplett gesperrt. Grund ist Personalmangel bei der Tunnelüberwachung und es gibt auch lange Staus auf den Ausweichstrecken. Vollere Straßen auch auf der B2 Malchow, Malchower Chaussee stadtauswärts, in Marzahn, Landsberger Allee stadtauswärts. Friedrichshain ist ab Rudolfplatz Richtung Revaler Straße wegen Bauarbeiten bis Ende Oktober gesperrt. Kreuzberg, Neisenau Straße zwischen Zossener und Mittenwalder Straße ist wegen Bauarbeiten in beiden Richtungen nur eine Spur frei.
1: 17 Uhr, Bernhard Kempf, guten Tag.
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1: In der Humboldt-Universität dürften heute Vormittag vermutlich die Sektkorken geknallt haben, denn der Nobelpreis für Medizin geht in diesem Jahr an einen ihrer Forscher. Der teilt sich die Auszeichnung mit einem weiteren deutschen Wissenschaftler und mit einem US-Forscher. Erstes Thema in den Nachrichten mit Steve Neuwirth.
25: Der Nobelpreis für Medizin geht in diesem Jahr an zwei deutsche und einen US-amerikanischen Forscher. Peter Hegemann von der Berliner Humboldt-Universität, sein Würzburger Kollege Georg Nagel und Karl Deisseroth von der Universität Stanford werden für ihre Arbeit auf dem Gebiet der Optogenetik ausgezeichnet. Biophysiker Hegemann zeigte sich überrascht und überwältigt. Er appellierte im RBB an die Politik, Forschungen wie seine und die seiner Kollegen besser zu unterstützen.
3: Wir müssen leider in den letzten Jahren miterleben, wie viele Grundlagenprojekte, die ich persönlich für ausgezeichnet halte, nicht gefördert wurden. Und ich hoffe, dass die Politik auch mal begreift, wenn man keine Grundlagenforschung fördert, dann gibt es hinterher auch nichts anzuwenden. Und viele große Institute machen nur noch Optimierung. Ich bin froh, dass ich das nicht gemacht habe. Meine Forschung war immer billig. Die hat nicht viel gekostet.
25: Peter Hegemann, Medizin-Nobelpreisträger von der Berliner Humboldt-Universität. Schleswig-Holsteins Ministerpräsident Günther hat die Energiepolitik der Bundesregierung scharf kritisiert. In einem Brief an Kanzler Merz, der mehreren Medien vorliegt, warnt der CDU-Politiker davor, unter anderem Änderungen im Erneuerbare-Energien-Gesetz umzusetzen. Geplant ist zum Beispiel, die Einspeisevergütung für private Solaranlagen komplett zu streichen. Günther schreibt dazu, man brauche für die Bürger einfache Möglichkeiten, selbst Teil der Energiewende zu sein. Günther verweist auch auf die blockierte Straße von Hormuz. Das zeige, dass Deutschland schnellstmöglich die Gefahr einer weiteren Preiskrise bannen müsse. Das gehe nur, indem erneuerbare Energien schneller ausgebaut werden. Die Chefs der deutschen Geheimdienste haben vor zunehmenden Gefahren durch Russland gewarnt. Moskau führe einen Schattenkrieg gegen Deutschland, sagte der Präsident des Bundesnachrichtendienstes Jäger bei einer öffentlichen Anhörung des Parlamentarischen Kontrollgremiums des Bundestags. Dabei gehe es auch um Einschüchterung. Der Präsident des Bundesamtes für Verfassungsschutz, Seelen, erklärte, Russland zeige seine Bereitschaft zu Sabotage und sogar zu Tötungsdelikten. Das Spektrum umfasse auch Desinformation und Anschlagsversuche wie auf dem Flughafen Leipzig-Halle. Kunststoffverpackungen könnten bald deutlich teurer werden. Die Bundesregierung plant eine Plastiksteuer und erhofft sich dadurch zusätzliche Milliardeneinnahmen. Laut einem Gesetzentwurf, der der dpa vorliegt, sollen Unternehmen künftig 550 Euro pro Tonne Verpackung zahlen. Damit sollen auch Anreize geschaffen werden, weniger Plastik zu verbrauchen. Das Gesetz soll im Juli 2027 in Kraft treten. Die Einnahmen könnten bei rund 1,5 Milliarden Euro pro Jahr liegen. Bundesumweltminister Schneider will Hersteller von Chemie- oder Pharmaprodukten stärker an den Kosten für die Reinigung von Wasser beteiligen. Das hat der SPD-Politiker bei einer Konferenz in Berlin angekündigt. Aus dem Hauptstadtstudio Katrin Auer.
7: Rückstände von Medikamenten oder Kosmetik im Wasser. Künftig sollen dafür die Hersteller stärker zur Verantwortung gezogen werden. Das plant Umweltminister Carsten Schneider. Eine EU-Richtlinie sieht vor, dass mehr Kläranlagen mit besserer Filtertechnologie ausgestattet werden. Der SPD-Politiker will, dass auch in Deutschland Pharma- und Chemieunternehmen an den Kosten dafür beteiligt werden. Am Rande einer Fachkonferenz zur Wasserwirtschaft in Berlin sagte er, in Zeiten, in denen die Menschen unter hohen Preisen leiden, müsse Wasserqualität fair finanziert werden. Nicht vom Konsumenten, sondern vom Verursacher. Gemeinsam mit der EU-Umweltkommissarin Jessica Roswall unterzeichnete er bei der Konferenz eine Erklärung zur besseren Wassernutzung und Aufbereitung.
25: Im Prozess um Bauschaumattacken auf Fahrzeuge in Berlin, Brandenburg und zwei weiteren Bundesländern hat das Amtsgericht Ulm drei junge Erwachsene verurteilt. Die beiden Männer im Alter von 18 und 22 Jahren müssen jeweils 3.000 Euro an die Staatskasse zahlen, eine 21-jährige Mitangeklagte 50 Stunden gemeinnützige Arbeit leisten. Sie hatten Bauschaum in Auspuffrohre gefüllt und an die Autos Aufkleber mit einem Bild des damaligen grünen Wirtschaftsministers Habeck geklebt. Laut Aussage eines Angeklagten hatte ein Mann aus Russland sie dazu angestiftet und 100 Euro pro beschädigtes Fahrzeug versprochen. Soweit die Nachrichten. 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Das Wetter. Am Abend noch lange Sonne bei nur ein paar Wolken. Nach Süden hin oft wolkenlos. Temperaturen von 13 bis 17 Grad. Aktuell in Berlin-Kreuzberg und am Mückelsee 21 Grad, in Strausberg und Ruhland 20 Grad. In der Nacht dann meist klar und trocken. Es kühlt sich ab auf 12 bis 4 Grad. Auch morgen wieder sonnig, örtlich ein paar mehr Wolken. Das bei Werten bis 22 Grad. Die Zeit 17.05 Uhr.
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1: Weiter geht's mit Bernhard Kempf und wir schauen in dieser Stunde nochmal nach Brasilien. Das bevölkerungsreichste Land Südamerikas hat ja gewählt und beide Präsidentschaftskandidatinnen haben die notwendige absolute Mehrheit verpasst. Der rechtsgerichtete Flavio Bolsonaro liegt mit rund 47% knapp vor Amtsinhaber Lula da Silva, für den gab's 45%. Zugeschaltet ist mir jetzt unsere Südamerika-Korrespondentin Anne Herberg. Anne, bevor wir gleich mal genauer auf die Kandidaten und ihren Kurs schauen wollen. Wie ist denn die Wahl abgelaufen und vor allem, wie war die Wahlbeteiligung?
9: Ja, die Wahl scheint ruhig abgelaufen zu sein. Uns liegen keine Informationen über Betrugsvorwürfe oder sonstige Probleme bei der Wahl vor. Die Wahlbeteiligung in Brasilien, das muss man wissen, herrscht Wahlpflicht. Wer nicht zur Wahl geht, riskiert eine Strafe. Trotzdem waren etwa 21% der Brasilianer nicht, haben ihre Stimme nicht abgegeben und es gab nochmal etwa 4%, die ungültig gewählt haben.
1: Jetzt kommt es in 3 Wochen zur Stichwahl. Lula oder Bolsonaro? Was meinst du, wer hat da am Ende die Nase vorn?
9: Ganz klar hat Flavio Bolsonaro, geht als Favorit in diese zweite Runde. Es gilt in Brasilien auch die Statistik. Wer in der ersten Runde vorne liegt, der hat auch in der Stichwahl meistens die Nase vorn. Flavio Bolsonaro lag in Umfragen hinter Lula, der die Führung von ihm jetzt bei dieser Wahl war also eine Überraschung, auch für den Amtsinhaber Lula da Silva. Das hat er selber am Wahlabend auch gesagt. Es ist aber so, wenn man sich das Land anschaut, dann ist Brasilien auch vor der Stichwahl bereits ganz extrem nach rechts gerückt. Denn der Bolsonarismo hat, also diese ultrarechte Bewegung, die ja auf den Vater von Flavio Bolsonaro, Jair Bolsonaro, zurückgeht. Jair Bolsonaro, der im Hausarrest sitzt wegen eines Putschversuches. Ich muss lange ausholen. Diese ultrarechte Bewegung hat einen Durchmarsch geschafft bei diesen Wahlen, das muss man einfach so sagen. Und zwar wurden ja auch Senatoren, Kongressabgeordnete und Gouverneure gewählt und da haben sie wirklich historische Ergebnisse eingefahren.
1: Eine Stichwahl heißt jetzt, es ist wieder 3 Wochen Zeit für Wahlkampf. Was ist da zu erwarten? Wie werden die beiden Bewerber auftreten?
9: Na, ich denke mal, dass Flavio Bolsonaro einfach so weitermacht, wie er das bisher gemacht hat. Denn es ist ja sehr, sehr gut für ihn gelaufen. Eines seiner wichtigsten Programme im Grunde war, ich bin der Wandel. Ich bin derjenige, der das Ende der linken Arbeiterpartei einläutet. Damit hat er tatsächlich einen Nerv getroffen. Denn man muss wissen, es gibt eine große Ablehnung in Brasilien, auch gegen den amtierenden Amtsinhaber Lula da Silva. Es gibt eine Überdrüssigkeit und es gibt den Eindruck, dass die Linke eben keine Antworten mehr parat hat auf dringende Fragen vieler Brasilianer, beispielsweise die steigende Kriminalität und die steigenden Lebenshaltungskosten im Land. Und da konnte sich Flavio Bolsonaro, auch wenn er keine konkreten Politiken in dieser Hinsicht vorlegen konnte, doch als die Lösung, als der Wandel präsentieren.
1: Fragt man sich trotzdem, sein Vater, du hast es schon gesagt, ist im Hausarrest, hat eine langjährige Haftstrafe zu verbüßen. Flavio Bolsonaro, gegen den wird wegen Korruption und Geldwäsche ermittelt. Da fragt man sich natürlich, warum ist er bei vielen Brasilianern offenbar trotzdem so beliebt?
9: Ja, das scheint wirklich an ihm abzuprallen und ich denke, das hat viel damit zu tun, was ich in der vorherigen Frage schon gesagt hat, auch eine gewisse Anti-Stimmung gegen die linke Arbeiterpartei. Und Lulas Arbeiterpartei gelingt es eben nicht mehr, eine zukunftsweisende Erzählung vorzulegen und wie gesagt, dringende Lösungen vorzulegen. Es gibt aber auch grundsätzlich in Lateinamerika in den letzten Wahlen immer eine Wandelstimmung. Kaum ein Amtsinhaber hat die Wiederwahl geschafft. Und wir sehen auch in Südamerika einen allgemeinen Rechtsruck. Bis auf Uruguay, wenn Flavio Bolsonaro Brasilien gewinnt, wären dann alle Länder Südamerikas von rechten Regierungen regiert.
1: Anne Herberg war das, unsere Korrespondentin über die Präsidentenwahl in Brasilien. Vielen Dank dafür. 17:10 Uhr haben wir es jetzt, 5:10 Uhr. Bundeswirtschaftsministerin Katharina Reiche von der CDU ist offenbar extrem unglücklich mit dem Ausgang der Wahl hier in Berlin. Dass die Linke die Mehrheit im Abgeordnetenhaus holte und unter Führung von Elif Ehralp eine rot-grün-rote Koalition bilden könnte, das findet Frau Reiche gefährlich. Wo sie allerdings ihr Statement veröffentlichte, das wird jetzt das Bundesverfassungsgericht beschäftigen, denn die Linke hat Klage eingereicht. Mehr dazu von Hauptstadtkorrespondent Frank Eichmann.
10: Die Wahl in Berlin ist 3 Tage vorbei, da hält Bundeswirtschaftsministerin Reiche eine Rede, von der kurz danach ein Teil auf Instagram gepostet wird, veröffentlicht vom Bundeswirtschaftsministerium. In diesem Clip sagt Katharina Reiche,
11: dass sich jetzt eine Partei anschickt hier in Berlin, sich nicht schämt, über Enteignung nicht nur zu sprechen, sondern es ins Programm zu schreiben, die Antisemitismus offen lebt, die den Juden in dieser Stadt Angst macht, jüdisches Leben bekämpft, die organisierte Kriminalität fröhlich auf Wahlpartys begrüßt, ist nicht nur gefährlich für die Hauptstadt, ist gefährlich für den Investitionsstandort Deutschland.
10: Umgehend verlangt die Linke vom Bundeswirtschaftsministerium die Löschung, aber nichts passiert. Auch heute noch ist die Breitseite der Ministerin gegen die Linke abrufbar. Deshalb jetzt Klage in Karlsruhe. Denn wenn das Bundeswirtschaftsministerium solche Erklärungen verbreitet, dann sei das ein Verstoß gegen das Neutralitätsgebot. Oder, wie es die Linke in ihrem Eilantrag formuliert, da werde der verfassungsrechtlich gesicherte Grundsatz der gleichberechtigten Teilnahme am politischen Wettbewerb verletzt. Linken-Parteichef Luigi Pantisano.
12: Es kann nicht sein, dass Ministerinnen und Minister ihre eigenen Kommunikationskanäle dafür missbrauchen und nutzen, um gegen andere politische Akteure vorzugehen oder gegen eine mögliche Regierung unter linker Führung.
10: Aus dem Bundeswirtschaftsministerium heute nur eine Art Eingangsbestätigung der Klage. Sprecher Tim Niklas Wenzel.
13: Ich kann für das Wirtschaftsministerium bestätigen, dass uns der Eilantrag über das Bundesverfassungsgericht erreicht hat. Ich würde aber um Verständnis bitten, dass wir jetzt zu dem laufenden Verfahren keine weiteren Auskünfte geben können.
10: Die Linke dagegen hat Munition gesammelt. Sie sieht sich seit der Berlin-Wahl einer parteipolitischen Kampagne der CDU ausgesetzt. Neben Bundesministerin Reiche hätten auch mehrere CDU-Innenminister ähnliche Beiträge über ihre amtlichen Kanäle verbreitet. Die seien nach Abmahnungen bereits gelöscht in Schleswig-Holstein und Sachsen, weitere noch abrufbar in Baden-Württemberg, Brandenburg und Hessen. Dort aber müssten Landesgerichte entscheiden. Über das Neutralitätsgebot auf Bundesebene haben die Verfassungsrichter in Karlsruhe im Laufe der Jahrzehnte immer wieder geurteilt. Zuletzt gegen Bundeskanzlerin Merkel, die 2020 öffentlich die Wahl eines FDP-Politikers zum Thüringer Ministerpräsidenten unverzeihlich nannte, weil der mit AfD-Stimmen ins Amt kam. Merkel unterlag in Karlsruhe. Und was will die Linke jetzt erreichen mit ihrer Klage? Parteichef Pantisano.
12: Wichtig ist, dieses Zeichen zu setzen, dass wir das nicht mit uns machen lassen, dass man alles Mögliche über die Linke behaupten kann, ohne Konsequenzen dafür zu erhalten.
10: Hat Ministerin Reiche ihre Neutralitätspflicht wirklich verletzt? Es dürfte Jahre dauern, bis Karlsruhe darüber entscheidet. Die Linke hat deshalb Antrag auf Einstweiliger-Anordnung gestellt und so könnten die Verfassungsrichter schon in den nächsten Tagen das Bundeswirtschaftsministerium dazu verdonnern, das umstrittene Video zumindest vorerst zu löschen.
1: Frank Eichmann aus dem Hauptstadtstudio informierte.
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1: Die Nationalmannschaftskarriere von Portugals Cristiano Ronaldo ist vermutlich zu Ende, weil der fünffache Weltfußballer des Jahres in den Nations League-Partien nur noch auf der Bank sitzen sollte, hat er geschmollt und das Mannschaftsquartier einfach per Privatjet verlassen. Dabei muss man sagen, ist es eigentlich schon erstaunlich genug, dass Ronaldo mit seinen 41 Jahren überhaupt noch Fußball spielt, aber er ist kein Einzelfall. Leonie Messi ist 39, Kroatiens Luka Modric 41. Und beim Fußball-Bundesligisten Union Berlin zählt Kapitän Christopher Tremmel 39 Jahre. Woran liegt das, dass immer mehr Fußballer immer längere Profikarrieren haben? Darüber habe ich vorhin mit Ilja Benisch aus der RBB Sportredaktion gesprochen und ich habe ihn gefragt, das mit dem Älterwerden, das scheint gar nicht mehr so schlimm.
14: Ja, am erstaunlichsten in dieser Auflistung ist tatsächlich sogar Christopher Trimmel, denn der bekommt es als Außenverteidiger mit den Flügelstürmern der Gegner zu tun. Und das sind in der Regel immer die schnellsten Spieler einer Mannschaft. Was ein Problem ist für Trimmel und alle anderen, denn die Geschwindigkeit nimmt ab dem 35. Lebensjahr, dann ganz bestimmt, bei manchen schon ein bisschen früher, ebenso wie die reine Muskelkraft, die Ausdauer und auch die Reaktionszeit. Am schlimmsten aber ist es um die Fähigkeit zur Regeneration bestellt bei Fußballern und Sportlern. Studien für den Fußball gibt es dazu zwar keine, aber aus dem Ausdauersport zum Beispiel weiß man, dass die Unterschiede in der Regenerationszeit bei 60-Jährigen im Vergleich zu 30-Jährigen gleich mehrere Tage dauern können.
1: Oh je. Also trainieren Fußballer heute nicht härter als früher, wenn ich das richtig verstehe, um länger zu spielen, sondern sie erholen sich besser?
14: Genau, sowas wie das Auslaufen nach dem Spiel, was man immer sieht, oder die Eiszone, die berühmte, in die die Spieler steigen und die für eine bessere Durchblutung sorgt, die Immun- und Entzündungsreaktion in den Muskeln reduziert. Das gibt's im deutschen Profifußball erst so seit 20 Jahren, seit Jürgen Klinsmann, um ehrlich zu sein, mit dem Sommermärchen 2006. Und es geht wohl noch weiter und mehr. Ein Sportwissenschaftler von der Deutschen Sporthochschule in Köln, mit dem ich dazu gesprochen habe, der sagte mir, die Stimulationsseite, also das reine Training, das ist ziemlich ausgereizt, aber im Bereich der Regeneration, da geht wahrscheinlich noch mehr.
1: Julia, wie kann man denn diese Reserven noch besser nutzen?
14: Angenehmerweise zum Beispiel mit Schlafen. Man weiß, dass weniger als 8 Stunden Schlaf die Verletzungsgefahr erhöhen können, fast um den Faktor 2. Auch die Reaktionszeit lassen dann sofort nach, wenn man zu wenig geschlafen hat. Weshalb zum Beispiel Tennislegende Roger Federer gerne mal bis zu 12 Stunden pro Tag schlummig gehalten hat. Und weil das gar nicht so leicht ist mit dem Schlafen immer, setzt man genau da an. Zum Beispiel durch die Gabe von Melatonin. Das ist das körpereigene Hormon für den Tag-Nacht-Rhythmus, das den Menschen steuert. Oder mit Probiotika, die den Darm durch beruhigen sollen, durch Botenstoffe und den Schlaf verbessern sollen. Außerdem werden Training und Regeneration auch immer individueller mit genetischen Analysen, mit biochemischen Markern, wie den berühmten Laktatwerten, also diesem Knipser im Ohr, mit Kraftwerten und mit Herzfrequenzparametern lässt sich dann immer genauer bestimmen, was jeder Einzelne braucht, um den Körper ideal zu unterstützen. Und dann gibt es Mineralstoffe oder Vitamine oder auch ein bisschen Physio. Ganz einfach. Am Ende muss man nur noch was finden, was Cristiano Ronaldos Ego repariert.
1: Ilja Benisch aus der RBB Sportredaktion war das über die Frage, warum im Profifußball mit 40 immer noch nicht Schluss sein muss.
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1: Das Wetter für Berlin und Brandenburg 21 Grad, meldet Berlin-Kreuzberg 20 Grad, sind es immer noch in Ruhland, bis zum Abend viel Sonne, nur wenige Wolken, in der Nacht dann klar und trocken, dann geht's runter auf 12 bis 4 Grad und morgen der Dienstag viel Sonne, wenige Wolken. Es bleibt nochmal warm bei maximal 22 Grad.
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1: Den hat Steve Neuwirth.
25: A10 westlicher Berliner Ring Richtung Dreieck Werder. Die Ausfahrt Potsdam Nord ist gesperrt. Vorsicht in Manschnow auf der B1 Berliner Straße. Dort gibt es in Höhe B112 Frankfurter Straße eine ungesicherte Unfallstelle. Stadtverkehr Berlin, Stadtring A100 Richtung Treptow. Hier dauert es sehr lang. Es gibt Stau zwischen Hohenzollern-Damm und Alboin-Straße. Planen Sie mindestens 30 Minuten mehr ein. Der Tiergartentunnel ist bis morgen früh komplett gesperrt. Grund ist Personalmangel bei der Tunnelüberwachung und es gibt lange Staus auf den Ausweichstrecken. Charlottenburg auf der Otto-Suhr-Allee ist in Höhe Marie-Elisabeth-Lüder-Straße in beiden Richtungen jeweils nur eine Spur frei. Die Marie-Elisabeth-Lüder-Straße wird dort zur Sackgasse. Friedrichshain ist ab Rudolf-Platz Richtung Revaler-Straße wegen Bauarbeiten bis Ende Oktober gesperrt. Kreuzberg-Gneisenau-Straße zwischen Zossener und Mittenwalder-Straße ist wegen Bauarbeiten in beiden Richtungen jeweils nur eine Spur frei.
1: 11 Minuten vor 5:30.
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1: Mit Bernhard Kempf. Wenige andere Auszeichnungen weltweit sind mit so viel Prestige verbunden. Die Nobelpreise gelten als Ritterschlag. Diese Woche ist es wieder so weit. Da werden die Namen der Preisträger und Preisträgerinnen bekannt gegeben. Und der Anfang dazu, der wurde heute gemacht. Die Meldungen hat Steve Neuwirth.
15: Den Medizinnobelpreis erhält in diesem Jahr unter anderem ein Forscher aus Berlin. Wie das Karolinska-Institut in Stockholm bekannt gab, ist Peter Hegemann von der Humboldt-Universität einer der Geehrten. Mit ihm werden Georg Nagel aus Würzburg sowie der US-Amerikaner Carl Dysoroth ausgezeichnet. Alle drei forschen zur Optogenetik. Dabei geht es um die Steuerung von Nervenzellen im Gehirn durch Licht. Glückwünsche kamen unter anderem von der Berliner Wissenschaftssenatorin Schibora. Sie erklärte, die Auszeichnung für Hegemann mache die internationale Strahlkraft der Forschung an der HU sichtbar. Schleswig-Holsteins Ministerpräsident Günther hat die Energiepolitik der Bundesregierung scharf kritisiert. In einem Brief an Kanzler Merz, der mehreren Medien vorliegt, warnt der CDU-Politiker davor, unter anderem Änderungen im Erneuerbare-Energien-Gesetz umzusetzen. Geplant ist zum Beispiel, die Einspeisevergütung für private Solaranlagen komplett zu streichen. Günther schreibt dazu, man brauche für die Bürger einfache Möglichkeiten, selbst Teil der Energiewende zu sein. Günther verweist auch auf die blockierte Straße von Hormus. Das zeige, dass Deutschland schnellstmöglich die Gefahr einer weiteren Preiskrise bannen müsse. Das gehe nur, indem erneuerbare Energien schneller ausgebaut werden. Die Chefs der deutschen Geheimdienste haben vor zunehmenden Gefahren durch Russland gewarnt. Das sagten sie bei einer öffentlichen Anhörung des Parlamentarischen Kontrollgremiums des Bundestags. Aus dem Hauptstadtstudio Oliver Neuroth.
18: Es sind ungewöhnlich deutliche Worte von BND-Präsident Jäger. Der Chef des deutschen Auslandsgeheimdienstes spricht von einer neuen gefährlichen Qualität der Konfrontation mit Russland. Deutschland ist nach seinen Worten in Gefahr, in einen gewaltsamen Konflikt mit Russland zu geraten. Kein anderes Land sei aktuell eine derart direkte und konkrete Bedrohung für Deutschland, sagt Jäger. Der BND-Chef nennt Deutschland ein Hauptziel von Russland, weil wir der größte europäische Unterstützer der Ukraine mit Waffen sind. Russland führe einen Schattenkrieg gegen Deutschland. Er verweist auf den Drohnenvorfall mit Sprengstoff am Flughafen Leipzig-Halle Anfang August, den die Regierung klar Russland zuschreibt. Als Konsequenz aus der verschärften Bedrohungslage halten alle deutschen Geheimdienste die geplante Reform ihrer Behörden für nötig. Neben des BND ist das der Verfassungsschutz für das Inland und der militärische Abschirmdienst für die Bundeswehr.
15: Nach dem Brand an einer Kabelbrücke in Berlin-Marzahn ermittelt die Polizei wegen schwerer Brandstiftung. Am frühen Morgen hatten unbekannte Autoreifen unter der Brücke in Brand gesetzt und Stromkabel beschädigt. Katharina Trümper, RBB 24.
19: Ein Polizeisprecher sagte dem RBB, man gehe davon aus, dass sich die Täter das Ziel möglicherweise gezielt ausgesucht haben. Deswegen ermittle nun der Staatsschutz. Dem Sprecher zufolge hatten Unbekannte gegen 4 Uhr früh versucht, die Stromkabel an einer Brücke in der Boxberger Straße in Brand zu setzen. Laut Stromnetz Berlin kam es zu einem Stromausfall, von dem 19 Gewerbekunden betroffen waren. Gegen 9 Uhr hätten sie über ein Notstromaggregat wieder versorgt werden können.
15: Im Prozess um Bauschaumattacken auf Fahrzeuge in Berlin, Brandenburg und 2 weiteren Bundesländern hat das Amtsgericht Ulm 3 junge Erwachsene verurteilt. Die beiden Männer im Alter von 18 und 22 Jahren müssen jeweils 3.000 Euro an die Staatskasse zahlen, eine 21-jährige Mitangeklagte 50 Stunden gemeinnützige Arbeit leisten. Sie hatten Bauschaum in Auspuffrohre gefüllt und an die Autos Aufkleber mit einem Bild des damaligen grünen Wirtschaftsministers Habeck geklebt. Laut Aussage eines Angeklagten hatte ein Mann aus Russland sie dazu angestiftet und 100 Euro pro beschädigtes Fahrzeug versprochen. Die Berliner Verkehrsbetriebe haben mit einer Kampagne gegen zugeparkte Busspuren begonnen. Wie die BVG mitgeteilt hat, sollen dafür alle 1.700 Busse mit einem entsprechenden Schriftzug versehen werden. Patrick Buchmüller, RBB 24.
20: Die Verkehrsbetriebe rechnen vor. Wenn am Mariendorfer Damm im Bezirk Tempelhof-Schöneberg jede Fahrt durch eine zugeparkte Busspur nur eine Minute länger dauert, dann verlieren die Fahrgäste allein im Berufsverkehr morgens zusammen etwa 50 Stunden pro Tag. Diese Straße ist nämlich am häufigsten betroffen. Aber stadtweit wurden allein in den ersten 6 Monaten des Jahres 6.500 Autos abgeschleppt, weil sie auf Busspuren standen. Das darf die BVG seit 6 Jahren selbst und beschäftigt dafür 40 Mitarbeiter.
25: Soweit die Nachrichten. 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Das Wetter. Am Abend noch lange Sonne und nur ein paar Wolken. Nach Süden hin auch wolkenlos und die Werte zwischen 13 und 17 Grad. Wir haben aktuell in Berlin-Kreuzberg und am Möckelsee immer noch 21 Grad, in Strausberg und Ruhland 20 Grad. In der Nacht dann meist klar und trocken und es kühlt sich ab auf 12 bis 4 Grad. Morgen wieder sonnig, örtlich einige Wolken bei bis zu 22 Grad. Die Zeit 17.24 Uhr.
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1: Weiter geht's mit Bernhard Kempf. Ja, es ist wieder soweit. In dieser Woche werden die Nobelpreise bekannt gegeben und den Auftakt dazu machte heute der Nobelpreis für Medizin. Die Auszeichnung geht in diesem Jahr an drei Forscher. Einer von ihnen kommt aus den USA, einer aus Würzburg und einer aus Berlin. Und das ist Peter Hegemann von der Humboldt-Universität in Mitte. Einer, der den Berliner Preisträger kennt, ist Professor Karl-Max Einhäupel, Neurologe und früherer Vorstandsvorsitzender der Berliner Charité. Und von ihm wollte ich vorhin wissen, was ihm eigentlich als erstes durch den Kopf ging, als er die Nachricht heute gehört hat.
0: Ich war begeistert davon, in erster Linie, weil ich glaube, dass Hegemann diesen Preis seit langem verdient hat und ich richtig froh war, dass es endlich dazu gekommen ist. Und zum Zweiten, weil es natürlich für Berlin eine Auszeichnung ist, die den Wissenschaftsstandort Berlin weiterhin nach vorne bringt. Ich habe mich riesig gefreut über dieses Ergebnis der Nobelpreiskommission.
1: Das wollte ich Sie gerade schon fragen. Wie wichtig ist das für den Wissenschaftsstandort Berlin?
0: Ja, nun, jeder

0: Charité. Und das sind es wiederum die Neurowissenschaften gewesen, die dazu einen großen Beitrag geleistet haben.
1: Hm. Herr Einhoppel, Sie kennen Peter Hegemann persönlich, haben eine Laudatio auf ihn gehalten. Wie würden Sie ihn denn in Bezug auf seine Forschung und auf seine Arbeit beschreiben?
0: Peter Hegemann hat ja wirklich ein neues Feld entwickelt, die Optogenetik. Das ist eine Wissenschaft, wo man mit optischen Methoden Untersuchungen an Nervenzellen, auch an anderen Zellen, aber vor allem an Nervenzellen machen kann. Und hier hat Hegemann die Grundlagen dazu gelegt. Er war ja ursprünglich ein Forscher im Algenbereich, also er hat Algen untersucht und hat dabei festgestellt, dass diese Algen einen Kanal haben, also Kanäle, das sind in der Zellmembran eingelagert, Strukturen, durch die am Ende Ionen, also elektrisch geladene Teilchen fließen können und damit natürlich eine enorme Steuerungsfunktion wahrnehmen. Und er hat festgestellt, dass diese Kanäle bei den Algen durch Licht beeinflussbar sind. Sie können ein- und ausgeschaltet werden. Und das hat dann durch den weiteren Nobelpreisträger, nämlich Dijsselroth, dazu geführt, dass er es geschafft hat, Kanäle zu entwickeln, die man in Nervenzellen einbauen kann und die in diesen Nervenzellen damit in der Lage sind, die Zellen ein- oder auszuschalten. Und das ist eines der großen Verdienste auch von Hegemann.
1: Wie wichtig für die Medizin, meinen Sie, ist diese Forschung? Was kann man daraus ableiten?
0: Ich glaube, dass sie für die Medizin insgesamt von großer Bedeutung ist, aber es ist ja eine völlig neue Methode, die man vor 20 Jahren noch nicht gekannt hat. Und diese Methode wird dazu führen, dass wir in der Neurowissenschaft erhebliche Fortschritte machen können. Wir können zum Beispiel in den Gehirnen, derzeit allerdings nur bei Tieren oder auch an nicht-tierischen Präparaten, aber noch nicht am Menschen, können wir das Gedächtnis untersuchen. Wir können Emotionen untersuchen. Wir können Angst untersuchen. Wir können Aggressivität untersuchen, indem wir Hirnregionen ein- oder ausschalten durch diese Methode, die Hegemann zusammen mit Nagel und Dijsselroth entwickelt hat.
1: Herr Einhoppel, vielleicht zum Schluss noch viele Fragen über das Gehirn bleiben trotzdem weiter offen. Sie sind Neurologe, ich habe schon gesagt. Was glauben Sie, wenn wir mal in die Zukunft schauen, wo geht die Reise dahin?
0: Nun, ich bin fest überzeugt davon, dass wir Jahr für Jahr das Gehirn besser verstehen lernen und dass wir dann auch besser Einfluss nehmen können auf die Strukturen des Gehirns. Also wir können zum Beispiel im Tier neue Therapien entwickeln, Therapien, die dann auch irgendwann für den Menschen verfügbar werden. Und das gelingt uns unter anderem durch den Einsatz dieser optogenetischen Methoden. Ich glaube, dass wir das Gehirn noch lange nicht entschlüsselt haben, aber es genügt nicht sozusagen, im Bereich der künstlichen Intelligenz Fortschritte zu machen, sondern wir müssen auch verstehen, was im Gehirn passiert und wie wir dieses Gehirn für die Behandlung von Krankheiten, aber auch vielleicht für die Verbesserung von Situationen besser funktionalisieren können.
1: Das sagt Professor Karl-Max Einhäupel, der ist Neurologe und war Vorstandsvorsitzender der Berliner Charité. 17.30 Uhr, die Zeit jetzt 17:30.
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1: Es ist ein neues internationales Gremium mit hochrangigen Experten aus allen Bereichen der Gesellschaft, die von der Bundesregierung einberufene Nord-Süd-Kommission, und die soll eine bessere Zusammenarbeit zwischen dem globalen Norden und dem globalen Süden erarbeiten. Heute startet diese Kommission unter Co-Leitung von Ex-Kanzler Olaf Scholz mit ihrer Arbeit. Alle Mitglieder übernehmen die Aufgaben ehrenamtlich, betonte Scholz bei der Vorstellung des neuen Gremiums. Mit dabei Hauptstadtkommission. Korrespondentin Anne-Kathrin Mellmann.
3: Olaf Scholz, der frühere SPD-Bundeskanzler, sagt, es sei nicht schwer gewesen, Mitglieder für die entwicklungspolitische Nord-Süd-Kommission zu gewinnen. Alle wollten gern. Zu den 20 Mitgliedern zählen unter anderem die Chefs von Weltbank, Welthandelsorganisation, frühere Staatschefs und ein Friedensnobelpreisträger aus dem Kongo. Laut Co-Vorsitzender Laura Chinchilla, der früheren Staatspräsidentin des mittelamerikanischen Costa Rica, sendet die Nord-Süd-Kommission ein wichtiges Signal an die Initiatoren im Norden. Der globale Süden ist hier im globalen Norden bereits ein aktiver Gestalter unseres globalen Fortschritts. Länder und Menschen in Afrika, Asien und Lateinamerika bringen ihre eigenen Erfahrungen, ihre eigenen Interessen und vor allem ihre eigenen Ideen ein. Diese Stärke ist genau das, was wir brauchen, wenn wir internationale Kooperation überdenken wollen. Eine so einzigartige und unabhängige Plattform zu bilden, ist mutig und innovativ von der deutschen Regierung. Bis Ende 2028 will die Kommission ihren Bericht vorlegen. Pragmatisch sollten die Ziele sein, sagt Olaf Scholz.
4: Man soll sich vorstellen können, das wird gemacht.

0: Und sie sollen gleichzeitig so sein, dass man sich vorstellen kann, dass die Welt besser wird, dass sie eine visionäre Vorstellung mit sich bringen.
1: Allerdings haben Deutschland und andere wichtige Geberländer ihre Entwicklungshilfe stark gekürzt. Was es bedeutet, in dieser Zeit an Empfehlungen zu arbeiten, Olaf Scholz.
0: Vielleicht ist das ja auch der Rahmen, in dem verstanden wird, dass eine gute Entwicklung im gemeinsamen Interesse für alle ist und auch die Atmosphäre für die Finanzierung von Entwicklungszusammenarbeit, von wirtschaftlicher Entwicklung wieder zu verbessern.
1: Themen der Nord-Süd-Kommission sind unter anderem die hohe Schuldenlast von Entwicklungsländern, Handelsbeziehungen und der Umgang mit dem zunehmenden Autoritarismus in der Welt.
2: Informationen von Hauptstadtkorrespondentin Anne-Kathrin Mellmann. Die Linke ist nach der Wahl stärkste Kraft hier in Berlin und auch in westdeutschen Landesverbänden wächst die Partei. 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
2: Der deutsche Luftverkehr hat sich nie so wirklich von der Corona-Pandemie erholt. Zwar hat Frankfurt am Main annähernd das Vorkrisenniveau erreicht, dieser Flughafen aber ist eher die Ausnahme. Andere deutsche Flughäfen, die haben weiterhin weniger Flugverkehr als noch 2019 und eine neue Branchenstudie analysiert die Lage in der Branche. Mehr dazu von Wirtschaftsreporter Sören Hinze.
10: In Deutschland wurden im Schnitt immer mehr Flugverbindungen bis 2019 angeboten.
11: Wir sehen aber auch, dass nach der Pandemie hier wieder ein stärkerer Rückgang zu verzeichnen war, sodass wir jetzt im Grunde in etwa wieder auf dem Niveau von 2014 sind.
10: Erklärt Florian Linke vom Deutschen Zentrum für Luft- und Raumfahrt, kurz DLR. Weniger Verbindungen bedeutet auch weniger Umsatz für die Branche. Zum ersten Mal hat das Forschungszentrum DLR einen gemeinsamen Wirtschaftsreport mit dem Bundesverband der deutschen Luftverkehrswirtschaft veröffentlicht. BDL-Geschäftsführer Joachim Lang rechnet vor, wie es aktuell um die Branche steht.
12: Nach der Prognose des DLR werden die Verbindungen zwischen Deutschland und Europa selbst im Jahr 2034 das Niveau von vor Corona voraussichtlich noch nicht wieder erreicht haben. Also wir sprechen jetzt schon von einer verlorenen Dekade.
10: Insgesamt leistet die Luftfahrt einen Beitrag von 1,3% zum deutschen Bruttoinlandsprodukt. Doch wenn es weiter schlecht läuft, könnte es gesamtwirtschaftliche Folgen haben, warnen die Lobbyisten. Ein Beispiel aus Berlin. Der Hauptstadtflughafen wächst kaum. Die Passagierzahlen liegen leicht unter dem Vorjahresniveau. Auch die Zahl der Fracht- und Posttransporte ist rückläufig. Das Sprachrohr der Luftverkehrswirtschaft führt die schwierige Lage auf gestiegene Standortkosten in Deutschland zurück. Allen voran die Luftverkehrssteuer sowie höhere Gebühren für Flugsicherung und Sicherheitskontrollen. Im europäischen Vergleich sei nur Amsterdam teurer, erläutert DLR-Wissenschaftler Linke.
11: Und das ist natürlich für Airlines ein relevanter Faktor bei der Standort- und Einsatzentscheidung. Und so kommt es dann eben, dass sich einige Airlines dazu entscheiden, ihre Flugzeuge andernorts zu stationieren.
10: Insbesondere Prag, Krakau und Budapest locken mit geringen Gebühren. Dank einem niedrigen Lohnniveau und subventionierten Flughafenentgelten. Außerdem erhebt Ungarn weniger, Polen und Tschechien gar keine Luftverkehrssteuer. BDL-Geschäftsführer Lang mit den Folgen für kurze und längere Verbindungen.
12: Berlin hat seit 2019 unterm Strich 27 Ziele verloren. Düsseldorf hat 24 Verbindungen komplett verloren, darunter Langstrecken nach Tokio, nach New York, nach Singapur oder nach Atlanta. Und wenn man weiß, dass Düsseldorf der Sitz der japanischen Unternehmen in Deutschland ist, dann kann man sich ungefähr vorstellen, was es bedeutet, wenn sogar eine Strecke nach Tokio nicht mehr aufgelegt wird.
10: Der Branchenverband BDL schlägt Alarm. Deutschland drohe, abgehängt zu werden. Doch der Report blendet die Anbieterseite aus. Zwar profitieren einige Billigdrehkreuze im Ausland von den Ausweichbewegungen der Airlines, aber auch dort leiden viele kleinere Flughäfen unter dem harten Kostenkalkül der Airlines.
2: Sören Hinzel war das aus der Wirtschaftsredaktion.
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0: dazu. Wir schauen aufs Wetter für Berlin und Brandenburg. Berlin-Kreuzberg meldet 21 Grad, 20 Grad sind es noch in Ruhland, bis zum Abend sonnig, nur ein paar Wolken am Himmel, in der Nacht dann auch klar und trocken. Temperaturen gehen runter auf 12 bis 4 Grad und morgen, der Dienstag, präsentiert sich ebenfalls mit viel, viel Sonne, nur wenigen Wolken und für die Jahreszeit wird es nochmal ziemlich warm, denn morgen liegt die Höchsttemperatur bei 22 Grad.
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0: Den hat Steve Neuwirth.
2: A10 westlicher Berliner Ring Richtung Dreieckwerda. Die Ausfahrt Potsdam Nord ist gesperrt. Stadtverkehr Berlin A100 Stadtring Richtung Wedding. Die Autobahn ist zwischen Sonnenallee und Dreieck Neukölln gesperrt. Hier wurde die Höhenkontrolle des Tunnels ausgelöst. Stadtring A100 in beiden Richtungen. Am Kreuz Schöneberg dauert es etwa eine Viertelstunde länger. Der Tiergartentunnel ist bis morgen früh komplett gesperrt. Grund ist Personalmangel bei der Tunnelüberwachung. Charlottenburg auf der Otto-Suhr-Allee ist in Höhe Marie-Elisabeth-Lüder-Straße in beiden Richtungen jeweils nur eine Spur frei. Die Straße wird dort zur Sackgasse. Friedrichshain ist ab Rudolfplatz Richtung Revaler-Straße wegen Bauarbeiten bis Ende Oktober gesperrt. Kreuzberg-Gneisenau-Straße zwischen Zossener und Mittenwalder-Straße ist wegen Bauarbeiten in beiden Richtungen jeweils nur eine Spur frei. Und Mitte-Torstraße zwischen Gormannstraße und Brunnenstraße ist bis Freitag auch nur eine Spur frei. 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
0: 17.40 Uhr.
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0: Mit Bernhard Kempf. Alfred Nobel war Forscher und Erfinder. 1833 wurde er in Schweden geboren. Kurz vor seinem Tod bestimmte er, dass mit seinem Geld Menschen, die etwas ganz Besonderes für die Menschheit geleistet haben, dafür auch belohnt werden sollen. Erstes Thema in den Nachrichten, die hat Steve Neuwirth.
2: Der Nobelpreis für Medizin geht in diesem Jahr an zwei deutsche und einen US-amerikanischen Forscher. Peter Hegemann von der Berliner Humboldt-Universität, sein Würzburger Kollege Georg Nagel und Karl Deisseroth von der Universität Stanford werden für ihre Arbeit auf dem Gebiet der Optogenetik ausgezeichnet. Aus Stockholm, Christian Stichler.
3: Peter Hegemann begann dazu seine Forschungen an Algen. Anfang der 2000er Jahre entdeckten er und Georg Nagel ein Protein mit einzigartigen Eigenschaften. Wenn es beleuchtet wird, strömen Ionen in die Zellen und erzeugen einen elektrischen Impuls. Diese Entdeckung eröffnet neue Wege zum grundlegenden Verständnis der Kommunikation von Nervenzellen und zur Steuerung von Nervennetzwerken im Gehirn. Dabei geht es auch um die Frage, welche Neuronen im Gehirn für bestimmte Krankheitsbilder verantwortlich sind. Auf der Grundlage dieser Forschung wurde auch die Entwicklung neuer Therapieansätze möglich, unter anderem für die Behandlung der Parkinson-Krankheit.
2: Schleswig-Holsteins Ministerpräsident Günther hat die Energiepolitik der Bundesregierung scharf kritisiert. In einem Brief an Kanzler Merz, der mehreren Medien vorliegt, warnt der CDU-Politiker davor, unter anderem Änderungen im Erneuerbare-Energien-Gesetz umzusetzen. Geplant ist zum Beispiel, die Einspeisevergütung für private Solaranlagen komplett zu streichen. Günther schreibt dazu, man brauche für die Bürger einfache Möglichkeiten, selbst Teil der Energiewende zu sein. Günther verweist auch auf die blockierte Straße von Hormus. Das zeige, dass Deutschland schnellstmöglich die Gefahr einer weiteren Preiskrise bannen müsse. Das gehe nur, indem erneuerbare Energien schneller ausgebaut werden. Nach dem Kabelbrand in Berlin-Marzahn ermittelt der Staatsschutz der Polizei wegen schwerer Brandstiftung. Man gehe davon aus, dass sich die Täter das Ziel möglicherweise gezielt ausgesucht haben, sagte ein Polizeisprecher dem RBB. Am frühen Morgen hatten Unbekannte Autoreifen unter der Brücke in Brand gesetzt und Stromkabel beschädigt. Dadurch kam es zu einem Stromausfall, von dem 19 Gewerbekunden betroffen waren. In der Vergangenheit gab es mehrere Anschläge auf die Stromversorgung in Berlin, die zum Teil zu tagelangen Ausfällen bei Zehntausenden Haushalten führten. Die Chefs der deutschen Geheimdienste haben vor zunehmenden Gefahren durch Russland gewarnt. Moskau führe einen Schattenkrieg gegen Deutschland, sagte der Präsident des Bundesnachrichtendienstes Jäger bei einer öffentlichen Anhörung des Parlamentarischen Kontrollgremiums des Bundestags. Dabei gehe es etwa um Einschüchterungsversuche. Auch niedrigschwellige Aktionen gegen einzelne Mitgliedstaaten der NATO seien keine Ausnahme mehr. Russland zeige seine Bereitschaft zu Sabotage und sogar zu Tötungsdelikten, erklärte der Präsident des Bundesamtes für Verfassungsschutz. Das Spektrum umfasse auch Desinformation und Anschlagsversuche wie auf dem Flughafen Leipzig-Halle. In Emden soll ein neuer Marinehafen gebaut werden. Bundesverteidigungsminister Pistorius, Niedersachsens Ministerpräsident Lies und weitere Vertreter der Stadt Emden unterzeichneten heute eine entsprechende Absichtserklärung. Aus dem Hauptstadtstudio Katharina Seiler.
4: Für Bundesverteidigungsminister Pistorius ist klar, die Marine müsse wie die gesamte Bundeswehr angesichts der aktuellen Bedrohungslage zügig wachsen. Das heißt, zusätzliche Schiffe und Boote bräuchten Liegeplätze, die zusätzlichen Soldatinnen und Soldaten benötigten Unterkünfte und Ausbildungsgebäude. Darum, so Verteidigungsminister Pistorius, brauche die Marine einen neuen Hafen in der Nordsee, zusätzlich zum Stützpunkt in Wilhelmshaven. Und dafür bietet Emden die idealen Voraussetzungen, wie etwa genügend Fläche und der schnelle Zugang zum Atlantik und dem hohen Norden. Bundesverteidigungsminister Pistorius wünscht sich, dass der Hafen Anfang der 2030er Jahre in Betrieb gehen kann.
2: Bundesumweltminister Schneider will Hersteller von Chemie- oder Pharmaprodukten stärker an den Kosten für die Reinigung von Wasser beteiligen. Das hat der SPD-Politiker bei einer Konferenz in Berlin angekündigt. Aus dem Hauptstadtstudio Katrin Auer.
5: Rückstände von Medikamenten oder Kosmetik im Wasser. Künftig sollen dafür die Hersteller stärker zur Verantwortung gezogen werden. Das plant Umweltminister Carsten Schneider. Eine EU-Richtlinie sieht vor, dass mehr Kläranlagen mit besserer Filtertechnologie ausgestattet werden. Der SPD-Politiker will, dass auch in Deutschland Pharma- und Chemieunternehmen an den Kosten dafür beteiligt werden. Am Rande einer Fachkonferenz zur Wasserwirtschaft in Berlin sagte er, in Zeiten, in denen die Menschen unter hohen Preisen leiden, müsse Wasserqualität fair finanziert werden. Nicht vom Konsumenten, sondern vom Verursacher. Gemeinsam mit der EU-Umweltkommissarin Jessica Roswall unterzeichnete er bei der Konferenz eine Erklärung zur besseren Wassernutzung und Aufbereitung.
2: Am Don Juan Center in Berlin-Lichtenberg ist ein Mann durch eine Stichwaffe verletzt worden. Die Tat hat sich am Vormittag auf dem Gelände in der Herzbergstraße ereignet. Das Opfer wurde zur medizinischen Versorgung in ein Krankenhaus gebracht. Die Polizei hat das Areal weiträumig abgesperrt und ermittelt wegen schwerer Körperverletzungen. Der Tatverdächtige ist weiterhin auf der Flucht. Soweit die Nachrichten. 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Das Wetter. Am Abend noch Sonne, dann ein paar Wolken, nach Süden hin oft wolkenlos. Die Werte liegen zwischen 13 und 17 Grad. Noch haben wir aktuell in Berlin-Kreuzberg und am Mögelsee 21 Grad, in Strausberg und Ruhland 20 Grad. In der Nacht dann meist klar und trocken, es kühlt sich ab auf 12 bis 4 Grad. Am Morgen wieder sonnig, örtlich einige Wolken und die Werte gehen rauf auf bis zu 22 Grad. Die Zeit 17.46 Uhr.
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0: Weiter geht's mit Bernhard Kempf. Drohnen, Spionage und auch Sabotage. Die Sicherheitslage hier in Deutschland hat sich mit dem Ukraine-Krieg deutlich verändert. Die Bundesregierung will die deutschen Nachrichtendienste deshalb reformieren und ihnen mehr Rechte geben. Heute Vormittag waren die Chefs der drei Dienste zu Gast im Deutschen Bundestag, ganz genau im Parlamentarischen Kontrollgremium. Dort haben sie sich öffentlich den Fragen der Abgeordneten gestellt. Jasper Ruppert ist unser Korrespondent im ARD-Hauptstadtstudio. Er hat vorhin erklärt, was denn genau BND, Verfassungsschutz und MAD künftig dürfen.
6: Ja, das bedeutet, dass sie nicht wie bisher nur Daten sammeln dürfen, sondern auch operativ tätig werden dürfen und Gegenmaßnahmen starten, also aktiv Angreifer bekämpfen. Sie sollen viel mehr Befugnisse im digitalen Raum bekommen, Online-Durchsuchungen, Datenspeicherung, auch das Sammeln von Daten soll weiter ausgeweitet werden. Um das mal konkret zu machen, angenommen der BND, der Bundesnachrichtendienst, hat Informationen, dass russische Hacker eine Desinformationskampagne planen. Mit dem Gesetz dürften die dann einen sogenannten Hackback starten, also sich in die Computer der Angreifer reinhacken, Schadsoftware installieren, Daten verändern, diese Dinge. Oder wenn das Bundesamt für Verfassungsschutz beispielsweise mitbekommt, dass jemand eine Drohne mit Sprengstoff bestücken will, dann dürften sie mit diesem Gesetz in die Wohnung eindringen und den Sprengstoff unschädlich machen.
0: Also viele neue Sachen, die vorher noch nicht da waren. Nicht nur Daten sammeln, sondern sie sollen ja auch Gegenangriffe durchführen. Hast du gerade schon angesprochen, Hacken zum Beispiel. Das stößt ja auch auf Kritik bei der Linken zum Beispiel, aber auch bei Grünen und AfD. Worum geht's da genau bei dieser Kritik?
6: Ja, ein großes Thema ist ein ganz grundsätzliches, und das ist das Trennungsgebot von geheimdienstlichen und polizeilichen Befugnissen. Das ist eine Lehre aus dem Nationalsozialismus. Da gab es ja die geheime Staatspolizei, die Gestapo, und die hatte umfassende Machtbefugnisse und ist brutals gegen politische Gegner der Nazis sowie gegen jüdische Menschen und andere Minderheiten vorgegangen. Und das ist so ein Hauptgrund gerade für die Linke, warum sie sagen, man soll die Nachrichtendienste nicht mit mehr Befugnissen ausstatten und es drohe willkürliche Überwachung und politische Verfolgung. Sinan Seelen, der Verfassungsschutzpräsident, hat heute genau diesen Punkt adressiert und sprach davon, dass man da keine künstlichen Trennlinien ziehen müsse. Und er begründete das damit, dass es mehr Befugnisse brauche, dass die Informationsweitergabe von den Nachrichtendiensten zu den polizeilichen Behörden teilweise viel zu lange dauert. Oder wenn man beispielsweise von Partnerdiensten Informationen bekommt, dass man die nicht ohne weiteres so weitergeben könne.
0: Dann lass uns mal, wie versprochen, auf diese heutige Anhörung schauen bei diesem Gremium. Auch BND-Präsident Jäger saß da heute mit am Tisch. Was hat er gesagt?
6: Mit Blick auf Russland hat er sehr, sehr deutliche Worte gewählt. Er meinte, dass Russland der gefährlichste Gegner sei, den Deutschland aktuell habe, und dass Deutschland auch in Gefahr sei, in einen gewaltsamen Konflikt mit Russland zu geraten. Er erklärte zwar auch, dass es keine Hinweise auf einen groß angelegten russischen Angriff auf NATO-Gebiet gebe, aber er sprach von einem Schattenkrieg, den Russland gegen Deutschland führe.
0: Schattenkrieg, das sind ja sehr klare Worte. Wie konkret sind denn diese Warnungen einzuschätzen?
6: Zum einen verwiesen Jäger und seine beiden Kollegen da auf den Anschlagsversuch vom Leipziger Flughafen. Es ging auch um die Sabotage an Schiffen der Bundesmarine und weitere Beispiele, Spionage, Cyberangriffe und dergleichen. Und er meinte, dass die Möglichkeit bestehe, dass Waffenlieferketten für die Ukraine auch angegriffen werden könnten von Moskau, oder dass die nukleare Drohung als Einschüchterungsinstrument gewählt werden könnte, oder auch sogenannte False Flag Operations wurden als Beispiel genannt. Das heißt, dass in Deutschland oder auch in anderen NATO-Staaten Angriffe gestartet werden könnten, bei denen man den Urheber nicht sofort erkennt.
0: Erstmal ganz kurz noch die Reform der Nachrichtendienste. Die ist jetzt erstmal ein Gesetzentwurf. Im Bundestag gab es schon die erste Lesung. Wie geht es jetzt weiter?
6: Genau, der Bundesrat hat schon eine Stellungnahme abgegeben. Das Gesetz ist gerade in den zuständigen Ausschüssen, und wenn es da rauskommt, gibt es die zweite und die dritte Lesung, und dann würde der Bundestag das verabschieden, und der Bundesrat kann im Anschluss noch den Vermittlungsausschuss einschalten. Es ist aber kein zustimmungsbedürftiges Gesetz. Also es kann sein, dass das Ganze noch im Laufe des Herbstes durch das Parlament kommt.
0: Hauptstadtkorrespondent Jesper Ruppert war das über die jährliche Anhörung der Nachrichtendienstchefs heute im Deutschen Bundestag. Jetzt am Samstag, am Tag der Deutschen Einheit, da hatte die AfD zu einer Veranstaltung in Fürstenwalde aufgerufen. Bei dem Treffen mit geschätzt 1500 Personen sollen laut Polizei zwei YouTuber körperlich attackiert worden sein. Die Influencer haben gefilmt, was sie auf öffentlichen Veranstaltungen rechtlich gesehen auch dürfen. Und einer der Angegriffenen kritisiert jetzt die Polizeiarbeit. Mehr dazu von rbb24-Reporterin Elisa Göppert.
7: Hannes Kreschel blockt auf den sozialen Medien über Politik und setzt sich eigenen Angaben zufolge gegen rechts ein. Er berichtet häufig über AfD-Veranstaltungen, vergangenen Samstag aus Fürstenwalde, wo die Partei zu einem Bürgerfest geladen hatte. In einem seiner Videos von der Veranstaltung ist ein Mann mit Lanzer-Shirt zu sehen, eine ehemalige Neonazi-Rockband, deren Mitglieder vor über 20 Jahren wegen Bildung einer kriminellen Vereinigung zu Haftstrafen verurteilt wurden. Hier ein Ausschnitt aus Kreschels Video.
8: Aber ich glaube, Lanzer darf man nicht frei tragen. Ey, Alter!
7: Auf Kreschels Nachfrage bewirft eine Frau ihn mit einer Dose und beleidigt ihn mit einer Nazi-Parole.
8: Ist verboten, das darf man nicht tragen.
7: Kurze Zeit später greift der Mann im Lanzer-Shirt Hannes Kreschel an. Im Video ist zu sehen, wie er ihn auf Brust und Rücken schlägt. Sofort greifen zwei Zivilpolizisten ein und überwältigen den Mann im Lanzer-Shirt. Über das, was danach passiert sein soll, gibt es keine veröffentlichten Videos. Hannes Kreschel kritisiert auf Social Media, dass die Polizei ihm einen Platzverweis erteilt haben soll, der mutmaßliche Angreifer aber weiterhin an der Veranstaltung teilnehmen durfte. Als Grund dafür sagte ein Sprecher der Polizeidirektion Ost der Nachrichtenagentur dpa, dass von ihm kein, Zitat, konfrontatives Potenzial ausging. Weiter heißt es:
9: Das Video ist Gegenstand des Ermittlungsverfahrens. Wenn Kritik an der polizeilichen Arbeit geäußert wird, wird das zu einer internen Prüfung führen.
7: Auf RBB-Nachfrage wollte sich die Ostbrandenburger Polizei nicht mehr äußern. Sie bestätigte aber, dass derzeit 5 Anzeigen im Zusammenhang mit der Veranstaltung in Fürstenwalde bei der Kriminalpolizei bearbeitet würden. Das Brandenburger Innenministerium sieht nach derzeitigem Kenntnisstand keinen Anlass, das Vorgehen der Polizei in Frage zu stellen. Zu seinem eigenen Schutz sei der Angegriffene aufgefordert worden, die Berichterstattung mit Abstand fortzusetzen. Neben Hannes Kreschel sei laut einer Pressemitteilung der Polizei vom Samstagabend noch ein weiterer YouTuber körperlich attackiert worden. Es könnte sich dabei um den bekannten Influencer Markant handeln, der in Fürstenwalde ebenfalls vor Ort war und in den sozialen Medien von einem körperlichen Angriff auf ihn berichtet hat.
0: Soweit der Bericht von RBB24-Reporterin Elisa Göbert.
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0: Ja, heute Abend wird spannend, denn da wird in Frankfurt am Main der Deutsche Buchpreis verliehen. Auf der Shortlist stehen 6 Titel, darunter auch Anton und Alma. Geschrieben hat den De Berlinerin Autorin Dana Vohwinkel und ihr Roman gilt als Favorit. Literaturkritikerin Christine Harthauer hat den Roman schon gelesen.
10: Alma und Anton. Anton und Alma. Auf den ersten Blick erzählt Dana Vohwinkel die bittersüße Geschichte von 2 jungen Menschen, die sich verlieben, zusammenziehen, das Studium beenden, die nächsten Schritte planen. Also eine Liebesgeschichte, eine Romanze vielleicht? Es könnte eine sein, wäre da nicht die sogenannte Gegenwart. Unsere überfordernde Gegenwart ist die Antagonistin in diesem Roman, weil sie in die Biografien dieser beiden Liebenden wirkt. Anton kommt aus einer großbürgerlichen jüdischen Akademikerfamilie. Am Fußknöchel trägt er einen Davidstern, das Relikt eines betrunkenen nächtlichen Abstechers in einem Tattoo-Studio in Tel Aviv. Ein ironischer Gag unter 2 Freunden. Doch was sagt dieser Davidstern über Anton, über seine Identität als Jude zwischen Deutschland, Amerika oder Israel?
11: Es gab keinen normalen Juden, weil es keine normale Geschichte gab, weil jeder Jude auf der Welt eine eigene spezifische Beziehung zur Shoah hatte. Man konnte der Tatsache der Vernichtung nicht entkommen, auch er nicht.
10: Durch Anton bekommt Alma zum ersten Mal Einblick in eine jüdische Lebenswelt, wobei seine Familie nicht besonders religiös ist. So wird an Chanukka auch mal eine Platte nicht koschere Austern verspeist. Eine Premiere für Alma, die zögert.
11: Alma ist die koscherste von uns allen, sagte Orna. Du musst sie nicht essen, Alma. Alma nickte, kippte sich die Auster in den Mund, rannte zum Waschbecken, spuckte den Glibber aus. Sie sah Anton entgeistert an, sagte, das esst ihr doch nur, weil es verboten ist. Anton liebte sie wie nie zuvor in diesem Moment.
10: Liebe und Witz stecken hier drin, ebenso wie ein kleiner dramaturgischer Vorausgriff. Alma wird tatsächlich wenige Jahre später koscherer als Anton leben. Sie, die in schwierigen Familienverhältnissen groß geworden ist, findet in der jüdischen Gemeinde Berlins einen Ort, der ihr Halt gibt. Alma ist keine der Philosemiten, über die Anton so gern spottet. Deutsche, die aus einem Schuldgefühl heraus konvertieren, um am Ende die besseren Juden zu sein. Alma Bormann ist eine Ururnichte Martin Bormanns, Hitlers Trauzeuge und Privatsekretär, der Jude und die Nazi-Nachkommen. Der Grat ist schmal, hier nicht in Klischees abzurutschen. Dana Vohwinkel balanciert gekonnt auf diesem Grat, indem sie ihre Figuren hadern lässt, ihnen Zeit gibt, die Dinge auszuloten, keine schnellen und vor allem keine einfachen Antworten gibt. Sie zeigt, dass eine solche Liebesgeschichte wie die von Anton und Alma niemals unberührt bleiben wird von den fatalen Verhältnissen unserer Zeit. Der Corona-Pandemie, Russlands Invasion der Ukraine und dem Terror am 7. Oktober in Israel.
11: Er sah Bilder, die er nie wieder vergessen würde. Er öffnete Twitter und hörte nicht mehr auf, die Bilder zu sehen. Sah sie nicht an, konsumierte sie nicht. Sah sie einfach wie Albträume, gefangen in ihnen.
10: In diesem Strudel versucht Anton, sich zu behaupten. Und wie bei den großen tragischen Liebesgeschichten wird das nicht gelingen.
0: Anton und Alma, der Roman ist für den Deutschen Buchpreis nominiert und der wird jetzt gleich in Frankfurt am Main verliehen.
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0: So, kurz vor 18 Uhr. Ich mache hier gleich Feierabend. Meine Kollegin Anna Korwis macht dann hier weiter. Aber ich habe noch Zeit, aufs Wetter zu schauen. Für Sie die Temperatur in Berlin-Kreuzberg 21 Grad, ziemlich warm für die Uhrzeit, und 21 Grad noch in Bad Liebenwerda. Bis zum Abend noch sonnig, in der Nacht dann trocken und klar. Dann geht's runter auf 12 bis 4 Grad. Und morgen, der Dienstag, zeigt nochmal, was der Spätsommer alles kann. Viel, viel Sonne, nur wenige Wolken. Das bei 18 bis 23 Grad. Ja, Sie haben richtig gehört. Mein Name ist Bernhard Kempf. Ich wünsche Ihnen einen schönen Abend, und den Blick auf Straße und Schiene hat jetzt für Sie Steve Neuwirth.
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2: Vorsicht auf der A2 Berlin Richtung Magdeburg. Zwischen Brandenburg und Wohlin liegen Reifenteile auf der linken Spur. Stadtverkehr Berlin, Stadtring A100. Am Kreuz Schöneberg dauert es Richtung Wedding ca. 25 Minuten länger. Richtung Treptow sind es etwa 15 Minuten. Der Tiergartentunnel ist bis morgen früh komplett gesperrt. Grund ist Personalmangel bei der Tunnelüberwachung. Charlottenburg auf der Otto-Suhr-Allee ist in Höhe Marie-Elisabeth-Lüder-Straße in beiden Richtungen jeweils nur eine Spur frei. Friedrichshain, die Modersohnstraße, ist ab Rudolfplatz Richtung Revaler-Straße wegen Bauarbeiten bis Ende Oktober gesperrt. Kreuzberg, Gneisenaustraße zwischen Zossener und Mittenwalder Straße ist wegen Bauarbeiten in beiden Richtungen jeweils nur eine Spur frei. Mitte Torstraße zwischen Gormannstraße und Brunnenstraße ist bis Freitag nur eine Spur frei. Weißensee, Buschallee zwischen Hansastraße und Sulzfelder Straße ist in Richtung Berliner Allee nur eine Spur frei. Wir wünschen gute Fahrt.
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2: Um 18 Uhr mit Steve Neuwirth. Guten Abend. Der Nobelpreis für Medizin geht in diesem Jahr an zwei deutsche und einen US-amerikanischen Forscher. Peter Hegemann von der Berliner Humboldt-Universität, sein Würzburger Kollege Georg Nagel und Karl Deitheroth von der Universität Stanford werden für ihre Arbeit auf dem Gebiet der Optogenetik ausgezeichnet. Biophysiker Hegemann zeigte sich überrascht und überwältigt. Er appellierte im RBB an die Politik, Forschungen wie seine besser zu unterstützen.
16: Wir mussten leider in den letzten Jahren miterleben, wie viele Grundlagenprojekte, die ich persönlich für ausgezeichnet halte, nicht gefördert wurden. Und ich hoffe, dass die Politik auch mal begreift, wenn man keine Grundlagenforschung fördert, dann gibt es hinterher auch nichts anzuwenden.
2: Peter Hegemann, Medizin-Nobelpreisträger von der Berliner Humboldt-Universität. Schleswig-Holsteins Ministerpräsident Günther hat die Energiepolitik der Bundesregierung scharf kritisiert. In einem offenen Brief an Kanzler Merz, der mehreren Medien vorliegt, warnt der CDU-Politiker davor, unter anderem Änderungen im Erneuerbare-Energien-Gesetz umzusetzen. Geplant ist zum Beispiel, die Einspeisevergütung für private Solaranlagen komplett zu streichen. Günther schreibt dazu, man brauche für die Bürger einfache Möglichkeiten, selbst Teil der Energiewende zu sein. Die Chefs der deutschen Geheimdienste haben vor zunehmenden Gefahren durch Russland gewarnt. Moskau führe einen Schattenkrieg gegen Deutschland, sagte der Präsident des Bundesnachrichtendienstes Jäger bei einer öffentlichen Anhörung des Parlamentarischen Kontrollgremiums des Bundestags. Russland zeige Bereitschaft zu Sabotage und sogar zu Tötungsdelikten, erklärte der Präsident des Bundesamtes für Verfassungsschutz. Kunststoffverpackungen könnten bald deutlich teurer werden. Die Bundesregierung plant eine Plastiksteuer ab Sommer nächsten Jahres. Laut einem Gesetzentwurf, der der dpa vorliegt, sollen Unternehmen künftig 550 Euro pro Tonne Verpackung zahlen. Damit sollen auch Anreize geschaffen werden, weniger Plastik zu verbrauchen. Nach dem Kabelbrand in Berlin-Marzahn ermittelt der Staatsschutz der Polizei wegen schwerer Brandstiftung. Man gehe davon aus, dass sich die Täter das Ziel möglicherweise gezielt ausgesucht haben, sagte ein Polizeisprecher dem RBB. Am frühen Morgen hatten unbekannte Autoreifen unter der Brücke in Brand gesetzt und Stromkabel beschädigt. Dadurch kam es zu einem Stromausfall, von dem 19 Gewerbekunden betroffen waren. Soweit die Nachrichten. 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Das Wetter. Am Abend noch lange Sonne bei nur ein paar Wolken, nach Süden hin oft wolkenlos, Temperaturen von 13 bis 17 Grad. Aktuell in Berlin-Kreuzberg und am Müggelsee 21 Grad, in Strausberg und Ruhland 20 Grad. In der Nacht kühlt es sich ab auf 12 bis 4 Grad. Die Zeit 18.03 Uhr.
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7: Im Studio begrüßt sie Anna Korwes. Schönen guten Abend. Sie haben es in den Nachrichten gehört. Die begehrte Nobelpreismedaille in der Disziplin Medizin geht in diesem Jahr nach Berlin, nach Würzburg und in die USA. Drei Wissenschaftler erhalten sie. Sie sind Pioniere der sogenannten Optogenetik. Die verknüpft Methoden der Genetik und der Optik. Das Ziel ist es, besser zu verstehen, wie Nervenzellen im Gehirn zusammenarbeiten. Grundlagenforschung, die helfen kann, bessere Therapien gegen Erkrankungen wie Depressionen, Demenz oder auch Sucht zu entwickeln. Unsere Korrespondentin in Stockholm, Jana Sinram, über die Ausgezeichneten und ihre Arbeit.
17: Karl Deisseroff, Peter Hegemann und Georg Nagel. Ein Preisträger aus den USA und zwei aus Deutschland teilen sich in diesem Jahr den Nobelpreis für Physiologie oder Medizin. Die drei Forscher haben ein einzigartiges Werkzeug zur Erforschung der Kommunikation von Nervenzellen im Gehirn entwickelt. Damit können Wissenschaftler bestimmte Nervenzellen im Gehirn an- oder ausschalten und beobachten, ob dadurch zum Beispiel eine Erinnerung oder ein Gefühl entsteht. Die Methode heißt Optogenetik. Abdel El Manira vom Karolinska-Institut bei der Verkündung in Stockholm.
18: The impact of optogenetics extends far beyond understanding the healthy brain.
17: Die Bedeutung der Optogenetik reicht weit über das Verständnis des gesunden Gehirns hinaus. Sie kann aufdecken, wenn bestimmte Gehirnschaltkreise gestört sind, was zu Erkrankungen wie Blindheit, Depression, Sucht oder Demenz führen kann. Das Gehirn birgt nach wie vor unzählige Geheimnisse, die es zu entdecken gilt. Die Optogenetik hat uns ein wirkungsvolles Mittel an die Hand gegeben, um diese Herausforderungen anzugehen.
18: It has given us a powerful means to take on these challenges.
17: Peter Hegemann ist Biophysiker und lehrt an der Humboldt-Universität in Berlin. Georg Nagel ist Biologe von der Universität Würzburg. Die beiden haben an einer winzigen Alge namens Chlamydomonas gearbeitet. In deren Hülle haben sie ein Eiweiß mit einzigartigen Eigenschaften gefunden. Abdel El Manira vom Karolinska-Institut.
18: They discovered that the protein itself.
17: Sie haben festgestellt, dass das Eiweiß ein lichtgesteuerter Ionenkanal war. Wenn es Licht ausgesetzt wird, öffnet sich der Kanal, sodass Ionen hineinströmen und ein elektrisches Signal erzeugen können. Nagel und Hegemann war sofort klar, was sie entdeckt hatten. Sie hatten den Schalter gefunden, von dem Neurowissenschaftler schon lange geträumt haben. Der US-amerikanische Psychiater und Neurobiologe Karl Deisseroff von der Stanford University nutzte diesen Lichtschalter weiter. Ihm gelang es mithilfe der Gentechnik, ihn in das Gehirn lebender Mäuse einzusetzen. So konnten er und sein Team bestimmte Nervenzellen gezielt aktivieren. Ihre Entdeckung steht für das, was den Nobelpreis ausmacht, sagt Patrick Ernforsch vom Stockholmer Karolinska-Institut. Es geht um Forschung, die durch Neugier getrieben ist. Man hat eine Grünalge erforscht und dabei einen Ionenkanal entdeckt. Und auf dieser Grundlage können wir jetzt die Aktivität im Gehirn mit Licht steuern. Und auf lange Sicht neue Erkenntnisse für Krankheitsbilder wie Alzheimer, Schizophrenie oder Parkinson gewinnen oder Emotionen wie Angst und Aggression besser untersuchen. Dazu haben die drei Preisträger entscheidend beigetragen. Alle drei waren sehr überrascht. Und alle drei haben das Gleiche gesagt. Sie finden es absolut wunderbar, dass sie den Preis zusammen mit den beiden anderen bekommen. Die drei Forscher werden ihre Auszeichnung am 10. Dezember in Stockholm entgegennehmen, am Todestag des Preisstifters Alfred Nobel. Die Bekanntgabe des Medizinpreises hat in Stockholm die Nobelwoche eingeläutet. In den kommenden Tagen folgen die Kategorien Physik, Chemie und Literatur. Am Freitag wird in Oslo der Friedensnobelpreis verkündet, am Montag wieder in Stockholm der Wirtschaftspreis in Gedenken an Alfred Nobel.
7: Das war Jana Sinram aus Stockholm.
19: Was im parlamentarischen Kontrollgremium des Bundestags besprochen wird, das bleibt in der Regel geheim. Das Gremium überwacht die Arbeit der Nachrichtendienste, also von Bundesnachrichtendienst, Verfassungsschutz und militärischem Abschirmdienst. Einmal im Jahr findet dann aber doch eine öffentliche Anhörung statt. Und das war heute. Hauptstadtkorrespondentin Nicole Markwald über das, was bekannt werden durfte.
20: Ohne Umschweife kam der Chef des Bundesnachrichtendienstes, Martin Jäger, zu seiner ersten Botschaft.
21: Deutschland ist in Gefahr, in einen gewaltsamen Konflikt mit Russland zu geraten.
20: Von keinem anderen Land gehe eine so direkte und konkrete Bedrohung gegen Deutschland aus, betonte Jäger. Der Grund, Deutschland sei das Zentrum für die Unterstützung der Ukraine. Er warnte, würde Deutschland kippen, geriete ganz Europa ins Rutschen. Der BND-Chef erinnerte an den Fund der Sprengstoffdrohne vom Leipziger Flughafen, den die Bundesregierung Russland zuordnete, und erklärte:
21: Deutschland ist zu einem Haupthindernis russischer hegemonialer Machtprojektion in Europa und damit zur Zielfläche russischen Handelns geworden. Wer sich nicht fügt, wird zum Gegner. So lautet die Moskauer Lesart.
20: Um die Bundesregierung zu schwächen, setzte der Kreml darauf, Ängste und Befürchtungen zu schüren. Das Spektrum reiche von Sabotage zu Tötungsdelikten, Desinformationskampagnen und Anschlagsversuchen, erläuterte auch der Präsident des Bundesamtes für Verfassungsschutz, Sinan Seelen. Manipulationskampagnen reichten bis auf die kommunale Ebene. Die Agenda laute:
22: Die demokratische Mitte zu diskreditieren und hier personenbezogen Zwietracht und Unsicherheit zu sehen.
20: Trotz allem dürfe auch die Gefahr durch Rechtsextremismus nicht aus dem Blick verloren werden, sagte Seelen. Hier gäbe es eine extrem besorgniserregende Entwicklung.
22: Wir beobachten im Bereich des Rechtsextremismus zum einen eine Entwicklung hin zu aktionsorientierten, gewaltbereiten rechtsextremistischen Gruppierungen.
20: Seelen nannte beispielsweise Angriffe auf CSD-Veranstaltungen. Auch finde eine Internationalisierung statt, möglich gemacht durch das Internet und soziale Medien. Zudem beobachtet der Verfassungsschutz Verbindungen der Gruppen ins Rockermilieu, in den Bereich Kampfsport und in die organisierte Kriminalität. Doch auch Linksextremismus spiele weiter eine große Rolle. Genannt wurden Angriffe auf Personen, Unternehmen und Infrastruktur. Verfassungsschutzpräsident Sinan Seelen erklärte:
22: Um es mal etwas robuster zu sagen, die Situation in Gaza hat Antisemitismus ein Stück weit in Feldern, in Anführungsstrichen, hoffähig gemacht, die vorher in dieser Deutlichkeit nicht zutage traten.
20: In der Anhörung ging es aber auch um einen Gesetzentwurf. Er sieht vor, die Befugnisse von Verfassungsschutz und Nachrichtendienst auszuweiten. Die Chefs der Geheimdienste bewerteten die angestoßenen Reformen als gut, nötig und alternativlos. Kritik kommt von den Linken. Bundestagsabgeordnete Clara Bünger warnt vor einer möglichen Ausweitung der Befugnisse. Die Bundesregierung schaffe eine Architektur für willkürliche Überwachung und politische Verfolgung, so Bünger.
19: Nicole Markwald aus dem Hauptstadtstudio war das. Spaniens Ministerpräsident Pedro Sanchez hat die Reißleine gezogen. Heute hat er erklärt, dass er das Parlament auflösen wird. Planmäßig standen erst im Sommer nächsten Jahres Parlamentswahlen im Land an. Die zieht Sanchez nun auf den 29. November vor. Er ist diesen Schritt gegangen, nachdem zwei Dekrete zur Stärkung der Rechte von Mieterinnen und Mietern an der konservativen Mehrheit im Parlament gescheitert waren. Unser Korrespondent in Madrid, Hans-Günther Kellner, mit dem Hintergrund.
23: Die Stunde der Wahrheit ist gekommen, jetzt müssen die Karten auf den Tisch. Das hatte Pedro Sanchez am Freitag vor der Abstimmung über seine Wohnungsdekrete im Parlament noch gesagt. Das Ergebnis ist bekannt, die Stärkung des Mieterschutzes wurde abgelehnt. Damit begründete Spaniens Ministerpräsident jetzt seinen Entschluss, die für den Sommer vorgesehene Parlamentswahl auf Ende November vorzuziehen. Ich weiß, dass die Menschen empört sind, weil ihre Anliegen in diesem Parlament mit Füßen getreten worden sind. Ich bin mir bewusst, dass wir auch Fehler gemacht haben. Aber um mehr zu machen als bislang, brauchen wir eine größere Unterstützung aus der Bevölkerung. Wir müssen die Menschen mobilisieren und im Parlament eine viel größere linke Mehrheit erreichen für mehr sozialen Fortschritt und um Spanien weiter zu verändern. Wirtschaftlich läuft es in Spanien ordentlich. Das Wachstum liegt bei rund 2,5%. Die Arbeitslosenquote ist seit vielen Jahren wieder auf unter 10% gefallen. Und die Strompreise sind deutlich niedriger als in vielen anderen EU-Staaten. Aber die Mieten sind in nur 5 Jahren um mehr als 40% gestiegen. In Madrid sogar um mehr als 60%. Da kommt die Einkommensentwicklung nicht hinterher. Der 65-jährige Oppositionsführer Alberto Núñez Feijóo zeichnet das Bild von einem Land auf der Intensivstation. Die Lebenshaltungskosten sind untragbar, Wohnraum ist unbezahlbar, es fehlen Ärzte und es gibt zu viele Streiks. Das Bildungsniveau verschlechtert sich, die Infrastruktur verfällt, die Einwanderung ist außer Kontrolle. Wir erleben Stromausfälle und mehr Unsicherheit. Die Rekordeinnahmen an Steuern haben nicht einmal dazu ausgereicht, angemessen auf den Angriff auf unsere Nation in Ceuta zu reagieren. Schon lange ist die Politik in Spanien extrem polarisiert. Neuesten Umfragen zufolge würde rund die Hälfte der Wählerinnen und Wähler für Feijóos konservative Volkspartei oder die ultrarechte Vox stimmen. Die linken Parteien hoffen dagegen, dass die Wohnungsdebatte ihre Anhängerinnen und Anhänger wieder mobilisiert. Die Politologin María Martínez Bascuñán von der Autónoma-Universität in Madrid meint dazu: Die Frage ist, ob sich diese Wähler am Ende wirklich für Sánchez entscheiden. Viele sehen ihn als Teil des Problems. Er hat ja schließlich 8 Jahre lang regiert. Er muss die Wähler davon überzeugen, dass er sie vor einem großen rechten Block schützen will. Der Unmut auf der Straße richtet sich nicht nur gegen die Rechten, sondern auch gegen die Politik im Allgemeinen, gegen das System. Wir wissen nicht, ob es Sánchez gelingen wird, diese Wahrnehmung der Leute irgendwie zu verändern. Die spanische Regierung möchte nach der Auflösung des Parlaments nun noch einmal ein Dekret gegen Zwangsräumungen vorlegen. Dafür bräuchte sie nur die Zustimmung des ständigen Ausschusses des Parlaments, wo es eine linke Mehrheit gibt. Erst das neu gewählte Parlament könnte dann im Dezember diese Regelung wieder aufheben.
19: Der Beitrag war von unserem Korrespondenten in Madrid, Hans-Günther Kellner. Und hier macht Lars Becker weiter.
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3: Ein Sieg, 2 Unentschieden und 1 Niederlage. Die Ausbeute der ersten 4 Länderspiele in der Nations League unter dem neuen Bundestrainer Jürgen Klopp. Ein XXL-Kader, viele Debütanten, eine neue Spielphilosophie, Gewinner und Verlierer. Eine erste Klopp-Bilanz von Philipp Weißkirch.
4: Die Stimmung.
5: Das Lächeln ist zurück.
6: Ich kann für mich, wahrscheinlich auch für alle sprechen, dass das uns richtig Spaß gemacht hat.
24: Diese Freude, diese Energie, dieser Spaß.
25: Hat einfach Spaß gemacht zu arbeiten.
5: Positive Vibes bei den Nationalspielern und beim Bundestrainer.
26: Es hat so ein Spaß gemacht, mit diesen Jungs jetzt halt zu arbeiten. Es war Wahnsinn.
4: Die Mannschaft.
5: 44 Spieler hat Jürgen Klopp für den Neuanfang berufen und sie grob in 2 Blöcke aufgeteilt. Darunter viele bekannte Gesichter, aber auch jede Menge neue. Klopp hat sie fast alle gecastet.
27: Der deutsche Fußball ist im Keller, wir haben kein Talent. Uns fehlt's hier, uns fehlt's da. Ich habe 2 Wochen mit 44 deutschen Fußballspielern zusammengearbeitet. Denen fehlt ganz vieles, aber ganz sicher kein Talent.
5: Jetzt ist die Frage, wer bleibt dabei, wenn der XL-Kader auf Normalgröße schrumpft?
28: Im Grunde genommen sind alle dabei. Es geht nur darum, wer ist die 1 auf einer Position, wer ist die 2, das sind die Jungs alle gewohnt.
5: Klopp spricht von einem Pool, in den sich jeder mit guten Leistungen reinspülen kann. Das Ziel, möglichst viele Alternativen für jede Position.
4: Die Gewinner.
5: Ganz sicher 2 Freiburger Debütanten. Rechtsverteidiger Philipp Treu.
29: Ich habe mir vorgenommen, zu zeigen, wer der Philipp Treu ist und ich glaube, das habe ich ganz gut geschafft.
5: Und linksaußen Derry Scherhand.
30: Ja, das habe ich versucht umzusetzen und mit dem Mindset bin ich auch hierher gefahren. Ich wollte einfach so spielen, warum ich angefangen habe, Fußball zu spielen, einfach Spaß haben. Vor allem für die deutsche Nationalmannschaft. Gibt mal mehr als 110%.
5: Aber auch das Mittelfeldtrio Bischof, Pavlovic, Wirtz hat 2-mal beste Werbung für sich gemacht. Sind Kimmich, Musiala, Netscher jetzt deshalb Verlierer? Vielleicht nennt man es am besten einfach Konkurrenzkampf.
4: Die Spielidee.
29: Gerade im Gegenpressing, gerade jetzt im Spiel mit dem Ball, das sah schon gut aus.
5: Philipp Treu und Co. spielen mit Tempo, mutig und intensiv, zocken phasenweise vorne. Hinten hält Klopps Team zuletzt gegen Serbien und Griechenland die Null.
28: Wir werden unseren Weg gehen und irgendwann werden Leute sagen, wir sollten vielleicht mal so spielen wie die Deutschen.
4: Der Ausblick.
5: Ganz banal, die Chancenverwertung muss künftig besser werden.
31: Einfach das Ding in die Kiste hauen. Am Ende 10 Tore und wenn wir die dann machen, dann sind wir alle noch glücklicher.
5: Tom Bischof blickt auf die Nations League-Spiele gegen Serbien und die Niederlande in einem Monat. Deutschland braucht fürs Viertelfinale 2 Siege und Schützenhilfe. Es geht um Ergebnisse. Aber bei einer Entwicklung eben auch um Geduld. Die Motivation allerdings ist bei Bischof und Kollegen maximal hoch.
31: Dass wir richtig Bock haben, im November wieder einen draufzusetzen, das Level auf jeden Fall zu halten und hoffentlich noch drüber zu gehen und dann die Spiele zu ziehen.
5: Das Lächeln im deutschen Team soll dann noch ein Stückchen breiter sein.
3: Die angesprochenen letzten beiden Gruppenspiele in der Nations League stehen im November an, am 13. in Belgrad gegen Serbien und zum Abschluss am 16.11. in Berlin gegen die Niederlande. Dann wird Klopp seinen in zwei Teile gesplitteten XXL-Kader zu einem ungefähr halb so großen eindampfen müssen. Julia Quinn hat sich im Bundesliga-Topspiel in Frankfurt wie befürchtet einen Außenbandriss im Sprunggelenk zugezogen. Die Diagnose hat ihr Verein Bayern München mitgeteilt. Die Kapitänin der deutschen Nationalmannschaft fällt mehrere Wochen aus. Dass Quinn für die WM-Tests gegen Australien am Freitag in Karlsruhe und vier Tage später gegen Japan in Bremen fehlen wird, das stand bereits am Samstag fest. Quinn ist in ihrer Karriere immer wieder von Verletzungen zurückgeworfen worden. Nach zwei Kreuzbandrissen in der Vergangenheit hatte sie sich 2025 im ersten EM-Spiel eine Bänderverletzung im Knie zugezogen. Im April kugelte sie sich die Schulter aus, im Mai war sie operiert worden. Nach ihrer Rückkehr vor wenigen Wochen sollte Quinn ihr Comeback im DFB-Team geben. Das fällt jetzt leider aus. Der Sport mit Lars Becker.
19: Und hier ist der RBB 24 Inforadio Verkehrsservice um 18.17 Uhr mit einer Gefahrenmeldung. Vorsicht auf der A10 östlicher Berliner Ring Richtung Dreieck Spreeau. Zwischen Erkner und Freienbrink liegen Reifenteile auf allen Spuren.
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19: Der Tag in Berlin und Brandenburg mit Anna Korwis. Herzlich willkommen. Der Nobelpreis für Medizin geht in diesem Jahr an ein Forschertrio, das daran arbeitet, ein großes Geheimnis unseres Gehirns zu entschlüsseln. Wie Netzwerke von Nervenzellen unsere Erinnerungen, Gefühle und unser Verhalten formen. Einer der Preisträger forscht hier in Berlin, Peter Hegemann. Er ist Professor für Biophysik an der Humboldt-Universität zu Berlin. Er hat sich nach der Nominierung heute in der Öffentlichkeit ziemlich rar gemacht, aber RBB24-Reporterin Juliane Kowolik hatte Glück und konnte den frisch gebackenen Nobelpreisträger in seinem Garten in Falkensee treffen.
0: Peter Hegemann begrüßt mich in T-Shirt, Jeans und Sandalen, während er gleichzeitig telefoniert. Denn seit der Bekanntgabe am Morgen steht sein Telefon nicht still und sein E-Mail-Fach quillt über vor Anfragen und Glückwünschen. Hegemann erzählt, wie ihn die Nachricht erreicht hat.
2: Ja, es war natürlich schon eine Überraschung. Man ist immer überwältigt, will ich mal so sagen. Ja, also der Vorsitzende der Kommission, er hat mir erst eine E-Mail geschrieben. Er hätte eine Nachricht für mich. Ich soll ihn bitte mal anrufen. Und dann haben wir telefoniert und dann hat er mir das mitgeteilt.
0: Hegemann betont, dass er nicht mit der Auszeichnung gerechnet habe, denn er und sein Team betreiben vor allem Grundlagenforschung und diese werde eher selten vom Nobelpreiskomitee berücksichtigt. Wie er sagt, ist er besonders froh, dass seine schwerkranke Frau, um die er sich jetzt kümmert, die Auszeichnung noch mitbekommen hat. Mehr als vier Jahrzehnte habe sie ihn bei seiner Forschung unterstützt und mit den drei Kindern den Rücken freigehalten. Hegemann sagt, er sei im Prinzip Algenforscher. Sein Untersuchungsobjekt ist die gewöhnliche Grünalge, die auch hier in den Brandenburger Seen ganz in der Nähe vorkommt. Forscher lange vor ihm haben entdeckt, dass sie auf Licht reagiert. Die Algen zum Licht hinschwimmen, wenn es zu dunkel für die Photosynthese ist. Hegemann und sein Team ist es gelungen, Proteine aus der Alge mit Hilfe von Viren in menschliche Zellen zu implementieren und diese menschlichen Zellen damit ebenfalls lichtempfindlich zu machen. Vor allem für blinde Menschen kann dieser Prozess ein enormer Gewinn an Lebensqualität bedeuten.
2: Dann können Sie wieder sehen, aber nicht mit der Auflösung, die wir jetzt haben. Also Sie können nicht die Zeitung mitlesen. Sie können aber Gegenstände identifizieren, die auf Ihrem Tisch stehen oder Sie können Zebrastreifen auf der Straße sehen und sowas.
0: Auch bei der Therapie von Taubheit könnten die Entdeckung der drei Forscher Patienten helfen, Töne wieder wahrzunehmen. Dafür müsste der Schall, der an das Ohr trifft, in optische Signale umgewandelt werden. Die könnten dann von den neu trainierten Zellen wahrgenommen werden.
19: Der Medizin-Nobelpreis ist mit 1 Million Euro dotiert und die teilt sich Peter Hegemann mit seinen Forscherkollegen Georg Nagel in Würzburg und Karl Deisseroff in den USA. Das war ein Beitrag von Juliane Kowolik. Die Pendlerinnen und Pendler im Havelland, die müssen mal wieder stark sein. Kaum haben sie die Sperrung der Bahnstrecke Berlin-Hamburg überstanden, wird schon wieder gebaut. Diesmal ist es die Strecke Berlin-Hannover. Die Strecke der sogenannten Lehrterbahn, also das RE4. Die ist seit Freitag gesperrt und zwar für ganze 14 Monate. Das heißt Schienenersatzverkehr statt Zug. RBB24-Reporter Ivo Ziemann ist im Bus mitgefahren.
3: Ich habe ja heute das kleine Abenteuer gewagt und bin von Wustermark aus nach Rathenow gefahren mit dem Schienenersatzverkehr, mit dem Bus erst nach Nauen und dann in einen anderen Bus umsteigen nach Rathenow. Und es dauert natürlich deutlich länger und gleich heute Morgen habe ich am Bahnhof, der sehr leer war, den Daniel getroffen. Der musste nach Berlin und der hat einen anderen Weg gewählt, nämlich mit dem Bus bis nach Brieselang.
7: Und dann fahre ich sozusagen dann mit der Regionalbahn nach Potsdamer Platz hin.
3: Ist schon blöd, oder?
7: Tatsächlich ja, aber gut, irgendwann musste ja mal die marode Strecke auch umgebaut werden, aber man hätte das System vielleicht ein bisschen besser aufbauen können.
3: Mein Weg hat mich dann auf jeden Fall nach Nauen geführt und da war es im Gegensatz zu Wustermark total voll. Der komplette Parkplatz war voll. Massen an Menschen an den Bushaltestellen. Da habe ich die Melanie getroffen und die hat mir auch bestätigt, dass es wirklich extrem voll ist.
8: Wustermark haben sie damals für die Hamburg-Strecke ja einen extra Parkplatz gebaut. Das können sie hier natürlich nicht machen. Ja. Sonst würde ich auch mit dem Auto anreisen und nicht mit dem Bus, weil auf dem Bus ist nicht so wirklich Verlass offensichtlich.
3: Wie ist es so? Wie genervt ist man davon oder ist es okay?
8: Also wenn das jetzt wirklich 14 Monate dauert, dann bin ich richtig genervt. Weil eigentlich sollte es ja nur 2 Monate dauern und dann ab Dezember sollte er erstmal wieder fahren und dann nächstes Jahr noch 2 Monate.
3: So grundsätzlich ist der Schienenersatzverkehr aber eigentlich ganz gut organisiert, vor allen Dingen von der Sichtbarkeit. Also man erkennt die Busse, dann sind zumindest in Nauen so überall Fußspuren aufgeklebt, dass man weiß, wohin man zum Schienenersatzverkehr kommt. Wenn man es mal zusammenfassen will, muss man sagen, die Busse fahren, die Verbindungen sind eng, aber passen. Schöner ist es deswegen jetzt nicht unbedingt. Und wenn es jetzt für viele 14 Monate dauern soll, dann wird es ein heißer Winter.
0: Schienenersatzverkehr beim RE4. RBB24-Reporter Ivo Ziemann hat ihn ausprobiert. In Brandenburg wurden letztes Jahr 368 Fälle von Taschendiebstählen angezeigt. In Berlin waren es gut 13.000 Fälle. Klingt viel, ist aber im Vergleich zu anderen Metropolen moderat. In Barcelona zum Beispiel sind es im Jahr 141.000 Taschendiebstähle im Schnitt. Weil aber natürlich trotzdem jeder Fall einer zu viel und für die Betroffenen ärgerlich ist, beteiligen sich Berlin und Brandenburg bei der deutschlandweiten Präventionswoche gegen Taschendiebstahl der Bundespolizei. Zum Auftakt gab es eine Aufklärungsaktion im Potsdamer Hauptbahnhof. RBB24-Reporterin Oda Tischewski war dabei.
9: Achten Sie einmal darauf, wie er bestohlen wird. Der Herr im karierten Hemd wird gerade von der Dame angesprochen. Und die Dame hat den Weg erklärt bekommen, weil der Herr im karierten Hemd natürlich hier ortsansässig ist. Aber ihm wird gleich was auffallen. Und der Herr wurde jetzt natürlich von der Dame im gestreiften Shirt bestohlen.
0: Unauffällig entwenden Polizeibeamte in Zivil ihren Kollegen Handys und Geldbörsen aus Rucksäcken und Handtaschen. Sie lenken sie ab, indem sie vortäuschen, etwas verloren zu haben oder spähen am Fahrkartenautomaten ihre PIN-Nummer aus. Das könnte ich sein. Das Gefühl kommt bei vielen Passantinnen und Passanten auf.
10: Es ist schon insofern neu, dass mir das, glaube ich, ohne weiteres auch passieren würde. Man reagiert halt im Affekt. Man sieht, jemand hat was verloren, bringt es hinterher. Ich hätte mein Handy definitiv auch liegen lassen.
11: Viele Sachen weiß man ja auch schon, ob man es immer macht, das ist so die andere Frage. Ich habe auch mein Handy gerade in der Hosentasche hinten, was eigentlich nicht sein soll. Aber ja.
0: Taschendiebstahl ist bei weitem nicht das häufigste Delikt in der Kriminalstatistik, aber er ist leicht vermeidbar, erklärt Rodion Makowke, Dezernatsleiter im Landeskriminalamt Berlin.
12: Prävention fängt vor allem im Kopf an. Das mitzunehmen, was man auch braucht für das, was man sich vornimmt. Wertgegenstände, Smartphones am Körper tragen, nach innen tragen, Rucksäcke mindestens im Gedränge vor sich tragen, Bauchtaschen verwenden, wenn man möchte, zusätzlich sichern. Das sind also die Dinge, die vergleichsweise leicht auch umzusetzen sind.
0: Aber lohnt Taschendiebstahl heute überhaupt noch? Kaum jemand trägt doch noch größere Bargeldsummen mit sich herum. Smartphones sind aufwendig mit Biometrie gesperrt. Dennoch kommen Diebesbanden auf ihren Schnitt, indem sie zum Beispiel Handydaten löschen und die Geräte verkaufen. Für den Erfolg oder Misserfolg der Täter ebenfalls wichtig, die Zeitspanne, bis ein Diebstahl bemerkt wird. Vor allem, wenn es um Kredit- und EC-Karten geht, sagt Christian Assmann von der Abteilung Kriminalprävention im Brandenburger Polizeipräsidium.
13: Es reicht nicht aus, einfach nur die Bank anzurufen oder das Kreditinstitut, sondern grundsätzlich die Notfallsperrnummer für Geldkarten auch zu nutzen, die 116116, dann ist die Karte üblicherweise auch insgesamt für den Geldverkehr gesperrt.
0: Taschen schließen, Wertsachen und Koffer immer im Blick

0: B24-Reporter Johann Frederik Paul ist dem nachgegangen.
1: Ein Samstagabend im beschaulichen Kohlhaasenbrück. Nur wenige Schritte, dann ist man auch schon in Potsdam. Zwei 17-Jährige und ein 18-Jähriger wurden hier von knapp 20 anderen Jugendlichen mit Fäusten geschlagen. Der 18-Jährige kommt mit Verletzungen am Kopf ins Krankenhaus. Timo Reimann, Vorsitzender des Jugendhilfeausschusses in Potsdam, sagt:
2: Alles, was mein Kenntnisstand darüber ist, ist, dass es eine Jugendgruppe aus Potsdam gewesen sein muss und genauso wie der Schüler auch aus Potsdam kommt und es sich dabei wohl um eine Racheaktion gehandelt hat, die allerdings aufgrund von irgendeiner Bagatelle ausgelöst sein muss.
1: Und gewaltbereite Jugendliche in Potsdam sind für den Lokalpolitiker nichts Neues. Seit über einem Jahr beschäftigt sich der Jugendhilfeausschuss bereits damit.
2: Wir haben immer wieder dramatische Appelle aus den Jugendclubs bekommen, als auch von der Schulsozialarbeit etc. Überall war zu vernehmen, dass es eine Qualität angenommen hat, die es so noch nie gab. Und man muss da ganz klar sagen, dass da bislang nichts passiert ist. Es ist wirklich ein großes Problem und ich sehe da wirklich jetzt akuten Handlungsbedarf.
1: Ob es sich bei den zahlreichen Berichten der letzten Wochen aber immer um die gleiche Gruppe handelt, kann aktuell nicht gesagt werden. Zur Tat in Wannsee ermittelt die Berliner Polizei und Brandenburg unterstützt. Mario Tierbach von der Polizeidirektion West sagt:
3: Es ist allerdings so, dass im Rahmen der Ermittlungen aktuell noch keine hinreichenden Verdachtsmomente entstanden sind, dass wir sagen können, das ist ein und dieselbe Tätergruppierung, sondern wir reden hier in der Regel von wechselnden Gruppenstrukturen und Tätern. Stand jetzt ist es allerdings nicht möglich, da konkrete Aussagen zu treffen.
1: Hier laufen die Ermittlungen noch.
0: Nächste Woche soll das Thema im Sicherheitsausschuss besprochen werden. RBB24-Reporter Johann Frederik Paul hat informiert. Und das war der Tag in Berlin und Brandenburg mit Anna Korwis. 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
5: Vorsicht auf der A10 östlicher Berliner Ring Richtung Dreieck Spreeau. Zwischen Erkner und Freienbrink liegen Reifenteile auf allen Spuren. B101 Trebin Richtung Berlin. In Höhe Großbeeren Süd gab es einen Unfall und die Ausfahrt ist blockiert. Stadtverkehr Berlin, Stadtring A100. Am Kreuz Schöneberg dauert es Richtung Wedding circa 15 Minuten länger. Richtung Treptow sind es etwa 10 Minuten. Der Tiergartentunnel ist bis morgen früh komplett gesperrt. Grund ist Personalmangel bei der Tunnelüberwachung. Marzahn, die Allee der Kosmonauten, ist zwischen Landsberger Allee und Blenheimstraße wegen eines Feuerwehreinsatzes gesperrt. Charlottenburg auf der Otto-Suhr-Allee ist in Höhe Marie-Elisabeth-Lüder-Straße in beiden Richtungen jeweils nur eine Spur frei. Die Straße wird dort zur Sackgasse. Friedrichshain, die Modersohn-Straße, ist ab Rudolfplatz Richtung Revaler-Straße wegen Bauarbeiten bis Ende Oktober gesperrt. Mitte-Torstraße zwischen Gormannstraße und Brunnenstraße ist bis Freitag nur eine Spur frei.
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5: Um 18.30 Uhr mit Steve Neuwirth. Guten Abend. Den Medizin-Nobelpreis erhält in diesem Jahr unter anderem ein Forscher aus Berlin. Wie das Karolinska-Institut in Stockholm bekannt gab, ist Peter Hegemann von der Humboldt-Universität einer der Geehrten. Mit ihm werden Georg Nagel aus Würzburg sowie der US-Amerikaner Carl Deisseroth ausgezeichnet. Alle drei forschen zur Optogenetik. Dabei geht es um die Steuerung von Nervenzellen im Gehirn durch Licht. Schleswig-Holsteins Ministerpräsident Günther hat die Energiepolitik der Bundesregierung scharf kritisiert. In einem Brief an Kanzler Merz, der mehreren Medien vorliegt, warnt der CDU-Politiker davor, unter anderem Änderungen im Erneuerbare-Energien-Gesetz umzusetzen. Geplant ist zum Beispiel, die Einspeisevergütung für private Solaranlagen komplett zu streichen. Günther schreibt dazu, man brauche für die Bürger einfache Möglichkeiten, selbst Teil der Energiewende zu sein. Die Chefs der deutschen Geheimdienste haben vor zunehmenden Gefahren durch Russland gewarnt. Das sagten sie bei einer öffentlichen Anhörung des Parlamentarischen Kontrollgremiums des Bundestags. Aus dem Hauptstadtstudio Oliver Neuroth.
6: Es sind ungewöhnlich deutliche Worte von BND-Präsident Jäger. Der Chef des deutschen Auslandsgeheimdienstes spricht von einer neuen, gefährlichen Qualität der Konfrontation mit Russland. Deutschland ist nach seinen Worten in Gefahr, in einen gewaltsamen Konflikt mit Russland zu geraten. Der BND-Chef nennt Deutschland ein Hauptziel von Russland, weil wir der größte europäische Unterstützer der Ukraine mit Waffen sind. Russland führe einen Schattenkrieg gegen Deutschland. Er verweist auf den Drohnenvorfall mit Sprengstoff am Flughafen Leipzig-Halle Anfang August.
5: Nach dem Brand an einer Kabelbrücke in Berlin-Marzahn ermittelt die Polizei wegen schwerer Brandstiftung. Am frühen Morgen hatten unbekannte Autoreifen unter der Brücke in Brand

0: besetzt und Stromkabel beschädigt. Katharina Trümper, RBB 24.
1: Ein Polizeisprecher sagte dem RBB, man gehe davon aus, dass sich die Täter das Ziel möglicherweise gezielt ausgesucht haben. Deswegen ermittle nun der Staatsschutz. Dem Sprecher zufolge hatten Unbekannte gegen 4 Uhr früh versucht, die Stromkabel an einer Brücke in der Boxberger Straße in Brand zu setzen. Laut Stromnetz Berlin kam es zu einem Stromausfall, von dem 19 Gewerbekunden betroffen waren. Gegen 9 Uhr hätten sie über ein Notstromaggregat wieder versorgt werden können.
0: Die Berliner Verkehrsbetriebe haben eine Kampagne gegen zugeparkte Busspuren gestartet. Wie das Unternehmen mitgeteilt hat, soll auf allen 1700 Bussen demnächst ein entsprechender Schriftzug zu lesen sein. Allein in den ersten 6 Monaten des Jahres hat die BVG nach eigenen Angaben 6500 Autos von Busspuren abgeschleppt. Soweit die Nachrichten. 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Das Wetter. Jetzt am Abend nur wenige Wolken, nach Süden hin auch wolkenlos. Die Werte liegen zwischen 13 und 17 Grad. Wir haben aktuell in Berlin-Marzahn noch 21 und in Neuruppin 18 Grad. Nachts meist klar und trocken. Die Werte gehen dann runter auf 12 bis 4 Grad. Morgen wieder sonnig, örtlich einige Wolken. Und es wird mild bei 18 bis 23 Grad. Die Zeit 18.34 Uhr.
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3: Mit Anna Korwes im Studio. Herzlich willkommen. Das politische System, die Währung und oft auch der eigene Job. In den Wendejahren standen die Zeichen auf Abschied. In vielen Fällen freiwillig und erhofft, aber nicht immer. Besonders der zusammenbrechende Arbeitsmarkt hat zeitweise für große Unsicherheit in der ehemaligen DDR gesorgt. Wie stark Menschen davon getroffen wurden, das hat eine Ökonomin der Berliner Humboldt-Universität untersucht. Die Ergebnisse hat Wirtschaftsreporter Johannes Frevel.
4: Aufbruch hier und zugleich Untergangsstimmung dort. Die Wendejahre nach dem Zusammenbruch der DDR brachten vor allem für Ostdeutsche massive Umbrüche. Die meisten planwirtschaftlich gelenkten Staatsbetriebe wurden im Wettbewerb vom Markt gefegt und mit ihnen die Jobs von Millionen Beschäftigten. Was den Arbeitsmarkt in Ost und West damals vor allem unterschied, war nicht nur die im Osten deutlich höhere Arbeitslosenrate. Es war vor allem der Abschied vom bisherigen Beruf, resümiert Alexandra Spitzöhner, Volkswirtin an der Humboldt-Uni in Berlin. Sie verknüpfte erstmals DDR-Daten mit späteren Erwerbsbiografien von Ostdeutschen.
5: Und da hat sich eben gezeigt, dass nur 17% der Ostdeutschen noch im gleichen Beruf gearbeitet haben, 1992 wie 1989.
4: Im Westen Deutschlands konnten hingegen 70% in ihrem Beruf bleiben. Die Ökonomin forscht unter anderem für die wirtschaftlich ausgerichtete Rockwool Foundation Berlin und das Institut für Arbeitsmarkt- und Berufsforschung der Bundesagentur für Arbeit. Zu Wendezeiten stand die Babyboomer-Generation mitten im Job, ihre Elterngeneration noch Jahre vor der Rente.
5: Hier war wirklich der größte Unterschied, ob die Personen in demselben Beruf geblieben sind oder ob sie im Kontext der Transformation den Beruf gewechselt haben.
4: Chancen und Risiken der beruflichen Umwälzung lagen in den Wendejahren dicht beieinander. Wem es gelang, am Arbeitsmarkt zu bleiben, konnte entweder Karriere machen oder er kämpfte mit dem beruflichen Abstieg. Der betraf vor allem Männer. Frauen waren in der DDR häufig unter ihrer Qualifikation beschäftigt. Ihnen gelang nach der Wende eher der Aufstieg, folgert die Berliner Ökonomin Spitzöhner.
5: Hier scheint es nun so zu sein, dass die soziale Marktwirtschaft, die ja viel stärker Humankapital und Bildung auch mit berücksichtigt, scheint es nun hier so zu sein, dass das dann den ostdeutschen Frauen im Kontext der Wiedervereinigung geholfen hat.
4: Frauen waren von Arbeitslosigkeit in den Wendejahren zwar deutlich stärker betroffen als Männer, aber für beide Geschlechter galt, sie waren in der Wendezeit im Osten doppelt so oft ohne Job wie Beschäftigte im Westen.
3: Johannes Frevel war das über eine Wirtschaftsstudie zu den Wendejahren. Im sogenannten WC-Ranking des Reiseportals kurzmalweg.de liegt Berlin auf Platz 2. Knapp 500 öffentliche Toiletten gibt es in der Stadt. Trotzdem sind sie in vielen Gegenden rar. Deshalb arbeitet Berlin seit dem Sommer mit Cafés, Restaurants, Geschäften und Organisationen zusammen. Deren Toiletten dürfen kostenlos genutzt werden. Im Oktober sind weitere Partner dazugekommen. Wirtschaftsreporterin Anja Dobrodinsky.
6: Ein kleiner blauer Aufkleber an der Tür des Café Paula in Pankow weist darauf hin. Hier darf jeder kostenlos die Toilette benutzen, auch ohne etwas zu bestellen. Caroline Borges führt das Café seit 14 Jahren zusammen mit ihrem Vater. Kunden sind Schüler vom nahen Gymnasium, Familien, Nachbarn. Seit dem Sommer macht das Café mit beim WC-Pilotprojekt der Senatsverwaltung für Klimaschutz, Mobilität, Verkehr und Umwelt.
7: Mein Gefühl ist, dass man mit einem anderen Selbstbewusstsein einfach die Toilette benutzt, was eine Selbstverständlichkeit ist, als sozusagen zu betteln, dürfte ich mal, ich habe hier auch einen Euro, kann ich auf Toilette?
6: Mehr Leute kommen nicht, denn ins Café Paula durfte schon immer jeder aufs Klo. Jetzt sieht man das auch von außen und in der App Berliner Toilette. Hier sind alle knapp 500 öffentlichen Klos der Stadt verzeichnet. Graue Häuschen, WC-Center, historische grüne Pissoirs, genannt Café Achteck, und die aus dem Pilotprojekt. Von dem Projekt erfahren hat Caroline Borges von Corinna Endres aus der Senatsverwaltung. Sie schrieb Betriebe in solchen Kiezen an, wo es noch nicht so viele öffentliche Toiletten gibt. Corinna Endres erklärt, wie es zu dem Pilotprojekt kam.
8: Das Kontingent an öffentlichen Toiletten im Berliner Toilettenvertrag ist inzwischen ausgeschöpft. Also wir können keine weiteren Modultoiletten aufstellen.
6: Knapp 280 solche grauen Häuschen gibt es in Berlin. Betrieben werden sie von der Firma Wall. Die hat alle bestellten Klos gebaut. Deshalb geht die Verwaltung nun andere Wege. Inzwischen haben sich 30 Betriebe dem Projekt angeschlossen. Sie müssen ihre Toiletten mindestens 30 Stunden pro Woche öffnen.
8: Jeder Betrieb bekommt einen Grundbeitrag von 140 Euro. Dann gibt es noch Geld, wenn die Toilette barrierefrei ist, auch für kostenlose Menstruationsprodukte und wenn Wickeltisch vorhanden ist.
6: Am blauen Aufkleber an der Tür oder in der App sieht man, welche Toilette wie ausgestattet ist. Maximal 365 Euro pro Monat kann ein Kooperationspartner bekommen. Kaffeebetreiberin Caroline Borges.
7: Klar, jeder Euro zählt in der Zeit sowieso. Aber für mich war das überhaupt gar kein Grund, diese Kooperation zu machen. Ich bin ein totaler Befürworter, weil warum sollte man so viele Klos in Berlin bauen, wenn es Menschen gibt, die Toiletten zur Verfügung haben?
6: Das Kooperationsprojekt kostet die Senatsverwaltung deutlich weniger Geld, als neue Klos zu bauen und vor allem zu betreiben, sagt Corinna Endres. Eine aktuelle Umfrage des Beratungsunternehmens Zima kommt zu dem Schluss, dass deutschlandweit öffentliche Klos fehlen. Autor Roland Wölfel.
9: Seit 10 Jahren, wo wir die Studie machen, ist das Thema öffentliche WCs immer ganz vorne im Ranking, was fehlt. Also alle 2 Kilometer eine öffentliche Toilette reicht sicherlich nicht aus.
6: Das WC-Pilotprojekt in Berlin läuft noch bis Ende 2027 und sucht weitere Betriebe, die mitmachen.
3: Soweit der Beitrag von Anja Dobrodinsky.
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3: Berlin-Hannover mit dem Zug in 3 Stunden statt 1,5. Für mehr als ein Jahr gilt die Streckensperrung dank neuer Großbaustelle der Deutschen Bahn. Ein Dauerärgernis für Bahnkunden. Bundesverkehrsminister Steffen Bilger verspricht aber, in 3 Jahren sollen Bahnkunden aufatmen können. Bis 2029 will der CDU-Politiker eine spürbare Verbesserung erreichen. Er kündigt auch ein neues Baustellenkonzept an, um große Streckensanierungen künftig besser zu managen. Verkehrsminister Bilger im Vis-à-vis-Gespräch mit Hauptstadtkorrespondent Jan Zimmermann.
10: Herzlich willkommen, Bundesverkehrsminister Steffen Bilger.
11: Hallo, Herr Zimmermann.
10: Herr Bilger, Sie haben im Juli das Amt von Ihrem Vorgänger Patrick Schnieder übernommen. Sie waren davor parlamentarischer Geschäftsführer der CDU. In diesem Amt ist man quasi Manager, Organisator einer Fraktion. Wie froh sind Sie in diesen Tagen, diesen Job nicht mehr machen zu müssen?
11: Also ich war auch sehr gerne erster parlamentarischer Geschäftsführer, aber in der Tat, es ist auch eine sehr herausfordernde Aufgabe bei knappen Mehrheitsverhältnissen, die wir als Koalition haben und natürlich auch in diesen immer spannenden Zeiten. Also ich freue mich, dass ich jetzt als Verkehrsminister Verantwortung tragen darf. Auch nicht nur einfache Themen, aber es war ja am Anfang in meiner Bundestagszeit, als ich 2009 gewählt wurde, auch schon mein Schwerpunktthema. Also deswegen ist so ein bisschen nach Hause kommen ins alte Themengebiet. Ich habe ja auch mal als Staatssekretär im Verkehrsministerium gearbeitet und deswegen freue ich mich unterm Strich über die neue Aufgabe.
10: Wie blicken Sie auf Ihre Partei, auf die Lage nach den Wahlniederlagen im Osten, der Unruhe in der Fraktion, der Kritik am Kanzler?
11: Ganz klar, es ist eine schwierige Situation. Die Wahlergebnisse sind sehr unerfreulich, nicht nur für die CDU, sondern ich finde auch für unser Land. Also, dass ein AfD-Kandidat mit einer gewissen Wahrscheinlichkeit zum Ministerpräsidenten gewählt wird, ist nicht gut. Auch das Ergebnis der Linken in Berlin ist kein gutes Zeichen. Für uns als CDU natürlich auch ein harter Einschnitt, in Mecklenburg-Vorpommern nicht mehr im Landtag vertreten zu sein. Also es sind besondere Zeiten und die sorgen auch für viel Anspannung in der CDU. Aber unterm Strich bleibt für mich immer ganz klar, wir müssen unsere Arbeit machen. Dafür sind wir auch gewählt. Wir haben Verantwortung übernommen in der Bundesregierung mit der SPD zusammen und wir alle wissen, wissen, dass es einen Reformbedarf gibt, dass wir viel tun müssen. Darauf sollten wir uns konzentrieren.
10: Herr Bilger, Sie haben kürzlich in einem Interview gesagt, dass Sie mit dem Sanierungstempo der Deutschen Bahn unzufrieden sind. Was stört Sie?
11: Es geht zum einen um die Korridorsanierung, die aus meiner Sicht eine gute Idee waren oder sind. Nämlich
10: also das sind die
11: der Gedanke,
10: Totalsperrungen von wichtigen Strecken, um die dann komplett zu erneuern. Das ist damit gemeint?
11: Genau, mit großen Belastungen für Pendler, die monatelang weit die Umwege in Kauf nehmen müssen, Belastungen für den Güterverkehr, aber auch mit dem Versprechen, dass es danach richtig gut wird. Und dieses Versprechen wurde zu oft nicht eingehalten. Also beispielsweise auf der Strecke Hamburg-Berlin gab es danach eine Pünktlichkeit von 25%. Und da muss man erkennen, dass das Konzept so nicht funktioniert hat. Deswegen sind wir da intensiv im Gespräch mit der Bahn dazu, ein neues Konzept aufzustellen. Also auch weiterhin soll es Korridorsanierung geben. Aber wir müssen sicherstellen, dass es danach dann auch wirklich funktioniert.
10: Aber was heißt neues Konzept? Also was wollen Sie ändern?
11: Wir analysieren zurzeit mit der Bahn sehr genau, was bisher nicht funktioniert hat. Also es geht auch um die Leistungsfähigkeit unserer Bauindustrie. Denn das sind große Vorhaben. Wenn so eine Korridorsanierung, die auch sehr viel Geld kostet, umgesetzt wird, dann braucht es die beste Leistung von sehr vielen Beteiligten. Und bisher hat es eben nicht ausreichend funktioniert. Wir verhandeln zurzeit mit der Infrastruktursparte der Bahn über eine Leistungsvereinbarung. Und da geht es darum, wie viel Mittel wir für was in den kommenden 5 Jahren zur Verfügung stellen. Also es geht um einen hohen Milliardenbetrag, mehr als 80 Milliarden Euro für die kommenden 5 Jahre. Doppelt so viel wie in den vergangenen 5 Jahren. Und damit verbinden wir die Erwartung, dass es spürbar besser wird in unserer Infrastruktur. Es wurde schon von meinem Vorgänger mit der Bahn vereinbart, dass wir bei der Pünktlichkeit bis 2029 auf 70% kommen. Das klingt jetzt nicht besonders ambitioniert, aber wenn man sieht, dass wir in den letzten Monaten bei etwas mehr als 50% Pünktlichkeit im Fernverkehr waren, dann sieht man, dass dieses Ziel schon vielleicht durchaus ambitioniert ist. Darauf dürfen wir uns dann auch nicht ausruhen. Das muss jetzt geschafft werden, dass wir bei der Pünktlichkeit besser werden. Zu einem positiven Bahnerlebnis trägt nicht nur das Thema Pünktlichkeit bei, wo wir definitiv besser werden müssen, sondern es geht eben auch um Sicherheit, es geht um Sauberkeit, es geht um Kundenkommunikation. Und da sind wir uns in der Analyse einig und arbeiten jetzt gemeinsam daran, dass es dann auch konkret besser wird.
10: Die Opposition und Experten machen Ihnen und der Bundesregierung Vorwürfe. Zwar stecken Sie Geld in die Sanierung von Bahnstrecken, aber der Neu- und Ausbau, vor allem auf dem Land, komme kaum voran. Der Chef des Verkehrsausschusses des Bundestags, Tarek Al-Wazir von den Grünen, sagt Folgendes.
12: Wenn die Bahn wieder wirklich funktionieren soll, dann muss nicht nur viel saniert werden. Dafür gibt es ja jetzt genügend Geld aus dem Sondervermögen. Es müsste auch neu und ausgebaut werden. Und genau dafür ist wegen der Haushaltstricksereien der schwarz-roten Koalition nicht genug Geld da. Es wird eben nicht zusätzlich investiert aus dem Sondervermögen, sondern das Geld wurde aus dem Haushalt ins Sondervermögen verschoben und es kommt am Ende nicht insgesamt zusätzlich an. Es wird Zeit, dass sich das ändert.
10: Herr Bilger, ändern Sie das?
11: Erhalt ist die klare Priorität. Wir müssen die bestehende Infrastruktur instand setzen, sodass wir sie bestmöglich nutzen können. Aber natürlich geht es auch weiter um Neu- und Ausbau. Und da gibt es viele Projekte, die zurzeit laufen. Aber wir bringen auch neue Projekte auf den Weg. Ich bin im Bundestag auch dankbar, dass erst kürzlich nochmal Mittel zur Verfügung gestellt wurden, dass wir bei wichtigen Schienen Neu- und Ausbaustrecken nochmal vorankommen. Aber natürlich, der Bedarf ist groß.
10: Und das Geld fehlt. Das hatte Ihr Vorgänger Patrick Schnieder schon gesagt und ja auch kritisiert, dass gerade für den Neu- und Ausbau zu wenig Geld vorhanden ist.
11: Ich will mich nicht über zu wenig finanzielle Mittel beklagen, denn es stehen jetzt im Zeitraum von 4 Jahren 170 Milliarden Euro für die Verkehrsinfrastruktur zur Verfügung.
10: Aber so vor allem viel für die Sanierung.
11: Ja, aber auch aus guten Gründen, denn wenn wir unser bestehendes Netz jetzt nicht auf Vordermann bringen, dann werden wir immer wieder die Probleme haben mit dem Zustand des Netzes. Also auch für Neubau-, Ausbaumaßnahmen, die kommen sollen, ist es eine wichtige Voraussetzung, dass das bestehende Netz gut funktioniert.
10: Ich höre heraus, also wenn das Geld nach wie vor nicht ausreichend vorhanden ist dafür, das heißt, die Menschen auf dem Land bleiben dann vermutlich noch viele Jahre von einem guten Bahnnetz abgeschnitten.
11: Es geht im ländlichen Raum ja nicht nur um die Schiene, sondern es gibt auch viele Angebote im öffentlichen Personennahverkehr über Busse. Wir haben auch Chancen durch die Mobilität der Zukunft bis hin zu Modellprojekten, wo autonomes Fahren mit kleinen Bussen ausprobiert wird als Ergänzung zum öffentlichen Personennahverkehr. Also da können, glaube ich, auch vor Ort die Kommunen und die Länder besser die Entscheidung treffen, was für die jeweilige Region ein gutes Angebot darstellt. Wir können auf jeden Fall feststellen, dass der Regionalverkehr auf der Schiene ein attraktives Angebot ist. Und da ist mir auch bewusst, dass es sehr große Unterschiede gibt, regional große Unterschiede gibt. Aber da, auch da gibt es eine gemeinsame Verantwortung mit den Ländern und Kommunen. Und wir können als Bund viel unterstützen mit Regionalisierungsmitteln, aber eben auch, wenn es um Ausbau der Schiene geht, mit dem Gemeindeverkehrsfinanzierungsgesetz und hohen Zuschüssen, die der Bund bereitstellt für Streckenreaktivierung oder auch für einen kompletten Neubau von Schienenstrecken.
10: Das Deutschlandticket spielt eine wichtige Rolle, wenn es um Verkehr in Deutschland geht. Wie klug ist es, weil das Ticket soll teurer werden, wie klug ist es, in dieser Zeit, in der viele unter steigenden Kosten leiden, vor allem Energiekosten, auch noch den Preis für den öffentlichen Nahverkehr zu erhöhen, ausgerechnet jetzt?
11: Aus meiner Sicht gibt es eine gute Vereinbarung zwischen Bund und Ländern beim Deutschlandticket, nämlich dass der Bund genauso wie die Länder aus Haushaltsmitteln einen Teil der Kosten tragen. Aber wir brauchen eben auch den Beitrag der Kunden. Und es wurde vereinbart, dass immer nach den Preisentwicklungen, Energiekosten, Arbeitskosten, alles was eben einfließt beim ÖPNV, dann auch die Preisentwicklung des Deutschlandtickets definiert wird, nicht politisch entschieden, sondern nach fachlichen Kriterien. Und dieses Modell halte ich auch wirklich für sinnvoll. Also ich glaube, eine moderate Erhöhung des Deutschlandticketspreises ist in Ordnung, auch weil ansonsten ja alle Steuerzahler auch einen höheren Beitrag leisten müssen. Und das Deutschlandticket ist auch trotz der zuletzt umgesetzten Erhöhung immer noch ein sehr attraktives Angebot geblieben, gerade auch bei diesen Spritpreisen. Also auch in Zukunft werden viele Millionen Menschen in Deutschland das Deutschlandticket nutzen, auch wenn es jetzt nochmal etwas teurer wird. Aber ich denke, dass so eine moderate Erhöhung auch wirklich Akzeptanz finden wird.
10: Der Verkehrsbereich ist seit Jahren das Sorgenkind, wenn es um das Erreichen der Klimaziele geht. Der CO2-Ausstoß ist zu hoch. Wie wollen Sie das ändern?
11: Vor allem will ich erreichen, dass der Verkehrssektor eben nicht mehr das Sorgenkind der Klimapolitik ist in Zukunft. Und ich bin sehr froh, dass wir einen Hochlauf sehen bei der Elektromobilität im Bereich Pkw, aber auch jetzt bei den Lkw. Da sind wir jetzt bei mehr als 7% Anteil elektrisch angetriebener Lkw. Bei den aktuellen Zulassungszahlen beim Pkw sind wir schon bei mehr als einem Drittel. Also der Hochlauf hat begonnen und er hilft uns natürlich auch, die Klimaziele zu erreichen. Und es ist auch wichtig, dass wir die Wasserstraße als umweltfreundlichen Verkehrsträger stützen und erhalten.
10: Blicken wir nochmal genauer auf die Elektromobilität. In Deutschland gibt es rund 50 Millionen Autos, so viele wie nie zuvor. Der Anteil an E-Autos und Hybridfahrzeugen wächst, ist aber weiterhin gering. Rund 2 Millionen Elektroautos auf den deutschen Straßen, also weit hinter den Zielen, die sich Politiker gesetzt haben. Wie wollen Sie da Tempo reinbringen?
11: Ich glaube, dass es in Zukunft nicht mehr so entscheidend sein wird, den Kauf eines Elektroautos zu fördern. Also das bestehende Kaufprämienprogramm sollten wir weiter umsetzen, damit die Leute sich auch darauf verlassen können. Aber mittlerweile ist es in vielen Fällen die günstigere Variante, ein elektrisch angetriebenes Auto zu kaufen, als eins, das mit herkömmlichen Verbrenner unterwegs ist. Und deswegen braucht es aus meiner Sicht in Zukunft keine Förderung des Kaufs von Elektroautos mehr. Wir brauchen aber weiterhin Unterstützung für den Aufbau und Ausbau unserer Ladeinfrastruktur. Wir konnten am Montag den 100. Ladepark bei unserem Schnellladenetz entlang der Autobahn einweihen. 200 sollen insgesamt umgesetzt werden. Das werden wir bis Sommer nächsten Jahres erreichen. Und das trägt dann auch zur Verlässlichkeit für die Elektroautofahrer bei.
10: Aber hat die Förderung, haben diese staatlichen Prämien nicht gerade dazu geführt, dass der Verkauf von E-Autos angestiegen ist?
11: Ja, die waren auch auf jeden Fall sinnvoll. Gerade in der Zeit, als die Elektroautos noch nicht so konkurrenzfähig waren, als auch die Reichweiten noch nicht so gut waren und es vor allem sich finanziell noch nicht so sehr gerechnet hat. Aber wenn man jetzt die Vergleiche sieht zwischen einem Mittelklassewagen mit elektrischem Antrieb und mit einem Verbrenner, dann ist es eben in ganz vielen Fällen so, dass jetzt schon das elektrisch angetriebene Auto auch ohne Kaufprämie das finanziell attraktivere ist. Und deswegen brauchen wir auch keine Dauersubventionierung.
10: Vielen Dank, Bundesverkehrsminister Steffen Bilger.
11: Danke Ihnen.
3: 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Hauptstadtkorrespondent Jan Zimmermann hat das Gespräch geführt.
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3: Heute Abend werden im Stage Theater des Westens in Berlin die First Steps Awards verliehen. Das ist einer der wichtigsten Nachwuchsfilmpreise Europas und gewissermaßen der deutsche Filmpreis für junge Talente vor und hinter der Kamera, meistens aus den Abschlussjahrgängen der deutschen Filmhochschulen. Unser Kulturreporter Alexander Soyer hat mit einigen der Nominierten über die Bedeutung des First Steps Awards gesprochen.
13: Support, das Vernetzen, die Angebote, die Workshops, die hier gemacht werden, sind so eine Bereicherung.
14: Was Lea Pech hier beschreibt, die mit ihrer Kameraarbeit in der RBB-Koproduktion Noah eine Chance auf den Michael-Ballhaus-Preis hat, ist vielleicht das eigentliche Fundament der First Steps Awards. Es geht nicht nur darum, junge Talente auszuzeichnen, sondern auch darum, ihre ersten Schritte zu begleiten. Es gibt Mentorenprogramme, Junior-Mitgliedschaften in der Filmakademie, Workshops und verschiedenste Angebote, Kontakte zu knüpfen. First Steps ist in dieser Hinsicht fast ein Förderprogramm, so Kilian Friedrich, dessen semidokumentarischer Film »Ich verstehe Ihren Unmut« nach seiner Weltpremiere Anfang des Jahres auf der Berlinale und nach vielen weiteren Festivaleinladungen und Ehrungen nun auch noch den First Steps Award als abendfüllender Spielfilm bekommen könnte.
15: Es gibt ja hier auch Seminare und so Lectures, um einfach so ein bisschen sich abzutasten. Ja, wen gibt's noch so? Das ist der Wert, das Besondere an dem ganzen First Step Award.
14: Kilian Friedrichs, ich verstehe Ihren Unmut über den Alltag und die Arbeitsbedingungen in der Reinigungsbranche sowie einige andere nominierte Filme sind ohne Senderbeteiligung entstanden. Aber bei vielen Filmen, wie zum Beispiel dem mittellangen Film Vom bösen Blick, sind Sender wie der RBB als Co-Produzenten mit an Bord. Und genau diese Unterstützung ist oft entscheidend für den Nachwuchs, so Justus Hagemann, der als Produzent des Films für den No 4 Bernd Eichinger Award nominiert ist.
16: Und das ist, glaube ich, nach wie vor super wichtig, dass so eine Verbindungen auch bestehen bleiben und dass da auch Leute auf beiden Seiten sind, die dafür kämpfen und dafür einstehen, weil sonst müssen wir am Ende ein Kammerspiel mit drei Schauspielern machen und am besten mache ich noch Kamera und Sound selber und ich glaube, das wollen wir alle nicht.
14: Nach einem Kammerspiel sucht man auf jeden Fall vergeblich in diesem First Steps Jahrgang, der mal wieder inhaltlich und stilistisch extrem vielfältig ist. Einer der eindrucksvollsten und auf jeden Fall persönlichsten Filme dieses Jahrgangs ist Daniela Magnani-Hüllers autobiografische Dokumentation »Was an Empfindsamkeit bleibt«. 14 Jahre nach dem Mordversuch eines Mitschülers an ihr blickt sie zurück und spricht unter anderem zum Beispiel mit einer Lehrerin, die die Tat damals hätte kommen sehen können, oder mit der Kommissarin, die damals mit dem Fall befasst war.
17: Ich glaube, dadurch, dass so viel Zeit vergangen ist, das hat mir eine große Sicherheit gegeben. Und dadurch, dass ich den Film wirklich nicht gemacht habe, um nochmal persönlich was aufzuarbeiten, sondern wirklich das Gefühl hatte, ich möchte hier was zeigen, auch für andere Frauen und Mädchen in einer ähnlichen Situation.
14: 36 junge Nachwuchstalente haben heute Abend die Chance, einen First Steps Award mit nach Hause zu nehmen. Und auch wenn sich fast alle einig sind, dass schon die Nominierung eine Riesensache ist, wirklich zu gewinnen wäre auch schön, so die DFFB-Studierenden Lilian Masbu und Jonathan Degis, die für ihren Kurzfilm Kosmopoliten nominiert sind, in der ein paar aus dem Urlaub mitgebrachte Bettwanzen für eine Beziehungskrise sorgen.
18: Also wir studieren beide noch, aber haben auch beide Lust, weiterzukommen.
19: Jetzt kommt es genau zum richtigen Augenblick.
18: Und deswegen freuen wir uns extrem, dass wir hier sein dürfen.
3: Am Abend werden im Berliner Theater des Westens die First Steps Awards verliehen. Mitverfolgen kann man das im RBB-Livestream. Der Schriftsteller Umberto Eco war ein leidenschaftlicher Leser. Mehr als 30.000 Bücher hat der italienische Gelehrte allein in seiner Mailänder Wohnung gesammelt. Seine legendäre Bibliothek ist nun nach Bologna umgezogen. Im Sommer hat sie eröffnet. Forschende dürfen nach Voranmeldung rein und für Interessierte gibt's zweimal pro Woche Führungen. Unsere Italien-Korrespondentin Lisa Weiß war dabei.
20: Es ist ein schöner alter Palazzo im Univiertel Bolognas, in den die Bibliothek von Umberto Eco umgezogen ist. An der Tür wartet schon Ilaria Bortolotti. Sie ist für die Bibliothek verantwortlich und führt nach drinnen in die 7 leuchtend weißen Räume, denen man ansieht, dass sie frisch gestrichen sind. Der Umzug war gar nicht so einfach, erzählt Bortolotti, nicht nur wegen der schieren Masse an Büchern, sondern weil man Ecos ganz besondere Ordnung der Bücher beibehalten wollte. Der Schriftsteller und Gelehrte hat seine Bibliothek nach dem sogenannten Gesetz der guten Nachbarschaft geordnet. Die Bücher stehen so, dass sie sich thematisch ergänzen, dass man assoziativ von einem zum anderen springen kann, immer neue Verbindungen finden kann. Was das bedeutet, zeigt Ilaria Bortolotti schon im ersten Raum. Hier stehen die Bücher, die Eco konsultiert hat, als er den berühmten Roman »Das Foucault'sche Pendel« schrieb. Werke über Alchemie, Magie, die Templer, Verschwörungstheorien und ganz in der Nähe ein Faksimile seiner Gutenberg-Bibel. Das jahrhundertealte Original ist in Mailand aus Sicherheitsgründen, erklärt Bortolotti.
1: Man kann wirklich in der Geschichte der Literatur spazieren gehen, weil man hat hier das Mittelalter in England, Frankreich, Italien, Deutschland und Russland. Dort haben wir Spanien und die spanischsprachigen Länder. Natürlich mit Borges, aber auch Pinocchio.
20: Italienische Kinderliteratur im gleichen Raum wie Jorge Luis Borges, der weltbekannte argentinische Schriftsteller. Für Eco kein Problem, für ihn waren die Grenzen zwischen literarischen Genres fließend. Was auffällt, die Bücher in den Regalen stehen nicht immer ordentlich nebeneinander. Manche liegen, sind aufeinander gestapelt.
1: Ja, das haben wir genauso respektiert, wie er in seiner Bibliothek gemacht hatte. Und das ist auch ein lebendiges Gefühl. Und auch die Besichtiger sagen, das ist wie eine persönliche Bibliothek. Und das gibt das Gefühl, dass er vor 2 Minuten etwas gelesen hat.
20: Viele Bücher tragen Widmungen der Autorinnen und Autoren. Es gibt Regale voller Bildbände, Comichefte einer Reihe, die Eco selbst herausgegeben hat. Aber auch Bücher über Sprachtheorie. Umberto Eco war in Bologna Professor der Semiotik, also der Lehre von den Zeichen. Selbst erste Bücher über KI hat Eco in seiner Bibliothek, obwohl er schon vor über 10 Jahren gestorben ist. Im letzten Raum sind über 2000 Bücher, die Umberto Eco selbst geschrieben hat. Alle Erstausgaben, Übersetzungen in andere Sprachen. Und Bücher und Abschlussarbeiten über ihn selbst und sein Werk. Ein Paradies für Wissenschaftler. Stoff für Forschungen bietet der Schriftsteller und Gelehrte genug.
3: Die Umberto Eco Bibliothek in Bologna. Lisa Weiß hat sie für uns besucht.

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1: Vorsicht auf der B5 Berlin Richtung Nauen. Zwischen Berliner Chaussee und Spandau befindet sich ein liegen gebliebenes Fahrzeug auf der Verzögerungsspur. A12 Berlin Richtung Frankfurt-Oder. Zwischen Fürstenwalde West und Briesen gibt es eine Nachtbaustelle. Die Autobahn ist gesperrt. Stadtverkehr Berlin. Stadtring A100 am Kreuz Schöneberg dauert es in beiden Richtungen noch etwa 10 Minuten länger. Der Tiergartentunnel ist bis morgen früh komplett gesperrt. Grund ist Personalmangel bei der Tunnelüberwachung. Charlottenburg auf der Otto-Suhr-Allee ist in Höhe Marie-Elisabeth-Lüder-Straße in beiden Richtungen jeweils nur eine Spur frei. Friedrichshain ab Rudolfplatz Richtung Revaler Straße gibt es Bauarbeiten und deshalb ist die Straße dort bis Ende Oktober gesperrt. Wir wünschen eine gute Fahrt.
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1: Um 22 Uhr mit Thomas Haag. Guten Abend. Die Autorin Shaida Bazyar erhält in diesem Jahr den Deutschen Buchpreis. Sie wurde am Abend für ihren Roman Die Lücken ausgezeichnet. Aus Frankfurt am Main, Lars Hofmann.
2: Über einen Zeitraum von 100 Jahren geht es um einen fiktiven Ort im Hunsrück. Mit jüdischen Familien im Nationalsozialismus bis hin zu kurdischen und iranischen Menschen, die hier Schutz suchen. Die Jury lobte, sie definiere die Grenzen des Heimatromans neu. Der Deutsche Buchpreis ist mit 25.000 Euro dotiert. Die 5 anderen Autorinnen und Autoren von der Shortlist erhalten jeweils 2.500 Euro. Der Preis bildet traditionell den Auftakt zur Frankfurter Buchmesse.
1: Nach dem Kabelbrand in Berlin-Marzahn ermittelt der Staatsschutz der Polizei wegen schwerer Brandstiftung. Man gehe davon aus, dass sich die Täter das Ziel möglicherweise gezielt ausgesucht haben, sagte ein Polizeisprecher dem RBB. Am frühen Morgen hatten unbekannte Autoreifen unter einer Brücke in Brand gesetzt und Stromkabel beschädigt. Dadurch kam es zu einem Stromausfall. Der Nobelpreis für Medizin geht in diesem Jahr an 2 deutsche und einen US-amerikanischen Forscher. Peter Hegemann von der Berliner Humboldt-Universität, sein Würzburger Kollege Georg Nagel und Karl Deisseroth von der Universität Stanford werden für ihre Arbeit auf dem Gebiet der Optogenetik ausgezeichnet. Biophysiker Hegemann zeigte sich überrascht und überwältigt. Er appellierte im RBB an die Politik, Forschungen wie seine besser zu unterstützen.
3: Wir mussten leider in den letzten Jahren miterleben, wie viele Grundlagenprojekte, die ich persönlich für ausgezeichnet halte, nicht gefördert wurden. Und ich hoffe, dass die Politik auch mal begreift, wenn man keine Grundlagenforschung fördert, dann gibt es hinterher auch nichts anzuwenden.
1: Peter Hegemann, Medizin-Nobelpreisträger von der Berliner Humboldt-Universität. Schleswig-Holsteins Ministerpräsident Günther hat die Energiepolitik der Bundesregierung scharf kritisiert. In einem Brief an Bundeskanzler Merz, der mehreren Medien vorliegt, warnt der CDU-Politiker davor, unter anderem Änderungen im Erneuerbare-Energien-Gesetz umzusetzen. Günther schreibt, man brauche für die Bürger einfache Möglichkeiten, selbst Teil der Energiewende zu sein. Die Chefs der deutschen Geheimdienste haben vor zunehmenden Gefahren durch Russland gewarnt. Moskau führe einen Schattenkrieg gegen Deutschland, sagte der Präsident des Bundesnachrichtendienstes Jäger bei einer öffentlichen Anhörung des Parlamentarischen Kontrollgremiums des Bundestages. Der Präsident des Bundesamtes für Verfassungsschutz Selena klärte, das Spektrum umfasse auch Desinformation und Anschlagsversuche. Soweit die Nachrichten. 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Das Wetter nachts ist es meist klar und trocken. Die Tiefstwerte liegen bei 12 bis 4 Grad. Morgen ist es meist sonnig. Örtlich gibt es ein paar Wolken. Es bleibt trocken bei 18 bis 23 Grad.
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4: Und da geht's los auf der A12 Berlin Richtung Frankfurt oder hier ist die Autobahn zwischen Fürstenwalde West und Briesen wegen einer Nachtbaustelle noch bis circa 5 Uhr gesperrt. Die A29 Aalhorner Heide Richtung Oldenburg ist zwischen Wardenburg und Sandkrug wegen Fahrbahnerneuerung bis Mittwoch jeweils zwischen 19 und 5 Uhr gesperrt. Die Umleitung führt über die U7. Die A42 Kamp-Lindfort-Dortmund ist zwischen Herne-Krange und Herne-Baukau in beiden Richtungen noch bis 5 Uhr gesperrt. Die A57 Krefeld Richtung Köln ist zwischen Krefeld-Zentrum und Krefeld-Oppum wegen Bauarbeiten noch bis Donnerstagmorgen gesperrt. Und eine Meldung noch von der A81 Stuttgart Richtung Singen. Hier ist die Autobahn zwischen Kreuz Stuttgart und Sindelfingen-Ost. Gibt's 1 Kilometer Stau wegen Bauarbeiten. Kommen Sie gut und sicher an Ihr Ziel.
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4: Und die kommt aus Hamburg vom Norddeutschen Rundfunk. Ich bin Christopher Gaube. Willkommen. Die Sicherheitslage in Deutschland, die hat sich ja in den vergangenen Jahren deutlich verändert. Der Krieg in der Ukraine sozusagen vor der Haustür. Seit Monaten fliegen unbekannte Drohnen über Flughäfen. Nur mit Glück misslang ja ein Anschlag auf dem Flughafen Halle-Leipzig. Seekabel wurden sabotiert und manches liegt sicher auch im Dunkeln. Um sich vor Sabotage und Attentaten zu schützen, gibt es in Deutschland drei Nachrichtendienste. Den Bundesnachrichtendienst, das Bundesamt für Verfassungsschutz und den Militärischen Abschirmdienst. Und deren Chefs, die haben sich heute im Bundestag versammelt und haben Rede und Antwort gestanden. Nicole Markwald berichtet.
5: Ohne Umschweife kam der Chef des Bundesnachrichtendienstes, Martin Jäger, zu seiner ersten Botschaft.
6: Deutschland ist in Gefahr, in einen gewaltsamen Konflikt mit Russland zu geraten.
5: Von keinem anderen Land gehe eine so direkte und konkrete Bedrohung gegen Deutschland aus, betonte Jäger. Der Grund? Deutschland sei das Zentrum für die Unterstützung der Ukraine. Er warnte, würde Deutschland kippen, geriete ganz Europa ins Rutschen. Der BND-Chef erinnerte an den Fund der Sprengstoffdrohne vom Leipziger Flughafen, den die Bundesregierung Russland zuordnete, und erklärte,
6: Deutschland ist zu einem Haupthindernis russischer hegemonialer Machtprojektion in Europa und damit zur Zielfläche russischen Handelns geworden. Wer sich nicht fügt, wird zum Gegner. So lautet die Moskauer Lesart.
5: Um die Bundesregierung zu schwächen, setzte der Kreml darauf, Ängste und Befürchtungen zu schüren. Das Spektrum reiche von Sabotage zu Tötungsdelikten, Desinformationskampagnen und Anschlagsversuchen, erläuterte auch der Präsident des Bundesamtes für Verfassungsschutz, Sinan Selin. Manipulationskampagnen reichten bis auf die kommunale Ebene. Die Agenda laute,
7: die demokratische Mitte zu diskreditieren und hier personenbezogen Zwietracht und Unsicherheit zu sehen.
5: Trotz allem dürfe auch die Gefahr durch Rechtsextremismus nicht aus dem Blick verloren werden, sagte Selin. Hier gäbe es eine extrem besorgniserregende Entwicklung.
7: Wir beobachten im Bereich des Rechtsextremismus zum einen eine Entwicklung hin zu aktionsorientierten, gewaltbereiten rechtsextremistischen Gruppierungen.
5: Selin nannte beispielsweise Angriffe auf CSD-Veranstaltungen. Auch finde eine Internationalisierung statt, möglich gemacht durch das Internet und soziale Medien. Zudem beobachtet der Verfassungsschutz Verbindungen der Gruppen ins Rockermilieu, in den Bereich Kampfsport und in die organisierte Kriminalität. Doch auch Linksextremismus spiele weiter eine große Rolle. Genannt wurden Angriffe auf Personen, Unternehmen und Infrastruktur. Verfassungsschutzpräsident Sinan Selin erklärte,
7: um es mal etwas robuster zu sagen, die Situation in Gaza hat Antisemitismus ein Stück weit in Feldern, in Anführungsstrichen, hoffähig gemacht, die vorher in dieser Deutlichkeit nicht zutage traten.
5: In der Anhörung ging es aber auch um einen Gesetzentwurf. Er sieht vor, die Befugnisse von Verfassungsschutz und Nachrichtendienst auszuweiten. Die Chefs der Geheimdienste bewerteten die angestoßenen Reformen als gut, nötig und alternativlos. Kritik kommt von den Linken. Bundestagsabgeordnete Clara Bünger warnt vor einer möglichen Ausweitung der Befugnisse. Die Bundesregierung schaffe eine Architektur für willkürliche Überwachung und politische Verfolgung, so Bünger.
4: Heute also die öffentliche Anhörung der Nachrichtendienste im Bundestag und sie haben ein klares Bild der angepassten Sicherheitslage in Deutschland gezeichnet. Andreas Sperling vom NDR hat mit Daniel Baldi gesprochen. Er ist SPD-Politiker und sitzt im parlamentarischen Kontrollgremium, das die Nachrichtendienste kontrolliert. Und zunächst ging es um die Frage, ob er denn jetzt nur auf die Bedrohung durch Russland schaut oder auch auf die Gefahren durch Rechts- und Linksextremismus hier in Deutschland.
8: Es gilt darauf, auf alles zu gucken. Die Gleichzeitigkeit der Gefahren ist ja das, was wir spüren, was auch die Sicherheitslage so gefährlich macht und auch so eindringlich. Und gleichzeitig heißt das natürlich aber auch, Schwerpunkte zu setzen. Und zum Beispiel beim Thema Extremismus in Deutschland, Bedrohungen in Deutschland, ja, da gilt es weiterhin, aufmerksam zu sein beim Thema Rechtsextremismus, beim Thema Vernetzung von neuer Rechte, beim Thema Vernetzung auch in Parlamente, in Parteien hinein, aber auch gewaltbereiter Rechtsextremismus. Aber natürlich auch das Thema immer jünger werdende Gefährder im Bereich des Islam, die Frage von im Bereich des Linksextremismus, Angriffe auf kritische Infrastruktur. Und wenn wir nach außen gucken, ja, da ist natürlich das Thema Russland, aber es ist ja nicht so, dass die Welt außerhalb von Russland nur aus netten Menschen besteht, sondern ganz im Gegenteil, wir haben Staaten wie beispielsweise den Iran, die nach wie vor auch im Nahen Osten durchaus eine Bedrohung darstellen. Wir haben ein Land wie China, ein Staat wie China, die unsere Art zu leben ganz offen hinterfragen und die in der Straße von Taiwan, im asiatischen Raum, aber auch darüber hinaus weltweit die Stärke des Rechts eben hinterfragen und stattdessen das Recht des Stärkeren etablieren wollen.
9: Ist es vor dem Hintergrund denn dann unablässig, dass die Nachrichtendienste jetzt mehr Befugnisse bekommen sollen, sodass sie dann nicht mehr nur aufklären, sondern auch aktiv eingreifen können?
8: Das braucht es, denn wir agieren im Ausland eben dann doch an vielen Stellen im Schatten in Zukunft. Denn wir sind im Frieden. Wir sehen aber gleichzeitig auch, dass eben vieles, Stichwort hybride Bedrohung, eben auch an der Stelle uns schon trifft. Und dass wir in diesem Schatten, der dadurch entsteht, zwischen Frieden, zwischen Krieg, dass wir dort auch agieren müssen. Und das müssen eben die Nachrichtendienste in Zukunft tun.
9: Sie sprechen jetzt ja nur vom Ausland. Es geht ja aber auch um das Inland, wo es dann ja ein Nebeneinander von Geheimdiensten und Polizeibehörden geben würde. Das kann doch dann auch leicht im Chaos enden, oder?
8: Nein, denn es geht ja nicht darum, dass wir jetzt bei Polizei etwas wegnehmen, sondern es geht im Prinzip um die Bereiche, um die, ich sag mal, Graubereiche, um die sich heute schon niemand kümmert oder um die sich heute niemand kümmert. Dass wir in diese Graubereiche die Möglichkeit geben, dass dort der Verfassungsschutz eben aktiv werden kann.
9: Aber die Absprache ist ja dann das Wichtige.
8: Genau, und die findet ja aber auch statt. Und gleichzeitig der Verfassungsschutz erlangt ja auch Kenntnisse beispielsweise durch internationale Zusammenarbeit, von der die Polizei keine Kenntnisse hat. Und deshalb sehe ich da tatsächlich nicht das Risiko, sondern ich glaube, es ist eben ganz, ganz wichtig, immer auch deutlich zu machen, das, was der Verfassungsschutz wird, nicht auf der, ich sag mal, Spielwiese der Polizei oder der Polizeien spielen, sondern das, was der Verfassungsschutz tut, ist aktuell ein Bereich, in dem niemand agiert. Und deshalb ist es ganz, ganz wichtig, dass wir diesen Graubereich, auch diesen Schatten ausleuchten und der Verfassungsschutz dort aktiv werden kann.
9: Es gibt ja aber auch Kritiker eben dieser Maßnahmen, die fürchten auch unter Umständen eine willkürliche Überwachung. Können Sie so etwas ausschließen?
8: Ja, denn nochmal, wir haben eben eine Richterkontrolle, die gerade bei den eingriffsintensiven Maßnahmen, zum Beispiel der Wohnraumüberwachung oder Ähnlichem, schon vorher greift. Und das ist ja auch was ganz, ganz Wichtiges. Das ist auch aus den Lehren deutscher Geschichte und den Lehren zweier Diktaturen und Geheimpolizeien, die es in solchen Diktaturen oder in diesen Diktaturen gab, eine ganz, ganz entscheidende Lehre, dass es nicht nur die politisch-parlamentarische Kontrolle gibt, sondern eben auch die richterliche Kontrolle. Die haben wir und deshalb ist es auch gut, dass diese Kontrolle auch jetzt im Gesetz nochmal gestärkt wird und dass die eben auch für die Nachrichtendienste gilt. Das heißt, die agiert nicht im luftleeren Raum, sondern besonders eingriffsintensive Maßnahmen, die müssen vorher geprüft werden. Und eben der unabhängige Kontrollrat kann auch sagen, nee, Freunde, so geht das nicht, diese Maßnahme dürft ihr nicht machen.
9: Im Moment arbeiten Sie ohne Vertreter der Linken und der AfD. Aber das könnte sich ja ändern. Inwieweit würde sich dann auch Ihre Arbeit dort verändern?
8: Ich hätte mir durchaus vorstellen können, auch dass eine Kandidatin der Linken auch Mitglied wird und hätte die Kandidatin, die vorgeschlagen war, mich da auch auf die Zusammenarbeit gefreut und glaube, das wäre auch eine gute Zusammenarbeit gewesen. Die gab es ja auch in der Vergangenheit auch schon mit der Linken in diesem Gremium. So hörte ich zumindest von Akteuren, die damals schon dabei waren. Und gleichzeitig muss man aber auch festhalten, das ist ein hochsensibles Gremium, wo wir hochsensible Informationen erhalten. Und deshalb ist es eben auch ganz, ganz wichtig, dass klar ist in diesem Gremium, dass, und das gilt insbesondere für die AfD, dass wir eben in diesem Gremium das, was dort besprochen wird, nicht eben am nächsten Tag noch um Moskau abfließen darf. Und da sehe ich bei vielen AfD-Politikerinnen und Politikern genau dieses Risiko.
10: Sagt der Bundestagsabgeordnete Daniel Baldi. Er sitzt für die SPD im parlamentarischen Kontrollgremium, das die deutschen Nachrichtendienste überwacht. Und ich habe jetzt noch eine Geschichte aus Hamburg für Sie. Der freie Blick von der Elbphilharmonie, der bleibt. Aber der freie Eintritt zur Plaza, der ist ab sofort vorbei. Ab morgen kostet ein Besuch dann 5 Euro und der Senat will damit mehrere Millionen Euro jährlich einsparen. Jenny Witt.
11: Seit fast 10 Jahren hat die Stadt die Plaza-Besuche finanziert. Ein jährlicher Zuschuss von 3,6 Millionen Euro an die Elfi-Betriebsgesellschaft. Jetzt sei das Geld besser im Kulturbereich aufgehoben, argumentierte Kultursenator Carsten Broster im Sommer und gab das grüne Licht für die neuen Gebühren. Ab morgen zahlen Besucher also 5 Euro für den Blick über den Hafen oder 3 Euro ermäßigt. Der Eintrittspreis einer Karte wird beim Kauf bestimmter Konzertkarten erstattet. Schulklassen sowie Kita- und Vorschulgruppen erhalten weiterhin kostenlose Tickets vor Ort. Die Elfi-Betreiber rechnen mit Einkünften von rund 6 Millionen Euro jährlich, obwohl die Besucherzahlen um fast ein Drittel sinken könnten. Scharfe Kritik an den Gebühren kommt weiterhin von den Linken. Ihr Argument, Kultur und öffentliche Räume gehören auch denen mit weniger Geld.

0: Die Zeit jetzt, es ist 22.15 Uhr.
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2: Mit Lars Becker und Fußball. Julia Gwin hat sich im Bundesliga-Topspiel in Frankfurt wie befürchtet einen Außenbandriss im Sprunggelenk zugezogen. Die Kapitänin der deutschen Nationalmannschaft fällt mehrere Wochen aus. Dass Gwin für die WM-Tests gegen Australien am Freitag in Karlsruhe und vier Tage später gegen Japan in Bremen fehlen wird, stand bereits am Samstag fest. Gwin ist in ihrer Karriere immer wieder von Verletzungen zurückgeworfen worden. Nach zwei Kreuzbandrissen in der Vergangenheit hatte sie sich 2025 im ersten EM-Spiel eine Bänderverletzung im Knie zugezogen. Im April kugelte sie sich die Schulter aus, wurde anschließend operiert. Nach ihrer Rückkehr vor wenigen Wochen sollte Gwin auch ihr Comeback im DFB-Team geben. Cristiano Ronaldo und kein Ende. Nach der vorzeitigen Qualifikation für das Viertelfinale der Nations League hat Portugals Nationaltrainer Jorge Jesus eine mögliche Rückkehr des Superstars angedeutet. Portugals Rekordspieler und Torschütze hatte das Nationalteam unter der Woche verlassen, nachdem er in Norwegen nicht eingesetzt worden und für das folgende Spiel in Dänemark nicht für die Startelf vorgesehen war. Jesus sprach von einem Missverständnis, das leicht zu klären sei. Titelverteidiger Portugal gewann alle drei Nations League-Spiele ohne Ronaldo und steht vorzeitig im Viertelfinale. In allen drei Partien traf zudem Gonçalo Ramos, Ronaldos designierter Nachfolger. Bislang bestritt der 41-jährige Ronaldo für Portugal 234 Länderspiele, in denen er 146 Tore erzielte. Beides Rekordmarken im internationalen Fußball. Handball. Wie geht's weiter im Fall Johannes Goller? Drei Monate nach seinem Wechsel von Flensburg nach Melsungen möchte der Kapitän der deutschen Handballnationalmannschaft zurück an die Förde. Seine Familie, Frau und zwei Töchter, ist nicht angekommen in Melsungen, fühlt sich nicht wohl, vermisst Freundeskreis und Umfeld. Jetzt hat sich Johannes Goller erstmals selbst geäußert. Frage an unseren Handballexperten Thomas Kos. Was hat sich durch die öffentliche Erklärung Gollers verändert?
3: Vor allem hat Johannes Goller selbst deutlich gemacht, wie ernst die Situation für ihn ist. Er spricht nicht mehr nur von Heimweh, sondern ausdrücklich davon, dass seine mentale Gesundheit betroffen ist. Damit bekommt die ganze Geschichte noch einmal eine andere Dimension. Gleichzeitig wird hinter den Kulissen längst verhandelt. Die Familie möchte möglichst schnell zurück in den Norden, am liebsten schon zur kommenden Saison. Zu hören ist auch, dass Goller derzeit sehr fokussiert seinen Verpflichtungen nachkommt, also relativ kurz vor dem Training kommt und danach auch schnell wieder weg ist. Sein Wechselwunsch ist jedenfalls sehr klar. Jetzt müssen die Vereine eine Lösung finden.
2: Was sind die Knackpunkte bei den Verhandlungen? Nochmal Thomas Kos.
3: Ja, der wichtigste Punkt ist die Ablösesumme. Goller hat in Melsungen einen Vertrag bis 2031. Lange hieß es, er könne 2028 über eine festgeschriebene Ausstiegsklausel gehen. Inzwischen gibt es aber Hinweise, dass diese Klausel möglicherweise erst 2029 greift. Das soll auch bei der Trennung von seiner bisherigen Berateragentur eine Rolle gespielt haben. Die Agentur hatte öffentlich erklärt, sie habe sich von Goller getrennt. Nach unseren Informationen war es allerdings genau andersherum. Goller hat sich von der Agentur getrennt. Jetzt prüfen Anwälte den Vertrag. Für einen früheren Wechsel müsste Flensburg entsprechend zahlen. Im Raum steht eine siebenstellige Summe. Genannt wurde da etwa 1,2 Millionen Euro. Dazu kommt das Gehalt aus Melsungen, wird Flensburg definitiv nicht zahlen können. Goller müsste also selbst Abstriche machen. Am Ende geht es darum, wie weit alle drei Seiten aufeinander zugehen.
2: Thomas Kos im Inforadio Sport mit Lars Becker.
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4: Der Tag in Berlin und Brandenburg mit Anna Korwis. Herzlich willkommen. Der Nobelpreis für Medizin geht in diesem Jahr an ein Forschertrio, das daran arbeitet, ein großes Geheimnis unseres Gehirns zu entschlüsseln. Wie Netzwerke von Nervenzellen unsere Erinnerungen, Gefühle und unser Verhalten formen. Einer der Preisträger forscht hier in Berlin, Peter Hegemann. Er ist Professor für Biophysik an der Humboldt-Universität zu Berlin. Er hat sich nach der Nominierung heute in der Öffentlichkeit ziemlich rar gemacht, aber RBB24-Reporterin Juliane Kowolik hatte Glück und konnte den frisch gebackenen Nobelpreisträger in seinem Garten in Falkensee treffen.
5: Peter Hegemann begrüßt mich in T-Shirt, Jeans und Sandalen, während er gleichzeitig telefoniert. Denn seit der Bekanntgabe am Morgen steht sein Telefon nicht still und sein E-Mail-Fach quillt über vor Anfragen und Glückwünschen. Hegemann erzählt, wie ihn die Nachricht erreicht hat.
6: Ja, es war natürlich schon eine Überraschung. Man ist immer überwältigt, will ich mal so sagen. Ja, also der Vorsitzende der Kommission, er hat mir erst eine E-Mail geschrieben. Er hätte eine Nachricht für mich. Ich soll ihn bitte mal anrufen. Und dann haben wir telefoniert und dann hat er mir das mitgeteilt.
5: Hegemann betont, dass er nicht mit der Auszeichnung gerechnet habe, denn er und sein Team betreiben vor allem Grundlagenforschung und diese werde eher selten vom Nobelpreiskomitee berücksichtigt. Wie er sagt, ist er besonders froh, dass seine schwerkranke Frau, um die er sich jetzt kümmert, die Auszeichnung noch mitbekommen hat. Mehr als 4 Jahrzehnte habe sie ihn bei seiner Forschung unterstützt und mit den 3 Kindern den Rücken freigehalten. Hegemann sagt, er sei im Prinzip Algenforscher. Sein Untersuchungsobjekt ist die gewöhnliche Grünalge, die auch hier in den Brandenburger Seen ganz in der Nähe vorkommt. Forscher lange vor ihm haben entdeckt, dass sie auf Licht reagiert, die Algen zum Licht hinschwimmen, wenn es zu dunkel für die Photosynthese ist. Hegemann und sein Team ist es gelungen, Proteine aus der Alge mit Hilfe von Viren in menschliche Zellen zu implementieren und diese menschlichen Zellen damit ebenfalls lichtempfindlich zu machen. Vor allem für blinde Menschen kann dieser Prozess ein enormer Gewinn an Lebensqualität bedeuten.
6: Dann können sie wieder sehen, aber nicht mit der Auflösung, die wir jetzt haben. Also Sie können nicht die Zeitung mitlesen. Sie können aber Gegenstände identifizieren, die auf Ihrem Tisch stehen, oder Sie können Zebrastreifen auf der Straße sehen und sowas.
5: Auch bei der Therapie von Taubheit könnten die Entdeckung der 3 Forscher Patienten helfen, Töne wieder wahrzunehmen. Dafür müsste der Schall, der an das Ohr trifft, in optische Signale umgewandelt werden. Die könnten dann von den neu trainierten Zellen wahrgenommen werden.
4: Der Medizinnobelpreis ist mit 1 Million Euro dotiert und die teilt sich Peter Hegemann mit seinen Forscherkollegen Georg Nagel in Würzburg und Karl Deisseroff in den USA. Das war ein Beitrag von Juliane Kowolik. Die Pendlerinnen und Pendler im Havelland, die müssen mal wieder stark sein. Kaum haben sie die Sperrung der Bahnstrecke Berlin-Hamburg überstanden, wird schon wieder gebaut. Diesmal ist es die Strecke Berlin-Hannover. Die Strecke der sogenannten Lehrterbahn, also das RE4, die ist seit Freitag gesperrt und zwar für ganze 14 Monate. Das heißt Schienenersatzverkehr statt Zug. RBB24-Reporter Ivo Ziemann ist im Bus mitgefahren.
7: Ich habe ja heute das kleine Abenteuer gewagt und bin von Wustermark aus nach Rathenow gefahren mit dem Schienenersatzverkehr. Mit dem Bus erst nach Nauen und dann in einen anderen Bus umsteigen nach Rathenow. Und es dauert natürlich deutlich länger. Und gleich heute Morgen habe ich am Bahnhof, der sehr leer war, den Daniel getroffen. Der musste nach Berlin und der hat einen anderen Weg gewählt, nämlich mit dem Bus bis nach Brieselang.
8: Und dann fahre ich sozusagen dann mit der Regionalbahn nach Potsdamer Platz hin.
7: Ist schon blöd, oder?
8: Tatsächlich, ja. Aber gut, irgendwann musste ja mal die marode Strecke auch umgebaut werden. Aber man hätte das System vielleicht ein bisschen besser aufbauen können.
7: Mein Weg hat mich dann auf jeden Fall nach Nauen geführt. Und da war es im Gegensatz zu Wustermark total voll. Der komplette Parkplatz war voll. Massen an Menschen an den Bushaltestellen. Da habe ich die Melanie getroffen. Und die hat mir auch bestätigt, dass es wirklich extrem voll ist.
9: Wustermark haben sie damals für die Hamburg-Strecke ja einen extra Parkplatz gebaut. Das können sie hier natürlich nicht machen. Ja. Sonst würde ich auch mit dem Auto anreisen und nicht mit dem Bus, weil auf dem Bus ist nicht so wirklich Verlass offensichtlich.
7: Wie ist es so? Wie genervt ist man davon oder ist es okay?
10: Also wenn das jetzt wirklich 14 Monate dauert, dann bin ich richtig genervt. Weil eigentlich sollte es ja nur 2 Monate dauern und dann ab Dezember sollte er erstmal wieder fahren und dann nächstes Jahr noch 2 Monate.
7: So grundsätzlich ist der Schienenersatzverkehr aber eigentlich ganz gut organisiert, vor allen Dingen von der Sichtbarkeit. Also man erkennt die Busse, dann sind zumindest in Nauen so überall Fußspuren aufgeklebt, dass man weiß, wohin man zum Schienenersatzverkehr kommt. Wenn man es mal zusammenfassen will, muss man sagen, die Busse fahren, die Verbindungen sind eng, aber passen. Schöner ist es deswegen jetzt nicht unbedingt. Und wenn es jetzt für viele 14 Monate dauern soll, dann wird es ein heißer Winter.
4: Schienenersatzverkehr beim RE4. RBB24-Reporter Ivo Ziemann hat ihn ausprobiert. In Brandenburg wurden letztes Jahr 368 Fälle von Taschendiebstählen angezeigt. In Berlin waren es gut 13.000 Fälle. Klingt viel, ist aber im Vergleich zu anderen Metropolen moderat. In Barcelona zum Beispiel sind es im Jahr 141.000 Taschendiebstähle im Schnitt. Weil aber natürlich trotzdem jeder Fall einer zu viel und für die Betroffenen ärgerlich ist, beteiligen sich Berlin und Brandenburg bei der deutschlandweiten Präventionswoche gegen Taschendiebstahl der Bundespolizei. Zum Auftakt gab es eine Aufklärungsaktion im Potsdamer Hauptbahnhof. RBB24-Reporterin Oda Tischewski war dabei.
11: Achten Sie einmal darauf, wie er bestohlen wird. Der Herr im karierten Hemd wird gerade von der Dame angesprochen. Und die Dame hat den Weg erklärt bekommen, weil der Herr im karierten Hemd natürlich hier ortsansässig ist. Aber ihm wird gleich was auffallen. Und der Herr wurde jetzt natürlich von der Dame im gestreiften Shirt bestohlen.
12: Unauffällig entwenden Polizeibeamte in Zivil ihren Kollegen Handys und Geldbörsen aus Rucksäcken und Handtaschen. Sie lenken sie ab, indem sie vortäuschen, etwas verloren zu haben oder spähen am Fahrkartenautomaten ihre PIN-Nummer aus. Das könnte ich sein. Das Gefühl kommt bei vielen Passantinnen und Passanten auf.
13: Es ist schon insofern neu, dass mir das, glaube ich, ohne weiteres auch passieren würde. Man reagiert halt im Affekt, man sieht, jemand hat was verloren, bringt es hinterher. Ich hätte mein Handy definitiv auch liegen lassen.
14: Viele Sachen weiß man ja auch schon, ob man es immer macht, das ist so die andere Frage. Ich habe auch mein Handy gerade in der Hosentasche hinten, was eigentlich nicht sein soll. Aber ja.
12: Taschendiebstahl ist bei weitem nicht das häufigste Delikt in der Kriminalstatistik, aber er ist leicht vermeidbar, erklärt Rodion Makowke, Dezernatsleiter im Landeskriminalamt Berlin.
15: Prävention fängt vor allem im Kopf an. Das mitzunehmen, was man auch braucht für das, was man sich vornimmt. Wertgegenstände, Smartphones am Körper tragen, nach innen tragen, Rucksäcke mindestens im Gedränge vor sich tragen, Bauchtaschen verwenden, wenn man möchte, zusätzlich sichern. Das sind also die Dinge, die vergleichsweise leicht auch umzusetzen sind.
12: Aber lohnt Taschendiebstahl heute überhaupt noch? Kaum jemand trägt doch noch größere Bargeldsummen mit sich herum. Smartphones sind aufwendig mit Biometrie gesperrt. Dennoch kommen Diebesbanden auf ihren Schnitt, indem sie zum Beispiel Handydaten löschen und die Geräte verkaufen. Für den Erfolg oder Misserfolg der Täter ebenfalls wichtig, die Zeitspanne, bis ein Diebstahl bemerkt wird. Vor allem, wenn es um Kredit- und EC-Karten geht, sagt Christian Assmann von der Abteilung Kriminalprävention im Brandenburger Polizeipräsidium.
16: Es reicht nicht aus, einfach nur die Bank anzurufen oder das Kreditinstitut, sondern grundsätzlich die Notfallsperrnummer für Geldkarten auch zu nutzen, die 116116, dann ist die Karte üblicherweise auch insgesamt für den Geldverkehr gesperrt.
12: Taschen schließen, Wertsachen und Koffer immer im Blick haben, Rucksäcke nach vorne drehen, wenn es eng wird im Zug oder auf der Straße und niemals den Einkaufswagen unbeaufsichtigt lassen. Das rät die Polizei als wichtigste Maßnahmen. Wer weiter aufrüsten will, dem empfiehlt sie Taschenalarme, Schlüsselanhänger mit Zusatzfunktion. Die vertreiben nicht nur Diebe, sondern können auch in anderen Notsituationen hilfreich sein.
4: Ein fieses Geräusch. RBB24-Reporterin Oda Tischewski war beim Auftakt der Präventionswoche Taschendiebstahl dabei. In Potsdam gibt es offenbar ein Problem mit gewaltbereiten Jugendlichen. Es gibt immer wieder Berichte, wonach Jugendgruppen andere Jugendliche verprügelt oder bedroht haben. So ist es auch letzte Woche in Berlin-Wannsee an der Grenze zu Potsdam zu einem schweren Zwischenfall gekommen. Was war da los? RBB24-Reporter Johann Frederik Paul ist dem nachgegangen.
17: Ein Samstagabend im beschaulichen Kohlhaasenbrück. Nur wenige Schritte, dann ist man auch schon in Potsdam. Zwei 17-Jährige und ein 18-Jähriger wurden hier von knapp 20 anderen Jugendlichen mit Fäusten geschlagen. Der 18-Jährige kommt mit Verletzungen am Kopf ins Krankenhaus. Timo Reimann, Vorsitzender des Jugendhilfeausschusses in Potsdam, sagt:
18: Alles, was mein Kenntnisstand darüber ist, ist, dass es eine Jugendgruppe aus Potsdam gewesen sein muss und genauso wie der Schüler auch aus Potsdam kommt und es sich dabei wohl um eine Racheaktion gehandelt hat, die allerdings aufgrund von irgendeiner Bagatelle ausgelöst sein muss.
17: Und gewaltbereite Jugendliche in Potsdam sind für den Lokalpolitiker nichts Neues. Seit über einem Jahr beschäftigt sich der Jugendhilfeausschuss bereits damit.
18: Wir haben immer wieder dramatische Appelle aus den Jugendclubs bekommen, als auch von der Schulsozialarbeit etc. Überall war zu vernehmen, dass es eine Qualität angenommen hat, die es so noch nie gab. Und man muss da ganz klar sagen, dass da bislang nichts passiert ist. Es ist wirklich ein großes Problem und ich sehe da wirklich jetzt akuten Handlungsbedarf.
17: Ob es sich bei den zahlreichen Berichten der letzten Wochen aber immer um die gleiche Gruppe handelt, kann aktuell nicht gesagt werden. Zur Tat in Wannsee ermittelt die Berliner Polizei und Brandenburg unterstützt. Mario Tierbach von der Polizeidirektion West sagt:
19: Es ist allerdings so, dass im Rahmen der Ermittlungen aktuell noch keine hinreichenden Verdachtsmomente entstanden sind, dass wir sagen können, das ist ein und dieselbe Tätergruppierung, sondern wir reden hier in der Regel von wechselnden Gruppenstrukturen und Tätern. Stand jetzt ist es allerdings nicht möglich, da konkrete Aussagen zu treffen.
17: Hier laufen die Ermittlungen noch.
4: Nächste Woche soll das Thema im Sicherheitsausschuss besprochen werden. RBB24-Reporter Johann Frederik Paul hat informiert. Und das war der Tag in Berlin und Brandenburg mit Anna Korwis. 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

0: erreicht werden. Aus Berlin, Efi Seibert.
1: Ab Juli nächsten Jahres wäre diese Abgabe fällig. Für jede Tonne Kunststoff in Verpackungen würden dann 550 Euro fällig werden. Bei der großen Menge an solchen Verpackungen könnte das dem Staat rund 1,5 Milliarden Euro bringen. Demnach fielen allein im Jahr 2023 rund 3 Millionen Tonnen solcher Verpackungen an. Dabei geht es zum Beispiel um Folien, Verschlüsse oder Deckel. Zahlen müssen die Unternehmen, die solche Verpackungen nutzen, herstellen oder einführen.
0: Deutschland bekommt neben Wilhelmshaven einen zweiten Marinestützpunkt an der Nordsee. Im niedersächsischen Emden soll ein neuer Hafen für Fregatten und Minensuchboote gebaut werden. Das kündigte Verteidigungsminister Pistorius an. Nach seinen Angaben soll der neue Stützpunkt Anfang der 2030er Jahre fertig sein. Bis zu 2000 Dienstposten könnten in Emden langfristig entstehen. Bundeskanzler Merz hat den beiden deutschen Forschern Peter Hegemann und Georg Nagel zum Medizinnobelpreis gratuliert. Die Auszeichnung zeigt, deutsche Forschung ist Spitze, so Merz wörtlich bei X. Aus der Nachrichtenredaktion Jonas Valentin Weber.
2: Merz würdigte die Nobelpreisvergabe als Beleg dafür, dass es in der Wissenschaft entscheidend sei, international zusammenzuarbeiten. Neben Hegemann und Nagel wird auch der US-Amerikaner Carl Deisseroth ausgezeichnet. Alle drei forschen im Bereich der Optogenetik. Dabei handelt es sich um eine Methode, die dabei hilft, auf lange Sicht neue Therapieansätze gegen Alzheimer, Schizophrenie oder etwa Parkinson zu entwickeln. Im Speziellen können Wissenschaftler mit dem Verfahren bestimmte Nervenzellen im Gehirn mithilfe von Licht an- oder abschalten und damit beobachten, ob dadurch beispielsweise eine Erinnerung oder ein Gefühl entsteht.
0: Shaida Basiar hat am Abend für ihren Roman »Die Lücken« den Deutschen Buchpreis erhalten. Es geht darin unter anderem um die NS-Vergangenheit in einem kleinen Ort im Hunsrück, aber auch um aktuellen Antisemitismus und Rassismus. Der Buchpreis würdigt den besten deutschsprachigen Roman des Jahres. Mit der Verleihung in Frankfurt am Main startet traditionell die Buchmessenwoche. Das Wetter in Deutschland. In der Nacht im Norden viele Wolken und von der Nordsee her Schauer. Sonst trocken und oftmals klar. 16 Grad auf Sylt bis 4 Grad im bayerischen Vogtland. Morgen im Norden viele Wolken und Schauer, sonst nach Nebel viel Sonne. 17 Grad auf Sylt bis 25 Grad am Oberrhein. Und am Mittwoch im Norden Schauer, im Südwesten später unbeständiger, sonst freundlich, wieder 17 bis 25 Grad. Das waren die Nachrichten.
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4: Und da habe ich zwei aktuelle Meldungen für Sie. Die A42 Kamp-Lindfort Dortmund ist zwischen Herne-Krange und Herne-Baukau in beiden Richtungen noch bis 5 Uhr gesperrt. Und A81 Stuttgart Richtung Singen zwischen Kreuz Stuttgart und Sindelfingen Ost 1 Kilometer Stau wegen Bauarbeiten. Kommen Sie gut und sicher ans Ziel.
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4: Mit Christopher Gaube, schön, dass Sie mit dabei sind. Der spanische Ministerpräsident Sanchez, der steht massiv unter Druck. Grund: Mit seiner Minderheitsregierung ist es ihm nicht gelungen, zwei wichtige Gesetze durch das Parlament zu bringen. Es ging um den Schutz vor Zwangsräumung und um die Stärkung des Mieterschutzes. Infolgedessen sind am Wochenende wieder mehr als 100.000 Spanierinnen und Spanier für mehr Mieterschutz auf die Straße gegangen. Jetzt zieht der 54-jährige Sanchez die Reißleine. Die eigentlich für den Sommer geplanten Parlamentswahlen zieht er auf November vor. Hans-Günther Kellner berichtet aus Madrid.
5: Die Stunde der Wahrheit ist gekommen. Jetzt müssen die Karten auf den Tisch. Das hatte Pedro Sanchez am Freitag vor der Abstimmung über seine Wohnungsdekrete im Parlament noch gesagt. Das Ergebnis ist bekannt. Die Stärkung des Mieterschutzes wurde abgelehnt. Damit begründete Spaniens Ministerpräsident jetzt seinen Entschluss, die für den Sommer vorgesehene Parlamentswahl auf Ende November vorzuziehen. Ich weiß, dass die Menschen empört sind, weil ihre Anliegen in diesem Parlament mit Füßen getreten worden sind. Ich bin mir bewusst, dass wir auch Fehler gemacht haben. Aber um mehr zu machen als bislang, brauchen wir eine größere Unterstützung aus der Bevölkerung. Wir müssen die Menschen mobilisieren und im Parlament eine viel größere linke Mehrheit erreichen für mehr sozialen Fortschritt und um Spanien weiter zu verändern. Wirtschaftlich läuft es in Spanien ordentlich. Das Wachstum liegt bei rund 2,5%. Die Arbeitslosenquote ist seit vielen Jahren wieder auf unter 10% gefallen. Und die Strompreise sind deutlich niedriger als in vielen anderen EU-Staaten. Aber die Mieten sind in nur 5 Jahren um mehr als 40% gestiegen. In Madrid sogar um mehr

0: 60%. Da kommt die Einkommensentwicklung nicht hinterher. Der 65-jährige Oppositionsführer Alberto Núñez Feijóo zeichnet das Bild von einem Land auf der Intensivstation. Die Lebenshaltungskosten sind untragbar, Wohnraum ist unbezahlbar, es fehlen Ärzte und es gibt zu viele Streiks. Das Bildungsniveau verschlechtert sich, die Infrastruktur verfällt, die Einwanderung ist außer Kontrolle. Wir erleben Stromausfälle und mehr Unsicherheit. Die Rekordeinnahmen an Steuern haben nicht einmal dazu ausgereicht, angemessen auf den Angriff auf unsere Nation in Ceuta zu reagieren. Schon lange ist die Politik in Spanien extrem polarisiert. Neuesten Umfragen zufolge würde rund die Hälfte der Wählerinnen und Wähler für Feijóos konservative Volkspartei oder die ultrarechte Vox stimmen. Die linken Parteien hoffen dagegen, dass die Wohnungsdebatte ihre Anhängerinnen und Anhänger wieder mobilisiert. Die Politologin María Martínez Bascuñán von der Autónoma-Universität in Madrid meint dazu: Die Frage ist, ob sich diese Wähler am Ende wirklich für Sánchez entscheiden. Viele sehen ihn als Teil des Problems, er hat ja schließlich 8 Jahre lang regiert. Er muss die Wähler davon überzeugen, dass er sie vor einem großen rechten Block schützen will. Der Unmut auf der Straße richtet sich nicht nur gegen die Rechten, sondern auch gegen die Politik im Allgemeinen, gegen das System. Wir wissen nicht, ob es Sánchez gelingen wird, diese Wahrnehmung der Leute irgendwie zu verändern. Die spanische Regierung möchte nach der Auflösung des Parlaments nun noch einmal ein Dekret gegen Zwangsräumungen vorlegen. Dafür bräuchte sie nur die Zustimmung des ständigen Ausschusses des Parlaments, wo es eine linke Mehrheit gibt. Erst das neu gewählte Parlament könnte dann im Dezember diese Regelung wieder aufheben.
1: Der spanische Ministerpräsident Sánchez hat also Neuwahlen, vorgezogene Neuwahlen in Spanien angekündigt. Unser Korrespondent Hans-Günther Kellner berichtete.
2: Wirtschaft.
1: Es klingt erstmal gar nicht so schlecht. Die Zahl der Arbeitslosen in Deutschland liegt im Moment unter 3 Millionen, ist damit leicht gesunken. Das ist aber nur ein Teil der Wahrheit. Die sogenannte Herbstbelebung am Arbeitsmarkt, die fiel diesmal schwächer aus als sonst. Und vor allem Berufseinsteiger haben es schwer. Wer gerade frisch von der Uni kommt, muss sich anstrengen, um überhaupt etwas zu finden. Ralf Geißler hat sich umgehört, wie schwierig der Berufseinstieg für junge Akademiker tatsächlich ist.
3: Faye hat mehr als 100 Bewerbungen geschrieben. Trotz eines Bachelors im Informatikbereich, trotz Master, trotz eines Japan-Aufenthalts, er fand monatelang keinen Job. Der 27-Jährige erzählt, viele Firmen hätten auf seine Bewerbungen nicht einmal reagiert.
4: Es ist gerade einfach wirklich sehr anstrengend und man schickt Bewerbung nach Bewerbung nach Bewerbung und macht die Statistik, wie viele Bewerbungen pro Tag hat man geschafft. Und es ist frustrierend, am Ende landet man in einer Stelle, die okay ist.
3: Faye ist mit dieser Erfahrung nicht allein. Fachleute bestätigen, der Berufseinstieg ist schwerer geworden. Besonders trifft es Akademiker, sagt Katharina Schröder von der Arbeitsagentur Sachsen.
5: Also wenn wir uns da die Statistik bzw. unsere Meldungen auch angucken, 10% der gemeldeten Stellen sind für Akademiker, 60% der gemeldeten Stellen sind für Fachkräfte, also für Personen mit einer Ausbildung ausgeschrieben. Also für Akademiker gibt es da tatsächlich wesentlich weniger momentan. Das hängt aber eben auch damit zusammen, dass eben Firmen gerade aufgrund der wirtschaftlichen Lage weniger ausschreiben und wenn sie dann ausschreiben, Menschen mit Berufserfahrung präferieren und weniger junge Absolventen, die eben noch keine Berufserfahrung haben.
3: Gefragt ist Praxis, Praxis, Praxis. Kehrt sie damit zurück, die Generation Praktikum, junge Akademiker, die sich erst über viele Praktika und Zeitverträge an die Festanstellung heranarbeiten müssen? Katharina Schröder relativiert etwas. Ja, Praxis wäre den akademischen Berufen wichtiger, trotzdem gäbe es über alle Altersgruppen hinweg kaum Akademiker, die gar nichts finden. Die Arbeitslosigkeit in der Gruppe läge bei 3,8%. Anna Wittig vom Jobportal Stepstone hat ebenfalls Zahlen erhoben. Demnach wurden für Berufseinsteiger voriges Jahr ein Drittel weniger Jobs ausgeschrieben als im langjährigen Durchschnitt.
6: Was wir ganz grundsätzlich sehen in unseren Studiendaten ist, dass über jeder Zweite, der gerade im Berufseinstieg steht, eben angibt, da gerade eine schwierige Lage vor sich zu finden und sozusagen die Jobsuche als schwierig zu betiteln. Was wir aber auch sehen in unseren Stellenanzeigendaten ist, dass sich so ganz langsam das Angebot für Jobeinsteigende auch wieder erholt hat. Das heißt, hier im ersten Halbjahr gab es dann jetzt doch bereits wieder 14% mehr Einstiegsjobs als zum Beispiel im Vorjahreszeitraum.
3: Ob das die Trendwende ist? Zumindest wurden die Zahlen auf dem gesamten Arbeitsmarkt zuletzt besser. Der 27-jährige Fay hat in der Migrationsberatung Arbeit gefunden, wo er bei der Digitalisierung hilft. Allerdings ist die Stelle befristet.
4: Ich kenne jetzt keinen meiner Studienkolleginnen, die wirklich sagen, hey, ich habe eine Stelle gefunden, mit der ich wirklich sehr zufrieden bin.
3: Wirklich angekommen im Berufsleben fühlt sich Fay noch nicht. Für den Traumjob in der Informatik, vielleicht im Computerspielebereich, will er weitere Anläufe nehmen.
2: Ein Bericht war das von Ralf Geißler. Die Entscheidung der Bundeswehr ist gefallen. Der Zuschlag für einen neuen Marinestützpunkt, der geht an die niedersächsische Stadt Emden, den zweiten an der Nordsee nach Wilhelmshaven. Heute hat Bundesverteidigungsminister Pistorius das Projekt vor Ort vorgestellt und die Verträge unterzeichnet. Und Katharina Seiler fasst mal zusammen, um was es genau geht.
7: Für Bundesverteidigungsminister Boris Pistorius ist ein weiterer Marinestützpunkt in der Nordsee dringend erforderlich, angesichts der aktuellen Bedrohungslage. Aktuell habe die Bundeswehr die kleinste Marine ihrer Geschichte bei gleichzeitig zunehmenden Aufgaben in der Landes- und Bündnisverteidigung. Und das werde so nicht bleiben, sagte Pistorius.
8: Wir haben die Weichen dafür gestellt in allen Bereichen. Die Marine wird aufwachsen. Und das ist, wie gesagt, aufgrund der internationalen Bedrohungslage, gerade mit Blick auf die Ostsee, aber auch vor allem die Nordsee und den Nordatlantik von entscheidender Bedeutung. Denn damit erhöhen wir die Abschreckungsfähigkeit Deutschlands und der NATO. Und für die Systeme, die wir geordert haben und die wir noch ordern werden, brauchen wir nicht nur Liegeplätze und Pierlängen. Wir erhöhen auch deutlich das Marinepersonal in den kommenden Jahren. Und dieses Personal braucht Unterkünfte, Ausbildungsgebäude und Truppenküchen. All das kommt zusammen.
7: Und dafür hat die Marine in den vergangenen Monaten geeignete Hafenflächen an der Nordsee gesucht und in Emden gefunden. Außerhalb der Stadt verfügt die niedersachseneigene Hafengesellschaft über ein mehrere hundert Hektar großes Gelände. Das, direkt an der Ems liegend, sich hervorragend eigne, findet der Inspekteur der Marine, Vizeadmiral Wilhelm Tobias Abri.
9: Die Realisierungspotenziale, die wir hier, die Marine, zusammen mit dem BMVG vorgefunden haben, sind sehr groß. Wir sehen Potenzial für die Hafeninfrastruktur, wie wir brauchen, einschließlich der dazu erforderlichen Tiefe des Hafens, um eben auch große Einheiten aufnehmen zu können, auch große Einheiten, Fregatten und größer unserer Verbündeten. Ich sehe die Potenziale natürlich auch für die Hafeninfrastruktur kleinerer Einheiten. Das ist deshalb erforderlich, dass wir Einheiten, die wir heute in der Ostsee haben, unter bestimmten Bedingungen im Verteilungsfall in Nordsee stationieren müssen, hier auch aufnehmen können müssen. Und schließlich geht es darum, dass wir eine logistische Unterstützung hier brauchen.
7: Eine logistische Unterstützung für den Marinehafen in Wilhelmshaven. Außerdem, der Standort in Emden sei Tide-unabhängig und man komme schnell in das Einsatzgebiet in die Nordsee und von da in den Nordatlantik, so der Vizeadmiral. Bis zu 2000 Dienstposten sollen auf dem neuen Stützpunkt in Emden entstehen, auf einer Fläche von bis zu 450 Hektar. Der Verteidigungsminister und der Vizeadmiral wollen, dass der zusätzliche Hafen so schnell wie möglich einsatzbereit ist.
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13: 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Da kann also Deutschland aus Dänemark, aus den Niederlanden echt profitieren.
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0: Die Zeit jetzt 22.45 Uhr.
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2: Am Mikrofon ist Anna Korwes. Hallo. Berlin-Hannover mit dem Zug in 3 Stunden statt 1,5. Für mehr als ein Jahr gilt die Streckensperrung dank neuer Großbaustelle der Deutschen Bahn. Ein Dauerärgernis für Bahnkunden. Bundesverkehrsminister Steffen Bilger verspricht aber, in 3 Jahren sollen Bahnkunden aufatmen können. Bis 2029 will der CDU-Politiker eine spürbare Verbesserung erreichen. Er kündigt auch ein neues Baustellenkonzept an, um große Streckensanierungen künftig besser zu managen. Verkehrsminister Bilger im Vis-à-vis-Gespräch mit Hauptstadtkorrespondent Jan Zimmermann.
3: Herzlich willkommen, Bundesverkehrsminister Steffen Bilger.
4: Hallo, Herr Zimmermann.
3: Herr Bilger, Sie haben im Juli das Amt von Ihrem Vorgänger Patrick Schnieder übernommen. Sie waren davor parlamentarischer Geschäftsführer der CDU. In diesem Amt ist man quasi Manager, Organisator einer Fraktion. Wie froh sind Sie in diesen Tagen, diesen Job nicht mehr machen zu müssen?
4: Also ich war auch sehr gerne erster parlamentarischer Geschäftsführer, aber in der Tat, es ist auch eine sehr herausfordernde Aufgabe bei knappen Mehrheitsverhältnissen, die wir als Koalition haben und natürlich auch in diesen immer spannenden Zeiten. Also ich freue mich, dass ich jetzt als Verkehrsminister Verantwortung tragen darf. Auch nicht nur einfache Themen, aber es war ja am Anfang in meiner Bundestagszeit, als ich 2009 gewählt wurde, auch schon mein Schwerpunktthema. Also deswegen ist so ein bisschen nach Hause kommen ins alte Themengebiet. Ich habe ja auch mal als Staatssekretär im Verkehrsministerium gearbeitet und deswegen freue ich mich unterm Strich über die neue Aufgabe.
3: Wie blicken Sie auf Ihre Partei, auf die Lage nach den Wahlniederlagen im Osten, der Unruhe in der Fraktion, der Kritik am Kanzler?
4: Ganz klar, es ist eine schwierige Situation. Die Wahlergebnisse sind sehr unerfreulich, nicht nur für die CDU, sondern ich finde auch für unser Land. Also, dass ein AfD-Kandidat mit einer gewissen Wahrscheinlichkeit zum Ministerpräsidenten gewählt wird, ist nicht gut. Auch das Ergebnis der Linken in Berlin ist kein gutes Zeichen. Für uns als CDU natürlich auch ein harter Einschnitt, in Mecklenburg-Vorpommern nicht mehr im Landtag vertreten zu sein. Also es sind besondere Zeiten und die sorgen auch für viel Anspannung in der CDU. Aber unterm Strich bleibt für mich immer ganz klar, wir müssen unsere Arbeit machen. Dafür sind wir auch gewählt. Wir haben Verantwortung übernommen in der Bundesregierung mit der SPD zusammen und wir alle wissen, dass es einen Reformbedarf gibt, dass wir viel tun müssen. Darauf sollten wir uns konzentrieren.
3: Herr Bilger, Sie haben kürzlich in einem Interview gesagt, dass Sie mit dem Sanierungstempo der Deutschen Bahn unzufrieden sind. Was stört Sie?
4: Es geht zum einen um die Korridorsanierung, die aus meiner Sicht eine gute Idee waren oder sind. Nämlich
3: also das sind die
4: der Gedanke,
3: Totalsperrungen von wichtigen Strecken, um die dann komplett zu erneuern. Das ist damit gemeint?
4: Genau, mit großen Belastungen für Pendler, die monatelang weil die Umwege in Kauf nehmen müssen, Belastung für den Güterverkehr, aber auch mit dem Versprechen, dass es danach richtig gut wird. Und dieses Versprechen wurde zu oft nicht eingehalten. Also beispielsweise auf der Strecke Hamburg-Berlin gab es danach eine Pünktlichkeit von 25%. Und da muss man erkennen, dass das Konzept so nicht funktioniert hat. Deswegen sind wir da intensiv im Gespräch mit der Bahn dazu, ein neues Konzept aufzustellen. Also auch weiterhin soll es Korridorsanierung geben. Aber wir müssen sicherstellen, dass es danach dann auch wirklich funktioniert.
3: Aber was heißt neues Konzept? Also was wollen Sie ändern?
4: Wir analysieren zurzeit mit der Bahn sehr genau, was bisher nicht funktioniert hat. Also es geht auch um die Leistungsfähigkeit unserer Bauindustrie. Denn das sind große Vorhaben. Wenn so eine Korridorsanierung, die auch sehr viel Geld kostet, umgesetzt wird, dann braucht es die beste Leistung von sehr vielen Beteiligten. Und bisher hat es eben nicht ausreichend funktioniert. Wir verhandeln zurzeit mit der Infrastruktursparte der Bahn über eine Leistungsvereinbarung. Und da geht es darum, wie viel Mittel wir für was in den kommenden 5 Jahren zur Verfügung stellen. Also es geht um einen hohen Milliardenbetrag, mehr als 80 Milliarden Euro für die kommenden 5 Jahre. Doppelt so viel wie in den vergangenen 5 Jahren. Und damit verbinden wir die Erwartung, dass es spürbar besser wird in unserer Infrastruktur. Es wurde schon von meinem Vorgänger mit der Bahn vereinbart, dass wir bei der Pünktlichkeit bis 2029 auf 70% kommen. Das klingt jetzt nicht besonders ambitioniert, aber wenn man sieht, dass wir in den letzten Monaten bei etwas mehr als 50% Pünktlichkeit im Fernverkehr waren, dann sieht man, dass dieses Ziel schon vielleicht durchaus ambitioniert ist. Darauf dürfen wir uns dann auch nicht ausruhen. Das muss jetzt geschafft werden, dass wir bei der Pünktlichkeit besser werden. Zu einem positiven Bahnerlebnis trägt nicht nur das Thema Pünktlichkeit bei, wo wir definitiv besser werden müssen, sondern es geht eben auch um Sicherheit, es geht um Sauberkeit, es geht um Kundenkommunikation. Und da sind wir uns in der Analyse einig und arbeiten jetzt gemeinsam schon daran, dass es dann auch konkret besser wird.
3: Die Opposition und Experten machen Ihnen und der Bundesregierung Vorwürfe. Zwar stecken Sie Geld in die Sanierung von Bahnstrecken, aber der Neu- und Ausbau, vor allem auf dem Land, komme kaum voran. Der Chef des Verkehrsausschusses des Bundestags, Tarek Al-Wazir von den Grünen, sagt Folgendes.
5: Wenn die Bahn wieder wirklich funktionieren soll, dann muss nicht nur viel saniert werden, dafür gibt es ja jetzt genügend Geld aus dem Sondervermögen. Es müsste auch neu und ausgebaut werden. Und genau dafür ist wegen der Haushaltstricksereien der schwarz-roten Koalition nicht genug Geld da. Es wird eben nicht zusätzlich investiert aus dem Sondervermögen, sondern das Geld wurde aus dem Haushalt ins Sondervermögen verschoben und es kommt am Ende nicht insgesamt zusätzlich an. Und es wird Zeit, dass sich das ändert.
3: Herr Bilger, ändern Sie das?
4: Erhalt ist die klare Priorität. Wir müssen die bestehende Infrastruktur instand setzen, sodass wir sie bestmöglich nutzen können. Aber natürlich geht es auch weiter um Neu- und Ausbau. Und da gibt es viele Projekte, die zurzeit laufen. Aber wir bringen auch neue Projekte auf den Weg. Ich bin im Bundestag auch dankbar, dass erst kürzlich nochmal Mittel zur Verfügung gestellt wurden, dass wir bei wichtigen Schienen Neu- und Ausbaustrecken nochmal vorankommen. Aber natürlich, der Bedarf ist groß.
3: Und das Geld fehlt. Das hatte Ihr Vorgänger Patrick Schnieder schon gesagt und ja auch kritisiert, dass gerade für den Neu- und Ausbau zu wenig Geld vorhanden ist.
4: Ich will mich nicht über zu wenig finanzielle Mittel beklagen, denn es stehen jetzt in einem Zeitraum von 4 Jahren 170 Milliarden Euro für die Verkehrsinfrastruktur zur Verfügung.
3: Aber vor allem für die Sanierung.
4: Ja, aber auch aus guten Gründen, denn wenn wir unser bestehendes Netz jetzt nicht auf Vordermann bringen, dann werden wir immer wieder die Probleme haben mit dem Zustand des Netzes. Also auch für Neubau, Ausbaumaßnahmen, die kommen sollen, ist es eine wichtige Voraussetzung, dass das bestehende Netz gut funktioniert.
3: Ich höre heraus, also wenn das Geld nach wie vor nicht ausreichend vorhanden ist dafür, das heißt, die Menschen auf dem Land bleiben dann vermutlich noch viele Jahre von einem guten Bahnnetz abgeschnitten.
4: Es geht im ländlichen Raum ja nicht nur um die Schiene, sondern es gibt auch viele Angebote im öffentlichen Personennahverkehr über Busse. Wir haben auch Chancen durch die Mobilität der Zukunft bis hin zu Modellprojekten, wo autonomes Fahren mit kleinen Bussen ausprobiert wird als Ergänzung zum öffentlichen Personennahverkehr. Also da können, glaube ich, auch vor Ort die Kommunen und die Länder besser die Entscheidung treffen, was für die jeweilige Region ein gutes Angebot darstellt. Wir können auf jeden Fall feststellen, dass der Regionalverkehr auf der Schiene ein attraktives Angebot ist. Und da ist mir auch bewusst, dass es sehr große Unterschiede gibt, regional große Unterschiede gibt. Aber da, auch da gibt es eine gemeinsame Verantwortung mit den Ländern und Kommunen. Und wir können als Bund viel unterstützen mit Regionalisierungsmitteln, aber eben auch, wenn es um Ausbau der Schiene geht, mit dem Gemeindeverkehrsfinanzierungsgesetz und hohen Zuschüssen, die der Bund bereitstellt für Streckenreaktivierung oder auch für einen kompletten Neubau von Schienenstrecken.
3: Das Deutschlandticket spielt eine wichtige Rolle, wenn es um Verkehr in Deutschland geht. Wie klug ist es, weil das Ticket soll teurer werden, wie klug ist es, in dieser Zeit, in der viele unter steigenden Kosten leiden, vor allem Energiekosten, auch noch den Preis für den öffentlichen Nahverkehr zu erhöhen, ausgerechnet jetzt?
4: Aus meiner Sicht gibt es eine gute Vereinbarung zwischen Bund und Ländern beim Deutschlandticket, nämlich dass der Bund genauso wie die Länder aus Haushaltsmitteln einen Teil der Kosten tragen. Aber wir brauchen eben auch den Beitrag der Kunden. Und es wurde vereinbart, dass immer nach den Preisentwicklungen, Energiekosten, Arbeitskosten, alles was eben einfließt beim ÖPNV, dann auch die Preisentwicklung des Deutschlandtickets definiert wird. Nicht politisch entschieden, sondern nach fachlichen Kriterien. Und dieses Modell halte ich auch wirklich für sinnvoll. Also ich glaube, eine moderate Erhöhung des Deutschlandticketspreises ist in Ordnung, auch weil ansonsten ja alle Steuerzahler auch einen höheren Beitrag leisten müssen. Und das Deutschlandticket ist auch trotz der zuletzt umgesetzten Erhöhung immer noch ein sehr attraktives Angebot geblieben, gerade auch bei diesen Spritpreisen. Also auch in Zukunft werden viele Millionen Menschen in Deutschland das Deutschlandticket nutzen, auch wenn es jetzt nochmal etwas teurer wird. Aber ich denke, dass so eine moderate Erhöhung auch wirklich Akzeptanz finden wird.
3: Der Verkehrsbereich ist seit Jahren das Sorgenkind, wenn es um das Erreichen der Klimaziele geht. Der CO2-Ausstoß ist zu hoch. Wie wollen Sie das ändern?
4: Vor allem will ich erreichen, dass der Verkehrssektor eben nicht mehr das Sorgenkind der Klimapolitik ist in Zukunft. Und ich bin sehr froh, dass wir einen Hochlauf sehen bei der Elektromobilität im Bereich Pkw, aber auch jetzt bei den Lkw. Da sind wir jetzt bei mehr als 7% Anteil elektrisch angetriebener Lkw. Bei den aktuellen Zulassungszahlen beim PKW sind wir schon bei mehr als einem Drittel. Also der Hochlauf hat begonnen und er hilft uns natürlich auch, die Klimaziele zu erreichen. Und es ist auch wichtig, dass wir die Wasserstraße als umweltfreundlichen Verkehrsträger stützen und erhalten.
3: Blicken wir nochmal genauer auf die Elektromobilität. In Deutschland gibt es rund 50 Millionen Autos, so viele wie nie zuvor. Der Anteil an E-Autos und Hybridfahrzeugen wächst, ist aber weiterhin gering. Rund 2 Millionen Elektroautos auf den deutschen Straßen. Also weit hinter den Zielen, die sich Politiker gesetzt haben. Wie wollen Sie da Tempo reinbringen?
4: Ich glaube, dass es in Zukunft nicht mehr so entscheidend sein wird, den Kauf eines Elektroautos zu fördern. Also das bestehende Kaufprämienprogramm sollten wir weiter umsetzen, damit die Leute sich auch darauf verlassen können. Aber mittlerweile ist es in vielen Fällen die günstigere Variante, ein elektrisch angetriebenes Auto zu kaufen, als eins, das mit herkömmlichen Verbrenner unterwegs ist. Und deswegen braucht es aus meiner Sicht in Zukunft keine Förderung des Kaufs von Elektroautos mehr. Wir brauchen aber weiterhin Unterstützung für den Aufbau und Ausbau unserer Ladeinfrastruktur. Wir konnten am Montag den 100. Ladepark bei unserem Schnellladenetz entlang der Autobahn einweihen. 200 sollen insgesamt umgesetzt werden. Das werden wir bis Sommer nächsten Jahres erreichen. Und das trägt dann auch zur Verlässlichkeit für die Elektroautofahrer bei.
3: Aber hat die Förderung, haben diese staatlichen Prämien nicht gerade dazu geführt, dass der Verkauf von E-Autos angestiegen ist?
4: Ja, die waren auch auf jeden Fall sinnvoll. Gerade in der Zeit, als die Elektroautos noch nicht so konkurrenzfähig waren, als auch die Reichweiten noch nicht so gut waren und es vor allem sich finanziell noch nicht so sehr gerechnet hat. Aber wenn man jetzt die Vergleiche sieht zwischen einem Mittelklassewagen mit elektrischem Antrieb und mit einem Verbrenner, dann ist es eben in ganz vielen Fällen so, dass jetzt schon das elektrisch angetriebene Auto auch ohne Kaufprämie das finanziell attraktivere ist. Und deswegen brauchen wir auch keine Dauersubventionierung.
3: Vielen Dank, Bundesverkehrsminister Steffen Bilger.
4: Danke Ihnen.
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6: Mit Nadine Kreuzhaler. Der Schriftsteller Umberto Eco war ein leidenschaftlicher Leser, seine Bibliothek legendär. Über 30.000 Bücher hat der italienische Gelehrte allein in seiner Mailänder Wohnung gesammelt. Dieser riesige Bücherbestand ist nun nach Bologna umgezogen. Im Sommer hat die Umberto Eco Bibliothek eröffnet und unsere Italien-Korrespondentin Lisa Weiß war jetzt dort.
7: Es ist ein schöner alter Palazzo im Univiertel Bolognas, in den die Bibliothek von Umberto Eco umgezogen ist. An der Tür wartet schon Ilaria Bortolotti. Sie ist für die Bibliothek verantwortlich und führt nach drinnen in die 7 leuchtend weißen Räume, denen man ansieht, dass sie frisch gestrichen sind. Der Umzug war gar nicht so einfach, erzählt Bortolotti, nicht nur wegen der schieren Masse an Büchern, sondern weil man Ecos ganz besondere Ordnung der Bücher beibehalten wollte. Der Schriftsteller und Gelehrte hat seine Bibliothek nach dem sogenannten Gesetz der guten Nachbarschaft geordnet. Die Bücher stehen so, dass sie sich thematisch ergänzen, dass man assoziativ von einem zum anderen springen kann, immer neue Verbindungen finden kann. Was das bedeutet, zeigt Ilaria Bortolotti schon im ersten Raum. Hier stehen die Bücher, die Eco konsultiert hat, als er den berühmten Roman »Das Foucault'sche Pendel« schrieb. Werke über Alchemie, Magie, die Templer, Verschwörungstheorien und ganz in der Nähe ein Faksimile seiner Gutenberg-Bibel. Das jahrhundertealte Original ist in Mailand, aus Sicherheitsgründen, erklärt Bortolotti.
8: Man kann wirklich in der Geschichte der Literatur spazieren gehen, weil man hat hier das Mittelalter in England, Frankreich, Italien, Deutschland und Russland. Dort haben wir Spanien und die spanischsprachige Länder. Natürlich mit Borges, aber auch Pinocchio.
7: Italienische Kinderliteratur im gleichen Raum wie Jorge Luis Borges, der weltbekannte argentinische Schriftsteller. Für Eco kein Problem, für ihn waren die Grenzen zwischen literarischen Genres fließend. Selbst erste Bücher über KI hat Eco in seiner Bibliothek, obwohl er schon vor über 10 Jahren gestorben ist. Im letzten Raum sind über 2000 Bücher, die Umberto Eco selbst geschrieben hat. Alle Erstausgaben, Übersetzungen in andere Sprachen und Bücher und Abschlussarbeiten über ihn selbst und sein Werk. Ein Paradies für Wissenschaftler.
6: Forschende dürfen nach Voranmeldung rein und für Interessierte gibt's 2-mal die Woche Führungen in der Umberto Eco Bibliothek in Bologna.

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1: Um 23 Uhr mit Thomas Haag. Guten Abend. Die Autorin Shaida Basiar erhält in diesem Jahr den Deutschen Buchpreis. Sie wurde am Abend für ihren Roman Die Lücken ausgezeichnet. Aus Frankfurt am Main, Lars Hofmann.
2: Über einen Zeitraum von 100 Jahren geht es um einen fiktiven Ort im Hunsrück. Mit jüdischen Familien im Nationalsozialismus bis hin zu kurdischen und iranischen Menschen, die hier Schutz suchen. Die Jury lobte, sie definiere die Grenzen des Heimatromans neu. Der Deutsche Buchpreis ist mit 25.000 Euro dotiert. Die 5 anderen Autorinnen und Autoren von der Shortlist erhalten jeweils 2.500 Euro. Der Preis bildet traditionell den Auftakt zur Frankfurter Buchmesse.
1: Schleswig-Holsteins Ministerpräsident Günther hat die Energiepolitik der Bundesregierung scharf kritisiert. In einem Brief an Bundeskanzler Merz, der mehreren Medien vorliegt, warnt der CDU-Politiker davor, unter anderem Änderungen im Erneuerbare-Energien-Gesetz umzusetzen. Günther schreibt, man brauche für die Bürger einfache Möglichkeiten, selbst Teil der Energiewende zu sein. Der Nobelpreis für Medizin geht in diesem Jahr an 2 deutsche und einen US-amerikanischen Forscher. Peter Hegemann von der Berliner Humboldt-Universität, sein Würzburger Kollege Georg Nagel und Karl Deisseroth von der Universität Stanford werden für ihre Arbeit auf dem Gebiet der Optogenetik ausgezeichnet. Aus Stockholm Christian Stichler.
3: Peter Hegemann begann dazu seine Forschungen an Algen. Anfang der 2000er Jahre entdeckten er und Georg Nagel ein Protein mit einzigartigen Eigenschaften. Diese Entdeckung eröffnet neue Wege zum grundlegenden Verständnis der Kommunikation von Nervenzellen und zur Steuerung von Nervennetzwerken im Gehirn. Auf der Grundlage dieser Forschung wurde auch die Entwicklung neuer Therapieansätze möglich, unter anderem für die Behandlung der Parkinson-Krankheit.
1: Kunststoffverpackungen könnten bald deutlich teurer werden. Die Bundesregierung plant ab Sommer nächsten Jahres eine Plastiksteuer. Laut einem Gesetzentwurf, der dpa vorliegt, sollen Unternehmen künftig 550 Euro pro Tonne Verpackung zahlen. Damit sollen auch Anreize geschaffen werden, weniger Plastik zu verbrauchen. Bei den anhaltenden Schülerprotesten in Frankreich sind inzwischen mehrere Jugendliche schwer verletzt worden. Einem 15 Jahre alten Schüler wurde am Montag durch die Explosion einer Polizeigranate die Hand abgerissen. Seit Beginn der Proteste wurden insgesamt 190 Schüler verletzt. Die Menschenrechtsliga kritisiert das Vorgehen der Sicherheitskräfte als weitgehende Abkehr vom Rechtsstaat. Soweit die Nachrichten. 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Das Wetter nachts ist es meist klar und es bleibt auch trocken. Die Tiefstwerte dazu liegen bei 12 bis 4 Grad. Morgen ist es meist sonnig. Örtlich kann es ein paar wenige Wolken geben. Es bleibt aber weiterhin trocken bei 18 bis 23 Grad.
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5: Die A12 Berlin Richtung Frankfurt-Oder ist zwischen Fürstenwalde-West und Briesen wegen einer Nachtbaustelle noch bis ca. 5 Uhr gesperrt. Die A29 Ahlhorner Heide Richtung Oldenburg ist zwischen Wartenburg und Sandkrug wegen Fahrbahnerneuerung noch bis Mittwoch jeweils zwischen 19 und 5 Uhr gesperrt. Die Umleitung führt hier über die U7. Die A42 Kamp-Lindfort-Dortmund ist zwischen Herne-Krange und Herne-Baukau in beiden Richtungen noch bis 5 Uhr gesperrt. Und eine Meldung noch von der A57 Krefeld Richtung Köln. Die Autobahn ist hier zwischen Krefeld-Zentrum und Krefeld-Oppum wegen Bauarbeiten noch bis Donnerstagmorgen gesperrt. Wenn Sie unterwegs sind, wünsche ich Ihnen eine gute und sichere Fahrt.
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5: Aus den Studios von NDR Info in Hamburg. Ich bin Christopher Gaube. Schön, dass Sie mit dabei sind. In dieser Woche, da gibt's jeden Tag einen Preis. Und dazu jeden Tag auch ein Millionenpreisgeld. Es ist Nobelpreiswoche. Und an jedem Tag noch bis Freitag erfahren wir, wer in den einzelnen Kategorien in diesem Jahr ausgezeichnet wird. Den Auftakt hat heute der Bereich Medizin gemacht. Die Auszeichnung geht an 2 Deutsche und einen Amerikaner. Jana Sinram berichtet, wer die Preisträger sind und was sie Herausragendes geleistet haben.
6: Die 3 Forscher haben ein einzigartiges Werkzeug zur Erforschung der Kommunikation von Nervenzellen im Gehirn entwickelt. Damit können Wissenschaftler bestimmte Nervenzellen im Gehirn an- oder ausschalten und beobachten, ob dadurch zum Beispiel eine Erinnerung oder ein Gefühl entsteht. Die Methode heißt Optogenetik. Abdel El Manira vom Karolinska-Institut bei der Verkündung in Stockholm.
7: The impact of optogenetics extends far beyond understanding the healthy brain.
6: Die Bedeutung der Optogenetik reicht weit über das Verständnis des gesunden Gehirns hinaus. Sie kann aufdecken, wenn bestimmte Gehirnschaltkreise gestört sind, was zu Erkrankungen wie Blindheit, Depression, Sucht oder Demenz führen kann. Das Gehirn birgt nach wie vor unzählige Geheimnisse, die es zu entdecken gilt. Die Optogenetik hat uns ein wirkungsvolles Mittel an die Hand gegeben, um diese Herausforderungen anzugehen. Peter Hegemann ist Biophysiker und lehrt an der Humboldt-Universität in Berlin. Georg Nagel ist Biologe von der Universität Würzburg. Die beiden haben an einer winzigen Alge namens Chlamydomonas gearbeitet. In deren Hülle haben sie ein Eiweiß mit einzigartigen Eigenschaften gefunden. Abdel El Manira vom Karolinska-Institut.
7: They discovered that the protein itself.
6: Sie haben festgestellt, dass das Eiweiß ein lichtgesteuerter Ionenkanal war. Wenn es Licht ausgesetzt wird, öffnet sich der Kanal, sodass Ionen hineinströmen und ein elektrisches Signal erzeugen können. Nagel und Hegemann war sofort klar, was sie entdeckt hatten. Sie hatten den Schalter gefunden, von dem Neurowissenschaftler schon lange geträumt haben. Der US-amerikanische Psychiater und Neurobiologe Carl Dieseroff von der Stanford University nutzte diesen Lichtschalter weiter. Ihm gelang es mithilfe der Gentechnik, ihn in das Gehirn lebender Mäuse einzusetzen. So konnten er und sein Team bestimmte Nervenzellen gezielt aktivieren. Ihre Entdeckung steht für das, was den Nobelpreis ausmacht, sagt Patrick Ernforsch vom Stockholmer Karolinska-Institut. Es geht um Forschung, die durch Neugier getrieben ist. Man hat eine Grünalge erforscht und dabei einen Ionenkanal entdeckt. Und auf dieser Grundlage können wir jetzt die Aktivität im Gehirn mit Licht steuern. Dieseroff, Hegemann und Nagel erfuhren vom Vorsitzenden des Nobelkomitees Thomas Perlemann von ihrem Glück. Ich konnte tatsächlich alle drei erreichen. Es war toll, mit ihnen zu sprechen. Zuerst Carl Dieseroff. Er war sehr müde und hatte noch geschlafen. Alle drei waren sehr überrascht. Und alle drei haben das Gleiche gesagt. Sie finden es absolut wunderbar, dass sie den Preis zusammen mit den beiden anderen bekommen.
5: Ja, Glückwünsche kamen auch vom Bundeskanzler. Nach seinen Worten zeige der Preis, dass deutsche Forschung Spitze ist. Und der Kanzler betonte, wie wichtig internationale Zusammenarbeit für die Wissenschaft sei. Am Abend hat Ingo Zamperoni in den ARD-Tagesthemen mit einem der drei ausgezeichneten Forscher gesprochen, mit Peter Hegemann von der Humboldt-Universität in Berlin. Zunächst ging es um seine Gefühlslage, einige Stunden nachdem er von der Auszeichnung erfahren hat.
8: Ja, ich bin natürlich überwältigt und man weiß am Anfang gar nicht, wie man damit umgehen muss. Und der Tag heute war ziemlich turbulent, aber allmählich hat sich das bei mir etwas gesetzt. Und ich denke schon, dass es irgendwie real ist.
9: Aber reden wir mal über Ihre Forschung. Ihre Forschung, so das Nobelpreiskomitee, habe, Zitat, unser Verständnis des Gehirns grundlegend verändert. Lässt sich das also so in etwa zusammenfassen? Sie und die beiden anderen heutigen Nobelpreisträger, Sie haben buchstäblich Licht ins Dunkel des Gehirns gebracht?
8: Ja, Licht ins Dunkel kann man in gewisser Weise sagen, aber das gilt sicher für das Fliegengehirn, das man belichten kann, oder das Zebrafischgehirn. Beim Mausgehirn wird es schon ein bisschen schwieriger und das menschliche Gehirn ist weitgehend dunkel. Wenn Sie da optogenetisch arbeiten wollen, müssen Sie einen Lichtleiter ins Gehirn reinstecken und dann können Sie ein kleines Volumen von 1 bis 5 Quadratmillimeter belichten, mehr nicht.
9: Und doch führt das dazu, dass man einen besseren Überblick schaffen kann, wo welche Bereiche wie funktionieren im Gehirn. Das ist doch im Prinzip das, wofür Sie ausgezeichnet wurden, oder?
8: Ja, das ist natürlich eine Technologie, die man lange sich gewünscht hat, dass man einzelne Zellen in einem großen zellulären Verband aktivieren kann oder auch inaktivieren, um zu sehen, wofür sie gut sind und wofür nicht. Das heißt, funktionale Studien wurden durchgeführt, sodass man jetzt einzelne Zellen im Gehirn, im Hippocampus, Hypothalamus, präfrontalen Kortex, besser menschlichen Funktionen zuordnen kann und weiß, was die tun und was sie vielleicht nicht tun bei Patienten.
9: Und das ist genau der Grund, weshalb Sie ausgezeichnet wurden heute. Aber Stichwort Patienten, wie berechtigt sind denn die Hoffnungen, die sich Patienten mit etwa Parkinson, Epilepsie oder Schizophrenie machen können, dass ihre Grundlagenforschung dann auch wirklich zu neuen Therapien führt?
8: Ja, das ist immer die Wunschvorstellung der Politiker und der Journalisten, dass das gleich zu Therapien führt. Aber Sie wissen ja von anderen Krankheitsbildern, dass es Jahre oder Jahrzehnte dauert, bis man die richtig versteht. Und das Verständnis ist das, was durch diese Technik gefördert wird. Die Therapie ist nochmal eine andere Sache.
9: Klingt jetzt so bescheiden, wenn Sie das so darstellen, als wäre das nichts Besonderes. Aber Sie haben dieses Werkzeug ja erst Forschenden, die dann Therapiemöglichkeiten ausloten, erst zur Hand gegeben, damit die das überhaupt können. Das ist ja der große Erfolg Ihrer Grundlagenforschung.
8: Ja, ich bin ja selber eigentlich kein Neurowissenschaftler, ich bin ja Algenforscher. Und wir haben uns mit den Lichtreaktionen von Grünalgen beschäftigt und da einen lichtaktivierten Kanal entdeckt und charakterisiert, der einige Jahre später dann hauptsächlich durch Karl Deiseroth in die Neurowissenschaften eingebracht werden konnte. Also ist das ein langjähriger Prozess. Das hat eine Zeit gedauert, bis es sich als Werkzeug verbreitet hat. Zuerst in den USA, leider Gottes, aber jetzt auch weitgehend in Deutschland und verschiedenen anderen europäischen Ländern. Und man ist schon dann im Nachhinein überrascht, wie eine Algenforschung dann letzten Endes zu einem präklinischen Forschungsfeld und möglicherweise auch zu einer Therapie führen kann.
9: Und jetzt zu einem Nobelpreis. Inwieweit ist dieser Erfolg auch ein Erfolg für die deutsche Wissenschaft und den Forschungsstandort Deutschland insgesamt?
8: Ja, es ist natürlich ein Erfolg und es freut mich natürlich besonders, dass hier die beiden Universitäten Würzburg und die Humboldt-Universität geehrt wurden mit den Preisträgern. Das ist nicht so selbstverständlich, dass diese Art Forschung an Universitäten durchgeführt wird. Die meisten Auszeichnungen kommen von der Großforschung, die natürlich viel großzügiger alimentiert werden. Aber freut mich sehr, dass die Humboldt-Uni und auch die Forschungslandschaft in Berlin mit mir zusammen natürlich geehrt werden.
9: Haben Sie denn den Eindruck, dass junge Wissenschaftler und Forschende hierzulande dieselbe Unterstützung, auch dieselben Chancen vielleicht auch haben, die Sie vielleicht in Ihren ersten Schritten vor 20 Jahren hatten?
8: Leider nicht. Und das sehe ich in verschiedenen europäischen Ländern, dass die Unterstützung der Grundlagenforschung nachgelassen hat. Und wirklich neue Forschungsfelder hier in Angriff zu nehmen, ist schwierig, weil die Tendenz dahin führt, dass immer sofort gefragt wird, wo ist die Anwendung? Und in 3 Jahren sollen die Wissenschaftler zeigen, dass sie ein neues Forschungsgebiet entwickelt haben. Das geht einfach nicht. Das ist zu früh und zu schnell. Man müsste ihnen mehr Zeit geben. Da kann ich nur wieder mein Lieblingsland Norwegen zum Vorbild empfehlen. Da werden längerfristige Doktorandenstellen vergeben, Postdoktorandenstellen vergeben. Die Organisatoren, die da Geld vergeben, haben mehr Geduld, als das bei uns immer stärker der Fall wird. Aber ich bin dennoch besonders der deutschen Forschungsgemeinschaft sehr dankbar, dass da in großer Breite noch Grundlagenforschung unterstützt wird, was auch in Gefahr ist. Aber ich hoffe das Beste, dass auch nicht zuletzt solche Preise zu der Überzeugung führen, dass Grundlagenforschung wichtig ist.
10: Sagt Peter Hegemann, Professor für Biophysik an der Humboldt-Uni in Berlin. Er erhält in diesem Jahr mit 2 weiteren Kollegen den Medizin-Nobelpreis. Der Tankrabatt soll vorübergehend hohe Spritpreise abmildern. Einen echten Schutz allerdings bieten Elektroautos. Damit die erschwinglicher werden, startete die Bundesregierung im Mai eine neue E-Auto-Prämie. Ein voller Erfolg, bilanziert das Umweltministerium in Berlin. Frank Eichmann.
11: Die E-Auto-Prämie wurde bereits 100.000 Mal ausgezahlt. Rückwirkend ab 1. Januar geht ein Zuschuss von maximal 6.000 Euro an privat gekaufte oder geleaste Neuwagen. Angesichts hoher Spritpreise lobt Bundesumweltminister Schneider von der SPD das Programm.
12: Also der Preisschock an den Tankstellen, der viele Menschen und auch unser Wirtschaftswachstum gedämpft hat, der wird ausgehebelt, indem wir uns unabhängig machen, eigenen Strom produzieren und ihn nutzen bei der Mobilität.
11: 90% der bisherigen Förderung ging in reine E-Autos. Daneben unterstützt wird auch der Kauf von bestimmten Hybridfahrzeugen sowie von E-Autos mit Reichweitenverlängerung durch einen Verbrennermotor. Noch eins freut Bundesumweltminister Schneider beim Erreichen der 100.000 Förderbescheide.
12: Großer Erfolg, weil wir insbesondere die unteren und mittleren Einkommen endlich adressieren können, dass sie sich klimafreundlich bewegen.
11: Denn die Förderung erhalten nur Haushalte, deren steuerpflichtiges Jahreseinkommen 80.000 Euro nicht übersteigt. Mit Kindern dürfen es maximal 90.000 Euro sein. Tatsächlich hat die Hälfte der Antragstellenden ein Haushaltsjahreseinkommen von maximal 45.000 Euro. Die Bundesregierung fördert den E-Autokauf noch bis 2029 mit insgesamt 3 Milliarden Euro. Die reichen für weitere rund 700.000 Fahrzeuge.
10: Die Zeit, es ist jetzt 23.15 Uhr.
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6: Der Tag in Berlin und Brandenburg mit Anna Korwis. Herzlich willkommen. Der Nobelpreis für Medizin geht in diesem Jahr an ein Forschertrio, das daran arbeitet, ein großes Geheimnis unseres Gehirns zu entschlüsseln. Wie Netzwerke von Nervenzellen unsere Erinnerungen, Gefühle und unser Verhalten formen. Einer der Preisträger forscht hier in Berlin, Peter Hegemann. Er ist Professor für Biophysik an der Humboldt-Universität zu Berlin. Er hat sich nach der Nominierung heute in der Öffentlichkeit ziemlich rar gemacht, aber RBB24-Reporterin Juliane Kowolik hatte Glück und konnte den frisch gebackenen Nobelpreisträger in seinem Garten in Falkensee treffen.
13: Peter Hegemann begrüßt mich in T-Shirt, Jeans und Sandalen, während er gleichzeitig telefoniert. Denn seit der Bekanntgabe am Morgen steht sein Telefon nicht still und sein E-Mail-Fach quillt über vor Anfragen und Glückwünschen. Hegemann erzählt, wie ihn die Nachricht erreicht hat.
14: Ja, es war natürlich schon eine Überraschung. Man ist immer überwältigt, will ich mal so sagen. Ja, also der Vorsitzende der Kommission, er hat mir erst eine E-Mail geschrieben. Er hätte eine Nachricht für mich. Ich soll ihn bitte mal anrufen. Und dann haben wir telefoniert und dann hat er mir das mitgeteilt.
13: Hegemann betont, dass er nicht mit der Auszeichnung gerechnet habe, denn er und sein Team betreiben vor allem Grundlagenforschung und diese werde eher selten vom Nobelpreiskomitee berücksichtigt. Wie er sagt, ist er besonders froh, dass seine schwerkranke Frau, um die er sich jetzt kümmert, die Auszeichnung noch mitbekommen hat. Mehr als 4 Jahrzehnte habe sie ihn bei seiner Forschung unterstützt und mit den 3 Kindern den Rücken freigehalten. Hegemann sagt, er sei im Prinzip Algenforscher. Sein Untersuchungsobjekt ist die gewöhnliche Grünalge, die auch hier in den Brandenburger Seen ganz in der Nähe vorkommt. Forscher lange vor ihm haben entdeckt, dass sie auf Licht reagiert, die Algen zum Licht hinschwimmen, wenn es zu dunkel für die Photosynthese ist. Hegemann und sein Team ist es gelungen, Proteine aus der Alge mit Hilfe von Viren in menschliche Zellen zu implementieren und diese menschlichen Zellen damit ebenfalls lichtempfindlich zu machen. Vor allem für blinde Menschen kann dieser Prozess ein enormer Gewinn an Lebensqualität bedeuten.
14: Dann können Sie wieder sehen, aber nicht mit der Auflösung, die wir jetzt haben. Also Sie können nicht die Zeitung mitlesen. Sie können aber Gegenstände identifizieren, die auf Ihrem Tisch stehen, oder Sie können Zebrastreifen auf der Straße sehen und sowas.
13: Auch bei der Therapie von Taubheit könnten die Entdeckung der 3 Forscher Patienten helfen, Töne wieder wahrzunehmen. Dafür müsste der Schall, der an das Ohr trifft, in optische Signale umgewandelt werden. Die könnten dann von den neu trainierten Zellen wahrgenommen werden.
6: Der Medizin-Nobelpreis ist mit 1 Million Euro dotiert und die teilt sich Peter Hegemann mit seinen Forscherkollegen Georg Nagel in Würzburg und Karl Deisseroff in den USA. Das war ein Beitrag von Juliane Kowolik. Die Pendlerinnen und Pendler im Havelland, die müssen mal wieder stark sein. Kaum haben sie die Sperrung der Bahnstrecke Berlin-Hamburg überstanden, wird schon wieder gebaut. Diesmal ist es die Strecke Berlin-Hannover. Die Strecke der sogenannten Lehrterbahn, also das RE4, die ist seit Freitag gesperrt und zwar für ganze 14 Monate. Das heißt Schienenersatzverkehr statt Zug. RBB24-Reporter Ivo Ziemann ist im Bus mitgefahren.
15: Ich habe ja heute das kleine Abenteuer gewagt und bin von Wustermark aus nach Rathenow gefahren mit dem Schienenersatzverkehr. Mit dem Bus erst nach Nauen und dann in einen anderen Bus umsteigen nach Rathenow. Und es dauert natürlich deutlich länger. Und gleich heute Morgen habe ich am Bahnhof, der sehr leer war, den Daniel getroffen. Der musste nach Berlin und der hat einen anderen Weg gewählt, nämlich mit dem Bus bis nach Brieselang.
16: Und dann fahre ich sozusagen dann mit der Regionalbahn nach Potsdamer Platz hin.
15: Ist schon blöd, oder?
16: Tatsächlich ja, aber gut, irgendwann musste ja mal die marode Strecke auch umgebaut werden, aber man hätte das System vielleicht ein bisschen besser aufbauen können.
15: Mein Weg hat mich dann auf jeden Fall nach Nauen geführt und da war es im Gegensatz zu Wustermark total voll. Der komplette Parkplatz war voll, Massen an Menschen an den Bushaltestellen. Da habe ich die Melanie getroffen und die hat mir auch bestätigt, dass es wirklich extrem voll ist.
17: Wustermark haben sie damals für die Hamburg-Strecke ja einen extra Parkplatz gebaut. Das können sie hier natürlich nicht machen. Ja. Sonst würde ich auch mit dem Auto anreisen und nicht mit dem Bus, weil auf dem Bus ist nicht so wirklich Verlass offensichtlich.
15: Wie ist es so? Wie genervt ist man davon oder ist es okay?
18: Also wenn das jetzt wirklich 14 Monate dauert, dann bin ich richtig genervt.
17: Weil eigentlich sollte es ja nur 2 Monate dauern und dann ab Dezember sollte er erstmal wieder fahren und dann nächstes Jahr noch 2 Monate.
15: So grundsätzlich ist der Schienenersatzverkehr aber eigentlich ganz gut organisiert, vor allen Dingen von der Sichtbarkeit. Also man erkennt die Busse, dann sind zumindest in Nauen so überall Fußspuren aufgeklebt, dass man weiß, wohin man zum Schienenersatzverkehr kommt. Wenn man es mal zusammenfassen will, muss man sagen, die Busse fahren, die Verbindungen sind eng, aber passen. Schöner ist es deswegen jetzt nicht unbedingt. Und wenn es jetzt für viele 14 Monate dauern soll, dann wird es ein heißer Winter.
6: Schienenersatzverkehr beim RE4. RBB24-Reporter Ivo Ziemann hat ihn ausprobiert. In Brandenburg wurden letztes Jahr 368 Fälle von Taschendiebstählen angezeigt. In Berlin waren es gut 13.000 Fälle. Klingt viel, ist aber im Vergleich zu anderen Metropolen moderat. In Barcelona zum Beispiel sind es im Jahr 141.000 Taschendiebstähle im Schnitt. Weil aber natürlich trotzdem jeder Fall einer zu viel und für die Betroffenen ärgerlich ist, beteiligen sich Berlin und Brandenburg bei der deutschlandweiten Präventionswoche gegen Taschendiebstahl der Bundespolizei. Zum Auftakt gab es eine Aufklärungsaktion im Potsdamer Hauptbahnhof. RBB24-Reporterin Oda Tischewski war dabei.
18: Achten Sie einmal darauf, wie er bestohlen wird. Der Herr im karierten Hemd wird gerade von der Dame angesprochen. Und die Dame hat den Weg erklärt bekommen, weil der Herr im karierten Hemd natürlich hier ortsansässig ist. Aber ihm wird gleich was auffallen. Und der Herr wurde jetzt natürlich von der Dame im gestreiften Shirt bestohlen.
19: Unauffällig entwenden Polizeibeamte in Zivil ihren Kollegen Handys und Geldbörsen aus Rucksäcken und Handtaschen. Sie lenken sie ab, indem sie vortäuschen, etwas verloren zu haben oder spähen am Fahrkartenautomaten ihre PIN-Nummer aus. Das könnte ich sein. Das Gefühl kommt bei vielen Passantinnen und Passanten auf.
20: Es ist schon insofern neu, dass mir das, glaube ich, ohne weiteres auch passieren würde. Man reagiert halt im Affekt, man sieht, jemand hat was verloren, bringt es hinterher. Ich hätte mein Handy definitiv auch liegen lassen.
21: Viele Sachen weiß man ja auch schon, ob man es immer macht, das ist so die andere Frage. Ich habe auch mein Handy gerade in der Hosentasche hinten, was eigentlich nicht sein soll. Aber ja.
19: Taschendiebstahl ist bei weitem nicht das häufigste Delikt in der Kriminalstatistik, aber er ist leicht vermeidbar, erklärt Rodion Makowke, Dezernatsleiter im Landeskriminalamt Berlin.
22: Prävention fängt vor allem im Kopf an. Das mitzunehmen, was man auch braucht für das, was man sich vornimmt. Wertgegenstände, Smartphones am Körper tragen, nach innen tragen, Rucksäcke mindestens in Gedränge vor sich tragen, Bauchtaschen verwenden, wenn man möchte, zusätzlich sichern. Das sind also die Dinge, die vergleichsweise leicht auch umzusetzen sind.
19: Aber lohnt Taschendiebstahl heute überhaupt noch? Kaum jemand trägt doch noch größere Bargeldsummen mit sich herum. Smartphones sind aufwendig mit Biometrie gesperrt. Dennoch kommen Diebesbanden auf ihren Schnitt, indem sie zum Beispiel Handydaten löschen und die Geräte verkaufen. Für den Erfolg oder Misserfolg der Täter ebenfalls wichtig, die Zeitspanne, bis ein Diebstahl bemerkt wird. Vor allem, wenn es um Kredit- und EC-Karten geht, sagt Christian Assmann von der Abteilung Kriminalprävention im Brandenburger Polizeipräsidium.
23: Es reicht nicht aus, einfach nur die Bank anzurufen oder das Kreditinstitut, sondern grundsätzlich die Notfallsperrnummer für Geldkarten auch zu nutzen, die 116116, dann ist die Karte üblicherweise auch insgesamt für den Geldverkehr gesperrt.
19: Taschen schließen, Wertsachen und Koffer immer im Blick haben, Rucksäcke nach vorne drehen, wenn es eng wird im Zug oder auf der Straße und niemals den Einkaufswagen unbeaufsichtigt lassen. Das rät die Polizei als wichtigste Maßnahmen. Wer weiter aufrüsten will, dem empfiehlt sie Taschenalarme, Schlüsselanhänger mit Zusatzfunktion. Die vertreiben nicht nur Diebe, sondern können auch in anderen Notsituationen hilfreich sein.
6: Ein fieses Geräusch. RBB24-Reporterin Oda Tischewski war beim Auftakt der Präventionswoche Taschendiebstahl dabei. In Potsdam gibt es offenbar ein Problem mit gewaltbereiten Jugendlichen. Es gibt immer wieder Berichte, wonach Jugendgruppen andere Jugendliche verprügelt oder bedroht haben. So ist es auch letzte Woche in Berlin-Wannsee an der Grenze zu Potsdam zu einem schweren Zwischenfall gekommen. Was war da los? RBB24-Reporter Johann Frederik Paul ist dem nachgegangen.
9: Ein Samstagabend im beschaulichen Kohlhaasenbrück. Nur wenige Schritte, dann ist man auch schon in Potsdam. zwei 17-Jährige und ein 18-Jähriger wurden hier von knapp 20 anderen Jugendlichen mit Fäusten geschlagen. Der 18-Jährige kommt mit Verletzungen am Kopf ins Krankenhaus. Timo Reimann, Vorsitzender des Jugendhilfeausschusses in Potsdam, sagt:
1: Alles, was mein Kenntnisstand darüber ist, ist, dass es eine Jugendgruppe aus Potsdam gewesen sein muss und genauso wie der Schüler auch aus Potsdam kommt und es sich dabei wohl um eine Racheaktion gehandelt hat, die allerdings aufgrund von irgendeiner Bagatelle ausgelöst sein muss.
9: Und gewaltbereite Jugendliche in Potsdam sind für den Lokalpolitiker nichts Neues. Seit über einem Jahr beschäftigt sich der Jugendhilfeausschuss bereits damit.
1: Wir haben immer wieder dramatische Appelle aus den Jugendclubs bekommen, als auch von der Schulsozialarbeit etc. Überall war zu vernehmen, dass es eine Qualität angenommen hat, die es so noch nie gab. Und man muss da ganz klar sagen, dass da bislang nichts passiert ist. Es ist wirklich ein großes Problem und ich sehe da wirklich jetzt akuten Handlungsbedarf.
9: Ob es sich bei den zahlreichen Berichten der letzten Wochen aber immer um die gleiche Gruppe handelt, kann aktuell nicht gesagt werden. Zur Tat in Wannsee ermittelt die Berliner Polizei und Brandenburg unterstützt. Mario Tierbach von der Polizeidirektion West sagt:
2: Es ist allerdings so, dass im Rahmen der Ermittlungen aktuell noch keine hinreichenden Verdachtsmomente entstanden sind, dass wir sagen können, das ist ein und dieselbe Tätergruppierung, sondern wir reden hier in der Regel von wechselnden Gruppenstrukturen und Tätern. Stand jetzt ist es allerdings nicht möglich, da konkrete Aussagen zu treffen.
9: Hier laufen die Ermittlungen noch.
13: Nächste Woche soll das Thema im Sicherheitsausschuss besprochen werden. RBB24-Reporter Johann Frederik Paul hat informiert. Und das war der Tag in Berlin und Brandenburg mit Anna Korwis. 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
13: Im sogenannten WC-Ranking des Reiseportals kurzmalweg.de liegt Berlin auf Platz 2. Knapp 500 öffentliche Toiletten gibt es in der Stadt. Trotzdem sind sie in vielen Gegenden rar. Deshalb arbeitet Berlin seit dem Sommer mit Cafés, Restaurants, Geschäften und Organisationen zusammen. Deren Toiletten dürfen kostenlos genutzt werden. Im Oktober sind weitere Partner dazugekommen. Wirtschaftsreporterin Anja Dobrodinsky.
3: Ein kleiner blauer Aufkleber an der Tür des Café Paula in Pankow weist darauf hin, hier darf jeder kostenlos die Toilette benutzen, auch ohne etwas zu bestellen. Caroline Borges führt das Café seit 14 Jahren zusammen mit ihrem Vater. Kunden sind Schüler vom nahen Gymnasium, Familien, Nachbarn. Seit dem Sommer macht das Café mit beim WC-Pilotprojekt der Senatsverwaltung für Klimaschutz, Mobilität, Verkehr und Umwelt.
4: Mein Gefühl ist, dass man mit einem anderen Selbstbewusstsein einfach die Toilette benutzt, was eine Selbstverständlichkeit ist, als sozusagen zu betteln, dürfte ich mal, ich habe hier auch einen Euro, kann ich auf Toilette?
3: Mehr Leute kommen nicht, denn ins Café Paula durfte schon immer jeder aufs Klo. Jetzt sieht man das auch von außen und in der App Berliner Toilette. Hier sind alle knapp 500 öffentlichen Klos der Stadt verzeichnet. Graue Häuschen, WC-Center, historische grüne Pissoirs, genannt Café Achteck, und die aus dem Pilotprojekt. Von dem Projekt erfahren hat Caroline Borges von Corinna Endres aus der Senatsverwaltung. Sie schrieb Betriebe in solchen Kiezen an, wo es noch nicht so viele öffentliche Toiletten gibt. Corinna Endres erklärt, wie es zu dem Pilotprojekt kam.
24: Das Kontingent an öffentlichen Toiletten im Berliner Toilettenvertrag ist inzwischen ausgeschöpft. Also wir können keine weiteren Modultoiletten aufstellen.
3: Knapp 280 solche grauen Häuschen gibt es in Berlin. Betrieben werden sie von der Firma Wall. Die hat alle bestellten Klos gebaut. Deshalb geht die Verwaltung nun andere Wege. Inzwischen haben sich 30 Betriebe dem Projekt angeschlossen. Sie müssen ihre Toiletten mindestens 30 Stunden pro Woche öffnen.
24: Jeder Betrieb bekommt einen Grundbeitrag von 140 Euro. Dann gibt es noch Geld, wenn die Toilette barrierefrei ist, auch für kostenlose Menstruationsprodukte und wenn Wickeltisch vorhanden ist.
3: Am blauen Aufkleber an der Tür oder in der App sieht man, welche Toilette wie ausgestattet ist. Maximal 365 Euro pro Monat kann ein Kooperationspartner bekommen. Kaffeebetreiberin Caroline Borges.
4: Klar, jeder Euro zählt in der Zeit sowieso. Aber für mich war das überhaupt gar kein Grund, diese Kooperation zu machen. Ich bin ein totaler Befürworter, weil warum sollte man so viele Klos in Berlin bauen, wenn es Menschen gibt, die Toiletten zur Verfügung haben?
3: Das Kooperationsprojekt kostet die Senatsverwaltung deutlich weniger Geld, als neue Klos zu bauen und vor allem zu betreiben, sagt Corinna Endres. Eine aktuelle Umfrage des Beratungsunternehmens Zima kommt zu dem Schluss, dass deutschlandweit öffentliche Klos fehlen. Autor Roland Wölfel.
25: Seit 10 Jahren, wo wir die Studie machen, ist das Thema öffentliche WCs immer ganz vorne im Ranking, was fehlt. Also alle 2 Kilometer eine öffentliche Toilette reicht sicherlich nicht aus.
3: Das WC-Pilotprojekt in Berlin läuft noch bis Ende 2027 und sucht weitere Betriebe, die mitmachen.
13: Soweit der Beitrag von Anja Dobrodinsky.

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1: 23.30 Uhr mit Olaf Knapp. Für Unternehmen könnten Plastikverpackungen bald teurer werden. Schon seit 2021 gibt es eine EU-Abgabe auf nicht recycelten Kunststoff, die bislang aus dem Bundeshaushalt bezahlt wird. Jetzt soll die Abgabe durch eine Plastik

0: Nach seinen Angaben soll der neue Stützpunkt Anfang der 2030er Jahre fertig sein. Bis zu 2000 Dienstposten könnten in Emden langfristig entstehen. Der Krieg im Jemen spitzt sich weiter zu. Die Allianz aus Saudi-Arabien und den Regierungstruppen meldet Geländegewinne an der Küste unweweit der wichtigen Meerenge Bab el-Mandab zum Roten Meer. Zugleich reklamiert die Houthi-Miliz Gewinne im Landesinneren für sich. Außerdem bauen die Verbündeten Saudi-Arabiens und der jemenitischen Zentralregierung ihre Präsenz in der Region aus. Pakistan und die Türkei haben angekündigt, im Rahmen des Mekka-Pakts zeitnah weitere Truppen nach Saudi-Arabien zu verlegen. Bundeskanzler Merz hat den beiden deutschen Forschern Peter Hegemann und Georg Nagel zum Medizin-Nobelpreis gratuliert. Die Auszeichnung zeigt, deutsche Forschung ist Spitze, so Merz wörtlich bei X. Aus der Nachrichtenredaktion Jonas Valentin Weber.
1: Merz würdigte die Nobelpreisvergabe als Beleg dafür, dass es in der Wissenschaft entscheidend sei, international zusammenzuarbeiten. Neben Hegemann und Nagel wird auch der US-Amerikaner Carl Deisseroth ausgezeichnet. Alle drei forschen im Bereich der Optogenetik. Dabei handelt es sich um eine Methode, die dabei hilft, auf lange Sicht neue Therapieansätze gegen Alzheimer, Schizophrenie oder etwa Parkinson zu entwickeln. Im Speziellen können Wissenschaftler mit dem Verfahren bestimmte Nervenzellen im Gehirn mithilfe von Licht an- oder abschalten und damit beobachten, ob dadurch beispielsweise eine Erinnerung oder ein Gefühl entsteht.
0: Das Wetter in Deutschland. In der Nacht im Norden viele Wolken und von der Nordsee her Schauer. Sonst trocken und oftmals klar. 16 Grad auf Sylt bis 4 Grad im bayerischen Vogtland. Das waren die Nachrichten.
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3: Und da habe ich hier im Moment diese aktuellen Meldungen für Sie. Die A7 Ulm Richtung Füssen ist zwischen Dettingen an der Iller und Bergheim nach einem Unfall gesperrt. Die Umleitung führt hier über die U14. Die A42 Kamp-Lindfort-Dortmund ist zwischen Herne-Krange und Herne-Baukau in beiden Richtungen bis 5 Uhr gesperrt. Eine gute und vor allem sichere Fahrt Ihnen.
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3: Mit Christopher Gaube. Hallo. Es ist die höchste Anerkennung des Staates für besondere Verdienste, das Bundesverdienstkreuz. Heute hat der Bundespräsident wieder einige Bürgerinnen und Bürger geehrt für ihren Einsatz für Freiheit und Demokratie. Unter ihnen waren die Sängerin Nana Mouskouri, der Musiker Till Brönner und die SED-Opferbeauftragte Evelyn Zupke sowie die Schriftstellerin Jagoda Marinic. Ilias Sana berichtet aus Berlin.
4: Die Kulisse mag für diesen Anlass vielleicht noch etwas ungewohnt sein. Nicht das Schloss Bellevue, sondern der Berliner Spreebogen. Zum ersten Mal fand die große Ordenszeremonie am neuen Amtssitz statt. Und der Bundespräsident macht gleich zu Beginn deutlich, wie sehr er sich über diesen Termin freut.
5: Wenn ich hier in diese Runde schaue, wenn ich Sie alle anschaue, in dieser bunten Mischung, in der Sie hier vor mir sitzen, dann bewegen mich vor allen Dingen drei Gefühle. Erstens Dankbarkeit, noch mehr Hochachtung, aber über allem steht Freude.
4: 21 Menschen zeichnet Steinmeier aus. Was sie gemeinsam haben, sie alle, sagt er, tragen auf ihrer Weise dazu bei, dass Demokratie lebendig bleibt. Die Geschichte der deutschen Teilung zeige, dass das nicht immer so war.
5: Es eint die Ausgezeichneten von heute das Bewusstsein um diese Geschichte, um die erstrittene Freiheit. Und es eint sie, dass alle wissen, Freiheit und Demokratie kommen nicht von selbst und sie bleiben nicht von selbst.
4: Dann wird es konkret. Tagesschau-Sprecherin Susanne Daubner führt durch die Zeremonie. 21 Namen ruft sie auf.
6: Der Verdienstorden der Bundesrepublik Deutschland wird verliehen an...
4: Ausgezeichnet werden unter anderem die Sängerin Nana Mouskouri, die Bundesbeauftragte für die Opfer der SED-Diktatur Evelyn Zupke oder der Jazzmusiker Till Brönner. Er sieht Musik als Brücke zwischen den Menschen.
7: Wir verhandeln auf der Bühne und insofern ist Musik eben auch tatsächlich vielleicht sowas Ähnliches wie das Hochamt der Diplomatie, weil Gespräche unter Menschen, die nicht dieselbe Sprache sprechen, das geht am allerbesten über die Musik und am Ende geht man immer mit einem Kompromiss, am besten mit was Schönerem, nämlich noch Frieden von der Bühne.
4: Brönner setzt sich auch außerhalb der Bühne für Kulturschaffende ein. Sich für andere zu engagieren, das sei für ihn selbstverständlich.
7: Ich glaube, so wie vieles im Leben, dass am Ende sowas wie Glück, Glückseligkeit und letztlich eben auch das Schönste von allem, nämlich Liebe verbreiten kann, ist dieses Engagement. Dieses Engagement ist etwas, das vielleicht Kraft kostet, aber ohne Kraft durchs Leben zu gehen, ohne Kraftanstrengung, kann ich nicht empfehlen.
4: Genau darum geht es dem Bundespräsidenten auch.

0: bei den anderen Ausgezeichneten. Ihr Engagement könne zwar ganz unterschiedlich aussehen, klar sei aber, sie alle übernehmen Verantwortung für andere und stärken damit die Gesellschaft.
1: Demokratie bleibt nur dann lebendig, wenn jeder weiß, dass es eine gemeinsame Sache gibt, für die jeder und jede aufgerufen ist, sich einzusetzen.
0: Für Steinmeier war die Ordensverleihung auch ein persönlicher Moment, gewissermaßen einer von vielen Abschieden, die in den nächsten Wochen und Monaten noch auf ihn warten.
1: Sie werden es mir nachsehen, liebe Gäste, dass ich heute auch ein bisschen wehmütig bin, wenn ich daran denke, dass es zum letzten Mal ist, dass ich diesen Orden zumindest am Tage der deutschen Einheit aushändigen darf.
0: Steinmeiers Amtszeit geht im kommenden Jahr zu Ende. Die nächsten Verdienstorden zum Tag der deutschen Einheit wird ein anderer oder eine andere Bundespräsidentin verleihen.
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3: Shampoos, Tee oder Windeln, solche Produkte kaufen ja viele Menschen in der Drogerie. Rossmann und DM, die wachsen seit Jahren und melden regelmäßig Rekordumsätze. Sie erzielen sie auch durch geschicktes Ladendesign, das Kunden gezielt beim Einkauf steuert. Wie das funktioniert, fasst Jörg Seißelberg zusammen.
4: Immer das Gleiche. Nur kurz ein, zwei Sachen einkaufen und am Ende landet deutlich mehr im Einkaufskorb als geplant. Auch Ihnen sei es passiert, erzählen Kundinnen, die gerade aus einem Drogeriemarkt kommen.
5: Ist verlockend. Also man braucht nicht so viel, aber ja, wenn man die Teile sieht, dann nimmt man sie doch immer mit.
6: Ich dachte mir, vielleicht brauche ich das doch. Ausprobieren.
7: Wenn ich an irgendwas vorbeigebe, was dann so ansprechend präsentiert wird auch.
4: Was aber führt dazu, dass wir immer wieder unserem Kaufimpuls im Laden erliegen? Mit Experten haben wir uns die beiden führenden Drogeriemarktketten in Deutschland angeschaut, DM und Rossmann. Und ihre Tricks, die zum Mehreinkaufen verführen. Dazu zählen die sogenannten Bremszonen in den Märkten. Bei Rossmann sind dies Regale mit Aktionsware Ideenwelt genannt. Hier bleiben viele stehen, greifen zu nach dem Motto, kann ich vielleicht doch ganz gut gebrauchen, das Schnellladegerät oder die Küchenwaage, die Strümpfe im Winter oder das Strandhandtuch im Sommer. Emotionsforscher Markus Küpper von der Marktforschungsagentur September erklärt,
8: Einkauf ist ja im Prinzip ein Erlebnis. Und das Erlebnis besteht ja nicht nur aus dem tatsächlichen in die Regale greifen, sondern auch aus dem sich vorstellen, was macht das mit mir, wenn ich zu Hause bin? Was werde ich erleben? Wie wird es mir damit gehen?
4: DM arbeitet mit sogenannten Thementürmen, beispielsweise für Brillen oder Badeprodukte. Und zwar so im Laden platziert, dass sie das Einkaufstempo verlangsamen und Zeit zum Zugreifen geben.
9: Mit Dingen, die einfach anders sind als sonst, das zieht uns magisch an. Und wenn man die sozusagen in den Weg auch stellt, dann muss ich sozusagen mit dem Einkaufswagen drumherum. Das entschleunigt mich dann wieder in dem Moment. Und ich bleibe dann vielleicht doch mal stehen und gucke mir nochmal diesen Aktionsstand an, bevor ich dann zu meinem Zielprodukt weiterlaufen würde.
4: Sagt Marketingprofessor Sascha Reitel von der FU Berlin. Hinter diesem Ladendesign stecke eine klare Absicht.
9: Je länger ich im Geschäft bleibe, umso mehr kaufe ich natürlich auch. So mehr Ware kann ich entdecken. Das ist das Ziel.
4: Darum, erklärt Reitel, seien die Alltagsdinge, die jeder braucht und für die die meisten in die Märkte kommen, im Laden in der Regel ganz hinten platziert. Spülmittel, Reiniger, Haushalts- und Toilettenpapier.
9: Die versuchen, die Märkte so zu gestalten, dass wir tatsächlich auch einfach mehr kaufen, als wir brauchen. Dass da eben viel Verführung mit dabei ist. Und wir Kunden das nicht unbedingt immer so bewusst wahrnehmen, dass wir so verführt worden sind.
4: Ladendesign ist neben dem guten Preis-Leistungs-Verhältnis Teil des Erfolgskonzepts der beiden deutschen Drogerieriesen, die mittlerweile auch die Top 2 ihrer Branche in Europa sind. Für die Verbraucherinnen und Verbraucher, die trotz ausgeklügeltem Ladenkonzept ihr Geld in der Tasche behalten wollen, lauten die Tipps der Experten, sich trotz aller Versuchungen an den Einkaufszettel halten oder vor Betreten des Ladens ein bestimmtes Budget für den Einkauf festlegen, das man nicht überschreiten will.
3: 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Kredite und Versicherungen abschließen oder Beamtin werden, für viele wirkt es fast selbstverständlich. Für Menschen nach einer überstandenen Krebserkrankung ist es das aber nicht. Sie können oft bis zu 15 Jahre nach ihrer Therapie keinen Kredit aufnehmen, kein Kind adoptieren, keine Beamtenlaufbahn beginnen. Die Politik reagiert jetzt aber endlich. Gerade erst haben Bremen, Mecklenburg-Vorpommern und Niedersachsen im Bundesrat einen Antrag eingereicht. Darin fordern sie, Menschen, die als vom Krebs geheilt gelten, sollten nur noch eine 5-Jahresfrist haben bis zum sogenannten Recht auf Vergessen. Julia Pfeiffer und Henrike Freitag haben mit Betroffenen gesprochen.
2: Als Antonia Rebhuhn 21 Jahre alt ist, bekommt sie die Diagnose seltener Leberkrebs. In einer OP muss der Tumor entfernt werden. Damals studiert sie bei der Bundespolizei, doch durch ihre Diagnose gilt sie bei der Polizei als dienstuntauglich und verliert nach der OP ihren Studienplatz. Für Antonia platzt ein Traum.
10: Es hat sich schrecklich angefühlt. Ich habe sehr für diesen Studienplatz gekämpft und dann habe ich ihn quasi trotzdem verloren, obwohl ich nach der OP medizinisch gesehen wieder gesund war und mich auch fit gefühlt habe.
2: Eine neue Bewerbung bei der Polizei sei quasi unmöglich, da sie ihre Krankengeschichte der letzten 5 bis 10 Jahre angeben müsse. Björn Hessing kennt viele Fälle, wie den von Antonia. Er ist im Vorstand bei Survivor, zu Deutsch der Überlebende, einem Verein, der sich für junge Menschen mit Krebsdiagnose einsetzt.
11: Tatsächlich fordern wir 5 Jahre nach Behandlungsende, weil für die Mittel, man sagen kann, dass 5 Jahre nach Behandlungsende einer Krebsdiagnose in der Regel das Rückfallrisiko für die eigentliche Krebsdiagnose sich an das Risiko in der allgemeinen Bevölkerung angleicht, eine Krebsdiagnose zu bekommen. Und uns 5 Jahre nach Therapieende in der Regel auch zum Beispiel der Schwerbehindertenausweis aberkannt wird, weil wir medizinisch und gesellschaftlich als geheilt gelten.
2: Auch die Politik reagiert jetzt. Ende September reichten mehrere Bundesländer einen Antrag im Bundesrat ein. Betroffene sollen schon nach 5 Jahren das Recht auf Vergessenwerden haben. Laut der sächsischen Sozialministerin Petra Köpping war das längst überfällig.
12: Weil heute auch die medizinischen Prozesse so weit sind, dass man eben wirklich von genesenen Menschen einer Krebserkrankung ausgehen kann, zum Glück. Das ist eine gute Sache. Und weil ehrlich gesagt viele europäische Länder diese Regelung längst aufgehoben haben, die wir in Deutschland haben.
2: Für Moritz Schumann vom Gesamtverband der deutschen Versicherungswirtschaft, kurz GDV, ist die Forderung nach 5 Jahren zu pauschal.
13: Betrachtet man das Versicherungsrisiko, ist das nämlich nicht für jede Krebserkrankung automatisch der richtige Weg. Denn Krebs ist nicht gleich Krebs. Entscheidend sind unter anderem wie Faktoren wie Krebsart und Stadion. Und auch eine Therapie und Krankheitsverlauf spielen hier durchaus eine Rolle.
2: Der GDV fordere daher, dass das Versicherungsrisiko individuell nach Krebsart bestimmt wird. Franziska Gündner hat vorgesorgt. 2023 wurde bei ihr Brustkrebs diagnostiziert. Der Baukredit war zu dem Zeitpunkt aber schon bewilligt.
14: Das war alles noch vor meiner Diagnose. Ich glaube, da wäre es auf jeden Fall schwierig gewesen, neu zu starten, ein Haus zu bauen und einen großen finanziellen Kredit aufzunehmen.
2: Sie rät, möglichst früh eine Berufsunfähigkeitsversicherung abzuschließen. Denn auch die hatte sie schon vor ihrer Diagnose und war dadurch finanziell abgesichert, als sie nicht mehr arbeiten konnte. Ex-Polizeischülerin Antonia Rebhuhn ihrerseits fängt im Oktober ein neues Studium an. Sie hätte gerne gesehen, dass ihre Krebserkrankung nach 5 Jahren keine Rolle mehr spielt.
15: Also es hätte mir insofern geholfen, dass ich gewusst hätte, ich muss mich jetzt 5 Jahre gedulden und könnte danach wieder meinen Traumjob halt aufnehmen.
2: Ohne das Recht auf ein schnelleres Vergessenwerden musste sie sich für ihre Zukunft eine Alternative suchen.
3: Der Bericht kam von Henrike Freitag und damit haben wir es 23.44 Uhr.
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3: In Tschechien wird seit Wochen an Václav Havel erinnert. Heute wäre der tschechische Dissident und spätere Präsident 90 Jahre alt geworden. Vor 15 Jahren, da starb der herausragende Schriftsteller und Staatsmann. Besonders in Zeiten von Populismus und Extremismus inspiriert Havel weiterhin viele Menschen, auch durch seine Werke. Einige wurden völlig überraschend erst nach Havels Tod entdeckt, darunter Erinnerungen an die Charta 77. Zur Frankfurter Buchmesse erscheinen sie jetzt auf Deutsch und außerdem wurden Fragmente eines Theaterstücks gefunden, das demnächst in Prag uraufgeführt wird. Marianne Alweis.
17: Co to je?
18: Takové upozornění.
17: A co s tím mám dělat?
18: Podepsat to.
19: Es dürfte ein Höhepunkt im Havel-Gedenkjahr werden. Die Premiere eines vergessenen Theaterstücks von Václav Havel mit dem Titel Die Warnung. Die semi-autobiografische Figur Ferdinand Vaněk, Bühnenautor und Dissident, im Verhör mit dem kommunistischen Agenten. Noch wird im Prager Davidze-Theater geprobt, unter Anleitung des Regisseurs Jiří Havelka.
20: Tam bylo asi 150 papírů.
19: Auf rund 150 Seiten hat Václav Havel Theaterstücke skizziert, die ihm während seiner ersten Inhaftierung wegen der Charta 77 eingefallen waren. Anhand dieser Notizen und seiner Tagebucheinträge aus dieser Zeit haben wir das Werk so originalgetreu wie möglich rekonstruiert. In den Vaněk-Werken definiert Havel den Begriff des Dissidenten, lotet die Grenzen des Gewissens aus und entlarvt die Absurdität der totalitären Macht. Der Regimekritiker Havel stand für den Dialog mit der alten Macht und mit neuen Kritikern. Besonnen führte er 1989 durch die Samtene Revolution und Tschechien anschließend zurück nach Europa.
21: Dialog moci s veřejností začal.
19: Ein letztes Werk hat Havel posthum hinterlassen. Ich habe es irgendwo versteckt, heißen Havels Erinnerungen aus dem Jahr 1977 in der deutschen Übersetzung. Für den Finder David Duschek eine echte Sensation. Er ist der Enkel von Zdeněk Urbanek, einem engen Freund und Mitstreiter von Havel.
22: Actually, those are files I found in my grandfather's archive.
19: Ich habe diese Unterlagen im Archiv meines Großvaters entdeckt, ungefähr vor 10 Jahren. Es handelt sich um normale Schulhefte, aber dann habe ich Havels Handschrift erkannt. Dies hier ist der Entwurf des Buches, das Havel über die Anfänge der Charta 77 schreiben wollte.
22: About the origins of Charter 77.
19: Die Václav Havel-Bibliothek hat dieses Buch veröffentlicht, genau wie viele andere auch. Sie verwaltet einen Teil des Nachlasses von Havel, inzwischen allerdings als erste Präsidentenbibliothek. Streitigkeiten über Personal und Kurs der renommierten Institution führten zu einem Zerwürfnis mit Havels Witwe. Die übertrug Václav Havels Namensrechte an die Prager Stadtbibliothek. Spannungen hinter den Kulissen gärten schon länger, doch die Motive von Dagmar Havlová bleiben unklar. 2 Bibliotheken für einen der größten Tschechen. Eine Provinzposse zum 90. Geburtstag, fast so absurd wie Havels Werke. Die leben weiter, die Bekannten und die Neuentdeckten.
3: Es ist nicht immer einfach, direkt aus dem Iran zu berichten. Die Behörden haben ein strenges Auge auf ausländische Korrespondenten. Gerade jetzt, wo der Iran irgendwo zwischen Krieg und Diplomatie dümpelt. Die internationalen Sanktionen wirken. Die wirtschaftliche Lage in der Folge ist katastrophal. Die Menschen leiden. In Metropolen wie Teheran noch mehr, aber im Schatten der Öffentlichkeit auf dem Land. Unser Korrespondent Benjamin Weber hat ein Visum für den Iran bekommen. Er konnte sich dort umhören, aber klar ist, was er über die Klagen der Bevölkerung berichten kann, ist größtenteils eine Botschaft, von der das Regime möchte, dass sie gehört wird. Aber das gelingt nur zum Teil.
23: Iran, die Supermacht. Das singen die Anhänger der Islamischen Republik. Jeden Abend gehen sie in der iranischen Hauptstadt auf die Straße. Sie wollen der Führung ihre Unterstützung aussprechen im Krieg gegen die USA. Tagsüber geht der Alltag in Teheran vordergründig weiter. Doch die Menschen haben Sorgen, dass der Krieg wieder ausbrechen könnte, ist nur eine davon. Die wirtschaftliche Situation ist katastrophal. Auf dem Markt läuft überhaupt nichts. Ich weiß nicht, wie es weitergeht. Die Lebensmittelpreise steigen weiter an. Die Inflation macht den Menschen zu schaffen. Am Wochenende ist die iranische Währung Rial erneut abgerutscht auf einen neuen historischen Tiefstand. Ali ist zu Besuch in Teheran. Die Lage beschäftigt ihn. Wenn jemand heute etwas kaufen möchte, der Dollar steht bei 230.000 Toman, ist der Preis eine Woche später schon wieder gestiegen. Der Auslöser für die letzten Proteste im Dezember und Januar war ebenfalls ein Kurssturz der Währung Rial. Vereinzelt soll es jetzt, um den Teheraner Bazar herum, wieder zu kleinen Protesten gekommen sein. Ausgeweitet haben sie sich nicht. Die Unzufriedenheit ist dennoch groß. Was soll ich sagen über die Regierung? Sie macht leere Versprechungen. Ich weiß nicht, wo ich anfangen soll. Die Schulen sind in einem katastrophalen Zustand. Ich habe 3 Stunden bei einer Zahnklinik gesessen, ohne eine Behandlung zu bekommen. Die Zahnärzte sagten, dass ihnen die Materialien fehlen. Auch die militärische Lage ist ungewiss. Der Krieg mit den USA pausiert gerade nur. Gespräche über eine Lösung haben zuletzt am Rande der UN-Vollversammlung in New York keine Fortschritte gebracht. Eine Antwort aus den USA auf einen iranischen Vorschlag zur Lösung des Konflikts sei am Wochenende über den Vermittlerstaat Katar nach Teheran übermittelt worden, berichten iranische Medien. Den prüfe man jetzt. Doch in der Straße von Hormuz hat der Iran in den letzten Tagen wieder Öltanker angegriffen, die, von den USA organisiert, Öl durch die Meerenge transportieren wollten. 8 Schiffe sollen getroffen worden sein. Außenminister Araghchi zeigt sich am Sonntag verhandlungsbereit, droht aber auch. Wenn unsere Feinde wieder die militärische Konfrontation wählen, wird unsere Antwort mächtiger sein als zuvor. Wir werden uns mit noch größerer Kraft verteidigen. Für die Menschen bleibt die Lage also diffus. Ali, der in Teheran zu Besuch ist, beschreibt es so. Ich habe das Gefühl, dass der Druck noch größer wird. Wir sind zu lebenden Toten geworden. Wir haben im Moment keine Möglichkeit mehr, uns weiterzuentwickeln. So ist das Leben sehr schwer. Aber was sollen wir machen?
3: Stimme aus Teheran über die Lage im Iran, gesammelt von unserem Korrespondenten Benjamin Weber.
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3: Es ist jedes Jahr ein hochspannendes Event. Es gibt eine Longlist mit 20 Romanen, dann eine Shortlist mit 6 aktuellen Büchern und erst bei der feierlichen Gala zum Auftakt der Frankfurter Buchmesse wird dann das große Geheimnis gelüftet. Wer bekommt den Deutschen Buchpreis? In diesem Jahr waren 5 Frauen und ein Mann bis zuletzt im Rennen. Ja, und am Abend wurde im Frankfurter Römer die diesjährige Gewinnerin verkündet, Shaida Basian, mit ihrem Roman Die Lücken. Yvonne Koch mit einem Porträt der Gewinnerin.
0: Shaida Basia ist in einer Kleinstadt in Rheinland-Pfalz geboren, in Hermeskeil bei Trier, vor 38 Jahren. Ihre Eltern waren ein Jahr zuvor, 1987, als politische Aktivisten aus dem Iran geflohen. Dass sie dabei in Deutschland gelandet sind, schließt irgendwie einen Kreis, findet die Autorin.
1: Mit dem Wissen, das ich dann hatte über die NS-Zeit, habe ich zum ersten Mal verstanden, es ist ja kein Zufall, dass meine Eltern in Deutschland Schutz gefunden haben, Asyl bekommen haben, sondern es hängt ja auch damit zusammen, dass man Juden und Jüdinnen andere Opfergruppen vertrieben hat.
0: Aber solche Gedanken kommen Shaida Basia erst später, denn in ihrer Jugend ist anderes wichtiger. Die Band Nirvana zum Beispiel oder Filme wie Zurück in die Zukunft, wie sie in Interviews verrät. Eine ganz normale Jugend in einer ganz normalen Kleinstadt im Hunsrück. Sie studiert dann in Hildesheim kreatives Schreiben und Kulturjournalismus, zieht nach Berlin, wo sie halb als Bildungsreferentin, halb als Autorin für Kurzgeschichten arbeitet. Dann, 2016, wird ihr erster Roman veröffentlicht. Nachts ist es leise in Teheran. Und Shaida Basia heimst gleich mehrere Preise damit ein, unter anderem den Ulahan-Autorenpreis. Ihr zweiter Roman, 3 Kameradinnen, hat es dann 2021 auf die Longlist zum Deutschen Buchpreis geschafft. Und jetzt hat sie mit ihrem dritten Roman, Die Lücken, die oberste Stufe des Gewinnertreppchens zum Buchpreis erreicht. Anlass für diesen aktuellen Roman waren die Lücken, die Shaida Basia selbst über die Geschichte ihrer Heimatstadt hatte, erzählt sie bei der Shortlist-Lesung.
1: In Hermeskeil, wo ich geboren bin, wo ich aufgewachsen bin, gab es eine sehr kleine jüdische Gemeinde. Und Hermeskeil war Gaumusterdorf, weil man so ideologisch war, weil man so vorbildlich war, dass man eben gesagt hat, dieses Dorf wird jetzt bebaut und aufgehübscht, sodass es ein Vorbild ist für andere Dörfer.
0: Das hieß auch, der Ort wurde judenfrei gemacht, gewaltsam, und der Besitz der jüdischen Bevölkerung beschlagnahmt. Erst 2018 hat Shaida Basia von der zum Teil blutigen Geschichte ihres Heimatsorts erfahren. Es war ein Schock, erzählt die Autorin.
1: Ich bin dort aufgewachsen und bin ja jetzt auch als Erwachsene eine Person, die einen Bezug zu diesem Ort hat und wusste nichts davon.
0: In ihrem Roman verarbeitet Shaida Basia diese Geschichte ihres Geburtsorts. Im Roman heißt der Ort Heimesbach. Eine kleine Idylle, jeder kennt jeden und die Gräueltaten aus der Vergangenheit werden lange erfolgreich verschwiegen. Wobei die Autorin den Titel des Romans bewusst in die Mehrzahl gesetzt hat. Es gäbe bei diesem Thema eben nicht nur eine Lücke, sondern mehrere.
1: Ich fand es schön, das als Titel zu wählen, weil das eben auf subtile Art den Fokus auf die Personen setzt, die nicht mehr Teil des Ortes sind, die geflohen sind, die man vertrieben hat, die man ermordet hat. Und es gibt natürlich auch die Lücken im Sprechen, im Miteinander und sehr schmerzhaft natürlich auch die Lücken, die einfach in der historischen Aufarbeitung da sind, weil man in Orten wie Hermeskeil oder auch in dem fiktiven Ort Heimesbach, man einfach sehr spät erst angefangen hat, die Forschung voranzutreiben, sodass sich manche Sachen einfach auch gar nicht mehr feststellen lassen.
0: Aufarbeitung sei wichtig, betont die Autorin. Aber wenn es zu spät passiere, wenn man sich dabei nicht mehr direkt mit den noch lebenden Tätern auseinandersetzen müsse, sei das geschummelt.
1: Ja, ich glaube, dass dadurch Orte sozusagen sich eine Unschuld ergaunern. Und das ist, glaube ich, bei vielen so passiert.
0: Sheida Bassia will einen bewussten Umgang mit Geschichte. So anschaulich und nahegehend wie möglich.
1: Weil ich mir tatsächlich einfach auch nicht anders zu helfen wusste und einfach gedacht habe, ich komme jetzt eh nicht mehr davon weg, dann will ich es wenigstens angehen und das machen, was ich eben mache, nämlich Romane zu schreiben.
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3: Die Anhörung des Parlamentarischen Kontrollgremiums des Bundestages ist heute ein Thema der Standpunkte. BND-Präsident Jäger hatte dort von einem Schattenkrieg gesprochen, den Russland gegen Deutschland führe. Die Pforzheimer Zeitung meint dazu:
5: Deutschland wird nicht erst angegriffen, wenn Panzer über Grenzen rollen oder Raketen einschlagen. Der Angriff läuft längst. Durch Spionage, Cyberattacken, Sabotage, Drohnen über sensiblen Anlagen und Lügen im Netz. Das Ziel ist nicht zwingend Zerstörung, sondern Verunsicherung. Deutschland ist besser geschützt, als die Dauerklage über seine Wehrlosigkeit nahelegt, jedoch noch längst nicht robust genug. Behörden, Bundeswehr, Wirtschaft und Betreiber kritischer Infrastruktur arbeiten zu oft neben statt miteinander.
3: Das Handelsblatt geht darauf ein, dass die Bundesregierung zwar eine Reform der deutschen Nachrichtendienste beschlossen hat, die Umsetzung aber auf sich warten lässt.
5: Alle reden von Zeitenwende. Bei der Gesetzgebung bewegt sich der Staat aber wie immer im Schneckentempo voran. Es wird höchste Zeit, dass die deutsche Politik versteht, worauf es jetzt ankommt und dann auch entsprechend handelt. Der Bundestag muss die anvisierte Reform jetzt zügig beraten und beschließen. Sonst klafft zwischen den Warnungen der Geheimdienstchefs und den Mitteln, die ihnen der Staat gibt, eine gefährliche Lücke.
3: Für den Reutlinger Generalanzeiger wirkt der Ukraine-Krieg seit mehr als 4 Jahren als starker Katalysator für die Entwicklung der hybriden und konventionellen Kriegsführung.
5: An diese Geschwindigkeit und die daraus resultierenden Bedrohungen muss sich das Land, die Bevölkerung und allen voran die Politik anpassen. Deshalb halten BND-Präsident Jäger, die Präsidentin des militärischen Abschirmdienstes Rosenberg und Verfassungsschutzpräsident Seelen die Regierung zu Recht an, den Fuß nicht vom Gaspedal zu nehmen, wenn es beispielsweise um die Sicherung der kritischen Infrastruktur geht. Deutschland ist zudem keinesfalls wehrlos. Es ist aktuell höchstens durch Bürokratie oder Zuständigkeitswirrwarr gehemmt. Doch das lässt sich noch schneller beheben als die Defizite bei der Bundeswehr. Genau deshalb muss die Bevölkerung auch nicht verunsichert sein.
3: Und mit einem anderen Thema beschäftigt sich unsere Gastautorin Daniela Seferi. Sie ist freie Autorin, schreibt unter anderem für die Taz und den Spiegel. Für sie ist es ein bemerkenswertes Schauspiel, dass seit Wochen erzählt werde, wie gefährlich die Linke in Berlin sei, während in Sachsen-Anhalt eine gesichert rechtsextreme AfD heute davor steht, einen Landtagspräsidenten zu stellen.
6: In Berlin wird seit Wochen eine politische Kampagne gegen die Linke geführt, die teilweise so wirkt, als sei sie das größte demokratische Problem dieses Landes. Man kann und muss die Linke kritisieren, so wie jede andere Partei auch. Doch gerade findet eine Dämonisierung statt, die davon ablenken soll, dass in Sachsen-Anhalt gerade zum ersten Mal nach dem Zweiten Weltkrieg eine gesichert rechtsextreme Partei Zugriff auf das höchste Amt im Landesparlament bekommt. Die politischen Debatten der vergangenen Wochen haben ein bemerkenswertes Missverhältnis entwickelt. Linke Sozialpolitik wird zum nationalen Aufregerthema, der konkrete Machtgewinn der extrem Rechten wird dagegen teilweise behandelt wie ein parlamentarischer Tagesordnungspunkt. Was in Sachsen-Anhalt gerade passiert, ist eine Zäsur. Höchste Zeit, dass die demokratischen Parteien auch so darüber sprechen.
3: Meint Gastautorin Daniela Seferi, und das waren die Standpunkte, zusammengestellt heute von Peter Eichenberg.
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8: Um 0 Uhr Mitternacht mit Olaf Knapp. Plastikverpackungen könnten für Unternehmen bald deutlich teurer werden. Die Bundesregierung plant eine neue Steuer auf Kunststoff. Aus der Nachrichtenredaktion Christiane Rüther.
24: Es liegt ein Entwurf vor für das Kunststoffverpackungssteuergesetz. Demnach sollen vom kommenden Sommer an für jede Tonne Kunststoff in Verpackungen 550 Euro fällig werden. In dem Gesetzentwurf heißt es, mit der Einführung der Steuer sollten Anreize geschaffen werden, den Verbrauch von Kunststoffverpackungen zu verringern. Demnach fielen zum Beispiel im Jahr 2020 2023 rund 3 Millionen Tonnen entsprechender Abfall an. Und durch das Gesetz sollen Einnahmen generiert werden. Die Mehreinnahmen für den Bundeshaushalt würden Prognosen zufolge bei knapp 1,5 Milliarden Euro pro Jahr liegen.
8: Der Krieg im Jemen weitet sich aus. Die Türkei und Saudi-Arabien schicken Soldaten, die die jemenitischen Regierungstruppen im Kampf gegen die Houthi-Miliz unterstützen sollen. Beide Seiten melden Geländegewinne. Aus Kairo Moritz Behrendt.
4: Truppen, die mit der international anerkannten Regierung Jemens verbündet sind, haben nach eigenen Angaben die Houthi-Miliz aus mehreren Orten an der Küste des Roten Meeres vertrieben. Dabei handelt es sich um Gebiete in unmittelbarer Nähe des Bab el-Mandab, der Meerenge am südlichen Ausgang des Roten Meeres. Die mit dem Iran verbündeten Houthi wiederum rückten Berichten zufolge im Landesinneren auf Taiz vor, die zweitgrößte Stadt des Landes. Am Sonntag hatte die international anerkannte Regierung Jemens verlautbart, mit einer Offensive im gesamten Land Gebiete erobern zu wollen, die bislang von den Houthi kontrolliert werden.
8: In Spanien wird es am 29. November Neuwahlen geben. Das hat der spanische Ministerpräsident Sanchez mitgeteilt. Hintergrund der vorgezogenen Wahl ist eine Regierungskrise in Spanien. Sanchez hatte in der vergangenen Woche versucht, zwei Dekrete zur Wohnungspolitik durchs Parlament zu bringen. Die dafür notwendige Mehrheit kam aber nicht zustande. Der Deutsche Buchpreis geht in diesem Jahr an Sheyda Bazia für ihren Roman Die Lücken. Es geht darin unter anderem um jüdisches Leben und die NS-Vergangenheit in einem kleinen Ort im Hunsrück. Der Buchpreis würdigt den besten deutschsprachigen Roman des Jahres. Mit der Verleihung in Frankfurt am Main startet traditionell die Buchmessenwoche. Die Literaturschau empfängt Besucherinnen und Besucher von Montag bis Sonntag. An den ersten beiden Messetagen trifft sich die Buchbranche. Das Wetter in Deutschland. Nachts im Norden viele Wolken und von der Nordsee her Schauer. Sonst trocken und oftmals klar. 16 Grad auf Sylt bis 4 Grad im bayerischen Vogtland. Am Tage dann im Norden viele Wolken und Schauer. Sonst nach Nebel viel Sonne. 17 Grad auf Sylt bis rund 25 Grad am Oberrhein. Und am Mittwoch im Norden Schauer, im Südwesten unbeständiger, sonst freundlich, 17 bis 25 Grad. Es ist 0:03 Uhr.
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9: Die A12, Berlin Richtung Frankfurt-Oder, ist zwischen Fürstenwalde West und Briesen wegen einer Nachtbaustelle bis ca. 5 Uhr gesperrt. Die A29, Alhorner Heide Richtung Oldenburg, ist zwischen Wartenburg und Sandkrug wegen Fahrbahnerneuerung noch bis Mittwoch jeweils zwischen 19 und 5 Uhr gesperrt. Die Umleitung hier führt über die U7. Die A42 Kamp-Lindfort-Dortmund ist zwischen Herne-Krange und Herne-Baukau in beiden Richtungen bis 5 Uhr gesperrt. Und eine Meldung noch von der A57 Krefeld Richtung Köln. Hier ist die Autobahn zwischen Krefeld-Zentrum und Krefeld-Oppum wegen Bauarbeiten noch bis Donnerstagmorgen gesperrt. Wenn Sie unterwegs sind, kommen Sie gut und sicher ans Ziel.
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9: Und sie kommt aus Hamburg vom Norddeutschen Rundfunk. Ich bin Christopher Gaube. Schön, dass Sie mit dabei sind. Die Sicherheitslage in Deutschland hat sich in den vergangenen Jahren verändert. Der Krieg in der Ukraine sozusagen vor der Haustür. Seit Monaten fliegen unbekannte Drohnen über Flughäfen. Nur mit Glück misslang ein Anschlag auf den Flughafen Halle-Leipzig. Seekabel wurden sabotiert. Und manches liegt sicher auch im Dunkeln. Um sich vor Sabotage und Attentaten zu schützen, gibt es in Deutschland drei Nachrichtendienste. Den Bundesnachrichtendienst, das Bundesamt für Verfassungsschutz und den militärischen Abschirmdienst. Deren Chefs haben gestern im Bundestag Rede und Antwort gestanden. Nicole Markwald.
10: Ohne Umschweife kam der Chef des Bundesnachrichtendienstes, Martin Jäger, zu seiner ersten Botschaft.
11: Deutschland ist in Gefahr, in einen gewaltsamen Konflikt mit Russland zu geraten.
10: Von keinem anderen Land gehe eine so direkte und konkrete Bedrohung gegen Deutschland aus, betonte Jäger. Der Grund, Deutschland sei das Zentrum für die Unterstützung der Ukraine. Er warnte, würde Deutschland kippen, geriete ganz Europa ins Rutschen. Der BND-Chef erinnerte an den Fund der Sprengstoffdrohne vom Leipziger Flughafen, den die Bundesregierung Russland zuordnete, und erklärte,
11: Deutschland ist zu einem Haupthindernis russischer hegemonialer Machtprojektion in Europa und damit zur Zielfläche russischen Handelns geworden. Wer sich nicht fügt, wird zum Gegner. So lautet die Moskauer Lesart.
10: Um die Bundesregierung zu schwächen, setzte der Kreml darauf, Ängste und Befürchtungen zu schüren. Das Spektrum reiche von Sabotage zu Tötungsdelikten, Desinformationskampagnen und Anschlagsversuchen, erläuterte auch der Präsident des Bundesamtes für Verfassungsschutz, Sinan Selin. Manipulationskampagnen reichten bis auf die kommunale Ebene. Die Agenda lautete:
11: die demokratische Mitte zu diskreditieren und hier personenbezogen Zwietracht und Unsicherheit zu sehen.
10: Trotz allem dürfe auch die Gefahr durch Rechtsextremismus nicht aus dem Blick verloren werden, sagte Selin. Hier gäbe es eine extrem besorgniserregende Entwicklung.
11: Wir beobachten im Bereich des Rechtsextremismus zum einen eine Entwicklung hin zu aktionsorientierten, gewaltbereiten rechtsextremistischen Gruppierungen.
10: Selin nannte beispielsweise Angriffe auf CSD-Veranstaltungen. Auch finde eine Internationalisierung statt, möglich gemacht durch das Internet und soziale Medien. Zudem beobachtet der Verfassungsschutz Verbindungen der Gruppen ins Rockermilieu, in den Bereich Kampfsport und in die organisierte Kriminalität. Doch auch Linksextremismus spiele weiter eine große Rolle. Genannt wurden Angriffe auf Personen, Unternehmen und Infrastruktur. Verfassungsschutzpräsident Sinan Selin erklärte:
11: um es mal etwas robuster zu sagen, die Situation in Gaza hat Antisemitismus ein Stück weit in Feldern, in Anführungsstrichen, hoffähig gemacht, die vorher in dieser Deutlichkeit nicht zutage traten.
10: In der Anhörung ging es aber auch um einen Gesetzentwurf. Er sieht vor, die Befugnisse von Verfassungsschutz und Nachrichtendienst auszuweiten. Die Chefs der Geheimdienste bewerteten die angestoßenen Reformen als gut, nötig und alternativlos. Kritik kommt von den Linken. Bundestagsabgeordnete Clara Bünger warnt vor einer möglichen Ausweitung der Befugnisse. Die Bundesregierung schaffe eine Architektur für willkürliche Überwachung und politische Verfolgung, so Bünger.
3: Ja, gestern also die öffentliche Anhörung der Nachrichtendienste im Bundestag und sie haben ein klares Bild der angespannten Sicherheitslage in Deutschland gezeichnet. Andreas Sperling vom NDR hat mit Daniel Baldi gesprochen. Der ist SPD-Politiker und sitzt im parlamentarischen Kontrollgremium, das die Nachrichtendienste kontrolliert. Und zunächst ging es um die Frage, ob er denn jetzt nur auf die Bedrohung durch Russland schaut oder auch auf die Gefahren durch Rechts- und Linksextremismus hier in Deutschland.
2: Es gilt darauf, auf alles zu gucken. Die Gleichzeitigkeit der Gefahren ist ja das, was wir spüren, was auch die Sicherheitslage so gefährlich macht und auch so eindringlich. Und gleichzeitig heißt das natürlich aber auch, Schwerpunkte zu setzen. Und zum Beispiel beim Thema Extremismus in Deutschland, Bedrohungen in Deutschland, ja, da gilt es weiterhin, aufmerksam zu sein beim Thema Rechtsextremismus, beim Thema Vernetzung von neuer Rechte, beim Thema Vernetzung auch in Parlamente, in Parteien hinein, aber auch gewaltbereiter Rechtsextremismus. Aber natürlich auch das Thema immer jünger werdende Gefährder im Bereich des Islam, die Frage von im Bereich des Linksextremismus, Angriffe auf kritische Infrastruktur. Und wenn wir nach außen gucken, ja, da ist natürlich das Thema Russland, aber es ist ja nicht so, dass die Welt außerhalb von Russland nur aus netten Menschen besteht, sondern ganz im Gegenteil, wir haben Staaten wie beispielsweise den Iran, die nach wie vor auch im Nahen Osten durchaus eine Bedrohung darstellen. Wir haben ein Land wie China, ein Staat wie China, die unsere Art zu leben ganz offen hinterfragen und die in der Straße von Taiwan, im asiatischen Raum, aber auch darüber hinaus weltweit die Stärke des Rechts eben hinterfragen und stattdessen das Recht des Stärkeren etablieren wollen.
12: Ist es vor dem Hintergrund denn dann unablässig, dass die Nachrichtendienste jetzt mehr Befugnisse bekommen sollen, sodass sie dann nicht mehr nur aufklären, sondern auch aktiv eingreifen können?
2: Das braucht es, denn wir agieren im Ausland eben dann doch an vielen Stellen im Schatten in Zukunft. Denn wir sind im Frieden. Wir sehen aber gleichzeitig auch, dass eben vieles, Stichwort hybride Bedrohung, eben auch an der Stelle uns schon trifft. Und dass wir in diesem Schatten, der dadurch entsteht, zwischen Frieden, zwischen Krieg, dass wir dort auch agieren müssen. Und das müssen eben die Nachrichtendienste in Zukunft tun.
12: Sie sprechen jetzt ja nur vom Ausland. Es geht ja aber auch um das Inland, wo es dann ja ein Nebeneinander von Geheimdiensten und Polizeibehörden geben würde. Das kann doch dann auch leicht im Chaos enden, oder?
2: Nein, denn es geht ja nicht darum, dass wir jetzt bei Polizei etwas wegnehmen, sondern es geht im Prinzip um die Bereiche, um die, ich sag mal, Graubereiche, um die sich heute schon niemand kümmert oder um die sich heute niemand kümmert. dass wir in diese Graubereiche die Möglichkeit geben, dass dort der Verfassungsschutz eben aktiv werden kann.
12: Aber die Absprache ist ja dann das Wichtige.
2: Genau, und die findet ja aber auch statt. Und gleichzeitig, der Verfassungsschutz erlangt ja auch Kenntnisse beispielsweise durch internationale Zusammenarbeit, von der die Polizei keine Kenntnisse hat. Und deshalb sehe ich da tatsächlich nicht das Risiko, sondern ich glaube, es ist eben ganz, ganz wichtig, immer auch deutlich zu machen, das, was der Verfassungsschutz wird, nicht auf der, ich sag mal, Spielwiese der Polizei oder der Polizeien spielen, sondern das, was der Verfassungsschutz tut, ist aktuell ein Bereich, in dem niemand agiert. Und deshalb ist es ganz, ganz wichtig, dass wir diesen Graubereich, auch diesen Schatten ausleuchten und der Verfassungsschutz dort aktiv werden kann.
12: Es gibt ja aber auch Kritiker eben dieser Maßnahmen, die fürchten auch unter Umständen eine willkürliche Überwachung. Können Sie so etwas ausschließen?
2: Ja, denn nochmal, wir haben eben eine Richterkontrolle, die gerade bei den eingriffsintensiven Maßnahmen, zum Beispiel der Wohnraumüberwachung oder Ähnlichem, schon vorher greift. Und das ist ja auch was ganz, ganz Wichtiges. Das ist auch aus den Lehren deutscher Geschichte und den Lehren zweier Diktaturen und Geheimpolizeien, die es in solchen Diktaturen oder in diesen Diktaturen gab, eine ganz, ganz entscheidende Lehre, dass es nicht nur die politisch-parlamentarische Kontrolle gibt, sondern eben auch die richterliche Kontrolle. Die haben wir und deshalb ist es auch gut, dass diese Kontrolle auch jetzt im Gesetz nochmal gestärkt wird und dass die eben auch für die Nachrichtendienste gilt. Das heißt, die agieren nicht im luftleeren Raum, sondern besonders eingriffsintensive Maßnahmen, die müssen vorher geprüft werden. Und eben der unabhängige Kontrollrat kann auch sagen, nee, Freunde, so geht das nicht, diese Maßnahme dürft ihr nicht machen.
12: Im Moment arbeiten Sie ohne Vertreter der Linken und der AfD. Aber das könnte sich ja ändern. Inwieweit würde sich dann auch Ihre Arbeit dort verändern?
2: Ich hätte mir durchaus vorstellen können, auch dass eine Kandidatin der Linken auch Mitglied wird und hätte die Kandidatin, die vorgeschlagen war, mich da auch auf die Zusammenarbeit gefreut und glaube, das wäre auch eine gute Zusammenarbeit gewesen. Die gab es ja auch in der Vergangenheit auch schon mit der Linken in diesem Gremium. So hörte ich zumindest von Akteuren, die damals schon dabei waren. Und gleichzeitig muss man aber auch festhalten, das ist ein hochsensibles Gremium, wo wir hochsensible Informationen erhalten. Und deshalb ist es eben auch ganz, ganz wichtig, dass klar ist in diesem Gremium, dass, und das gilt insbesondere für die AfD, dass wir eben in diesem Gremium das, was dort besprochen wird, nicht eben am nächsten Tag noch um Moskau abfließen darf. Und da sehe ich bei vielen AfD-Politikerinnen und Politikern genau dieses Risiko.
3: Sagt der Bundestagsabgeordnete Daniel Baldi. Er sitzt für die SPD im parlamentarischen Kontrollgremium, das die deutschen Nachrichtendienste überwacht. Damit haben wir es jetzt 0.13 Uhr.
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3: Die Linke gegen Bundeswirtschaftsministerin Reiche von der CDU. Damit muss sich jetzt das Bundesverfassungsgericht beschäftigen. Grund ist ein Instagram-Video aus Reiches Ministerium nach dem Wahlsieg der Linken in Berlin. In Redeausschnitten warnt die Ministerin, es sei gefährlich, wenn eine Partei über Enteignung spreche, sowie Antisemitismus offen lebe und damit den Juden in Berlin Angst mache. Die Linke argumentiert jetzt, Reiche habe damit das Neutralitätsgebot für Staatsorgane missachtet. Frank Eichmann über einen Konflikt, der eben jetzt vor Gericht landet.
13: Die Wahl in Berlin ist 3 Tage vorbei, da hält Bundeswirtschaftsministerin Reiche eine Rede, von der kurz danach ein Teil auf Instagram gepostet wird. Veröffentlicht vom Bundeswirtschaftsministerium. In diesem Clip sagt Katharina Reiche,
14: dass sich jetzt eine Partei anschickt hier in Berlin, sich nicht schämt, über Enteignung nicht nur zu sprechen, sondern es ins Programm zu schreiben, die Antisemitismus offen lebt, die den Juden in dieser Stadt Angst macht, jüdisches Leben bekämpft, die organisierte Kriminalität fröhlich auf Wahlpartys begrüßt, ist nicht nur gefährlich für die Hauptstadt, ist gefährlich für den Investitionsstandort Deutschland.
13: Umgehend verlangt die Linke vom Bundeswirtschaftsministerium die Löschung, aber nichts passiert. Auch heute noch ist die Breitseite der Ministerin gegen die Linke abrufbar. Deshalb jetzt Klage in Karlsruhe. Denn wenn das Bundeswirtschaftsministerium solche Erklärungen verbreitet, dann sei das ein Verstoß gegen das Neutralitätsgebot. Oder, wie es die Linke in ihrem Eilantrag formuliert, da werde der verfassungsrechtlich gesicherte Grundsatz der gleichberechtigten Teilnahme am politischen Wettbewerb verletzt. Linken-Parteichef Luigi Pantisano.
15: Es kann nicht sein, dass Ministerinnen und Minister ihre eigenen Kommunikationskanäle dafür missbrauchen und nutzen, um gegen andere politische Akteure vorzugehen oder gegen eine mögliche Regierung unter linker Führung.
13: Aus dem Bundeswirtschaftsministerium heute nur eine Art Eingangsbestätigung der Klage. Sprecher Tim Niklas Wenzel.
17: Ich kann für das Wirtschaftsministerium bestätigen, dass uns der Eilantrag über das Bundesverfassungsgericht erreicht hat. Ich würde aber um Verständnis bitten, dass wir jetzt zu dem laufenden Verfahren keine weiteren Auskünfte geben können.
13: Die Linke dagegen hat Munition gesammelt. Sie sieht sich seit der Berlin-Wahl einer parteipolitischen Kampagne der CDU ausgesetzt. Neben Bundesministerin Reiche hätten auch mehrere CDU-Innenminister ähnliche Beiträge über ihre amtlichen Kanäle verbreitet. Die seien nach Abmahnungen bereits gelöscht in Schleswig-Holstein und Sachsen, weitere noch abrufbar in Baden-Württemberg, Brandenburg und Hessen. Dort aber müssten Landesgerichte entscheiden. Über das Neutralitätsgebot auf Bundesebene haben die Verfassungsrichter in Karlsruhe im Laufe der Jahrzehnte immer wieder geurteilt. Zuletzt gegen Bundeskanzlerin Merkel, die 2020 öffentlich die Wahl eines FDP-Politikers zum Thüringer Ministerpräsidenten unverzeihlich nannte, weil der mit AfD-Stimmen ins Amt kam. Merkel unterlag in Karlsruhe. Und was will die Linke jetzt erreichen mit ihrer Klage? Parteichef Pantisano.
15: Wichtig ist, dieses Zeichen zu setzen, dass wir das nicht mit uns machen lassen, dass man alles Mögliche über die Linke behaupten kann, ohne Konsequenzen dafür zu erhalten.
13: Hat Ministerin Reiche ihre Neutralitätspflicht wirklich verletzt? Es dürfte Jahre dauern, bis Karlsruhe darüber entscheidet. Die Linke hat deshalb Antrag auf einstweilige Anordnung gestellt und so könnten die Verfassungsrichter schon in den nächsten Tagen das Bundeswirtschaftsministerium dazu verdonnern, das umstrittene Video zumindest vorerst zu löschen.
3: Der Bericht kam von Frank Eichmann. Die SPÖ, die Sozialdemokratische Partei Österreichs, gehört zum politischen Establishment im Land. Im Moment ist sie bei den Wählerinnen und Wählern allerdings nicht allzu beliebt. Zum Umfragetief kommt eine Personaldebatte. Parteichef und Vizekanzler Andreas Babler zieht sich zurück. Er will die meisten seiner Ämter aufgeben und das wohl vor allem aus innerparteilichen Gründen. Silke Hane erzählt aus dem ARD-Studio in Wien ein bisschen mehr.
18: Österreichs Sozialdemokraten haben es wieder getan. Sie haben ihren Vorsitzenden abgesägt. Nach knapp 2 Wochen der Personaldiskussionen kündigte Vizekanzler Andreas Babler am späten Sonntagabend seinen schrittweisen Rückzug an.
20: Personaldebatten, die öffentlich geführt werden, sind keine guten Begleiterscheinungen von Parteien. Streit auf offener Bühne sind keine guten Begleiterscheinungen für Parteien. Und der Situation, in der unsere Inhalte und die wichtige Arbeit in der Bundesregierung damit in den Hintergrund rücken, ist auch keine gute Situation für eine Partei. Und ich bin überzeugt davon, das muss enden.
18: Babler will noch bis Jahresende Vizekanzler und Parteichef bleiben. Ein Teil seiner Nachfolge ist aber schon geklärt. Vizekanzler soll SPÖ-Finanzminister Markus Marterbauer werden. Er genießt in der Bevölkerung hohes Vertrauen. Weil er aktuell aber eine Krebsbehandlung durchläuft, muss die Übergabe warten. An der Parteispitze ist die Sache weniger klar. Zunächst sollen 2 geschäftsführende Parteichefs die Führung übernehmen. Sie sollen dann die Wahl einer neuen Parteispitze organisieren. Einen Posten will Babler aber behalten. Den als Minister für Wohnen, Kultur, Medien und Sport.
20: Ich mag weiterhin fortführen, dass wir jetzt in einen geordneten Prozess gehen, dass wir das auch als Garant sehen, dass diese Regierungsarbeit kontinuierlich und konstant weitergehen kann. Es ist uns wichtig, dass wir hier auch Verlässlichkeit in der Koalition damit zum Ausdruck bringen.
18: Doch genau diese Stabilität sehen manche nun in Gefahr. Die SPÖ regiert mit der konservativen ÖVP und den liberalen Neos. Der ÖVP-Landeshauptmann aus Vorarlberg, Markus Wallner, sagte dazu im ORF.
21: Die Handlungsfähigkeit der Regierung steht absolut auf dem Prüfstand. Die setzt da sehr auf den Bundeskanzler, der sorgt für eine gewisse Stabilität.
18: Bundeskanzler Christian Stocker äußerte sich zunächst nur knapp in einem schriftlichen Statement. Parteiinterne Diskussionen dürften die Regierungsarbeit nicht beeinträchtigen, so Stocker. Die SPÖ ist mittlerweile genau für solche Diskussionen bekannt. Seit gut 10 Jahren gilt der Chefposten in der Partei als Schleudersitz. Etliche Politikerinnen und Politiker, die für Bablers Nachfolge in Frage kommen, haben schon jetzt abgewunken. Bei einer Neuwahl käme die Partei laut aktuellen Umfragen auf gerade einmal gut 15% der Stimmen. Und auch die ÖVP wünscht sich keine Neuwahl, so Landeschef Markus Wallner.
21: Man kann das nie völlig ausschließen bei solchen Vorgängen. Ein bisschen im Blick in die Kristallkugel sozusagen. Ich hoffe nicht.
18: Denn dann würde laut aktuellen Umfragen wohl die rechte FPÖ haushoch die Wahl gewinnen. Wenig überraschend sind es daher nun auch die Rechten, die am lautesten eine Neuwahl fordern.
3: Silke Hane war das aus Wien.
13: Und
3: Deutschland und Frankreich, sie wollen die EU besser gegen unfaire Handelspraktiken schützen. Bundeskanzler Friedrich Merz und Frankreichs Präsident Emmanuel Macron, die schlagen in einem Brief an EU-Kommissionspräsidentin Ursula von der Leyen neue Eingriffsrechte für die EU-Kommission vor. Brüssel soll in schweren Handelskonflikten binnen weniger Tage reagieren können. Dietrich Karmeurer.
0: In dem gemeinsamen Brief schlagen Deutschland und Frankreich weitreichende Eingriffe in den Handel vor. In dem Schreiben, das dem ARD-Hauptstadtstudio vorliegt, geht es zum Beispiel um die Frage, was tun, wenn ein Land die Ausfuhr wichtiger Rohstoffe wie Lithium oder seltener Erden in die EU beschränkt. Bundeskanzler Friedrich Merz und Frankreichs Präsident Emmanuel Macron wollen der EU-Kommission mehr Befugnisse geben. Sie soll in schweren Fällen binnen weniger Tage handeln können. Das soll auch gelten, wenn ein Staat seine Unternehmen stark unterstützt und diese deshalb etwa Autos, Batterien oder Stahl besonders billig in Europa anbieten können. Im äußersten Fall könnte die EU Produkte oder Unternehmen vom europäischen Markt ausschließen. Die Kommission soll darüber schnell entscheiden können. Die nötigen neuen Regeln müssten zuvor auf EU-Ebene beschlossen werden. Merz und Macron wollen außerdem die Abhängigkeit von einzelnen Lieferstaaten verringern. Ein bestimmtes Land nennen sie nicht. Die Regeln sollen für alle Handelspartner gelten und Vorgaben der Welthandelsorganisation beachten. Merz und Macron dürften aber vor allem China im Blick haben. Die EU wirft Peking immer wieder hohe staatliche Hilfen und Handelsbeschränkungen vor.
3: Die Entscheidung der Bundeswehr ist gefallen. Der Zuschlag für einen neuen Marinestützpunkt geht an die niederländische Stadt Emden, den zweiten an der Nordsee nach Wilhelmshaven. Gestern hat Bundesverteidigungsminister Pistorius das Projekt vor Ort vorgestellt und die Verträge unterzeichnet. Katharina Seiler fasst zusammen, um was es da eigentlich genau geht.
1: Für Bundesverteidigungsminister Boris Pistorius ist ein weiterer Marinestützpunkt in der Nordsee dringend erforderlich, angesichts der aktuellen Bedrohungslage. Aktuell habe die Bundeswehr die kleinste Marine ihrer Geschichte bei gleichzeitig zunehmenden Aufgaben in der Landes- und Bündnisverteidigung. Und das werde so nicht bleiben, sagte Pistorius.
19: Wir haben die Weichen dafür gestellt in allen Bereichen. Die Marine wird aufwachsen. Und das ist, wie gesagt, aufgrund der internationalen Bedrohungslage, gerade mit Blick auf die Ostsee, aber auch vor allem die Nordsee und den Nordatlantik von entscheidender Bedeutung. Denn damit erhöhen wir die Abschreckungsfähigkeit Deutschlands und der NATO. Und für die Systeme, die wir geordert haben und die wir noch ordern werden, brauchen wir nicht nur Liegeplätze und Pierlängen. Wir erhöhen auch deutlich das Marinepersonal in den kommenden Jahren. Und dieses Personal braucht Unterkünfte, Ausbildungsgebäude und Truppenküchen. All das kommt zusammen.
1: Und dafür hat die Marine in den vergangenen Monaten geeignete Hafenflächen an der Nordsee gesucht und in Emden gefunden. Außerhalb der Stadt verfügt die niedersachseneigene Hafengesellschaft über ein mehrere hundert Hektar großes Gelände, das direkt an der Ems liegend sich hervorragend eigne, findet der Inspekteur der Marine, Vizeadmiral Wilhelm Tobias Abri.
22: Die Realisierungspotenziale, die wir hier, die Marine, zusammen mit dem BMVG vorgefunden haben, sind sehr groß. Wir sehen Potenzial für diese Hafeninfrastruktur, wie wir brauchen, einschließlich der dazu erforderlichen Tiefe des Hafens, um eben auch große Einheiten aufnehmen zu können, auch große Einheiten, Fregatten und größer unserer Verbündeten. Ich sehe die Potenziale natürlich auch für die Hafeninfrastruktur kleinerer Einheiten. Das ist deshalb erforderlich, dass wenn wir Einheiten, die wir heute in der Ostsee haben, unter bestimmten Bedingungen im Verteilungsfall in Nordsee stationieren müssen, hier auch aufnehmen können müssen. Und schließlich geht es darum, dass wir eine logistische Unterstützung hier brauchen.
1: Eine logistische Unterstützung für den Marinehafen in Wilhelmshaven. Außerdem, der Standort in Emden sei Tide-unabhängig und man komme schnell in das Einsatzgebiet in die Nordsee und von da in den Nordatlantik, so der Vizeadmiral. Bis zu 2000 Dienstposten sollen auf dem neuen Stützpunkt in Emden entstehen, auf einer Fläche von bis zu 450 Hektar. Der Verteidigungsminister und der Vizeadmiral wollen, dass der zusätzliche Hafen so schnell wie möglich einsatzbereit ist.
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25: Mit Paul Dohner. In der Basketball-Bundesliga sind nur noch zwei Mannschaften ungeschlagen. Der FC Bayern und die Löwen Braunschweig. Und die Braunschweiger waren zu Gast bei Rasta Vechta und da gab's im dritten Spiel den dritten Sieg mit 93 zu 87. Wie das Spiel gelaufen ist, dazu Tide Tedinger.
4: Es war ein spannendes, aber alles andere als ein hochklassiges Spiel. Fechter lag fast die gesamten 40 Minuten zurück. Schuld war vor allem eine grauenhafte Wurfquote. Vor allem in der ersten Hälfte fiel fast nichts. Insgesamt fanden nur 9 von 41 Dreierversuchen ihr Ziel. Über Wasser hielt sich Rasta mit starker Arbeit am offensiven Brett, holte sich nach Fehlwürfen immer wieder den Ball zurück. Doch Braunschweig hatte, wann immer es eng wurde, jedes Mal eine Antwort parat, bleibt ungeschlagen und sorgt für die vierte Rasta-Pleite im vierten Spiel.
25: Kommen wir zum Fußball und starten mit der Nations League Gruppenphase. Da musste unter anderem die bis dato punktlose Türkei in Italien ran. Und Frankreichs Trainer Zinedine Zidane wollte gegen Belgien seine ungeschlagene Serie weiter ausbauen. Mehr von Tom Gernke.
5: Zinedine Zidane, Frankreichs Nationaltrainer, hatte gegen Belgien die Rotationsmaschine angeworfen. Einzig der Ex-Dortmunder Dembélé stand erneut in der Startelf. Und die 10 Wechsel merkte man den Franzosen lange Zeit an. Nach vorne ging in der ersten Hälfte kaum etwas. Für Belgien traf der Ex-Bundesligaspieler Luke Bakio zur 1:0-Führung. Nach der Halbzeit kam dann unter anderem Bayerns Olise und Doué von Paris Saint-Germain. Beide machten anschließend den Unterschied. Doué zum Ausgleich, der ebenfalls eingewechselte Cherki zur Führung und Olise per Doppelpack zum 4:1 Endstand. Zidane bleibt damit auch im vierten Spiel als Nationaltrainer ungeschlagen. Frankreich führt die Gruppe mit 10 Punkten an. Dahinter folgt Italien, das die Türkei mit 3:1 besiegte.
25: Und auch beim deutschen Frauennationalteam stehen die nächsten Länderspiele an. Die DFB-Auswahl ist dafür in Heidelberg zusammengekommen und bereitet sich auf 2 Testspiele vor. Was steht für die DFB-Frauen in den nächsten Tagen an? Die Antwort kommt von unserem Nationalmannschaftsreporter Christopher Klein.
6: Die DFB-Frauen werden erstmal 2 Tage lang in der Region Heidelberg trainieren. Sportlich geht's darum, sich zu finden, denn die letzten Länderspiele sind 4 Monate her und der Kader ist auch leicht verändert gegenüber der erfolgreichen WM-Quali vor der Sommerpause. Besonders groß war das Strahlen bei der Ankunft bei Offensivspielerin Lisa Baum. Die 19-Jährige vom FC Arsenal ist erstmals im Kreis der Nationalelf dabei. Die Vorfreude auf den Start in die WM-Saison wird aber natürlich getrübt durch den erneuten Ausfall von Kapitänin Julia Gwin, die wegen eines Außenbandrisses im linken Sprunggelenk absagen musste. Auch Offensivspielerin Vivien Endemann vom FC Liverpool fehlt wegen einer Wadenverletzung. Der Bundestrainer Christian Wück hat daraufhin neben Sarai Linder vom VfL Wolfsburg jetzt auch noch Nicole Anyomi von den London City Lionesses nachnominiert. Am Donnerstag geht's für die DFB-Frauen dann Richtung Karlsruhe, wo am Freitag das Länderspiel gegen Australien ansteht und am nächsten Dienstag sind die DFB-Frauen dann in Bremen gegen Japan gefordert.
25: Und zum Schluss noch ein Blick auf die Spitze des deutschen Sports. Michael Mronz soll neuer Präsident des Deutschen Olympischen Sportbunds werden. Warum er als Favorit gilt, das weiß Benedikt Kaninski.
7: Michael Mronz soll auf Empfehlung einer Findungskommission als neuer Präsident des Deutschen Olympischen Sportbunds kandidieren. Die Findungskommission hatte sich auf Initiative der Sprechergruppe der Sportspitzenverbände und ohne direkte Beteiligung des Deutschen Olympischen Sportbunds gegründet. Der bisherige Präsident Thomas Weikert hatte am Donnerstag seinen Verzicht auf eine erneute Kandidatur erklärt. Michael Mronz gilt schon länger als Favorit auf das Amt. Er ist als IOC-Mitglied im internationalen Sport gut vernetzt und könnte damit auch für die deutsche Bewerbung um Olympische und Paralympische Spiele von Bedeutung sein. Mronz war außerdem Mitbegründer der Initiative Rhein-Ruhr, die eine Olympia-Bewerbung für 2032 angestrebt hatte. Wegen seiner Nähe zum NRW-Projekt hatte es zuletzt auch Kritik an Mronz möglichem Aufstieg gegeben.
25: Und noch bis zum 30. Oktober können Kandidaten ihr Interesse erklären. 2 Wochen später will der DOSB die Liste der Bewerber dann veröffentlichen.
3: Der Sport hier in der ARD-Infonacht war das mit Paul Dohner.

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1: Um 0.30 Uhr mit Olaf Knapp. Plastikverpackungen sollen teurer werden. Dazu planen Union und SPD eine neue Abgabe auf Kunststoff. Dem ARD-Hauptstadtstudio liegt der Entwurf für ein Kunststoffverpackungssteuergesetz vor. Danach sollen ab dem kommenden Sommer für jede Tonne Kunststoff in Verpackungen 550 Euro fällig werden. In dem Gesetzentwurf heißt es, mit der Steuer sollen Anreize geschaffen werden, den Verbrauch von Kunststoff zu verringern. Kommt die Plastiksteuer wie geplant, rechnet der Bund mit Mehreinnahmen von knapp 1,5 Milliarden Euro pro Jahr. Kanzler Merz hat die beiden diesjährigen deutschen Nobelpreisträger in der Kategorie Medizin beglückwünscht. Die Auszeichnung zeige, dass deutsche Forschung Spitze sei, schrieb Merz. Peter Hegemann von der Humboldt-Universität in Berlin und Georg Nagel von der Universität Würzburg teilen sich den Nobelpreis mit dem US-amerikanischen Wissenschaftler Karl Deisseroff. Alle drei forschen im Bereich der Optogenetik. Das ist eine biologische Technologie, mit der die Aktivität von Zellen, insbesondere Nerven,

0: Fischer ist tot. Er starb nach Angaben seines Verlages gestern im Alter von 86 Jahren. Aus London, Lisa Maria Röhling.
1: Jeffrey Archer, 1940 in London geboren, war weder in der Schule noch an der Universität mit besonderen Leistungen aufgefallen. Nach dem Studium hatte er zunächst eine politische Karriere verfolgt, bevor er sich der Literatur zuwandte. Mit gerade einmal 29 Jahren zog er für die konservative Partei ins Parlament ein. 5 Jahre später trat er nicht erneut zur Wahl an, weil er wegen einer Fehlinvestition kurz vor dem Bankrott stand. Also begann er Romane zu schreiben und wurde zum Bestsellerautor. Sein bekanntestes Werk Kain und Abel aus dem Jahr 1979 ist bis heute eines der meistverkauften Bücher der Welt.
0: Das Wetter in Deutschland. Im Norden viele Wolken und von der Nordsee her Schauer. Sonst trocken, oftmals klar, 16 Grad auf Sylt bis 4 Grad im bayerischen Vogtland. Am Tage dann im Norden viele Wolken und Schauer, sonst nach Nebel viel Sonne. 17 Grad auf Sylt bis rund 25 Grad am Oberrhein. Das waren die Nachrichten.
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3: Und da schauen wir auf die aktuellen Meldungen. Die A3 Frankfurt Richtung Köln ist zwischen Bad Camberg und Limburg Süd nach einem Unfall gesperrt. A8 Stuttgart Richtung München. Der Lemmer-Buckel-Tunnel ist wegen einem Feuerwehreinsatz gesperrt. Die A42 Kamp-Lindfort Dortmund ist zwischen Herne-Krange und Herne-Baukau in beiden Richtungen noch bis 5 Uhr gesperrt. Und A94 München Richtung Passau zwischen Heldenstein und Waldkraiburg am Pfing ist nach Auslösung der Höhenkontrolle der Tunnel gesperrt. Kommen Sie gut und sicher ans Ziel.
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3: Mit Christopher Gaube, schön, dass Sie mit dabei sind. Der spanische Ministerpräsident Sanchez steht massiv unter Druck. Grund: Mit seiner Minderheitsregierung ist es ihm nicht gelungen, 2 wichtige Gesetze durch das Parlament zu bringen. Es ging zum einen um den Schutz von Zwangsräumung und zum anderen um die Stärkung des Mieterschutzes. Infolgedessen waren am Wochenende wieder mehr als 100.000 Spanierinnen und Spanier für mehr Mieterschutz auf den Straßen. Jetzt zieht der 54-jährige Sanchez die Reißleine. Die eigentlich für den Sommer geplante Parlamentswahl zieht er auf Ende November vor. Hans-Günther Kellner berichtet aus Madrid.
4: Die Stunde der Wahrheit ist gekommen. Jetzt müssen die Karten auf den Tisch. Das hatte Pedro Sanchez am Freitag vor der Abstimmung über seine Wohnungsdekrete im Parlament noch gesagt. Das Ergebnis ist bekannt. Die Stärkung des Mieterschutzes wurde abgelehnt. Damit begründete Spaniens Ministerpräsident jetzt seinen Entschluss, die für den Sommer vorgesehene Parlamentswahl auf Ende November vorzuziehen. Ich weiß, dass die Menschen empört sind, weil ihre Anliegen in diesem Parlament mit Füßen getreten worden sind. Ich bin mir bewusst, dass wir auch Fehler gemacht haben. Aber um mehr zu machen als bislang, brauchen wir eine größere Unterstützung aus der Bevölkerung. Wir müssen die Menschen mobilisieren und im Parlament eine viel größere linke Mehrheit erreichen für mehr sozialen Fortschritt und um Spanien weiter zu verändern. Wirtschaftlich läuft es in Spanien ordentlich. Das Wachstum liegt bei rund 2,5%. Die Arbeitslosenquote ist seit vielen Jahren wieder auf unter 10% gefallen. Und die Strompreise sind deutlich niedriger als in vielen anderen EU-Staaten. Aber die Mieten sind in nur 5 Jahren um mehr als 40% gestiegen. In Madrid sogar um mehr als 60%. Da kommt die Einkommensentwicklung nicht hinterher. Der 65-jährige Oppositionsführer Alberto Núñez Feijóo zeichnet das Bild von einem Land auf der Intensivstation. Die Lebenshaltungskosten sind untragbar, Wohnraum ist unbezahlbar, es fehlen Ärzte und es gibt zu viele Streiks. Das Bildungsniveau verschlechtert sich, die Infrastruktur verfällt, die Einwanderung ist außer Kontrolle. Wir erleben Stromausfälle und mehr Unsicherheit. Die Rekordeinnahmen an Steuern haben nicht einmal dazu ausgereicht, angemessen auf den Angriff auf unsere Nation in Ceuta zu reagieren. Schon lange ist die Politik in Spanien extrem polarisiert. Neuesten Umfragen zufolge würde rund die Hälfte der Wählerinnen und Wähler für Feijóos konservative Volkspartei oder die ultrarechte Vox stimmen. Die linken Parteien hoffen dagegen, dass die Wohnungsdebatte ihre Anhängerinnen und Anhänger wieder mobilisiert. Die Politologin Maria Martínez Bascuñán von der Autónoma-Universität in Madrid meint dazu:
5: Die Frage ist, ob sich diese Wähler am Ende wirklich für Sánchez entscheiden. Viele sehen ihn als Teil des Problems. Er hat ja schließlich 8 Jahre lang regiert. Er muss die Wähler davon überzeugen, dass er sie vor einem großen rechten Block schützen will. Der

0: Wut auf der Straße richtet sich nicht nur gegen die Rechten, sondern auch gegen die Politik im Allgemeinen, gegen das System. Wir wissen nicht, ob es Sánchez gelingen wird, diese Wahrnehmung der Leute irgendwie zu verändern. Die spanische Regierung möchte nach der Auflösung des Parlaments nun noch einmal ein Dekret gegen Zwangsräumungen vorlegen. Dafür bräuchte sie nur die Zustimmung des Ständigen Ausschusses des Parlaments, wo es eine linke Mehrheit gibt. Erst das neu gewählte Parlament könnte dann im Dezember diese Regelung wieder aufheben.
1: Wirtschaft.
2: Das klingt erstmal gar nicht so schlecht. Die Zahl der Arbeitslosen in Deutschland liegt im Moment unter 3 Millionen und ist damit leicht gesunken. Das ist aber nur ein Teil der Wahrheit, denn die sogenannte Herbstbelebung am Arbeitsmarkt, die fiel diesmal schwächer aus als sonst. Und vor allem Berufseinsteiger haben es schwer. Wer gerade frisch von der Uni kommt, muss sich anstrengen, um überhaupt etwas zu finden. Ralf Geißler hat sich umgehört, wie schwierig der Berufseinstieg für junge Akademiker tatsächlich ist.
3: Faye hat mehr als 100 Bewerbungen geschrieben. Trotz eines Bachelors im Informatikbereich, trotz Master, trotz eines Japan-Aufenthalts, er fand monatelang keinen Job. Der 27-Jährige erzählt, viele Firmen hätten auf seine Bewerbungen nicht einmal reagiert.
4: Es ist gerade einfach wirklich sehr anstrengend und man schickt Bewerbung nach Bewerbung nach Bewerbung und macht die Statistiken, wie viele Bewerbungen pro Tag hat man geschafft. Und es ist frustrierend, am Ende landet man in einer Stelle, die okay ist.
3: Faye ist mit dieser Erfahrung nicht allein. Fachleute bestätigen, der Berufseinstieg ist schwerer geworden. Besonders trifft es Akademiker, sagt Katharina Schröder von der Arbeitsagentur Sachsen.
5: Also wenn wir uns da die Statistik bzw. unsere Meldungen auch angucken, 10% der gemeldeten Stellen sind für Akademiker, 60% der gemeldeten Stellen sind für Fachkräfte, also für Personen mit einer Ausbildung ausgeschrieben. Also für Akademiker gibt es da tatsächlich wesentlich weniger momentan. Das hängt aber eben auch damit zusammen, dass eben Firmen gerade aufgrund der wirtschaftlichen Lage weniger ausschreiben und wenn sie dann ausschreiben, Menschen mit Berufserfahrung präferieren und weniger junge Absolventen, die eben noch keine Berufserfahrung haben.
3: Gefragt ist Praxis, Praxis, Praxis. Kehrt sie damit zurück, die Generation Praktikum, junge Akademiker, die sich erst über viele Praktika und Zeitverträge an die Festanstellung heranarbeiten müssen? Katharina Schröder relativiert etwas. Ja, Praxis werde in akademischen Berufen wichtiger, trotzdem gäbe es über alle Altersgruppen hinweg kaum Akademiker, die gar nichts finden. Die Arbeitslosigkeit in der Gruppe läge bei 3,8%. Anna Wittig vom Jobportal Stepstone hat ebenfalls Zahlen erhoben. Demnach wurden für Berufseinsteiger voriges Jahr ein Drittel weniger Jobs ausgeschrieben als im langjährigen Durchschnitt.
6: Was wir ganz grundsätzlich sehen in unseren Studiendaten ist, dass über jeder Zweite, der gerade im Berufseinstieg steht, eben angibt, da gerade eine schwierige Lage vor sich zu finden und sozusagen die Jobsuche als schwierig zu betiteln. Was wir aber auch sehen in unseren Stellenanzeigendaten ist, dass sich so ganz langsam das Angebot für Jobeinsteigende auch wieder erholt hat. Das heißt, hier im ersten Halbjahr gab es dann jetzt doch bereits wieder 14% mehr Einstiegsjobs als zum Beispiel im Vorjahreszeitraum.
3: Ob das die Trendwende ist? Zumindest wurden die Zahlen auf dem gesamten Arbeitsmarkt zuletzt besser. Der 27-jährige Faye hat in der Migrationsberatung Arbeit gefunden, wo er bei der Digitalisierung hilft. Allerdings ist die Stelle befristet.
4: Ich kenne jetzt keinen meiner Studienkolleginnen, die wirklich sagen, hey, ich habe eine Stelle gefunden, mit der ich wirklich sehr zufrieden bin.
3: Wirklich angekommen im Berufsleben fühlt sich Faye noch nicht. Für den Traumjob in der Informatik, vielleicht im Computerspielebereich, will er weitere Anläufe nehmen.
2: Der Bericht kam von Ralf Geißler. Wer weit draußen auf dem Land wohnt, der kennt es. Andere nur, wenn sie im Urlaub mal weit weg von den großen Städten sind. Wenn man da nachts in den wolkenlosen Himmel blickt, sieht man tausende Sterne und kann sogar mit bloßem Auge die Milchstraße erkennen. Bei uns in Deutschland ist das aber kaum möglich, denn es gibt sehr viel Lichtverschmutzung. Gerade in den Städten werden die Fahrbahnen beleuchtet, Kirchen und andere Gebäude. Das kann durchaus auch den Schlaf der Anwohner und Tiere stören. In Leipzig ist es jetzt aber ein bisschen dunkler geworden. Die Stadt hat die Laternen an 2 Ausfallstraßen einfach ausgeknipst. Zunächst für ein Jahr. Was bringt es? Und ziehen andere Kommunen nach? Raja Kraus vom MDR hat nachgefragt.
7: Rund 270 Straßenlaternen bleiben in Leipzig jetzt aus. Sie säumen 2 Straßen, auf denen nur Autos unterwegs sind. Rad- und Fußwege gibt es hier nicht. Die Stadt Leipzig will damit die Lichtverschmutzung reduzieren, erklärt Sebastian Lindhorst. Er leitet die Abteilung Verkehrsmanagement und Beleuchtung.
1: Bei Straßen wie der Wundstraße durch ein ökologisch sensibles Gebiet käme man heute sicher nicht mehr auf die Idee, eine Beleuchtungsanlage aufzubauen.
7: Er freut sich deshalb, dass Leipzig an den beiden Straßen jetzt dunkler wird. Nebenbei wird die Stadt so voraussichtlich 23.500 Euro Strom- und Wartungskosten pro Jahr einsparen können. Sabine Frank ist Nachtschutzbeauftragte im Landkreis Fulda. Sie berät Kommunen zum Thema Nachtabschaltungen und sagt, Deutschland ist in den vergangenen 30 Jahren immer heller geworden, mit fatalen Folgen für Menschen und Tiere.
8: Wenn es in Leipzig bewölkt ist, ist der Nachthimmel heller als der Vollmond und das dauerhaft. Das heißt, der Schlaf wird beeinflusst, der Hormonhaushalt, damit die Immunantwort. Es verändern sich Räuber-Beute-Beziehungen, Fortpflanzungen, Lebensräume gehen verloren, Stress, Erschöpfung, all das ist die Folge.
7: Sagt Sabine Frank. Dabei waren Nachtabschaltungen lange üblich, bis auf LED umgerüstet wurde. Denn so gab es für viele Kommunen eine Stromersparnis mit mehr Licht. Erst mit den Energiekrisen der vergangenen Jahre seien Nachtabschaltungen wieder relevant geworden. Auch in Sachsen haben sich zwischen 2022 und 2023 viele Kommunen fürs ganze oder teilweise Abschalten der nächtlichen Straßenbeleuchtung entschieden. Delitzsch, Taucher, Eilenburg oder Kolditz etwa. Henrik Liers ist der Geschäftsführer der Verkehrsunfallforschung an der TU Dresden. Licht könne bei Verkehrsunfällen eine Rolle spielen. Einerseits können Spiegelungen und Blendungen einen negativen Einfluss haben. Andererseits
9: können wir aber sagen, dass insbesondere für Fußgänger und das Überschreiten der Fahrbahn natürlich die Sichtbarkeit ein Riesenthema spielt. Das heißt, Fußgängerüberwege, die sollten unbedingt natürlich künstlich auch beleuchtet sein. Ausfallstraßen, auf denen sowieso kein Fußgänger- oder Radverkehr herrscht, die brauchen keine eigene Beleuchtung.
7: Denn die Lichtsysteme der Autos sind in den vergangenen Jahren stärker und besser geworden. Abschalten wäre also an vielen Straßen denkbar. Die Nachtschutzbeauftragte Sabine Frank aus dem Landkreis Fulda sagt, wir könnten uns auch einfach wieder an weniger Licht gewöhnen.
8: Also Halbmond reicht schon, um alles zu sehen. Bei Vollmond sieht man Farben. Das heißt, wir könnten ganz deutlich mit der Beleuchtung runter und es wird noch nicht mal einer merken.
2: Der Bericht war das von Raya Kraus und zum Schluss haben wir die Nachtschutzbeauftragte Sabine Frank aus dem hessischen Landkreis Fulda gehört. Die Zeit jetzt 0:44 Uhr.
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2: In Brasilien ist rechts vor links die Botschaft nach den Wahlen. Vorerst jedenfalls, nach Auszählung der Stimmen bei der Präsidentschaftswahl, kam Amtsinhaber Lula laut vorläufigen Angaben der Wahlbehörden auf 45%, sein rechtspopulistischer Rivale Bolsonaro auf 47%. Beide verfehlten damit aber die für einen Sieg im ersten Wahlgang erforderliche absolute Mehrheit. Weil keiner der Kandidaten mehr als 50% der gültigen Stimmen bekommen hat, treten die beiden stärksten Bewerber am 25. Oktober in einer Stichwahl gegeneinander an. Aus Brasilien, Anne Herberg.
11: Trommeln und Sprechchöre auf der Praça São Salvador in Rio de Janeiro. Dort, wo die Anhänger von Luiz Inácio Lula da Silva traditionell die Auszählung verfolgen. Doch zu feiern gibt es eigentlich nichts. Das Ergebnis sieht nicht gut aus für den amtierenden Präsidenten. Er holte in der ersten Runde weniger Stimmen als erwartet und vor allem weniger als Herausforderer Flavio Bolsonaro. Mann, das ist echt schwierig. Ich hatte die Hoffnung, dass Lula im ersten Wahlgang gewinnen könnte. Aber jetzt heißt es, weitermachen. Flavio Bolsonaro würde seinen Vater begnadigen, die Institutionen unterwerfen. Dieses Bolsonaro-Gesindel darf niemals wieder an die Macht kommen. Kehrt 2027 also ein Bolsonaro an die Macht zurück? Das entscheidet sich in 3 Wochen in einer Stichwahl. Flavio Bolsonaro, der älteste Sohn des wegen eines Putschversuches verurteilten Ex-Präsidenten Jair Bolsonaro, zieht als klarer Favorit in die Stichwahl. Amtsinhaber Lula da Silva versuchte, Gelassenheit zu signalisieren, als er vor die Kameras trat.
12: O resultado muitas vezes é inesperado.
11: Das Ergebnis ist oft unerwartet. Man bekommt nie alles, was man sich gewünscht hat. Ich gestehe euch, ich war davon überzeugt, die Wahl bereits im ersten Wahlgang zu gewinnen. Aber das habe ich auch schon bei anderen Gelegenheiten gedacht. Am nächsten Tag beginne ein neuer Wahlkampf, so Lula. Doch es war ein Diskurs vor einer Kulisse von Verlierern. Denn hinter ihm applaudierten sichtlich geknickte Politikerinnen und Politiker, die ihre Wahl mehrheitlich schon verloren hatten. Sowohl im Senat als auch im Abgeordnetenhaus und bei Gouverneursposten holte sich Bolsonaros liberale Partei bei dieser Abstimmung breite Mehrheiten. Brasilien ist bereits extrem nach rechts gerückt. Dementsprechend selbstbewusst trat Flávio Bolsonaro in Brasília vor die Presse. Das ist das Ende der Ära der linken Arbeiterpartei. Es ist besiegelt, ein Wandel steht bevor. Von den Linken bleibt als Vermächtnis lediglich ein Rekord an ermordeten Frauen, an verschuldeten Brasilianern, an hohen Steuern, an Hoffnungslosigkeit. In jedem Fall hat sich Flávio Bolsonaro als starker Kandidat konsolidiert. Und bisher gilt in Brasilien die Regel, wer in der ersten Runde vorne liegt, der gewinnt auch die Stichwahl. Mit einem Erfolg Bolsonaros würde auch Lateinamerikas größte Demokratie und Volkswirtschaft nach rechts rücken und sich dem Block der Trump-Verbündeten in der Region anschließen, die zuletzt von Argentinien bis Kolumbien die Wahlen gewonnen haben.
2: Tja, wir wollen das Thema noch vertiefen. Uwe Schulz vom WDR hat mit Peter Birle gesprochen, wissenschaftlicher Direktor des Ibero-Amerikanischen Instituts in Berlin. Es klingt ja für viele immer noch nach Zeitreise. Ein Bolsonaro hat kandidiert, der Sohn von Jair Bolsonaro, dem Ex-Präsidenten. Und auch unsere Korrespondentin sagt uns, die meisten in der Meinungsforschung sind dann doch überrascht, dass er mit 47% die meisten Stimmen geholt hat. Fast 2 Punkte mehr als der Amtsinhaber Lula da Silva. Ist Peter Birle denn davon auch überrascht?
13: Ich bin auch überrascht, aber eigentlich, wenn man sich die Ergebnisse der letzten Wahlen vor 4 und vor 8 Jahren anschaut, dürfte man gar nicht überrascht sein, denn die Meinungsforschungsinstitute haben Bolsonaro, seinen Vater, auch immer wieder unterschätzt. Und wenn man sich die jetzigen Ergebnisse anschaut, das Ergebnis von Lula haben sie eigentlich gut vorausgesagt mit ca. 45%. Aber Flávio haben sie eindeutig unterschätzt. Den haben sie auf 42 geschätzt und er hat also am Ende 47% bekommen. Da gibt es Probleme einfach offenbar, dass die Umfrageinstitute ihre Befragungstechniken entsprechend anpassen, um das zu verbessern.
14: Dann ergibt es vielleicht gar keinen Sinn, Sie jetzt zu fragen, was Sie in 3 Wochen für ein Ergebnis erwarten. Ich wollte eigentlich darauf hinaus, dass es ja noch mindestens 2 weiter rechts stehende Kandidaten als Bolsonaro gibt, die möglicherweise jetzt ihn empfehlen, ihren Anhängern.
13: Also alles andere als ein deutlicher Wahlsieg von Flávio Bolsonaro in 3 Wochen wäre sehr ungewöhnlich. Diejenigen, die weiter rechts stehen, werden keine Wahlempfehlung für Lula geben. Die einzige Hoffnung für Lula ist, dass er an die Nichtwähler appelliert. Das hat er gestern Abend auch schon deutlich gemacht. Das haben immerhin trotz Wahlpflicht etwa 1/5 der Wählerinnen und Wähler nicht gewählt. Und da wird Lula versuchen, ranzugehen. Aber das wird sehr schwer werden. Man muss sich vor allen Dingen auch vor Augen halten, es ist ja nicht nur Präsidentschaftswahl gewesen. Es ist so, wie als wenn in Deutschland alle Landtagswahlen auch gleichzeitig stattfinden würden. Und die Parlamentswahl. Und bei allen diesen Wahlen hat es einen eindeutigen Rechtsruck gegeben. Die Partei von Flávio Bolsonaro ist sehr gestärkt daraus hervorgegangen. Und selbst wenn Lula dieses kleine Wunder gelingen sollte, dass er in 3 Wochen dann doch vorne liegt, dann hat er ein rechtes Parlament, einen rechten Senat und auch von Seiten der Gouverneure eine klare Front gegen sich.
14: Und damit hätte in Nordamerika jemand Grund, noch zuversichtlicher zu werden. Ja, welche Rolle spielt das denn für die Menschen in Brasilien, ob nun Donald Trump ein Verbündeter ist oder nicht?
13: Es hat bei den Wahlen und für die Wahlmotivation keine große Rolle gespielt. Da waren die entscheidenden Themen andere. Da war das die Frage, wie viel Geld habe ich am Ende des Monats oder auch am Anfang des Monats im Geldbeutel? Wie ist die Sicherheitslage? Und da konnte Flávio eindeutig punkten. Die Außenpolitik war nicht wirklich ein großes Thema bei diesen Wahlen. Aber es ist natürlich tatsächlich so, Entschuldigung, dass Trump jubiliert und Flávio hat angekündigt, er wird da einen ganz anderen außenpolitischen Kurs fahren. Er wird die Nähe zu den USA suchen, während Lula immer darauf gedrungen hat, einen autonomen außenpolitischen Kurs, der durchaus auch auf Distanz ist, zu den USA zu gehen.
2: Sagt der wissenschaftliche Direktor des Ibero-Amerikanischen Instituts in Berlin, Peter Birle.
10: Standpunkte.
2: Die Anhörung des Parlamentarischen Kontrollgremiums des Bundestages ist heute ein Thema der Standpunkte. BND-Präsident Jäger hatte dort von einem Schattenkrieg gesprochen, den Russland gegen Deutschland führe. Die Pforzheimer Zeitung meint dazu:
15: Deutschland wird nicht erst angegriffen, wenn Panzer über Grenzen rollen oder Raketen einschlagen. Der Angriff läuft längst. Durch Spionage, Cyberattacken, Sabotage, Drohnen über sensiblen Anlagen und Lügen im Netz. Das Ziel ist nicht zwingend Zerstörung, sondern Verunsicherung. Deutschland ist besser geschützt, als die Dauerklage über seine Wehrlosigkeit nahelegt, jedoch noch längst nicht robust genug. Behörden, Bundeswehr, Wirtschaft und Betreiber kritischer Infrastruktur arbeiten zu oft neben statt miteinander.
2: Für den Reutlinger Generalanzeiger wirkt der Ukraine-Krieg seit mehr als 4 Jahren als starker Katalysator für die Entwicklung der hybriden und konventionellen Kriegsführung.
15: An diese Geschwindigkeit und die daraus resultierenden Bedrohungen muss sich das Land, die Bevölkerung und allen voran die Politik anpassen. Deshalb halten BND-Präsident Jäger, die Präsidentin des militärischen Abschirmdienstes Rosenberg und Verfassungsschutzpräsident Seelen die Regierung zu Recht an, den Fuß nicht vom Gaspedal zu nehmen, wenn es beispielsweise um die Sicherung der kritischen Infrastruktur geht. Deutschland ist zudem keinesfalls wehrlos. Es ist aktuell höchstens durch Bürokratie oder Zuständigkeitswirrwarr gehemmt. Doch das lässt sich noch schneller beheben als die Defizite bei der Bundeswehr. Genau deshalb muss die Bevölkerung auch nicht verunsichert sein.
2: Und mit einem anderen Thema beschäftigt sich unsere Gastautorin Daniela Seferi. Sie ist freie Autorin, schreibt unter anderem für die Taz und den Spiegel. Und für sie ist es ein bemerkenswertes Schauspiel, das seit Wochen erzählt werde, wie gefährlich die Linke in Berlin sei. Während in Sachsen-Anhalt eine gesichert rechtsextreme AfD heute davor steht, einen Landtagspräsidenten zu stellen.
16: In Berlin wird seit Wochen eine politische Kampagne gegen die Linke geführt, die teilweise so wirkt, als sei sie das größte demokratische Problem dieses Landes. Man kann und muss die Linke kritisieren, so wie jede andere Partei auch. Doch gerade findet eine Dämonisierung statt, die davon ablenken soll, dass in Sachsen-Anhalt gerade zum ersten Mal nach dem Zweiten Weltkrieg eine gesichert rechtsextreme Partei Zugriff auf das höchste Amt im Landesparlament bekommt. Die politischen Debatten der vergangenen Wochen haben ein bemerkenswertes Missverhältnis entwickelt. Linke Sozialpolitik wird zum nationalen Aufregerthema, der konkrete Machtgewinn der extremen Rechten wird dagegen teilweise behandelt wie ein parlamentarischer Tagesordnungspunkt. Was in Sachsen-Anhalt gerade passiert, ist eine Zäsur. Höchste Zeit, dass die demokratischen Parteien auch so darüber sprechen.
2: Meint Gastautorin Daniela Seferi, und das waren die Standpunkte, zusammengestellt von Peter Eichenberg.
10: Kultur.
2: 2 Generationen, ein musikalischer Sehnsuchtsort. Peter Maffay und Johannes Oerding reisen nach Nashville und entdecken dabei mehr als nur den Sound der amerikanischen Country-Hauptstadt. Zwischen legendären Studios, großen Songs und echter musikalischer Nähe ist ein Album entstanden, das Brücken schlägt. Thomas Steinberg hat mit den beiden über die Reise, die Begegnung und die Geschichten dahinter, hinter den Songs gesprochen.

0: Es ist so eine Schnapsidee gewesen. Wir beide haben zusammengesessen und plötzlich haben wir festgestellt, dass wir beide irgendwie aus Country, Rhythm and Blues sehr viele Impulse gezogen haben, wie das tausende andere Musiker auch getan haben.
1: Peter Maffay ist 77, Johannes Oerding 44 und trotzdem klingt diese Konstellation nicht nach Generationenkonflikt, sondern nach Einverständnis. Vielleicht ist genau das Überraschende an ihrem gemeinsamen Album Nashville. Nicht, dass es funktioniert, sondern dass es so offensichtlich funktioniert. 10 gemeinsame Songs, aufgenommen innerhalb von 5 Tagen mit Musikerinnen und Musikern aus Nashville. Country, Blues, Rock, deutschsprachige Songwriter-Tradition. Johannes Oerding erweist sich auf Nashville als idealer Partner für Maffay, weil er selbst längst aufgehört hat, ausschließlich der junge Sänger zu sein. Die beiden treffen sich deshalb weniger in einem Genre als in einem Lebensgefühl.
0: Im Grunde genommen sind wir ja Reisende, er wie ich, auch wenn uns irgendwie eine Generation trennt. Und das haben wir versucht, auf diesem Album zu verdeutlichen.
1: Der Song Nach Hause erzählt genau davon. Vom Tourleben, vom Abschied von den Menschen, die zurückbleiben, dass Heimat manchmal erst dann sichtbar wird, wenn man sie verlassen hat.
2: Nach Hause, ein klassischer Roadtrip-Song, der einem irgendwie ein gutes, warmes Gefühl gibt, dass da irgendwas auf einen wartet, wenn man dann auch wieder zu Hause ist.

0: Vom politischen Sisyphos, für Peter Maffay das krasseste Stück auf Nashville, über ein Leben lang ist nicht lang, mit seinen Referenzen an Shania Twains Superhit That Don't Impress Me Much bis zum leichten Daniela Bar. Hier wird deutlich, dass der Weg von Nashville zur Reeperbahn wie Wuppertaler Schwebebahn ein kurzer sein kann.
1: In Wuppertal schwebt man, in Hamburg schwebt man auf der Reeperbahn. Der Johannes hat ja ein zweites Wohnzimmer gehabt, diese Bar gibt es ja leider nicht mehr. Das war so ein Musikerträuf, da haben sich alle irgendwie eingefunden und haben es auf die Spitze getrieben. Melzer, Ina Müller, Annette Lösahn. Das ist natürlich sehr humoristisch, was da passiert.

0: kommenden Frühling sind sie live zusammen in Arenen zu sehen. Knapp 3 Jahre nach Peter Maffays Stadion-Abschiedstournee.
1: Das ist die Pause von der Pause. Pass auf, die Musik ist so eine verlockende Sache. Das Tolle auf der Tour wird sein, wir werden beide Bands mitnehmen. Und wir werden ein paar amerikanische Kumpels dabei haben. Das heißt, wir haben mehr Musiker da wahrscheinlich, als Leute in der Halle sind.
2: Eine Mischung aus der Nashville-Platte. Ganz sicher werden wir auch unsere Hits mitbringen, die Lieblingslieder unserer Fans, weil sonst wird es wahrscheinlich Ärger geben.
0: 2 Männer singen gemeinsam im Studio und live. Mehr muss Pop manchmal tatsächlich nicht können. Dafür ist Nashville der beste Beweis, inklusive Waschbrett. Okay.

0: Musik aus Nashville, dem neuen Album von Peter Maffay und Johannes Oerding.
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2: Um 1 Uhr mit Thomas Haag. Guten Morgen. Die Autorin Shaida Bazyar erhält in diesem Jahr den Deutschen Buchpreis. Sie wurde am Abend für ihren Roman Die Lücken ausgezeichnet. Aus Frankfurt am Main, Lars Hofmann.
3: Über einen Zeitraum von 100 Jahren geht es um einen fiktiven Ort im Hunsrück. Mit jüdischen Familien im Nationalsozialismus bis hin zu kurdischen und iranischen Menschen, die hier Schutz suchen. Die Jury lobte, sie definiere die Grenzen des Heimatromans neu. Der Deutsche Buchpreis ist mit 25.000 Euro dotiert. Die 5 anderen Autorinnen und Autoren von der Shortlist erhalten jeweils 2.500 Euro. Der Preis bildet traditionell den Auftakt zur Frankfurter Buchmesse.
2: Berlins regierender Bürgermeister Wegner besucht von heute bis Donnerstag Israel. Er wird dort unter anderem einen Kibbutz besuchen, der am 7. Oktober vor 3 Jahren von der islamistischen Hamas angegriffen wurde. Geplant ist, dass Wegner bei einer Gedenkzeremonie in dem Kibbutz am Mittwoch einen Kranz niederlegen wird. Zuvor will er sich mit den Bürgermeistern von Tel Aviv und Jerusalem, Huldai und Lyon, zu Gesprächen treffen. Tel Aviv ist seit vergangenem Jahr Partnerstadt Berlins. Bundeskanzler Merz hat die beiden diesjährigen deutschen Nobelpreisträger in der Kategorie Medizin beglückwünscht. Die Auszeichnung zeige, dass deutsche Forschung Spitze sei, schrieb Merz im Online-Dienst X. Peter Hegemann von der Humboldt-Universität in Berlin und Georg Nagel von der Universität Würzburg teilen sich den Nobelpreis mit dem US-amerikanischen Wissenschaftler Carl Deisseroth. Alle drei forschen im Bereich der Optogenetik. In Frankreich ist für heute im Zuge der seit einer Woche andauernden Schülerproteste ein landesweiter Aktionstag geplant. Es geht um eine bessere Ausstattung der Schulen und bessere Lernbedingungen. Aus Paris, Kai Rienecker.
4: Zahlreiche Gewerkschaften wollen die protestierenden Schüler und Studenten unterstützen. Einige Lehrer haben Streiks angekündigt. Auch die linkspopulistische Partei La France Insoumise und die Sozialistische Partei haben zur Solidarität mit den protestierenden jungen Leuten aufgerufen. In Paris soll es eine Großdemonstration am Place de la République geben. Die französische Regierung befürchtet eine weitere Ausweitung der Protestbewegung.
2: Schleswig-Holsteins Ministerpräsident Günther hat die Energiepolitik der Bundesregierung scharf kritisiert. In einem Brief an Bundeskanzler Merz, der mehreren Medien vorliegt, warnt der CDU-Politiker davor, unter anderem Änderungen im Erneuerbare-Energien-Gesetz umzusetzen. Günther schreibt, man brauche für die Bürger einfache Möglichkeiten, selbst Teil der Energiewende zu sein. Soweit die Nachrichten. 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Das Wetter nachts meist klar und trocken bei Tiefstwerten von 12 bis 4 Grad, am Tage meist sonnig, örtlich ein paar Wolken, es bleibt trocken bei 18 bis 23 Grad.
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0: Da geht's los mit einer Meldung von der A3 Frankfurt Richtung Köln. Die Autobahn ist zwischen Bad Camberg und Limburg Süd nach einem Unfall gesperrt. A8 Stuttgart Richtung München. Der Lämmer-Buckel-Tunnel ist wegen einem Feuerwehreinsatz gesperrt. Die A12 Berlin Richtung Frankfurt-Oder ist zwischen Fürstenwalde-West und Briesen wegen einer Nachtbaustelle noch bis circa 5 Uhr gesperrt. Die A29 Ahlhorner Heide Richtung Oldenburg ist zwischen Wartenburg und Sandkrug wegen Fahrbahnerneuerung noch bis Mittwoch jeweils zwischen 19 und 5 Uhr gesperrt. Die Umleitung führt hier über die U7. Die A42 Kamp-Lindfort Dortmund ist zwischen Herne-Krange und Herne-Baukau in beiden Richtungen noch bis 5 Uhr gesperrt. Und die A57 Krefeld Richtung Köln ist zwischen Krefeld-Zentrum und Krefeld-Oppum wegen Bauarbeiten bis Donnerstagmorgen gesperrt. Wenn Sie unterwegs sind, kommen Sie gut und sicher ans Ziel.
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0: Aus den Studios von NDR Info in Hamburg. Ich bin Christopher Gaube. Schön, dass Sie mit dabei sind. In dieser Woche, da gibt es jeden Tag einen Preis und dazu jeden Tag auch ein Millionenpreisgeld. Es ist Nobelpreiswoche und an jedem Tag noch bis Freitag erfahren wir, wer in den einzelnen Kategorien in diesem Jahr ausgezeichnet wird. Den Auftakt hat am Montag der Bereich Medizin gemacht. Die Auszeichnung geht an zwei Deutsche und einen Amerikaner. Jana Sinram berichtet, wer die Preisträger sind und was sie Herausragendes geleistet haben.
6: Die drei Forscher haben ein einzigartiges Werkzeug zur Erforschung der Kommunikation von Nervenzellen im Gehirn entwickelt. Damit können Wissenschaftler bestimmte Nervenzellen im Gehirn an- oder ausschalten und beobachten, ob dadurch zum Beispiel eine Erinnerung oder ein Gefühl entsteht. Die Methode heißt Optogenetik. Abdel El Manira vom Karolinska-Institut bei der Verkündung in Stockholm.
7: The impact of optogenetics extends far beyond understanding the healthy brain.
6: Die Bedeutung der Optogenetik reicht weit über das Verständnis des gesunden Gehirns hinaus. Sie kann aufdecken, wenn bestimmte Gehirnschaltkreise gestört sind, was zu Erkrankungen wie Blindheit, Depression, Sucht oder Demenz führen kann. Das Gehirn birgt nach wie vor unzählige Geheimnisse, die es zu entdecken gilt. Die Optogenetik hat uns ein wirkungsvolles Mittel an die Hand gegeben, um diese Herausforderungen anzugehen. Peter Hegemann ist Biophysiker und lehrt an der Humboldt-Universität in Berlin. Georg Nagel ist Biologe von der Universität Würzburg. Die beiden haben an einer winzigen Alge namens Chlamydomonas gearbeitet. In deren Hülle haben sie ein Eiweiß mit einzigartigen Eigenschaften gefunden. Abdel El Manira vom Karolinska-Institut.
7: They discovered that the protein itself.
6: Sie haben festgestellt, dass das Eiweiß ein lichtgesteuerter Ionenkanal war. Wenn es Licht ausgesetzt wird, öffnet sich der Kanal, sodass Ionen hineinströmen und ein elektrisches Signal erzeugen können. Nagel und Hegemann war sofort klar, was sie entdeckt hatten. Sie hatten den Schalter gefunden, von dem Neurowissenschaftler schon lange geträumt haben. Der US-amerikanische Psychiater und Neurobiologe Carl Deisseroth von der Stanford University nutzte diesen Lichtschalter weiter. Ihm gelang es mithilfe der Gentechnik, ihn in das Gehirn lebender Mäuse einzusetzen. So konnten er und sein Team bestimmte Nervenzellen gezielt aktivieren. Ihre Entdeckung steht für das, was den Nobelpreis ausmacht, sagt Patrick Ernforsch vom Stockholmer Karolinska-Institut. Es geht um Forschung, die durch Neugier getrieben ist. Man hat eine Grünalge erforscht und dabei einen Ionenkanal entdeckt. Und auf dieser Grundlage können wir jetzt die Aktivität im Gehirn mit Licht steuern. Deisseroth, Hegemann und Nagel erfuhren vom Vorsitzenden des Nobelkomitees Thomas Perlmann von ihrem Glück. Ich konnte tatsächlich alle drei erreichen. Es war toll, mit ihnen zu sprechen. Zuerst Carl Deisseroth. Er war sehr müde und hatte noch geschlafen. Alle drei waren sehr überrascht. Und alle drei haben das Gleiche gesagt. Sie finden es absolut wunderbar, dass sie den Preis zusammen mit den beiden anderen bekommen.
0: Glückwünsche kamen auch vom Bundeskanzler. Nach seinen Worten zeigt der Preis, dass deutsche Förderung Spitze ist und deutsche Forschung. Und der Kanzler betonte, wie wichtig auch internationale Zusammenarbeit für die Wissenschaft sei. Am Abend hat Ingo Zamperoni in den ARD-Tagesthemen mit einem der drei ausgezeichneten Forscher gesprochen. Peter Hegemann von der Humboldt-Universität in Berlin. Und zunächst ging es um seine Gefühlslage. Einige Stunden, nachdem er von der Auszeichnung erfahren hat.
8: Ja, ich bin natürlich überwältigt und man weiß am Anfang gar nicht, wie man damit umgehen muss. Und der Tag heute war ziemlich turbulent, aber allmählich hat sich das bei mir etwas gesetzt. Und ich denke schon, dass es irgendwie real ist.
9: Aber reden wir mal über Ihre Forschung. Ihre Forschung, so das Nobelpreiskomitee, habe, Zitat, unser Verständnis des Gehirns grundlegend verändert. Lässt sich das also so in etwa zusammenfassen? Sie und die beiden anderen heutigen Nobelpreisträger, Sie haben buchstäblich Licht ins Dunkel des Gehirns gebracht?
8: Ja, Licht ins Dunkel kann man in gewisser Weise sagen, aber das gilt sicher für das Fliegengehirn, das man belichten kann, oder das Zebrafischgehirn. Beim Mausgehirn wird es schon ein bisschen schwieriger. Und das menschliche Gehirn ist weitgehend dunkel. Wenn Sie da optogenetisch arbeiten wollen, müssen Sie einen Lichtleiter ins Gehirn reinstecken und dann können Sie ein kleines Volumen von 1 bis 5 Quadratmillimeter belichten, mehr nicht.
9: Und doch führt das dazu, dass man einen besseren Überblick schaffen kann, wo welche Bereiche wie funktionieren im Gehirn. Das ist doch im Prinzip das, wofür Sie ausgezeichnet wurden, oder?
8: Ja, das ist natürlich eine Technologie, die man lange sich gewünscht hat, dass man einzelne Zellen in einem großen zellulären Verband aktivieren kann oder auch inaktivieren, um zu sehen, wofür sie gut sind und wofür nicht. Das heißt, funktionale Studien wurden durchgeführt, sodass man jetzt einzelne Zellen im Gehirn, im Hippocampus, Hypothalamus, präfrontalen Kortex, besser menschlichen Funktionen zuordnen kann und weiß, was die tun und was sie vielleicht nicht tun bei Patienten.
9: Und das ist genau der Grund, weshalb Sie ausgezeichnet wurden heute. Aber Stichwort Patienten, wie berechtigt sind denn die Hoffnungen, die sich Patienten mit etwa Parkinson, Epilepsie oder Schizophrenie machen können, dass ihre Grundlagenforschung dann auch wirklich zu neuen Therapien führt?
8: Ja, das ist immer die Wunschvorstellung der Politiker und der Journalisten, dass das gleich zu Therapien führt. Aber Sie wissen ja von anderen Krankheitsbildern, dass es Jahre oder Jahrzehnte dauert, bis man die richtig versteht. Und das Verständnis ist das, was durch diese Technik gefördert wird. Die Therapie ist nochmal eine andere Sache.
9: Das klingt jetzt so bescheiden, wenn Sie das so darstellen, als wäre das nichts Besonderes. Aber Sie haben dieses Werkzeug ja erst Forschenden, die dann Therapiemöglichkeiten ausloten, erst zur Hand gegeben, damit die das überhaupt können. Das ist ja der große Erfolg Ihrer Grundlagenforschung.
8: Ja, ich bin ja selber eigentlich kein Neurowissenschaftler. Ich bin ja Algenforscher. Und wir haben uns mit den Lichtreaktionen von Grünalgen beschäftigt und da einen lichtaktivierten Kanal entdeckt und charakterisiert, der einige Jahre später dann hauptsächlich durch Karl Deiseroth in die Neurowissenschaften eingebracht werden konnte. Also ist es ein langjähriger Prozess. Das hat eine Zeit gedauert, bis es sich als Werkzeug verbreitet hat. Zuerst in den USA, leider Gottes, aber jetzt auch weitgehend in Deutschland und verschiedenen anderen europäischen Ländern. Und man ist schon dann im Nachhinein überrascht, wie eine Algenforschung dann letzten Endes zu einem präklinischen Forschungsfeld und möglicherweise auch zu einer Therapie führen kann.
9: Und jetzt zu einem Nobelpreis. Inwieweit ist dieser Erfolg auch ein Erfolg für die deutsche Wissenschaft und den Forschungsstandort Deutschland insgesamt?
8: Ja, es ist natürlich ein Erfolg und es freut mich natürlich besonders, dass hier die beiden Universitäten Würzburg und die Humboldt-Universität geehrt wurden mit den Preisträgern. Das ist nicht so selbstverständlich, dass diese Art Forschung an Universitäten durchgeführt wird. Die meisten Auszeichnungen kommen von der Großforschung, die natürlich viel großzügiger alimentiert werden. Aber freut mich sehr, dass die Humboldt-Uni und auch die Forschungslandschaft in Berlin mit mir zusammen natürlich geehrt werden.
9: Haben Sie denn den Eindruck, dass junge Wissenschaftler und Forschende hierzulande dieselbe Unterstützung, auch dieselben Chancen vielleicht auch haben, die Sie vielleicht in Ihren ersten Schritten vor 20 Jahren hatten?
8: Leider nicht. Und das sehe ich in verschiedenen europäischen Ländern, dass die Unterstützung der Grundlagenforschung nachgelassen hat. Und wirklich neue Forschungsfelder hier in Angriff zu nehmen, ist schwierig, weil die Tendenz dahin führt, dass immer sofort gefragt wird, wo ist die Anwendung? Und in 3 Jahren sollen die Wissenschaftler zeigen, dass sie ein neues Forschungsgebiet entwickelt haben. Das geht einfach nicht. Das ist zu früh und zu schnell. Man müsste ihnen mehr Zeit geben. Da kann ich nur wieder mein Lieblingsland Norwegen zum Vorbild empfehlen. Da werden längerfristige Doktorandenstellen vergeben, Postdoktorandenstellen vergeben. Die Organisatoren, die da Geld vergeben, haben mehr Geduld, als das bei uns immer stärker der Fall wird. Aber ich bin dennoch besonders der Deutschen Forschungsgemeinschaft sehr dankbar, dass da in großer Breite noch Grundlagenforschung unterstützt wird, was auch in Gefahr ist. Aber ich hoffe das Beste, dass auch nicht zuletzt solche Preise zu der Überzeugung führen, dass Grundlagenforschung wichtig ist.
0: Peter Hegemann sagt das, Professor für Biophysik an der Humboldt-Uni in Berlin. Er erhält in diesem Jahr mit 2 Kollegen den Medizin-Nobelpreis. Ja, er geht also insgesamt gleich an 3 Personen. Mehr dürfen es auch laut den Regeln des Nobelpreiskomitees nicht sein. 3 Personen, nicht Computer. Wenn jetzt aber die künstliche Intelligenz eine immer größere Rolle in der Forschung spielt, muss man dann das Regelwerk nicht überdenken? Björn Ommer ist Professor für Informatik an der LMU München. Aus seiner Forschungsgruppe stammt der KI-Bildgenerator Stable Diffusion. Und Michael Imhoff vom WDR hat mit ihm gesprochen und wollte wissen, wann der erste Nobelpreis für die KI denn kommt, seiner Meinung nach.
10: Nun, wir hatten ja schon vor über 2 Jahren Nobelpreise, die die Entwicklung von künstlicher Intelligenz ausgezeichnet haben. Dennoch haben wir uns bisher immer die Position vertreten, dass ein Mensch die Verantwortung für Forschung übernehmen sollte.
11: Das heißt, der Mensch bleibt unverzichtbar, weil er der Einzige ist, der die richtigen Fragen stellt oder der die Bedeutung eines Ergebnisses auslesen kann?
10: Ich sehe den Menschen in der Forschung auf verschiedener Seite wichtig. Zum einen ist Forschung nicht neutral. Am Anfang braucht es Wertentscheidungen und die sorgen dafür, dass der eine sich hier oder da links und der andere rechts entscheidet. Und das nicht nur ganz zu Beginn, sondern bei jedem auch kleineren Dingen unterwegs. Der zweite Teil ist, dass künstliche Intelligenz sicherlich in Zukunft auch überzeugend klingenden Unsinn, wenn Sie so wollen, produzieren kann. Menschen das ja auch. Aber dass es jemanden braucht, der bewertet, was dabei herauskommt. Und dann schlussendlich die Verantwortung, die übernommen wird, die wir nicht an eine Maschine delegieren können. Das heißt, das Wie der Forschung, das wird sicherlich zunehmend automatisiert, Routinetätigkeiten abgegeben, aber das, wohin es geht, warum wir etwas machen und wozu wir in gewisse Richtungen forschen, das sind dann doch Dinge, die wir eher beim Menschen verorten würden.
11: Okay, wenn der Mensch jetzt aber die KI einsetzt, der Forschende setzt die KI ein, die KI findet auf dem Weg einen neuen Wirkstoff. Einen Wirkstoff, auf den die Medizin gewartet hat. Wer hat denn dann die wissenschaftliche Leistung erbracht?
10: Na, die Frage ist, wer der KI die wesentlichen Fragen gestellt hat. Und das sehen wir doch, dass es immer mehr in diese Richtung geht. Dass ich nicht mehr die einzelnen Schritte vielleicht alle durchführe, aber dass ich zu Beginn entscheiden muss, in welche Richtung man fragt, so wie es auch Supervisors hier oder da tun. Und dann hinten heraus bewerte von den verschiedenen Möglichkeiten, die künstliche Intelligenz mir liefert, welcher dieser Wege denn der zielführende wäre. Denn es ist ja mitnichten so in der Entwicklung, dass bei der KI immer nur eine einzige Möglichkeit herauskommt. Das sind sehr, sehr viele, hunderte oder tausende Möglichkeiten, unter denen abgewogen werden kann, bei denen KI-Agenten mir sicherlich sagen können, welche zielführender sind, aber schlussendlich dann doch eine Entscheidung bedarf.
11: Wobei wir ja auch an einer Stelle sind, wo die KI eine KI programmiert bzw. steuern kann. Glauben Sie nicht, dass sich das verselbstständigt?
10: Das wäre die Frage nach dieser rekursiven Selbstverbesserung, dass KI also KI implementiert, programmiert. Im Moment sehen wir noch nicht, dass das da angekommen ist, dass wirklich die Entwicklung dadurch komplett vollzogen wird. Wir sehen sehr wohl, dass es Unterstützung bei Programmierung beispielsweise und ähnlichen Tätigkeiten gibt und in Zukunft auch mehr und sich die Entwicklung beschleunigt hat. Was aber auch eine Nature-Studie von Anfang des Jahres gezeigt hat, ist, dass Forscher mit KI-Unterstützung vielleicht mehr publizieren und sogar mehr Zitationen bekommen, dass aber gleichzeitig eine Verengung der Wissenschaft stattfindet auf die wenigen Bereiche, bei denen man schneller an mehr Daten herankommt. Dass die Wissenschaft als Ganzes hier oder da, wenn man also rein automatisierend vorgehen würde, sogar gar nicht unbedingt profitieren würde. Und das ist natürlich ein Plenum dafür, dass Mensch mit Maschine zusammenarbeitet.
9: Sagt Informatikprofessor Björn Ommer von der LMU München zur Frage, ob denn KIs auch bald Nobelpreise bekommen könnten. Damit haben wir es jetzt 1.17 Uhr.
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9: Sind es Klimaveränderungen? Liegt es vielleicht auch am erwarteten Super-El Niño? Eigentlich hätte im Südsudan längst die Regenzeit einsetzen müssen. Doch das hat sie bis jetzt nicht getan. Wenn weitere Ernten ausbleiben, könnten bis zu 500.000 Menschen von den Auswirkungen betroffen sein, schätzt das UN-Welternährungsprogramm. Und das ist nur eine von vielen Herausforderungen in diesem jüngsten Land der Erde. Für Dezember sind im Südsudan die ersten freien Wahlen geplant, um endlich eine Regierung zu legitimieren. Doch was nützen Wahlen in einem Land, dessen Bevölkerung mehrheitlich unter Hunger leidet? Iris Völlnagel über die Lage in dem ostafrikanischen Binnenstaat.
12: Der Busbahnhof in der südsudanesischen Hauptstadt Khartoum. Seit kurzem fahren von hier wieder Busse. Bilder der Nachrichtenagentur AFP zeigen, wie Menschen in die Hauptstadt zurückkommen. So auch Naji Hamdanallah Mustafa Ali.
13: Wir leiden in der Hauptstadt, genau wie alle anderen Regionen, unter Stromausfällen. Wir haben hier täglich etwa 18 Stunden Stromunterbrechungen und Strom nur zwischen 6 und 8 Stunden.
12: Hinzu kommen gestiegene Preise für Lebensmittel und andere Waren, ergänzt er. Khartoum sei zerstört, Krankenhäuser und Schulen kaputt, erzählt UNICEF-Koordinator Christian Schneider von seinem jüngsten Besuch in Sudans Hauptstadt.
14: Was mir besonders hängen geblieben ist, sind aber die Schilderungen meiner UNICEF-Kolleginnen und Kollegen, dass in den Stadtvierteln, in denen jetzt auch viele Menschen zurückkehren, es eine extrem große Gefahr durch die Hinterlassenschaften des Krieges gibt, also durch nicht explodierte Sprengkörper, teils auch durch Minen.
15: Inzwischen haben viele Hilfsorganisationen ihre Zentren in der Hauptstadt wieder eröffnet. Doch rund um Khartoum leben noch viele Flüchtlinge in Lagern. Vor allem Kinder machten die Erfahrung, dass es für sie nirgends einen sicheren Ort gäbe.
14: Und sie haben vor allem durch die so häufig gewordenen Drohnenangriffe in den Staaten, die umkämpft sind, überhaupt keinen sicheren Ort mehr. Das heißt, weder zu Hause, auf Märkten, aber auch nicht in Gesundheitseinrichtungen oder Schulen.
15: 17 Millionen Kinder brauchen im Sudan nach Schätzungen der Vereinten Nationen Hilfe. Dazu zählen neben Nahrung auch Hilfe und Unterstützung, um die erlebten Traumata zu verarbeiten. Zusammen mit einheimischen Organisationen will UNICEF Räume für Kinder schaffen, in denen sie zumindest für wenige Stunden am Tag spielen können.
14: In diesen Zelten gab es zum Beispiel eine Fläche mit Bildern nach der Ankunft der Kinder, wo sie wirklich unglaubliche Szenen der Gewalt sehen, blutüberströmte Menschen und vieles mehr. Und dann auf der anderen Seite aber Zeichnungen, in denen Kinder plötzlich wieder wunderbar blühende Gärten malen, Schulsituationen, ein Zuhause, das intakt ist.
15: Mehr als 400 Kilometer südwestlich von Khartoum entfernt liegt die Stadt El Obeid mit 500.000 Einwohnern. Um die Stadt finden derzeit die stärksten Kämpfe zwischen der sudanesischen Armee und den Rapid Support Forces statt. Seit Monaten werden Menschen der Umgebung aus den Städten und Dörfern vertrieben. In einem großen Zeltlager am Rande der Stadt finden sie Zuflucht. Unter den Frauen, die ankommen, seien viele schwanger, erzählt Mohamed Kamal, Leiter des Hilfswerks Plan International, in einem Video, das er auf seinem LinkedIn-Profil gepostet hat.
13: Jeden Tag kommen hier Frauen, Mädchen und Kinder an, die gezwungen wurden, ihre Häuser zu verlassen. Unglücklicherweise haben Hunderte von ihnen, während sie versuchten zu fliehen, Schreckliches erlebt. Sexuelle Gewalt und Belästigung. Dies ist auch ein Krieg gegen Frauen und Mädchen.
15: Nach Angaben der Hilfsorganisationen hängt die Stadt vollständig von humanitärer Hilfe ab.
14: In die wirklich belagerten Städte kommen wir dann teilweise auch nicht rein. Und die Konvois auf dem Weg dorthin sind immer wieder Situationen ausgesetzt, dass eben auf der Straße vor ihnen gekämpft wird, dass es auch bürokratische Hemmnisse gibt.
15: Jede Hilfe, daran sind sich die Helfer einig, gebe den Menschen im Sudan das Gefühl, nicht allein zu sein. Deshalb sei sie so wichtig.
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0: Heute vor 20 Jahren, da starb der Tierfilmer und Naturschützer Heinz Sielmann. Severino Melchiorre mit einem Porträt.
16: Das ist nicht die Augsburger Puppenkiste oder das Sandmännchen.
17: Das ist Wick, das Eichhörnchen.
16: Preisgekröntes Bildungsfernsehen der 50er Jahre.
17: Jeder von uns ist den braunen Kobolden schon begegnet. Aber wie wenig wissen wir von ihrem Leben.
16: Und dafür gibt es 1953 den Deutschen Filmpreis. Da ist Heinz Sielmann 36 Jahre alt und lebt seinen Traum.
18: In einer stillen Abendstunde sagte ich meinen beiden Eltern, ich muss sowas wie ein Tierfilm werden. Herr Barbom, Jungchen, mein Gottchen, nein, das ist die brotlose Kunst wohl gibt.
16: Aber die Mutter wird weich. Heinz bekommt mit 17 ein Fernglas und eine Kamera. Und es sind erstmal bekannte Tiere aus dem Wald, die Sielmann damit aufnimmt. Wie in seinem ersten Tierstummfilm Vögel über Haff und Wiesen. Geradezu spektakulär sind aber die Bilder, die dabei entstehen. Für die Reportage Zimmerleute des Waldes beobachtet Sielmann in den 50er Jahren Spechte durch eine Glasscheibe im Baumstamm.
19: Vor allem wollte ich sie in eindringlichen Aufnahmen dokumentieren.
16: Und das ist völlig neu und gefällt der BBC so gut, dass sie zum Dauerabonnenten der Sielmann-Reportagen wird. Schon bald verlässt Sielmann den Wald, zeigt Riesenschildkröten auf den Galapagos-Inseln, Albatrosse vor der Antarktis oder Berggorillas in Zentralafrika. Kein Ort ist zu weit weg.
20: Sie treiben ein groteskes Liebesspiel. Kokett wirbt das Männchen mit ausgestreckten Scheren.
16: 1965 nimmt Sielmann die Deutschen zum ersten Mal mit auf seine Expeditionen ins Tierreich, seine bekannteste Reihe. In den mehr als 200 Folgen begeistert Sielmann ein Millionenpublikum.
20: Am ständigen Knicksen und dem weißen Brustgefieder kann man die Wasseramsel schon von Weitem erkennen.
16: Mehr als 200 Filme, Lehrfilme für die Schule und sogar fürs Kino dreht der studierte Biologe Sielmann im Laufe der Zeit und setzt dabei Maßstäbe. Mit dem Wechsel von der ARD zum Privatfernsehen 1991 schwindet aber allmählich der Zuspruch des Publikums. RTL streicht Sielmanns Sendung wegen schlechter Quoten und er zieht sich allmählich aus der Öffentlichkeit zurück.
1: aber nicht ohne eine Umweltstiftung zu gründen und 2002 noch ein Naturerlebniszentrum für bedrohte Arten in Herbigshausen, ausgerechnet im ehemaligen Todesstreifen an der innerdeutschen Grenze.
21: Wir Menschen müssen erkennen, so geht es nicht weiter in großen Bereichen unseres Lebens. Wir müssen ein paar Einbußen machen.
1: Gestorben ist Heinz Sielmann, Tierfilmer und leidenschaftlicher Naturschützer, am 6. Oktober 2006 in München. Heute vor genau 20 Jahren.
0: Und der Stichtag war das von Severino Melchiorre.
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11: Mit Tom Gerntke und mit ordentlich viel Glanz und Gloria in Sachen Fußballduelle. In der höchsten Liga der Nations League traf Frankreich auf Belgien und Italien spielte gegen die Türkei. Sowohl die Franzosen als auch die Italiener waren am Ende erfolgreich. Mehr von Moritz Kühn.
22: Italiens neuer Trainer Roberto Mancini feiert seinen ersten Heimsieg. Dieser war aber hart erkämpft. Nach der 1:0 Halbzeitführung kamen die Türken nach dem Seitenwechsel zum 1:1 Ausgleich. Aber Calafiori brachte Italien wieder in Front. Danach hatte der Ex-Dortmunder Salih Özcan für die Türkei die Chance zum Ausgleich. Aber sein Versuch aus 16 Metern hielt Italiens Keeper Donnarumma. Kurz vor Schluss stellte der eingewechselte Esposito den 3:1 Endstand her. Italien rückt durch den Sieg auf Platz 2 vor. Tabellenführer ist Frankreich, das Belgien mit 4:1 schlug. Der Türkei droht als Tabellenletzter der Abstieg aus der Liga A.
11: Die DFB-Elf ist ja schon durch mit den Länderspielen und trotzdem gab es jetzt aus deutscher Sicht nochmal was zu feiern. Denn sowohl Lennart Kahl als auch Said Elmalla und Finn Jeltsch wurden alle für die Endauswahl zum Golden Boy nominiert, also zum größten europäischen Talent. Damit gehören die drei zu den insgesamt 25 Kandidaten und der einzige Deutsche, der diese Trophäe bislang gewinnen konnte, war Mario Götze und zwar 2011. In der Basketball-Bundesliga, da gibt es weiterhin nur zwei Teams, die noch kein einziges Mal verloren haben, Bayern München und die Löwen aus Braunschweig. Die Norddeutschen gewannen in Vechta mit 93-87, Rasta dagegen hat nach 4 Spielen weiterhin keinen einzigen Punkt. Im Januar steht die Handball-WM der Männer an und zwar in Deutschland. Eigentlich ein riesiges Highlight, einer aber dürfte aktuell ganz andere Sachen im Kopf haben und zwar der Kapitän Johannes Goller. Der war ja im Sommer von der SG Flensburg-Handewitt zur MT Melsungen gewechselt, will nun aber nach nicht einmal 3 Monaten schon wieder zurück in den Norden. Und zwar, so wie er selber sagt, aus familiären Gründen. Mit sehr eindrücklichen Worten hat sich Goller nun auf Instagram gemeldet und Einblicke in sein Seelenleben gegeben. Unser Handballreporter Thomas Koos weiß, was sich durch diese öffentliche Erklärung verändert hat.
23: Vor allem hat Johannes Goller selbst deutlich gemacht, wie ernst die Situation für ihn ist. Er spricht nicht mehr nur von Heimweh, sondern ausdrücklich davon, dass seine mentale Gesundheit betroffen ist. Damit bekommt die ganze Geschichte noch einmal eine andere Dimension. Gleichzeitig wird hinter den Kulissen längst verhandelt. Die Familie möchte möglichst schnell zurück in den Norden, am liebsten schon zur kommenden Saison. Zu hören ist auch, dass Goller derzeit sehr fokussiert seinen Verpflichtungen nachkommt, also relativ kurz vor dem Training kommt und danach auch schnell wieder weg ist. Sein Wechselwunsch ist jedenfalls sehr klar. Jetzt müssen die Vereine eine Lösung finden.
11: Und die MT Melsung hat sich auch schon geäußert und zeigte sich gesprächsbereit, wobei das Ganze kein Selbstläufer sei. Die deutsche Fußballnationalelf der Frauen ist in Heidelberg unterdessen zusammengekommen. Dort bereiten sich die DFB-Frauen auf gleich 2 Testspiele vor. Christopher Klein berichtet.
24: So groß die Vorfreude auf den Start in die WM-Saison auch ist, sie wird getrübt durch das Fehlen von Kapitänin Julia Gwin. Die Münchnerin musste ihre Teilnahme ja verletzungsbedingt absagen. Wegen eines Außenbandrisses im linken Sprunggelenk wird Gwin mehrere Wochen ausfallen. Eine genaue Prognose wollten weder der FC Bayern noch der DFB abgeben. Darüber hinaus fehlt auch Offensivspielerin Vivien Endemann vom FC Liverpool wegen einer Wadenverletzung. Bundestrainer Christian Wück hat daraufhin neben Sarai Linder vom VfL Wolfsburg jetzt auch noch Nicole Anjomi von den London City Lionesses nachnominiert.
11: Und los geht es dann am Freitag gegen Australien. Anschließend geht es noch gegen Ex-Weltmeister Japan.
0: Der Sport war das mit Tom Gerntke.

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1: Um 1.30 Uhr mit Olaf Knapp. Plastikverpackungen sollen teurer werden. Dazu planen Union und SPD eine neue Abgabe auf Kunststoff. Dem ARD-Hauptstadtstudio liegt der Entwurf für ein Kunststoffverpackungssteuergesetz vor. Danach sollen ab dem kommenden Sommer für jede Tonne Kunststoff in Verpackungen 550 Euro fällig werden. In dem Gesetzentwurf heißt es, mit der Steuer sollten Anreize geschaffen werden, den Verbrauch von Kunststoff zu verringern. Kommt die Plastiksteuer wie geplant, rechnet der Bund mit Mehreinnahmen von knapp 1,5 Milliarden Euro pro Jahr. Der neue Marinehafen für die Bundeswehr wird an der norddeutschen Küste in Emden entstehen. Das haben Verteidigungsminister Pistorius und Niedersachsens Ministerpräsident Lies bekannt gegeben. Beide unterzeichneten eine entsprechende Absichtserklärung. Die Marine soll demnach in Emden neue Liegeplätze für Fregatten und Minensuchboote bekommen. Bis zu 2000 Soldaten und zivile Beschäftigte könnten dort stationiert werden. Die Türkei und Pakistan entsenden Truppen nach Saudi-Arabien. Hintergrund sind die Angriffe der pro-iranischen Houthi-Miliz im Jemen auf Saudi-Arabien. Aus der Nachrichtenredaktion Peter Behrendt.
2: Bei einer Dringlichkeitssitzung in Riad verurteilten die Vertreter der Türkei, Pakistans und Saudi-Arabiens die jüngsten Angriffe, insbesondere auf die heiligen Städte Mekka und Medina. Streitkräfte und militärische Mittel sollten nun schnell im Königreich stationiert werden, hieß es in einer Stellungnahme. Im August hatten die drei Staaten ein gemeinsames Verteidigungsabkommen unterzeichnet. Darin ist festgelegt, dass ein bewaffneter Angriff auf ein Mitgliedsland als Angriff auf alle gewertet wird. Im Jemen selbst will die international anerkannte Regierung mit einer Militäroffensive gegen die Houthi-Miliz vorgehen.
1: Die Zahl der Tankstellen, die gegen die 12-Uhr-Regel verstoßen,

0: Wolken und von der Nordsee her Schauer. Sonst ist es trocken und oftmals klar bei 16 Grad auf Sylt bis minimal 4 Grad im bayerischen Vogtland. Am Tage dann im Norden viele Wolken und Schauer, sonst nach Nebelauflösung viel Sonne, 17 Grad auf Sylt bis rund 25 Grad am Oberrhein. Das waren die Nachrichten.
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2: Die A3 Frankfurt Richtung Köln ist zwischen Bad Camberg und Limburg Süd nach einem Unfall gesperrt. A8 Stuttgart Richtung München zwischen Mühlhausen und Hohenstadt 3 Kilometer Stau. Die A30 Osnabrück Richtung Bad Oeynhausen ist zwischen Riemsloh und Bruchmühlen nach einem Unfall gesperrt. Die Umleitung führt hier Richtung Bad Oeynhausen über die Siedlung Steinbrink und Bruchmühlen. Und die A57 Krefeld Richtung Köln ist zwischen Krefeld Zentrum und Krefeld Oppum wegen Bauarbeiten noch bis Donnerstagmorgen gesperrt. Kommen Sie gut und sicher ans Ziel.
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2: Es ist die höchste Anerkennung des Staates für besondere Verdienste. Das Bundesverdienstkreuz. Gestern hat Bundespräsident Steinmeier wieder einige Bürgerinnen und Bürger geehrt für ihren Einsatz für Freiheit und Demokratie. Unter ihnen waren die Sängerin Nana Mouskouri, der Musiker Till Brönner und auch die SED-Opferbeauftragte Evelyn Zupke. Ilias Sana berichtet aus Berlin.
3: Die Kulisse mag für diesen Anlass vielleicht noch etwas ungewohnt sein. Nicht das Schloss Bellevue, sondern der Berliner Spreebogen. Zum ersten Mal fand die große Ordenszeremonie am neuen Amtssitz statt. Und der Bundespräsident macht gleich zu Beginn deutlich, wie sehr er sich über diesen Termin freut.
4: Wenn ich hier in diese Runde schaue, wenn ich Sie alle anschaue, in dieser bunten Mischung, in der Sie hier vor mir sitzen, dann bewegen mich vor allen Dingen drei Gefühle. Erstens Dankbarkeit, noch mehr Hochachtung, aber über allem steht Freude.
3: 21 Menschen zeichnet Steinmeier aus. Was sie gemeinsam haben, sie alle, sagt er, tragen auf ihre Weise dazu bei, dass Demokratie lebendig bleibt. Die Geschichte der deutschen Teilung zeige, dass das nicht immer so war.
4: Es eint die Ausgezeichneten von heute das Bewusstsein um diese Geschichte, um die erstrittene Freiheit. Und es eint sie, dass alle wissen, Freiheit und Demokratie kommen nicht von selbst und sie bleiben nicht von selbst.
3: Dann wird es konkret. Tagesschau-Sprecherin Susanne Daubner führt durch die Zeremonie. 21 Namen ruft sie auf.
5: Der Verdienstorden der Bundesrepublik Deutschland wird verliehen an...
3: Ausgezeichnet werden unter anderem die Sängerin Nana Mouskouri, die Bundesbeauftragte für die Opfer der SED-Diktatur Evelyn Zupke oder der Jazzmusiker Till Brönner. Er sieht Musik als Brücke zwischen den Menschen.
6: Wir verhandeln auf der Bühne und insofern ist Musik eben auch tatsächlich vielleicht sowas Ähnliches wie das Hochamt der Diplomatie, weil Gespräche unter Menschen, die nicht dieselbe Sprache sprechen, das geht am allerbesten über die Musik und am Ende geht man immer mit einem Kompromiss, am besten mit was Schönerem, nämlich noch Frieden von der Bühne.
3: Brönner setzt sich auch außerhalb der Bühne für Kulturschaffende ein. Sich für andere zu engagieren, das sei für ihn selbstverständlich.
6: Ich glaube, so wie vieles im Leben, dass am Ende sowas wie Glück, Glückseligkeit und letztlich eben auch das Schönste von allem, nämlich Liebe verbreiten kann, ist dieses Engagement. Dieses Engagement ist etwas, das vielleicht Kraft kostet, aber ohne Kraft durchs Leben zu gehen, ohne Kraftanstrengung, kann ich nicht empfehlen.
3: Genau darum geht es dem Bundespräsidenten auch bei den anderen Ausgezeichneten. Ihr Engagement könne zwar ganz unterschiedlich aussehen, klar sei aber, sie alle übernehmen Verantwortung für andere und stärken damit die Gesellschaft.
4: Demokratie bleibt nur dann lebendig, wenn jeder weiß, dass es eine gemeinsame Sache gibt, für die jeder und jede aufgerufen ist, sich einzusetzen.
3: Für Steinmeier war die Ordensverleihung auch ein persönlicher Moment, gewissermaßen einer von vielen Abschieden, die in den nächsten Wochen und Monaten noch auf ihn warten.
4: Sie werden es mir nachsehen, liebe Gäste, dass ich heute auch ein bisschen wehmütig bin, wenn ich daran denke, dass es zum letzten Mal ist, dass ich diesen Orden zumindest am Tage der deutschen Einheit aushändigen darf.
3: Steinmeiers Amtszeit geht im kommenden Jahr zu Ende. Die nächsten Verdienstorden zum Tag der deutschen Einheit wird ein anderer oder eine andere Bundespräsidentin verleihen.
1: Wirtschaft.
2: Shampoos, Tees oder Windeln, solche Produkte kaufen viele Menschen ja in der Drogerie. Rossmann und DM wachsen seit Jahren und melden regelmäßig Rekordumsätze. Die erzielen sie auch durch geschicktes Ladendesign, das Kunden gezielt beim Einkauf steuert. Wie das genau funktioniert, Jörg Seiselberg.
7: Immer das Gleiche, nur kurz ein, zwei Sachen einkaufen und am Ende landet deutlich mehr im Einkaufskorb als geplant. Auch ihnen sei es passiert, erzählen Kundinnen, die gerade aus einem

0: Drogeriemarkt kommen.
1: Ist verlockend, also man braucht nicht so viel, aber ja, wenn man die Teile sieht, dann nimmt man sie doch immer mit.
2: Ich dachte mir, vielleicht brauche ich das doch. Ausprobieren.
3: Wenn ich an irgendwas vorbeigebe, was dann so entsprechend präsentiert wird auch.
0: Was aber führt dazu, dass wir immer wieder unserem Kaufimpuls im Laden erliegen? Mit Experten haben wir uns die beiden führenden Drogeriemarktketten in Deutschland angeschaut, DM und Rossmann, und ihre Tricks, die zum Mehreinkaufen verführen. Dazu zählen die sogenannten Bremszonen in den Märkten. Bei Rossmann sind dies Regale mit Aktionsware Ideenwelt genannt. Hier bleiben viele stehen, greifen zu nach dem Motto, kann ich vielleicht doch ganz gut gebrauchen, das Schnellladegerät oder die Küchenwaage, die Strümpfe im Winter oder das Strandhandtuch im Sommer. Emotionsforscher Markus Küpper von der Marktforschungsagentur September erklärt,
4: Einkauf ist ja im Prinzip ein Erlebnis. Und das Erlebnis besteht ja nicht nur aus dem tatsächlich in die Regale greifen, sondern auch aus dem sich vorstellen, was macht das mit mir, wenn ich zu Hause bin? Was werde ich erleben? Wie wird es mir damit gehen?
0: DM arbeitet mit sogenannten Thementürmen, beispielsweise für Brillen oder Badeprodukte. Und zwar so im Laden platziert, dass sie das Einkaufstempo verlangsamen und Zeit zum Zugreifen geben.
5: Mit Dingen, die einfach anders sind als sonst, das zieht uns magisch an. Und wenn man die sozusagen in den Weg auch stellt, dann muss ich sozusagen mit dem Einkaufswagen drumherum. Das entschleunigt mich dann wieder in dem Moment. Und ich bleibe dann vielleicht doch mal stehen und gucke mir nochmal diesen Aktionsstand an, bevor ich dann zu meinem Zielprodukt weiterlaufen würde.
0: Sagt Marketingprofessor Sascha Reitel von der FU Berlin. Hinter diesem Ladendesign stecke eine klare Absicht.
5: Je länger ich im Geschäft bleibe, umso mehr kaufe ich natürlich auch, so mehr Ware kann ich entdecken. Das ist das Ziel.
0: Darum, erklärt Reitel, seien die Alltagsdinge, die jeder braucht und für die die meisten in die Märkte kommen, im Laden in der Regel ganz hinten platziert. Spülmittel, Reiniger, Haushalts- und Toilettenpapier.
5: Die versuchen, die Märkte so zu gestalten, dass wir tatsächlich auch einfach mehr kaufen, als wir brauchen. Dass da eben viel Verführung mit dabei ist. Und wir Kunden das nicht unbedingt immer so bewusst wahrnehmen, dass wir so verführt worden sind.
0: Ladendesign ist neben dem guten Preis-Leistungs-Verhältnis Teil des Erfolgskonzepts der beiden deutschen Drogerieriesen, die mittlerweile auch die Top 2 ihrer Branche in Europa sind. Für die Verbraucherinnen und Verbraucher, die trotz ausgeklügeltem Ladenkonzept ihr Geld in der Tasche behalten wollen, lauten die Tipps der Experten, sich trotz aller Versuchungen an den Einkaufszettel halten oder vor Betreten des Ladens ein bestimmtes Budget für den Einkauf festlegen, das man nicht überschreiten will.
6: Mehr über die Strategien der Drogerien gibt's ab sofort auch in der ARD-Mediathek zu sehen, und zwar unter dem Titel Die Tricks von DM und Rossmann. Ganz anderes Thema jetzt. Jedes Jahr kommt der Deutsche Bundestag zu den Menschen in Deutschland, und zwar mit einem LKW voll mit Infomaterial rund um die Arbeit im Parlament und begleitet von Mitarbeitern aus Berlin, die den Bürgerinnen und Bürgern Rede und Antwort stehen. 60 Städte in 2 Bundesländern stehen in diesem Jahr auf dem Programm, die meisten davon noch bis Ende Oktober in Bayern. Und gerade tourt das Infomobil durch den Regierungsbezirk Schwaben. Bis vergangenes Wochenende stand es in Kaufbeuren. Und genau dort hat Michaela Neukirch vom Bayerischen Rundfunk nachgefragt, wie die Demokratieinitiative eigentlich so ankommt.
7: 17 Meter lang, 26 Tonnen schwer. Der weiße Truck ist auf dem Platz vor dem Gablonzer Haus nicht zu übersehen. Auf seiner Seite prangt der große schwarze Bundestagsadler. Und genau um den geht es jetzt. Eine Frau steht am Glücksrad, das zum Infotruck gehört. Der Pfeil zeigt auf die Kategorie Wissenswertes und Kurioses. Mitarbeiter Shaban Sali stellt die Frage.
8: Sie sehen hier diesen Adler, ne? Wie wird der im Volksmund genannt? Fette Henne oder großer Hahn?
9: Ich glaube, großer Hahn. Also fette Henne glaube ich nicht.
8: Doch fette, fette Henne, genau.
7: Als Trostpreis gibt es einen kleinen Einkaufschip mit der Aufschrift Deutscher Bundestag. Auch Martin Gassner-Herz ist Teil des Infotruck-Teams. Im Inneren zeigt er einer Besucherin gerade mehrere Broschüren. Auf den Monitoren laufen kurze Filme zum Alltag und den Aufgaben im Parlament.
10: Unser Auftrag ist, dass wir den Menschen die Demokratie näher bringen, dass man nicht das Gefühl hat, Parlament und Demokratie ist was, was weit weg in Berlin stattfindet. Da kann man hinkommen, Fragen stellen. Wie funktioniert es nochmal mit Erst- und Zweitstimme? Was macht eigentlich der Wirrbeauftragte? Und wie schnell können eigentlich Stenografen schreiben? Alles Mögliche können Sie uns fragen. Dafür sind wir gerne hier.
11: Jawohl.
7: Dieses Angebot nutzt an diesem Tag auch Franz Maurus. Er kommt mit Sorgen.
11: Also ich interessiere mich, was im Deutschen Bundestag abläuft. Es ist die Demokratie im Augenblick in Gefahr.
12: Ich habe auch die eine oder andere Sorge loswerden können. Speziell das Verhalten im Bundestag untereinander, wo sie sich einfach zum Teil nicht ausreden lassen, nur noch brüllen, jeder auf jeden draufhaut.
7: Dass die Gespräche in den vergangenen Jahren ernster geworden sind, bestätigt auch Martin Gassner-Herz.
10: Ich bemerke, dass viele Menschen sich gerade wirklich Gedanken machen, wie es weitergeht, Sorgen haben und dann auch froh sind, wenn sie die mal teilen können.
7: Neben den Mitarbeitern im Infotruck steht an diesem Tag auch Stefan Stracke von der CSU zum Gespräch bereit. Er ist der Bundestagsabgeordnete fürs Ostallgäu und weiß aus eigener Erfahrung, längst nicht jeder weiß, wie sein Alltag in Berlin eigentlich aussieht.
13: Es sind tatsächlich viele Nachfragen. Was macht die Tätigkeit eines Abgeordneten aus? Wie funktioniert eigentlich Mehrheit? Wie kommen Gesetze zustande? Also insofern gibt es vieles zum Aufklären. Und es ist auch gut, wenn das politische Interesse da ist. Und umso wertvoller ist es, dass der Bundestag so eine Möglichkeit eröffnet, hier ganz konkret vor Ort.
7: Und wie finden es die Besucher?
14: Besuch lohnt sich immer und auch sich mit dem Abgeordneten auszutauschen, weil nur schimpfen bringt es auch nicht.
12: Jetzt hat man die Möglichkeit, einfach mal zu sagen, hallo, erzählt mal, was ihr macht. Und ich kann erzählen, was mich stört. Also ich fand es toll.
6: Der Bericht von Michaela Neukirch und ja, damit jetzt 1.44 Uhr.
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6: Es ist nicht immer einfach, aus dem Iran direkt zu berichten. Die Behörden haben ein strenges Auge auf ausländische Korrespondenten. Gerade jetzt, wo der Iran irgendwo zwischen Krieg und Diplomatie dümpelt. Die internationalen Sanktionen wirken. Die wirtschaftliche Lage ist in Folge katastrophal. Die Menschen leiden in Metropolen wie Teheran, noch mehr aber im Schatten der Öffentlichkeit auf dem Land. Unser Korrespondent Benjamin Weber hat ein Visum für den Iran bekommen. Er konnte sich dort umhören, aber klar ist, was er über die Klagen der Bevölkerung berichten kann, ist größtenteils eine Botschaft, von der das Regime möchte, dass sie gehört wird. Aber das gelingt nur zum Teil.
16: Iran, die Supermacht. Das singen die Anhänger der Islamischen Republik. Jeden Abend gehen sie in der iranischen Hauptstadt auf die Straße. Sie wollen der Führung ihre Unterstützung aussprechen im Krieg gegen die USA. Tagsüber geht der Alltag in Teheran vordergründig weiter. Doch die Menschen haben Sorgen, dass der Krieg wieder ausbrechen könnte, ist nur eine davon. Die wirtschaftliche Situation ist katastrophal. Auf dem Markt läuft überhaupt nichts. Ich weiß nicht, wie es weitergeht. Die Lebensmittelpreise steigen weiter an. Die Inflation macht den Menschen zu schaffen. Am Wochenende ist die iranische Währung Rial erneut abgerutscht auf einen neuen historischen Tiefstand. Ali ist zu Besuch in Teheran. Die Lage beschäftigt ihn. Wenn jemand heute etwas kaufen möchte, der Dollar steht bei 230.000 Toman, ist der Preis eine Woche später schon wieder gestiegen. Der Auslöser für die letzten Proteste im Dezember und Januar war ebenfalls ein Kurssturz der Währung Rial. Vereinzelt soll es jetzt, um den Teheraner Bazar herum, wieder zu kleinen Protesten gekommen sein. Ausgeweitet haben sie sich nicht. Die Unzufriedenheit ist dennoch groß. Was soll ich sagen über die Regierung? Sie macht leere Versprechungen. Ich weiß nicht, wo ich anfangen soll. Die Schulen sind in einem katastrophalen Zustand. Ich habe 3 Stunden bei einer Zahnklinik gesessen, ohne eine Behandlung zu bekommen. Die Zahnärzte sagten, dass ihnen die Materialien fehlen. Auch die militärische Lage ist ungewiss. Der Krieg mit den USA pausiert gerade nur. Gespräche über eine Lösung haben zuletzt am Rande der UN-Vollversammlung in New York keine Fortschritte gebracht. Eine Antwort aus den USA auf einen iranischen Vorschlag zur Lösung des Konflikts sei am Wochenende über den Vermittlerstaat Katar nach Teheran übermittelt worden, berichten iranische Medien. Den prüfe man jetzt. Doch in der Straße von Hormuz hat der Iran in den letzten Tagen wieder Öltanker angegriffen, die, von den USA organisiert, Öl durch die Meerenge transportieren wollten. 8 Schiffe sollen getroffen worden sein. Außenminister Araghchi zeigt sich am Sonntag verhandlungsbereit, droht aber auch. Wenn unsere Feinde wieder die militärische Konfrontation wählen, wird unsere Antwort mächtiger sein als zuvor. Wir werden uns mit noch größerer Kraft verteidigen. Für die Menschen bleibt die Lage also diffus. Ali, der in Teheran zu Besuch ist, beschreibt es so. Ich habe das Gefühl, dass der Druck noch größer wird. Wir sind zu lebenden Toten geworden. Wir haben im Moment keine Möglichkeit mehr, uns weiterzuentwickeln. So ist das Leben sehr schwer. Aber was sollen wir machen?
6: Stimmen aus Teheran über die Lage im Iran und gesammelt hat sie unser Korrespondent Benjamin Weber.
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6: Die deutsche Schriftstellerin Shaida Bazia erhält den Deutschen Buchpreis 2026. Sie wird für ihren Roman Die Lücken ausgezeichnet. Darin geht es um die Verdrängung der NS-Vergangenheit in einem kleinen Ort im Hunsrück. Den Preis verlieh der Börsenverein des Deutschen Buchhandels am Abend im Frankfurter Römer. Und Antje Bonhage war dabei.
17: Applaus und Jubelrufe im Kaisersaal des Frankfurter Römers für Shaida Bazia. Sichtlich gerührt, zugleich ernst ist sie, als sie am Abend von der Auszeichnung erfährt. Der Roman Die Lücken reflektiere anhand einzelner Figurenschicksale 100 Jahre ambivalenten deutschen Lebens, zitiert der Vorsitzende des Börsenvereins des Deutschen Buchhandels Sebastian Gugolz die Entscheidung der Jury.
18: Die Autorin wählt überzeugende literarische Strategien. Der Blick einer toten Erzählerin und die kaleidoskopische Struktur des Textes ermöglichen es, zwischen den Zeiten zu springen sowie Nähe und Distanz zu erzeugen. Ein Roman gegen Gleichgültigkeit.
17: Schauplatz des Buchs ist Heimesbach, eine fiktive Kleinstadt im Hunsrück. Bazia selbst, Jahrgang 1988, ist im rheinland-pfälzischen Hermeskeil aufgewachsen. Ihre Eltern waren aus dem Iran geflüchtet. In Heimesbach spielt sich dabei modellhaft ab die Verstrickung Einzelner in die Verbrechen des Holocaust, eine schleichende Normalisierung von Antisemitismus, systematischer Entzug von Rechten und gesellschaftliche Ausgrenzung. Außerdem Verdrängung und Beschönigung der Vergangenheit. Sie könne nur bedingt Freude empfinden, sagt Shaida Bazia vor 300 Gästen in ihrer Dankesrede.
19: Ich möchte darauf hinweisen, dass antisemitische Straftaten auf ihrem Höchststand sind und die rassistischen auch. Und es im Moment keine Minderheit in Deutschland gibt, die keinen Grund zur Sorge hat. Auch wenn das die Stimmung immer ein bisschen vermiest, aber dafür sind ja solche Abende vielleicht auch da, über die Sachen zu reden, über die man sonst nicht reden möchte.
17: Eine Besonderheit des Romans ist seine Konstruktion. So stehen nebeneinander historisches Material und Fiktion. Verschiedene Stimmen, Biografien und die Erzählzeiten überlagern sich. Vergangenheit wirkt dadurch nicht wie eine abgeschlossene Epoche. Sie prägt Familien und politische Haltungen bis in die Gegenwart hinein. Shaida Bazia dankte ihrer Familie und auch ihrem Verlag Kiepenheuer und Witsch, darunter der Programmleiterin Sandra Heinrici, die sie vor 10 Jahren in den Verlag geholt habe.
19: Sie hat das getan mit den Worten, sie möchten mir eine literarische Heimat bieten. Und ich möchte an dieser Stelle sagen, das ist das einzige Mal, dass der Begriff Heimat für mich Sinn gemacht hat.
17: Die Lücken ist Shaida Bazias dritter Roman. Für ihn erhält die Autorin in diesem Herbst auch den Wilhelm-Raabe-Preis. Bereits ihr Debüt 2016, Nachts ist es leise in Teheran, wurde von der Kritik viel beachtet und für mehrere Literaturpreise nominiert. Mit dem Deutschen Buchpreis zeichnet der Börsenverein des Deutschen Buchhandels seit 2005 jeweils zum Auftakt der Frankfurter Buchmesse den nach Ansicht der Jury besten deutschsprachigen Roman des Jahres aus. Er ist mit 25.000 Euro dotiert. Die übrigen 5 Finalisten bekommen jeweils 2.500 Euro. Neben Shaida Bazia waren in diesem Jahr Franziska Gensler, Valeria Gordejew, Elias Hirschel, Peggy Mädler und Dana Vohwinkel nominiert.
6: Der Bericht von Antje Bonhage. Ja, der Deutsche Buchpreis geht in diesem Jahr also an Shaida Bazia für ihren Roman Die Lücke. Auch der kanadisch-haitianische Autor Telisson Orléans hat einen mit Preisen dekorierten Roman geschrieben. Es war Das oder Sterben, heißt er. Jetzt aber der Vorwurf, laut einer KI-Detektor-Software soll er das Buch größtenteils von einer KI habe schreiben lassen. Ein Skandal. Wir stellen jetzt aber die Frage, ist sowas eigentlich in der EU erlaubt oder verhindert das Urheberrecht und die KI-Verordnung so etwas? Jean-Marie Magro.
20: Es ist ein Skandal, der weit über Frankreich hinausstrahlt. Der kanadisch-haitianische Autor Telisson Orléans wird verdächtigt, seinen Roman C'était ça ou mourir mit einer künstlichen Intelligenz geschrieben zu haben. Ein Roman, der schon einen wichtigen französischen Literaturpreis, den Prix Fnac, gewann und für den Prix Goncourt nominiert war, ehe das Buch wegen weiterer Vorwürfe gegen Orléans von der Nominiertenliste gestrichen wurde. Der Autor streitet die Vorwürfe ab. Weltweit beschäftigt sich die Literaturszene mit den Folgen des Skandals. Der französische Essayist David Jays sagt, noch vor wenigen Jahren habe er KI als Werkzeug gesehen, wie den Computer, Google oder Wikipedia.
1: Aber inzwischen sage ich, es ist ein Irrtum zu glauben, dass eine KI stilistisch nicht genauso gut schreiben kann wie ein Mensch. Die Literatur muss ein Raum bleiben, in dem eine Seele mit einer anderen Seele kommuniziert. Denn Literatur ist nicht nur generierte Sprache, sie ist menschlich und Sprache zugleich. Und dafür, so glaube ich, müssen wir klare Regeln festlegen und dafür kämpfen, sie zu verteidigen.
20: Solche Regeln legt in Europa die EU fest. Dafür sind zwei Gesetzestexte wichtig, das Urheberrecht und die KI-Verordnung, der AI Act. Zuerst zum Urheberrecht. Der CDU-Rechtspolitiker im EU-Parlament Axel Voss.
21: Diese Vorstellung im Urheberrecht, es gibt eine künstliche Intelligenz, die mir ein Buch schreibt, das war so gedanklich noch nicht so angelegt.
20: Das Urheberrecht schreibt vor, damit ein Werk urheberrechtlich geschützt ist, muss es originell und menschlich sein. Diese Vorgaben ziehen jedoch keine klare Grenze, sagt KI-Experte Maximilian Garns von der gemeinnützigen Initiative Economic Democracy Project.
22: Selbst Texte, in deren Entstehen KI genutzt wird, sind ja häufig nicht komplett KI generiert. Da sind vielleicht einzelne Sätze von KI geschrieben. Macht das einen Text dann zum KI-Text?
20: Im Endeffekt müsste immer von Fall zu Fall entschieden werden. Der SPD-Europaabgeordnete Timo Wölken meint, Leserinnen und Leser müssten das Recht haben zu erfahren, ob ein Buch von Autoren oder einer KI verfasst wurde.
23: Ich sehe hier allerdings mehr die Verlage in der Pflicht als Urheberinnen und Urheber, die von ihnen veröffentlichten Werke daraufhin auch zu überprüfen und für die Leserinnen und Leser Klarheit zu schaffen.
20: Neben dem Urheberrecht schreibt die KI-Verordnung Transparenz vor, erklärt EU-Kommissionssprecher Thomas Regnier.
1: Anbieter von KI-Systemen, die Texte, Bilder, Audio- oder Videodateien generieren, müssen sicherstellen, dass die Ergebnisse in einem maschinenlesbaren Format gekennzeichnet sind.
20: Ein KI-Wasserzeichen, das jedoch für Nutzerinnen und Nutzer unsichtbar ist. Es gibt nur wenige Erzeugnisse, auf denen explizit stehen muss, dass sie von KI künstlich geschaffen oder bearbeitet wurden. Dazu zählen sogenannte Deepfakes, also mit KI erzeugte und manipulierte Videos und Fotos, wenn sie kommerzielle Ziele verfolgen oder echte Menschen und Orte verfälschen. Das gleiche gilt für Texte, die öffentliches Interesse betreffen.
24: Aber bei journalistischen Texten und Romanen ist keine Kennzeichnung notwendig.
20: Leserinnen und Leser müssten, wenn sie wissen wollen, inwieweit ein Buch von einer KI erstellt wurde, es in eine Detektorsoftware hochladen, die aber nicht immer zuverlässig ist. Der CDU-Europaabgeordnete Axel Voss sagt, zum Zeitpunkt der Verhandlungen um die KI-Verordnung habe noch niemand daran gedacht, dass man nur kurze Zeit später theoretisch ganze Bücher wird schreiben lassen können. Auch deshalb sei diese Frage
25: völlig unreguliert.
26: Der Bericht von Jean-Marie Magron.
27: Standpunkte.
6: Die Anhörung des Parlamentarischen Kontrollgremiums des Bundestages ist heute ein Thema der Standpunkte. BND-Präsident Jäger hatte dort von einem Schattenkrieg gesprochen, den Russland gegen Deutschland führe. Die Pforzheimer Zeitung meint dazu:
28: Deutschland wird nicht erst angegriffen, wenn Panzer über Grenzen rollen oder Raketen einschlagen. Der Angriff läuft längst. Durch Spionage, Cyberattacken, Sabotage, Drohnen über sensiblen Anlagen und Lügen im Netz. Das Ziel ist nicht zwingend Zerstörung, sondern Verunsicherung. Deutschland ist besser geschützt, als die Dauerklage über seine Wehrlosigkeit nahelegt, jedoch noch längst nicht robust genug. Behörden, Bundeswehr, Wirtschaft und Betreiber kritischer Infrastruktur arbeiten zu oft neben statt miteinander.
6: Das Handelsblatt geht darauf ein, dass die Bundesregierung zwar eine Reform der deutschen Nachrichtendienste beschlossen hat, die Umsetzung aber auf sich warten lässt.
28: Alle reden von Zeitenwende. Bei der Gesetzgebung bewegt sich der Staat aber wie immer im Schneckentempo voran. Es wird höchste Zeit, dass die deutsche Politik versteht, worauf es jetzt ankommt und dann auch entsprechend handelt. Der Bundestag muss die anvisierte Reform jetzt zügig beraten und beschließen. Sonst klafft zwischen den Warnungen der Geheimdienstchefs und den Mitteln, die ihnen der Staat gibt, eine gefährliche Lücke.
6: Für den Reutlinger Generalanzeiger wirkt der Ukraine-Krieg seit mehr als 4 Jahren als starker Katalysator für die Entwicklung der hybriden und konventionellen Kriegsführung.
28: An diese Geschwindigkeit und die daraus resultierenden Bedrohungen muss sich das Land, die Bevölkerung und allen voran die Politik anpassen. Deshalb halten BND-Präsident Jäger, die Präsidentin des militärischen Abschirmdienstes Rosenberg und Verfassungsschutzpräsident Seelen die Regierung zu Recht an, den Fuß nicht vom Gaspedal zu nehmen, wenn es beispielsweise um die Sicherung der kritischen Infrastruktur geht. Deutschland ist zudem keinesfalls wehrlos. Es ist aktuell höchstens durch Bürokratie oder Zuständigkeitswirrwarr gehemmt. Doch das lässt sich noch schneller beheben als die Defizite bei der Bundeswehr. Genau deshalb muss die Bevölkerung auch nicht verunsichert sein.
6: Mit einem anderen Thema beschäftigt sich unsere Gastautorin Daniela Seferi. Sie ist freie Autorin, schreibt unter anderem für die Taz und den Spiegel. Und für sie ist es ein bemerkenswertes Schauspiel, das seit Wochen erzählt werde, wie gefährlich eigentlich die Linke in Berlin sei, während in Sachsen-Anhalt eine gesichert rechtsextreme AfD heute davor steht, einen Landtagspräsidenten zu stellen.
0: In Berlin wird seit Wochen eine politische Kampagne gegen die Linke geführt, die teilweise so wirkt, als sei sie das größte demokratische Problem dieses Landes. Man kann und muss die Linke kritisieren, so wie jede andere Partei auch. Doch gerade findet eine Dämonisierung statt, die davon ablenken soll, dass in Sachsen-Anhalt gerade zum ersten Mal nach dem Zweiten Weltkrieg eine gesichert rechtsextreme Partei Zugriff auf das höchste Amt im Landesparlament bekommt. Die politischen Debatten der vergangenen Wochen haben ein bemerkenswertes Missverhältnis entwickelt. Linke Sozialpolitik wird zum nationalen Aufregerthema, der konkrete Machtgewinn der extremen Rechten wird dagegen teilweise behandelt wie ein parlamentarischer Tagesordnungspunkt. Was in Sachsen-Anhalt gerade passiert, ist eine Zäsur. Höchste Zeit, dass die demokratischen Parteien auch so darüber sprechen.
6: Meint Gastautorin Daniela Seferi, und das waren die Standpunkte, zusammengestellt von Peter Eichenberg. Die ARD-Infonacht bis hierhin mit Christopher Gaube. Ich verabschiede mich jetzt. Gleich begleitet Sie mein Kollege Nikolai Russ aber weiterhin durch diese Nacht. Tschüss, machen Sie es gut.

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1: Um 2 Uhr mit Thomas Haag. Guten Morgen. Die Autorin Shaida Bazyar erhält in diesem Jahr den Deutschen Buchpreis. Sie wurde am Abend für ihren Roman Die Lücken ausgezeichnet. Aus Frankfurt am Main, Lars Hofmann.
2: Über einen Zeitraum von 100 Jahren geht es um einen fiktiven Ort im Hunsrück. Mit jüdischen Familien im Nationalsozialismus bis hin zu kurdischen und iranischen Menschen, die hier Schutz suchen. Die Jury lobte, sie definiere die Grenzen des Heimatromans neu. Der Deutsche Buchpreis ist mit 25.000 Euro dotiert. Die 5 anderen Autorinnen und Autoren von der Shortlist erhalten jeweils 2.500 Euro. Der Preis bildet traditionell den Auftakt zur Frankfurter Buchmesse.
1: Berlins regierender Bürgermeister Wegner besucht von heute bis Donnerstag Israel. Er wird dort unter anderem einen Kibbutz besuchen, der am 7. Oktober vor 3 Jahren von der islamistischen Hamas angegriffen wurde. Geplant ist, dass Wegner bei einer Gedenkzeremonie in dem Kibbutz am Mittwoch einen Kranz niederlegen wird. Zuvor will er sich mit den Bürgermeistern von Tel Aviv und Jerusalem, Huldai und Lyon zu Gesprächen treffen. Tel Aviv ist seit vergangenem Jahr Partnerstadt Berlins. Bundeskanzler Merz hat die beiden diesjährigen deutschen Nobelpreisträger in der Kategorie Medizin beglückwünscht. Die Auszeichnung zeige, dass deutsche Forschung Spitze sei, schrieb Merz im Online-Dienst X. Peter Hegemann von der Humboldt-Universität in Berlin und Georg Nagel von der Universität Würzburg teilen sich den Nobelpreis mit dem US-amerikanischen Wissenschaftler Carl Deisseroth. Alle drei forschen im Bereich Optogenetik. In Frankreich ist für heute im Zuge der seit einer Woche andauernden Schülerproteste ein landesweiter Aktionstag geplant. Es geht um eine bessere Ausstattung der Schulen und bessere Lernbedingungen. Aus Paris, Kai Rienecker.
3: Zahlreiche Gewerkschaften wollen die protestierenden Schüler und Studenten unterstützen. Einige Lehrer haben Streiks angekündigt. Auch die linkspopulistische Partei La France Insoumise und die Sozialistische Partei haben zur Solidarität mit den protestierenden jungen Leuten aufgerufen. In Paris soll es eine Großdemonstration am Place de la République geben. Die französische Regierung befürchtet eine weitere Ausweitung der Protestbewegung.
1: Das Berlin-Institut für Bevölkerungsentwicklung stellt heute zum 5. Mal seine Studie Demografische Lage der Nation vor. Darin soll gezeigt werden, wie sich die Bevölkerung hierzulande bis 2045 verändert, auch angesichts zunehmender Renteneintritte und sinkender Geburtenzahlen. Neben der Demografie geht es auch um Wirtschaft, Bildung und soziale Bedingungen. Soweit die Nachrichten.